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1: Mit Maja Weber am Mikrofon aus dem NDR Infostudio in Hamburg. Herzlich willkommen zum zweiten Teil der ARD Infonacht. Wir bringen Sie mit Analysen, Hintergrundberichten und Interviews weiterhin gut informiert durch die Nacht. Gut 3 Tage nach dem furchtbaren Anschlag auf den Christopher Street Day in Berlin, bei dem eine Frau starb und viele Menschen verletzt wurden, steht nun fest, der mutmaßliche Täter Abdul B. hat im Tatfahrzeug ein Smartphone zurückgelassen, auf dem die Behörden ein Bekennervideo sichergestellt haben. In dem Clip leistet ein vermummter Mann einen Treueschwur auf die Terrororganisation Islamischer Staat. Laut Bundesinnenminister Alexander Dobrindt geht man davon aus, dass es sich bei der Person um den Attentäter handelt. Der 21-jährige Abdul B. galt als islamistischer Gefährder. Er war auch als Hochrisikoperson eingestuft, befand sich allerdings auf freiem Fuß, auf Bewährung. Das Bundeskriminalamt stuft 410 Menschen in Deutschland aktuell als islamistische Gefährder ein. Bundesinnenminister Dobrindt will jetzt mit verschärften Vorgaben reagieren. Markus Sambale fasst die Vorschläge zusammen.
2: Bundesinnenminister Dobrindt verlangt schärfere Regeln für den Umgang mit gewaltbereiten Extremisten, die von der Polizei als Gefährder eingestuft sind.
3: Vorschlag 1: Das Jugendstrafrecht.
2: Wenn Angeklagte zwischen 18 und 20 Jahre alt sind, wird oft nach dem Jugendstrafrecht geurteilt. Ein Richter oder eine Richterin prüft, ob die geistige Entwicklung einer Person eher dem Stand eines Jugendlichen oder eher dem Stand eines Erwachsenen entspricht. Geht das Gericht vom Stand eines Jugendlichen aus, muss es Jugendstrafrecht anwenden. Beim Jugendstrafrecht geht es eher um Erziehung und Resozialisierung als um Strafe. Und es wird immer der Einzelfall betrachtet. Innenminister Dobrindt bezeichnet die Anwendung von Jugendstrafrecht bei volljährigen Gefährdern jetzt als inakzeptabel. Mit Blick auf den Fall des CSD-Attentäters, der nach Jugendstrafrecht verurteilt wurde und deshalb vorzeitig freikam. Damit würde allerdings der Grundgedanke der Einzelfallbetrachtung im Jugendstrafrecht praktisch ausgeschaltet.
3: Vorschlag 2: Die elektronische Fußfessel.
2: Die Polizei kann mit diesen Sendern kontrollieren, wo sich die überwachten Menschen befinden. Die Idee ist, einzuschreiten, wenn ein Gefährder einen festgelegten Bereich verlässt. Der Einsatz elektronischer Fußfesseln ist schon jetzt möglich. Zuletzt wurden rund 150 Personen damit deutschlandweit überwacht. Familiengerichte können sie zum Beispiel seit kurzem anordnen, um vor allem Frauen vor häuslicher Gewalt zu schützen und Kontaktverbote durchzusetzen. Wenn die Polizei Islamisten und andere Gefährder mit elektronischen Fußfesseln überwachen will, ist es kompliziert. Hier sind vor allem die Länder zuständig, die das in ihren Polizeigesetzen unterschiedlich regeln. Für Terroristen kann in bestimmten Fällen außerdem das Bundeskriminalamt Fußfesseln anordnen. Die Hürden sind hoch. Im Einzelfall muss eine ausreichend konkrete Gefahr erkennbar sein. Gerichte überprüfen den Einsatz von Fußfesseln. Innenminister Dobrindt fordert jetzt, Bewegungseinschränkung durch die Fußfessel müsse zum Standard gegenüber Gefährdern werden, um etwa künftige Anschläge zu verhindern. Standardmäßig alle Gefährder zu überwachen, also Menschen, die ja noch keine Straftat begangen haben, das dürfte aber an verfassungsrechtliche Grenzen stoßen.
3: Vorschlag 3: Die Präventivhaft.
2: Die Polizei kann Menschen vorbeugend in Haft nehmen, unterschiedlich geregelt in den Polizeigesetzen der Bundesländer. Voraussetzung dafür ist, dass es keine andere Möglichkeit gibt, eine Straftat zu verhindern. Bei längerer Präventivhaft muss immer ein Richter entscheiden. Die Höchstdauer liegt zwischen wenigen Tagen und 2 Monaten, je nach Bundesland. Auch Islamisten und andere Gefährder können vorübergehend in Präventivhaft genommen werden. Wie oft dies geschieht, ist nicht bekannt. Bundesinnenminister Dobrindt hat eine Präventivhaft für Gefährder jetzt als zwingend notwendig bezeichnet. Das kann ein Appell sein an die Länder, auch hier die Polizeigesetze zu vereinheitlichen und die Möglichkeiten auszuschöpfen. Eine Vorgabe, alle Gefährder für lange Zeit zu inhaftieren, wird aber wohl wieder an verfassungsrechtliche Grenzen stoßen. Denn auch hier gilt, Gefährder haben ja noch keine Straftat begangen. Es sind in jedem Fall konkrete Anhaltspunkte für eine Gefahr nötig und eine richterliche Überprüfung, ob eine Präventivhaft verhältnismäßig ist.
1: Ein Bericht von Markus Sambale. Und wir wollen noch etwas genauer auf die Gruppe der islamistischen Gefährder schauen. Mein NDR-Kollege Markus Schubert hat mit Eren Güvercin gesprochen. Der Journalist ist stellvertretender Vorsitzender der Alhambra-Gesellschaft für Toleranz und interreligiösen Dialog. Die erste Frage bezog sich auf die Vorschläge des Innenministers, Erwachsenenstrafrecht anzuwenden, Bewährung nicht zuzulassen und auch mit Präventivhaft zu arbeiten.
4: Zumindest muss man das in Erwägung ziehen bei jungen Menschen, die schon seit Jahren bekannt sind als islamistische Gefährder. Das war ja bei dem Attentäter der Fall. Es gab nicht einen Mangel an Informationen, sondern man wusste, wie gefährlich er ist, wie er tief in der islamistischen Szene ist, wie tief radikalisiert er ist. Er hat versucht auszureisen, sich dem IS anzuschließen. Also da sind alle Alarmsirenen eigentlich losgegangen, die es überhaupt gibt. Und da muss man natürlich das analysieren, auswerten und die richtigen Schlüsse daraus ziehen, dass man eben solche Personen, die so stark radikalisiert sind, nicht einfach so auf Bewährung wieder freilässt und sozusagen in ein Deradikalisierungsprogramm steckt mit Gesprächen alle paar Wochen. Also das war fahrlässig und das muss aufgearbeitet werden.
5: Nordrhein-Westfalens CDU-Innenminister Reul warnt, es werde immer Menschen geben, die durchs Raster fallen, weil ihre Radikalisierung im Verborgenen und in kurzer Zeit ablaufe. Beobachten Sie das auch, dass es im Netz und auch unter ideologischem Hochdruck geschieht?
4: Ja, in der Tat. Also Innenminister Reul hat da natürlich recht. Wir erleben in den letzten Jahren vor allem, dass sich sehr junge Menschen, wir reden wirklich fast schon von Jugendlichen, dass sie sich in einem atemberaubenden Tempo im Netz radikalisieren, dass teilweise sogar das persönliche Umfeld davon nicht wirklich was mitbekommt. Dagegen kann die Sicherheitsbehörden wenig tun. Es gibt keine hundertprozentige Sicherheit, aber bei diesem Fall, jetzt bei diesem Anschlag auf den CSD in Berlin, da war viel zu viel bekannt, als dass man ihm diesen Freiraum gelassen hat. Und das muss man lückenlos aufklären. Aber wie es immer bei Aufklärungsarbeit ist, man muss halt auch Konsequenzen ziehen. Ansonsten führt das zu Frustration in der Gesellschaft und das ist keine gute Entwicklung.
5: Wer sind die Leute und die Organisationen, die aus unsicheren und von Deutschland und den Lebensweisen in Deutschland offenbar befremdeten Heranwachsenden Gefährder machen, die dann auch bereit sind, ihr Leben wegzuwerfen für ein vermeintlich höheres Ziel?
4: Das ist ein komplexeres Phänomen, als man das sich vorstellt. Es gibt ganz unterschiedliche Akteure in der islamistischen Szene. Es gibt islamistische Akteure, die im Netz sehr aktiv sind, die antisemitische und queerfeindliche Feindbilder verbreiten unter jungen Muslimen, aber die nie zur Gewalt aufrufen oder Gewalt als legitimes Mittel ansehen. Aber trotzdem ist das natürlich der ideologische Nährboden, wo Ressentiment und Hass entsteht und was zu einer weiteren Radikalisierung von jungen Menschen führen kann, dass sie nicht nur sagen, ich lehne Homosexualität oder queeres Leben ab, sondern ich schreite zur Tat über. Aber auf der anderen Seite haben wir natürlich immer noch den IS, den sogenannten Islamischen Staat, der zwar militärisch im großen Teil in Syrien und Irak besiegt wurde, aber es gibt immer noch den IS, auch in Syrien, auch in anderen Teilen der muslimischen Welt, und die suchen sehr gezielt über Telegram-Gruppen, über soziale Netzwerke junge, leicht beeinflussbare islamistische Menschen in Europa, aber auch bei uns in Deutschland und versuchen sie zu animieren, hier Anschläge zu verüben. Und bei dem Attentäter hier in Berlin vom Samstag hat man ja auch ein Bekennervideo auf seinem Handy gefunden, wo er sich auch noch dem IS bekennt. Und diese Bekennervideos spielen natürlich für die IS-Propaganda eine sehr große Rolle.
5: Wie können die Radikalen die Deutungshoheit gewinnen, was der Islam angeblich von jungen Muslimen in Deutschland und Europa verlangt? Ist die muslimische Community in Deutschland zu schwach, um gegenzusteuern, um einen Islam zu definieren, der koexistieren kann, auch mit Leitkulturen?
4: Wir reden immer sehr viel über Sicherheitsbehörden, was sie alles machen können. Und das, was Sie jetzt gerade ansprechen, ist ein zentraler Bestandteil für einen effektiven, erfolgreichen Kampf gegen Islamismus. Und da liegt die Verantwortung auch bei uns deutschen Muslimen. Wenn ich mir zum Beispiel die Presseerklärung vom Koordinationsrat der Muslime mir anschaue, das ist ein Zusammenschluss der großen muslimischen Verbände wie DITIB und Islamrat. Sie verurteilen Terror und Gewalt in allen Formen aufs Schärfste. Sie benennen aber nicht die Opfer, nämlich das war ein gezielter Angriff auf queere Menschen, das war ein gezielter Angriff auf den CSD. Und sie benennen auch nicht das Tatmotiv. Es war ein islamistischer Anschlag. Und wenn wir als muslimische Community nicht in der Lage sind, das Problem beim Namen zu nennen, und wenn wir Antisemitismus und Queerfeindlichkeit in unseren Communities tabuisieren, das negieren und immer wieder nach islamistischen Anschlägen sagen, das hat nichts mit dem Islam zu tun, dann sind wir kein Teil der Lösung, sondern dann sind wir ein Teil des Problems.
1: Das sagt Eren Güvercin im Gespräch mit meinem Kollegen Schubert Markus. Eren Güvercin ist stellvertretender Vorsitzender der Alhambra-Gesellschaft für Toleranz und interreligiösen Dialog.
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1: Ein Blick in den Nahen Osten. Mittlerweile erreichen wieder mehr Lebensmittel den Gazastreifen. Die weiterhin katastrophale Lage lässt sich damit kaum mildern. Die prekäre humanitäre Lage lässt sich daran nicht messen. Weite Teile des Küstenstreifens sind zerstört. Schätzungen zufolge lebt 500.000 Menschen in Notunterkünften. Ihre Versorgung scheitert allzu oft an Sicherheitsinteressen. Denn längst nicht alle Güter, die die Menschen im Gazastreifen brauchen, sind aus Sicht der israelischen Behörden unbedenklich. Sie befürchten, dass diese Güter auch militärisch genutzt werden könnten und verhindern daher die Einfuhr. Welche Folgen das zum Beispiel für die Trinkwasserversorgung hat, erklärt uns ARD-Korrespondent Jan-Christoph Kitzler.
6: Die Maschinen von Atef Aude laufen in Gazastadt, zumindest einige noch. Aude betreibt eine private Wasserentsalzungsanlage. Sein Wasser ist ein begehrtes Gut im flächendeckend zerstörten Gazastreifen, wo die allermeisten Menschen in Notunterkünften leben. Das Wasser läuft in große Behälter. 120 Kubikmeter Trinkwasser will er heute herstellen. Ob das klappt, weiß der Ingenieur noch nicht. Unter normalen Bedingungen können wir die Anlage 15 Stunden lang betreiben, sofern die nötigen Dinge vorhanden sind. Leider fehlt uns einiges, was für den Betrieb unerlässlich ist. Angefangen beim Diesel für die Stromerzeugung durch Generatoren. Wir haben auch kein Motoröl. Wir haben Transportfahrzeuge, die keine guten Reifen haben. Wir sind nun schon seit 8 Stunden im Einsatz und die Lage ist äußerst dringlich. Denn die Menschen in Gaza brauchen sein Wasser. Laut UN-Angaben hat jeder Mensch dort pro Tag weniger als 6 Liter Wasser zur Verfügung. Das reicht bei weitem nicht. Menschen in Deutschland können im Durchschnitt mehr als 120 Liter am Tag nutzen. Aude beliefert mit seinem Wasser 27 Flüchtlingslager, manche davon täglich. Doch seine Maschinen sind am Limit, auch weil die nötigen Ersatzteile nicht in den Gazastreifen kommen. Deshalb kann er seinen Hauptgenerator gerade nicht nutzen und er braucht dringend neue Filter. Die Leistung der vorhandenen Filter hat nachgelassen. Ein Filter, der früher beispielsweise etwa 1000 Liter pro Stunde lieferte, produziert jetzt nur noch 500. Das kann sich sowohl auf die Qualität als auch auf die Kosten auswirken. Die Kosten steigen, da die Produktionszeit länger ist. Ich brauche mehr Zeit, ich brauche mehr Diesel, ich brauche mehr synthetisches Öl. Israel kontrolliert, was in den Gazastreifen hineinkommt. Die Wasserkrise ist also menschengemacht. Und was hineingelassen wird, ist ein ständiger Aushandlungsprozess. Israel will verhindern, dass Hilfsgüter auch von der Hamas zu Terrorzwecken genutzt werden. Sogenannte Dual-Use-Güter, also Dinge, die einen doppelten Nutzen haben können, sind Gegenstände zermürbender Verhandlungen, sagt Patrick Griffith, Sprecher des Internationalen Komitees vom Roten Kreuz in Jerusalem. Dialog auf allen Ebenen, Besprechungen, Telefonate und E-Mails mit verschiedensten Personen auf unterschiedlichen Hierarchiestufen an diversen Standorten. Zu diesen Themen finden Gespräche mit den zuständigen israelischen Behörden statt, über deren Verpflichtung im Rahmen des humanitären Völkerrechts, über die besorgniserregende Lage im Gazastreifen sowie über mögliche Lösungen. Diese Arbeit ist frustrierend. Es gibt zahlreiche Grenzen und Einschränkungen für das, was wir als humanitäre Akteure bewirken können. Das Problem, die Definition, was Dual Use ist, ist nicht klar und die Verfahren sind nicht transparent. Kai Ambos, Völkerrechtsprofessor an der Universität Göttingen, der gerade ein Buch mit dem Titel Staatsräson nach Gaza veröffentlicht hat.
7: Das Problem des Dual Use ist, im Grunde kann alles missbraucht werden. Ich kann ja ein Küchenmesser, damit kann ich sie töten, oder ich kann eben damit eine Kartoffel schälen. Sie können Chemie nutzen, um ihr Bad zu putzen, oder sie können das für eine Chemiewaffe nutzen. Aber das konfliktiert mit humanitären Verpflichtungen. Und am Ende, die Bottomline ist, dass natürlich die Grundversorgung der Bevölkerung gesichert werden muss. Und wenn Menschen sterben, weil es kein sauberes Wasser gibt oder weil es eine Rattenplage gibt, dann ist das auf jeden Fall völkerrechtswidrig und das ist auf jeden Fall unverhältnismäßig.
6: Atef Aude spürt die Folgen ganz direkt. Wichtige Teile für seine Entsalzungsanlage fehlen schon seit langem und jeden Tag droht der Totalausfall. Ich bin derjenige, der die 120 Kubikmeter Wasser bereitstellt. Sie müssen ausgeliefert werden, denn ich weiß schon seit gestern, wer sie braucht. Ich weiß, wo sich die Lager befinden, für die sie bestimmt sind. Wenn ich nicht komme und dieses Gebiet versorge, wird es sonst niemand tun. Und dann werden im Gazastreifen möglicherweise noch mehr Menschen an Wassermangel sterben, an schlechten hygienischen Verhältnissen und sich ausbreitenden Krankheiten als ohnehin schon.
1: Unser Korrespondent Jan-Christoph Kitzler berichtete aus dem Gazastreifen. Zurück nach Europa. Für viele Einheimische sind die Waldbrände in Südwestfrankreich ein Desaster. Wer vom Tourismus lebt, muss zusehen, wie die Existenzgrundlage den Flammen zum Opfer fällt. Die Nacht auf Dienstag war zwar ruhig, doch am frühen Nachmittag dann meldeten die Behörden, dass bei Lège-Cap-Ferret und in weiteren Orten Brandherde wieder aufgeflammt sind. Zuvor hatten die Behörden angeordnet, die Campingplätze in Lacanau vorsorglich zu räumen. Etwa 4000 Touristen wurden in Sicherheit gebracht. Zur aktuellen Lage unsere Frankreich-Korrespondentin Caroline Diller.
8: Es ist das Szenario, das die Einsatzkräfte befürchtet hatten. Nachdem die beiden vergangenen Nächte verhältnismäßig ruhig waren, gewinnt der verheerende Waldbrand bei Bordeaux wieder an Intensität. Nach Beschreibungen des ARD-Teams vor Ort hat der Wind das Feuer und den Rauch zwar von Bordeaux wegbewegt, dafür bedrohen die Flammen aber erneut Ortschaften nahe der Küste. Laut Präfektur sind am Nachmittag mehrere Brandherde erneut aufgeflammt, unter anderem bei Lège-Cap-Ferret und Marche-Prime. Fabien Tulleux, der zuständige Unterpräfekt, äußerte sich am Nachmittag.
9: Vous savez que c'est un feu qui a des reprises régulières.
8: Dieses Feuer flammt regelmäßig erneut auf, auch in Orten, die bereits evakuiert wurden. Wir sind vor allem dafür verantwortlich, Menschen zu schützen. Deshalb ist keine Rückkehr in die evakuierten Orte möglich, solange wir nicht ausschließen können, dass das Feuer wieder aufflammen wird. Temperaturen an die 40 Grad und wechselnde Winde erschweren den Einsatzkräften die Arbeit. Am Vormittag hatte die Präfektur außerdem angeordnet, die Campingplätze rund um den beliebten Surfort Lacanau vollständig zu räumen. Etwa 4000 Touristen wurden in Sicherheit gebracht. Für den Tourismus in der Region sei die Lage eine Katastrophe, sagt Lionel Pujad im Sender France Info. Er betreibt einen Campingplatz und ist Vorsitzender des Interessenverbands der Outdoor-Hotellerie im Département Gironde. Wir wissen nicht, wie lange das dauern wird. 2022 hat es auf der anderen Seite der Bucht von Arcachon gebrannt. Das sind zum Teil heute noch Mondlandschaften. Hier wird es genauso sein. In den kommenden Jahren wird es also schwierig. Hinzu kommt, dass die meisten Urlauber vor dem Feuer in Sicherheit gebracht wurden und man ihnen verboten hat, weiter Urlaub in der Gironde zu machen. Verboten ist zu viel gesagt. Doch Innenminister Laurent Nunez hatte am Montag erneut an Touristen appelliert, nicht in die betroffenen Gebiete zu reisen. In Biscarrosse, etwa 60 Kilometer südwestlich von Bordeaux, hat sich die Lage dagegen weiter stabilisiert. Das Feuer dort breitet sich nicht weiter aus. Nach Angaben des zuständigen Präfekten konnte ein Großteil der in Sicherheit gebrachten Bewohner in ihre Häuser zurückkehren. Auch im Mittelmeerdepartement Var kämpfen die Einsatzkräfte weiter gegen die Flammen. Nach Angaben der Gendarmerie wurde hier ein 23-jähriger Mann festgenommen. Er steht unter Verdacht, für mehrere Brände im Departement verantwortlich zu sein.
1: Ein Bericht von Caroline Diller aus Frankreich. Zurück nach Deutschland. Wenn man etwas hervorheben will, führt man ein Siegel ein, zum Beispiel ein Umweltsiegel. Die Grüne Hochschule für nachhaltige Entwicklung in Eberswalde hat es bereits. Jetzt hat die Viadrina in Frankfurt an der Oder nachgezogen. Beide Hochschulen sind die einzigen in Brandenburg mit dem europäischen Umweltsiegel EMAS. Es ist ein Zeichen eines freiwilligen Umweltmanagementsystems. Das bedeutet, man muss sich aktiv und kontinuierlich für Verbesserungen einsetzen und regelmäßig Umweltberichte abgeben. Michael Lietz berichtet.
10: Kaufen kann sich die Uni davon nichts. Es kostet eher, die ganzen Auflagen des Umweltsiegels EMAS zu erfüllen. Ein bürokratischer Aufwand, der sich dennoch lohne, sagt die Viadrina-Vizepräsidentin Janine Nüken.
11: Na, wir wollen ja nachhaltig sein als Hochschule. Und wenn man so ein Prüfzertifizierungsverfahren durchläuft, lernt man halt ganz viel über die Schwachstellen, die man noch hat, über die Verbesserungspotenziale, die es gibt. Ich finde es sehr hilfreich.
10: Und Schwachstellen gibt es offenbar noch genügend. Die Uni hat zu viel Fläche, wie Büros und Hörsäle für zu wenig Studenten, Professoren und Mitarbeiter. Sie hat ein altes Hauptgebäude, das dringend energetisch saniert werden muss. Und auch das Campusgelände zwischen Hauptgebäude und Auditorium Maximum muss dringend erneuert werden, sagt die Vizepräsidentin.
11: Die Campusflächen gehören ja weitgehend der Stadt. Es scheint uns aber sehr wichtig, diese Flächen zu entsiegeln, weil die werden im Sommer wahnsinnig heiß. Sie sind überhaupt nicht in der Lage, Wasser aufzunehmen. Und sie könnten auch eine bessere Aufenthaltsqualität gewährleisten, wenn sie mehr Grün hätten.
10: Trotz der Baustellen hat die Viadrina das europäische Umweltsiegel EMAS erhalten, gerade weil Potenziale erkannt und Lösungen aufgezeigt wurden, sagt Monique Zweig, Geschäftsführerin der Industrie- und Handelskammer Ostbrandenburg. Die IHK hat den Zertifizierungsprozess begleitet und empfiehlt ihn auch anderen Unternehmen und öffentlichen Einrichtungen.
12: Sie haben damit ein Alleinstellungsmerkmal im Markt, weil sie sagen können, sie sind EMAS zertifiziert. Viele machen es aber auch, um die Prozesse im Blick zu haben, weil du bist gezwungen, tatsächlich immer wieder in die Prozesse reinzugehen und immer wieder Verbesserungen darzustellen und auch eben Kosten zu sparen. Und das ist ja wiederum für Unternehmen essentiell.
10: 4 Jahre gilt das europäische Umweltsiegel EMAS. Danach muss sich die Viadrina einem erneuten Prüfverfahren stellen.
13: Sport.
14: Mit Tom Gerntke und mit FIFA-Boss Gianni Infantino, der noch mehr Geld aus der Fußball-Weltmeisterschaft rausholen will. Und das durch den Verkauf von Anteilen an private Investoren. Die Rede ist laut Medienberichten von 20-30%. Die Pläne sehen vor, dass eine Firma gegründet wird, die sowohl die WM als auch die Club-WM kontrolliert. Durch den Verkauf könnten so mehr als 4 Milliarden Dollar zusammenkommen. Frage an Moritz Knorr aus der Sportredaktion. Gibt es schon Kritik an den Plänen?
15: Die Kritik ließ natürlich nicht lange auf sich warten. Der Europäische Fußballverband UEFA kritisierte die Pläne der FIFA scharf. Der Weltverband überschreite damit eine Grenze, die die, Zitat, führenden Institutionen des Fußballs niemals überschreiten dürfen. Die UEFA nehme die Angelegenheit äußerst ernst. Und der Europäische Verband legte noch einmal nach, schreibt in einem Statement, die Seele und die Führung des Fußballs sind keine Vermögenswerte, mit denen gehandelt werden darf. Keiner von uns besitzt den Fußball. Es ist nicht an der FIFA, ihn zu verkaufen.
14: Wenn man an die gute alte Zeit denkt als Fußballromantiker, dann kommt so manch einer schnell bei Zinedine Zidane raus, dem früheren französischen Ausnahmefußballer. Seine aktive Karriere als Welt- und Europameister ist ja schon etwas länger her zugegeben. Aber nun hat der 54-Jährige einen neuen Job. Und zwar keinen geringeren als den des Nationaltrainer Frankreichs, Marc Eschweiler.
16: Wie erwartet übernimmt Zinedine Zidane die französische Nationalmannschaft und wird damit Nachfolger von Didier Deschamps, der nach 14 Jahren im Amt auf eigenen Wunsch aufgehört hatte. Für Superstar Zidane geht damit ein lang gehegter Traum in Erfüllung. Der 54-Jährige erhält beim französischen Verband einen Vertrag zunächst bis 2030. Zidane hatte zuletzt eine 5-jährige Pause als Trainer eingelegt. Real Madrid hatte er zwischen 2016 und 2021 zu 3 Champions League-Titeln und 2 Meisterschaften geführt. Als Spieler wurde Zidane 1998 Weltmeister und 2000 Europameister und tritt jetzt als Nationaltrainer der Equipe Tricolore in die großen Fußstapfen von Deschamps, der Frankreich 2018 zum WM-Titel und 2022 zur Vize-Weltmeisterschaft geführt hatte. Zidane ist der 18. Nationaltrainer in der Geschichte Frankreichs. Verbandspräsident Diallo betonte, die Berufung von Zidane erfülle den französischen Fußballverband mit großem Stolz. Sein erstes Spiel an der Seitenlinie von Les Bleus macht Zizou Ende September in der Nations League in der Türkei.
14: Und in der Nations League wird Zidane mit seinen Franzosen dann unter anderem auch auf Italien treffen. Die Squadra Azzurra hat ebenfalls einen neuen Nationaltrainer und es ist ein alter Bekannter, Roberto Mancini. Der 61-Jährige war bereits zwischen 2018 und 2023 Trainer Italiens, wurde 2021 mit dem Team Europameister. Mit der Entscheidung für Mancini endet ein ziemliches Chaos, denn der Top-Favorit auf den Posten des Nationaltrainers Pep Guardiola, der sagte ab. Und die Legende Andrea Pirlo, die durfte nicht wegen seiner zu engen Kontakte nach Russland. Die einen starten also rein in ein neues Abenteuer, für die anderen geht bald wohl eins zu Ende. Manuel Neuer, der langjährige Nationaltorhüter und aktuell Bayerns Nummer 1, geht voraussichtlich in seine letzte Saison als Profi.
13: Ich spiele nicht die Spiele, um zu sagen, das ist jetzt so mein letztes Spiel. Egal, ob ich jetzt vielleicht in dem einen oder anderen Stadion jetzt das letzte Mal gewesen bin, eventuell, aber es sieht schon stark danach aus, dass ich aufhöre.
14: Die 21. Saison als Fußballprofi wird also vermutlich Neuers letzte sein. Schon bei der Verlängerung seines aktuellen Vertrags hatte sich der Weltmeister von 2014 viel Zeit gelassen. Mit Saisonende im nächsten Jahr wird Neuer dann aber auch schon 41 Jahre alt sein.
1: Das war der Sport in der ARD-Infonacht mit Tom Gernke. Hier in der ARD-Infonacht geht es gleich weiter mit den Nachrichten. Und danach schauen wir uns die Folgen eines schweren Erdbebens im Südwesten Japans an und sprechen auch über die Probleme der Wirtschaft mit Auszubildenden. Mein Name ist Maja Weber. Wir hören uns nach den Nachrichten um 2:30 Uhr wieder.

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1: Um 2.30 Uhr mit Olaf Knapp. Israels Ministerpräsident Netanyahu hat sein Gespräch mit US-Präsident Trump als exzellentes Treffen bezeichnet. In einer Videobotschaft lobte er es als eines der besten Gespräche, das er je mit dem Präsidenten der Vereinigten Staaten hatte. Bei dem Treffen sei es um das gemeinsame Ziel der USA und Israels gegangen, den Iran am Bau einer Atomwaffe zu hindern. Trump hat gestern nacheinander erst den ukrainischen Präsidenten Selenskyj und den israelischen Regierungschef im Weißen Haus empfangen. Selenskyj sprach im Anschluss ebenfalls von einem guten Gespräch. Der ukrainische Außenminister Sibiha hat nach dem Angriff auf ein iranisches Frachtschiff mit seinem iranischen Kollegen Araghchi gesprochen. Sibiha schrieb auf X, der Ukraine gehe es bei ihrem Angriff nur darum, sich gegen Russland zu verteidigen. Er räumte ein, dass sein Land im Kaspischen Meer ein ziviles Schiff angegriffen und einen iranischen Staatsangehörigen getötet hat. Araghchi hatte den ukrainischen Angriff völkerrechtswidrig genannt und mit gedroht. An der französischen Atlantikküste sind mehrere Waldbrände wieder aufgeflammt. Nach Angaben der Präfektin von Bordeaux hat es bei Wind und steigenden Temperaturen 14 Neuausbrüche in der bereits verwüsteten Region gegeben. Es seien weiterhin 2750 Feuerwehrleute, 23 Löschflugzeuge und mehr als 1400 Polizeikräfte im Einsatz. Die regionale Verwaltungschefin teilte außerdem mit, dass die vorsorgliche Evakuierung von 3 Ortschaften wieder aufgehoben wurde. Die Bewohner dürfen zurück in ihre Häuser, müssen aber auf eine mögliche erneute Evakuierung vorbereitet bleiben. Nach dem Anschlag auf den Christopher Street Day in Berlin ist ein Bekennervideo aufgetaucht. Die Ermittler haben es auf einem Smartphone entdeckt, das in dem Tatfahrzeug gefunden wurde. Aus der NDR-Nachrichtenredaktion Nils Hansen.
2: Darauf zu sehen, ein vollständig vermummter Mann, der der Terrororganisation Islamischer Staat die Treue schwört. Die Bundesanwaltschaft hat gegenüber der ARD bereits bestätigt, dass es dieses Video gibt. Allerdings ist noch nicht zu 100% geklärt, ob es sich bei dem Mann in dem Video tatsächlich auch um Abdul B. handelt. Der 21-Jährige war am Sonntag bei einem Polizeizugriff erschossen worden. Er soll am Samstagabend am Rande des CSD in Berlin mit einem weißen Transporter in eine Menschenmenge gefahren sein und eine Frau getötet haben.
1: Das Wetter in Deutschland. Nachts überall trocken, bei Tiefstwerten von 19 bis 12 Grad. Am Tage dann viel Sonnenschein, im Nordosten einige Wolkenfelder, an den Alpen später Gewitter. Höchstwerte 24 Grad auf den nordfriesischen Inseln bis 38 Grad am Oberrhein. Das waren die Nachrichten.
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3: Und wir beginnen mit der A45 Dortmund-Gießen. Zwischen Schwerte-Ärgste und Hagen-Süd kommt es durch Rauch zu extremer Sichtbeeinträchtigung. Fahren Sie bitte vorsichtig. Auf der A1 Hamburg-Lübeck auf der Norderelbbrücke kommt es in beiden Richtungen mehrfach zu kurzfristigen Sperrungen wegen eines Schwertransports. Die A29 Wilhelmshaven Richtung Oldenburg ist zwischen Kreuz Oldenburg Nord und Oldenburg Ohmstede wegen Brückenarbeiten bis 5 Uhr gesperrt. Und die letzte Meldung für den Augenblick, die A40 Duisburg-Essen ist zwischen Mülheim an der Ruhr Winkhausen und Dreieck Essen-Ost wegen Bauarbeiten in beiden Richtungen bis Donnerstag früh gesperrt. Weiterhin gute Fahrt, kommen Sie sicher an Ihr Ziel.
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3: Mit Maja Weber, schön, dass Sie zuhören. In Japan hat es ein schweres Erdbeben gegeben. Die Stärke wird mit 7,1 angegeben. Nach Medienberichten ist ein Mensch ums Leben gekommen. Bisher mindestens 50 wurden verletzt. Allein nach dem Einsturz eines Einkaufszentrums werden mindestens 20 Menschen vermisst. Viele andere Gebäude sind eingestürzt, Züge entgleisten. Die Behörden gehen davon aus, dass die Opferzahl noch steigen wird. Außerdem kam es zu mehreren Nachbeben. Unser Korrespondent Thorsten Iffland berichtet aus Tokio.
4: Japaner sind so einiges gewöhnt beim Thema Erdbeben. Aber die Erdstöße, die gegen 16.30 Uhr Ortszeit den Südwesten des Landes erschüttern, sind außergewöhnlich heftig, wie diese Frau dem japanischen Fernsehsender NHK berichtet. Zuerst schwankte es extrem zur Seite, so stark, dass ich Angst bekam, die Decke könnte herunterfallen, meine Beine zitterten. Ein paar Kilometer weiter steht dieser Mann am Fuße der Burg Kumamoto und schildert der Nachrichtenagentur Reuters seine Erlebnisse. Wie soll ich das beschreiben? Es hat sich angefühlt, als würde ich in der Luft schweben. Deshalb habe ich zuerst gar nicht realisiert, dass es ein Erdbeben war. Erst als ich die Mauer einstürzen sah, wurde mir bewusst, dass es tatsächlich ein Erdbeben war. Die Schäden, nicht nur an der Burg, für japanische Verhältnisse immens. Die meisten Opfer werden unter den Trümmern eines Einkaufscenters vermutet. Rund 1,5 Stunden nach dem Hauptbeben sei es dort zu einer Explosion gekommen, berichten japanische Medien. Videoaufnahmen zeigen, dass eine Seite des Centers weggerissen worden war. Stahlträger liegen frei, Trümmer bedecken einen großen Parkplatz. 20 bis 30 Beschäftigte werden vermisst. Zuvor wandte sich Premierministerin Takaichi per Fernsehansprache an ihre Landsleute. Die Regierung wird die Lage umgehend erfassen, in enger Abstimmung mit den lokalen Behörden handeln und nach dem Grundsatz, dass der Schutz von Menschenleben an erster Stelle steht, alle verfügbaren Kräfte mobilisieren, um die Betroffenen zu retten und zu unterstützen. Unter anderem hat Takaichi die japanische Armee in das Katastrophengebiet geschickt. Eine Tsunami-Warnung konnte relativ schnell aufgehoben werden. Auch die Betreiber von Atomkraftwerken in der Region melden keinerlei Unregelmäßigkeiten. Knapp 50.000 Haushalte sind ohne Strom. Zahlreiche Autobahnbrücken und Straßen sind eingesackt. Tempel und Wohngebäude kollabierten, Züge entgleisten. Die Zahl der Toten und Verletzten könnte noch deutlich steigen. Regierungssprecher Kihara weist auf weitere Gefahren hin. Da die Nachbeben anhalten, warnen die Behörden auch für die kommenden etwa 7 Tage vor möglichen Erdbeben bis zur Intensität Shindo 7. Gleichzeitig dauert die Hitzewelle an. Die Bevölkerung wird deshalb aufgefordert, sich weiterhin vor Hitzschlag zu schützen. Shindo, das ist die japanische Skala für die Intensität von Erdbeben. Diese reicht von 0, wie nicht wahrnehmbar, bis 7, einem sehr schweren Erdbeben. Erstmals seit 2,5 Jahren wurde Japan wieder von einem so starken Beben erschüttert. Auch bei der Katastrophe von Fukushima vor 15 Jahren wurde die Intensität 7 gemessen. Die Region Kumamoto trifft es bereits zum 2. Mal innerhalb von nur 10 Jahren so schwer. 2016 starben in der Folge des Erdbebens 275 Menschen, fast 2.800 wurden verletzt.
3: Thorsten Iffland berichtete aus Japan.
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3: In Deutschland fehlen Fachkräfte, zum Beispiel in der Pflege. Eine Strategie gegen diesen Fachkräftemangel ist, Auszubildende aus dem Ausland einstellen. Allerdings erleben die mitunter ziemlich schlechte Arbeitsbedingungen. Unsere NDR-Fernsehkolleginnen und Kollegen haben mehrere Fälle recherchiert, zu sehen in der ARD-Story in der Mediathek. Claudia Plass und Ines Burkhardt fassen die Recherche zusammen.
5: Huang kam 2024 nach Deutschland, um eine Ausbildung als Pflegefachkraft zu beginnen. In seiner Heimat Vietnam habe die deutsche Ausbildung einen guten Ruf, erzählt der 24-Jährige.
6: Deutschland ist im medizinischen Bereich ein sehr entwickeltes Land. Ich habe sehr viele Informationen im Internet über Facebook gelesen und auch Zeitungen haben darüber berichtet, dass der Arbeitskräftebedarf in Deutschland sehr hoch ist, die Löhne sehr gut sind.
5: Seine Familie zahlte viel Geld dafür, dass er nach Deutschland kommen konnte, sagt der Vietnamese. Er erhielt nach dem Fachkräfteeinwanderungsgesetz ein Visum und fing eine Ausbildung beim Pflegeunternehmen Hose in Thüringen an. Dessen Chef, Michael Hose, wirbt auf Social Media.
7: Wenn die jungen Leute nach Altenburg kommen, von der Familie getrennt sind, tust du eigentlich alles ermöglichen, dass denen gut geht.
5: Hose betreibt mehrere Pflegeeinrichtungen in Thüringen und Sachsen. Den Azubis vermietet er Unterkünfte. Huang teilte sich ein 6-Bettzimmer mit anderen Azubis. Dem jungen Mann kamen schnell Zweifel, nicht nur an den beengten Wohnverhältnissen, sondern auch an der Ausbildung. Er und die anderen vietnamesischen Auszubildenden sollten sich um etwa 40 bis 50 Senioren in der Einrichtung kümmern. Dort habe er im Schichtdienst gearbeitet, hilfsbedürftige Menschen gepflegt, gewaschen und versorgt. Er habe keine qualifizierte Anleitung erhalten.
6: Ich dachte, dass irgendein Deutscher mich begleitet, auch weil einige Dinge auf Deutsch erklärt werden müssen. Eigentlich dachte ich, dass alle Dinge, die zu machen sind, mir von den Vorgesetzten erklärt werden. Aber nur die Leute, die in meiner Schicht waren, haben mich angeleitet.
5: Und das waren, sagt Huang, fast ausschließlich vietnamesische Azubis. Sie übernahmen zudem auch Aufgaben in der Küche und in der Hauswirtschaft, Tätigkeiten, die mit der Pflegeausbildung nichts zu tun haben. Auf NDR-Anfragen reagierte das Pflegeunternehmen nicht. Andere Azubis berichteten Ähnliches wie Huang, auch dass sie befürchtet hätten, gekündigt und aus Deutschland ausgewiesen zu werden.
8: Wir erleben es auch immer wieder, dass ihr natürlich auch gedroht wird. Wenn ihr euch beschwert, dann verliert ihr euer Visum, verliert ihr euren Aufenthalt und ihr werdet abgeschoben.
5: Das beobachtet Benjamin Heinrichs von der Gewerkschaftsinitiative Faire Integration.
8: Rechtlich ist es nicht so, aber natürlich wird es leider sehr häufig den Leuten so erzählt.
5: Heinrichs kümmert sich um Huang und weitere junge Vietnamesen. Wegen der Arbeitsbedingungen brachen einige schließlich ihre Ausbildung ab. Neue Azubis kamen nach. Kurze Zeit später verschärfte sich die Situation für Huang. Sein Gehalt blieb aus. 5 Monate lang bekam er keinen Lohn. Schließlich entzog das Landesverwaltungsamt, die zuständige Aufsichtsbehörde, dem Pflegeunternehmen die Ausbildungserlaubnis. Das Amt kümmerte sich nach eigenen Angaben auch um die Weitervermittlung der Azubis, offenbar ohne Erfolg. Nachdem diese ihre Kündigung erhielten, mussten sie zudem die Unterkunft räumen. Der Fall Hose landete schließlich vor dem Arbeitsgericht Gera. Am Ende musste der Arbeitgeber dem mittlerweile Ex-Azubi Huang den Lohn von 8 Monaten nachzahlen, etwa 10.000 Euro brutto.
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3: Nachdem US-Präsident Trump am Dienstag Israels Ministerpräsident Netanyahu empfangen hat, bleibt er trotz unterschiedlicher Blicke auf den Iran-Krieg bei seiner Haltung, eher eine Verhandlungslösung anzustreben als schwerere Angriffe. So zumindest äußerte sich Trump beim US-Sender Fox News. Die USA wollen erneut mit dem Iran verhandeln. Die Lage in der Straße von Hormus hat sich bislang nicht verändert. Die Blockade dieser so wichtigen Schiffspassage bleibt bestehen. Wie es in diesem Konflikt weitergehen könnte, darüber spricht Ann-Kathrin Petri-Beck im Podcast Straße von Hormus mit Professor Carlo Masala von der Universität der Bundeswehr in München.
9: Vor 5 Monaten begann der Krieg im Nahen Osten. Hätte man Sie damals gefragt, wie lange dieser Krieg wohl dauern würde, was hätten Sie denn da geantwortet?
10: Ich hätte es nicht einschätzen können, weil die Kriegsziele ja nie klar waren. Und von daher hätte ich keine Einschätzung darüber geben können, wie lange der Krieg dauert, ohne zu wissen, was man da eigentlich erreichen will. Die Kriegsziele haben sich ja sozusagen seitens der USA fast täglich verändert.
9: Das heißt, Sie haben also schon geahnt, dass dieser Konflikt sehr verworren sein würde und dass er am Ende alles andere als leicht zu lösen sein wird. Warum haben wir es denn hier mit einem besonders komplizierten Fall zu tun?
10: Wir haben es deshalb mit einem besonders komplizierten Fall zu tun, weil seitens der Vereinigten Staaten die Kriegsziele nicht klar waren. Und wenn sie keine klaren Kriegsziele haben, dann ist es auch schwierig, sozusagen ihr Militär entsprechend einzusetzen. Und auf der anderen Seite ist dieser Fall deshalb besonders verworren, weil sie mit dem Iran einen Akteur haben, der über halt A, ein großes Erpressungspotenzial verfügt, was wir ja sehen, die Straße von Hormuz, und B, wo eine der Kriegsziele, also entweder der Sturz des iranischen Regimes, von vornherein unrealistisch war, den ausschließlich aus der Luft zu erreichen, und B, die Zerstörung des ballistischen Raketenprogramms des Irans auch zwar nicht unrealistisch, aber extrem schwierig gewesen ist, weil wir von vornherein wussten, dass ein großer Teil dieser ballistischen Raketen und vor allen Dingen der Abschussrampen unterirdisch sind.
9: Sie haben die Straße von Hormuz angesprochen. Die Straße von Hormuz ist eine der wichtigsten Öltransportrouten.

0: zeigt. Es ist eine der wichtigsten Handelsrouten, wenn wir über Düngemittel reden, vor allen Dingen nach Afrika, also für die dortige Landwirtschaft. Und der dritte Punkt, dessen Auswirkungen jetzt noch nicht so stark zu sehen sind, aber wenn das noch länger weiter so geht, wir sehr stark sehen werden, ist Stickstoff. Und aus dem Stickstoff extrahieren sie ja auch, also es ist ein komplizierterer Prozess, es ist kein direktes Nebenprodukt, Helium, das sie für die Halbleiterindustrie benötigen. Und da sind momentan die Firmen in Asien, die Halbleiter produzieren, die können noch auf ihre Bestände zugreifen. Aber wenn die erstmal zu Ende sind, dann werden die auch ein Problem bekommen, ihre Produktion aufrechtzuerhalten. Und jeder weiß, was Halbleiter mittlerweile für Volkswirtschaften weltweit bedeuten.
1: Das heißt, wer die Straße von Hormuz, diese Meerenge, kontrolliert und verwaltet, hat im Grunde wahnsinnig viel Macht, auch über die Entwicklung der Preise weltweit letztendlich, oder?
0: Absolut. Es gibt jemanden, ich weiß gar nicht mal, wer es war, der mal gesagt hat, das, was in den USA die Nuklearwaffe ist, ist den Iranern die Straße von Hormuz. Also eine unglaubliche Zerstörungskraft, wenn man in der Lage ist, sozusagen die Schifffahrt dort für lange Zeit aufzuhalten.
1: Jetzt kommt man ja bei diesem Konflikt nicht wirklich voran. Eine tragfähige Friedenslösung kündigt sich bislang nicht an. Warum erreicht man da kein Friedensabkommen letztendlich? Geht es auch beiden Parteien darum, Gesicht zu wahren?
0: Also wir befinden uns letzten Endes in einer Situation. Ich weiß nicht, wer von den Zuhörern und Zuhörerinnen dieses Podcastes den Film, denn sie wissen nicht, was sie tun, kennt. Dieser James Dean-Film aus den, ich glaube, 50er Jahren. Da gibt es eine Szene, wo James Dean mit jemand anders sich in zwei Autos setzt und ein Spiel macht. Die rasen auf einen Abgrund zu. Und derjenige, der zuletzt aus dem Auto springt, bevor der Wagen in den Abgrund fährt, der hat gewonnen. Und damit kann man die Situation jetzt vergleichen. Also wir haben zwei unterschiedliche Annahmen. Die Amerikaner glauben, dass am Ende des Tages der Iran in die Knie gehen wird, weil ihm die Einnahmen aus dem eigenen Öl fehlen werden. Und die Iraner glauben, dass die Amerikaner letzten Endes in die Knie gehen werden, weil die Folgen für die Weltwirtschaft so groß sein werden, dass der Druck auf die Amerikaner, dort zu irgendeinem Abkommen zu kommen, enorm sein wird. Und beide Seiten glauben, sie können das Spiel jetzt länger durchhalten als die andere Seite. Und das sehen wir gerade tagtäglich. Ja, wir sehen gerade tagtäglich, wie der Iran sozusagen mal wieder Schifffahrt angreift, verhindert, dass dort Schifffahrt durchfahren kann, die USA auf der anderen Seite iranische Installationen bombardieren, um die Fähigkeit des Irans, die Straße von Hormuz unter Beschuss zu nehmen, zu schwächen. Aber wir sehen auch gleichzeitig, dass sich in den Verhandlungen relativ wenig bewegt.
1: Also es ist so ein bisschen wie Schachspielen und natürlich weiß der Iran auch, dass Donald Trump die Midterms im November gewinnen möchte und das wird ihm vermutlich nur gelingen, wenn der Krieg bis dahin beendet ist. Hat der Iran also aufgrund dessen nicht einen strategischen Vorteil?
0: Ich glaube, der Iran hat einen strategischen Vorteil schon lange, weil Donald Trump versucht, diesen Konflikt zu beenden. Mittlerweile kann man sagen, fast um jeden Preis. Also das, was wir ja teilweise hören aus den Verhandlungen, ist ja so, wo man sagen muss, da bieten die USA ja Dinge an, die schlechter sind als das Atomabkommen unter Obama. Ja? Und der Iran sitzt in der Tat am längeren Hebel, weil er weiß sozusagen, er hat die Zeit auf seiner Seite und den Amerikanern läuft die Zeit davon mit Blick auf die Mitte.
1: Also die Frage ist, wer hält im Grunde länger durch? Jetzt muss man aber sagen, Sie haben es angesprochen, das Gesicht zu wahren hat für beide Parteien, für beide Seiten ja weitreichende Konsequenzen, denn sowohl die US-amerikanische Wirtschaft und auch Gesellschaft als auch die iranische müssen die Folgen tragen in Form von höheren Ölpreisen, Inflationsrisiken, gestörte Lieferketten. Das heißt, die Frage ist ja, wie lange lässt sich für beide Parteien dieser Krieg noch durchhalten?
0: Das können Sie so nicht beantworten, aber ich glaube, man muss auf den Unterschied aufmerksam machen. In den USA haben sie trotz aller Dinge, die Donald Trump in den letzten anderthalb Jahren gemacht hat, haben sie ja noch immer ein im Grunde demokratisches System mit Wahlen. Also wenn die Midterms nicht ausgesetzt werden oder massiv gefälscht werden zugunsten von Donald Trump, dann könnte Donald Trump die Konsequenzen dieser Politik an der Wahl ohne erleben. Im Iran haben sie das nicht. Im Iran haben sie ein Regime, das ein diktatorisches Regime ist, das ungefähr 1 Million Menschen unter Waffen hat. Das heißt, mit Blick auf das Verhältnis Gesellschaft und Staat kann der Iran das eigentlich länger durchhalten als die USA.
1: Vor allem eben, weil er ja auch weiß, dass die USA irgendwann in die Knie gehen müssen, oder?
0: Naja, die Frage ist, das glaube ich, ist eine falsche Annahme, weil wir wissen nicht, was nach den Midterms dann passiert. Also wenn Donald Trump die Midterms verlieren sollte, dann könnte das den

0: paradoxen Effekt haben, dass er dann sagt, jetzt ist mir eh alles egal. Und dann sozusagen das massive Bombardement des Irans wieder aufnimmt. Ja, also es könnte sozusagen ein kontraproduktiver Effekt aus einem Verlust, aus einer Niederlage bei den Midterms mit Blick auf diesen Konflikt resultieren.
1: Zumal es unweit von der Straße von Hormus einen weiteren Konflikt gibt, an dem sogenannten Tor der Tränen. Was passiert da gerade?
0: Sie haben im Prinzip eine Umgehungsroute, die geht am Jemen vorbei. Und die wird aber von den Husi kontrolliert. Und die Husi wiederum stehen, also sind eigentlich ein iranischer Verbündeter und werden vom Iran massiv unterstützt. Also das Worst-Case-Szenario ist, dass sowohl die Iraner als auch die Husi entscheiden, beide Meerengen zuzumachen. Und dann letzten Endes gibt es nur extrem kostspielige Alternativen, um Öl, Gas, Düngemittel und Stickstoff von A nach B zu transportieren. Also dann wird das sozusagen völlig ökonomisch unattraktiv und wird die Preise in die Höhe schnellen lassen. Bislang hat der Iran zwar die Husi aufgefordert, da zu helfen, aber die Husi sind noch relativ zurückhaltend. Aber jetzt muss man ganz einfach sehen, in dieser Ecke der Welt haben halt zwei Akteure, Iran und der mit dem Iran verbündeten Husi, die Möglichkeit, hier wirklich die Weltwirtschaft in die Knie zu zwingen.
1: Herr Masala, jetzt ist ja dieser Krieg nicht der erste Krieg, mit dem Sie sich beschäftigen müssen. Allein am Persischen Golf hat es in der Vergangenheit immer wieder Kriege gegeben, in denen die USA und der Iran involviert waren. Wie ist es denn in der Vergangenheit gelungen, diese Kriege zu beenden? Können wir vielleicht auch aus der Geschichte lernen, um jetzt diesen Konflikt zu beenden?
0: Ich glaube, das, was diese Auseinandersetzung von vorhergehenden Auseinandersetzungen unterscheidet, ist, wir hatten ja nie, also nie ist übertrieben, aber wir hatten ja extrem selten eine direkte Konfrontation zwischen den USA und dem Iran. In der Regel war es ja so, dass die USA Staaten, die vom Iran angegriffen worden sind, also vor allen Dingen Israel, dabei geholfen hat, sich zu verteidigen. Jetzt haben wir eine direkte Konfrontation zwischen den USA und dem Iran. Und deshalb sind die Erfahrungen, die wir haben aus anderen Konflikten, nur unschwer übertragbar. Was aber übertragbar ist, ist das letzten Endes bei eigentlich fast keinem dieser Kriege und Konflikte, die wir in der Region hatten in den letzten 40 Jahren, ja, es einen stabilen Friedensschluss gegeben hat. Das sehen wir ja sozusagen durch das immer wieder Aufflammen von militärischen Aktionen. Und von daher ist auch anzunehmen, dass wir auf lange Zeit letzten Endes keinen stabilen Friedensschluss zwischen dem Iran und den USA sehen werden, sondern das Beste, worauf wir hoffen können, ist letzten Endes, dass die Situation so, wie sie jetzt ist, in die Zukunft fortgeschrieben wird, unterbrochen von ab und zu mal eher in Anführungszeichen symbolischem Beschuss durch beide Seiten, ja, aber dann sozusagen durch einen sehr langen Verhandlungsprozess, an dessen Ende vielleicht irgendwann mal ein Ergebnis stehen wird, aber wo man jetzt noch nicht absehen kann, wann dieses Ende ist.
1: Das heißt, Sie rechnen damit, dass Sie und wir alle im Grunde noch viele Jahre mit diesen Konflikten in dieser Region beschäftigt sind?
0: Also jetzt unabhängig von Iran und Israel, ich rechne damit, dass wir noch viele Jahre mit diesen Konflikten beschäftigt sind. Allein die Tatsache, dass das iranische Regime ja überlebt hat und jetzt ein gleichberechtigter Verhandlungspartner mit den USA ist, wird seine Rolle in der Region verändern. Wird sozusagen viele Staaten, und die Diskussion erleben wir ja bereits in einigen Staaten, die eigentlich gegen das Mullah-Regime eingestellt waren, die jetzt sagen, wenn die noch immer da sind, dann müssen wir jetzt irgendwie anfangen, unser Verhältnis zu denen neu zu ordnen. Das heißt, Worst-Case-Outcome für Staaten wie Israel zum Beispiel ist, der Iran wird nach Beendigung dieser Auseinandersetzung mit dem USA in der Region ein akzeptierterer Partner sein, als er es die letzten 20 Jahre war.
1: Viele Kriege enden ja gar nicht mal mit einem eindeutigen und klaren Sieger. Häufig gibt es auch Kompromisse. Wie könnte denn hier ein möglicher Kompromiss aussehen? Haben Sie da konkrete Ideen?
0: Naja, der Kompromiss liegt ja auf dem Tisch. Die Frage ist nur, was er dann für die Region bedeutet. Ne? Der Kompromiss würde lauten, in der Minimalform, die Straße von Hormuz wird geöffnet. So, der Iran verlangt keine Durchfahrtsgebühren oder Verwaltungsgebühren, wie der Iran es nennt. Ja? Und dann ist die Frage, was danach passiert. So, kriegt der Iran dann, was der Iran will, die ungefähr 300 Milliarden Dollar eingefrorenes Vermögen von den USA freigegeben? Das würde das iranische Regime massiv stärken. Wie sieht es mit dem ballistischen Raketenprogramm aus? Und wird der Iran Inspektionen akzeptieren durch die internationale Atomenergiebehörde, um sicherzustellen, dass der Iran sein Nuklearprogramm nicht militärisch nutzen wird in der Zukunft. Das sind alles Sachen, die könnten Elemente eines Kompromisses sein. Da liegt aber momentan sozusagen in der Minimalform, reden wir jetzt momentan zwischen den USA und dem Iran halt nur über die Frage der Öffnung der Straße von Hormuz. Und was ich vergessen habe, ist natürlich, der Iran will, dass der Libanon in dieses Abkommen mit eingebracht wird. Das will wiederum Israel nicht und drängt sehr in der amerikanischen Regierung, den Libanon eigentlich aus einem möglichen Abkommen wieder herauszunehmen.
1: Also Dreh- und Angelpunkt bleibt die Straße von Hormuz und Sie rechnen damit, dass wir auch noch lange Zeit mit diesem Konflikt zu tun haben werden. Ich danke Ihnen für das Gespräch und für die Einschätzungen, Herr Masala.
0: Ich danke Ihnen für die Einladung.
2: Das war der Podcast Straße von Hormuz mit dem Militärexperten Professor Carlo Masala von der Bundeswehr-Universität in München und meiner Kollegin Ann-Kathrin Petri-Beck.
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2: Nach den Personalveränderungen im Kabinett seitens der CDU kommt heute in Berlin die Unionsfraktion zu einer Sondersitzung zusammen, um den bisherigen Kanzleramtsminister Frei zu ihrem neuen Vorsitzenden zu wählen. Außerdem erhalten die neuen Bundesminister Bilger und Linnemann ihre Ernennungsurkunden. Bundeskanzler und CDU-Chef Merz sagte, er gehe davon aus, dass seine Entscheidungen akzeptiert werden. Unser Gastautor Lars Haider, Chefredakteur des Hamburger Abendblattes, hat da so seine Zweifel.
4: Wer in einer Partei etwas werden will, legt sich besser nicht mit dem Vorsitzenden an, schon gar nicht, wenn der auch Bundeskanzler ist. Dass genau das jetzt eine Reihe von Mitgliedern in der CDU getan haben, dass sie Friedrich Merz kritisiert haben, wie das sonst nur Politiker anderer Parteien tun, zeigt, dass der Regierungschef nach der Kabinettsumbildung ein großes Problem hat. Bisher hatte er vor allem die Menschen außerhalb der CDU gegen sich, jetzt auch viele in seiner Partei. Und noch schlimmer, der Respekt und die Macht seines Amtes reichen nicht mehr aus, dass seine Parteifreunde das tun, was er von ihnen erwartet. Offensichtlich hat Merz in seiner Art und Weise, das Land und die CDU zu führen, eine Grenze überschritten. Offensichtlich nehmen ihm seine Leute übel, dass er sie wie austauschbare Mitarbeiter und nicht wie Teile des großen Ganzen behandelt, an deren Spitze er stehen darf.
2: Sie hörten die Meinung von Lars Haider, dem Chefredakteur des Hamburger Abendblattes. Aus Sicht der Bild-Zeitung ist die offene Kritik am Kanzler aus den eigenen Reihen ein Zeichen dafür, dass in der CDU etwas ins Rutschen gekommen ist. Bemerkenswert seien vor allem die Worte des Bremer Landeschefs Strohmann in Richtung Merz. Dieser leite keine Firma, sondern eine Partei.
5: Das Besondere an der Aussage des Bremer Politikers ist nicht der fetzige Inhalt, sondern die Tatsache, dass sie überhaupt gefallen ist. Sie ist ein Indiz dafür, dass für viele in der CDU eine Grenze erreicht sein könnte. Bislang hielten sich die Mitglieder des Bundesvorstands mit Kritik am Kanzler in den Sitzungen zurück. Nicht, weil sie nichts zu kritisieren hatten, wie mehrere Vorstände vertraulich schildern, sondern weil sie den Kanzler schützen wollten. Diese Zeit gehört zumindest vorübergehend der Vergangenheit an. Jetzt wiegt die Fassungslosigkeit über Merz schwerer als die Sorge, das Amt zu beschädigen.
2: Die Süddeutsche Zeitung gibt den Kanzlerkritikern mit auf den Weg. Für den Zusammenhalt in Regierung, Koalition und CDU trage Merz zwar die Verantwortung, allerdings nicht allein.
5: Derzeit entdecken ein paar Christdemokraten zu viel ihre Chance auf 15 Minuten Ruhm. Einige merken nicht, was sie möglicherweise gerade anrichten. Sie haben Freude daran, den Mund vollzunehmen. Dabei treiben sie ihre Partei von Eskalation zu Eskalation. Und am Ende soll's allein der Merz gewesen sein.
2: Und der Münchner Merkur betont die Bedeutung, die der heutigen Sitzung der Unionsfraktion zukommt.
5: Der Kanzler muss hoffen, dass seine Partei ihre Wut nicht an seinem Intimus Thorsten Frei auslässt, dessen Wahl zum Fraktionschef ansteht. Dies ist nicht die Zeit für Schadenfreude. Ein schlechtes Ergebnis für Frei wäre Öl ins Feuer der Krise und weder im Interesse der Union noch des Landes.
2: Das waren die Standpunkte, diesmal zusammengestellt von Volko Damm. Sie hören die ARD Infonacht und gleich nach den Nachrichten um 3 Uhr schauen wir auf die Erfolgsgeschichte der Suchdatenbank, die mehrere Medien zugänglich gemacht haben, in der man eine Mitgliedsnummer und den Namen von Familienangehörigen eingeben kann, um zu schauen, wie sie in der NS-Zeit sich verhalten haben. Mein Name ist Maya Weber. Wir hören uns nach den Nachrichten.
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5: Um 3 Uhr mit Olaf Knapp. Die durch den Rücktritt von Unionsfraktionschef Spahn in Gang gesetzte Personalrotation soll heute abgeschlossen werden. Die Fraktion trifft sich zu einer Sondersitzung. Aus Berlin Sabine Henkel.
6: Heute soll umgesetzt werden, was der Bundeskanzler vorgeschlagen hat. Thorsten Frey stellt sich der Unionsfraktion als Vorsitzender zur Wahl. Dass er den Posten bekommt, gilt als sicher. Interessant dürfte aber sein, wie viele Abgeordnete aus CDU und CSU für ihn stimmen. Auch die neuen Minister und die neue Kanzleramtsministerin werden heute ernannt. Carsten Linnemann übernimmt den Bereich Gesundheit, Steffen Bilger das Verkehrsministerium und Nina Wagen wird als erste Frau in der Geschichte das Kanzleramt managen.
5: Das Weiße Haus hat die Treffen von US-Präsident Trump mit dem ukrainischen Präsidenten Zelensky und dem israelischen Ministerpräsidenten Netanyahu als positiv und produktiv bezeichnet. Zu Inhalten der Gespräche wurden keine Angaben gemacht. Netanyahu schrieb, es sei darum gegangen, sicherzustellen, dass der Iran keine Atomwaffen besitzt. Das Treffen sei eine Gelegenheit gewesen, Ideen auszutauschen und Vereinbarungen abzustimmen, die für die Sicherheit und die Zukunft des Staates Israel von Bedeutung sind. Zelensky hatte zuvor nach seinem Termin mit Trump mitgeteilt, man habe erörtert, wie die ukrainische Flugabwehr gestärkt werden könnte. In den Waldbrandgebieten im Südwesten Frankreichs bleibt die Lage angespannt. In der Nähe der Großstadt Bordeaux verschärft sie sich sogar wieder. Aus Paris, Caroline Düller.
7: Es ist das Szenario, das die Einsatzkräfte befürchtet hatten. Nachdem die beiden vergangenen Nächte verhältnismäßig ruhig waren, gewinnt der verheerende Waldbrand bei Bordeaux wieder an Intensität. Laut Präfektur sind am Nachmittag mehrere Brandherde erneut aufgeflammt, unter anderem bei Lèche-Cap-Ferré und Marche-Prime. Temperaturen an die 40 Grad und wechselnde Winde erschweren den Einsatzkräften die Arbeit. Am Vormittag hatte die Präfektur außerdem angeordnet, die Campingplätze rund um den beliebten Surfort Lacanau vollständig zu räumen.
5: Die bevorstehende Bundesliga-Saison dürfte die letzte für Bayern Münchens Torwart Manuel Neuer sein. Am Rande des Trainingslagers am Tegernsee sagte der 40-Jährige, es sehe stark danach aus, dass er aufhört. Der langjährige Nationaltorhüter und Weltmeister von 2014 steht jetzt vor seiner 21. Saison als Fußballprofi. Das Wetter in Deutschland. Am Tage gibt es viel Sonne, an den Alpen später Gewitter. Höchstwerte 24 Grad auf den nordfriesischen Inseln bis 38 Grad am Oberrhein. Donnerstag oft sonnig, von Südwesten her teils kräftige Gewitter, 25 bis vereinzelt 40 Grad. Und Freitag gebietsweise freundlich, von Westen Schauer und Gewitter, 20 bis 38 Grad. Es ist 3:03 Uhr.
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2: Die A45 Dortmund-Gießen zwischen Schwerte-Ergste und Hagen-Süd. Da kommt es durch Rauch zu extremer Sichtbeeinträchtigung. Fahren Sie bitte vorsichtig. Auf der A1 Hamburg-Lübeck auf der Norderelbbrücke kommt es in beiden Richtungen mehrfach zu kurzfristigen Sperrungen wegen eines Schwertransportes. Die A29 Wilhelmshaven Richtung Oldenburg ist zwischen Kreuz Oldenburg Nord und Oldenburg Ohmstede wegen Brückenarbeiten bis 5 Uhr gesperrt. Und die A40 Duisburg-Essen ist zwischen Mülheim an der Ruhr Winkhausen und Dreieck Essen-Ost wegen Bauarbeiten in beiden Richtungen bis Donnerstag früh gesperrt. Weiterhin gute Fahrt, kommen Sie sicher an Ihr Ziel.
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2: Mit Maya Weber aus dem NDR Infostudio in Hamburg herzlich willkommen. Wir bringen Sie gut informiert durch die Nacht. Ein Name, ein Geburtsdatum, eine Mitgliedsnummer eingegeben in eine Suchmaske und mit dem Ergebnis der Suche sieht die Familiengeschichte vielleicht plötzlich ganz anders aus? Seit einigen Monaten lässt sich deutlich leichter überprüfen, ob die eigenen Großeltern Mitglieder der NSDAP waren. Ende Februar hat das US-Nationalarchiv Millionen von Karteikarten aus der NSDAP-Mitgliederkartei frei ins Netz gestellt. Und mehrere deutsche Medien haben diesen riesigen Bestand inzwischen mit eigenen Suchmasken und mit Hilfe von KI durchsuchbar gemacht. Das Interesse daran ist groß. Viele Menschen stoßen dabei erstmals auf Hinweise zur NS-Vergangenheit der eigenen Familie. Was genau sagt eine Mitgliedskarte aus? Und wie verändert ein solcher Fund den Blick auf die eigene Geschichte? Katharina Preuth hat sich bei zwei Familien umgehört.
8: Die Hamburger Illustratorin Paula Mitrovan hat ihre Familiengeschichte in einem Comic verarbeitet. Auf einem Papier auf dem Schreibtisch vor ihr ist die Zeichnung einer gelben Honigkuchenfabrik zu sehen. Ihr Opa Erwin hat in einer solchen Fabrik damals in Rostock gearbeitet, bevor er in die Wehrmacht einberufen wurde. Paula Mitrovan arbeitet auch in der KZ-Gedenkstätte Neuengamme.
9: Ich habe alte Fotos gehabt, die den Wehrmachtseinsatz von meinem Großvater zeigen. Ich war dann in Freiburg im Bundesarchiv und habe geschaut, was es gibt. Mein Großvater Erwin war rangniedriger Soldat. Zudem habe ich namentlich gar nichts gefunden.
8: Als die NSDAP-Akten online für jeden zugänglich wurden, hat auch Paula Mitrovan dort nach ihren Großeltern gesucht. Ihr Großvater mütterlicherseits war zwar in der Wehrmacht, aber kein Mitglied in der NSDAP. Das wusste sie bereits aus ihren eigenen Recherchen. Sie war aber verwundert, dass plötzlich beide Namen ihrer Großeltern väterlicherseits dort auftauchten.
9: Ich beschäftige mich ja relativ viel mit dem Thema. Ich war überrascht von meiner Überraschung. Es hat ein ungutes Gefühl ausgelöst, auf jeden Fall. Weil ich weiß, dass in die NSDAP eintreten, das war immer eine freiwillige Entscheidung. Hier ist es so, dass meine Großmutter tatsächlich vor meinem Großvater auch eingetreten ist.
8: Wie die Hamburgerin interessieren sich sehr viele für die Rolle der eigenen Verwandten in der NS-Zeit. Das Archiv mit den NSDAP-Akten wurde bereits einen Monat nach Veröffentlichung von mehr als 1 Million Menschen genutzt. Darunter auch Dominik Blum aus Quakenbrück im Landkreis Osnabrück. Er hat nach seinen beiden Großvätern gesucht.
10: Ja, ich sag mal, ich habe nichts gefunden, worüber ich sehr froh bin. Der eine Großvater kommt aus der Eifel, der andere tatsächlich aus Niedersachsen, war damals in Wunsdorf bei Hannover stationiert, war auch Soldat. Von dem einen Großvater habe ich mein Leben lang überhaupt gar nicht zu dem Thema gehört. Ziemlich schweigsamer Mann und hat nie viel über sich selber erzählt. Da waren auch Rückfragen gar nicht möglich. Ja, und bei dem anderen Großvater wusste ich das ein oder andere, hat mich aber trotzdem interessiert.
8: Woher kommt dieses große Interesse mehr als 80 Jahre nach Kriegsende? Die Hamburger Historikerin Dr. Beate Meyer erklärt sich den aktuellen Zulauf so.
11: Das ist natürlich einerseits dem Medienhype zu verdanken. Aber ich denke, es liegt auch daran, dass die Belasteten in den Familien mittlerweile nicht mehr leben. Man kann sich also mit der Geschichte auseinandersetzen, ohne jetzt gefühlsmäßig also irgendwas kappen zu müssen zu Großeltern oder so. Das ist ja was so viele Täterkinder so belastet hat, dass sie also Väter und Großväter ja doch mit positiven Gefühlen besetzt hatten und dann gesehen haben, oh Gott, der hat im Osten gemordet.
8: Auch Paula Mitrovan beobachtet, dass gerade viel über die NS-Vergangenheit und die Verantwortung in den Familien gesprochen wird.
9: Das ist ja auch sehr kraftvoll, weil ich glaube, das hat ja auch ganz lange nicht stattgefunden, dieses Gespräch über Täterinnenschaft.
2: Sagt die Hamburger Illustratorin Paula Mitrovan zur NS-Mitgliedskartei. Ein neuer Blick auf die Geschichte, fragen wir heute in unserem NDR-Info-Abend. Und wir wollen das Thema an dieser Stelle vertiefen, und zwar mit der Publizistin Ines Geipel. Sie beschäftigt sich in ihren Büchern immer wieder mit den Folgen des Nationalsozialismus. Liane Kossmann, meine Kollegin vom NDR, hat mit ihr gesprochen und sie gefragt, wenn wir diesen Gedanken aufnehmen, ermöglicht die veröffentlichte Mitgliederkartei tatsächlich eine neue Form der Aufarbeitung?
12: Ja, zumindest ist es eine große Chance für die Gesellschaft. Ja, also es ist ja wenn man das versucht auszulesen, auch ein kollektives Korrekturverfahren, dem wir jetzt unterliegen. Die Täterschaften rücken näher in die Familien herein. Und Frau Mitrovan sagt es ja, sie war überrascht von ihrer Überraschung. Ich glaube, dass es in vielen Familien im Moment so ist. Das ist einerseits irritierend, womöglich auch verstörend, aber es kann ja auch etwas sehr Erlösendes sein.
13: Wie geht man dann auch als Familie, als Kind oder auch als Enkel mit einem Fund um? Die meisten Großväter leben ja in den meisten Fällen jetzt auch gar nicht mehr, die man ja auch noch mal hätte befragen können. Oder, wir haben es ja auch gerade auch gehört von dem Mann aus Quakenbrück, der sagt, sein Großvater hat immer geschwiegen, hat nichts dazu gesagt.
12: Ja, das ist ja genau der Punkt, ja. Also, dass wir so einen langen Hohlraum oder auch Schweigeraum in der deutschen Gesellschaft Ost wie West hatten und dass gleichzeitig jetzt die Ära der Zeitzeugen unwiderruflich vorbei ist, das höre ich im Moment sehr oft. Ach Mensch, ich hätte doch den Großvater oder die Großmutter noch fragen müssen, fragen können und das ist jetzt nicht mehr möglich. Und das ist natürlich tatsächlich auch im gesellschaftlichen Raum ein echter Paradigmenwechsel und gleichzeitig haben wir diesen neuen Zugang zur Geschichte, diese starke Digitalisierung. Also ich glaube, wir spüren alle, dass jetzt noch mal sehr viel in Bewegung kommt und ich glaube, dass es wirklich ein Reservoir auch für eine sehr entzündliche Gesellschaft.
13: Und wie sollte so eine Aufarbeitung dann im besten Fall stattfinden? Was sagen Sie, das verändert ja womöglich auch den Blick auf die eigene Familiengeschichte, auf die deutsche Geschichte womöglich insgesamt.
12: Mhm. Naja, zunächst ist das natürlich auch ein Vorgang, der nicht so ohne ist. Ja? Also das hat ja wirklich auch was mit Nähe in der Familie, mit Täterschaften in den Familien zu tun. Ich erlebe es im Gespräch jetzt sehr oft auch, dass gesagt wird, das tut weh. Ja? Also diese Täterschaften in den Familien auch anzunehmen. Und ich glaube, da braucht Gesellschaft auch ein bisschen Luft, ein bisschen Rahmenbedingungen, auch gesellschaftliche Rahmenbedingungen und natürlich auch, wenn wir wissen, es gibt gerade im virtuellen Raum ja sehr viel KI-generierte Bildwelt, stellt das neue Fragen auch an die Integrität der Quellen, logischerweise. Also wir haben hier Bewegung in vielerlei Hinsicht und die Kerngeschichte ist die Familiengeschichte, das ist Biografiearbeit und Biografiearbeit ist harte Arbeit.
13: Ja, das
12: also das hat ja was mit Akzeptanz auch in den Familien zu tun, wie viel Täterschaft wird zugelassen.
13: Also wie viel Kontext ist dann da womöglich auch nötig? Denn über die Motive und die Taten eines NSDAP-Mitglieds sagt die Karteikarte selbst ja erstmal nichts aus.
12: Absolut nichts und es ist auch allen klar, dass das natürlich immer nur der erste Schritt ist. Es wurde ja von Frau Mitrovan auch gesagt, sie ist nach Freiburg ins Militärarchiv gefahren und das sind natürlich jetzt die Schritte, die folgen müssen. Wir haben ein Bundesarchiv, wir haben ja eine sehr reiche und starke Archivwelt, was diese Geschichte angeht und das wird jetzt, glaube ich, auch in dem nächsten Schritt zusehends intensiver wieder genutzt.
13: Frau Gabel, Sie haben ja auch von einer Chance gesprochen, die jetzt besteht. Eben, was könnte sich denn für die Gesellschaft von heute ändern? Beispielsweise, wenn jetzt auch die ostdeutsche Nazi-Vergangenheit bekannter würde, wenn jetzt Dialog möglich wird, wo womöglich jahrzehntelang Schweigen geherrscht hat.
12: Naja, ich dächte schon, das ist der Moment, wo wir als Deutschen annehmen müssen, dass wir eine Tätergesellschaft Ost wie West sind. Und ich bemerke das im Gespräch, dass ich in Ostdeutschland höre, naja, jetzt hat der Westen endlich sein Problem. Und dann, glaube ich, ist ein Gespräch wichtig, ein öffentliches Gespräch, auch ein politisches Gespräch, dass diese Sortierung eben nicht mehr funktioniert. Also jetzt sind diese Akten da, sie sind im Raum und sie gehören miteinander in einer Gesellschaft geklärt und besprochen. Und ich glaube, das wäre ein wirklicher und echter Weg, gemessen daran auch, was wir in diesem Jahr an Wahlen haben. Das wird alles nicht so schnell gehen, aber wir sind ja in Bewegung. Es wird ja gesagt, das Interesse ist immens. Es gibt millionenfachen Zugriff. Und insofern ist da viel Luft nach oben.
2: Sagt die Publizistin Ines Geipel zur kürzlich veröffentlichten NSDAP-Mitgliederkartei und der Frage, ob die einen neuen Blick auf die Geschichte ermöglicht.
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2: Wir schauen in die USA. Präsident Donald Trump hat am Dienstag sowohl den Präsidenten der Ukraine als auch Israels Ministerpräsidenten empfangen. Zunächst kam Volodymyr Zelensky ins Weiße Haus, später dann Benjamin Netanyahu. Anlass war die Trauerfeier für den verstorbenen US-Senator Graham, der ein wichtiger Unterstützer beider Länder war. Nach Angaben des Weißen Hauses verliefen beide Termine positiv. Donald Trumps Beziehungen zu den beiden Männern haben sich in den vergangenen Monaten verändert. Mit dem ukrainischen Staatschef scheint der US-Präsident mittlerweile respektvoller umzugehen. Das vormals enge und freundschaftlich erscheinende Verhältnis zwischen Trump und Netanyahu gilt aber inzwischen als belastet. Mein NDR-Kollege Simeon Laux hat mit unserer US-Korrespondentin Nina Barth über die zwei Termine im Weißen Haus gesprochen. Er hat sie zunächst gefragt, bei beiden Treffen im Oval Office war diesmal keine Presse mit dabei. Das ist doch eher ungewöhnlich.
14: Ja, meistens ist es so, dass wenn Donald Trump Staatschefs im Weißen Haus empfängt, dass am Anfang Journalisten mit im Oval Office dabei sind. Das sind dann die Bilder von Trump und seinem Gast vor dem Kamin im Oval Office. Aber das war heute nicht so, keine Presse zum Auftakt.
15: Was ist dennoch von den beiden Treffen bisher bekannt geworden? Zumindest Volodymyr Zelensky hat sich ja bisher auf X dazu geäußert.
14: Es ist nicht viel bekannt, außer, und das ist wichtig, dass das Gespräch wohl ganz gut gelaufen ist. Zumindest ist Volodymyr Zelensky offensichtlich zufrieden mit dem Gespräch. Er hat sich genau auf der Plattform X geäußert. Und da hat er geschrieben, dass es ein gutes Treffen war, dass es um Friedensbemühungen ging. Es ist wichtig, dass der diplomatische Prozess wiederbelebt wird, hat Zelensky geschrieben. Und sein Präsidialamtschef hat danach dann noch mitgeteilt, dass sie vereinbart haben, dass der Verhandlungsprozess auf allen Ebenen intensiviert werden soll. Aber Einzelheiten hat er nicht genannt. Und Zelensky hat auch noch geschrieben, dass er mit Trump auch über Lizenzen für die Produktion von Patriot-Luftabwehrsystemen gesprochen hat. Donald Trump selbst hat sich nicht geäußert. Ich habe gerade eben noch mal Truth Social gecheckt, aber da gibt es noch keine Reaktion von Trump. Aber seine Sprecherin hat gesagt, es waren positive und produktive Gespräche.
15: Ja, warten wir mal ab, bis Donald Trump sich selber zu den beiden Treffen äußert. Zelensky, der sprach nach dem Treffen jedenfalls von einem guten Austausch mit Trump. Du hast es auch schon gesagt. Vor 1,5 Jahren, da hatte Trump Zelensky im Oval Office ja vor laufenden Kameras regelrecht vorgeführt. Wir erinnern uns. Wie sehr hat sich das Verhältnis der beiden inzwischen tatsächlich verbessert?
14: Ja, also wenn wir dran denken, wie dieses Treffen im Weißen Haus war, dann hat es sich sehr stark verbessert, dieses Treffen im Weißen Haus. Das war ja im Februar vergangenen Jahres, das quasi eskaliert ist. Das war der Tiefpunkt. Seitdem gab es immer wieder Hochs und Tiefs im Verhältnis der beiden. Und im Moment würde ich sagen, das Verhältnis ist gut. Das haben wir auch schon auf dem NATO-Gipfel vor 3 Wochen gesehen. Da hat Trump ja angekündigt, dass er der Ukraine eine Lizenz dazu erteilt, selbst Patriot-Flugabwehrsysteme herzustellen. Darüber haben sie heute ja offensichtlich dann auch noch mal gesprochen. Wobei, bis es dazu kommt, wird es noch Jahre dauern. Aber das ist ein klares Zeichen dafür, dass Trump im Moment sehr Ukraine-freundlich gestimmt ist.
15: Ja, soweit also das Treffen zwischen Trump und Zelensky. Lass uns noch kurz auf das Treffen mit dem israelischen Ministerpräsidenten schauen. Was den Iran anbelangt, da gibt es ja große Meinungsunterschiede. Trump will den Krieg so schnell wie möglich beenden. Für Netanyahu aber sind noch nicht alle Ziele erreicht. Wie könnte es denn da weitergehen?
14: Also Benjamin Netanyahu hat ein Video auf Instagram gepostet und da sagt er, es war ein exzellentes Treffen, eins der besten Gespräche, die er überhaupt mit Donald Trump hatte. Und dass es um das gemeinsame Ziel der USA und Israels ging, nämlich, dass Iran niemals Atomwaffen haben darf. Aber wie es genau ablief hinter verschlossenen Türen, das wissen wir nicht. Im Moment ist es ja so, dass es seit mehreren Nächten und Tagen keine Angriffe der USA auf Iran mehr gegeben hat. Donald Trump hat gesagt, es laufen im Moment Gespräche. Aber wie es da tatsächlich weitergeht, das fragen sich im Moment alle. Keiner kann es beantworten. Vielleicht findet im Hintergrund tatsächlich eine Annäherung zwischen den USA und Iran statt. Vielleicht geht es aber auch schief und Trump macht das, was er angedroht hat, nämlich schwere Angriffe wieder. Gerade heute hat er in einem Interview mit Fox News auch wieder damit gedroht, auch die Infrastruktur zu bombardieren, wenn es keinen Deal gibt.
15: In Israel ist derzeit ja auch Wahlkampf. Wie wichtig ist da ein guter Draht ins Weiße Haus für Benjamin Netanyahu, gerade mit Blick auf die eigene Bevölkerung in Israel?
14: Das ist sehr wichtig für Benjamin Netanyahu. Donald Trump als Verbündeter nützt ihm natürlich mehr, als dass es andersrum der Fall wäre. Es gibt auch Experten hier in den USA, die sagen, Israel wird in der jetzigen Situation alles machen, was die USA wollen, einfach um vor der Wahl in Israel nicht den Anschein zu erwecken, dass das Verhältnis nicht gut ist. Denn es ist ganz einfach so, dass die USA der wichtigste Verbündete Israels sind. Und das will natürlich Benjamin Netanyahu auch in keiner Weise irgendwie angekratzt sehen, gerade vor den Wahlen, die anstehen.
2: US-Präsident Trump hat sich gestern sowohl mit dem ukrainischen Präsidenten als auch mit dem israelischen Ministerpräsidenten getroffen. Informationen und Einordnungen dazu waren das von unserer Washington-Korrespondentin Nina Barth. Zurück nach Deutschland. Wie kommen Sie eigentlich zur Arbeit? Mit dem Roller, dem Fahrrad, dem Bus? An der Elbe vielleicht auch mit einer Fähre wie in Hamburg, an der Donau, mal per Kajak? Sie haben richtig gehört, Daniel Winnetzdörfer in Passau macht genau das. Der 22-Jährige arbeitet als Gemeindekämmerer und statt das Auto auf der vollen Straße zu nehmen, steigt er in sein Kajak und nimmt die schöne blaue Donau. Unser BR-Reporter Martin Gruber hat ihn an einem Morgen begleitet.
16: Früh um 7 an der Donau bei Vilshofen. Daniel Winnetzdörfer schiebt sein hellgrünes Kajak Richtung Fluss. Es geht in die Arbeit. Nicht mit Zug, Auto oder Fahrrad, sondern eben mit dem Kajak. Sein Arbeitsplatz, das Rathaus von Hofkirchen, liegt nämlich nur ein paar hundert Meter von seinem Wohnort entfernt. Und weil die Donau dazwischen ist und die nächste Brücke bei Vilshofen einen großen Umweg bedeuten würde, nimmt er halt sein giftgrünes Paddelboot.
17: Also mit den ganzen Straßensperrungen und Ding, du sparst dann natürlich auch Zeit. Also anders brauche ich 20 Minuten oder was in der Arbeit und da bin ich in 10 Minuten gleich in der Arbeit da.
16: Daniel zieht die Gummistiefel an und das Kajak ins Wasser. Einsteigen und los geht's. Seine Arbeitskleidung hat der 22-Jährige bei der morgendlichen Paddeltour schon an. Schickes graues Sakko, weißes Hemd, die hellen Sneakers stecken vorne im Bug. Ein bisschen muss man halt aufpassen, sagt Daniel.
17: Darf man beim Paddeln ein wenig langsamer tun und nicht schnell, weil wenn ich jetzt ganz schnell rudere oder was, dann haut mir das Wasser ein wenig alleine. Also du musst schon ein wenig, sag ich mal, langsamer und ruhiger tun. Und wenn du wirklich ein dichter Nebel bist, du musst wirklich ein wenig genau schauen, ob ein Schiff kommt oder nicht. Ja, dann musst du warten, sag ich mal, bis Schiff vorbeigefahren ist. Anders der Präsens, dann fährt es dich nicht zusammen.
18: Kommt es selten vor, gell?
17: Ja, ab und zu schon. Also die fahren schon regelmäßig und meistens genau im Sommer, wenn ich anfange. Einfach traumhaft und ein ganz anderer Arbeitsweg, wie wenn man mit dem Auto fährt und sich den Stress tut. Wenn man Tiere auf der Donau sieht, man sieht Schwäne, man sieht an und die Kulisse von der Donau, man Blick auf das schöne Hofkirch. Also es ist jeden Tag in der Früh ein kleines Erlebnis.
16: Knapp 5 Minuten dauert das Erlebnis. Drüben angekommen sieht ihr das Kajak an Land, kettet es an einem Poller. Die letzten Meter zum Rathaus geht Daniel zu Fuß durch den Ort. Mit Sakko und Gummistiefel, das Paddel lässig auf der Schulter.
17: Man ist auch viel frischer, sage ich mal, in der Früh. Wenn du jetzt da anfängst, der Arbeit, du bist nicht träge, du bist nicht müde, sondern du bist einfach gleich frisch und kannst anfangen. Gell?
16: Im Rathaus begrüßt Bürgermeister Josef Kufner seinen jungen Gemeindekämmerer.
19: Hast du heute wieder den kürzesten Weg zur Arbeit gesucht?
17: Ja, genau so muss man es machen. Gell?
20: Wir haben auch ganz schön dumm geschaut. Am Anfang, wie der das erste Mal mit Gummistiefeln und Paddel ins Haus gekommen ist. Jeder hat nachgeschaut, was ist jetzt los und von daher ja, waren wir schon überrascht.
16: Mittlerweile aber haben sie sich gewöhnt an den jungen Kollegen, der meistens mit dem Paddelboot zur Arbeit fährt.
2: Martin Gruber berichtete von der Donau.
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2: Er ist eines der berühmtesten Wahrzeichen, der ohnehin schon berühmten Wahrzeichen von Paris, der Arc de Triomphe. Der Triumphbogen wurde heute vor 190 Jahren feierlich enthüllt, nach einer Bauzeit von 30 Jahren. Peter Meyer-Hüsing blickt zurück.
18: 660 Generäle und 158 einzelne Kriegszüge der Grand Nation sind auf dem Arc de Triomphe verewigt. Natürlich nur die siegreichen. Es beginnt mit der Schlacht von Austerlitz. Kaiser Napoleon Bonaparte besiegt die Truppen Österreichs und Russlands und wähnt sich 1805 auf dem Gipfel der Macht. Zeit, das für die Ewigkeit festzuhalten.
21: Der Ruhm meiner Regentschaft soll das Angesicht meines Imperiums verändern. Die Ausführung dieser großen Arbeit ist im Interesse meines Volkes nötig, wie auch zu meiner eigenen Befriedigung.
18: Befindet der machtbewusste Monarch und verlangt von seinem Innenminister den Bau eines Triumphbogens in der Hauptstadt, ganz im Stil römischer Vorbilder. Bald hat der Minister einen passenden Bauplatz gefunden, damals noch am Rand der Innenstadt, den Place de l'Étoile. Noch im gleichen Jahr wird der Grundstein gelegt. Aber erst 30 Jahre und 4 Regierungen später kann das Monument nach einer wechselvollen Geschichte eingeweiht werden. Napoleon ist da längst auf St. Helena in der Verbannung verstorben. 1940 lässt Hitler seine Besatzungstruppen zum Schrecken der Pariser sogar am Arc de Triomphe paradieren. General de Gaulle verkündet von hier aus dann das Ende des Krieges und die Befreiung der Republik.
22: C'est la victoire des Nations Unies et c'est la victoire de la France.
18: Aber die Geschichte des Arc de Triomphe wäre unvollständig ohne seine ganz zivile Seite. Jährlich umrundet das Peloton beim Finale der Tour de France den Bogen. Millionen Touristen aus aller Welt belagern ihn jährlich und Mireille Mathieu besingt ihn 1982. Eingeweiht wurde das französische Nationalsymbol am 29. Juli 1836, heute vor 190 Jahren.
2: Das war der Stichtag von Peter Mayer-Hüsing.
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23: Mit Moritz Knorr. Der Ausverkauf des Fußballs soll weitergehen. Zumindest wenn es nach dem Weltverband FIFA geht. Der will jetzt Anteile an der Fußball-WM verkaufen. Katrin Hondl hat die Einzelheiten.
24: Die FIFA will einen Teil der kommerziellen Rechte an Turnieren wie der Fußball-WM an Investoren verkaufen und damit mehr als 4 Milliarden US-Dollar einnehmen. Dem Milliardendeal, der über eine neue Tochtergesellschaft namens FIFA Forward Enterprise, kurz FFE, laufen soll, müssten noch die FIFA-Mitgliedsverbände zustimmen, teilt der Weltfußballverband mit. Die FIFA solle die alleinige Kontrolle über das neue FFE-Unternehmen haben, heißt es weiter. Ziel sei es, die Finanzierung für die Fußballentwicklung auf über 10 Milliarden US-Dollar auszuweiten und, so lässt sich FIFA-Chef Infantino zitieren, das kommerzielle Potenzial und die Chancen der FIFA freizusetzen. Scharfe Kritik an den Plänen von Infantino kommt von der UEFA, dem Europäischen Fußballverband. Die Seele und die Führung des Fußballs seien keine Handelsware, erst recht nicht bei völliger Intransparenz darüber, wer finanziell davon profitiert, schreibt die UEFA in einem ersten Statement.
23: Profiteur könnte der aktuelle FIFA-Präsident Gianni Infantino werden. Infantino darf laut Statuten nur bis 2031 Verbandspräsident bleiben, könnte danach aber Kommissar der neuen Organisation werden. Und apropos WM, dass Frankreichs Erfolgstrainer Didier Deschamps seinen Job nach dem Turnier abgibt, das war schon seit anderthalb Jahren bekannt. Jetzt ist aber auch klar, wer sein Nachfolger wird. Der französische Verband machte das offiziell, was schon seit Monaten gemunkelt wurde. Zinedine Zidane wird neuer Trainer der Equipe Tricolore. Irina Gneb, wie blickt denn die Presse auf die Personalie?
25: Sehr positiv. Dass er das Amt von Didier Deschamps antritt, das ist ja wirklich keine Überraschung mehr. Trotzdem ist die Bestätigung natürlich die Nachricht. Wenn man in französische Medien schaut, dann ist die Vorfreude auf Zinedine Zidane als Nationaltrainer der Le Bleu riesig. L'Équipe schreibt zum Beispiel, dass die Faszination, die er auslöst, ungebrochen sei. Und Le Figaro spricht von ihm als Heilsbringer, als derjenige, der es nicht nur ermöglichen wird, Titel zu gewinnen, sondern auch Spiele mit einem attraktiven Spielstil zu entscheiden. Und auch in der internationalen Presse wird sie dann als neuer Nationalcoach Frankreichs natürlich fleißig kommentiert. In Spanien ist von dem Beginn einer neuen Ära im französischen Fußball zu lesen. Die englische Presse schreibt von der lang ersehnten Heimkehr einer Legende.
23: Und auch Italien hat seinen neuen Nationaltrainer gefunden. Nachdem Top-Kandidat Andrea Pirlo wegen Werbeverbindungen nach Russland aus dem Rennen ausschied, wurde nun Roberto Mancini als neuer Trainer präsentiert. Der 61-Jährige führte Italien zum EM-Titel 2021 und soll das Land nun nach drei verpassten WM-Teilnahmen zurück auf die Weltbühne bringen. Auch beim DFB gab es ja das große Stühlerücken. Am letzten Freitag, da wurde Jürgen Klopp als neuer Bundestrainer vorgestellt. Und jetzt haben sich auch Verantwortliche des Rekordmeisters Bayern München zum ersten Mal zu Klopp geäußert. Vorstandsvorsitzender Jan-Christian Dresen blickt optimistisch auf die Zukunft.
0: Jürgen Klopp hat an all seinen Wirkungsstätten ganz hervorragende Arbeit geleistet. Champions League mit Liverpool gewonnen. Also da kann keiner sagen, dass das nicht der Richtige wäre. Er hat darüber hinaus natürlich eine empathische Art, ist ein Menschenfänger, hat ein sehr ausgeprägtes Selbstbewusstsein, das sich dann hoffentlich auf die Mannschaft überträgt.
23: Die erste Chance, ihre Fähigkeiten unter Beweis zu stellen, haben Klopp, Mancini und Zidane dann bei der Länderspielpause Ende September.
2: Das war der Sport von Moritz Knorr. Und hier in der ARD Infonacht geht es jetzt gleich weiter mit den Nachrichten um 3.30 Uhr. Und danach hören Sie bei uns im Programm ein Gespräch zweier ehemaliger USA-Korrespondenten. Und das dreht sich einmal nicht um Washington und die Hauptstadtpolitik in den USA. Mein Name ist Maja Weber. Wir hören uns gleich wieder.
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1: Um 3.30 Uhr mit Olaf Knapp. Die Unionsfraktion will heute in einer Sondersitzung einen neuen Vorsitzenden wählen. Einziger Kandidat ist der bisherige Kanzleramtsminister Thorsten Frey. Aus der NDR-Nachrichtenredaktion Nina Schön.
4: Frey kennt die Unionsfraktion gut. Er war in der vergangenen Wahlperiode erster parlamentarischer Geschäftsführer. Sein Vorgänger Jens Spahn war Mitte Juli zurückgetreten. Bundeskanzler Merz nutzt diesen Wechsel für eine größere Kabinettsumbildung. Für Frey soll die bisherige Bundesgesundheitsministerin Waaken Kanzleramtschefin werden. An ihre Stelle tritt der bisherige CDU-Generalsekretär Linnemann. Außerdem muss Verkehrsminister Schnieder gehen. Ihm folgt der bisherige erste parlamentarische Geschäftsführer der Unionsfraktion Bilger nach.
1: Der Antisemitismusbeauftragte der Bundesregierung Klein fordert eine Verschärfung des Strafrechts als Reaktion auf den Anschlag beim Berliner Christopher Street Day. Klein sagte dem Redaktionsnetzwerk Deutschland, er setze sich dafür ein, dass etwa Sympathiebekundungen für Terrororganisationen wieder strafbar sind, so wie es bis 2002 der Fall war. Von islamistischen Gefährdern dürfe keine tödliche Bedrohung für Minderheiten ausgehen. Zu diesen Minderheiten gehörten auch Jüdinnen und Juden, so der Antisemitismusbeauftragte. Der CSD-Attentäter soll in einem Bekennervideo einen Treueschwur auf die Terrororganisation IS geleistet haben. Israels Ministerpräsident Netanyahu hat sein Gespräch mit US-Präsident Trump als exzellentes Treffen bezeichnet. In einer Videobotschaft lobte er es als eines der besten Gespräche, das er je mit dem Präsidenten der Vereinigten Staaten hatte. Bei dem Treffen sei es um das gemeinsame Ziel der USA und Israels gegangen, den Iran am Bau einer Atomwaffe zu hindern. Trump hat nacheinander erst den ukrainischen Präsidenten Zelensky und den israelischen Regierungschef im Weißen Haus empfangen. Zelensky sprach im Anschluss ebenfalls von einem guten Gespräch. Aus dem Harz starten zwei Löschflugzeuge nach Frankreich, um dort gegen die Waldbrände zu helfen. Die im Landkreis Harz stationierte Hexe 1 und eine baugleiche Maschine aus Polen sollen von Ballenstedt in Sachsen-Anhalt aus in die Region Bordeaux fliegen. Nach Angaben der örtlichen Feuerwehr sollen beide Flugzeuge heute früh starten. Die Hexe 1 kann pro Flug bis zu 2300 Liter Wasser abwerfen. Damit der Harz während der Mission ebenfalls geschützt ist, wird eine weitere Löschmaschine aus Polen nach Ballenstedt verlegt. Das Wetter in Deutschland. Am Tage gibt es viel Sonne, im Nordosten einige Wolkenfelder, an den Alpen später Gewitter. Höchstwerte 24 Grad, auf den nordfriesischen Inseln bis 38 am Oberrhein. Donnerstag oft sonnig, von Südwesten her teils kräftige Gewitter, 25 bis vereinzelt 40 Grad und am Freitag gebietsweise freundlich, von Westen Schauer und Gewitter, 20 bis 38 Grad. Das waren die Nachrichten.
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2: Auf der A45 Dortmund-Gießen zwischen Schwerte-Ärgste und Hagen-Süd kommt es durch Rauch zu extremer Sichtbeeinträchtigung. Fahren Sie bitte vorsichtig. A1 Hamburg-Lübeck. Auf der Norderelbbrücke kommt es in beiden Richtungen mehrfach zu kurzfristigen Sperrungen wegen eines Schwertransportes. Die A29 Wilhelmshaven Richtung Oldenburg ist zwischen Kreuz Oldenburg-Nord und Oldenburg-Ohmstede wegen Brückenarbeiten bis 5 Uhr gesperrt. Die A40 Duisburg-Essen ist zwischen Mülheim an der Ruhr Winkhausen und Dreieck Essen-Ost wegen Bauarbeiten in beiden Richtungen bis morgen früh gesperrt. Weiterhin gute Fahrt.
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2: Mit Maja Weber, schön, dass Sie zuhören. Die Berichterstattung aus den USA ist eigentlich so vielfältig wie das riesige Land selbst, auch wenn in den deutschen Medien allzu oft nur Washington zu Wort kommt oder zu Wort zu kommen scheint. Unsere ehemaligen Korrespondenten kennen aber so gut wie alle Bereiche des Lebens dort, zum Beispiel Nils Dams. Er hat für uns 4 Jahre lang aus dem ARD-Studio San Francisco berichtet und dort auch natürlich die Tech-Unternehmen im Silicon Valley im Blick gehabt. Für den Podcast Amerika, wir müssen reden, hat unsere ehemalige Washington-Korrespondentin Claudia Sarre mit Nils Dams über seine Bilanz dieser Zeit gesprochen.
5: Fangen wir mal mit den Tech-Themen an. Wie viel bekommst du denn tatsächlich überhaupt mit vom Silicon Valley? Wie weit weg ist das?
6: Ja, das Silicon Valley ist natürlich hier, du sagst es direkt ums Eck, eigentlich im Süden von San Francisco, so eine Dreiviertelstunde, vielleicht auch eine Stunde weg, je nach Verkehr. Und da sind Google, Meta oder Apple relativ eng aufeinander. Ne? Und das sind auch alles riesige Firmenzentralen, die in einer eigentlich relativ beschaulichen, idyllischen Umgebung liegen. Und da sind auch nicht die großen Hochhäuser wie hier in San Francisco. Das sind einfach relativ flache Gebäude und das ist gar nicht so auffällig eigentlich alles. Da werden eben die großen Entscheidungen getroffen, die eben letztendlich Milliarden Menschen auf der ganzen Welt betreffen, weil wir benutzen ja alle die ganzen Apps und die Plattformen von Google über Apple-Geräten bis zu Meta-Apps wie WhatsApp, Instagram oder Threads. Da war ich immer wieder, vor allem eben, wenn es Neuigkeiten gibt, wenn es eben die großen Veranstaltungen gibt, wenn Apple neue Geräte vorstellt, dann ist man auch mal in diesem Apple Park und so weiter. Das sieht ja aus wie so ein riesiges UFO, das da gelandet ist. Einfach so ein Ring, wo 12.000 Menschen arbeiten. Das ist absolut riesig. Die großen Player sind ja eh immer Thema. Ne? Also ob es jetzt um Social Media sucht, um neue Geräte oder eben auch um KI geht. Aber das ist der Punkt, weil sich der Fokus so ein bisschen in den letzten Jahren eben auch verschoben hat. Von den großen Tech-Firmen, die wie gesagt immer präsent sind, aber eben auch hier wirklich in die Stadtmitte von San Francisco, weil hier in der Stadtmitte ging sozusagen diese ganze KI-Welle los, direkt als ich angefangen habe. Ich bin im September 22 gestartet und Ende des Jahres 22 kam eben ChatGPT raus. Und ChatGPT, der Chatbot, wurde von einem Unternehmen entwickelt namens OpenAI, das ist, glaube ich, bekannt. Und zwar wirklich in der Innenstadt, in einem sehr unauffälligen Gebäude in San Francisco, im Mission District. Und da ging das alles los. So, ne? Und mittlerweile sind die auch umgezogen in ein sehr schickes Bürogebäude. Aber das hat sich der Fokus hat sich dann mehr oder weniger hier in die Innenstadt von San Francisco verlegt, weil hier wird dann eben sehr viel über ChatGPT, über OpenAI gesprochen. Anthropic ist hier direkt auf dem Weg zu meinem Supermarkt, also komme ich irgendwie auch jeden Tag dran vorbei. Und das ist eben auch eine der großen Entwicklungen hier natürlich, dass jetzt vor allem alle über KI sprechen.
5: Ja, man hört es schon, du hast dich auch sehr stark beschäftigt mit diesen ganzen neuen Technologien, allen voran KI. Wie ist denn das so in den USA? Ist da diese AI, also Artificial Intelligence Revolution, schon viel weiter vorangeschritten als hier in Deutschland? Oder sind vielleicht die Berührungsängste weniger vorhanden als hier in Deutschland?
6: Ja, also die USA, die battlen sich ja vor allem gerade mit China um die Spitzenposition, wenn es um die Entwicklung von künstlichen Intelligenzen geht. Also das ist ja auch so ein bisschen das Problem von Deutschland, oder da versucht man eben auch in Deutschland jetzt Anschluss zu finden. Und in Deutschland gibt es ja das Problem, dass man einerseits mitspielen will, aber andererseits eben unabhängig sein will von den ganzen USA-Tech-Plattformen und so weiter. Und das, das bietet natürlich dann eben entsprechende Herausforderungen, die es da zu bewältigen gibt. Und hier, also Berührungsängste, kann man sagen. Man kann auch sagen, man ist hier einfach sehr viel skrupelloser als vielleicht in Deutschland. Man darf auch nicht vergessen, dass die ganzen KI-Firmen sozusagen einfach mal das komplette Internet runtergeladen haben, um ihre Modelle zu trainieren. Urheberrechte haben da überhaupt keine Rolle gespielt. Da laufen jetzt zwar zig Verfahren und da kriegt man als Autor, ich habe selbst mal mit einem gesprochen, der zwei Bücher geschrieben hat, dessen Werke dann eben auch einfach gescraped wurden, also einfach abgegrast wurden sozusagen von den Tech-Plattformen, von den KI-Plattformen, der kriegt ja eine Entschädigung von $6,000. Also ist eher so ein Butterbrot. Aber das zeigt, da wird eben das komplette Internet runtergeladen, da wird wahnsinnig viel Geld reingesteckt, um dann eben das mit den neuesten Computerchips dann eben auch alles entsprechend zu trainieren, dass es da eben, dass es immer besser wird, dass die KI-Modelle besser werden. Und da ist man schon einfach sehr viel weiter als in Deutschland, wo es vielleicht nicht so viel Geld gibt, vielleicht nicht so die Ressourcen gibt. Und was man auch nicht vergessen darf, hier sind eben auch sehr, sehr viele Menschen, die sich damit sehr gut auskennen. Also die ganzen Fachleute, die gibt es zwar auch in Deutschland, aber nicht in der Anzahl wie jetzt hier in den USA und vor allem hier in San Francisco und dem Silicon Valley. Hier sind einfach die Fachleute, die sich damit sehr gut auskennen, die auch sehr, sehr teuer sind. Also hier gibt es Menschen, die wirklich Millionen Dollar verdienen. Das ist nichts Außergewöhnliches, dass man in der KI-Branche sehr, sehr viel Geld und auch im siebenstelligen, manchmal auch acht- und neunstelligen Bereich Geld verdient. Und das gibt es in Deutschland so jetzt nicht.
5: Also diese großen Tech-Giganten, Google, Meta, Apple, OpenAI, sind ja tatsächlich das Rückgrat der US-Wirtschaft. Das kann man, glaube ich, schon sagen. Noch nie haben Unternehmen so viel Geld verdient. Noch nie hatten sie auch so viel Einfluss auf uns, eigentlich weltweit, auf Milliarden Menschen weltweit. Und gleichzeitig ist doch Kalifornien auch ein wirklich demokratischer Bundesstaat, der sehr viel Wert legt auf Dinge wie zum Beispiel Umweltschutz. Also steht das nicht im Widerspruch zueinander? Hat sich da einiges gerade so in dieser Tech-Branche verändert, seitdem US-Präsident Trump im Amt ist?
6: Also da sind so zwei Sachen, diese ganzen Regulierungen und so weiter, das stimmt. Also Kalifornien ist ja für US-Verhältnisse sehr weit vorne, wenn es um Regulierungen geht. Das ist aber eben auch ein Problem für Firmen wie große Tech-Konzerne, die sagen, wir wollen eigentlich so wenig Regulierung wie möglich haben. Also man könnte da auch ausholen und sagen, warum hat sich Elon Musk so radikalisiert? Das mag auch damit zu tun haben, dass er damals während der Pandemie seine Autos nicht weiter einfach so produzieren konnte in seinen Tesla-Fabriken und sich da möglicherweise dann eben nicht wertgeschätzt fühlte und das mag dazu beigetragen haben, das ist zumindest eine Theorie, dass er sich dann eben so radikalisiert hat, so Richtung oder auf die Seite von den Republikanern und Donald Trump gestellt haben, weil es eben hier so viele Regulierungen gibt oder verhältnismäßig viele Regulierungen, mehr als in Texas zum Beispiel, wo man dann eben sehr viel ungestörter sozusagen seine Rechenzentren aufbauen kann, daneben eben dann auch Dieselaggregate stellt, die dann hier vielleicht einfach kritischer gesehen würden hier in Kalifornien so insgesamt. Aber also mit Donald Trumps Amtszeit, das muss man auch sagen, sind hier nicht von heute auf morgen, auch nicht in der Tech-Branche, alles Republikaner geworden. In San Francisco und im Silicon Valley haben zwischen 70 und über 80% für die Demokraten gestimmt. Aber es geht eben nicht um die breite Masse, sondern die paar erfolgreichen und einflussreichen Tech-Bosse, die eben an der Spitze dieser großen Unternehmen sind und die eben wahnsinnig großen Einfluss haben, eben auf das Leben, du hast es gesagt, von Milliarden Menschen. Und die haben eben verstanden, und das ist eben in der zweiten Amtszeit anders als in der ersten Amtszeit von Donald Trump, dass es jetzt von Vorteil ist, wenn man sich eben gut stellt mit Donald Trump, nicht mit ihm anlegt, ihn stattdessen hofiert und möglichst ungestört dann eben Geschäfte machen zu können. Denn was die Tech-Unternehmen nervt, ist eben Regulierung und Menschen wie Mark Zuckerberg, wie gesagt, extrem einflussreich, dessen Firma Meta macht eben Apps wie Instagram, WhatsApp, Facebook und so weiter und die nutzen Milliarden Menschen. Und der stellt sich dann eben gut, weil er weiß, okay, dann muss ich hier nicht mit großem Gegenwind rechnen aus Washington. Der ist eher so in der Kategorie Business Opportunist, würde ich mal sagen. Und dann gibt es aber eben auch die Ultrakonservativen, wie den Tech-Milliardär Peter Thiel, der die Demokratie eher als Hindernis sieht. Oder auch, wie gesagt, Elon Musk, der Trump unterstützt hat, mit Millionen Dollar ins Weiße Haus geholfen hat und dann eben auch angefangen hat, die staatlichen Institutionen auszuhöhlen. Stichwort Doge. Ja, und also hier treffen dann eben auch durchaus unfassbar viel Geld und unfassbar viel Macht aufeinander und das ist für die Demokratie natürlich eine gefährliche Mischung.
5: Das kann ich mir vorstellen. Gut, neue Technologien, das ist ein großer Themenkomplex von dir, aber viele von deinen Themen kommen natürlich auch aus dem Entertainment-Bereich, Hollywood. Wie viel kriegst du denn in San Francisco vom Hollywood-Business mit?
6: Also hier ist ja auch ein bisschen Hollywood. Das darf man auch nicht vergessen. Das ist eigentlich auch hier im Norden Kalifornien immer wieder so präsent. Ich gucke hier gerade aus dem Fenster so über die Bay Bridge und auf der anderen Seite der Bay, da liegt zum Beispiel Pixar. Ne? Also die Trickfilmschmiede, die Animation, Trickfilm ist das falsche Wort, die Animationsschmiede kann man sagen von Disney. Also da werden die großen Pixar-Filme gemacht. Star Wars hat hier, oder Star Wars-Fans haben hier eine Pilgerstätte in einem Park in San Francisco, ist Lucasfilm, die Produktionsfirma, die Star Wars-Regisseur George Lucas mal gegründet hat. Da ist eben auch ein Yoda-Brunnen. Also es gibt so eine Yoda-Statue auf einem Brunnen und da pilgern eben die Fans hin. Aber natürlich so richtig ernst sozusagen und richtig beeindruckend wird es eben, wenn zum Beispiel die Oscars sind. Ne? Also wir sind ja auch bei den Oscars mit dabei und berichten da möglichst nah dran. Und dann fliege ich dann auch immer nach oder bin dann immer nach L.A. geflogen, um dann eben zu helfen, weil natürlich dann die ganze Aufmerksamkeit auf den Oscars liegen. Und wir haben ja auch ein Büro in L.A. und dann ist es cool, wenn man da als kleines Team dann eben dann zusammen ist. Und das ist schon mega, also da wirklich mal mit dabei zu sein. Als ich bei den Oscars war, habe ich Angst gehabt, dass ich nicht reinkomme, weil es so einen krassen Kleider-Dresscode gibt. Und da habe ich mir erstmal noch eine Fliege gekauft, weil ich dachte, oh nein, nicht, dass ich da an der Tür abgewiesen werde, wie es schon so oft in meinem Leben passiert ist. Aber das kann ich mir jetzt nicht leisten. Ich brauche die Fliege. Und dann, ist man eben da auch nah dran und wir können zumindest dann mit den deutschen Schauspielenden auch immer ganz gut sprechen. So, das ist schon ganz toll.
5: Ja, es wäre jetzt meine nächste Frage gewesen. Ich glaube, viele, viele HörerInnen hier, die beneiden dich um deinen Job. Du warst schon mal auf dem roten Teppich bei den Oscars.

0: Das hat jetzt gar nichts mit den Oscars zu tun, aber der hat dann eben auch dieses Jahr ein neues Album rausgebracht, ein Country-Album, und dann haben wir auch Interviews mit dem gemacht. Der hat dann Empfang in einem Hotel in Hollywood und das war auch sehr nett, aber das ist jetzt nicht so, dass man da den ganzen Tag mit Ringo Starr abhängt, sondern man hat dann so einen 10-Minuten-Slot, da kann man mit dem ein bisschen quatschen. Der will eben erwähnen, was er für ein tolles Album gemacht hat und so, und da will natürlich dann ein bisschen Werbung machen.
1: Ein weiterer Riesenkulturevent ist ja auch das ganz berühmte Coachella Festival, wo wirklich auch sehr viele Europäer, glaube ich, sehr neidisch an die Westküste gucken. Das ist ein Musik- und Kunstfestival mit Zehntausenden Besuchern. Du warst selber mal dort und wir können uns mal einen kleinen Eindruck verschaffen. Lass uns mal reinhören.
0: Und dann? Dirigent Gustavo Dudamel, schwarzer Anzug, Turnschuhe, hat einige Fans im Publikum.
2: I love Dudamel. I think he is the maestro of the time.
0: Dudamel sei der Maestro zur Zeit. Und der spricht von einem besonderen Moment.
3: This is a very special moment for Los Angeles Philharmonic to be with all of you here.
0: Und lässt Hits spielen. Classic Hits.
1: Klingt bombastisch. Also, was war das für eine Erfahrung? Du und Zehntausende andere auf dem Coachella Festival.
0: Ja, das ist riesig, ne? Also ich war schon auf bestimmt 100 Festivals in Deutschland und da muss man immer gucken, dass man seine Gummistiefel mit dabei hat und irgendwie so ein Regencape und so, und das gibt's da zum Beispiel nicht im Coachella. Da sind pro Wochenende 125.000 Leute, das findet sozusagen 1:1 an zwei Wochenenden hintereinander statt. Insgesamt 250.000 Leute kommen dahin und ja, die kriegen es eben immer wieder hin, dass da ganz besondere Stars eben auftreten und ganz besondere Konstellationen dann sind. Da ist dann eben mal die L.A. Phil mit Gustavo Dudamel, der mittlerweile ja in New York ist und da die New Yorker Philharmoniker übernommen hat sozusagen. Damals war er noch eben bei den L.A. Philharmonikern und die spielen dann eben zum Beispiel mit Stars wie LL Cool J, der dann auf einmal mit denen auf der Bühne performt und so. Und dann treten dann eben auch viele andere Stars natürlich auf, in diesem Jahr Sabrina Carpenter und so weiter, oder im letzten Jahr sehr beeindruckend die Show von Lady Gaga, und die stellen da einfach mehr oder weniger, ja, riesige Musicals fast auf die Bühne, zumindest in ihrem Fall. Und die nutzen das eben auch, weil die wissen, beim Coachella Festival gibt es eine riesige Aufmerksamkeit, da sind ganz viele Medien, da sind ganz vor allem ja viele Influencer auch, die da eben hinkommen, und weil da eben so viele Stars sind, da laden viele Firmen ein und so weiter. Die Aufmerksamkeit ist riesig auf diesem Coachella Festival. Da wird nicht nur über die Musik gesprochen, da wird auch über den Style der Stars gesprochen und welcher Star knutscht mit wem und so weiter. Und ich würde schon sagen, dass das eines der, wenn nicht das präsenteste Festival in den sozialen Medien auf jeden Fall ist.
1: Musik, also, und aber auch Literatur und natürlich Film haben ja sehr stark beigetragen zu diesem Mythos Kalifornien. Wir müssen auch nochmal gucken, was das eigentlich für ein Bundesstaat ist. Flächenmäßig größer als die Bundesrepublik Deutschland, also echt groß, und sogar die viertgrößte Volkswirtschaft der Welt, hatte ich auch nicht gewusst, habe ich nochmal nachgelesen. Würdest du denn sagen, Kalifornien ist eigentlich ein eigener Bundesstaat für sich, der mit den restlichen USA gar nicht so viel zu tun hat?
0: Ja, sowohl als auch. Also natürlich gibt es immer wieder auch so Gedankenspiele. Was wäre, wenn Kalifornien ein eigener Staat wäre, was eine absolut theoretische Diskussion ist, weil das die US-Verfassung gar nicht zulässt zum Beispiel. Aber klar, du hast es gesagt, es ist auf jeden Fall eines der wirtschaftlich stärksten Länder der Welt. Die Tech-Industrie trägt da natürlich dazu bei, nicht nur zur kalifornischen Wirtschaft, sondern auch zur Wirtschaft in den ganzen USA. Die USA würden wirtschaftlich sehr viel schlechter dastehen, wenn da eben nicht die riesigen Tech-Konzerne mit dabei wären sozusagen. Der Immobiliensektor ist hier auch mega stark, der Medizinbereich. Und da gibt es eben immer wieder diese Diskussion. Und jetzt in den letzten Monaten oder im letzten Jahr, als eben Trump eben ja hier auch eben an die Macht gekommen ist, da gab es eben wieder so Umfragen, und dann sprechen sich dann laut dieser Umfragen knapp die Hälfte der Menschen hier dann eben auch dafür aus, dass der Staat Kalifornien eben unabhängig wird. Aber wie gesagt, das ist ziemlich theoretisch und eigentlich hat nichts mit der Realität zu tun. Und gleichzeitig, wie gesagt, also neben der starken Wirtschaft gibt es hier eben dann auch große Probleme. Obdachlosigkeit, das kennt man auch nicht so wirklich, wenn man aus Deutschland hierher zieht, so, das ist hier ein ganz anderes Ausmaß, auch wenn es hier in San Francisco in den letzten Jahren besser geworden ist, und da auch die Grundstückspreise und so weiter, das ist alles

0: alles ja riesig hier und einfach wahnsinnig ein ganz anderes Level als in Deutschland. Und da, ja, also Kalifornien spielt schon so eine Sonderrolle eben auch als bevölkerungsstärkstes Land. 40 Millionen leben ja hier und die starke Wirtschaft und so weiter. Aber klar, also das ist nicht absehbar, dass das hier ein eigenes Land wird.
1: Wie sind die Kalifornier denn so drauf? Wie sehr beschäftigen sie sich denn überhaupt mit Trump und mit dem politischen Washington? Wird da über Politik geredet?
0: Ja klar, also die Politik ist natürlich auch hier ein Thema, auch wenn die Leute hier eher mit den Augen rollen oder wütend werden, wenn es um Politik geht. Wir haben eben sehr viele Menschen nicht für Donald Trump gestimmt. Gab hier auch eine Weile eine große Schockstarre. Da guckt man dann eben auch nach Kalifornien so hier, wie verhalten sich die Kalifornier nach dem, was irgendwie durch Donald Trump eben alles so passiert ist. Und das hat eine Weile gedauert, bis dann eben die großen Demonstrationen überall im Land dann auch angefangen haben gegen die Regierung. Die No-Kings-Proteste, die waren hier eben auch sehr stark, auch in San Francisco. Da waren dann eben auch Zehntausende Menschen auf der Straße. Trotzdem habe ich den Eindruck, dass das hier ja eher eine große Ohnmacht ist. Also man versucht schon irgendwie mit den täglichen News umzugehen und so. Und ja, ich glaube aber, dass viele Menschen einfach sagen, so jetzt gucken wir, dass wir hier durchkommen und hoffen, dass sich da möglicherweise schon jetzt eben im Herbst bei den Midterms, bei den Zwischenwahlen was tut und dann spätestens eben 2028 bei den nächsten Präsidentschaftswahlen. Also so richtig einen Umgang damit hat man eigentlich nicht gefunden. Und ich glaube, da versucht man eben, wie gesagt, eher durchzukommen, als jetzt hier das große Konzept zu haben. Das ist einfach so. Und eine Freundin hat mir aber auch mal gesagt, hey, du musst den Menschen in Deutschland sagen, dass hier nicht alle für Trump sind. Das ist ihr ganz wichtig, weil es ihr einfach sehr unangenehm war, sozusagen, was hier passiert. Und das habe ich hiermit ausgerichtet, dass hier auch mindestens die Hälfte gegen ihn sind.
1: Vor allem in Kalifornien. Aber es gibt ja auch dort Republikaner-Hochburgen, zum Beispiel in Huntington Beach. Das ist so ein Surf-Eldorado der USA. Dort leben offenbar besonders viele Republikaner. Das heißt also, auch in Kalifornien gibt es sowas wie eine gesellschaftliche Spaltung. Nimmst du die wahr, dass diese Kluft sozusagen zwischen links und rechts immer größer wird? Oder woran merkt man das überhaupt?
0: Also ich weiß nicht, ob sich die Spaltung noch mehr vergrößert hat. Vielleicht hat sie sich mehr verfestigt. So, das ist zumindest ein bisschen mein Gefühl, weil vielleicht auch die technischen Entwicklungen, und da sind wir hier wieder beim Silicon Valley, eben auch dazu beitragen, dass es hier ja kaum mehr Raum für Austausch gibt. Eigentlich durch Algorithmen und KI leben eigentlich alle in einer zunehmend individualisierten Welt letztendlich. Alle hören nur die Musik, die sie am besten finden. Die bekommen von KI-Bots oder wir alle bekommen von KI-Bots ganz persönlich zugeschnittene Antworten, persönliche Social-Media-Feeds. Und das ist alles ja jetzt nicht so unbedingt das Forum für den großen Austausch auch, weil natürlich dann auch so Plattformen einfach entsprechend von vor allem ja Tech und von Trump-Fans geführt werden, wenn man sich Elon Musk und X anschaut und so weiter. Da passiert nicht viel, was dem Austausch dienlich sein könnte. Ich will jetzt aber auch nicht zu schwarz malen. Was wirklich positiv war in den letzten Wochen, war wirklich, also, und das klingt jetzt so kitschig, aber das war wirklich auch die WM. Ne? Also das hat schon so ein bisschen geholfen, dass die Menschen ins Gespräch gekommen sind. Ich habe mich auch mit Nachbarn unterhalten, mit denen ich noch nie gesprochen habe, weil es einfach eine super niedrige Einstiegsschwelle ist, dann über Fußball zu sprechen, und dann kommt man dann eben auch mit anderen Menschen ins Gespräch. Ja, also, und ich kenne jetzt nicht persönlich Republikaner, muss ich sagen. Ich kenne die nur so über Freunde und so weiter. Und da merkt man schon, dass es wirklich auch eine Herausforderung für eine Beziehung oder eben auch für Freundschaften sind oder ist, sich da eben ja dann zu unterhalten, weil dann eben diese Spaltung dann schon wirklich vorhanden ist. Aber ja, wir werden mal sehen, wie es da weitergeht. Aber so richtig optimistisch bin ich ehrlich gesagt nicht, dass sich das groß verändert in den nächsten Jahren.
1: Du hast schon Gavin Newsom angesprochen, den Gouverneur von Kalifornien. Er ist ja wirklich eine der bekanntesten Figuren im Moment der Demokraten, wird ja auch schon gehandelt als Präsidentschaftskandidat, als möglicher für 2028. Was meinst du, hätte er tatsächlich Chancen, sich da durchzusetzen?
0: Also er hat noch nicht offiziell gesagt, dass er antritt. Man vermutet es und es wird wahrscheinlich auch so kommen. Es gibt so Umfragen, was die Leute von möglichen Kandidaten halten. Da liegt er gerade auf Platz 2 hinter Kamala Harris, wobei diese Umfragen eigentlich auch noch nicht so aussagekräftig sind. Entscheidend wird dann eben sein, mit welchen Programmen und mit welchen Fragen und Ideen dann eben die potenziellen Kandidaten dann antreten. Er hat immer wieder sich, wie gesagt, mit Trump angelegt. Er hat auch vor allem eben, als zum Beispiel die Nationalgarde war und als die ICE Raids, die Razzien eben waren in Los Angeles, da hat er auch immer wieder gesagt, Feuer müsse mit Feuer bekämpft werden. Und er konnte sich dann so ein bisschen profilieren, ne, als der direkte Konkurrent zu Donald Trump. Das hat ihm sicherlich geholfen. Es kann sein, dass er ja manchen als zu woke gilt insgesamt, ne? Der kommt auch immer so ein bisschen, finde ich, überheblich rüber mit seinem hier Sunny Boy Lächeln und so weiter, der schöne Gavin so ein bisschen. Da muss er, glaube ich, ein bisschen gucken, dass er auch eben Menschen anspricht, die vielleicht nicht automatisch jetzt direkt für ihn sind. In Kalifornien sind auch die Spritpreise hoch. Das ist auch eben ein Thema. Die Städte haben Probleme, wie gesagt, mit Obdachlosigkeit und so weiter. Da muss er sich auch überlegen, wie er das verargumentiert, denn das werden politische Gegner sicherlich auch nutzen, weil man sagt, hier, hey, du kriegst ja die Probleme in Kalifornien nicht wirklich in den Griff. Wie willst du eigentlich das Land regieren? Aber sonst, klar, der hat natürlich durchaus eine realistische Chance, aber ob er es dann wird, werden wir sehen.
1: Und erstmal muss er sich im Vorwahlkampf ja auch zum Beispiel gegen Kamala Harris durchsetzen, falls die sich entscheidet, nochmal anzutreten. Die ehemalige Vizepräsidentin von Joe Biden und auch eben auch kurzzeitige Präsidentschaftskandidatin könnte ja durchaus auch nochmal ins Rennen gehen. Aber lass uns doch nochmal auf die kommenden Wahlen gucken, die Midterms, die Kongresswahlen im Herbst. Trump spricht ja jetzt schon von Wahlmanipulation, obwohl die Wahlen noch gar nicht stattgefunden haben, aber auch von mangelnder Glaubwürdigkeit bei Wahlen generell. Was erwartest du da?
0: Also Donald Trump könnte ja die Mehrheit in einer oder beiden Kammern in Washington verlieren. Also da geht es natürlich um was. Aber ich denke, egal wer wie viele Stimmen bekommt, man muss, also ich erwarte oder ich hoffe eigentlich, dass es einfach friedlich abläuft. Denn die werden technisch auch sicherlich sauber laufen. Da habe ich gar keine Bedenken. Die Bundesstaaten sind ja für die Durchführung der Wahlen zuständig. Da sind sehr viele Menschen beteiligt. Das ist wirklich schwer, die flächendeckend zu manipulieren. Es geht ja aber eher darum, ob Donald Trump und die Regierung die Ergebnisse dann auch anerkennen. Bis heute sagt er ja, die Wahl 2020 sei manipuliert worden, wofür es keine Hinweise gibt. In seiner Rede, du hast es angesprochen, zur Lage der Nation hat er ja auch gesagt, dass China da möglicherweise beeinflusse und so weiter, auch ohne Belege vorzulegen. Also da hoffe ich einfach, dass das dass das einfach im Sinne der Menschen und der Demokratie dann eben entsprechend ohne Schwierigkeiten, ohne Konflikte, große Konflikte abläuft. Aber ich hoffe auch einfach, dass es friedlich bleibt. Was passieren kann, wenn das nicht der Fall ist, das haben wir gesehen beim Sturm aufs Kapitol. Deshalb ist das erstmal das Wichtigste.
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1: Um 4 Uhr mit Olaf Knapp. Die durch den Rücktritt von Unionsfraktionschef Spahn in Gang gesetzte Personalrotation soll heute abgeschlossen werden. Die Fraktion trifft sich zu einer Sondersitzung. Aus Berlin Sabine Henkel.
2: Heute soll umgesetzt werden, was der Bundeskanzler vorgeschlagen hat. Thorsten Frey stellt sich der Unionsfraktion als Vorsitzender zur Wahl. Dass er den Posten bekommt, gilt als sicher. Interessant dürfte aber sein, wie viele Abgeordnete aus CDU und CSU für ihn stimmen. Auch die neuen Minister und die neue Kanzleramtsministerin werden heute ernannt. Carsten Linnemann übernimmt den Bereich Gesundheit, Steffen Bilger das Verkehrsministerium und Nina Wagen wird als erste Frau in der Geschichte das Kanzleramt managen.
1: Das Weiße Haus hat die Treffen von US-Präsident Trump mit dem ukrainischen Präsidenten Zelensky und dem israelischen Ministerpräsidenten Netanyahu als positiv und produktiv bezeichnet. Zu Inhalten der Gespräche wurden keine Angaben gemacht. Netanyahu schrieb, es sei darum gegangen, sicherzustellen, dass der Iran keine Atomwaffen besitzt. Zelensky hatte zuvor nach seinem Termin mit Trump mitgeteilt, man habe erörtert, wie die ukrainische Flugabwehr gestärkt werden könnte. An der französischen Atlantikküste sind mehrere Waldbrände wieder aufgeflammt. Nach Angaben der Präfektin von Bordeaux hat es bei Wind und steigenden Temperaturen 14 Neuausbrüche in der bereits verwüsteten Region gegeben. Es seien weiterhin 2750 Feuerwehrleute, 23 Löschflugzeuge und mehr als 1400 Polizeikräfte im Einsatz. Die regionale Verwaltungschefin teilte außerdem mit, dass die vorsorgliche Evakuierung von 3 Ortschaften wieder aufgehoben wurde. Die Bewohner dürfen zurück in ihre Häuser, müssen aber auf eine mögliche erneute Evakuierung vorbereitet bleiben. Der Kabarettist Konrad Beikircher ist im Alter von 80 Jahren gestorben. Das meldet der WDR, bei dem er früher eine Radiokolumne hatte. Beikircher wurde in Südtirol geboren, lebte aber seit gut 60 Jahren in Bonn und war 40 Jahre lang eine zentrale Figur im politischen Kabarett. Sein großes Thema war die Sprache. Er parodierte häufig Dialekte, vor allem das Rheinische. Vor seiner Bühnenkarriere war Beikircher 15 Jahre lang Gefängnispsychologe in der Justizvollzugsanstalt Siegburg in Nordrhein-Westfalen. Das Wetter in Deutschland. Am Tage viel Sonne, im Nordosten einige Wolkenfelder, an den Alpen später Gewitter. Höchstwerte 24 Grad auf den nordfriesischen Inseln bis 38 am Oberrhein. Am Donnerstag dann oft sonnig, von Südwesten her teils kräftige Gewitter, 25 bis vereinzelt 40 Grad. Es ist 4.03 Uhr.
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3: Und wir beginnen mit einer Gefahrenmeldung auf der A45 Dortmund-Gießen. Zwischen Schwerte-Ärgste und Hagen-Süd, da kommt es durch Rauch zu extremer Sichtbeeinträchtigung. Fahren Sie bitte vorsichtig. Die A29 Wilhelmshaven Richtung Oldenburg ist zwischen Kreuz Oldenburg-Nord und Oldenburg-Ohmstede wegen Brückenarbeiten bis 5 Uhr gesperrt. Und die A40 Duisburg-Essen ist zwischen Mülheim an der Ruhr Winkhausen und Dreieck Essen-Ost wegen Bauarbeiten in beiden Richtungen bis morgen früh gesperrt. Weiterhin gute Fahrt.
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3: Mit Maja Weber am Mikrofon aus dem NDR-Infostudio in Hamburg. Einen schönen guten Morgen. Mit uns kommen Sie gut informiert in diesen Mittwoch, den 29. Juli. Mehrere Tage nach dem tödlichen Anschlag auf den Christopher Street Day in Berlin, bei dem eine Frau starb und viele Menschen verletzt wurden, steht nun fest, der mutmaßliche Täter, Abdul B., hat im Tatfahrzeug ein Smartphone zurückgelassen, auf dem die Behörden ein Bekennervideo sichergestellt haben. In dem Clip leistet ein vermummter Mann einen Treueschwur auf die Terrororganisation Islamischer Staat. Laut Bundesinnenminister Alexander Dobrindt geht man davon aus, dass es sich bei der Person um den Attentäter handelt. Der 21-jährige Abdul B. galt als islamistischer Gefährder. Er war als Hochrisikoperson eingestuft, befand sich allerdings auf freiem Fuß, auf Bewährung. Das Bundeskriminalamt stuft 410 Menschen in Deutschland aktuell als islamistische Gefährder ein. Bundesinnenminister Dobrindt will jetzt mit verschärften Vorgaben reagieren. Markus Sambale fasst die Vorschläge zusammen.
4: Bundesinnenminister Dobrindt verlangt schärfere Regeln für den Umgang mit gewaltbereiten Extremisten, die von der Polizei als Gefährder eingestuft sind.
5: Vorschlag 1: Das Jugendstrafrecht.
4: Wenn Angeklagte zwischen 18 und 20 Jahre alt sind, wird oft nach dem Jugendstrafrecht geurteilt. Ein Richter oder eine Richterin prüft, ob die geistige Entwicklung einer Person eher dem Stand eines Jugendlichen oder eher dem Stand eines Erwachsenen entspricht. Geht das Gericht vom Stand eines Jugendlichen aus, muss es Jugendstrafrecht anwenden. Beim Jugendstrafrecht geht es eher um Erziehung und Resozialisierung als um Strafe. Und es wird immer der Einzelfall betrachtet. Innenminister Dobrindt bezeichnet die Anwendung von Jugendstrafrecht bei volljährigen Gefährdern jetzt als inakzeptabel. Mit Blick auf den Fall des CSD-Attentäters, der nach Jugendstrafrecht verurteilt wurde und deshalb vorzeitig freikam. Damit würde allerdings der Grundgedanke der Einzelfallbetrachtung im Jugendstrafrecht praktisch ausgeschaltet.
5: Vorschlag 2: Die elektronische Fußfessel.
4: Die Polizei kann mit diesen Sendern kontrollieren, wo sich die überwachten Menschen befinden. Die Idee ist, einzuschreiten, wenn ein Gefährder einen festgelegten Bereich verlässt. Der Einsatz elektronischer Fußfesseln ist schon jetzt möglich. Zuletzt wurden rund 150 Personen damit deutschlandweit überwacht. Familiengerichte können sie zum Beispiel seit kurzem anordnen, um vor allem Frauen vor häuslicher Gewalt zu schützen und Kontaktverbote durchzusetzen. Wenn die Polizei Islamisten und andere Gefährder mit elektronischen Fußfesseln überwachen will, ist es kompliziert. Hier sind vor allem die Länder zuständig, die das in ihren Polizeigesetzen unterschiedlich regeln. Für Terroristen kann in bestimmten Fällen außerdem das Bundeskriminalamt Fußfesseln anordnen. Die Hürden sind hoch. Im Einzelfall muss eine ausreichend konkrete Gefahr erkennbar sein. Gerichte überprüfen den Einsatz von Fußfesseln. Innenminister Dobrindt fordert jetzt, Bewegungseinschränkung durch die Fußfessel müsse zum Standard gegenüber Gefährdern werden, um etwa künftige Anschläge zu verhindern. Standardmäßig alle Gefährder zu überwachen, also Menschen, die ja noch keine Straftat begangen haben, das dürfte aber an verfassungsrechtliche Grenzen stoßen.
5: Vorschlag 3: Die Präventivhaft.
4: Die Polizei kann Menschen vorbeugend in Haft nehmen, unterschiedlich geregelt in den Polizeigesetzen der Bundesländer. Voraussetzung dafür ist, dass es keine andere Möglichkeit gibt, eine Straftat zu verhindern. Bei längerer Präventivhaft muss immer ein Richter entscheiden. Die Höchstdauer liegt zwischen wenigen Tagen und 2 Monaten, je nach Bundesland. Auch Islamisten und andere Gefährder können vorübergehend in Präventivhaft genommen werden. Wie oft dies geschieht, ist nicht bekannt. Bundesinnenminister Dobrindt hat eine Präventivhaft für Gefährder jetzt als zwingend notwendig bezeichnet. Das kann ein Appell sein an die Länder, auch hier die Polizeigesetze zu vereinheitlichen und die Möglichkeiten auszuschöpfen. Eine Vorgabe, alle Gefährder für lange Zeit zu inhaftieren, wird aber wohl wieder an verfassungsrechtliche Grenzen stoßen. Denn auch hier gilt, Gefährder haben ja noch keine Straftat begangen. Es sind in jedem Fall konkrete Anhaltspunkte für eine Gefahr nötig und eine richterliche Überprüfung, ob eine Präventivhaft verhältnismäßig ist.
3: Wir schauen noch etwas genauer auf die Gruppe der islamistischen Gefährder. Mein NDR-Kollege Markus Schubert hat mit Eren Güvercin gesprochen. Der Journalist ist stellvertretender Vorsitzender der Alhambra-Gesellschaft für Toleranz und interreligiösen Dialog. Die erste Frage bezog sich auf die Vorschläge des Innenministers, Erwachsenenstrafrecht anzuwenden, Bewährung nicht zuzulassen und auch mit Präventivhaft zu arbeiten.
6: Zumindest muss man das in Erwägung ziehen bei jungen Menschen, die schon seit Jahren bekannt sind als islamistische Gefährder. Das war ja bei dem Attentäter der Fall. Es gab nicht einen Mangel an Informationen, sondern man wusste, wie gefährlich er ist, wie er tief in der islamistischen Szene ist, wie tief radikalisiert er ist. Er hat versucht auszureisen, sich dem IS anzuschließen. Also da sind alle Alarmsirenen eigentlich losgegangen, die es überhaupt gibt. Und da muss man natürlich das analysieren, auswerten und die richtigen Schlüsse daraus ziehen, dass man eben solche Personen, die so stark radikalisiert sind, nicht einfach so auf Bewährung wieder freilässt und sozusagen in ein Deradikalisierungsprogramm steckt mit Gesprächen alle paar Wochen. Also das war fahrlässig und das muss aufgearbeitet werden.
7: Nordrhein-Westfalens CDU-Innenminister Reul warnt, es werde immer Menschen geben, die durchs Raster fallen, weil ihre Radikalisierung im Verborgenen und in kurzer Zeit ablaufe. Beobachten Sie das auch, dass es im Netz und auch unter ideologischem Hochdruck geschieht?
6: Ja, in der Tat. Also Innenminister Reul hat da natürlich recht. Wir erleben in den letzten Jahren vor allem, dass sich sehr junge Menschen, wir reden wirklich fast schon von Jugendlichen, dass sie sich in einem atemberaubenden Tempo im Netz radikalisieren, dass teilweise sogar das persönliche Umfeld davon nicht wirklich was mitbekommt. Dagegen kann die Sicherheitsbehörden wenig tun. Es gibt keine hundertprozentige Sicherheit, aber bei diesem Fall, jetzt bei diesem Anschlag auf den CSD in Berlin, da war viel zu viel bekannt, als dass man ihm diesen Freiraum gelassen hat. Und das muss man lückenlos aufklären. Aber wie es immer bei Aufklärungsarbeit ist, man muss halt auch Konsequenzen ziehen. Ansonsten führt das zu Frustration in der Gesellschaft und das ist keine gute Entwicklung.
7: Wer sind die Leute und die Organisationen, die aus unsicheren und von Deutschland und den Lebensweisen in Deutschland offenbar befremdeten Heranwachsenden Gefährder machen, die dann auch bereit sind, ihr Leben wegzuwerfen für ein vermeintlich höheres Ziel?
6: Das ist ein komplexeres Phänomen, als man das sich vorstellt. Es gibt ganz unterschiedliche Akteure in der islamistischen Szene. Es gibt islamistische Akteure, die im Netz sehr aktiv sind, die antisemitische und queerfeindliche Feindbilder verbreiten unter jungen Muslimen, aber die nie zur Gewalt aufrufen oder Gewalt als legitimes Mittel ansehen. Aber trotzdem ist das natürlich der ideologische Nährboden, wo Ressentiment und Hass entsteht und was zu einer weiteren Radikalisierung von jungen Menschen führen kann, dass sie nicht nur sagen, ich lehne Homosexualität oder queeres Leben ab, sondern ich schreite zur Tat über. Aber auf der anderen Seite haben wir natürlich immer noch den IS, den sogenannten Islamischen Staat, der zwar militärisch im großen Teil in Syrien und Irak besiegt wurde, aber es gibt immer noch den IS, auch in Syrien, auch in anderen Teilen der muslimischen Welt, und die suchen sehr gezielt über Telegram-Gruppen, über soziale Netzwerke junge, leicht beeinflussbare islamistische Menschen in Europa, aber auch bei uns in Deutschland und versuchen sie zu animieren, hier Anschläge zu verüben. Und bei dem Attentäter hier in Berlin vom Samstag hat man ja auch ein Bekennervideo auf seinem Handy gefunden, wo er sich auch noch dem IS bekennt. Und diese Bekennervideos spielen natürlich für die IS-Propaganda eine sehr große Rolle.
7: Wie können die Radikalen die Deutungshoheit gewinnen, was der Islam angeblich von jungen Muslimen in Deutschland und Europa verlangt? Ist die muslimische Community in Deutschland zu schwach, um gegenzusteuern, um einen Islam zu definieren, der koexistieren kann, auch mit Leitkulturen?
6: Wir reden immer sehr viel über Sicherheitsbehörden, was sie alles machen können. Und das, was Sie jetzt gerade ansprechen, ist ein zentraler Bestandteil für einen effektiven, erfolgreichen Kampf gegen Islamismus. Und da liegt die Verantwortung auch bei uns deutschen Muslimen. Wenn wir als muslimische Community nicht in der Lage sind, das Problem beim Namen zu nennen, und wenn wir Antisemitismus und Queerfeindlichkeit in unseren Community tabuisieren, das negieren und immer wieder nach islamistischen Anschlägen sagen, das hat nichts mit dem Islam zu tun, dann sind wir kein Teil der Lösung, sondern dann sind wir ein Teil des Problems.
3: Sagt Erin Güvercin, stellvertretender Vorsitzender der Alhambra-Gesellschaft für Toleranz und interreligiösen Dialog. Wir schauen einmal etwas ausführlicher auf das Wetter. Am Tage im Westen und Süden viel Sonnenschein, oft sonnig und trocken. Nach Nordosten hin anfangs Wolkenfelder, bald aber auch dort immer freundlicher mit Sonne. An den Alpen später noch Gewitter möglich. Höchstwerte 24 Grad auf den nordfriesischen Inseln und bis zu 38 Grad am Oberrhein. Hier noch die Temperaturen in einigen Städten in Deutschland. Berlin 17 Grad, bedeckt. Bremen ebenfalls 17 Grad, stark bewölkt. Frankfurt am Main 19 Grad, klar. Dresden 14 Grad, klar. Hamburg 19 Grad, bedeckt. Köln 17 Grad, klar. Leipzig 15 Grad, bedeckt. München 18 Grad, klar. Rostock 18 Grad, bedeckt. Und in Stuttgart bei 20 Grad, klar. Wie auch immer das Wetter wird, kommen Sie gut in diesen neuen Tag.
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3: Die Ermittlungen zum Anschlag auf den Berliner Christopher Street Day gehen weiter und inzwischen steht fest, dass sich der Attentäter vom Berliner Tiergarten zur Terrororganisation IS bekannt hat. Ein entsprechendes Video wurde jetzt auf dem Handy entdeckt, das im Tatfahrzeug gefunden wurde. Hans-Niklas Gerbot fasst den aktuellen Stand zusammen.
8: Für die Ermittler steht mittlerweile fest, dass Abdul B. der Fahrer des Tatfahrzeugs war. Die Bundesanwaltschaft hat dem RBB bestätigt, dass in dem Fahrzeug DNA-Spuren von Abdul B. gefunden wurden. Vorher war schon klar, dass Abdul B. auch der Mieter des Fahrzeugs war. Außerdem wurde auch ein Bekennervideo auf dem Handy des Attentäters entdeckt. Die Sprecherin der Bundesanwaltschaft Ines Petersson dazu.
9: Ich kann derzeit sagen, dass wir auf dem Mobiltelefon des Tatverdächtigen Abdul B. ein sogenanntes Bekennervideo gefunden haben, in dem eine vermummte Person, vermutlich eben der Tatverdächtige, einen Treueschwur auf den sogenannten Islamischen Staat, also die Terrororganisation, geleistet hat.
8: Das Handy wurde im Tatwagen gefunden, mit dem der Täter im Berliner Tiergarten eine polnische Frau getötet und 31 weitere Menschen zum Teil schwer verletzt hat. Nach RBB-Informationen wurde das Bekennervideo auf dem Handy noch am Tag des Anschlags aufgenommen. ARD-Terrorismusexperte Michael Götschenberg zufolge fehlt in dem Video zwar ein eindeutiger Bezug zu dem Anschlag auf den CSD, trotzdem sei das Video authentisch.
10: Das ist ein klassisches Bekennervideo, so wie wir das auch in der Vergangenheit immer wieder gesehen haben von Personen, die sich zum IS bekennen, die in so einem Video den Treueschwur auf den IS leisten.
8: Der IS selbst hat das Bekennervideo noch nicht hochgeladen. Es ist auch noch unklar, ob der Attentäter das Video überhaupt an den IS geschickt hat. Trotzdem gilt der Attentäter damit als IS-Mitglied, sagt Götschenberg. Die Ermittler gehen aber weiter davon aus, dass der Anschlag alleine durchgeführt wurde. Auch die drei Personen, die in der Spandauer Gartenkolonie festgenommen wurden, in der Abdul B. von der Polizei erschossen wurde, haben nach bisherigem Ermittlungsstand nichts mit dem Anschlag zu tun.
10: Das bedeutet aber nicht, dass es nicht weitere Personen gab, die von diesem Anschlagsplan gewusst haben. Die Frage ist darüber hinaus, zu welchen Personen beim IS er in Kontakt stand. All das wird jetzt im Zuge der weiteren Ermittlungen abgeklärt.
8: Ob also ein größeres islamistisches Netzwerk hinter dem Anschlag steckt, muss noch geklärt werden, sagt ARD-Terrorismusexperte Michael Götschenberg. Die Bild-Zeitung will außerdem erfahren haben, dass nicht nur das Handy des Attentäters im Tatfahrzeug gefunden wurde, sondern auch eine Machetenscheide. Nach der Amokfahrt ist der Täter zu Fuß geflüchtet und hat dabei auf Menschen eingestochen. Die Berliner Charité hat davon gesprochen, dass die letzten vier Opfer des Anschlags, die bei ihnen behandelt wurden, vor allem Stichverletzungen gehabt haben. Die Machete selbst wurde bislang allerdings noch nicht gefunden.
3: Hans-Niklas Gerbot berichtete aus Berlin. Wir schauen nach Frankreich. Für viele Einheimische sind die Waldbrände im Südwesten des Landes ein Desaster. Wer vom Tourismus lebt, muss zusehen, wie die Existenzgrundlage den Flammen zum Opfer fällt. Die Nacht auf Dienstag war zwar ruhig, doch am frühen Nachmittag meldeten die Behörden, dass bei Lège, Cap Ferret und in weiteren Orten Brandherde wieder aufgeflammt waren. Zuvor hatten die Behörden angeordnet, die Campingplätze in Lacanau vorsorglich zu räumen. Etwa 4000 Touristen wurden in Sicherheit gebracht. Zur aktuellen Lage unsere Frankreich-Korrespondentin Caroline Diller.
11: Es ist das Szenario, das die Einsatzkräfte befürchtet hatten. Nachdem die beiden vergangenen Nächte verhältnismäßig ruhig waren, gewinnt der verheerende Waldbrand bei Bordeaux wieder an Intensität. Nach Beschreibungen des ARD-Teams vor Ort hat der Wind das Feuer und den Rauch zwar von Bordeaux wegbewegt, dafür bedrohen die Flammen aber erneut Ortschaften nahe der Küste. Laut Präfektur sind am Nachmittag mehrere Brandherde erneut aufgeflammt, unter anderem bei Lège Cap Ferret und Marche Prime. Fabien Tulleux, der zuständige Unterpräfekt, äußerte sich am Nachmittag.
12: Vous savez que c'est un feu qui a des reprises régulières.
11: Dieses Feuer flammt regelmäßig erneut auf, auch in Orten, die bereits evakuiert wurden. Wir sind vor allem dafür verantwortlich, Menschen zu schützen. Deshalb ist keine Rückkehr in die evakuierten Orte möglich, solange wir nicht ausschließen können, dass das Feuer wieder aufflammen wird. Temperaturen an die 40 Grad und wechselnde Winde erschweren den Einsatzkräften die Arbeit. Am Vormittag hatte die Präfektur außerdem angeordnet, die Campingplätze rund um den beliebten Surfort Lacanau vollständig zu räumen. Etwa 4000 Touristen wurden in Sicherheit gebracht. Für den Tourismus in der Region sei die Lage eine Katastrophe, sagt Lionel Pujade im Sender France Info. Er betreibt einen Campingplatz und ist Vorsitzender des Interessenverbands der Outdoor-Hotellerie im Département Gironde. Wir wissen nicht, wie lange das dauern wird. 2022 hat es auf der anderen Seite der Bucht von Arcachon gebrannt. Das sind zum Teil heute noch Mondlandschaften. Hier wird es genauso sein. In den kommenden Jahren wird es also schwierig. Hinzu kommt, dass die meisten Urlauber vor dem Feuer in Sicherheit gebracht wurden und man ihnen verboten hat, weiter Urlaub in der Gironde zu machen. Verboten ist zu viel gesagt. Doch Innenminister Laurent Nunez hatte am Montag erneut an Touristen appelliert, nicht in die betroffenen Gebiete zu reisen. In Biscarrosse, etwa 60 Kilometer südwestlich von Bordeaux, hat sich die Lage dagegen weiter stabilisiert. Das Feuer dort breitet sich nicht weiter aus. Nach Angaben des zuständigen Präfekten konnte ein Großteil der in Sicherheit gebrachten Bewohner in ihre Häuser zurückkehren. Auch im Mittelmeerdepartement Var kämpfen die Einsatzkräfte weiter gegen die Flammen. Nach Angaben der Gendarmerie wurde hier ein 23-jähriger Mann festgenommen. Er steht unter Verdacht, für mehrere Brände im Departement verantwortlich zu sein.
3: Caroline Diller berichtete über die Waldbrandsituation in Frankreich. Und auch hierzulande wird es wieder heiß. Wie wappnen Sie sich, wenn die Temperaturen wieder steigen? Am Donnerstag zum Beispiel könnten es bis zu 39 Grad werden. Als es vor ein paar Wochen schon mal ähnliche Werte gab, verschafften sich viele mit Hilfe eines Ventilators etwas bewegte Luft und versuchten so einen kühlen Kopf zu behalten. In den Baumärkten war das Produkt sehr begehrt und vielerorts ausverkauft. Jetzt war Ursula Meyer in Hessen unterwegs auf der Suche nach dem Luftzug auf Knopfdruck. Aber an Ventilatoren zu kommen, erweist sich nach wie vor als schwierig.
13: Dominik Petre hat gerade ein großes Paket von der Post abgeholt. Drin sind zwei Deckenventilatoren. Die hat die 59 Jahre alte Belgierin übers Internet bestellt für ihre Frankfurter Wohnung.
14: Weil es bei uns langsam zu warm wird. Wir kommen an unsere Grenze.
13: Petre wohnt im 7. Stock direkt unter dem Dach, dort wo es besonders schnell warm wird, sagt sie. Auch viele andere haben sich bereits mit Ventilatoren eingedeckt.
15: Man hat das Gefühl, die Luft bewegt sich.
16: Es kühlt natürlich dadurch, auch wenn die Luft nicht kühl ist.
13: Die Ventilatoren sind so gefragt, dass sie bei dem Frankfurter Elektrofachhandel EP Hammer fast ausverkauft sind. Verkäufer Michael Reichelt deutet auf drei verpackte Geräte vor ihm.
17: Das ist der Rest. Wenn das weg ist, dann habe ich gar nichts mehr.
13: Trotzdem würden täglich immer noch Leute nachfragen, doch selbst Vorbestellungen könne er nicht entgegennehmen, meint Reichelt.
17: Der Markt ist komplett leer gefegt. Ich kann bei all meinen Großhändlern keine Ventilatoren bestellen. Die Lager sind komplett leer. Und wir hoffen, dass eventuell noch was nachkommt. Aber ich gehe davon aus, das war es dieses Jahr.
13: Selbst die vier Ventilatoren für die Mitarbeiter im Laden würden viele Kunden am liebsten gleich mitnehmen. Doch die, sagt Reichelt, seien unverkäuflich. Ähnlich ist das bei dem Unternehmen Casafan aus der Nähe von Hanau. Das hat sich auf Ventilatoren und deren Einbau spezialisiert. Mit den Temperaturen steige traditionell die Nachfrage und dieses Jahr sei ein Ausnahmejahr. Es würden viel mehr Geräte nachgefragt, als man auf Lager habe, sagt Geschäftsführer Stefan Willemsen.
18: Für mich als Händler ist das natürlich gut, weil wir mehr Umsatz machen. Auf der anderen Seite ist es so, dass wir natürlich auch mit unseren Geräten den Leidensdruck der Menschen etwas reduzieren wollen. Und wenn wir dann eben nicht allen Kunden helfen können, dann tut das natürlich auch weh.
13: Aber es werde eben nicht genug nachgeliefert. Das Problem hat auch die große Baumarktkette Hornbach, die in Hessen vier Märkte betreibt. Angesichts der immensen Nachfrage gebe es kaum noch Ventilatoren und das werde sich so schnell auch nicht ändern, sagt Pressesprecher Christian Greta. Denn
19: die Geräte kommen überwiegend aus Asien, die werden oft in China hergestellt. Und das bedeutet, wir haben einfach eine längere Lieferzeit. Wir bestellen solche Produkte rund ein Jahr im Voraus.
13: Das Nachsehen haben Verbraucher wie der fast 80 Jahre alte Reinhard Schmidt aus Frankfurt.
20: Wir kriegen morgen Besuch von Tochter, ihrem Mann und den Enkelkindern. Und die sind klein und deswegen brauchten wir einen Ventilator. Aber ich finde keinen.
13: Er versucht nun noch, ein gebrauchtes Gerät aufzutreiben, das er von privat kaufen kann.
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2: Mit Tom Gerntke und mit FIFA-Boss Gianni Infantino, der noch mehr Geld aus der Fußball-Weltmeisterschaft rausholen will. Und das durch den Verkauf von Anteilen an private Investoren. Die Rede ist laut Medienberichten von 20-30%. Die Pläne sehen vor, dass eine Firma gegründet wird, die sowohl die WM als auch die Club-WM kontrolliert. Durch den Verkauf könnten so mehr als 4 Milliarden Dollar zusammenkommen. Frage an Moritz Knorr aus der Sportredaktion. Gibt es schon Kritik an den Plänen?
21: Die Kritik ließ natürlich nicht lange auf sich warten. Der Europäische Fußballverband UEFA kritisierte die Pläne der FIFA scharf. Der Weltverband überschreite damit eine Grenze, die die, Zitat, führenden Institutionen des Fußballs niemals überschreiten dürfen. Die UEFA nehme die Angelegenheit äußerst ernst. Und der Europäische Verband legte noch einmal nach, schreibt in einem Statement, die Seele und die Führung des Fußballs sind keine Vermögenswerte, mit denen gehandelt werden darf. Keiner von uns besitzt den Fußball. Es ist nicht an der FIFA, ihn zu verkaufen.
2: Wenn man an die gute alte Zeit denkt als Fußballromantiker, dann kommt so manch einer schnell bei Zinedine Zidane raus, dem früheren französischen Ausnahmefußballer. Seine aktive Karriere als Welt- und Europameister ist ja schon etwas länger her zugegeben. Aber nun hat der 54-Jährige einen neuen Job. Und zwar keinen geringeren als den des Nationaltrainer Frankreichs, Marc Eschweiler.
22: Wie erwartet übernimmt Zinedine Zidane die französische Nationalmannschaft und wird damit Nachfolger von Didier Deschamps, der nach 14 Jahren im Amt auf eigenen Wunsch aufgehört hatte. Für Superstar Zidane geht damit ein lang gehegter Traum in Erfüllung. Der 54-Jährige erhält beim französischen Verband einen Vertrag zunächst bis 2030. Zidane hatte zuletzt eine 5-jährige Pause als Trainer eingelegt. Real Madrid hatte er zwischen 2016 und 2021 zu 3 Champions-League-Titeln und 2 Meisterschaften geführt. Als Spieler wurde Zidane 1998 Weltmeister und 2000 Europameister und tritt jetzt als Nationaltrainer der Equipe Tricolore in die großen Fußstapfen von Deschamps, der Frankreich 2018 zum WM-Titel und 2022 zur Vize-Weltmeisterschaft geführt hatte. Zidane ist der 18. Nationaltrainer in der Geschichte Frankreichs. Verbandspräsident Diallo betonte, die Berufung von Zidane erfülle den französischen Fußballverband mit großem Stolz. Sein erstes Spiel an der Seitenlinie von Les Bleus macht Zizou Ende September in der Nations League in der Türkei.
2: Und in der Nations League wird Zidane mit seinen Franzosen dann unter anderem auch auf Italien treffen. Die Squadra Azzurra hat ebenfalls einen neuen Nationaltrainer und es ist ein alter Bekannter, Roberto Mancini. Der 61-Jährige war bereits zwischen 2018 und 2023 Trainer Italiens, wurde 2021 mit dem Team Europameister. Mit der Entscheidung für Mancini endet ein ziemliches Chaos, denn der Top-Favorit auf den Posten des Nationaltrainers Pep Guardiola, der sagte ab. Und die Legende Andrea Pirlo, die durfte nicht wegen seiner zu engen Kontakte nach Russland. Die einen starten also rein in ein neues Abenteuer. Für die anderen geht bald wohl eins zu Ende. Manuel Neuer, der langjährige Nationaltorhüter und aktuell Bayerns Nummer 1, geht voraussichtlich in seine letzte Saison als Profi.
23: Ich spiele nicht die Spiele, um zu sagen, das ist jetzt so mein letztes Spiel. Egal, ob ich jetzt vielleicht in dem einen oder anderen Stadion jetzt das letzte Mal gewesen bin, eventuell, aber es sieht schon stark danach aus, dass ich aufhöre.
2: Die 21. Saison als Fußballprofi wird also vermutlich Neuers letzte sein. Schon bei der Verlängerung seines aktuellen Vertrags hatte sich der Weltmeister von 2014 viel Zeit gelassen. Mit Saisonende im nächsten Jahr wird Neuer dann aber auch schon 41 Jahre alt sein.
3: Das war der Sport in der ARD-Infonacht von Tom Gerntke. Und hier geht es jetzt gleich weiter mit den Nachrichten um 4.30 Uhr. Danach schauen wir nach Japan, wo es ein schweres Erdbeben gegeben hat, und auch in den Bereich Wirtschaft und zu den Auszubildenden, die einwandern, aber eben nicht das bekommen, was man ihnen versprochen hat, sondern mit schlechten Arbeitsbedingungen konfrontiert sind. Mein Name ist Maja Weber. Wir hören uns gleich nach den Nachrichten wieder.

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1: Um 4.30 Uhr mit Olaf Knapp. Die durch den Rücktritt von Unionsfraktionschef Spahn in Gang gesetzte Personalrotation soll heute abgeschlossen werden. In einer Sondersitzung will die Fraktion heute einen neuen Vorsitzenden wählen. Der bisherige Kanzleramtsminister Frei ist der einzige Kandidat für den Posten. Seine Nachfolgerin wird die bisherige Gesundheitsministerin Warken. Sie wiederum wird durch den bisherigen CDU-Generalsekretär Linnemann ersetzt. Steffen Bilger löst Patrick Schnieder als Verkehrsminister ab. Die neuen Ressortchefs sollen heute von Bundespräsident Steinmeier ihre Ernennungsurkunden erhalten. 4 Tage nach dem Anschlag am Rande des Christopher Street Days ist heute eine Sondersitzung des Innenausschusses im Berliner Abgeordnetenhaus geplant. Die Innensenatoren und die Polizeipräsidentin müssen über die Maßnahmen der Polizei vor und nach der Gewalttat Bericht erstatten und auf Fragen der Abgeordneten antworten. Es dürfte auch darum gehen, ob beim Umgang mit dem polizeibekannten mutmaßlichen Täter und bei seiner Überwachung Fehler gemacht wurden. Das US-Militär hat nach eigenen Angaben gemeinsam mit saudi-arabischen Streitkräften Ziele im Irak angegriffen. Kampfflugzeuge hätten mehrere Logistik- und Waffenlager einer nicht näher genannten Gruppierung attackiert, teilte das zuständige Regionalkommando CENTCOM mit. Es sprach von Terroristen, die dem Iran nahestünden und Angriffe auf in Saudi-Arabien stationierte US-Truppen und Energieinfrastruktur ausgeführt hätten. Kurz zuvor hatte das US-Militär gemeldet, dass es mehrere ballistische Raketen aus dem Iran abgefangen hat, die gegen US-Basen im Nahen Osten gerichtet waren. Im Südwesten Japans sind neuesten Angaben zufolge mindestens 13 Menschen durch das schwere Erdbeben ums Leben gekommen. Die Behörden gehen davon aus, dass die Zahl weiter steigen wird. Aus Tokio Johannes Edelhoff.
2: In der Präfektur Kumamoto stürzten Wohnhäuser ein. In einer Papierfabrik brach ein Schornstein zusammen. 2 Mitarbeiter starben offenbar an den Folgen. Besonders schwer getroffen wurde ein Einkaufszentrum in Kumamoto. Gut eine Stunde nach dem Beben kam es dort zu einer Explosion, möglicherweise durch ein Gasleck. Teile der Fassade, des Dachs und des 2. Stockwerks stürzten ein. Die meisten Besucher hatten das Gebäude bereits verlassen. Mehrere Menschen wurden jedoch eingeschlossen. Mehr als 35.000 Haushalte sind weiterhin ohne Strom. Bei Temperaturen von deutlich über 30 Grad fallen dadurch Klimaanlagen aus. Rund 140.000 Haushalte haben kein Wasser. Das Militär soll sie notversorgen.
1: Das Wetter in Deutschland. Am Tage viel Sonne. Im Nordosten einige Wolkenfelder, an den Alpen später Gewitter. Höchstwerte 24 Grad auf den nordfriesischen Inseln bis 38 Grad am Oberrhein. Das waren die Nachrichten.
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3: Auf der A45 Dortmund-Gießen zwischen Schwerte-Ärgste und Hagen-Süd kommt es durch Rauch zu extremer Sichtbeeinträchtigung. Fahren Sie dort bitte vorsichtig. Die A29 Wilhelmshaven Richtung Oldenburg ist zwischen Kreuz Oldenburg-Nord und Oldenburg-Ohmstede wegen Brückenarbeiten gesperrt. Und die A40 Duisburg-Essen ist zwischen Mülheim an der Ruhr, Winkhausen und Dreieck Essen-Ost wegen Bauarbeiten in beiden Richtungen bis morgen früh gesperrt. Weiterhin gute Fahrt, kommen Sie sicher an Ihr Ziel.
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3: Mit Maja Weber, danke, dass Sie zuhören. In Japan hat es ein schweres Erdbeben gegeben. Die Stärke wird mit 7,1 angeführt. Nach offiziellen Angaben sind mindestens 13 Menschen ums Leben gekommen. Viele wurden verletzt. Zahlreiche Gebäude sind eingestürzt, Züge sind entgleist. Die Behörden gehen davon aus, dass die Opferzahl noch steigen wird. Außerdem kam es zu mehreren Nachbeben. Thorsten Iffland berichtet aus Tokio.
4: Japaner sind so einiges gewöhnt beim Thema Erdbeben. Aber die Erdstöße, die gegen 16.30 Uhr Ortszeit den Südwesten des Landes erschüttern, sind außergewöhnlich heftig, wie diese Frau dem japanischen Fernsehsender NHK berichtet. Zuerst schwankte es extrem zur Seite, so stark, dass ich Angst bekam, die Decke könnte herunterfallen. Meine Beine zitterten. Ein paar Kilometer weiter steht dieser Mann am Fuße der Burg Kumamoto und schildert der Nachrichtenagentur Reuters seine Erlebnisse. Wie soll ich das beschreiben? Es hat sich angefühlt, als würde ich in der Luft schweben. Deshalb habe ich zuerst gar nicht realisiert, dass es ein Erdbeben war. Erst als ich die Mauer einstürzen sah, wurde mir bewusst, dass es tatsächlich ein Erdbeben war. Die Schäden, nicht nur an der Burg, für japanische Verhältnisse immens. Die meisten Opfer werden unter den Trümmern eines Einkaufscenters vermutet. Rund 1,5 Stunden nach dem Hauptbeben sei es dort zu einer Explosion gekommen, berichten japanische Medien. Videoaufnahmen zeigen, dass eine Seite des Centers weggerissen worden war. Stahlträger liegen frei, Trümmer bedecken einen großen Parkplatz. 20 bis 30 Beschäftigte werden vermisst. Zuvor wandte sich Premierministerin Takaichi per Fernsehansprache an ihre Landsleute. Die Regierung wird die Lage umgehend erfassen, in enger Abstimmung mit den lokalen Behörden handeln und nach dem Grundsatz, dass der Schutz von Menschenleben an erster Stelle steht, alle verfügbaren Kräfte mobilisieren, um die Betroffenen zu retten und zu unterstützen. Unter anderem hat Takaichi die japanische Armee in das Katastrophengebiet geschickt. Eine Tsunami-Warnung konnte relativ schnell aufgehoben werden. Auch die Betreiber von Atomkraftwerken in der Region melden keinerlei Unregelmäßigkeiten. Knapp 50.000 Haushalte sind ohne Strom. Zahlreiche Autobahnbrücken und Straßen sind eingesackt. Tempel und Wohngebäude kollabierten, Züge entgleisten. Die Zahl der Toten und Verletzten könnte noch deutlich steigen. Regierungssprecher Kihara weist auf weitere Gefahren hin. Da die Nachbeben anhalten, warnen die Behörden auch für die kommenden etwa 7 Tage vor möglichen Erdbeben bis zur Intensität Shindo 7. Gleichzeitig dauert die Hitzewelle an. Die Bevölkerung wird deshalb aufgefordert, sich weiterhin vor Hitzschlag zu schützen. Shindo, das ist die japanische Skala für die Intensität von Erdbeben. Diese reicht von 0, wie nicht wahrnehmbar, bis 7, einem sehr schweren Erdbeben. Erstmals seit 2,5 Jahren wurde Japan wieder von einem so starken Beben erschüttert. Auch bei der Katastrophe von Fukushima vor 15 Jahren wurde die Intensität 7 gemessen. Die Region Kumamoto trifft es bereits zum 2. Mal innerhalb von nur 10 Jahren so schwer. 2016 starben in der Folge des Erdbebens 275 Menschen, fast 2.800 wurden verletzt.
3: Thorsten Iffland berichtete aus Japan von dem Erdbeben in einer Stärke von 7,1.
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3: In Deutschland fehlen Fachkräfte, zum Beispiel in der Pflege. Eine Strategie gegen diesen Fachkräftemangel ist, Auszubildende aus dem Ausland einzustellen. Allerdings erleben die dann mitunter richtig schlechte Arbeitsbedingungen. Unsere NDR-Fernsehkolleginnen und Kollegen haben mehrere Fälle recherchiert, die in der ARD-Story in der Mediathek zu sehen sind. Claudia Plass und Ines Burkhardt fassen die Recherche zusammen.
5: Huang kam 2024 nach Deutschland, um eine Ausbildung als Pflegefachkraft zu beginnen. In seiner Heimat Vietnam habe die deutsche Ausbildung einen guten Ruf, erzählt der 24-Jährige.
6: Deutschland ist im medizinischen Bereich ein sehr entwickeltes Land. Ich habe sehr viele Informationen im Internet über Facebook gelesen und auch Zeitungen haben darüber berichtet, dass der Arbeitskräftebedarf in Deutschland sehr hoch ist, die Löhne sehr gut sind.
5: Seine Familie zahlte viel Geld dafür, dass er nach Deutschland kommen konnte, sagt der Vietnamese. Er erhielt nach dem Fachkräfteeinwanderungsgesetz ein Visum und fing eine Ausbildung beim Pflegeunternehmen Hose in Thüringen an. Dessen Chef, Michael Hose, wirbt auf Social Media.
7: Wenn die jungen Leute nach Altenburg kommen, von der Familie getrennt sind, tust du eigentlich alles ermöglichen, dass es denen gut geht.
5: Hose betreibt mehrere Pflegeeinrichtungen in Thüringen und Sachsen. Den Azubis vermietet er Unterkünfte. Huang teilte sich ein 6-Bettzimmer mit anderen Azubis. Dem jungen Mann kam schnell Zweifel, nicht nur an den beengten Wohnverhältnissen, sondern auch an der Ausbildung. Er und die anderen vietnamesischen Auszubildenden sollten sich um etwa 40 bis 50 Senioren in der Einrichtung kümmern. Dort habe er im Schichtdienst gearbeitet, hilfsbedürftige Menschen gepflegt, gewaschen und versorgt. Er habe keine qualifizierte Anleitung erhalten.
6: Ich dachte, dass irgendein Deutscher mich begleitet, auch weil einige Dinge auf Deutsch erklärt werden müssen. Eigentlich dachte ich, dass alle Dinge, die zu machen sind, mir von den Vorgesetzten erklärt werden. Aber nur die Leute, die in meiner Schicht waren, haben mich angeleitet.
5: Und das waren, sagt Huang, fast ausschließlich vietnamesische Azubis. Sie übernahmen zudem auch Aufgaben in der Küche und in der Hauswirtschaft, Tätigkeiten, die mit der Pflegeausbildung nichts zu tun haben. Auf NDR-Anfragen reagierte das Pflegeunternehmen nicht. Andere Azubis berichteten Ähnliches wie Huang, auch dass sie befürchtet hätten, gekündigt und aus Deutschland ausgewiesen zu werden.
8: Wir erleben es auch immer wieder, dass sie natürlich auch gedroht wird. Wenn ihr euch beschwert, dann verliert ihr euer Visum, verliert ihr euren Aufenthalt und ihr werdet abgeschoben.
5: Das beobachtet Benjamin Heinrichs von der Gewerkschaftsinitiative Faire Integration.
8: Rechtlich ist es nicht so, aber natürlich wird es leider sehr häufig den Leuten so erzählt.
5: Heinrichs kümmert sich um Huang und weitere junge Vietnamesen. Wegen der Arbeitsbedingungen brachen einige schließlich ihre Ausbildung ab. Neue Azubis kamen nach. Kurze Zeit später verschärfte sich die Situation für Huang. Sein Gehalt blieb aus. 5 Monate lang bekam er keinen Lohn. Schließlich entzog das Landesverwaltungsamt, die zuständige Aufsichtsbehörde, dem Pflegeunternehmen die Ausbildungserlaubnis. Das Amt kümmerte sich nach eigenen Angaben auch um die Weitervermittlung der Azubis, offenbar ohne Erfolg. Nachdem diese ihre Kündigung erhielten, mussten sie zudem die Unterkunft räumen. Der Fall Hose landete schließlich vor dem Arbeitsgericht Gera. Am Ende musste der Arbeitgeber dem mittlerweile Ex-Azubi Huang den Lohn von 8 Monaten nachzahlen, etwa 10.000 Euro brutto.
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9: Mehr und mehr Menschen machen sich Sorgen, dass ihr Arbeitsplatz bald von einer künstlichen Intelligenz, einer KI, übernommen werden könnte. KI spielt in vielen Bereichen bereits eine große Rolle und kann zum Beispiel kreative Prozesse durchführen, wie Texte schreiben, Lieder komponieren oder Bilder gestalten. Das war zuvor Menschen vorbehalten. Die Entwicklung schreitet rasant voran und es scheint für Firmen, zumindest in der Theorie, einfach zu sein, Menschen durch KI zu ersetzen. Aber die Frage ist, lohnt sich das? Sparen Firmen dadurch wirklich Geld? Denn die Kosten für KI-Anwendungen explodieren. Darüber hat mein WDR-Kollege Tobi Schäfer mit dem Wirtschaftsjournalisten Michel Krasenbrink gesprochen. Was hat es mit der sogenannten agentischen KI auf sich, die vorwiegend in Firmen eingesetzt wird?
10: Ja, also was wir so auf dem Handy haben, das sind, ich sag mal so, die einfachsten Modelle. Vor ungefähr einem Dreivierteljahr gab es nochmal so einen Sprung in der KI-Technologie und es gibt deutlich intelligentere Modelle und die können viel, viel mehr als das, was die typischen kostengünstigen oder kostenfreien Modelle auf unserem Handy können. Und die werden eben von Unternehmen verwendet. Also was bedeutet das im Detail? Da geht es um sogenannte agentische KI-Modelle und die sind deutlich selbstständiger als die Modelle, die wir alle verwenden. Das bedeutet dann in der Praxis, du gibst so einer agentischen KI eine Aufgabe und die zerlegt dann eine komplexe Aufgabe erstmal in kleinere Unteraufgaben und dann werden diese Unteraufgaben Schritt für Schritt abgearbeitet. Das dauert oft auch eine Weile, je nachdem, wie kompliziert die Aufgabe ist. Und diese agentische KI, die arbeitet dann auch noch mit anderen KIs quasi im Team zusammen an der Lösung. Und dann wird dir eben bei einer relativ komplexen Aufgabe am Ende auch eine relativ komplexe und gute Lösung ausgespuckt. Und das sind eben diese agentischen, diese neuen Modelle, die es jetzt ungefähr seit einem Dreivierteljahr gibt. Und damit arbeiten vor allem Unternehmen gerade.
11: Ja, aber in welchen Prozessen genau helfen die? Also ich kann mir vorstellen, da geht es sehr viel um Digitales, um Programmierungen und so. Also wo konkret helfen diese agentischen denn dann weiter?
10: Also es bringt überhaupt nichts, diese agentischen Modelle jetzt zu nutzen, wenn du dir
11: eine Bäckerei habe.
10: Ja, vielleicht auch dann, aber wenn es jetzt einfach nur darum geht, zusammenzurechnen, wie viel Brötchen du heute verkauft hast, dann brauchst du nicht ein agentisches KI-Modell. Das ist dann so ein bisschen mit Kanonen auf Spatzen schießen. Aber wenn du jetzt wirklich komplexe Aufgaben hast, also zum Beispiel du Software entwickeln möchtest und du brauchst eine Lösungsidee, wie du ein schwieriges Softwareproblem löst, dann kann dir eben so agentische KI helfen, also diese High-End-Modelle. Und die kannst du dann beispielsweise damit beauftragen, dass sie dir eine ganze Software-Architektur entwickeln, weil ein bestimmtes Unternehmen bei dir eine Software kaufen möchte. Und da kann dir dann eben dieser Agent helfen. Da kommst du mit diesen einfachen Modellen nur bedingt weiter.
11: Und ersetzen diese agentischen KIs denn tatsächlich komplett Mitarbeiter oder müssen die auch immer noch irgendwie gesteuert werden?
10: Also ich habe da mit mehreren Unternehmensberatern drüber gesprochen und auch mit einem Unternehmen bei uns aus NRW. Und es ist so, dass ungefähr seit November, Dezember 2025 diese agentischen Modelle so gut geworden sind, dass sie eben in der Lage sind, Leistungen, Aufgaben zu übernehmen, die bisher nur Softwareentwickler machen konnten. Also eben komplexe Softwarearchitekturen entwickeln. Und das bedeutet, wir sind so seit ein paar Monaten an dem Punkt, dass Entwickler in Zusammenarbeit mit KI einige Aufgaben an die KI wirklich abgeben können. Und die KI kann das dann auch wirklich, ohne da groß Fehler einzubauen. Also es ist schon so, dass so Schritt für Schritt Aufgaben an die KI übertragen werden können. Aber was trotzdem immer alle sagen, es bedeutet nicht, dass jetzt der Softwareentwickler durch KI ersetzt wird oder andere Menschen, die eben irgendwie arbeiten. Also es braucht immer Menschen, die am Ende dieser KI sagen, was sie zu tun hat.
11: Ja, noch nicht. Ne? Vielleicht geht die Entwicklung ja noch dahin. Und jetzt kommen wir aber zu dem großen Aber, denn wenn diese Firmen das einsetzen wollen, dann ist es nicht umsonst.

0: ja, Leistung brauchen, um dir das Ergebnis auszuspucken, Rechenleistung, dann wird es eben auch teurer. Und das wird so abgerechnet nach Verbrauch, dass du zahlst für sogenannte Tokens. Tokens sind so eine Art Abrechnungseinheit. Da wird dann gemessen, wie viel Wörter spuckt dir die KI aus, so kann man es vielleicht vereinfacht sagen. Und je mehr Wörter rauskommen, desto mehr musst du am Ende zahlen.
1: Weil es eben tatsächlich Kapazitäten und auch Strom kostet, das unterschätzen wir ja. Ne?
0: Komplett.
1: Welche Ressourcen KI auch beanspruchen.
0: Ja, also es ist so, dass bisherige Computer, die wir die letzten 20, 30 Jahre verwendet haben, dass die viel, viel geringere Rechenleistung haben als diese High-End-KIs, die jetzt seit ein paar Monaten den Markt erobern. Mhm. Also es ist so, wenn du jetzt in eine Textdatei auf dem Rechner ein paar Sätze schreibst und das abspeicherst, das zieht nicht viel Rechenleistung. Wenn du jetzt allerdings ein paar Sätze in der KI packst und dann antwortet dir die KI auf ein Hallo, wie geht's? Also ein total einfacher Satz. Dann springen meistens irgendwo in den USA Rechner an, die fangen an zu arbeiten und das braucht total viel Rechenleistung für die einfachsten Operationen. Wenn man das jetzt groß denkt, du gibst der KI eine große Aufgabe, dann zieht das enorm viel Rechenleistung.
1: Du hast schon erwähnt, du hast ja mit Firmen auch aus NRW gesprochen, mit der Firma Adesso, auch ein Softwareentwicklungsunternehmen. Was erzählen die aus der Praxis?
0: Ja, also vor ein paar Wochen, da hat sich ein Vorstandsmitglied von Adesso im Handelsblatt zitieren lassen. Und die haben gesagt, seit Dezember 2025 hat sich der Tokenverbrauch, also der KI-Verbrauch, ungefähr verhundertfacht. Also innerhalb weniger Monate eine Verhundertfachung des KI-Verbrauchs. Und darüber habe ich dann im Detail auch nochmal gesprochen mit dem Technologiechef von Adesso, Frank Dobelmann heißt er. Und er hat erzählt, über mehrere Jahre, seit die KI jetzt auf den Markt gekommen ist, hat Adesso das so in der Breite eingeführt. Also man hat so die Mitarbeiterinnen und Mitarbeiter ermutigt, hey, probiert das doch mal aus. Und seit es jetzt seit ein paar Monaten diese neuen High-End-agentischen KI-Modelle gibt, ist es jetzt so, dass KI auf einmal richtig teuer geworden ist. Und seit ein paar Monaten ist KI eben eine richtige eigene Kostenposition. Also Frank Dobelmann hat mir erzählt, früher war für die beispielsweise die Reisekostenabrechnung relevant. Wie viel Geld geben wir im Jahr für Reisen aus? Und mittlerweile ist eben KI richtig teuer geworden.
1: Und entwickelt sich wahrscheinlich weiter. Je größer die Nachfrage wird, desto teurer wird's.
0: Also alle Experten sagen mir, es geht tendenziell gerade immer weiter nach oben. Es rechnen alle mit steigenden KI-Ausgaben.
1: Was bedeutet das jetzt für die Unternehmer, für die Wirtschaft? Weniger KI einsetzen oder tatsächlich wirklich echte Menschen feuern, damit Geld frei wird?
0: Also es gibt so ein Sammelsurium an verschiedenen Maßnahmen, wie man mit diesen KI-Kosten umgehen kann in Zukunft, wie man das managen möchte. Und eigentlich sagen alle, es ist jetzt keine Lösung zu sagen, wir nutzen jetzt keine KI mehr. Da kommt man gar nicht mehr drum herum, weil die KI sich am Ende dann doch so lohnt, dass man nicht drauf verzichten möchte. Aber es gibt eben verschiedene Maßnahmen und die erste Maßnahme ist, wir müssen mal einen Überblick über die Kosten bekommen. Es ist nämlich gerade so, dass nur ein Drittel der Unternehmen wirklich einen vollständigen Überblick darüber hat, was sie überhaupt für KI bezahlen. Das hat eine internationale Studie von der Unternehmensberatung KPMG gezeigt. Und jetzt ist es in der Praxis so, dass Unternehmen zum Beispiel damit arbeiten, dass sie pro Mitarbeiter ein monatliches KI-Budget einführen. Also ein Mitarbeiter darf dann beispielsweise nur noch 50 Euro im Monat für KI ausgeben. Mhm. Oder eine andere Maßnahme ist, es gibt klare Ansagen, für welche Aufgaben du welches Modell verwenden darfst. Weil die Kosten für KI sich auch sehr unterscheiden, je nachdem, ob du jetzt das allerbeste Modell nimmst oder halt so ein günstiges Modell, wie wir das auf dem Smartphone haben. Und da geht es so ein bisschen darum, dass wir alle besser darin werden müssen, einzuschätzen, welches KI-Modell wir wann verwenden. Und das hat mir auch Christopher Magnussen erzählt. Der ist Unternehmensberater aus Hamburg, arbeitet da bei Blackboat, so heißt die Unternehmensberatung. Und der beschäftigt sich eben vor allem mit KI.
2: Wir müssen lernen zu unterscheiden, wann brauche ich Intelligenz und wann nicht. Und die Frage, die wir klären müssen, ist mir diese Aufgabe 100 Euro wert, 1000 Euro wert, 10.000 Euro wert, 1 Euro wert und so weiter? Und bin ich in der Lage, das auch auszusteuern?
0: Also es geht darum, dass Mitarbeiterinnen und Mitarbeiter besser werden zu verstehen, wann nutze ich welches Modell für welche Aufgabe.
1: Das betrifft jetzt schon die Angestellten, die damit beauftragt werden, die KI zu verwenden. Aber die Deckelung kommt dann von den Firmenchefs, die entscheiden müssen für sich, so viel Geld wollen wir dafür ausgeben.
0: Genau, also Unternehmen müssen sich überlegen, wie viel Geld sie dafür ausgeben. Aber das hat mir beispielsweise auch Frank Dobelmann von Adesso aus Dortmund erklärt. Am Ende ist es so, dass natürlich auch eine Verantwortung bei den Mitarbeiterinnen und Mitarbeitern bleiben muss. Also man kann jetzt nicht von oben sagen, ab 50.000, ab 100.000 Euro im Monat verwenden wir keine KI mehr. Das ist auch keine Lösung. Man kann ja auch nicht sagen, wenn ein bestimmtes Budget ausgeschöpft ist, dann musst du halt ohne Laptop arbeiten.
3: Sagt Michael Krasenbrink aus der WDR Wirtschaft.

0: Redaktion im Gespräch mit Tobi Schäfer über die Frage, wird KI für Unternehmen bald teurer als echte Menschen?
1: Kultur.
0: Junge Menschen werden wohl am besten selbst wissen, mit welchen Wörtern sie sich verständigen und was die bedeuten. Auch die Älteren erfahren den Sinn bestimmter Ausdrücke seit 2008 einmal jährlich, dann, wenn die Redaktion des Langenscheid Verlages zur Wahl des Jugendwortes aufruft. Die Jugendlichen und jungen Erwachsenen schlagen Wörter vor und der Verlag trifft eine Vorauswahl. Gestern war es mal wieder soweit. Die Top 10, also sozusagen die Longlist, stehen fest. Was draufsteht, weiß Julia Herzka und sie lässt als erstes einige Begriffe für sich stehen.
2: 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Digger. Gute Käse.
3: Es ist wieder soweit. Susanne Daubner liest die Top 10 Nominierten zum Jugendwort des Jahres vor. Und damit startet ein alljährliches Ritual, bei dem Redaktionen verzweifelt nach jungen Menschen in ihrem Umfeld suchen, die ihnen erklären, was eigentlich Schere oder Peak bedeutet. Tja, das muss ich dann wohl machen, als eine der Jüngsten in der Redaktion. Also, liebe Boomer, Peak ist das Beste vom Besten, also 10 von 10. Diese Radiosendung hier zum Beispiel ist Peak-Unterhaltung. Und Schere? Ja, sehen Sie, da strauche sogar ich als Millennial schon. Heißt wohl so viel wie, sorry, mein Fehler, Gaming-Sprache. So, und jetzt komme ich wirklich ans Ende meines Jugendlateins, denn, Entschuldigung bitte, aber wie soll ich das denn erklären?
4: Du bist gut genug.
3: Also klar, das ist eine Referenz auf diesen Song.
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3: Gut genug von Kitschkrieg, Blumgarten und Shireen David. Viral gegangen auf TikTok, sogar international, die neue deutsche Nationalhymne, sagen sogar einige. Jeder, der 2026 auch nur ein paar Minuten auf Social Media war, hat diesen Song irgendwann vor sich hingesummt und andere mit dem Ohrwurm angesteckt. Aber wie bitte funktioniert das als Jugendwort? Was soll das überhaupt bedeuten? Das ist so eine Sache, sagt Sandra Spier vom Verlag Pons Langenscheid, der die Wahl zum Jugendwort des Jahres verantwortet.
6: Häufig ist es so, dass man einen Begriff, auch wenn man ihn einfach nur liest, ihn gar nicht mehr versteht, sondern man muss den Kontext kennen, man muss ihn in einem ganz bestimmten Tonfall sagen und auch die Mimik dazu machen. Und erst dann wird aus diesem Begriff eigentlich das Jugendwort.
3: Spannend. Ein Jugendwort, das als geschriebene Sprache nicht mehr verständlich ist, bei dem wir Kontext brauchen, Tonfall und Mimik. Da sage noch einer, die deutsche Sprache gehe den Bach runter. Nein, die Jugend spricht mit einer Metasprache, mit einer neuen zusätzlichen Sprachebene. Ein Phänomen der Internetkultur.
6: Also in der digitalen Kommunikation ist es ganz besonders wichtig, dass man sehr kurze und prägnante Ausdrücke hat, zum einen. Und zum anderen ist in der Meme-Kultur auch die Stimmung oder der Moment, das Gefühl und auch Ironie besonders wichtig. Und genau das können Memes deutlich besser transportieren als geschriebene Sprache.
3: Ein Meme, kurz zusammengefasst, beschreibt einen beliebigen Medieninhalt aus dem Internet. Ein anderes Beispiel für ein Meme, das es in die Jugendwort-Top 10 geschafft hat.
7: 67.
3: Sie merken also, wenn Sie nicht viel im Internet unterwegs sind, wird es ganz schwierig, die meisten dieser Worte zu verstehen. Für einige Menschen, die viel im Internet unterwegs sind wiederum, ist es nur schwer nachvollziehbar, warum ein Wort es nicht in die Liste geschafft hat. Mehrzweckeier. Es hätte in die Top 10 kommen sollen, wurde aber von der Redaktion ausgeschlossen. Sandra Spier von Pons Langenscheid erklärt.
6: Wir haben wirklich mit uns gerungen, haben auch innerhalb des Verlages immer wieder diskutiert. Der Begriff Mehrzweckeier geht jetzt zurück auf eine Kampagne auf Reddit, bei der wirklich aufgerufen wurde, für diesen Begriff abzustimmen.
3: Mehrzweckeier kommt von Mehrzleckeier. Das war eine Aufschrift auf einem Plakat bei einer Demonstration in Berlin gegen die Wehrpflicht. Die Polizei beschlagnahmte das Plakat und leitete Ermittlungen wegen des Anfangsverdachts der üblen Nachrede und Verleumdung gegen Personen des politischen Lebens ein. Das alles zusammengenommen verstößt gegen die Richtlinien von Pons Langenscheid.
6: Da wir vorab immer die Kriterien formulieren, dass Begriffe nicht beleidigend sein dürfen, nicht sexistisch, nicht rassistisch und auch nicht auf Basis einer Kampagne eingereicht werden, dürfen, mussten wir den Begriff leider ausschließen.
3: Die Entscheidung sei der Redaktion nicht leicht gefallen, sagt Sandra Spier. Denn natürlich verstehe man die Kreativität des Begriffs. Mehrzweckeier sei aber ein Protestbegriff, der nur wenig in der Jugendsprache gebraucht werde. Gut, dann statt Protest lieber eine seichte Top 10, frei nach dem Motto.
5: Du bist gut genug.
0: Julia Herzka berichtete über die Top 10 für die Wahl des Jugendwortes 2026.
1: Standpunkte.
0: Nach den Personalveränderungen im Kabinett seitens der CDU kommt heute in Berlin die Unionsfraktion zu einer Sondersitzung zusammen, um den bisherigen Kanzleramtsminister Thorsten Frey zu ihrem neuen Vorsitzenden zu wählen. Außerdem erhalten die neuen Bundesminister Bilger und Linnemann ihre Ernennungsurkunden. Bundeskanzler und CDU-Chef Merz sagte, er gehe davon aus, dass seine Entscheidungen akzeptiert würden. Unser Gastautor Lars Haider, Chefredakteur des Hamburger Abendblattes, hat da allerdings seine Zweifel.
8: Wer in einer Partei etwas werden will, legt sich besser nicht mit dem Vorsitzenden an. Schon gar nicht, wenn der auch Bundeskanzler ist. Dass genau das jetzt eine Reihe von Mitgliedern in der CDU getan haben, dass sie Friedrich Merz kritisiert haben, wie das sonst nur Politiker anderer Parteien tun, zeigt, dass der Regierungschef nach der Kabinettsumbildung ein großes Problem hat. Bisher hatte er vor allem die Menschen außerhalb der CDU gegen sich, jetzt auch viele in seiner Partei. Und noch schlimmer, der Respekt und die Macht seines Amtes reichen nicht mehr aus, dass seine Parteifreunde das tun, was er von ihnen erwartet. Offensichtlich hat Merz in seiner Art und Weise, das Land und die CDU zu führen, eine Grenze überschritten. Offensichtlich nehmen ihm seine Leute übel, dass er sie wie austauschbare Mitarbeiter und nicht wie Teile des großen Ganzen behandelt, an deren Spitze er stehen darf.
0: Sie hörten die Meinung von Lars Haider, Chefredakteur des Hamburger Abendblattes. Aus Sicht der Bild-Zeitung ist die offene Kritik am Kanzler aus den eigenen Reihen ein Zeichen dafür, dass in der CDU etwas ins Rutschen gekommen ist. Bemerkenswert seien vor allem die Worte des Bremer Landeschefs Strohmann, der zu Merz sagte, dieser leite keine Firma, sondern eine Partei.
9: Das Besondere an der Aussage des Bremer Politikers ist nicht der fetzige Inhalt, sondern die Tatsache, dass sie überhaupt gefallen ist. Sie ist ein Indiz dafür, dass für viele in der CDU eine Grenze erreicht sein könnte. Bislang hielten sich die Mitglieder des Bundesvorstands mit Kritik am Kanzler in den Sitzungen zurück. Nicht, weil sie nichts zu kritisieren hatten, wie mehrere Vorstände vertraulich schildern, sondern weil sie den Kanzler schützen wollten. Diese Zeit gehört zumindest vorübergehend der Vergangenheit an. Jetzt wiegt die Fassungslosigkeit über Merz schwerer als die Sorge, das Amt zu beschädigen.
0: Die Süddeutsche Zeitung gibt den Kanzlerkritikern mit auf den Weg. Für den Zusammenhalt in Regierung, Koalition und CDU trage Merz zwar die Verantwortung, allerdings trage er sie nicht allein.
9: Derzeit entdecken ein paar Christdemokraten zu viel ihre Chance auf 15 Minuten Ruhm. Einige merken nicht, was sie möglicherweise gerade anrichten. Sie haben Freude daran, den Mund vollzunehmen. Dabei treiben sie ihre Partei von Eskalation zu Eskalation. Und am Ende soll's allein der Merz gewesen sein.
0: Und der Münchner Merkur betont die Bedeutung, die der heutigen Sitzung der Unionsfraktion zukommt.
9: Der Kanzler muss hoffen, dass seine Partei ihre Wut nicht an seinem Intimus Thorsten Frey auslässt, dessen Wahl zum Fraktionschef ansteht. Dies ist nicht die Zeit für Schadenfreude. Ein schlechtes Ergebnis für Frey wäre Öl ins Feuer der Krise und weder im Interesse der Union noch des Landes.
0: Das waren die Standpunkte, diesmal zusammengestellt von Volko Damm.

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1: Um 5 Uhr mit Olaf Knapp. Die Unionsfraktion will heute in einer Sondersitzung einen neuen Vorsitzenden wählen. Einziger Kandidat ist der bisherige Kanzleramtsminister Thorsten Frey. Aus der Nachrichtenredaktion Nina Schön.
2: Frey kennt die Unionsfraktion gut. Er war in der vergangenen Wahlperiode erster parlamentarischer Geschäftsführer. Sein Vorgänger Jens Spahn war Mitte Juli zurückgetreten. Bundeskanzler Merz nutzt diesen Wechsel für eine größere Kabinettsumbildung. Für Frey soll die bisherige Bundesgesundheitsministerin Waaken Kanzleramtschef werden. An ihre Stelle tritt der bisherige CDU-Generalsekretär Linnemann. Außerdem muss Verkehrsminister Schnieder gehen. Ihm folgt der bisherige erste parlamentarische Geschäftsführer der Unionsfraktion Bilger nach.
1: An der französischen Atlantikküste sind mehrere Waldbrände wieder aufgeflammt. Nach Angaben der Präfektin von Bordeaux hat es bei Wind und steigenden Temperaturen 14 Neuausbrüche in der bereits verwüsteten Region gegeben. Die regionale Verwaltungschefin teilte außerdem mit, dass die vorsorgliche Evakuierung von 3 Ortschaften wieder aufgehoben wurde. Die Bewohner dürfen zurück in ihre Häuser, müssen aber auf eine mögliche erneute Evakuierung vorbereitet bleiben. Die USA wollen wieder Geld an die internationale Impfallianz Gavi geben. Im vergangenen Jahr hatte das Land den Beitrag gestrichen. Der impfskeptische Gesundheitsminister Kennedy begründete das mit Sicherheitsbedenken. Nun sollen laut einer Sprecherin des zuständigen Ausschusses im Kongress umgerechnet rund 530 Millionen Euro fließen. Das Außenministerium habe die Summe freigegeben. Gavi ist ein öffentlich-privates Bündnis für die Versorgung von Entwicklungsländern mit Impfstoffen. FIFA-Chef Infantino will noch mehr Geld aus der Fußball-WM herausholen. Dafür will er Anteile am Turnier an private Investoren veräußern. Aus der Sportredaktion Tom Gernke.
3: Gegründet werden soll eine Tochtergesellschaft, die unter der alleinigen Kontrolle der FIFA stehen wird. Laut Medienberichten plant der Weltverband davon, einen Anteil von 20-30% zu verkaufen. Vorläufige Vereinbarungen über die Bedingungen des Deals sollen bereits unterzeichnet worden sein. Die FIFA will, so heißt es in einer offiziellen Mitteilung, mit dem Deal mehr als 4 Milliarden Dollar einnehmen. Kritik daran gibt es von der UEFA, dem Europäischen Fußballverband. Mit den Plänen der FIFA sei eine Grenze überschritten, denn, Zitat, keiner von uns besitzt den Fußball.
1: Das waren die Nachrichten. Das Wetter in Deutschland. Am Tage viel Sonne, im Nordosten einige Wolkenfelder. An den Alpen später Gewitter, Höchstwerte 24 Grad auf den nordfriesischen Inseln bis 38 Grad am Oberrhein. Am Donnerstag oft sonnig, von Südwesten teils kräftige Gewitter, 25 bis vereinzelt 40 Grad. Es ist 5.03 Uhr.
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4: Auf der A45 Dortmund-Gießen zwischen Schwerte-Ergste und Hagen-Süd kommt es durch Rauch zu extremer Sichtbeeinträchtigung. Fahren Sie bitte vorsichtig. Die A29 Wilhelmshaven Richtung Oldenburg ist zwischen Kreuz Oldenburg-Nord und Oldenburg-Ohmstede wegen Brückenarbeiten gesperrt. Die A40 Duisburg-Essen ist zwischen Mülheim an der Ruhr, Winkhausen und Dreieck Essen-Ost wegen Bauarbeiten in beiden Richtungen bis morgen früh gesperrt. Weiterhin gute Fahrt und kommen Sie sicher durch diesen Straßenverkehr.
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4: Mit Maja Weber aus dem NDR-Infostudio in Hamburg einen schönen guten Morgen an diesem Mittwoch, den 29. Juli. Wohl selten stand ein Kanzler, eine Kanzlerin so unter Druck wie Friedrich Merz. Er hat mit seiner Personalrochade viele in den eigenen Reihen gegen sich aufgebracht. Dabei sollte es ein Neuanfang werden mit Aufbruchstimmung. Und nun das. Verständnislosigkeit, sogar Empörung haben sich breit gemacht. Heute stellt sich Thorsten Frey in der Fraktion zur Wahl. Außerdem wechseln Vertraute von Friedrich Merz die Ämter. Ein Blick auf die Lage von Sabine Henkel.
5: Thorsten Frey hat neulich etwas gesagt, was Friedrich Merz schlaflose Nächte bereiten könnte.
6: In der Politik ist die Chance größer, es nicht zu schaffen, als es zu schaffen.
5: Nun ist Friedrich Merz für vieles bekannt, nicht aber dafür, sein eigenes Scheitern in Betracht zu ziehen. Dabei ist gerade deutlich zu spüren, wie Merz Autorität bröselt. Seine mitunter erratisch anmutende Kabinettsumbildung und sein Umgang mit Patrick Schnieder hat einige aufgebracht und andere erzürnt, wie Anke Beilstein, CDU-Landrätin aus Schnieders Heimat Rheinland-Pfalz.
6: Ich bin absolut fassungslos. Und da stehe ich auch nicht alleine da. Niemand, wirklich niemand konnte das nachvollziehen.
5: Die Kritik an Merz ist so massiv und breit, dass er nicht daran vorbeikommt. Merz Führungstauglichkeit wird in Zweifel gezogen. Und Merz? Er lässt sich nach außen nichts anmerken.
7: Wir sind eine Reformregierung und wir wollen das auch weiter zeigen.
5: Thorsten Frey gehört der Reformregierung nicht mehr an. Er wird heute zum Fraktionsvorsitzenden der Union gewählt. Eine neue Aufgabe für ihn, aber eine, die er sich gewünscht hat. Anders als die Aufgabe im Kanzleramt.
8: Man ist förmlich an dieses Gebäude gebunden. Ja? Also ich komme aus einem Radius von 2 Kilometern im Grunde genommen nicht weg. Und das ist für einen Politiker mit Bewegungsdrang echt ein Problem.
5: Somit ist zu hoffen, dass Nina Warken keine Politikerin mit Bewegungsdrang ist. Sie ist jetzt an das Gebäude gebunden und soll langfristig das Kanzleramt führen. Eine rasante Karriere für die Frau, die vor einem Jahr viele noch googeln mussten. Warken soll gezögert haben, ob sie die Rund-um-die-Uhr-Aufgabe annimmt, entschied sich dann aber dafür.
9: Ich werde sie mit voller Kraft, aber auch mit der nötigen Demut angehen.
5: Demut verspürt auch Carsten Linnemann, der mehr oder weniger von Merz ins Amt des Gesundheitsministers geschubst wurde.
10: Ich hoffe, dass ich am Ende den einen oder anderen positiv überraschen werde.
5: Und dann ist da noch Steffen Bilger, Verkehrsminister der zweiten Wahl. Er, Warken, Linnemann, sie sind die neuen Alten im Kabinett Merz. Gejubelt hat keiner von ihnen. Und Thorsten Frey wird Vorsitzender einer verunsicherten Fraktion, die heute die Probleme ansprechen und dem Kanzler auf den Zahn fühlen will. Die Stimmung? Unbeschreiblich. Vielleicht so auch noch nie dagewesen. Übergangsunruhe nennt das Markus Söder. Versucht zu beschwichtigen, kann sich aber eine Spitze nicht verkneifen.
11: Ich will nur für die CSU auch sagen, bei uns bleibt alles beim Alten. Unser Personal ist, finde ich, ganz hervorragend. Wir haben drei sehr starke Bundesminister. Wir bleiben bei unserem Team, das hat sich sehr gut bewährt.
5: Soll wohl heißen, Augen auf bei der Personalauswahl. Wer wie Merz so viele Personen, Staatssekretäre sind mitgemeint, nach nur einem Jahr austauscht, hat beim ersten Mal offenbar nicht richtig hingeguckt. Statt Aufbruchstimmung hat Merz zunächst mal Abbruchstimmung erzeugt, bei der er als Bauwerksmeister im Mittelpunkt steht. Olaf Scholz lässt grüßen.
4: Ein Bericht von Sabine Henkel. Der Personalumbau im Kabinett von Bundeskanzler Friedrich Merz führt auch zum Führungswechsel in einem Ressort, das für die Reformbemühungen der Bundesregierung zentral ist, dem Gesundheitsministerium. Der neue Chef Carsten Linnemann ist, ebenso wie seine Vorgängerin Nina Warken, kein ausgewiesener Gesundheitspolitiker. Zeit zum Einarbeiten bleibt ihm nicht, denn der Reformprozess ist in vollem Gange. Birte Sönnigsen berichtet.
12: Carsten Linnemann wollte nicht Gesundheitsminister werden. Das hat er zumindest im vergangenen Jahr deutlich gemacht.
13: Wenn Sie mich jetzt aufgestellt hätten, weiß ich nicht, als Gesundheitsminister wäre ich wahrscheinlich nicht erfolgreich gewesen. Die Leute hätten gesagt, warum wird der Gesundheitsminister? Was hat er damit zu tun?
12: Bisher nicht besonders viel.
14: Aber es kommt manchmal anders, als man denkt.
12: Es kommt vor allem anders, wenn der Bundeskanzler sein Kabinett umbauen will. Dann klingelt eben das Telefon und der Kanzler sagt:
14: Mensch, du musst jetzt was anderes machen. Er hat mich gebeten, Bundesgesundheitsminister zu werden.
12: Und so muss Carsten Linnemann die Nachfolge von Nina Warken antreten. Er betont zwar, dass er seit mehr als einem Jahr Gesundheitsthemen im Koalitionsausschuss mitverhandelt hat. Er übernimmt das Amt aber mitten in komplexen Reformprozessen. Die Erwartungen des Kanzlers an Linnemann sind klar.
7: Wir müssen den Reformkurs beibehalten. Und dafür braucht es einen Minister, der standfest und reformwillig zugleich ist, auch im Gegenwind.
12: Vielleicht ahnt Carsten Linnemann schon, wie heftig dieser Gegenwind werden wird. Besonders glücklich wirkt er bisher jedenfalls nicht über seinen neuen Job und schlägt erstmal ganz leise Töne an.
14: Mir ist bewusst, dass das eine große Aufgabe ist. Und deshalb, ja, gehe ich auch mit Demut diese Aufgabe an, aber auch mit großem
10: großem Respekt.
12: Dabei ist der Mann aus Paderborn doch häufig für die lauten Töne und
10: einfach mal machen
12: Ansagen zuständig. Etwa wenn es um Krankenkassen geht. Mehr als 90 sind ihm zu viel. Deshalb forderte er im Frühjahr bei NTV:
15: Da müssen wir ran. Mindestens die Hälfte. Ich finde, 10 Krankenkassen in Deutschland reichen.
12: Als Generalsekretär der CDU konnte er das einfach mal fordern, ohne konkreten Umsetzungsplan.
15: Können Sie ja einfach machen, indem Sie sagen, 200.000, 250.000 Mitglieder, machen Sie eine Schwelle, jetzt mal als Beispiel.
12: Die Fachkommission, die das Gesundheitsministerium berät, sieht das anders. Und auch Oliver Blatt vom Spitzenverband der gesetzlichen Krankenkassen hält nichts von Linnemanns Idee.
16: Wir haben dazu uns auch schon mal ausgetauscht und ich hatte den Eindruck, dass er meinen Argumenten nicht ganz verschlossen war.
12: Linnemann wird viele Argumente hören aus dem komplizierten Gesundheitswesen mit seinen zahlreichen Interessensvertretern. Weit oben auf der To-Do-Liste steht die umstrittene Pflegereform, auf die sich die Regierung bislang trotz anderer Ankündigungen nicht einigen konnte. Das muss sich ganz schnell ändern, meint GKV-Chef Oliver Blatt.
16: Uns werden nächstes Jahr 10 Milliarden Euro fehlen. Wir brauchen also eine Antwort auf unser Finanzproblem. Einerseits, wir brauchen eine Antwort, dass Pflege nicht zur unglaublichen Belastung für Menschen wird, wenn sie pflegebedürftig werden.
12: Die Sommerpause muss der neue Minister nutzen, um sich in viele Themen tief einzuarbeiten. Pflege, ambulante Versorgung, Notfallreform, Digitalgesetze.
16: Auf Herrn Linnemann kommt jetzt die große Herausforderung zu, dass er unter Volllast schnell Reformen auf den Weg bringen muss. Wir haben eine Finanzreform hinter uns, die aber nicht reicht. Er muss also jetzt viele Strukturreformen angehen.
12: Einfach machen werden es ihm die starken Lobbygruppen im Gesundheitswesen nicht. Zumal der Ärger nach dem Krankenkassensparpaket überall groß ist. Carsten Linnemann bleibt kaum Zeit, sich auf den heftigen Gegenwind einzustellen.
10: Ja, ich werde hier und da ein bisschen Zeit benötigen, um tiefer einzusteigen. Und ich hoffe, dass ich am Ende den einen oder anderen positiv überraschen werde.
12: Und vielleicht findet Carsten Linnemann dann ja doch noch Gefallen am neuen Ministerjob.
4: Wir schauen nach Israel. Kurz vor der Parlamentswahl dort können die politischen Vertreter der radikalen Siedler, die an der Regierung Netanyahu beteiligt sind, überaus zufrieden sein. Eine zweifelhafte Zufriedenheit. Denn noch nie hat eine israelische Regierung seit 1967 sich so viel palästinensisches Land im Westjordanland angeeignet. Noch nie wurden so viele Siedlungen nach israelischem Recht legalisiert. Noch nie wurden so viele neue Wohneinheiten genehmigt, so viele Außenposten errichtet. Und noch nie wurden so viele Palästinenserinnen und Palästinenser von ihrem Land vertrieben. Völkerrechtlich ist das alles illegal. Die täglichen Gewaltakte von Siedlern an Palästinensern zeigen, dass der Plan massiv vorangetrieben wird und weitere Fakten geschaffen werden sollen, möglichst unumkehrbar. Jan-Christoph Kitzler berichtet.
17: Für Bezalel Smotrich, Israels rechtsextremen Finanzminister, ist diese Veranstaltung in einer Tel Aviver Messehalle ein Heimspiel. Ein Treffen der Nationalreligiösen und der Rechten. Und für Smotrich, der auch für die Siedlungen im besetzten Westjordanland zuständig ist, ist das so kurz vor der Parlamentswahl in Israel eine gute Gelegenheit für eine Leistungsbilanz. Er nennt das Westjordanland wie alle hier mit den biblischen Begriffen Judäa und Samaria. In den letzten 3 Jahren haben wir in Judäa und Samaria mehr als 60.000 Wohneinheiten genehmigt. 3.000 Hektar wurden zu Staatsland erklärt. Mehr als 160 landwirtschaftliche Betriebe bewirtschaften über 100.000 Hektar Staatsland mit Zionismus, Landwirtschaft und Sicherheit. Wir haben mehr als 7 Milliarden Schekel in den Ausbau von zweispurigen Straßen und Autobahnen investiert, die es uns ermöglichen werden, 1 Million Siedler nach Judäa und Samaria zu bringen. Auch andere Minister sind hier, zum Beispiel Amichai Tschikli, der für Diaspora-Angelegenheiten zuständig ist und zum Likud von Benjamin Netanyahu gehört.
18: We have created dozens of new villages.
17: Wir haben Dutzende neuer Dörfer in Judäa und Samaria gegründet, landwirtschaftliche Betriebe und Farmen für Hirten, was ebenfalls von enormer Bedeutung ist. Wer immer denkt, Israel ließe sich auf einen Umkreis von 10 Kilometer beschränken, für uns ist das völlig irrelevant. Zudem sprechen wir hier von Orten, die den Kern unserer Identität bilden. Ich hoffe, dass die Menschen dies weltweit eines Tages verstehen werden. Doch auch in Israel gibt es wenige Menschen, die die Leistungsbilanz der in Teilen rechtsextremen Regierung Netanyahu kritisch sehen. Dror Etkes analysiert seit Jahren die sich ausbreitenden Siedler im Westjordanland. Gerade hatte einen Bericht veröffentlicht, der schon wieder veraltet ist. Zu viel ist allein in den letzten 6 Monaten passiert. Er kommt mit seiner Dokumentation kaum noch hinterher.
19: While we're talking right now, there are new
17: Während wir sprechen, entstehen neue Siedlungen, neue Außenposten, neue Straßen im Westjordanland. Dinge passieren gleichzeitig überall. Die Rechtsextremen haben verstanden, dass es nicht sicher ist, dass sie die nächsten Wahlen gewinnen und dass eine neue Regierung die Politik ändern könnte. Deswegen versuchen sie alles, was sie können. Die Veränderungen gehen sehr, sehr schnell. Das ist eine neue Ära, ein neues Spiel.
19: This is a new era. This is a new game.
17: Seine Zahlen decken sich mit denen, die auf der Veranstaltung der Rechten in Tel Aviv genannt werden. Sie belegen in seinen Augen, dass die Regierung Netanyahu die letzten 3,5 Jahre dafür genutzt hat, Fakten zu schaffen.
19: Around 230 or 40 outposts have been established.
17: 230 oder 240 neue Außenposten wurden errichtet, rund 150 palästinensische Gemeinschaften von Siedlern zusammen mit dem Militär vertrieben. Ich schätze, dass etwas weniger als 100.000 Hektar im Westjordanland für Palästinenser unzugänglich sind. Das sind etwa 20% des Westjordanlandes, die gewaltsam von Siedlern übernommen wurden, natürlich mit Unterstützung der israelischen Armee. Bei der Veranstaltung der Rechten kommt nun Eliav Libi auf die Bühne. Er hat einige landwirtschaftliche Außenposten gegründet, die ein besonders effektives Mittel sind, um große Flächen Land zu besetzen. Er hat einen eindrucksvollen Bart, um seinen massigen Körper hängt ein Sturmgewehr. International wird er von einigen Ländern mit Sanktionen belegt, hier wird er gefeiert. Avichai Libi wird für seine Verdienste ein zionistischer Preis verliehen. Er bekommt eine Silhouette, die Israel vom Jordan bis zum Mittelmeer zeigt, from the river to the sea. Dem ARD-Studio Tel Aviv hatte er zuvor gesagt, es ist wichtig, dass das Volk Israel in sein Land zurückkehrt. Das ist die Vision der Propheten und die Wiederaufstehung des Volkes Israel in seinem Land. Wir wissen, dass das Volk Israel nach Hause zurückkehren muss. Das muss nicht erklärt werden. Es ist die Vision der Bibel und der Propheten und es geschieht vor unseren Augen. Sie sind stolz darauf, wie die Besatzung des Westjordanlandes in den letzten Jahren vorangetrieben wurde. Doch der Stolz geht einher mit dem Leiden auf Seiten der Palästinenser, die dort leben.
4: Ein Bericht unseres Korrespondenten Jan-Christoph Kitzler aus Israel. Und wir schauen einmal etwas ausführlicher auf das Wetter an diesem Mittwoch, den 29. Juli. Am Tag im Westen und Süden viel Sonnenschein, oft sonnig und trocken. Nach Nordosten hin anfangs Wolkenfelder. Bald aber auch dort freundlicher mit Sonne, an den Alpen später Gewitter möglich. Höchstwerte 24 Grad auf den nordfriesischen Inseln und bis 38 Grad am Oberrhein. Hier noch die Temperaturen in einigen Städten in Deutschland. Berlin 17 Grad bedeckt, Frankfurt am Main 19 Grad klar, Dresden 14 Grad klar, Hamburg 19 Grad bedeckt, Köln 17 Grad klar, Leipzig 15 Grad bedeckt, München 18 Grad klar, Rostock 18 Grad bedeckt und Stuttgart 20 Grad klar. Kommen Sie gut in diesen Mittwoch, wie auch immer das Wetter wird.
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4: Queer und muslimisch, für manche schwer vorstellbar, zum Beispiel für sehr konservative Muslime, aber auch für einen Teil der Mehrheitsgesellschaft in Deutschland. Für queere Muslime ist die Situation nach dem queerfeindlichen Anschlag auf den Christopher Street Day in Berlin also mehrfach belastend. Ihr Lebensstil wurde angegriffen, ihre Lage aber fast vergessen. Mit beidem müssen sie sich auseinandersetzen und dazu kommen noch Queerfeindlichkeit und allzu oft Islamophobie. Nabila Abdel Aziz hat sich in der Community umgehört.
20: Ich war tatsächlich vor Ort und wollte mich eigentlich auf dem Weg nach Hause machen und habe dann irgendwann die Banner auf den Bildschirmen gesehen, auf denen stand Evakuierung. Und da war mir schon klar, okay, es muss irgendwas passiert sein.
21: Mehmet König ist Muslim und queerer Aktivist. Geboren in Mostar, aufgewachsen in Ingolstadt, lebt er inzwischen in Berlin. Er war da am 25. Juli, als der Christopher Street Day Ziel eines mutmaßlich islamistischen Anschlags wurde.
20: Und als ich erfahren habe, dass es ein mutmaßlich dschihadistischer Täter war, ja, ich war traurig und wütend zugleich.
21: Traurig, weil wieder einmal queere Menschen das Ziel von Gewalt geworden seien, so Mehmet König. Und wütend, weil er befürchtet, die Tat könne genutzt werden, um Stimmung gegen Musliminnen und Muslime zu machen, denen pauschal Homophobie vorgeworfen werde. Dass es auch queere Musliminnen und Muslime gibt, wird erst langsam sichtbarer in der Öffentlichkeit. Das erzählt auch Lisa Osman. Sie ist 35, ursprünglich aus Grünsburg und lebt in Köln. Sie ist Muslimin und seit vielen Jahren offen queer.
2: In der Debatte finde ich meine Position immer sehr schwierig, weil ich das Gefühl habe, dass ich zwischen zwei Welten stecke.
21: Sie habe oft das Gefühl, sich zwischen ihrem Glauben und ihrem Queersein entscheiden zu müssen. Dabei gehöre beides zu ihr. Deswegen empfand sie auch einst nach dem Anschlag als besonders tröstlich.
2: Dass sehr, sehr viele muslimische Gemeinden nach dem Anschlag sich ganz klar positioniert haben. Und das hat irgendwie so ein bisschen zum ersten Mal so ein Gefühl ausgelöst, dass man doch Teil von beidem sein kann.
21: Mehmet König hält eine Positionierung von muslimischen Gemeinden nicht für notwendig. Denn die meisten hätten mit dem Attentäter nichts gemeinsam, nur weil sie Muslime sind.
20: Islamismus ist eine menschenverachtende und queerfeindliche Ideologie. Daher gibt es keine Diskussion darüber. Aber Islamismus ist nicht der Islam. Als schwuler Muslim weiß ich, wie wichtig diese Unterscheidung ist.
21: Wer eine Ideologie bekämpfen wolle, dürfe nicht eine ganze Religionsgemeinschaft unter Generalverdacht stellen, sagt König. Nicht an den Muslimen, aber an den muslimischen Gemeinden wird die Kritik jedoch lauter, auch in queeren muslimischen Kreisen. Laila Jagiella ist Muslimin, Transfrau und Religionswissenschaftlerin.
3: De facto sind die meisten Moscheegemeinden in Deutschland sicherlich sehr konservativ. Und wenn sie das Thema überhaupt angehen, dann sehr oft aus regressiver und repressiver Haltung heraus. Und sie tragen damit natürlich insgesamt zur Queerfeindlichkeit und Homophobie im Alltag in diesem Land bei, wie viele andere Institutionen auch.
21: Sie seien aber nicht diejenigen, die zur Gewalt aufrufen und Moscheen in der Regel nicht der Ort, an dem sich Täter radikalisierten. Das passiere vor allem online, so die Religionswissenschaftlerin. Auch der islamische Theologe Muhammad Khurshid, der an der Universität Münster lehrt, begrüßt, dass alle großen muslimischen Verbände den Anschlag verurteilt haben. Allerdings sieht er sie auch in der Verantwortung, etwas an ihrer Haltung zur Homosexualität zu verändern. Ähnlich wie manche in den christlichen Kirchen sehen viele Moscheegemeinden ausgelebte Homosexualität als Sünde.
22: Jede Interpretation, sei es im Islam oder im Christentum, die in irgendeiner Weise diese Menschenwürde antastet, muss dringend hinterfragt werden und zurückgewiesen werden,
4: sagt der islamische Theologe Muhammad Khurshid. Der Attentäter des Christopher Street Day in Berlin, Abdul B., verbrachte viel Zeit online. Im Internet hat er sich radikalisiert. Aber wie führt eine Radikalisierung online zu einem Terroranschlag im Real Life, im echten Leben? Können derartige Angriffe verhindert werden? Auf EU-Ebene werden die Bemühungen, Radikalisierung zu verhindern, verstärkt. Grundlage ist die EU-Agenda 2020 zur Terrorismusbekämpfung, die seit Februar ergänzt wurde. Die Aktivitäten sind vielfältig. Die Frage bleibt, wo und wie sie mehr Sicherheit bieten und wo nicht. Andreas Meyer-Feist hat sich die Bemühungen genauer angesehen.
23: Magnus Brunner ist der EU-Kommissar, der gleich für zwei Dinge zuständig ist. Er soll mehr tun gegen Gewalttäter und mehr tun, um die Menschen zu schützen, die besonders oft Ziel von Hasskriminalität werden und was beim CSD in Berlin nicht gut funktioniert hat. Brunner will bei der schleichenden Radikalisierung im Internet ansetzen.
24: Die Radikalisierung nimmt Überhand und da haben schon die Plattformen auch ihren Job zu machen und ihre Verantwortung zu tragen. Und unser Job ist entsprechend, den Druck auf diese Plattformen aufrechtzuerhalten,
23: sagt der EU-Innenkommissar im Online-Portal vorarlberg.at. Oliver Kauberg vom EU-Wissenszentrum zur Prävention von Radikalisierung sagt, ihn habe nicht überrascht, dass sich der Täter des Anschlags in Berlin online radikalisiert hat. Junge Menschen würden dort auf einfachste Botschaften stoßen. Und wenn sie darauf positiv reagierten, landeten sie in geschlossenen Gruppen. Und dort würden sie Anleitungen finden für Anschläge.
25: Diese können Hunderte, sonst Tausende Menschen sein.
26: In diesen Gruppen sind Hunderte, manchmal Tausende von Menschen. Es ist wie ein Zahlenspiel. Sie wollen so viele wie möglich erreichen, in der Hoffnung, dass dann wenigstens einer von ihnen aktiv wird.
25: In hopen dat er minstens één overgaat tot actie.
23: Es sei unmöglich vorherzusagen, wer sich das nur anschaut und wer am Ende tatsächlich aktiv wird, erklärt der Extremismusforscher im belgischen Portal VRT. Terroraktionen wie die in Berlin könnten nicht hundertprozentig verhindert werden. Polizei und Nachrichtendienste in Europa hätten aber einen guten Überblick über die Plattformen. Sie wüssten, was dort passiert und wer sie nutzt.
26: Wir beobachten die Vorgänge und reagieren darauf. Aber leider schlüpfen uns auch einige durchs Netz. Das ist bei jeder anderen Form von Kriminalität genauso.
23: Seit Februar gibt es die Protect-EU-Agenda zur Terrorismusbekämpfung in Europa. Sie soll verbessern, was bisher nicht gut läuft. Der Fokus liegt auf Minderjährigen. Ganz junge Menschen würden sich lange vor einer Gewalttat radikalisieren. Eltern und Sicherheitsbehörden würden davon nichts mitbekommen. Die EU-Kommission nennt Gaming-Plattformen, KI-Tools und verschlüsselte Messenger-Dienste als Einfallstore. Ein Problem bleiben aber die rechtlichen Möglichkeiten. Die sind sehr unterschiedlich in Europa. In Frankreich und Italien gibt es die Präventivhaft für Gefährder. Nicht möglich in Deutschland und in vielen anderen europäischen Ländern. Und auch wenn es um das Mitlesen und Abhören geht, in einigen Ländern haben die Geheimdienste Zugang zur Spionagesoftware, in anderen nicht. Dafür soll der grenzüberschreitende Austausch von Gefährderdaten künftig besser laufen als bisher über Europol und das Schengener Informationssystem. Dort, wo die EU-Länder rechtlich auseinanderfallen, dürfte Europa wohl künftig mehr zum Zug kommen.
1: Sport. Mit Moritz Knorr. Der Ausverkauf des Fußballs soll weitergehen. Zumindest wenn es nach dem Weltverband FIFA geht. Der will jetzt Anteile an der Fußball-WM verkaufen. Katrin Hondl hat die Einzelheiten.
5: Die FIFA will einen Teil der kommerziellen Rechte an Turnieren wie der Fußball-WM an Investoren verkaufen und damit mehr als 4 Milliarden US-Dollar einnehmen. Dem Milliardendeal, der über eine neue Tochtergesellschaft namens FIFA Forward Enterprise, kurz FFE, laufen soll, müssen noch die FIFA-Mitgliedsverbände zustimmen, teilt der Weltfußballverband mit. Die FIFA solle die alleinige Kontrolle über das neue FFE-Unternehmen haben, heißt es weiter. Ziel sei es, die Finanzierung für die Fußballentwicklung auf über 10 Milliarden US-Dollar auszuweiten und, so lässt sich FIFA-Chef Infantino zitieren, das kommerzielle Potenzial und die Chancen der FIFA freizusetzen. Scharfe Kritik an den Plänen von Infantino kommt von der UEFA, dem Europäischen Fußballverband. Die Seele und die Führung des Fußballs seien keine Handelsware, erst recht nicht bei völliger Intransparenz darüber, wer finanziell davon profitiert, schreibt die UEFA in einem ersten Statement.
1: Profiteur könnte der aktuelle FIFA-Präsident Gianni Infantino werden. Infantino darf laut Statuten nur bis 2031 Verbandspräsident bleiben, könnte danach aber Kommissar der neuen Organisation werden. Und apropos WM, dass Frankreichs Erfolgstrainer Didier Deschamps seinen Job nach dem Turnier abgibt, das war schon seit anderthalb Jahren bekannt. Jetzt ist aber auch klar, wer sein Nachfolger wird. Der französische Verband machte das offiziell, was schon seit Monaten gemunkelt wurde. Zinedine Zidane wird neuer Trainer der Equipe Tricolore. Irina Gneb, wie blickt denn die Presse auf die Personalie?
6: Sehr positiv. Dass er das Amt von Didier Deschamps antritt, das ist ja wirklich keine Überraschung mehr. Trotzdem ist die Bestätigung natürlich die Nachricht. Wenn man in französische Medien schaut, dann ist die Vorfreude auf Zinedine Zidane als Nationaltrainer der Le Bleu riesig. L'Équipe schreibt zum Beispiel, dass die Faszination, die er auslöst, ungebrochen sei. Und Le Figaro spricht von ihm als Heilsbringer, als derjenige, der es nicht nur ermöglichen wird, Titel zu gewinnen, sondern auch Spiele mit einem attraktiven Spielstil zu entscheiden. Und auch in der internationalen Presse wird sie dann als neuer Nationalcoach Frankreichs natürlich fleißig kommentiert. In Spanien ist von dem Beginn einer neuen Ära im französischen Fußball zu lesen. Die englische Presse schreibt von der lang ersehnten Heimkehr einer Legende.
1: Und auch Italien hat seinen neuen Nationaltrainer gefunden. Nachdem Top-Kandidat Andrea Pirlo wegen Werbeverbindungen nach Russland aus dem Rennen ausschied, wurde nun Roberto Mancini als neuer Trainer präsentiert. Der 61-Jährige führte Italien zum EM-Titel 2021 und soll das Land nun nach drei verpassten WM-Teilnahmen zurück auf die Weltbühne bringen. Auch beim DFB gab es ja das große Stühlerücken. Am letzten Freitag, da wurde Jürgen Klopp als neuer Bundestrainer vorgestellt. Und jetzt haben sich auch Verantwortliche des Rekordmeisters Bayern München zum ersten Mal zu Klopp geäußert. Vorstandsvorsitzender Jan-Christian Dresen blickt optimistisch auf die Zukunft.
8: Jürgen Klopp hat an all seinen Wirkungsstätten ganz hervorragende Arbeit geleistet. Die
7: Champions League mit Liverpool gewonnen. Also da kann keiner sagen, dass das nicht der Richtige wäre. Er hat darüber hinaus natürlich eine empathische Art, ist ein Menschenfänger, hat ein sehr ausgeprägtes Selbstbewusstsein, das sich dann hoffentlich auf die Mannschaft überträgt.
1: Die erste Chance, ihre Fähigkeiten unter Beweis zu stellen, haben Klopp, Mancini und Zidane dann bei der Länderspielpause Ende September.
4: Das war der Sport in der ARD-Infonacht von Moritz Knorr. Und jetzt geht es gleich weiter mit den Nachrichten. Danach hören wir uns wieder. Mein Name ist Maja Weber. Bleiben Sie dran.

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1: Um 5.30 Uhr mit Olaf Knapp. Die durch den Rücktritt von Unionsfraktionschef Spahn in Gang gesetzte Personalrotation soll heute abgeschlossen werden. In einer Sondersitzung will die Fraktion heute einen neuen Vorsitzenden wählen. Der bisherige Kanzleramtsminister Frei ist der einzige Kandidat für den Posten. Seine Nachfolgerin wird die bisherige Gesundheitsministerin Warken. Sie wiederum wird durch den bisherigen CDU-Generalsekretär Linnemann ersetzt. Steffen Bilger löst Patrick Schnieder als Verkehrsminister ab. Die neuen Ressortchefs sollen heute von Bundespräsident Steinmeier ihre Ernennungsurkunden erhalten. 4 Tage nach dem Anschlag am Rande des Christopher Street Days ist heute eine Sondersitzung des Innenausschusses im Berliner Abgeordnetenhaus geplant. Die Innensenatoren und die Polizeipräsidentin müssen über die Maßnahmen der Polizei vor und nach der Gewalttat Bericht erstatten und auf Fragen der Abgeordneten antworten. Es dürfte auch darum gehen, ob beim Umgang mit dem polizeibekannten mutmaßlichen Täter und bei seiner Überwachung Fehler gemacht wurden. Das Weiße Haus hat die Treffen von US-Präsident Trump mit dem ukrainischen Präsidenten Zelensky und dem israelischen Ministerpräsidenten Netanyahu als positiv und produktiv bezeichnet. Zu Inhalten der Gespräche wurden keine Angaben gemacht. Netanyahu schrieb, es sei darum gegangen, sicherzustellen, dass der Iran keine Atomwaffen besitzt. Zelensky hatte zuvor nach seinem Termin mit Trump mitgeteilt, man habe erörtert, wie die ukrainische Flugabwehr gestärkt werden könnte. Im Südwesten Japans sind neuesten Angaben zufolge mindestens 13 Menschen durch das schwere Erdbeben ums Leben gekommen. Die Behörden gehen davon aus, dass die Zahl weiter steigen wird. Aus Tokio, Johannes Edelhoff.
2: In der Präfektur Kumamoto stürzten Wohnhäuser ein. In einer Papierfabrik brach ein Schornstein zusammen. 2 Mitarbeiter starben offenbar an den Folgen. Besonders schwer getroffen wurde ein Einkaufszentrum in Kumamoto. Gut eine Stunde nach dem Beben kam es dort zu einer Explosion, möglicherweise durch ein Gasleck. Teile der Fassade, des Dachs und des 2. Stockwerks stürzten ein. Die meisten Besucher hatten das Gebäude bereits verlassen. Mehrere Menschen wurden jedoch eingeschlossen. Mehr als 35.000 Haushalte sind weiterhin ohne Strom. Bei Temperaturen von deutlich über 30 Grad fallen dadurch Klimaanlagen aus. Rund 140.000 Haushalte haben kein Wasser. Das Militär soll sie notversorgen.
1: Das Wetter in Deutschland. Am Tage viel Sonne, im Nordosten einige Wolkenfelder, an den Alpen später Gewitter. Höchstwerte 24 Grad auf den nordfriesischen Inseln bis 38 Grad am Oberrhein. Donnerstag dann oft sonnig, von Südwesten her teils kräftige Gewitter, 25 bis vereinzelt 40 Grad. Und am Freitag gebietsweise freundlich, von Westen her Schauer und Gewitter bei 20 bis maximal 38 Grad. Das waren die Nachrichten.
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3: Mit nur 3 Meldungen für den Augenblick. Auf der A45 Dortmund-Gießen kommt es zwischen Schwerte-Ärgste und Hagen-Süd durch Rauch zu extremer Sichtbeeinträchtigung. Fahren Sie bitte vorsichtig. Die A7 Kassel Richtung Hannover ist zwischen Nordheim-West und Rastplatz Schlochau-Ost nach einem Unfall gesperrt. Die A29 Wilhelmshaven Richtung Oldenburg ist zwischen Kreuz Oldenburg-Nord und Oldenburg-Ohmstede wegen Brückenarbeiten gesperrt. Weiterhin guten Fahrt, kommen Sie gut in diesen Mittwoch.
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3: Mit Maja Weber einen schönen guten Morgen. Es ist schwer zu ermessen, was es für ein Kind bedeutet, als Systemsprenger abgestempelt zu werden. Was als schwierige Geschichte in der Kindheit beginnt, endet eher selten als eine Erfolgsgeschichte in der Jugend. Der heute 17-jährige Ole wird seit mehreren Jahren von Psychiatrie zu Psychiatrie geschickt. Teilweise wird er rund um die Uhr von Security-Kräften bewacht. Seine Eltern sind verzweifelt und die Ämter scheinen seit Jahren einen Fehler nach dem anderen zu machen. Ole fällt durchs Raster, so wie jährlich 5.000 bis 10.000 Kinder und Jugendliche, die man Systemsprenger genannt hat. Cecilia Kloppmann, Rebecca Kupfner und Andreas Rummel berichten über das skandalöse Versagen der Institutionen.
4: Ole war ein schwieriges Kind. Schon im Kindergarten, später in der Grundschule, so seine Mutter Christine.
5: Es war sehr anstrengend, weil eben ständig Beschwerden kamen. Da standen auch ein paar Eltern hier vor der Tür, Die Lehrer haben oft ins Hausaufgabenheft eingetragen, Ole macht dies und das und benimmt sich nicht.
4: Die Eltern gehen mit Ole zum Psychologen. Der empfiehlt, Ole im Klinikum Magdeburg vorzustellen. Einen Platz in der Tagesklinik gibt es zu dieser Zeit nicht. Der 9-Jährige wurde stationär aufgenommen für 4,5 Monate. Danach sei alles schlimmer als zuvor gewesen, so die Mutter.
5: Und dann kam er in die Psychiatrie stationär und da verschlechterte sich das schon. Also dass er dann auf einmal wirklich von zu Hause weg war, Tag und Nacht, das tat ihm nicht gut.
4: Die Familie sucht Hilfe beim Jugendamt. Die Eltern hören immer wieder.
6: In Augen des Jugendamtes und der Klinik immer die üblichen Verdächtigen, das sind wir.
5: Genau, so ein typischer Spruch, den wir mehrmals gehört haben, ne, war, kein Kind wird so geboren, sondern das müssen ja die Eltern so versaut haben, so ungefähr. Ne?
4: Ole wird in eine Wohngruppe vermittelt. Dort ist er unter Aufsicht von Therapeuten. Doch bald heißt es, Ole sei nicht gruppenfähig. In einer Akte der Klinik für Kinder- und Jugendpsychiatrie Magdeburg wird Oles Verhalten mit, Zitat, Dynamik eines Systemsprengers beschrieben. Professor Menno Baumann forscht seit Jahren zu sogenannten Systemsprengern.
7: Es gibt kein Kriterium, was einen Menschen in seinem Verhalten oder in seinen Eigenschaften zum Systemsprenger macht, sondern es ist immer eine Kombination aus schwierigen, verstörendem Verhalten, was der Mensch zeigt. Das darf man auch nicht verharmlosen. Viele der Menschen haben massive Gewalt auch ausgeübt und gleichzeitig aber eben auch Umfeldbedingungen. Viele dieser Menschen sind in ihrer Biografie sehr, sehr früh zerstört worden, sind also auch mindestens genauso viel Opfer, wie die Täter sind. Und viele der jungen Menschen haben eben auch extremes Systemversagen erlebt.
4: Im Fall von Ole jedoch spricht wenig für Traumatisierungen in der Familie. Für ihn beginnt eine Odyssee von Psychiatrie zu Psychiatrie. Die Aufenthalte setzen ihm stark zu. Das verzweifelte Kind schickt Sprachnachrichten nach Hause. Im November 2020 landet Ole wieder im Klinikum Magdeburg. Da ist er 12 Jahre alt. Diesmal bleibt er knapp 9 Monate. Das Jugendamt findet offensichtlich über lange Zeit keine Unterbringung in einer Einrichtung der Jugendhilfe. Aber deswegen gehört Ole nicht in eine Klinik. So sehen es auch die Ärzte des Klinikums in einer Stellungnahme. Sie sehen die seelische Gesundheit des Jungen gefährdet, befürchten sogar einen Suizid. Ole ist mittlerweile 17. Heute befindet er sich in einer Art Notunterbringung der Stadt. Adäquate Behandlung und wirkliche Hilfe bekommt er dort nicht.
3: Eine TV-Dokumentation vom ARD-Team Recherche befasst sich ebenfalls mit dem Thema. Die Doku hat den Titel Verwahrt, verletzt, vergessen, abgestempelt als Systemsprenger und ist in der ARD-Mediathek zu sehen.
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3: Heute um 20 Uhr deutscher Zeit entscheidet die US-Notenbank über den Leitzins. Steigende Ölpreise, hartnäckige Inflation und ein robuster Arbeitsmarkt setzen sie unter Druck. Fed-Chef Kevin Warsh hat den Kampf gegen die Teuerung zur obersten Priorität erklärt. Nun stellt sich die Frage, ob er diesen Worten auch Taten folgen lassen kann oder ob die Fed Gefahr läuft, den Fehler aus der Corona-Pandemie zu wiederholen. Dazu Angela Göpfert aus der ARD-Finanzredaktion.
8: Selten waren die Erwartungen der Anleger vor einer Sitzung der US-Notenbank so gespalten. Ein Drittel rechnet mit einer Zinserhöhung, 2 Drittel mit unveränderten Zinsen. Das erhöht das Überraschungspotenzial und damit die Gefahr kräftiger Marktreaktionen. Entscheidend wird sein, wie Fed-Chef Kevin Warsh die jüngsten Kursschwankungen am Ölmarkt einordnet. Andreas Lipko, Chefmarktanalyst beim Broker CMC Markets.
9: Über 100 US-Dollar wird dann schon so eine Marke, da werden viele nervös und da fängt auch die Notenbank an, dann zu überlegen, ist das jetzt ein Einfluss, der vielleicht nachhaltig und länger Einfluss haben kann oder sehen wir hier nur einen Schockmoment?
8: Die Frage erinnert an das Jahr 2021. Damals hatte die Fed die steigenden Preise zunächst als vorübergehende Folge der Corona-Pandemie betrachtet und der immer weiter steigenden Inflation zu lange tatenlos zugesehen.
10: Der Vergleich mit 2021 ist sicherlich zu einem gewissen Maß gerechtfertigt. Die Zentralbanken sind damals zu spät auf die Bremse getreten. Sie haben die Inflation außer Kontrolle geraten lassen,
8: sagt Christian Lenk, Leiter des Devisen- und Geldpolitik-Research bei der DZ Bank. Ganz gleichsetzen lassen sich beide Situationen allerdings nicht. trafen 2021 Lieferengpässe auf eine durch niedrige Zinsen und staatliche Hilfen angeheizte Nachfrage, kommt heute der neue Preisdruck vor allem von der Angebotsseite. Und darauf können Zentralbanken deutlich schwerer reagieren.
10: Ein Nachfrageschock, so wie er 2021 stattfand, der kann mit Zinserhöhungen tatsächlich sehr, sehr gut eingedämmt werden. Bei einem Angebotsschock ist das anders. Denn wir haben eine externe Größe, nämlich die Energiepreise, die durch klassische Geldpolitik nicht in dem Maße beeinflusst werden kann, wie man es möchte.
8: Gleichzeitig sind die amerikanische Wirtschaft und der Arbeitsmarkt bislang äußerst robust. Die wöchentlichen Anträge auf Arbeitslosenhilfe sanken zuletzt sogar auf den niedrigsten Stand seit 1969. Damit fällt ein wichtiges Argument gegen eine Zinserhöhung weg. Hinzu kommt, wartet die Fed zu lange, könnte die Lage noch schwieriger werden, denn dann müsste sie womöglich erst gegensteuern, wenn die Konjunktur bereits nachlässt. Marktstratege Andreas Lipko.
9: Weil man dann eben in der Situation ist, Wirtschaft kühlt sich ab, Inflation steigt, dann würde man sozusagen natürlich genau zum unmöglichsten Zeitpunkt im Endeffekt mit den Zinsen spielen bzw. annehmen.
8: Genau darin läge die Parallele zu 2021. Nicht im Auslöser der Inflation, sondern in der Gefahr, dass die Notenbanker zu lange nichts tun und auf eine schnelle Entspannung hoffen. Aus einem zunächst vorübergehenden Ölpreisschock könnte dann ein dauerhaftes Inflationsproblem werden. Zugleich steht der neue Fed-Chef Kevin Warsh unter politischem Druck, fordert Präsident Donald Trump doch niedrigere Zinsen. Christian Lenk sieht die Unabhängigkeit der Notenbank dennoch nicht in Gefahr.
10: Mit Kevin Warsh, glaube ich, ist die Fed weiterhin ein Vertreter einer glaubwürdigen Geldpolitik, die sich nicht durch die Exekutive steuern lässt.
8: Doch nun muss sich zeigen, ob Kevin Warsh seinen deutlichen Worten zur Inflation auch Taten folgen lässt. Die Renditen von US-Staatspapieren sind zuletzt kräftig gestiegen. Anleger rechnen inzwischen mit 2 Zinserhöhungen bis zum Jahresende. Sie setzen also fest darauf, dass die Fed ihren Fehler von 2021 nicht wiederholt.
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3: Für Generationen deutscher Reisender war das Gebiet an der oberen Adria das Urlaubsziel schlechthin. Camping, Strand und Pizza, möglichst günstig und direkt am Meer. Auch bekannt unter dem etwas despektierlichen Namen Teutonengrill. Doch die Region um Jesolo, Caorle und Bibione richtet sich neu aus. Statt auf Masse setzt sie zunehmend auf Qualität und auf Gäste, die deutlich mehr Geld ausgeben. Verena Schelter über den Wandel einer italienischen Urlaubsregion.
11: Diana sitzt vor ihrem Wohnwagen im Campingstuhl im Schatten. Der Bereich vor dem Wagen ist mit einer Plane ausgelegt. Und um die Plane hat sie einen kleinen Gartenzaun errichtet, damit ihre 3 Hunde nicht ausbüchsen können.
12: Es ist für mich einfach ein bisschen Freiheit, Camping. Ne? Und das muss nicht so piekfein oder irgendwie sein. Hier ist alles sauber, ordentlich, da kann man nicht drüber meckern und das reicht. Und da braucht man auch keine Veränderung.
11: Eine Pizzeria, einen kleinen Supermarkt und natürlich den Strand direkt vor der Tür. Mehr braucht sie nicht und mehr gibt es auch nicht auf dem einzigen kommunalen Campingplatz in der Gegend. Doch in seiner Einfachheit ist der mittlerweile die Ausnahme. Denn Stellplatz und Strand allein reichen vielen Urlaubern schon lange nicht mehr. Das weiß keiner besser als Alberto Granzotto. Er ist Präsident des italienischen Campingplatzverbandes und betreibt in dritter Generation einen Campingplatz in Bibione. In den vergangenen Jahren hat sich der Outdoor-Tourismus vor allem in eine Richtung entwickelt, unseren Gästen in jeder Phase ihres Urlaubs immer mehr Service zu bieten. Deshalb haben wir heute immer mehr Gäste, die ursprünglich nicht aus der klassischen Campingwelt kommen. Das Angebot hier reicht mittlerweile vom klassischen Stellplatz über Mobilheime bis hin zu kleinen Villen. Dazu kommt ein umfangreiches Animations-, Sport- und Wellnessangebot. Eine Woche in der Villa kann dann für eine 4-köpfige Familie in der Hauptsaison schon mal 2.000 Euro kosten. Luxuscamping auf 5-Sterne-Plätzen ist an der oberen Adria bereits vielerorts die Norm. Doch der Wandel geht noch weiter. Zum Beispiel etwas außerhalb von Caorle. Hier hat erst vor wenigen Monaten das Cavallino Bianco eröffnet, ein Luxushotel für Familien. Familie Stockerl aus dem Berchtesgadener Land gehört zu den ersten Sommergästen.
13: Also für mich persönlich ist ganz besonders dieser Strand, vor allem dieser Privatstrand. Es ist einfach was anderes, wenn ich jetzt irgendwo außerhalb mein Handtuch hinlege. Ja, ist auch toll, aber hier einfach diese Ruhe zu genießen. Und die Kinder können einfach mal laufen. Man muss nicht ständig aufpassen, was machen sie gerade. Vor allem auch diese Rundumbetreuung ist einfach fantastisch.
11: Um die 10.000 Euro kostet eine Woche für eine vierköpfige Familie in der Hauptsaison.
14: Die Idee ist eigentlich, ein Hotel zu schaffen, wo Mama und Papa Flitterwochen gehen können und sich die Kinder mitnehmen. Ich habe das selbst erlebt vor 20 Jahren, als meine Kinder klein waren. Also Familienurlaub war kein richtiger Urlaub für Mama und Papa. Und das auf hohem Niveau.
11: So der Südtiroler Hotelinhaber Ralf Riffeser. Das Cavallino Bianco ist die Spitze einer Entwicklung, die sich schon seit geraumer Zeit abzeichnet. Trotzdem werde es in der Region weiterhin Platz für klassische Campingurlauber geben, sagt Mattia Munerotto, Stadtrat von Caorle. Wir bieten ein vielfältiges Angebot, das unseren Gästen, je nach Budget, die Möglichkeit gibt, in Caorle zu übernachten. Natürlich mit unterschiedlichen Leistungen, je nach Unterkunft. Mehr Komfort, mehr Service, höhere Preise. Die obere Adria verändert ihr Gesicht.

0: also sozusagen die Longlist, stehen fest. Was draufsteht, weiß Julia Herzker und lässt als erstes einige der Begriffe für sich stehen.
1: Crash out. Digger. Gute Käse.
2: Es ist wieder soweit. Susanne Daubner liest die Top 10 Nominierten zum Jugendwort des Jahres vor. Und damit startet ein alljährliches Ritual, bei dem Redaktionen verzweifelt nach jungen Menschen in ihrem Umfeld suchen, die ihnen erklären, was eigentlich Schere oder Peak bedeutet. Tja, das muss ich dann wohl machen, als eine der Jüngsten in der Redaktion. Also, liebe Boomer, Peak ist das Beste vom Besten, also 10 von 10. Diese Radiosendung hier zum Beispiel ist Peak Unterhaltung. Und Schere? Ja, sehen Sie, da strauche sogar ich als Millennial schon, heißt wohl so viel wie, sorry, mein Fehler, Gaming-Sprache. So, und jetzt komme ich wirklich ans Ende meines Jugendlateins, denn, Entschuldigung bitte, aber wie soll ich das denn erklären?
1: Du bist gut genug.
2: Also klar, das ist eine Referenz auf diesen Song.
3: Du bist gut genug.
2: Gut genug von Kitschkrieg, Blumengarten und Shireen David. Viral gegangen auf TikTok, sogar international, die neue deutsche Nationalhymne, sagen sogar einige. Jeder, der 2026 auch nur ein paar Minuten auf Social Media war, hat diesen Song irgendwann vor sich hingesummt und andere mit dem Ohrwurm angesteckt. Aber wie bitte funktioniert das als Jugendwort? Was soll das überhaupt bedeuten? Das ist so eine Sache, sagt Sandra Spier vom Verlag Pons Langenscheid, der die Wahl zum Jugendwort des Jahres verantwortet.
4: Häufig ist es so, dass man einen Begriff, auch wenn man ihn einfach nur liest, ihn gar nicht mehr versteht, sondern man muss den Kontext kennen, man muss ihn in einem ganz bestimmten Tonfall sagen und auch die Mimik dazu machen. Und erst dann wird aus diesem Begriff eigentlich das Jugendwort.
2: Spannend. Ein Jugendwort, das als geschriebene Sprache nicht mehr verständlich ist, bei dem wir Kontext brauchen, Tonfall und Mimik. Da sage noch einer, die deutsche Sprache gehe den Bach runter. Nein, die Jugend spricht mit einer Metasprache, mit einer neuen zusätzlichen Sprachebene. Ein Phänomen der Internetkultur.
4: Also in der digitalen Kommunikation ist es ganz besonders wichtig, dass man sehr kurze und prägnante Ausdrücke hat, zum einen. Und zum anderen ist in der Meme-Kultur auch die Stimmung oder der Moment, das Gefühl und auch Ironie besonders wichtig. Und genau das können Memes deutlich besser transportieren als geschriebene Sprache.
2: Ein Meme, kurz zusammengefasst, beschreibt einen beliebigen Medieninhalt aus dem Internet. Ein anderes Beispiel für ein Meme, das es in die Jugendwort-Top 10 geschafft hat.
1: 67.
2: Sie merken also, wenn Sie nicht viel im Internet unterwegs sind, wird es ganz schwierig, die meisten dieser Worte zu verstehen. Für einige Menschen, die viel im Internet unterwegs sind wiederum, ist es nur schwer nachvollziehbar, warum ein Wort es nicht in die Liste geschafft hat. Mehrzweckeier. Es hätte in die Top 10 kommen sollen, wurde aber von der Redaktion ausgeschlossen. Sandra Spier von Pons Langenscheid erklärt.
4: Wir haben wirklich mit uns gerungen, haben auch innerhalb des Verlages immer wieder diskutiert. Der Begriff Mehrzweckeier geht ja zurück auf eine Kampagne auf Reddit, bei der wirklich aufgerufen wurde, für diesen Begriff abzustimmen.
2: Mehrzweckeier kommt von Mehrzleckeier. Das war eine Aufschrift auf einem Plakat bei einer Demonstration in Berlin gegen die Wehrpflicht. Die Polizei beschlagnahmte das Plakat und leitete Ermittlungen wegen des Anfangsverdachts der üblen Nachrede und Verleumdung gegen Personen des politischen Lebens ein. Das alles zusammengenommen verstößt gegen die Richtlinien von Pons Langenscheid.
4: Da wir vorab immer die Kriterien formulieren, dass Begriffe nicht beleidigend sein dürfen, nicht sexistisch, nicht rassistisch und auch nicht auf Basis einer Kampagne eingereicht werden dürfen, mussten wir den Begriff leider ausschließen.
2: Die Entscheidung sei der Redaktion nicht leicht gefallen, sagt Sandra Spier. Denn natürlich verstehe man die Kreativität des Begriffs. Mehrzweckeier sei aber ein Protestbegriff, der nur wenig in der Jugendsprache gebraucht werde. Gut, dann statt Protest lieber eine seichte Top 10, frei nach dem Motto.
3: Du bist gut genug.
0: Julia Herzker hat die Top 10 für die Wahl des Jugendwortes 2026 vorgestellt.
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0: Nach den Personalveränderungen im Kabinett seitens der CDU kommt heute in Berlin die Unionsfraktion zu einer Sondersitzung zusammen, um den bisherigen Kanzleramtsminister Frey zu ihrem neuen Vorsitzenden zu wählen. Außerdem erhalten die neuen Bundesminister Bilger und Linnemann ihre Ernennungsurkunden. Bundeskanzler und CDU-Chef Merz sagte, er gehe davon aus, dass seine Entscheidungen akzeptiert würden. Unser Gastautor Lars Haider, Chefredakteur des Hamburger Abendblattes, hat da so seine Zweifel.
6: Wer in einer Partei etwas werden will, legt sich besser nicht mit dem Vorsitzenden an. Schon gar nicht, wenn der auch.

0: Bundeskanzler ist. Dass genau das jetzt eine Reihe von Mitgliedern in der CDU getan haben, dass sie Friedrich Merz kritisiert haben, wie das sonst nur Politiker anderer Parteien tun, zeigt, dass der Regierungschef nach der Kabinettsumbildung ein großes Problem hat. Bisher hatte er vor allem die Menschen außerhalb der CDU gegen sich, jetzt auch viele in seiner Partei. Und noch schlimmer, der Respekt und die Macht seines Amtes reichen nicht mehr aus, dass seine Parteifreunde das tun, was er von ihnen erwartet. Offensichtlich hat Merz in seiner Art und Weise, das Land und die CDU zu führen, eine Grenze überschritten. Offensichtlich nehmen ihm seine Leute übel, dass er sie wie austauschbare Mitarbeiter und nicht wie Teile des großen Ganzen behandelt, an deren Spitze er stehen darf.
1: Sie hörten die Meinung von Lars Haider, Chefredakteur des Hamburger Abendblattes. Aus Sicht der Bild-Zeitung ist die offene Kritik am Kanzler aus den eigenen Reihen ein Zeichen dafür, dass in der CDU etwas ins Rutschen gekommen wäre. Bemerkenswert seien vor allem die Worte des Bremer Landeschefs Strohmann in Richtung Merz. Dieser leite keine Firma, sondern eine Partei.
2: Das Besondere an der Aussage des Bremer Politikers ist nicht der fetzige Inhalt, sondern die Tatsache, dass sie überhaupt gefallen ist. Sie ist ein Indiz dafür, dass für viele in der CDU eine Grenze erreicht sein könnte. Bislang hielten sich die Mitglieder des Bundesvorstands mit Kritik am Kanzler in den Sitzungen zurück. Nicht, weil sie nichts zu kritisieren hatten, wie mehrere Vorstände vertraulich schildern, sondern weil sie den Kanzler schützen wollten. Diese Zeit gehört zumindest vorübergehend der Vergangenheit an. Jetzt wiegt die Fassungslosigkeit über Merz schwerer als die Sorge, das Amt zu beschädigen.
1: Die Süddeutsche Zeitung gibt den Kanzlerkritikern mit auf den Weg für den Zusammenhalt in Regierung, Koalition und CDU. Trage Merz zwar die Verantwortung, allerdings eben nicht allein.
2: Derzeit entdecken ein paar Christdemokraten zu viel ihre Chance auf 15 Minuten Ruhm. Einige merken nicht, was sie möglicherweise gerade anrichten. Sie haben Freude daran, den Mund vollzunehmen. Dabei treiben sie ihre Partei von Eskalation zu Eskalation. Und am Ende soll's allein der Merz gewesen sein.
1: Der Reutlinger Generalanzeiger fragt sich, ob der Kanzler mit der Personalrochade am Ende überhaupt etwas gewonnen hat.
2: Merz hat ohne Not neue Baustellen geschaffen, ohne die alten Baustellen abgeschlossen zu haben. Die notorische Quertreiberin Katharina Reiche bleibt im Amt, während der zumindest öffentlich geräuschlos agierende Schnieder gehen musste. Das ist vor den Landtagswahlen in Ostdeutschland hoch riskant. Die CDU muss funktionieren. Sie darf nicht den Eindruck eines Hühnerhaufens erwecken, sondern den einer Partei für Erwachsene. Sonst ist der Kanzler am Ende und die AfD frohlockt.
1: Der Münchner Merkur betont die Bedeutung, die der heutigen Sitzung der Unionsfraktion zukommt.
2: Der Kanzler muss hoffen, dass seine Partei ihre Wut nicht an seinem Intimus Thorsten Frei auslässt, dessen Wahl zum Fraktionschef ansteht. Dies ist nicht die Zeit für Schadenfreude. Ein schlechtes Ergebnis für Frei wäre Öl ins Feuer der Krise und weder im Interesse der Union noch des Landes.
1: Das waren die Standpunkte, diesmal zusammengestellt von Volko Damm.
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1: Es ist eines der berühmtesten Wahrzeichen, der ohnehin schon berühmten Wahrzeichen von Paris, der Arc de Triomphe. Der Triumphbogen wurde heute vor 190 Jahren feierlich enthüllt, nach einer Bauzeit von 30 Jahren. Peter Meyer-Hüsing blickt zurück.
4: 660 Generäle und 158 einzelne Kriegszüge der Grand Nation sind auf dem Arc de Triomphe verewigt. Natürlich nur die siegreichen. Es beginnt mit der Schlacht von Austerlitz. Kaiser Napoleon Bonaparte besiegt die Truppen Österreichs und Russlands und wähnt sich 1805 auf dem Gipfel der Macht. Zeit, das für die Ewigkeit festzuhalten.
5: Der Ruhm meiner Regentschaft soll das Angesicht meines Imperiums verändern. Die Ausführung dieser großen Arbeit ist im Interesse meines Volkes nötig, wie auch zu meiner eigenen Befriedigung.
4: Befindet der machtbewusste Monarch und verlangt von seinem Innenminister den Bau eines Triumphbogens in der Hauptstadt, ganz im Stil römischer Vorbilder. Bald hat der Minister einen passenden Bauplatz gefunden, damals noch am Rand der Innenstadt, den Place de l'Étoile. Noch im gleichen Jahr wird der Grundstein gelegt. Aber erst 30 Jahre und 4 Regierungen später kann das Monument nach einer wechselvollen Geschichte eingeweiht werden. Napoleon ist da längst auf St. Helena in der Verbannung verstorben. 1940 lässt Hitler seine Besatzungstruppen zum Schrecken der Pariser sogar am Arc de Triomphe paradieren. General de Gaulle verkündet von hier aus dann das Ende des Krieges und die Befreiung der Republik.
6: C'est la victoire des Nations Unies et c'est la victoire de la France.
4: Aber die Geschichte des Arc de Triomphe wäre unvollständig ohne seine ganz zivile Seite. Jährlich umrundet das Peloton beim Finale der Tour de France den Bogen. Millionen Touristen aus aller Welt belagern ihn jährlich und Mireille Mathieu besingt ihn 1982. Eingeweiht wurde das französische Nationalsymbol am 29. Juli 1836, heute vor 190 Jahren.
1: Das war der Stichtag von Peter Mayer-Hüsing und das war auch die ARD-Infonacht. Mein Name ist Maja Weber. Ich wünsche Ihnen noch einen guten Start in diesen Mittwoch. Die Zeit, es ist 5:58 Uhr.

0: En fait, qui bossait au port de Richemont, c'est dans les années 60-70.
1: Quentin Bigot, c'est 15 ans au plus haut niveau, deux Jeux Olympiques à Londres en 2012 et à Tokyo en 2021, une deuxième place au championnat du monde en 2019.
2: Eh bien, il est en larmes.
1: La seule médaille mondiale pour un Français en lancer de marteau.
2: Quentin Bigot, médaillé d'argent.
3: Ah, c'est chapeau.
1: Et dès 2022, une envie.
0: Alors que j'étais au top de ma carrière, j'avais communiqué aux habitants que je voulais devenir maire de Gandrange en 2026. Et je veux être maire de Gandrange, de nulle part ailleurs. Vous pourriez me parachuter dans une autre ville beaucoup plus grande, etc. En meilleur état financier que Gandrange, je n'en voudrais pas. Je ne veux pas être maire d'ailleurs. C'était maire de Gandrange ou rien de toute façon.
1: Quand Quentin Bigot officialise la fin de sa carrière il y a un an, il se lance dans la campagne à Gandrange.
0: Ça va, tout va bien ?
4: Ouais, ça va.
0: Ça va. Bon,
1: son village natal, le berceau de sa famille depuis le XVIIe siècle, aime-t-il rappeler son père François Bigot.
4: Il le dit souvent, il doit quelque chose à Gandrange parce qu'en fait, les Gandrangeois l'ont toujours supporté en tant qu'athlète de haut niveau. Donc il se devait aussi de donner lui aussi maintenant quelque chose pour eux, quoi.
1: Gandrange, une ville qui a fait sa richesse et sa renommée grâce à son usine sidérurgique, un fleuron qui a prospéré dans les années 70 avant une longue agonie et le rachat par le groupe ArcelorMittal. La ville devient alors un symbole politique, celui des promesses non tenues. Une plaque dans l'entrée de la mairie a été posée par l'ancien maire socialiste.
0: Je me rendrai à Gandrange dans deux mois pour graver cet engagement dans le marbre. Effectivement, Nicolas Sarkozy était venu ici à Gandrange en 2008.
5: Je veux que de ce drame qui a été celui de la sidérurgie, on fasse un exemple pour notre pays.
0: Bon, bah, la Syrie a quand même fermé. La droite comme la gauche a laissé tomber Gandrange, c'est tout.
1: 600 emplois ont été supprimés, la Syrie fermée puis détruite.
6: Elle faisait quand même à son plus haut plus de 80 mètres de haut. Hein. On pouvait rentrer la cathédrale de Metz en hauteur. On l'appelait la cathédrale d'acier.
1: Aujourd'hui, on entend au loin les pelleteuses et les engins de chantier.
0: Dans quelques mois, eh bien, presque 400 voire 500 emplois vont revenir à Gandrange parce que l'industriel américain AGCO a construit là, en lieu et place de la Syrie, un entrepôt logistique de presque 90 000 m². Effectivement, on peut voir avec un peu de nostalgie le fait que la Syrie soit plus là. Mais quand on prend un peu de hauteur, cette histoire industrielle elle n'est qu'un court temps dans l'histoire de la ville. Maintenant, il faut se projeter sur l'avenir, il faut aller de l'avant. Moi, je ne suis pas maire à 34 ans pour rester dans la nostalgie pendant des années. Moi, je veux qu'on avance.
1: Un véritable enjeu sur ces terres où le RN prospère. Un défi surtout pour Quentin Bigot, le plus relevé de sa nouvelle vie.
7: Une série des médias francophones publics, Radio France, la Radio-Télévision Suisse, la RTBF en Belgique, mais aussi Radio-Canada et RFI. C'est à suivre ces prochaines semaines. Vraiment un changement de vie en ce qui le concerne, plutôt une suite logique. Zinedine Zidane, la légende, est donc devenu hier officiellement le nouveau sélectionneur de l'équipe de France de foot. On en parle dans la Fabrique du Monde. Bonjour Guillaume Nodin.
8: Bonjour Andréane.
7: Alors comme on le disait, entre le sport et la politique, il n'y a qu'un pas. L'enjeu sportif est fort, bien sûr, avec cette nomination, mais ça va bien au-delà, car c'est aussi, Guillaume, un poste politique et même diplomatique.
8: Oui, et que Zinedine Zidane le veuille ou non, il l'a d'ailleurs dit lors de sa conférence de presse de présentation hier, il n'a pas l'habitude de s'exprimer à tort et à travers sur tous les sujets de politique et de société et il a l'intention de continuer comme ça, sauf que tout est politique et en particulier l'équipe de France de football, surtout lors d'une année électorale présidentielle qui s'annonce particulièrement dure sur les questions d'identité.
7: Hier, il n'a pas échappé à la question des attaques racistes dont sont victimes les joueurs des Bleus.
8: Elles viennent de partout, de France ou sur les réseaux sociaux des militants d'extrême droite, souvent s'expriment sans complexe et intiment souvent aux sportifs de se taire dès qu'ils expriment une opinion, en tout cas une opinion différente de la leur. Elles viennent aussi d'ailleurs dans le monde, toujours sur les réseaux sociaux, mais aussi de responsables politiques et de tous les continents, Europe, Amérique, mais aussi Afrique. Hier, le nouveau sélectionneur a donc défendu la mixité et dit qu'il faut lutter contre le racisme. Une position moins clivante que celle de l'attaquant Kylian Mbappé, souvent victime et souvent engagé contre ces attaques. Il va être intéressant de voir comment les deux hommes vont gérer ça en équipe de France.
7: Il est donc assez diplomate et d'ailleurs, il n'a pas échappé non plus à une question diplomatique.
8: Oui, celle de la détention en Algérie du journaliste français spécialisé dans le football Christophe Glaise, qui après une condamnation à 7 ans de prison, espère une grâce présidentielle. L'Algérie, c'est évidemment particulier pour Zinedine Zidane, c'est le pays de ses parents et son propre fils était dans les buts des Fennec pendant le Mondial. Il a donc une voix qui porte là-bas. Il explique qu'il espère que Christophe Glaise pourra rentrer chez lui avec ses parents, qui espérait une prise d'opposition de sa part depuis quelque temps. Pas d'appel direct au président Tebboune pour une libération, donc, du moins pas publiquement. Il préfère une certaine retenue, autant on l'imagine, pour ne pas compliquer une situation déjà pas simple diplomatiquement que par tempérament.
7: Et Zinedine Zidane est une icône, on le rappelle, hein, Guillaume, bien au-delà de la France.
8: Oui, une icône respectée partout, en Espagne, où il a fait une grande partie de sa carrière, au Real Madrid, et particulièrement aussi en Afrique. L'Espagne et l'Afrique, avec le Maroc et le Portugal, accueilleront le prochain mondial. Ce sera un atout, comme le sera l'excellente relation de Zinedine Zidane avec le Qatar. Il a été ambassadeur de la Coupe du Monde Qatar 2022. Et ça s'est tellement bien passé que parmi les postes qui lui ont été proposés depuis 5 ans, il y a, selon des informations de presse, celui d'entraîneur du Paris Saint-Germain qui appartient au Qatar. Et le Qatar pèse très lourd dans le football mondial. La preuve avec la Coupe du Monde dans le pays où le président de la FIFA, Gianni Infantino, possède une maison. C'est d'ailleurs dans un jet privé qatarien qu'il s'est déplacé de match en match aux États-Unis. Et au-delà de compétences techniques et d'un palmarès de joueurs et d'entraîneurs indiscutable, c'est aussi cela que la Fédération française embauche avec Zinedine Zidane, une icône mondiale respectée et peut-être aussi de l'influence.
7: Guillaume Nodin, et vous, que pensez-vous de cette nomination Zinedine Zidane, sélectionneur rêvé pour les Bleus? Appel sur l'actualité tout à l'heure avec Chantal Leroux. Vous contactez le Standard dès maintenant au 33 9 693 693 70. On entendra Zinedine Zidane dans Journal des Sports.
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9: Zinedine Zidane, nommé sélectionneur des Bleus pour 4 ans. Que pensez-vous de ce choix? Le champion du monde 98, ex-entraîneur du Real Madrid, a-t-il toutes les qualités pour succéder à Didier Deschamps? Quel style de jeu donnera-t-il, selon vous, à l'équipe tricolore?
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13: Mit Florian Rudolph, schönen guten Morgen. Erstmals wieder gegenseitige Angriffe von USA und Iran. Eine Hitzewelle könnte die Waldbrände in Frankreich wieder verschlimmern und ein umgebauter Airbus absolviert einen Rekordflug. Das Wetter in Baden-Württemberg und Rheinland-Pfalz, heute viel Sonne, kaum Wolken und bis 38 Grad. Nach mehreren Tagen ohne gegenseitige Angriffe sind die Attacken wieder aufgeflammt. Der Iran feuerte Raketen auf US-Ziele ab. Nach US-Angaben wurden alle Raketen abgewehrt. Unser Korrespondent Moritz Behrendt berichtet.
14: Medienberichten zufolge soll eine US-Luftwaffenbasis in Jordanien das Ziel gewesen sein. Vorher hat es eine mehrtägige Kampfpause gegeben, nachdem die gegenseitigen Angriffe vor gut 2 Wochen wieder angefangen hatten. Als Reaktion flog das US-Militär Luftangriffe auf pro-iranische Milizen im Irak. An den Luftschlägen beteiligte sich auch Saudi-Arabien, wie das Verteidigungsministerium in Riad bestätigte. Die Milizen seien von den iranischen Revolutionsgarden angewiesen worden, US-Truppen und saudi-arabische Energieinfrastruktur anzugreifen, teilte das US-Militär mit. Vertreter der irakischen Milizen meldeten mehrere Tote und Verletzte, ohne konkrete Angaben zu machen.
13: Die Bundestagsabgeordneten von CDU und CSU wählen heute ihren neuen Fraktionsvorsitzenden. Es gilt als sicher, dass der bisherige Kanzleramtschef frei den Posten bekommt. Seine Wahl könnte aber zum Stimmungstest für Bundeskanzler Merz werden. Aus Berlin Sabine Henkel.
15: Heute soll umgesetzt werden, was der Bundeskanzler vorgeschlagen hat. Thorsten Frey stellt sich der Unionsfraktion als Vorsitzender zur Wahl. Dass er den Posten bekommt, gilt als sicher. Interessant dürfte aber sein, wie viele Abgeordnete aus CDU und CSU für ihn stimmen. Auch die neuen Minister und die neue Kanzleramtsministerin werden heute ernannt. Carsten Linnemann übernimmt den Bereich Gesundheit, Steffen Bilger das Verkehrsministerium und Nina Wagen wird als erste Frau in der Geschichte das Kanzleramt managen. Friedrich Merz steht wegen einiger Entscheidungen in der eigenen Partei, der CDU, in der Kritik. Vor allem wegen der Entlassung von Patrick Schnieder als Verkehrsminister. Merz selber sagt, dass er davon ausgeht, dass am Nachmittag alle Entscheidungen getroffen und akzeptiert werden.
13: Mit Nina Wagen gibt es künftig erstmals eine Kanzleramtschefin und mit Franziska Hoppermann die erste Generalsekretärin der CDU.
16: Catarina dos Santos Vins ist offenbar als erste parlamentarische Geschäftsführerin im Gespräch. Dazu sagte sie im gemeinsamen Morgenmagazin von ARD und ZDF.
17: Das gab's noch nie. Ich freue mich sehr über Franziska Hoppermann als neue Generalsekretärin und auch sehr über Nina Wagen als Chefin des Bundeskanzleramts, auch als erste Frau. Und die Entscheidung, wer der erste parlamentarische Geschäftsführer oder Geschäftsführerin wird, liegt beim ausdrücklichen und persönlichen Vorschlag des Fraktionsvorsitzenden. Und natürlich traue ich mir das zu, das ist nicht die Frage, aber ich werde nicht kommentieren, wenn persönliche Vorschläge vom Vorsitzenden gemacht werden. Dann finde ich, muss man auch darauf warten, was da kommt.
16: Die CDU-Politikerin Catarina dos Santos Vins. Bundesfamilienministerin Prien will den Ländern mehr Geld für Angebote gegen Radikalisierung geben. Der Anschlag beim Christopher Street Day in Berlin sei Anlass, um bei der Vorbeugung von Extremismus nachzuschärfen, sagte die CDU-Politikerin der Deutschen Presseagentur. Konkret geht es laut Prien um 5 Millionen Euro aus dem Förderprogramm Demokratie leben. Jugendliche sollten durch intensive Beratung ihre radikalen Ansichten ändern. In der von Waldbränden bedrohten Region in Bordeaux werden heute Temperaturen von bis zu 42 Grad erwartet. Sie könnten die Feuer wieder anfachen. Zuletzt hatten sich die Brände nicht weiter ausgebreitet. Aus Bordeaux, Kai Rienecker.
18: Heute wird für die Feuerwehrleute bei Bordeaux ein entscheidender Tag. Der staatliche Wetterdienst Météo France sagt Temperaturen bis zu 42 Grad voraus. Der Wind soll stärker werden und das bei extremer Trockenheit. Um zu verhindern, dass die Lage erneut komplett außer Kontrolle gerät, roden die Einsatzkräfte Waldflächen rund um das Brandgebiet. Schneisen mit einer Gesamtlänge von 120 Kilometern wurden bereits angelegt. Freiwillige bringen Wassertanks in Position. In einigen Orten durften erst Bewohner in ihre Häuser und Wohnungen zurückkehren. Ein weiteres Feuer weiter südlich in Biscarrosse ist inzwischen zum Stillstand gekommen. Das gilt auch für die Lage im Hinterland der Côte d'Azur im Département Var. Dort wurde ein 23-Jähriger festgenommen, der verdächtigt wird, eine ganze Reihe von Feuern gelegt zu haben.
16: Bei dem Erdbeben in Japan sind mindestens 13 Menschen ums Leben gekommen. Nach Angaben der Regierung in Tokio wird weiter nach Vermissten gesucht. Das Beben mit der Stärke 7,1 traf die Region Kumamoto auf Japans südwestlicher Hauptinsel Kyushu. In der Stadt Kashima stürzte ein Einkaufszentrum teilweise ein. Anschließend kam es in dem Gebäude zu einer starken Explosion. Die japanische Behörde für Katastrophenschutz empfahl rund 260.000 Menschen, ihre Häuser zu verlassen. Nach einer Rekordzeit von mehr als 24 Stunden in der Luft ist ein modifizierter Airbus A350 gestern Abend in Frankreich gelandet. Der für extrem lange Strecken ausgebaute Jet war in Melbourne in Australien gestartet und hatte auf seinem Flug 23.000 Kilometer zurückgelegt. Dabei nahm er die längere Route über Amerika. Jennifer Johnston berichtet.
19: Möglich macht dies ein zusätzlicher Tank von 20.000 Litern, der in den Airbus A350 eingebaut wurde. Die australische Fluggesellschaft Qantas will das Flugzeug ab dem kommenden Jahr für tägliche Direktflüge von Sydney nach London einsetzen. Direktflüge nach New York sollen folgen. Es war der erste Testflug, der einen typischen Passagierflug simuliert hat. Über 3 Kontinente, 2 Ozeane und durch 2 Sonnenauf- und Untergänge. Qantas hat bei Airbus 12 der A350 bestellt, die für diese extrem langen Strecken ausgebaut werden. Der Testflug sorgte weltweit für großes Interesse. Die Flugtracking-Plattform Flightradar24 erklärte, dass fast 4 Millionen Menschen den Flug online verfolgt hätten. Nur der Flug, der vor 2 Jahren den Sarg der verstorbenen Queen Elizabeth transportiert hatte, bekam noch mehr Aufmerksamkeit im Netz.
16: Soweit die Nachrichten.
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21: Mit Andreas Böhnisch, schönen guten Morgen. Heute ist Mittwoch, der 29. Juli. Das wird heute ein ganz wichtiger Tag für Friedrich Merz. Der große Personalumbau des Bundeskanzlers soll über die Bühne gehen. Zur Erinnerung, ausgelöst wurde das alles durch den Rücktritt von Jens Spahn vom Posten des Unionsfraktionschefs im Bundestag. Und Merz wollte das nutzen, um wichtige Posten neu zu vergeben, was ziemlich in die Hose gegangen ist. Und zwar so sehr, dass es in Teilen der CDU-Basis heftig brodelt. Um 14 Uhr ist der Termin für den Bundeskanzler. Dann tritt die CDU-CSU-Bundestagsfraktion zusammen, um Thorsten Frey, einen engen Vertrauten von Merz, zum neuen Vorsitzenden zu wählen. Über diesen wichtigen Tag für Friedrich Merz, für CDU-CSU und auch für die schwarz-rote Koalition im Bund spreche ich jetzt mit Friederike Haupt, einer Kennerin von CDU und CSU in der Hauptstadt. Sie ist Korrespondentin der FAZ in
2: Berlin. Frau Haupt, wie viel Autorität hat Friedrich Merz in der Unionsfraktion noch, damit sein Vertrauter Thorsten Frey heute bei der Wahl zum Vorsitzenden ein gutes Ergebnis bekommt?
4: Also aktuell hat er so wenig Autorität wie noch nie in seiner Zeit als Kanzler und es zeigt sich an Details, wenn man so will, wie beispielsweise den Äußerungen des Bremer Landeschefs am Montag in der Vorstandssitzung, wo er dem Kanzler vorhielt, sie führen hier eine Partei und kein Unternehmen, oder auch dem Staatssekretär Sorge aus dem Gesundheitsministerium, der entlassen wurde und öffentlich den Stil des Kanzlers kritisiert hat. Also das sind Zeichen, die sind alarmierend für Merz und auch für die gesamte CDU.
2: Rechnen Sie damit, dass Merz heute abgestraft wird und Thorsten Frey ein schlechtes Ergebnis bekommt?
4: Also schlechter als das von Jens Spahn beim letzten Mal wird es schon sein, denke ich.
2: Also weniger als 86%?
4: Schätze ich aktuell schon, einfach wegen der Kommunikation noch in den letzten Stunden. Also noch gestern hat Merz im Prinzip die Entscheidung schon vorweggenommen und hat gesagt, morgen werden alle Entscheidungen akzeptiert sein, davon gehe ich aus. Also die Unruhe in der Union und speziell in der CDU ist, die ist wirklich extrem.
2: Was ist denn da in den vergangenen Tagen hinter den Kulissen in der CDU-CSU-Fraktion gelaufen, um die Abgeordneten zu bearbeiten, heute für Thorsten Frey zu stimmen?
4: Ja, es wurde viel gesprochen, es ist auch der Versuch unternommen worden, einfühlsam zu sprechen, aber es kommt für viele eben sehr spät, weil das ist eben der Kernvorwurf dem Kanzler gegenüber. Es wurde zu wenig kommuniziert, zu wenig auch versucht zu verstehen. Wo steht der andere, wo hole ich ihn sozusagen ab? Und das lässt sich nicht in wenigen Tagen wieder nachholen. Was für den Kanzler spielt, ist, dass es im Prinzip keine andere Möglichkeit gibt, als jetzt Herrn Frey zu wählen, der auch hoch anerkannt ist. Also gegen den persönlich geht es nicht. Und dass die CDU insgesamt natürlich immer noch ein großes Interesse daran hat, zu regieren, Stabilität zurückzugewinnen, sodass natürlich die auch kein Suizidkommando sind, die jetzt sagen, jetzt stürzen wir uns in die Opposition und reißen den Kanzler mit runter. Also so weit ist es nicht. Aber was ich höre, ist nicht, dass jetzt der Kanzler und seine engsten Leute Gespräche mitgeführt haben und alle sagen, ach so, na dann passt das doch für uns.
2: Lassen Sie uns über die rheinland-pfälzische CDU sprechen. Dort ist der Unmut über Friedrich Merz besonders groß, und zwar wegen der Hängepartie um noch Bundesverkehrsminister Patrick Schnieder, der am Wochenende selbst um seine Entlassung gebeten hatte. Wie viel politischen Sprengstoff hat das für den Bundeskanzler, dass er die CDU in Rheinland-Pfalz so gegen sich aufgebracht hat?
4: Das ist brisant und hat Sprengkraft. Erstens, weil die CDU in Rheinland-Pfalz erfolgreich ist, gerade erst eine Wahl gewonnen hat und selbst ja jetzt kommuniziert, eigentlich trotz des Kanzlers nicht mit seiner Unterstützung. Und weil auch Schnieder ein sehr anerkannter Minister in weiten Kreisen des Berliner Politikbetriebs war. Natürlich hat er ein schweres Ministerium, aber für Unverständnis sorgt, dass zum Beispiel Frau Reiche, die Wirtschaftsministerin, mit der der Kanzler auch unzufrieden zu sein scheint, was man hört, weitermacht, wer weiß wie lange noch, aber im Moment, und dass jemand wie Herr Schnieder geht, also es wirkt erratisch und das ist das, was die Leute aufbringt, nicht, dass ein oder zwei Minister ausgetauscht werden, das hatten ja viele auch erhofft, sondern dass von außen und auch aus der CDU heraus selbst nicht zu erkennen ist, warum so, warum der, warum in diesem Stil. Es würde jedes Team, jede Familie, jedes Unternehmen und erst recht eine Partei verunsichern, wenn sie im Prinzip nicht versteht, warum passiert es jetzt gerade.
2: Dieser große Personalumbau, der sollte ein politischer Befreiungsschlag für Merz werden, ja, wurde zum Rohrkrepierer. Was muss der Bundeskanzler jetzt tun, damit die Menschen in Deutschland das Vertrauen in die CDU und damit auch in die schwarz-rote Koalition zurückgewinnen?
4: Er müsste, wenn er wirklich was ändern will, seinen Stil deutlich ändern, nicht ein komplett anderer Mensch werden, aber sich wirklich mal fragen, warum ist das gerade so schiefgegangen? Sind es wirklich nur die bösen Hauptstadtjournalisten oder die verbohrten Parteifreunde, die seine großen Linien nicht erkennen, sondern anders kommunizieren, auch mal länger zuhören. Das heißt, wo Merkel 30 Minuten telefoniert hätte, telefoniert Merz 10. Also sich mehr Zeit nehmen, anstrengende Gespräche führen, obwohl er natürlich auch schon jede Menge anstrengende Gespräche führt. Also einfach noch mehr Zeit und Energie in die Partei investieren.
2: Vielen Dank, Friederike Haupt, Kennerin von CDU und CSU in der Hauptstadt. Sie ist Korrespondentin der FAZ in Berlin. Zum großen Personalumbau des Bundeskanzlers gehört auch der Posten des Bundesgesundheitsministers. Neuer Ressortchef wird Carsten Lindemann. Der CDU-Politiker wird als Gesundheitsminister ziemlich oft im Mittelpunkt stehen. Und das ist ein Amt, das er bis jetzt für sich immer ausgeschlossen hatte. Was Lindemann erwartet, fasst Hauptstadtkorrespondentin Birte Sönnigsen zusammen.
5: Er betont zwar, dass er seit mehr als einem Jahr Gesundheitsthemen im Koalitionsausschuss mitverhandelt hat. Er übernimmt das Amt aber mitten in komplexen Reformprozessen. Die Erwartungen des Kanzlers an Linnemann sind klar.
6: Wir müssen den Reformkurs beibehalten. Und dafür braucht es einen Minister, der standfest und reformwillig zugleich ist, auch im Gegenwind.
5: Vielleicht ahnt Carsten Linnemann schon, wie heftig dieser Gegenwind werden wird. Besonders glücklich wirkt er bisher jedenfalls nicht über seinen neuen Job und schlägt erstmal ganz leise Töne an.
22: Mir ist bewusst, dass es eine große Aufgabe ist und deshalb, ja, gehe ich auch mit Demut diese Aufgabe an, aber auch mit großem Respekt.
5: Dabei ist der Mann aus Paderborn doch häufig für die lauten Töne und
22: einfach mal machen
5: Ansagen zuständig. Etwa wenn es um Krankenkassen geht. Mehr als 90 sind ihm zu viel. Deshalb forderte er im Frühjahr bei NTV:
22: Da müssen wir ran. Mindestens die Hälfte. Ich finde, 10 Krankenkassen in Deutschland reichen.
5: Als Generalsekretär der CDU konnte er das einfach mal fordern, ohne konkreten Umsetzungsplan.
22: Können Sie ja einfach machen, indem Sie sagen, 200, weiß ich nicht, 200.000, 250.000 Mitglieder, machen Sie eine Schwelle, jetzt mal als Beispiel.
5: Die Fachkommission, die das Gesundheitsministerium berät, sieht das anders. Und auch Oliver Blatt vom Spitzenverband der gesetzlichen Krankenkassen hält nichts von Linnemanns Idee.
23: Wir haben dazu uns auch schon mal ausgetauscht und ich hatte den Eindruck, dass er meinen Argumenten nicht ganz verschlossen war.
5: Linnemann wird viele Argumente hören aus dem komplizierten Gesundheitswesen mit seinen zahlreichen Interessensvertretern. Weit oben auf der To-Do-Liste steht die umstrittene Pflegereform, auf die sich die Regierung bislang trotz anderer Ankündigungen nicht einigen konnte. Das muss sich ganz schnell ändern, meint GKV-Chef Oliver Blatt.
23: Uns werden nächstes Jahr 10 Milliarden Euro fehlen. Wir brauchen also eine Antwort auf unser Finanzproblem. Einerseits, wir brauchen eine Antwort, dass Pflege nicht zur unglaublichen Belastung für Menschen wird, wenn sie pflegebedürftig werden.
5: Die Sommerpause muss der neue Minister nutzen, um sich in viele Themen tief einzuarbeiten. Pflege, ambulante Versorgung, Notfallreform, Digitalgesetze.
23: Auf Herrn Linnemann kommt jetzt die große Herausforderung zu, dass er unter Volllast schnell Reformen auf den Weg bringen muss. Wir haben eine Finanzreform hinter uns, die aber nicht reicht. Er muss also jetzt viele Strukturreformen angehen.
5: Einfach machen werden es ihm die starken Lobbygruppen im Gesundheitswesen nicht. Zumal der Ärger nach dem Krankenkassensparpaket überall groß ist. Carsten Linnemann bleibt kaum Zeit, sich auf den heftigen Gegenwind einzustellen.
22: Ja, ich werde hier und da ein bisschen Zeit benötigen, um tiefer einzusteigen.
5: Und vielleicht findet Carsten Linnemann dann ja doch noch Gefallen am neuen Ministerjob.
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21: Wer zurzeit am Rhein unterwegs ist, der kann es sehen. Viel Wasser ist nicht mehr drin. Der Pegelstand des Flusses nähert sich einem neuen Tiefstwert. Während das Niedrigwasser der Schifffahrt Sorgen bereitet, freut es die Schatzsucher da draußen, denn so werden Bereiche begehbar, wo man sonst überhaupt nicht hinkommt. SWR-Reporterin Christina Nova war mit einem Sondengänger in der Nähe von Koblenz unterwegs.
24: Christian Ganser ist mit seinem Metalldetektor unterwegs und schwenkt den hier über das freigespülte Rheinufer. Es piepst schon wieder. Was ist das Feines?
25: Das ist irgendein Bruchstück Buntmetall. Das war mal wahrscheinlich Aluminium oder Zink oder irgendeine komische Legierung. Aber das kann man jetzt hier nicht genau ausmachen, was das war.
24: Kommt in den Mülleimer. Man muss schon geduldig sein, oder?
25: Tatsächlich kann man auch durchaus mal 1-2 Stunden rumlaufen, bis der erste gute Fund halt erscheint. Aber mit der Zeit weiß man auch, er kommt auf jeden Fall.
24: So, jetzt sind wir mal richtig am Wasser. Jetzt wird mit der Spitzhacke richtig tief ins Flussbett gegraben.
25: Die Metallfunde liegen immer ganz unten auf dem Felsgrund. Und dann hängt es nur noch davon ab, wie viel Kies oben drüber ist.
24: Sieht auch irgendwie ein bisschen anstrengend aus.
25: Ja, es ist mein Workout auch. Da haben wir eine Schnalle. Auch jetzt nicht ultra alt, vielleicht 100 Jahre maximal. Vielleicht ist sie aus dem Zweiten Weltkrieg. Aber es ist eine Kupfer- oder Messingschnalle vermutlich.
24: Was macht denn für dich den Reiz am Suchen aus?
25: Also das Tun selbst ist ein wunderbarer Ausgleich vom Alltag. Man ist in der Natur, man bewegt sich, man kommt an schöne Orte in der Landschaft. Das Zweite ist natürlich dieser Moment des Entdeckens, dieser spannende Moment. Aber das ist bei mir jetzt nicht unbedingt die Triebfeder. Viel spannender finde ich eigentlich das, was danach anfängt. Nämlich die kleine Zeitreise, auf die mich hier der Fund schickt.
24: Ja, der wühlt jetzt richtig schön aus. Auch im Matsch rum.
25: Ja, Hände waschen ist danach extrem wichtig. Das ist alles hier nicht so appetitlich. Da. Ah, das ist doch. Was soll ich sagen? Ich habe gerade eine 3000 Jahre alte Pfeilspitze gefunden.
24: Wie besonders ist der Fund denn?
25: Also bronzezeitliche Objekte sind generell toll, weil es praktisch das älteste Metall, das man überhaupt finden kann, abgesehen jetzt von Meteoriten. Ich habe jetzt bisher das Glück gehabt, in über 10 Jahren vielleicht 5 oder 6 dieser Spitzen zu finden.
24: So, was sagst du zu deinem Fundergebnis heute?
25: Also immer dann, wenn ich nur einen Fund mache, der es wert ist, den Archäologen gemeldet zu werden, dann ist es ein guter Tag gewesen.
24: Für heute reicht's, aber es gibt immer ein nächstes Mal, ne?
25: Ja. Und gerade jetzt muss man das Niedrigwasser ausnutzen. Ich werde hier bald schon wieder unterwegs sein.
21: Niedrigwasser im Rhein, ein Eldorado für Schatzsucher.
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21: 8.18 Uhr.
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21: Viel Sonnenschein heute, zwischendurch tauchen ein paar lockere Wolken auf und es wird deutlich heißer als gestern. 31 Grad im Allgäu und im Hohen Westerwald, 34 Grad im Hunsrück und bis 38 Grad im Breisgau und in der Vorderpfalz.
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21: Ich habe gerade darüber gesprochen. Die Unionsbundestagsfraktion wählt heute in einer Sondersitzung einen neuen Vorsitzenden. Als Kandidaten haben CDU-Chef Friedrich Merz und CSU-Chef Markus Söder den bisherigen Kanzleramtsminister Thorsten Frey aus Baden-Württemberg vorgeschlagen. Im Zuge der Personalwechsel hatte es auch Gerüchte gegeben, der Stuhl von Wirtschaftsministerin Katharina Reiche wackle. Sie bleibt aber im Amt und bringt voraussichtlich heute eine Reform der Ökostromförderung und neue Regeln für Stromnetzanschlüsse ins Kabinett ein. Reiche plant, die Kosten für die Förderung der erneuerbaren Energien zu senken. Beispielsweise soll die Staatshilfe bei kleinen Solaranlagen auf Hausdächern ab 2027 wegfallen. Die Gewerkschaft IG Metall und der Betriebsrat des Audi-Werks in Neckarsulm planen heute eine weitere Protestaktion vor den Werkstoren. Sie richtet sich gegen die angekündigten Sparpläne des Mutterkonzerns Volkswagen. Die Beschäftigten fordern mehr Klarheit über mögliche Auswirkungen für das Audi-Werk im Kreis Heilbronn. An der französischen Atlantikküste setzt die Feuerwehr ihren Kampf gegen die Waldbrände fort. In der Nacht seien immer wieder neue Feuer aufgeflackert, haben die Behörden mitgeteilt. Die Brandfläche habe sich aber nicht nennenswert ausgedehnt. Angespannt bleibt die Lage in Teilen Spaniens und auch auf der bei Urlaubern beliebten griechischen Ägäisinsel Paros kämpfen Feuerwehrleute gegen einen großen Waldbrand. Nach mehreren Tagen Ruhe im Irankrieg hat das US-Militär wieder iranische Angriffe gemeldet. Das Land habe mehrere ballistische Raketen auf US-Streitkräfte abgefeuert. Die US-Streitkräfte haben im Gegenzug gemeinsam mit Saudi-Arabien pro-iranische Milizen im Irak angegriffen. Gestern hatte US-Präsident Donald Trump Israels Regierungschef Benjamin Netanyahu in Washington empfangen, um über den Irankrieg zu sprechen. Beide nannten nach dem Treffen keine Details.
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21: Queer und muslimisch. Für konservative Muslime ist das ein No-Go. Der Islam hat in seiner Grundhaltung ebenso wie viele andere Religionsgemeinschaften wenig übrig für homosexuelle Lebensformen. Das heißt aber nicht, dass es nicht auch queere Muslime gibt. Nach dem mutmaßlich islamistischen Anschlag auf den CSD in Berlin sind diese Menschen jetzt doppelt in Bedrängnis. Sie müssen sich mit beidem auseinandersetzen, nämlich mit Queer- und Muslimfeindlichkeit. Und auch damit, dass oft übersehen wird, dass es queere Muslime überhaupt gibt. Nabila Abdelaziz hat Mehmet König getroffen, der genau das ist, nämlich Muslim und queer.
1: Ich war tatsächlich vor Ort und wollte mich eigentlich auf dem Weg nach Hause machen und habe dann irgendwann die Banner auf den Bildschirmen gesehen, auf denen stand Evakuierung. Und da war mir schon klar, okay, es muss irgendwas passiert sein.
7: Mehmet König ist Muslim und queerer Aktivist. Geboren in Mostar, aufgewachsen in Ingolstadt, lebt er inzwischen in Berlin. Er war da am 25. Juli, als der Christopher Street Day Ziel eines mutmaßlich islamistischen Anschlags wurde.
1: Und als ich erfahren habe, dass es ein mutmaßlich dschihadistischer Täter war, ja, ich war traurig und wütend zugleich.
7: Traurig, weil wieder einmal queere Menschen das Ziel von Gewalt geworden seien, so Mehmet König. Und wütend, weil er befürchtet, die Tat könne genutzt werden, um Stimmung gegen Musliminnen und Muslime zu machen, denen pauschal Homophobie vorgeworfen werde. Dass es auch queere Musliminnen und Muslime gibt, wird erst langsam sichtbarer in der Öffentlichkeit. Das erzählt auch Lisa Osman. Sie ist 35, ursprünglich aus Grünsburg und lebt in Köln. Sie ist Muslimin und seit vielen Jahren offen queer.
8: In der Debatte finde ich meine Position immer sehr schwierig, weil ich das Gefühl habe, dass ich zwischen zwei Welten stecke.
7: Sie habe oft das Gefühl, sich zwischen ihrem Glauben und ihrem Queersein entscheiden zu müssen. Dabei gehöre beides zu ihr. Deswegen empfand sie auch einst nach dem Anschlag als besonders tröstlich.
8: Dass sehr, sehr viele muslimische Gemeinden nach dem Anschlag sich ganz klar positioniert haben. Und das hat irgendwie so ein bisschen zum ersten Mal so ein Gefühl ausgelöst, dass man doch Teil von beidem sein kann.
7: Mehmet König hält eine Positionierung von muslimischen Gemeinden nicht für notwendig. Denn die meisten hätten mit dem Attentäter nichts gemeinsam, nur weil sie Muslime sind.
1: Islamismus ist eine menschenverachtende und queerfeindliche Ideologie. Daher gibt es keine Diskussion darüber. Aber Islamismus ist nicht der Islam. Als schwuler Muslim weiß ich, wie wichtig diese Unterscheidung ist.
7: Wer eine Ideologie bekämpfen wolle, dürfe nicht eine ganze Religionsgemeinschaft unter Generalverdacht stellen, sagt König. Nicht an den Muslimen, aber an den muslimischen Gemeinden wird die Kritik jedoch lauter, auch in queeren muslimischen Kreisen. Laila Yagiella ist Muslimin, Transfrau und Religionswissenschaftlerin.
3: De facto sind die meisten Moscheegemeinden in Deutschland sicherlich sehr konservativ. Und wenn sie das Thema überhaupt angehen, dann sehr oft aus regressiver und repressiver Haltung heraus. Und sie tragen damit natürlich insgesamt zur Queerfeindlichkeit und Homophobie im Alltag in diesem Land bei, wie viele andere Institutionen auch.
7: Sie seien aber nicht diejenigen, die zur Gewalt aufrufen und Moscheen in der Regel nicht der Ort, an dem sich Täter radikalisierten. Das passiere vor allem online, so die Religionswissenschaftlerin. Auch der islamische Theologe Muhammad Khurshid, der an der Universität Münster lehrt, begrüßt, dass alle großen muslimischen Verbände den Anschlag verurteilt haben. Allerdings sieht er sie auch in der Verantwortung, etwas an ihrer Haltung zur Homosexualität zu verändern. Ähnlich wie manche in den christlichen Kirchen sehen viele Moscheegemeinden ausgelebte Homosexualität als Sünde.
9: Jede Interpretation, sei es im Islam oder im Christentum, die in irgendeiner Weise diese Menschenwürde antastet, muss dringend hinterfragt werden und zurückgewiesen werden.
7: Dabei ist die Bewertung von Homosexualität etwa im Koran und der islamischen Theologie durchaus nicht eindeutig. Im klassischen Islam gäbe es viele Ansätze, auf denen eine queerfreundliche Interpretation des Islam aufbauen könne, sagt Muhammad Khurshid. In vielen muslimischen Schriften sei zum Beispiel vom dritten Geschlecht die Rede, also von Menschen, die weder männlich noch weiblich sind. Trotz unterschiedlicher Positionen eint alle Befragten eine Forderung. Eine differenzierte Debatte ohne Generalverdacht gegen Musliminnen und Muslime und mehr Unterstützung für Prävention und queere Projekte. Mehmet König sagt, es brauche eine Politik,
1: die Hasskriminalität ernst nimmt, die Präventionsarbeit stärkt, Demokratieförderung nicht zusammenstreicht und queere Projekte langfristig unterstützt. Denn daran wird sich meiner Meinung nach messen lassen, wie ernst es Deutschland wirklich mit dem Schutz von Minderheiten meint.
21: Die Forderungen des queeren Muslim Mehmet König. 8.25 Uhr.
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10: Schönen guten Morgen. Noch mehr Kommerz im Fußball. Viele Fußballfans schlagen sich da die Hände vors Gesicht. Aber so könnte es tatsächlich kommen, denn FIFA-Boss Gianni Infantino ist offenbar dazu entschlossen, mit der WM völlig neue Wege zu gehen und natürlich dann auch neue Geldquellen zu erschließen. Anteile am WM-Turnier sollen etwa an private Investoren verkauft werden. Das die neuesten Ideen und das Ganze wird schon seit Monaten vorbereitet. Katrin Hondl berichtet.
11: Die FIFA will einen Teil der kommerziellen Rechte an Turnieren wie der Fußball-WM an Investoren verkaufen und damit mehr als 4 Milliarden US-Dollar einnehmen. Dem Milliardendeal, der über eine neue Tochtergesellschaft namens FIFA Forward Enterprise, kurz FFE, laufen soll, müssten noch die FIFA-Mitgliedsverbände zustimmen, teilt der Weltfußballverband mit. Die FIFA solle die alleinige Kontrolle über das neue FFE-Unternehmen haben, heißt es weiter. Ziel sei es, die Finanzierung für die Fußballentwicklung auf über 10 Milliarden US-Dollar auszuweiten und, so lässt sich FIFA-Chef Infantino zitieren, das kommerzielle Potenzial und die Chancen der FIFA freizusetzen. Scharfe Kritik an den Plänen von Infantino kommt von der UEFA, dem Europäischen Fußballverband. Die Seele und die Führung des Fußballs seien keine Handelsware, erst recht nicht bei völliger Intransparenz darüber, wer finanziell davon profitiert, schreibt die UEFA in einem ersten Statement.
10: Und offenbar will die UEFA noch in dieser Woche eine Dringlichkeitssitzung abhalten. Dabei soll es dann über weitere Reaktionen über die Infantino-Pläne beraten werden. Auch ein möglicher WM-Boykott sei dabei ein Thema, so berichten mehrere Medien. Zurück nach Deutschland, zurück zu den Bundesligisten und zurück zur Vorbereitung auf die neue Saison. Nach 2 Jahren beim 1. FC Nürnberg ist Berkay Yilmaz etwa zum SC Freiburg zurückgekehrt. Beim Trainingslager in Schruns findet sich der Heimkehrer in das Team nun ein. Und der flexible Linksverteidiger will nach ganz starken Zweitliga-Auftritten beim Club jetzt natürlich in der Bundesliga beim Sportclub auch Fuß fassen.
12: Ich bin extrem, extrem heiß und kann es kaum glauben zu starten und will eigentlich, dass es sofort losgeht. Ich bin als Jugendspieler hier hingekommen und natürlich war es der Traum, hier Profi zu werden. Hat man immer hoch zu den Profis geschaut und es war dann auch immer eine Ehre, wenn man einmal mittrainieren durfte oben. Und umso schöner ist es jetzt, zurück zu sein und voll integriert zu sein bei den Profis und auch in der Bundesliga spielen zu können. Was natürlich auch dazu kommt, ist die Conference League. Ist auch nochmal ein extra Bonus und ist einfach extrem schön und ich freue mich extrem drauf.
10: Und was der 21-Jährige alles spielen kann und wo er vor allem seine Stärken sieht, gibt es nachzulesen online swr.de. Sport bleibt noch Real Madrid in der vergangenen Saison ohne Titel. Jetzt aber stolz auf seine Finanzkraft. Die Rekordbilanz für das Geschäftsjahr 25-26 beläuft sich ohne Einnahmen aus Spielerverkäufen auf gut 1,2 Milliarden Euro, 26 Millionen Euro. Davon verbuchte der Club nach eigenen Angaben als Gewinn. Das ist der Sport für den Moment. 8.28 Uhr.
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21: Mit Andreas Bönisch. Guten Morgen. Mittwoch, der 29. Juli. So schlimm wie in diesem Sommer waren die Waldbrände in Südeuropa noch nie. An der französischen Atlantikküste hatten die Feuer etwas nachgelassen. Doch mit der neuen Hitzewelle, heute werden Temperaturen bis 42 Grad dort erwartet, sind sie wieder aufgeflammt. Was tun, wenn man in einem Waldbrandgebiet eine Ferienwohnung gebucht, einen Campingplatz reserviert hat? Welche Rechte haben Reisende, wenn der Urlaubsort ein Katastrophengebiet ist? Das bespreche ich mit der ADAC-Reiserechtsexpertin Ellen Stamer in der kommenden Viertelstunde.
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21: Bringt viel Sonnenschein heute für Baden-Württemberg und Rheinland-Pfalz. Zwischendurch tauchen ein paar lockere Wolken auf. Es wird deutlich heißer als gestern. 31 Grad im Allgäu und im hohen Westerwald. 34 Grad im Hunsrück bis 38 Grad im Breisgau und in der Vorderpfalz. Die Aussichten morgen zunächst sonnig bis 39 Grad heiß. Im Laufe des morgigen Tages ziehen Wolken auf. Es können sich Schauer oder Gewitter bilden. Am Freitag schwül, auch vereinzelt Gewitter. Und dann bis 34 Grad heiß.
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13: L'heure de retrouver Arthur Ponchelet pour l'info africaine à la une de ce journal, la visite express de Bassirou Diomaye Faye à Bamako.
14: Le président sénégalais a passé moins de 5 heures au Mali, le temps tout de même d'évoquer la coopération sécuritaire avec son voisin. L'Assemblée nationale sénégalaise veut mieux encadrer les caisses noires, les fonds politiques. Le PASTEF a déposé une proposition de loi en ce sens, mais le parti est précisément critiqué pour sa gestion de ses enveloppes. Lors du passage d'Ousmane Sonko à la primature. La une, c'est aussi la police béninoise qui appelle les automobilistes à dénoncer les agents corrompus. Les employés du port de Lomé au Togo qui menacent de faire grève.
13: Et puis notre dossier dans un écrin de biodiversité.
14: Un écrin menacé, le delta du Niger, à nouveau l'objet d'une enquête de plusieurs ONG. Elles y dénoncent les tonnes de pétrole sciemment déversées par le groupe Shell. Ce n'était pas sa première visite au Mali en tant que président sénégalais, mais c'était une première avec l'étiquette de président en exercice de la CDAO. Bassirou Diomaye Faye a donc passé quelques heures à Bamako hier. Entretien avec Assimi Goïta, réunion de travail avec les deux délégations. Serge Daniel, il a été question de coopération entre les deux voisins, notamment sécuritaire.
15: Le chef de l'État sénégalais a effectué le déplacement de Bamako pour, avant tout, dit-il, condamner les dernières attaques meurtrières contre les troupes régulières maliennes survenues dans le nord. L'une des préoccupations du Sénégal demeure la lutte contre le terrorisme. Bassirou Diomaye Faye à la télévision malienne.
17: Ben, je l'ai redit, la disponibilité du Sénégal à accompagner le Mali pour faire face ensemble aux défis multiples ainsi qu'aux menaces à la paix, à la stabilité dans toute la région et au-delà, dans tout le Sahel. Parce que ces menaces, nous en avons convenu, ne connaissent pas de frontières et se renforcent avec nos divisions.
15: La coopération bilatérale a été également au centre des entretiens. Sans façade maritime, le Mali utilise entre autres le port de Dakar pour ses produits à l'import comme à l'export. La partie sénégalaise a pris un engagement. Dans le futur, il y aura plus de fluidité dans les opérations. La prochaine réunion de la commission mixte Mali Sénégal est prévu avant la fin de l'année. Serge Daniel, Dakar, RFI.
14: Et de son côté, le général Assimi Goïta n'a pas pris la parole à l'issue de cette visite.
13: À son retour à Dakar, Bassirou Diomaye Faye a trouvé un texte sur son bureau.
14: Une proposition de loi à l'initiative des députés PASTEF. Elle vise à encadrer les caisses noires, ces fonds politiques dont l'utilisation a longtemps été dénoncée par le parti. Mais désormais, c'est le PASTEF lui-même qui se retrouve au centre des critiques. Juliette Dubois, une partie de la société civile, réclame des comptes sur la gestion de ces enveloppes lors du passage d'Ousmane Sonko à la primature.
2: Le président de l'ONG 3D, Moundiaye Cissé, réclame la publication des rapports d'utilisation des fonds de la primature et de l'Assemblée nationale sur les deux dernières années avant toute réforme. Une demande également portée par le Forum du Justiciable, qui interpelle directement le président de la République et le président de l'Assemblée sur les montants dont ils disposent. Tierno Boukoum, président du parti d'opposition Agir, dénonce l'opacité qui entoure également les fonds utilisés par la primature sous Ousmane Sonko, le chef du PASTEF.
4: Lui-même avait déclaré que ces fonds étaient haram et il avait précisé qu'il fallait les contrôler. Attendre juste à deux jours de la rupture pour annoncer qu'il a reçu des fonds politiques, il y a un véritable problème.
2: Au PASTEF, on rappelle qu'il s'agit d'une promesse de campagne ancienne, portée dès les programmes de 2019 et 2024. Le texte porte sur seulement un type de fonds, les crédits spéciaux, et vise, selon le parti, à renforcer la transparence et le contrôle de leur usage. Le président du groupe parlementaire Aïb Dafé balaye la polémique.
6: Chaque fois qu'on réforme, il y a toujours ces critiques qui disent par rapport au contexte de la réforme. Mais je pense que c'est un engagement électoral, il faut le tenir, d'autant plus que l'actuel président de l'Assemblée nationale, qui a été premier ministre, il avait soumis un texte au président de la République. On ne peut pas nous critiquer sur la pertinence du projet parce que ça vise la transparence.
2: Le texte a désormais été transmis pour avis au président de la République, qui dispose de 10 jours pour se prononcer, sans obligation de le faire. Une session extraordinaire de l'Assemblée nationale devrait ensuite être convoqué pour l'examiner. Juliette Dubois, Dakar, RFI.
14: Des policiers qui prétextent des infractions ou un véhicule non conforme pour obtenir un pot de vin. C'est une pratique que les automobilistes béninois connaissent bien et contre laquelle la police entend désormais lutter. Tolérance zéro contre le rançonnement et la corruption. Voilà le message porté cette semaine par le directeur général de la police, Brice Alouanou. Il s'appuie sur les usagers de la route qui peuvent désormais signaler les agents via 3 numéros verts. RFI Cotonou, Jean-Luc Aplogan.
16: La mesure vise tous les policiers, du simple agent jusqu'au commissaire et chef d'unité. Pour le directeur général de l'institution policière, c'est un phénomène qui ternit l'image de la police républicaine. Pour démasquer les agents corrompus, 3 numéros verts sont ouverts, 24 heures sur 24. Photos, vidéos et témoignages sont recevables comme preuve avec une confidentialité garantie. Les usagers sont invités à exiger PV et reçu et à refuser toute négociation, dit la déclaration. Le fonctionnaire pris en faute risque radiation et poursuite pénale. Sur le terrain, les pratiques sont connues, défaut de contrôle technique, surcharge, absence d'assurance, autant d'infractions qui s'effacent contre un billet glissé et le silence complice de l'agent. Dans certains postes de police, victimes ou mises en cause payent parfois pour étouffer une procédure. Difficile de savoir comment cette annonce est accueillie dans les rangs, la police reste encore soumise au devoir de réserve. Dans l'opinion, on salue le courage de la mesure en attendant les résultats. Jean-Luc Aplogan, Cotonou, RFI.
13: Au Togo voisin, Arthur, les travailleurs du port de Lomé menacent à nouveau de faire grève.
14: Un préavis a été déposé du 11 au 13 août prochain par le syndicat des agents du port. La menace avait déjà été agitée début juin, avant que les discussions ne conduisent au retrait du préavis. Cette fois, les travailleurs dénoncent des discussions qui n'avancent pas, un dialogue au point mort. Le secrétaire général du syndicat, Belegaine Dimou, détaille ses revendications.
18: Le port est le poumon de l'économie togolaise et nous y contribuons énormément. Sans nous, le port ne peut pas marcher. L'idée n'est pas de paralyser le port, mais c'est de réclamer nos droits. Puisque si on n'est pas mis dans de bonnes conditions, le rendement ne va pas suivre. Nos revendications portent sur 12 points. l'établissement d'un statut qui régit l'ensemble du personnel, des congés annuels et la prime de congés annuels. Quand nous prenons certains travailleurs qui sont considérés comme des occasionnels, ils travaillent toute l'année sans avoir droit au congé. Nous avons la déclaration des dockers occasionnels à la Caisse nationale de sécurité sociale et nous avons des primes diverses. Une société comme le port, c'est une société d'État. Nous avons fait des démarches à l'endroit de la direction générale du port autonome de Lomé, à l'endroit de notre ministre de tutelle et à l'endroit de la présidence du conseil. Et jusqu'à présent, le résultat escompté n'est pas acquis.
14: Le secrétaire général du syndicat des agents du port autonome de Lomé, joint par Magali Lagrange. L'actualité économique en Côte d'Ivoire, cette fois ce sont les agriculteurs qui interpellent les autorités, ceux du secteur du cacao en particulier. Ces derniers mois, l'État a débloqué plus de 200 milliards de francs CFA pour évacuer le stock de fèves immobilisées, une production victime à l'époque de la baisse des cours internationaux, mais aussi de contraintes logistiques. Sauf que selon les organisations professionnelles agricoles, des milliers de tonnes de cacao seraient encore entreposées dans les zones de production. Abdoulaziz Diallo, devant la presse, elles ont dénoncé un manque de transparence dans la gestion de cette opération.
5: Face aux journalistes, sept responsables de centrales syndicales du secteur cacao, tous dressent le même constat. Des milliers de tonnes de fèves restent stockées dans les magasins des coopératives à travers le pays. Selon eux, ces stocks avaient pourtant été recensés par le régulateur, le Conseil Café Cacao. Ces responsables s'interrogent donc sur les raisons pour lesquelles une partie de ce cacao n'a toujours pas été évacuée. Eora Yao, président de la coordination rurale de Côte d'Ivoire.
19: La majorité des coopératives dont l'inventaire a été fait avec la quantité correspondante à leur production dans les magasins ont encore aujourd'hui du stock inventorié non enlevé. Alors que les moyens qui avaient été mis à disposition étaient destinés à l'enlèvement de ce stock inventorié.
5: Pour ces organisations, la question ne porte plus seulement sur les fèves restées dans les entrepôts. Elles veulent désormais savoir comment les fonds publics destinés à résorber cette crise ont été utilisés. Ces acteurs réclament un audit indépendant et rejette toute accusation de spéculation. Sibi Gueye, président du syndicat national des producteurs de café cacao.
22: Nous ne sommes pas des spéculateurs en disant qu'ils ont gardé le produit, pensant que ça allait augmenter et donc ce sont ces cacaos-là qui sont restés. Ce n'est pas vrai. Il y a un fonds de soutien. Trouvons le mécanisme. Comment enlever le cacao-là dans la main des producteurs pour qu'on puisse passer à la nouvelle campagne.
5: Sollicité par RFI, le conseil café cacao n'a pas donné suite à nos demandes de réaction. Abdelaziz Diallo, Abidjan. 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
13: 6h40, temps universel des rivières, des forêts à perte de vue et une faune très riche. C'est l'une des plus belles régions de la planète, mais aussi l'une des plus polluées.
14: Le dossier de ce journal dans le delta du Niger, zone ravagée depuis les années 50 par l'exploitation pétrolière. Entre marée noire et fuite de pipeline, ce matin, des ONG nigérianes et internationales accusent à nouveau Shell d'avoir pollué le site. D'après elle, le géant des hydrocarbures avait connaissance des risques pour l'environnement, mais a choisi de laisser faire, Jeanne Richard.
23: Après avoir épluché des emails, des rapports et des documents stratégiques jusqu'à présent confidentiels, les ONG estiment que Shell connaissait le risque de pollution, notamment sur un vieux pipeline décrit en interne comme un cas désespéré, en piteux état. Marc Demet, chercheur à Amnesty International.
24: Un audit interne liste problème après problème sur l'entretien des oléoducs par l'entreprise, qui n'en faisait vraiment pas assez pour empêcher les fuites de pétrole. Un autre document montre que la filiale de Shell au Nigeria a obtenu l'autorisation de la maison mère pour travailler avec des standards plus bas que les autres filiales de Shell dans le monde. Le racisme environnemental a clairement motivé certaines de leurs décisions.
23: La multinationale se défend en accusant plutôt des voleurs de pétrole d'être à l'origine de la pollution.
24: Mais au lieu de réparer tous ces points où les voleurs de pétrole avaient bricolé des vannes sur les pipelines, ils ont décidé de laisser le pétrole couler en sachant qu'il y aurait des fuites. Tout ça pour raisons financières.
23: Alors que Shell a cédé l'année dernière ses actifs dans le delta du Niger à des entreprises locales pour se concentrer sur l'exploitation offshore dans le pays, les ONG et les communautés touchées par la pollution craignent que la multinationale n'échappe à ses responsabilités.
14: Car au-delà de son impact sur la nature, cette pollution, ces marées noires, ont des conséquences directes sur les populations locales. C'est ce que nous raconte le scientifique et militant Irak Skoba. Il vient du peuple Ogoni, une autre communauté touchée par la pollution.
0: Quand il pleut, l'eau entraîne le pétrole et le répand partout, et tout finit dans l'estuaire. Les poissons meurent, la mangrove est détruite, il n'y a plus aucune vie aquatique. La terre est aussi largement polluée, la production agricole ne va pas bien, et les paysans et les pêcheurs ne peuvent plus vivre de leur travail. L'eau que l'on va chercher, c'est du pétrole, et on la boit parce qu'on n'a pas d'alternative. Les composés volatiles du pétrole brut finissent par s'évaporer et polluent l'air. Et les gens respirent tous ces produits chimiques et ça a un grave impact sur la santé. L'espérance de vie est inférieure à 50 ans. Mon père est mort d'insuffisance respiratoire, mon grand frère aussi. Ma vieille femme est morte d'un cancer. Et puis il y a les maladies de peau, les gens qui deviennent aveugles très jeunes et les nourrissons qui meurent à 2 ou 3 mois. Tout ça est très commun ici parce que c'est un des pires désastres environnementaux au monde.
14: Le scientifique et militant Erak Skoba, joint par Jeanne Richard, deux autres communautés, les Ogal et les Bill, ont d'ailleurs porté plainte contre Shell à Londres, où est domiciliée la multinationale. Après 10 ans de procédure, la Cour suprême britannique a jugé l'affaire recevable. Le procès doit avoir lieu en mars 2027. Dossier complet sur cette nouvelle enquête d'ONG nigériane et internationale à retrouver sur RFI.fr. Un mot de l'actualité sportive, toujours marquée par la CAN féminine de foot et cette grosse surprise hier au Maroc. Les Nigérianes, tenantes du titre, se sont inclinées pour leur premier match, 3-2 face au Malawi. La Zambie a, elle, largement dominé l'Égypte 6-0. À suivre, aujourd'hui, Ghana-Cap-Vert, c'est à 17h temps universel, toute première participation des requins bleus à la CAN. Et puis à 20h temps universel, le Cameroun affronte le Mali.
13: Et le journal des sports avec Olivier Pron, c'est dans une heure. RFI Matin, tout de suite, c'est la revue de presse. Revue de presse africaine. Bonjour Frédéric Couteau.
3: Bonjour Andréane, bonjour à tous.
13: À la une, Félix Tshisekedi va-t-il briguer un troisième mandat?
3: Fini le suspense, s'exclame le site de Radio Okapi à Kinshasa. La loi portant organisation du référendum en RDC, cette loi a été déclarée hier conforme à la Constitution par la Cour constitutionnelle. Alors derrière cette décision, pointe le journal de Kinshasa, se joue un débat qui divise profondément la classe politique congolaise. Pour l'opposition, cette loi pourrait en effet ouvrir la voie à une réforme constitutionnelle susceptible de permettre au chef de l'État de prolonger son maintien au pouvoir. Dans le camp présidentiel, cette lecture est catégoriquement rejetée. La réforme, assure-t-on, viserait plutôt à améliorer le fonctionnement des institutions. Au pouvoir, depuis 2019, en RDC, rappelle Jeune Afrique, Félix Tshisekedi, 63 ans, arrive au terme de son second mandat fin 2028. La constitution congolaise stipule actuellement que le nombre et la durée des mandats du président ne peuvent faire l'objet d'aucune révision, mais lors d'une rare conférence de presse début mai, Félix Tshisekedi avait assuré qu'il n'avait pas sollicité de troisième mandat, tout en déclarant « si le peuple souhaite que j'ai un troisième mandat, alors j'accepterai ».
13: Alors une première étape a été franchie.
3: Oui, le président Tshisekedi a désormais les coudées franches pour promulguer cette loi référendaire, déjà adoptée par l'Assemblée nationale et validée par le Sénat, relève Afrique.com. Et l'opposition est donc vent debout. Pour elle, promulguer cette loi référendaire pourrait ouvrir la voie à une révision de la Constitution qui, à son tour, pourrait permettre à Félix Tshisekedi de remettre son compteur à zéro et de briguer donc un troisième mandat. Cette éventualité, poursuit Afrique.com, n'est même pas envisageable du point de vue de l'opposition. C'est la raison pour laquelle elle se mobilise depuis plusieurs semaines pour faire échec à toute velléité de révision constitutionnelle. Pour l'instant, le gouvernement congolais n'a rien dit qui puisse justifier la méfiance de l'opposition, mais Félix Tshisekedi lui-même avait laissé entendre il y a quelques semaines qu'il ne cracherait pas sur un troisième mandat si la proposition lui était faite par le peuple.
13: Pour sa part, l'Église catholique, très influente en RDC, se prononce également contre tout changement constitutionnel.
3: En effet, précise le site Afrique 21, la CENCO, la conférence épiscopale du Congo qui rassemble les évêques de toutes les provinces, la CENCO a publié une sentence sans appel sur les projets de changement de constitution. Constitution du président, les prélats congolais ont assuré avec fermeté qu'ils ne voyaient ni la nécessité, ni l'urgence, ni l'opportunité de modifier la Constitution. Un désaveu alors que cette modification doit lui permettre de briguer un troisième mandat. En exprimant leur veto, les prélats catholiques ont fait preuve de constance, relève encore Afrique 21. Nul n'a oublié les nombreuses manifestations inspirées par les églises en 2018 et visant à dissuader le président sortant, Joseph Kabila, de se représenter au terme de son deuxième mandat, qui, d'après la Constitution, devait être le dernier. À l'époque, sous la pression de la rue, mais aussi face à la réprobation internationale et aux menaces de sanctions, Joseph Kabila s'était incliné, non sans regret.
13: En tout cas, le débat sur la Constitution pourrait être abordé lors du dialogue politique qui pourrait voir le jour dans les prochaines semaines.
3: Oui, cela fait beaucoup de conditionnels et en effet, relève Africa Arabia, site spécialisé sur la RDC, Félix Tshisekedi a chargé les confessions religieuses d'organiser un dialogue politique dont tous les contours restent à définir, notamment sur son caractère réellement inclusif. Faut-il rassembler tous les

0: des vecteurs aériens qui seraient livrés via le Togo.
1: Y a-t-il des conseillers militaires russes au nord du Togo pour combattre les djihadistes?
0: Je suis incapable de répondre à votre question en la matière, mais il est possible que l'influence russe s'étende à certains États de l'Afrique de l'Ouest et le Togo pourrait être une cible prioritaire au cours des prochains mois.
1: Le coup d'État raté au Bénin au mois de décembre dernier, qui pouvait être derrière?
0: Éventuellement, ou naturellement, ou évidemment, les Russes. Évidemment, les Russes, à peu de frais, essayent de déstabiliser encore des pays qui ne sont pas tombés sous leur coupe. Tout naturellement, maintenant, les Russes ont ciblé certains pays d'Afrique de l'Ouest.
1: Le chef putschiste de Cotonou, le colonel Tigri, après l'échec de son opération, s'est enfui par la frontière togolaise. Est-ce que vous savez où il pourrait être aujourd'hui?
0: Absolument pas, mais vraisemblablement dans un des trois pays sahéliens, le Mali, le Niger ou le Burkina, et vraisemblablement plus au Burkina Faso.
1: Ce qui ressort des documents de la compagnie russe Africa Politologie, révélés notamment par RFI en mars dernier, c'est que la Côte d'Ivoire est dans le viseur des Russes qui auraient pris contact avec des proches de l'ancien président Gbagbo et avec l'ancien premier ministre Guillaume Soro lui-même. Est-ce que cela vous paraît crédible?
0: Ça me paraît crédible. Alors, Africa Politologie, c'est une structure qui succède à Africa Initiative ou qui vient en complément d'Africa Initiative, donc une structure d'influence, notamment d'amplification, fausses informations, de fake news sur les réseaux sociaux et de propagande panafricaniste pro-russe. Il est tout à fait possible que la Côte d'Ivoire soit ciblée. Pourquoi? Parce que la Côte d'Ivoire reste quand même un terrain propice au partenariat stratégique et économique avec la France. Et évidemment, cela devient une cible naturelle pour les Russes, malheureusement. Les Russes n'ont pas su peser sur l'élection du président Ouattara l'année dernière, mais néanmoins, ils souhaitent bien déstabiliser par des opérations subversives, de guerre informationnelle et autres, voilà ce qui continue à fonctionner en Afrique de l'Ouest.
1: Et savez-vous où se trouve Guillaume Soro aujourd'hui?
0: Absolument pas.
1: Vincent Crouzet, merci.
2: Avec Christophe Boisbouvier, l'expert en renseignement, Vincent Crouzet, auteur du livre Le jour où je suis devenu espion, s'est publié aux éditions de l'Observatoire. Ces prochaines semaines, on écoute, on réécoute ensemble le meilleur de Maman. Aujourd'hui, Maman, on revient sur cette fois où vous nous disiez à quel point aujourd'hui on met la République à toutes les sauces.
3: Oui, le mot République et son adjectif républicain sont devenus comme le persil dans la cuisine. Ça ne sert pas à grand chose, mais on en met partout pour donner l'air propre et frais. Partout où tu tends l'oreille, mon ami, on te dit arc républicain, valeur républicaine, front républicain, barbecue républicain, couscous républicain. Pardon. Couscous, c'est un mauvais exemple car pour certains républicains, le couscous n'est pas très très laïque. Bref, à ce rythme, même la salade de fruits finira avec un drapeau dedans et il ne manquera alors plus que les moustiques pour dire qu'eux aussi piquent de manière républicaine. Aujourd'hui, tout le monde se dit républicain, sauf la République elle-même qui regarde tout ça depuis le rayon des archives où on l'a relégué dans la poussière comme un vieux tonton ancien combattant qu'on invite juste pour dire qu'on est bien élevé, un tonton qu'on ne laisse pas parler parce qu'il radote toujours les mêmes histoires de batailles et de grands hommes qui avaient des principes dans l'ancien temps, autrefois jadis. Avant, républicain voulait dire quelque chose. C'était un mot noble qui signifiait « je crois à l'état de droit, à la liberté, à l'égalité et si tout va bien, à une petite dose de fraternité de temps en temps ». Aujourd'hui, républicain est juste un accessoire, un pins qu'on exhibe sur le revers de sa veste, juste à côté de l'écharpe de parlementaire. Il y a ceux qui crie « Ouais, nous sommes les vrais républicains comme, !» Comme s'il y avait une application qu'on pouvait télécharger pour mesurer le taux de républicanité et qui dirait « Attention, votre discours est tombé à 32% de république. Rechargez vite en grande valeur laïque avant extinction de la démocratie. » Et puis, il y a les conférences de presse où tout le monde se félicite d'appartenir à l'arc républicain. Mais attention, cet arc-là, c'est pas celui de Cupidon, hein, non. C'est celui-là, ne relie pas les gens, non. Il les range du bon côté ou du mauvais. C'est l'arc du chasseur avec des flèches empoisonnées qu'on décoche à ses opposants dans les matinales radio pour les disqualifier. Il y a même une sorte de détecteur de métaux pour les cœurs impurs de la République. Dès que tu passes et que ça fait bip-bip, on sait que tu n'as pas assez de valeurs républicaines dans ton cœur. Allez dehors! Et pendant ce temps, la vraie République, celle avec des hôpitaux, des écoles et des services publics, eh ben la vraie République agonise sur le trottoir pendant pendant qu'on se dispute pour savoir qui a le droit de prononcer son nom à la télé, elle est devenue une marque déposée, La République. C'est un produit que tu trouves dans toutes les bonnes crèmeries. Nouvelle République 3 en 1, elle nettoie, blanchit et efface toute trace de corruption en un seul discours. Alors, chers amis, la prochaine fois qu'un homme politique vous dira « Je défends La République », demandez-lui laquelle, celle des sondages ou bien la station de métro. La République mériterait de faire un procès à tous ces gens, mais elle n'a plus d'avocats. Ils bossent tous pour les multinationales et les banques. À demain.
2: Ah oui, à demain, Maman. Merci beaucoup. 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
2: Zinedine Zidane, nommé sélectionneur des Bleus pour 4 ans. 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Quel style de jeu donnera-t-il, selon vous, à l'équipe tricolore ?
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11: Um 9 Uhr mit Frauke Vetter. Einen schönen guten Morgen. Die Unionsbundestagsfraktion wählt heute in einer Sondersitzung einen neuen Vorsitzenden. Es gilt als sicher, dass der bisherige Kanzleramtschef Frei den Posten bekommt. Aus Berlin Sabine Henkel.
12: Auch die neuen Minister und die neue Kanzleramtsministerin werden heute ernannt. Carsten Linnemann übernimmt den Bereich Gesundheit, Steffen Bilger das Verkehrsministerium und Nina Wagen wird als erste Frau in der Geschichte das Kanzleramt managen. Friedrich Merz steht wegen einiger Entscheidungen in der eigenen Partei, der CDU, in der Kritik. Vor allem wegen der Entlassung von Patrick Schnieder als Verkehrsminister. Merz selber sagt, dass er davon ausgeht, dass am Nachmittag alle Entscheidungen getroffen und akzeptiert werden.
11: Der frühere Vorsitzende der Lokführergewerkschaft GDL, Weselski, hat Bundeskanzler Merz wegen der Ablösung des bisherigen Verkehrsministers Schnieder kritisiert. Nicht nur die Art und Weise sei unwürdig, so das CDU-Mitglied im Deutschlandfunk. Auch der Sinn sei fraglich.
13: Ein Personalwechsel, der jetzt auf der Ministerebene vorgenommen wird, der führt dazu, dass es wieder zu einem Stau kommt, zu einem Stocken. Prozesse, die angeleiert sind, werden nie umgesetzt. Kann sein, es wird das Gegenteil von dem gemacht. Das wissen wir noch nicht. Da wollen wir Herrn Bilger auch eine Chance geben.
14: Ja.
13: Aber gerade in der Eisenbahn ist es dringend erforderlich, langfristig mit gleichbleibender Intensität und vor allen Dingen mit strategischer Voraussicht zu arbeiten. Und da ist ein Personalwechsel nie gut.
11: Weselski forderte außerdem, bei der Bahn weniger prestigeträchtige Großprojekte zu fördern. Stattdessen seien viele kleine Maßnahmen notwendig, um von den vielen Verspätungen wegzukommen. Nach einer kurzen Feuerpause im Irankrieg hat es in der Nacht neue Angriffe gegeben. Die USA und Saudi-Arabien haben Ziele von pro-iranischen Milizen im Osten des Irak bombardiert. Das sei eine Reaktion auf iranische Drohnenangriffe auf US-Truppen in Saudi-Arabien, so die US-Armee. Zuvor hatte das US-Militär auch abgefangene iranische Raketenangriffe in der weiteren Nahostregion gemeldet. Demnach hat der Iran die Feuerpause gebrochen. Die USA wollen die internationale Impfallianz Gavi nach einer Unterbrechung jetzt doch wieder finanziell unterstützen. Das Außenministerium gebe 600 Millionen Dollar dafür frei, sagte die Vorsitzende des zuständigen Kongressausschusses Collins. Gavi versorgt Entwicklungsländer zum Beispiel im Kampf gegen Covid-19, Ebola oder Malaria mit Impfstoffen. Die USA hatten im vergangenen Jahr ihre Beiträge zu der Allianz gestrichen. Gesundheitsminister Kennedy sprach von Sicherheitsbedenken. Das Münchner IFO-Institut beobachtet nach eigenen Angaben eine leichte Stabilisierung am Arbeitsmarkt in Deutschland. Im Juni hätten viele Unternehmen weniger Stellen streichen wollen als in den Vormonaten. Eine Trendwende sei das aber noch nicht, so Umfragechef Wohlrabe. So bleibe der Stellenabbau unter anderem in der Industrie das vorherrschende Thema. Auch im Handel gäbe es noch eine leichte Tendenz dazu. Die Unternehmen des Baugewerbes dagegen wollten ihren Personalbestand weitgehend konstant halten. Unter anderem Hersteller elektronischer Erzeugnisse planten sogar mit mehr Mitarbeitern. Die Feuerwehr setzt ihren Kampf gegen die Brände in der Region bei Bordeaux an der französischen Atlantikküste fort. Angesichts der erwarteten neuen Hitzewelle befürchten die Einsatzkräfte, dass der Wind den bereits eingedämmten Brand wieder unkontrolliert auflodern lassen könnte. Um das zu verhindern, werden Waldflächen rund um das Brandgebiet gerodet. Schneisen mit einer Gesamtlänge von 120 Kilometern wurden angelegt und Wassertanks bereitgestellt. In einigen Orten durften die ersten Bewohner in ihre Häuser und Wohnungen zurückkehren. Nach 24 Stunden und 24 Minuten in der Luft ist ein Airbus A350 im französischen Toulouse gelandet. Das ist ein neuer Rekord. Start des mehr als 23.000 Kilometer langen Testflugs war im australischen Melbourne. Die australische Fluggesellschaft Qantas will mit der Maschine, die einen Zusatztank besitzt, ab dem kommenden Jahr Direktverbindungen zwischen Sydney und London anbieten. SWR Nachrichten, Redaktion Christian Kreuzer.
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14: Mit Petra Waldvogel. Wer geglaubt hat, die Kommerzialisierung des Fußballs hätte ihre Belastungsgrenze erreicht, der wird von FIFA-Präsident Gianni Infantino eines Besseren belehrt. Der Weltverband will einen Teil der kommerziellen Rechte an seinen Turnieren, also inklusive der Männer- und Frauen-WMs, an private Investoren verkaufen. Mehr als 4 Milliarden Dollar soll das bringen. Und während Infantino von einer Demokratisierung des Fußballs spricht, wirft der Europäische Verband UEFA der FIFA vor, die Seele des Sports als Handelsware zu verschleudern. Wie gefährlich dieser Milliardendeal für den Fußball wirklich sein könnte, das bespreche ich mit Philipp Köster. Er ist Chefredakteur des Magazins Elf Freunde. Wie ordnen Sie diesen Deal ein? Kommt da doch was dem Fußball zugute?
15: Nicht so wirklich. Also es ist natürlich das neueste Schurkenstück von Gianni Infantino, der schon in den vergangenen Jahren immer erstaunliche Findigkeit darin bewiesen hat, noch mehr vom Fußball zu verkaufen. Er hat ja bereits versucht, die Club-WM meistbietend zu verhökern. Jetzt ist es halt die Weltmeisterschaft und ich glaube, dass gerade jetzt der Zeitpunkt ist, an dem insbesondere die UEFA, also der Europäische Kontinentalverband und auch der DFB mal die Stimme erheben müssen und sagen müssen, so geht's nicht weiter.
14: Aber 4 Milliarden haben oder nicht, das ist doch ein Argument.
15: Naja, Geld kann man immer mehr haben und natürlich sind sehr, sehr viele Nationalverbände wie auch der Deutsche Fußballbund derzeit relativ klamm. Das macht ja auch die Attraktivität dieses Angebots aus. Aber die Frage ist eben auch, was man da verscheuert. Also es ist das Tafelsilber der FIFA, es ist die größte, kommerziellste und natürlich auch erfolgreichste Veranstaltung. Es ist das größte Sportturnier, das es überhaupt auf dem Globus gibt. Gleichzeitig ist es aber auch so, dass man eben solche Anteile nur ein einziges Mal verkaufen kann und das ist dann das Tafelsilber, das man nicht mehr wieder zurückbekommt. Und die Frage ist eben auch, ist so eine Weltmeisterschaft auch als kulturelles Ereignis überhaupt verkaufbar? Die UEFA sagt nein und dem würde ich mich anschließen.
14: Erschwerend kommt ja hinzu, dass ausgerechnet mit einem Investmentfonds aus dem Umfeld der Familie von Donald Trump und der Großbank JP Morgan verhandelt wird. Geht es womöglich bald um mehr als rote Karten?
15: Natürlich. Also wir haben ja schon in der Vergangenheit gesehen, wie eng die Beziehungen zwischen Gianni Infantino und der Trump-Familie waren. Es sind undurchsichtige Investoren, die da einsteigen wollen. Unter anderem ist der Trump-Sohn wohl dabei und diverse Investmentbanken. All das hat die UEFA natürlich auch nochmal auf die Palme gebracht, weil sie sagt, es kann doch nicht sein, dass wir die FIFA-WM an Investoren verkaufen, die wir noch nicht mal kennen und von der wir noch nicht mal wissen, wer da eigentlich profitiert. Also diese ganzen Begleiterscheinungen dieses Deals lassen ihn nochmal unseriöser und zwielichtiger erscheinen. Und umso wichtiger ist es, jetzt Opposition zu organisieren und dafür zu sorgen, dass dieser Deal nicht zustande kommt und Infantino in seine Schranken gewiesen wird.
14: Über eine mögliche Opposition reden wir gleich noch. Erstmal 4 Milliarden. Wer so viel investiert, der will dafür selbstverständlich auch was kriegen. Heißt das also in der Konsequenz noch mehr WM-Spiele, um noch mehr Einnahmen zu generieren?
15: Also wir können mal realistisch draufblicken und feststellen, dass die Aufblähung der WM, die weitere von 48 auf 64 Mannschaften, ohnehin ein schon fast beschlossenes Faktum ist. Also wir werden eine noch größere, noch aufgeblähtere WM erleben. Zum anderen kann es natürlich sein, dass Investoren einfach, um die Gewinne zu vergrößern, darauf drängen werden, dass man eine Fußball-Weltmeisterschaft beispielsweise nicht alle 4, sondern alle 2 Jahre veranstaltet, also dass alle 2 Jahre alle zusammenkommen. Und das wäre natürlich auch ein direkter Angriff auf die Europameisterschaften, die ja sonst immer turnusmäßig auch alle 2 Jahre zwischen den Weltmeisterschaften dann stattfinden. Also das könnte passieren als Diskussion. Und nichts fürchtet natürlich die UEFA, also der Europäische Verband, auch mehr, als dass diese Veranstaltung, die ja die profitabelste ist des Europäischen Verbandes, dass diese Veranstaltung attackiert wird.
14: Und dann würde womöglich ein Dominosteinchen nach dem anderen purzeln. Es ist ja vielleicht kein falscher Verdacht, wenn man darüber nachdenkt, dass Infantino nach dem Ende seiner Amtszeit 2031 ja auch als gut bezahlter Chef dieses neuen kommerziellen Ablegers im Amt bleiben können. Baut sich der FIFA-Präsident da im Grunde seine eigene Zukunft so ein bisschen schön zusammen?
15: Ich glaube, Infantino bedauert sehr, dass der FIFA-Präsident nach 2031, also nach seiner nächsten Amtszeit, dann nicht mehr wiedergewählt werden könnte. Das ist natürlich eine ganz wunderbare und lukrative Weiterverwendung der eigenen Position. Gianni Infantino ist ja immer mit hehren Worten und mit großem Pathos angetreten und hat gesagt, wir sind für den Weltfußball da, wir wollen die Seele des Spiels bewahren, was natürlich alles Unfug ist. Also Gianni Infantino hat noch mehr als sein Vorgänger Sepp Blatter die kommerzielle Auswertung des Fußballs auf die Spitze getrieben. Und natürlich schaut er jetzt auch schon, wo er möglicherweise einen lukrativen Posten nach der FIFA-Präsidentschaft herbekommen kann. Das wäre natürlich sehr, sehr bequem, wenn er auf den Chefposten einer von ihm selbst gegründeten Investorengesellschaft wechseln könnte.
14: Klingt alles nicht besonders schön. Nun war Infantino 2018 ja schon mal mit Investorenplänen gescheitert. Die Opposition, die sie gefordert haben, wer und wie könnte Infantino jetzt noch aufhalten?
15: Das Traurige ist ja, dass die Opposition derzeit in diesem riesigen Weltverband mit seinen 210, 220 Mitgliederverbänden ausschließlich aus Norwegen besteht. Wie das gallische Dorf kämpft die norwegische Verbandspräsidentin mit öffentlichen Statements gegen Infantino. Sie ist damit schmählich alleingelassen worden in der Vergangenheit. Auch der DFB, der Deutsche Fußballbund, hat sich weggeduckt. Es ist allerhöchste Zeit, dass die UEFA begreift, dass sie natürlich jetzt unabhängig von der nominellen Stimmenverteilung große Macht hat. Sie vereint ja die großen, wichtigen Clubs, ohne die im Weltfußball nichts läuft. Sie vereinbart natürlich auch ganz, ganz viel finanzielle Power, die sie bisher aber nicht eingesetzt hat, weil sie eigentlich ganz damit zufrieden war, dass Infantino so viel Geld rangeschafft hat. Und deswegen hat man stillgehalten. Aber jetzt spätestens sollte man noch begreifen, dass es natürlich noch eine Alternative zu dieser sehr, sehr gierigen Attitüde von Infantino gibt, dass es auch eine vernünftige Politik gibt, die trotzdem auch die kleinen Mitgliederverbände, die sich ja unter den europäischen Ägiden bisher immer sehr, sehr vernachlässigt gefühlt haben, gibt. Aber dazu muss man sich zusammenschließen und dazu muss man vor allen Dingen mal ja diese hasenfüßige Politik, die auch der DFB betrieben hat, mal beiseite lassen und begreifen, dass Infantino kein Freund des Fußballs ist und ihn kaputt macht.
14: Und wie sehen Sie die Chancen? Wird das passieren oder ist es eher unwahrscheinlich?
15: Naja, also dazu müsste man mal aus dem Knick kommen und begreifen, was man für einen Einfluss hat. Also bisher haben die Verbände stillgehalten, immer mit diesem bedauernden Aspekt, ach, wir können ja eh nichts dagegen machen und wir holen uns ja ohnehin nur eine Niederlage ab. Man hat es bisher noch gar nicht probiert. Also man ist gar nicht erst in die Schlacht gezogen, sondern hat gesagt, das verlieren wir ja eh. Erinnert ein bisschen an die deutsche Nationalmannschaft in den Gruppenspielen. Also man ist zu zaghaft, man umzingelt den Gegner lieber, als dass man mal angreift. Ich vermute, dass diese Diskussionen jetzt stärker in Gang kommen. Es gibt jetzt ja schon ein scharfes Statement der UEFA. Es gibt auch verschiedene Mitgliederverbände, die sich schon positioniert haben. Also wenn man sich mal organisiert und begreift, dass Politik nicht nur über die Medien gemacht wird, sondern auch in den Gremien der FIFA, dann wäre schon ein großer Schritt weiter. Ob der DFB da eine führende Rolle spielt, wage ich aber mal zu bezweifeln.
14: Ein bisschen Hoffnung haben Sie? Das scheint mir da raus. Vielleicht, wir werden sehen.
15: Ein bisschen Hoffnung habe ich natürlich immer, weil ganz am Ende natürlich immer die unendliche Dreistigkeit, mit der Infantino seine Pläne da vorantreibt, irgendwann auch mal größeren Protest im Publikum hervorrufen wird. Das ist ja derzeit schon so. Das gab es in der Vergangenheit auch schon, als sich die europäischen Supervereine zu einer großen Superliga zusammenschließen wollten. Also ich hoffe mal, dass es mal ein reinigendes Gewitter gibt und man die FIFA, also den Weltverband, mal auf den eigentlichen Daseinszweck zurückführt, nämlich für die Entwicklung des Weltfußballs. Da Rechtsstaat zu sein und nicht dafür, dass sich einzelne Leute die Taschen voll machen. Insofern ein bisschen Hoffnung ist immer, aber das sage ich bei meinem Lieblingsverein Arminia Bielefeld auch immer, dass die Hoffnung zuletzt stirbt und dann wird man doch immer wieder enttäuscht.
14: Philipp Köster, Chefredakteur des Magazins 11 Freunde über Infantinos neueste FIFA-Pläne. Wir bleiben beim Fußball. Mal nicht am Spielfeldrand, sondern mitten im Geschehen. Seit Montag macht einer der weltweit größten Trainerkongresse Station in Mainz. Bei der Fortbildungs- und Netzwerkveranstaltung treten in der Rheingoldhalle die Prominenten an. Es gab Vorträge, Interviews und Workshops mit national und international renommierten Trainerinnen und Trainern. Heute endet der Kongress mit einer Podiumsdiskussion, zu der eigentlich auch unser neuer Nationaltrainer Jürgen Klopp kommen wollte. Der musste aber kurzfristig absagen. An Prominenz fehlt es trotzdem nicht, wie Stefan Sander berichtet.
16: Es ist der größte internationale Trainerkongress der Geschichte. Und trotz der 1400 Teilnehmenden ist die Veranstaltung in Mainz sehr männerlastig. Eine der wenigen Frauen vor Ort ist Marie-Louise Ether. Die 35-Jährige hat dieses Jahr Geschichte geschrieben. Sie wird die erste Cheftrainerin in der Fußball-Bundesliga der Männer und übernimmt das Amt bei Union Berlin. Die mediale Aufmerksamkeit vor ihrem ersten Spiel im April riesig.
17: Wenn ich mich an meine erste PK zurückerinnere oder auch klar bei den Bundesligaspielen, wenn dann zig Kameras auf eingerichtet ist, konnte ich mich etwas darauf vorbereiten. Trotzdem war es natürlich enorm, das Ausmaß, und zeigt dann doch auch, wie ja präsent das Thema ja noch im Fußball ist, aber auch in unserer Gesellschaft. Und hoffentlich wird das über die Jahre dann immer weniger, dass irgendwann das Thema Frau gar keine Rolle mehr spielt.
16: Die Entwicklung geht laut ETA beim Kongress in die richtige Richtung.
17: Erstmal kenne ich das ja schon von klein auf, bin ja auch mit Jungs groß geworden in Fußballmannschaften und eben jetzt auch als Trainerin. Ich muss schon sagen, dass in den letzten Jahren doch auch der Frauenanteil immer höher geworden ist, also auch beim ITK. Als ich vor ein paar Jahren das erste Mal dabei war, da war das noch deutlich geringer, und deswegen ist es schön zu sehen, dass immer mehr Frauen da sind, aber es dürfen natürlich gerne auch noch mehr werden.
16: Beim Internationalen Trainerkongress ist ETA eine beliebte Gesprächspartnerin. Am Mittwoch wird sie Teil einer Podiumsdiskussion mit VfB-Trainer Sebastian Hoeneß, Darmstadt-Coach Florian Kohfeldt und TV-Experte Matthias Sammer sein. Das Thema: Potenziale im Fußball erkennen und Chancen nutzen. Marie-Louise Ether hat ihre persönliche Chance für eine Trainerkarriere definitiv genutzt. Für viele Fans gilt sie als Vorbild.
17: Ich glaube, das ist eine Rolle, die ich jetzt nie angestrebt habe, aber die natürlich auch durch die Aufgaben schon vor ein paar Jahren, als ich auch als Co-Trainerin in der Männer-Bundesliga erste Erfahrung sammeln durfte und jetzt eben dann auch als Cheftrainerin, eine Rolle, an der ich gar nicht mehr vorbeikomme, und die nehme ich auch gerne an mittlerweile. Ich weiß, wie wichtig Sichtbarkeit auch ist.
16: Es passiert etwas im deutschen Fußball, auch wenn die Entwicklung langsam ist.
17: Ich glaube, es braucht schon noch ein Stück weit auch an Zeit. Man muss schon sagen, dass auch jetzt immer mehr auch getan wird, auch was Ausbildungsprogramme angeht, was eben Wege auch aufzeigen angeht, dass es auch für Frauen Wege gibt, auch im Fußball.
16: Mittlerweile trainiert Marie-Louise Ether, wie lange im Voraus geplant, die Bundesliga-Fußballerin bei Union Berlin. Es wird spannend, wann die nächste Frau in der Bundesliga der Männer einen Job als Trainerin übernimmt.
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14: Strahlender Sonnenschein. Erst später kommen ein paar lockere Wolken dazu. Und das wird sehr, sehr heiß. 31 Grad im Südschwarzwald bis 38 an der Saar. Heute Nacht dann überwiegend klar bei sommerlichen 23 bis 14 Grad. Morgen zunächst sonnig, später wolkiger, örtlich Schauer oder Gewitter. Es ist extrem heiß mit 31 bis 39 Grad. Am Freitag und Samstag zum Wochenende Sonne, Wolken, örtliche Gewitter, schwül heiß.
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14: Nach mehreren Tagen Ruhe im Irankrieg hat das US-Militär wieder iranische Angriffe gemeldet. Das Land habe mehrere ballistische Raketen auf US-Streitkräfte abgefeuert. Die US-Streitkräfte haben im Gegenzug gemeinsam mit Saudi-Arabien pro-iranische Milizen im Irak angegriffen. Die Gewerkschaft IG Metall und der Betriebsrat des Audi-Werks in Neckarsulm planen heute eine weitere Protestaktion vor den Werkstoren dort. Sie richtet sich gegen die angekündigten Sparpläne des Mutterkonzerns VW. Die Beschäftigten fordern mehr Klarheit über mögliche Auswirkungen auf das Werk im Kreis Heilbronn. Bundesfamilienministerin Karin Prien will den Ländern mehr Geld für Angebote gegen Radikalisierung geben. Der Anschlag beim Christopher Street Day in Berlin sei Anlass, um bei der Vorbeugung von Extremismus nachzuschärfen, so die CDU-Politikerin. Konkret geht es laut Prien um 5 Millionen Euro aus dem Förderprogramm Demokratie leben.
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14: Queer und muslimisch. Für konservative Muslime ist das ein No-Go. Der Islam hat in seiner Grundhaltung, ebenso wie viele andere Religionsgemeinschaften, wenig übrig für homosexuelle Lebensformen. Das heißt aber nicht, dass es nicht auch queere Muslime gäbe. Nabila Abdelaziz hat Mehmet König getroffen, der genau das ist, Muslim und queer.
18: Ich war tatsächlich vor Ort und wollte mich eigentlich auf dem Weg nach Hause machen und habe dann irgendwann die Banner auf den Bildschirmen gesehen, auf denen stand Evakuierung. Und da war mir schon klar, okay, es muss irgendwas passiert sein.
19: Mehmet König ist Muslim und queerer Aktivist. Geboren in Mostar, aufgewachsen in Ingolstadt, lebt er inzwischen in Berlin. Er war da am 25. Juli, als der Christopher Street Day Ziel eines mutmaßlich islamistischen Anschlags wurde.
18: Und als ich erfahren habe, dass es ein mutmaßlich dschihadistischer Täter war, ja, ich war traurig und wütend zugleich.
19: Traurig, weil wieder einmal queere Menschen das Ziel von Gewalt geworden seien, so Mehmet König. Und wütend, weil er befürchtet, die Tat könne genutzt werden, um Stimmung gegen Musliminnen und Muslime zu machen, denen pauschal Homophobie vorgeworfen werde. Dass es auch queere Musliminnen und Muslime gibt, wird erst langsam sichtbarer in der Öffentlichkeit. Das erzählt auch Lisa Osman. Sie ist 35, ursprünglich aus Grünsburg und lebt in Köln. Sie ist Muslimin und seit vielen Jahren offen queer.
20: In der Debatte finde ich meine Position immer sehr schwierig, weil ich das Gefühl habe, dass ich zwischen zwei Welten stecke.
19: Sie habe oft das Gefühl, sich zwischen ihrem Glauben und ihrem Queersein entscheiden zu müssen. Dabei gehöre beides zu ihr. Deswegen empfand sie auch eins nach dem Anschlag als besonders tröstlich.
20: Dass sehr, sehr viele muslimische Gemeinden nach dem Anschlag sich ganz klar positioniert haben. Und das hat irgendwie so ein bisschen zum ersten Mal so ein Gefühl ausgelöst, dass man doch Teil von beidem sein kann.
19: Mehmet König hält eine Positionierung von muslimischen Gemeinden nicht für notwendig. Denn die meisten hätten mit dem Attentäter nichts gemeinsam, nur weil sie Muslime sind.
18: Islamismus ist eine menschenverachtende und queerfeindliche Ideologie. Daher gibt es keine Diskussion darüber. Aber Islamismus ist nicht der Islam. Als schwuler Muslim weiß ich, wie wichtig diese Unterscheidung ist.
19: Wer eine Ideologie bekämpfen wolle, dürfe nicht eine ganze Religionsgemeinschaft unter Generalverdacht stellen, sagt König. Nicht an den Muslimen, aber an den muslimischen Gemeinden wird die Kritik jedoch lauter, auch in queeren muslimischen Kreisen. Laila Jagiella ist Muslimin, Transfrau und Religionswissenschaftlerin.
21: De facto sind die meisten Moscheegemeinden in Deutschland sicherlich sehr konservativ. Und wenn sie das Thema überhaupt angehen, dann sehr oft aus regressiver und repressiver Haltung heraus. Und sie tragen damit natürlich insgesamt zur Queerfeindlichkeit und Homophobie im Alltag in diesem Land bei, wie viele andere Institutionen auch.
19: Sie seien aber nicht diejenigen, die zur Gewalt aufrufen und Moscheen in der Regel nicht der Ort, an dem sich Täter radikalisierten. Das passiere vor allem online, so die Religionswissenschaftlerin. Auch der islamische Theologe Mohammed Khorshid, der an der Universität Münster lehrt, begrüßt, dass alle großen muslimischen Verbände den Anschlag verurteilt haben. Allerdings sieht er sie auch in der Verantwortung, etwas an ihrer Haltung zur Homosexualität zu verändern. Ähnlich wie manche in den christlichen Kirchen sehen viele Moscheegemeinden ausgelebte Homosexualität als Sünde.
22: Jede Interpretation, sei es im Islam oder im Christentum, die in irgendeiner Weise diese Menschenwürde antastet, muss dringend hinterfragt werden und zurückgewiesen werden.
19: Dabei ist die Bewertung von Homosexualität etwa im Koran und der islamischen Theologie durchaus nicht eindeutig. Im klassischen Islam gäbe es viele Ansätze, auf denen eine queerfreundliche Interpretation des Islam aufbauen könne, sagt Mohammed Khorshid. In vielen muslimischen Schriften sei zum Beispiel vom dritten Geschlecht die Rede, also von Menschen, die weder männlich noch weiblich sind. Trotz unterschiedlicher Positionen eint alle Befragten eine Forderung. Eine differenzierte Debatte ohne Generalverdacht gegen Musliminnen und Muslime und mehr Unterstützung für Prävention und queere Projekte. Mehmet König sagt, es brauche eine Politik,
18: die Hasskriminalität ernst nimmt, die Präventionsarbeit stärkt, Demokratieförderung nicht zusammenstreicht und queere Projekte langfristig unterstützt. Denn daran wird sich meiner Meinung nach messen lassen, wie ernst es Deutschland wirklich mit dem Schutz von Minderheiten meint.
14: Der mutmaßliche Attentäter der Berliner Pride-Parade hatte keine feste Arbeit und hat viel Zeit online verbracht. Die Indizien sprechen dafür, dass er sich auch dort radikalisiert hat. Auf EU-Ebene werden Bemühungen, Radikalisierung zu verhindern, verstärkt bereits. Grundlage ist die EU-Agenda 2020 zur Terrorismusbekämpfung, die seit Februar auch eine Ergänzung erfahren hat. Die Aktivitäten sind vielfältig. Wo und wie können sie mehr Sicherheit bieten und wo nicht? Andreas Meyer-Feist fasst zusammen.
0: Magnus Brunner ist der EU-Kommissar, der gleich für zwei Dinge zuständig ist. Er soll mehr tun gegen Gewalttäter und mehr tun, um die Menschen zu schützen, die besonders oft Ziel von Hasskriminalität werden und was beim CSD in Berlin nicht gut funktioniert hat. Brunner will bei der schleichenden Radikalisierung im Internet ansetzen.
1: Die Radikalisierung nimmt Überhand und da haben schon die Plattformen auch ihren Job zu machen und ihre Verantwortung zu tragen. Und unser Job ist entsprechend, den Druck auf diese Plattformen aufrechtzuerhalten,
0: sagt der EU-Innenkommissar im Online-Portal Vorarlberg.at. Oliver Kauberg vom EU-Wissenszentrum zur Prävention von Radikalisierung sagt, ihn habe nicht überrascht, dass sich der Täter des Anschlags in Berlin online radikalisiert hat. Junge Menschen würden dort auf einfachste Botschaften stoßen. Und wenn sie darauf positiv reagierten, landeten sie in geschlossenen Gruppen. Und dort würden sie Anleitungen finden für Anschläge.
3: Diese können Hunderte, sonst Tausende Menschen sein.
23: In diesen Gruppen sind Hunderte, manchmal Tausende von Menschen. Es ist wie ein Zahlenspiel. Sie wollen so viele wie möglich erreichen, in der Hoffnung, dass dann wenigstens einer von ihnen aktiv wird.
3: Und hoffen, dass es mindestens ein übergeht tot Aktie.
0: Es sei unmöglich vorherzusagen, wer sich das nur anschaut und wer am Ende tatsächlich aktiv wird, erklärt der Extremismusforscher im belgischen Portal VRT. Terroraktionen wie die in Berlin könnten nicht hundertprozentig verhindert werden. Polizei und Nachrichtendienste in Europa hätten aber einen guten Überblick über die Plattformen. Sie wüssten, was dort passiert und wer sie nutzt.
23: Wir beobachten die Vorgänge und reagieren darauf. Aber leider schlüpfen uns auch einige durchs Netz. Das ist bei jeder anderen Form von Kriminalität genauso.
0: Seit Februar gibt es die Protect-EU-Agenda zur Terrorismusbekämpfung in Europa. Sie soll verbessern, was bisher nicht gut läuft. Der Fokus liegt auf Minderjährigen. Ganz junge Menschen würden sich lange vor einer Gewalttat radikalisieren. Eltern und Sicherheitsbehörden würden davon nichts mitbekommen. Die EU-Kommission nennt Gaming-Plattformen, KI-Tools und verschlüsselte Messenger-Dienste als Einfallstore. Ein Problem bleiben aber die rechtlichen Möglichkeiten. Die sind sehr unterschiedlich in Europa. In Frankreich und Italien gibt es die Präventivhaft für Gefährder. Nicht möglich in Deutschland und in vielen anderen europäischen Ländern. Und auch wenn es um das Mitlesen und Abhören geht, in einigen Ländern haben die Geheimdienste Zugang zur Spionagesoftware, in anderen nicht. Dafür soll der grenzüberschreitende Austausch von Gefährderdaten künftig besser laufen als bisher über Europol und das Schengener Informationssystem. Dort, wo die EU-Länder rechtlich auseinanderfallen, dürfte Europa wohl künftig mehr zum Zug kommen.
14: Wie ernst es den Sicherheitsbehörden mit dem Schutz von Minderheiten ist, das ist gerade Gegenstand heftiger Diskussionen in der Politik. Brauchen wir schärfere Gesetze? Müssen wir bestehende Gesetze konsequenter anwenden? Das diskutieren heute auch viele deutsche Tageszeitungen in ihren Kommentaren. Eine Auswahl mit Florian Rudolf.
24: Schreibt die Frankfurter Allgemeine Zeitung. Das Jugendstrafrecht für erwachsene Straftäter, die als Gefährder eingestuft werden, weiter anzuwenden, hält Dobrindt für inakzeptabel. Ein juristisch heikles Feld betritt Dobrindt mit seiner Forderung nach einheitlichen Präventivhaftregeln, um Gefährder aus dem Verkehr zu ziehen. Im Kern geht es um die Frage, wie in einem Rechtsstaat das Verhältnis von Justiz und Exekutive austariert wird. Die derzeitige Rechtslage, die den Sicherheitsbehörden enge Grenzen setzt, sollte nicht in Stein gemeißelt sein. Gleiches gilt für Dobrindts Forderung, vermehrt elektronische Fußfesseln einzusetzen. Auch das sollte kein Tabu sein. Andere Länder nutzen sie häufiger. Dobrindts Forderungen mögen mit manchen pauschalen Formulierungen den Tatbestand eines Schnellschusses erfüllen, aber sie sind ein Anfang. Skeptischer das Straubinger Tagblatt. Wie stets nach solchen Anschlägen fühlen sich Politiker bemüßigt, möglichst rasch alle möglichen Maßnahmen zu fordern, von denen die meisten nicht zielführend und schon bald wieder vergessen sind. Dazu gehört auch die Aberkennung der deutschen Staatsbürgerschaft bei gefährlichen Doppelstaatlern. Dass der Islamist von Berlin nur die deutsche Staatsangehörigkeit besaß, irritiert in diesem Fall offensichtlich nicht. Um Terror, Hass und Gewalt entgegenzuwirken, steht ein breit gefächertes Instrumentarium zur Verfügung. Wenn es Justiz und Behörden nicht nutzen, ist es sinnlos, für weitere Verschärfungen einzutreten. Die Rhein-Neckar-Zeitung aus Heidelberg meint: Die aktuellen Vorschläge, Fußfesseln, Gefährderhaft, konsequente Anwendung des Erwachsenenstrafrechts, stellen Antworten dar, die bei diesem konkreten Fall geholfen hätten. Aber das nächste Mal liegen womöglich andere Konstellationen vor. Und das würde in letzter Konsequenz bedeuten, Gesetze immer wieder neu anzupassen, ohne Garantie auf Erfolg. In der Badischen Zeitung aus Freiburg ist zu lesen: Der Fall Abdul B. zeigt ebenso wie frühere Fälle, dass die Verhinderung von Terror nicht immer gelingt. Die Konsequenz liegt auf der Hand. Sie muss lauten: Integration verbessern und Migration begrenzen.
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14: Mit Petra Waldvogel. Das große Stühlerücken oder eine etwas andere Reise nach Jerusalem. Nur dass nicht nach jeder Runde ein Stuhl weniger da ist. Es ist nur ein anderer auf dem Stuhl. Ein Neuanfang sollte die Personalrochade im Kabinett werden. Aufbruchstimmung wollte Merz damit schaffen. Stattdessen mehr Chaos und Unzufriedenheit und vielleicht sogar ein Wechsel auf dem Kanzlerstuhl? Über die Folgen des Personalwechsels in Berliner Politikbetrieb reden wir nach den Nachrichten um 20:30.
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14: Sehr, sehr viel Sonne. Nur ab und zu ein paar lockere Wolken bilden sich später. Es wird sehr heiß, 31 bis 38 Grad. In der Nacht kühlt es ein bisschen ab mit 23 bis 14 Grad, nur damit es morgen noch heißer werden kann. Nämlich bei sehr viel Sonne, 31 bis 39 Grad. Örtlich gibt es gegen später ein paar Schauer oder Gewitter.
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5: L'information africaine nous est présentée par Arthur Ponchelet avec à la une moins de 5 heures sur place et une courte déclaration. Bassirou Diomaye Faye était hier à Bamako.
10: Sa première visite dans un pays de l'AES en tant que président de la communauté économique des États de l'Afrique de l'Ouest. Mais on l'entendra, le président sénégalais s'est bien gardé de prononcer le nom de la CDAO. Tolérance zéro contre le racket et la corruption. La police béninoise veut traquer ses agents corrompus. Elle appelle les citoyens à les dénoncer. La une, c'est aussi les agents du port de Lomé qui menacent de faire grève. Le parquet national financier français qui réclame un procès dans l'affaire gabonaise des biens mal acquis. Et puis le secteur ivoirien du cacao qui alerte. Malgré les promesses de l'État, des milliers de tonnes de fèves sont toujours stockées dans les coopératives du pays. Moins de 5 heures sur place et une courte déclaration à la télévision. Visite express de Bassirou Diomaye Faye hier au Mali. Il y a rencontré le général Assimi Goïta et échangé avec la délégation malienne. Une visite avec une double casquette, celle de chef d'État sénégalais, mais aussi celle de président en exercice de la communauté économique des États d'Afrique de l'Ouest. Mais David Baché, il n'a pas cité publiquement le nom de la CDAO.
25: Si Bassirou Diomaye Faye a parlé de la CDAO avec Assimi Goïta, il n'a en tout cas pas même prononcé le nom de l'organisation régionale lors de la déclaration finale qu'il a prononcée aux côtés du président malien de transition. Comme souvent, le général Assimi Goïta a quant à lui préféré ne pas prendre la parole. Le Mali peut compter sur le soutien indéfectible du Sénégal, a martelé le président sénégalais, pour relever ensemble les défis commun. Les menaces ne connaissent pas de frontières et se renforcent avec nos divisions, a encore déclaré Bassirou Diomaye Faye. Faye, estimant que la coopération devait être renforcée sur le plan bilatéral entre les deux pays, mais également dans le cadre des instances régionales dont le Mali et le Sénégal sont membres. Une formule qui exclut de fait la CEDEAO, que les pays de l'AES ont quitté il y a un an et demi, deux ans et demi même, si l'on se réfère à l'annonce du retrait. Le président sénégalais a en revanche cité l'UMOA et l'OMVS, appelant même à la convocation dans les meilleurs délais de sommets des chefs d'État de ces deux organisations pour redynamiser la coopération monétaire et économique et la gestion de la ressource hydraulique.
10: David Bachet, Shell, le géant des hydrocarbures, à nouveau accusé par plusieurs ONG de pollution dans le delta du Niger. Des organisations nigérianes et internationales ont eu accès à des documents internes au groupe. Ils montrent que ses dirigeants savaient que ces oléoducs étaient percés par des voleurs. Mais Shell a continué d'exploiter ces installations au mépris de l'environnement. L'actualité au Nigeria, c'est aussi cette nouvelle attaque dans la nuit de dimanche à lundi dans le nord du pays. Une trentaine de personnes tuées dans le sud de l'état de Kaduna par une bande armée. Harmony Pondinyaga, le président nigérian, promet de mobiliser les forces de sécurité pour traquer les auteurs.
9: Bola Metinoubou l'affirme, ceux qui cherchent à déstabiliser la paix et la sécurité durement gagnées ne resteront pas impunis. Peu après minuit, lundi, les habitants du village de Naridon entendent les premiers coups de feu tirés par un groupe d'hommes armés. Ils massacrent sans distinction les villageois, les poursuivant même dans la brousse environnante avant de mettre le feu aux maisons. Dans le sud de l'état de Kaduna, les attaques entre communautés d'éleveurs musulmans et agriculteurs à majorité chrétienne sont récurrentes. Cette attaque est jugée l'une des plus meurtrières de ces dernières années par Amnesty International. Son directeur, Issa Sanoussi, juge la réponse des autorités insuffisante.
11: Dire qu'ils traqueront les attaquants et s'occuperont d'eux ne suffit pas. Nous devons voir un changement concret, nous devons voir plus de protection. La situation dans le sud de Kaduna est volatile depuis deux décennies ou une décennie et demie, mais cela ne signifie pas que la situation doit continuer telle qu'elle est. Il devrait y avoir un changement, il devrait y avoir une amélioration.
9: La semaine dernière, le président nigérian a annoncé le recrutement de 28 000 soldats face aux nombreux défis sécuritaires auxquels est confronté le pays. Harmony Pondinyaga, Lagos, RFI.
10: Au Bénin, c'est contre la corruption et le racket que les forces de l'ordre veulent sévir. Le directeur général de la police, Brice Alouanou, décrète la tolérance zéro sur le rançonnement. Cette pratique qui consiste à arrêter une voiture et prétexter une infraction avant de la laisser partir contre un pot de vin. Désormais, Jean-Luc Aplogan, la police, appelle les citoyens à dénoncer les agents fautifs via trois numéros verts.
12: La mesure vise tous les policiers, du simple agent jusqu'au commissaire et chef d'unité. Pour le directeur général de l'institution policière, c'est un phénomène qui ternit l'image de la police républicaine. Pour démasquer les agents corrompus, trois numéros verts sont ouverts, 24 heures sur 24. Photos, vidéos et témoignages sont recevables comme preuve avec une confidentialité garantie. Les usagers sont invités à exiger PV et reçus et à refuser toute négociation, dit la déclaration. Le fonctionnaire pris en faute risque radiation et poursuite pénale. Sur le terrain, les pratiques sont connues, défaut de contrôle technique, surcharge, absence d'assurance, autant d'infractions qui s'effacent contre un billet glissé et le silence complice de l'agent. Dans certains postes de police, victimes ou mises en cause payent parfois pour étouffer une procédure. Difficile de savoir comment cette annonce est accueillie dans les rangs, la police reste encore soumise au devoir de réserve. Dans l'opinion, on salue le courage de la mesure en attendant les résultats. Jean-Luc Aplogan, Cotonou, RFI.
10: 7h35 en temps universel. Les travailleurs du port de Lomé vont-ils se mettre en grève ? En tout cas, le préavis est déposé par le syndicat des agents du port entre les 11 et 13 août prochains. Le syndicat avait déjà menacé de cesser le travail avant de se rétracter après des discussions avec la direction. Mais cette fois, le dialogue est à l'arrêt. C'est ce que nous dit Belegay Nimdou. Il est le secrétaire général du syndicat.
13: Le port est le poumon de l'économie togolaise et nous y contribuons énormément. Sans nous, le port ne peut pas marcher. L'idée n'est pas de paralyser le port, mais c'est de réclamer nos droits. Puisque si on n'est pas mis dans de bonnes conditions, le rendement ne va pas suivre. Nos revendications portent sur 12 points. L'établissement d'un statut qui régit l'ensemble du personnel, des congés annuels et la prime de congés annuels. Quand nous prenons certains travailleurs qui sont considérés comme des occasionnels, ils travaillent toute l'année sans avoir droit au congé. Nous avons la déclaration des dockers occasionnels à la Caisse nationale de sécurité sociale et nous avons des primes diverses. Une société comme le port, c'est une société d'État. Nous avons fait des démarches à l'endroit de la Direction générale du port autonome de Lomé, à l'endroit de notre ministre de tutelle et à l'endroit de la présidence du Conseil. Et jusqu'à présent, le résultat escompté n'est pas acquis.
10: Le secrétaire général du syndicat des agents du port de Lomé, joint par Magali Lagrange. De sublimes appartements dans le triangle d'or parisien et des propriétés dans le sud de la France. Au total, un patrimoine immobilier évalué à 85 millions d'euros, potentiellement acheté via de l'argent public détourné. On parle là de l'affaire gabonaise des biens mal acquis, un dossier dans lequel le parquet national financier français demande désormais un procès. 5 sociétés et 18 personnes physiques, dont 9 enfants de l'ex-président Omar Bongo, sont dans le viseur du PNF, François Mazet.
6: Pour les parties civiles, la demande de renvoi est une satisfaction, d'autant qu'elle ne cible pas seulement les ayants droit d'Omar Bongo, mais aussi des intermédiaires, notaires, avocats et la banque BNP Paribas, accusés d'avoir converti au moins 35 millions d'euros d'origine délictuelle. Sarah Brimboeuf de l'ONG Transparency International.
7: Plus de 15 ans de procédure, et justement, on se réjouit du fait qu'un procès aura lieu et c'est important qu'il n'y ait pas simplement les ayants droit mais qu'il y ait ces intermédiaires sur le banc des prévenus pour faire la lumière sur l'ensemble des responsabilités dans ces chaînes de blanchiment de l'argent qui vient d'étrangers.
6: Le réquisitoire du PNF n'est pas non plus une surprise pour les mises en cause. Maître Corinne Dreyfus-Schmidt est l'avocate de Pascaline Bongo qui était la directrice de cabinet de son père. Elle y voit la suite logique d'une procédure basée sur la morale plutôt que sur le droit.
15: Il y a des failles sérieuses dans ce dossier. Il y a un problème probatoire parce qu'il ne suffit pas d'accuser les gens, il faut quand même démontrer à l'appui de ces accusations. On est beaucoup dans les préjugés, dans les approximations. La France se comporte comme un chevalier blanc après avoir été colonisateur en Afrique. Et je pense pas que cette attitude de la France va redorer l'image de la France en Afrique.
6: Si le magistrat instructeur suit les réquisitions du PNF, un procès pourrait avoir lieu en 2027.
10: Et BNP Paribas conteste auprès de l'AFP toute responsabilité, alors qu'un de ses dirigeants avait reconnu devant les enquêteurs un raté dans les contrôles. Pour rappel, dans le premier procès de biens mal acquis, le vice-président équato-guinéen Théodorin Obiang Nguema a été condamné en appel en 2020 à 3 ans de prison avec sursis et 30 millions d'euros d'amende. L'actualité en RDC en bref et un premier candidat vaccin en cours de test pour lutter contre Ebola. Un premier patient volontaire a été vacciné il y a 5 jours. Vous en lisez plus sur RFI.fr. Où sont passés les 200 millions de francs CFA pour enlever les tonnes de cacao invendues. La fin de ce journal en Côte d'Ivoire, où les organisations professionnelles agricoles dressent un constat alarmant. Il y a quelques mois, l'État débloquait d'importantes sommes pour évacuer le stock de fèves invendues, sauf que selon les organisations, des milliers de tonnes de cacao seraient encore entreposées dans les zones de production. Abdelaziz Diallo, devant la presse, elles ont dénoncé un manque de transparence dans la gestion de cette opération.
16: Face aux journalistes, 7 responsables de centrales syndicales du secteur cacao, tous dressent le même constat. Des milliers de tonnes de fèves restent stockées dans les magasins des coopératives à travers le pays. Selon eux, ces stocks avaient pourtant été recensés par le régulateur, le Conseil Café Cacao. Ces responsables s'interrogent donc sur les raisons pour lesquelles une partie de ce cacao n'a toujours pas été évacuée. Eora Yao, président de la coordination rurale de Côte d'Ivoire.
17: La majorité des coopératives dont l'inventaire a été fait avec la quantité correspondante à leur production dans les magasins ont encore aujourd'hui du stock inventorié non enlevé. Alors que les moyens qui avaient été mis à disposition étaient destinés à l'enlèvement de ce stock inventorié.
16: Pour ces organisations, la question ne porte plus seulement sur les fèves restées dans les entrepôts. Elles veulent désormais savoir comment les fonds publics destinés à résorber cette crise ont été utilisés. Ces acteurs réclament un audit indépendant et rejettent toute accusation de spéculation. Sibi Gueye, président du syndicat national des producteurs de café cacao.
20: Nous ne sommes pas des spéculateurs en disant qu'ils ont gardé le produit pensant que ça allait augmenter et donc ce sont ces cacaos-là qui sont restés. C'est pas vrai. Il y a un fonds de soutien. Trouvons le mécanisme comment enlever le cacao-là dans la main des producteurs pour qu'on puisse passer à la nouvelle campagne.
16: Sollicité par RFI, le conseil café cacao n'a pas donné suite à nos demandes de réaction. Abdelaziz Diallo, Abidjan, RFI.
10: 7h42 à Abidjan et en temps universel, suite et fin d'RFI matin avec vous, Andréane Mellard.
5: Merci Arthur Ponchelet, belle journée.
10: À vous aussi.
5: 9h42 à Paris. Dans 20 minutes, un nouveau journal sur RFI suivi d'appels sur l'actualité. Chantal Laurent et toute l'équipe attendent vos réactions, votre regard sur la nomination de Zinedine Zidane en tant que sélectionneur des Bleus. Vous nous appelez et vous nous contactez sur le groupe WhatsApp de l'émission. Et l'émission, c'est dans une petite demi-heure. D'abord un mot de l'infosport avec vous Olivier Pron. On parle de la CAN féminine qui continue, c'est au Maroc, avec un coup de tonnerre hier soir.
1: À Rabat, la défaite c'est des Nigérianes 3-2 face au Malawi, des Super Falcons, 10 fois titrés dans la compétition, notamment lors de 3 des 4 dernières éditions. Bah, se sont réveillés un petit peu tard, hein. Immense exploit pour les Malawites qui participent, elles, à leur première CAN et qui se sont imposées grâce aux sœurs Chawinga Tabita qui joue à Lyon en France et Temwa, sa cadette, qui a inscrit un doublé. On écoute la déception de l'attaquante nigériane Esther Okoronkwo, qui promet à Bright Abiola, notre correspondant, des jours meilleurs.
3: Je pense qu'il faudra être meilleur au prochain match. Cette fois, nous avons joué de manière désordonnée et brouillonne. C'est ainsi, mais nous allons en tirer les leçons, identifier ce qu'il faut corriger et revenir plus forte pour la prochaine rencontre contre la Zambie. J'assume l'entière responsabilité des erreurs commises. Dans l'ensemble, je suis convaincue que le prochain match sera bien meilleur.
1: Esther Okoronkwo, la Nigériane face à la Zambie, lors de la deuxième journée, hein, la Zambie qui a écrasé l'Égypte 6-0.
5: La suite aujourd'hui avec deux rencontres du groupe D.
1: À Casablanca, 17h, temps universel, Ghana-Cap-Vert, suivi à 20h de Cameroun-Mali. Deux équipes repêchées grâce au nouveau format de la compétition, passé de 12 à 16 sélections. Depuis l'arrivée d'un nouveau staff en juin, les Lions Indomptables ont eu un mois seulement, hein, pour se préparer. Le contexte ne penche pas en leur faveur, mais elles affichent beaucoup de détermination avant cette entrée face aux Maliennes. Mathias Reynal, reportage à Casablanca.
18: Ambiance studieuse, pas d'éclat de rire, pas de discussion. On n'entend que les consignes criées par le coach. Les Lions Indomptables profitent au maximum de ce dernier entraînement après une préparation très brève. Rose Bella, attaquante.
19: Nous sommes des Lions, ça c'est pas un problème pour nous au niveau de la préparation. On nous a donné un temps et nous nous sommes adaptés par rapport à ce temps. Je pense que nous nous sommes bien préparés et nous sommes prêts pour pouvoir aborder cette compétition. Nous sommes déjà dans un bon mood. Nous restons concentrés et très sereins.
18: Les deux pieds ancrés dans la pelouse, droite, Valentine Nguélé, la sélectionneuse, observe sans rien dire pendant que Dimitri Lipov, le coordonnateur, c'est son titre officiel, conduit l'entraînement. Cette direction bicéphale intrigue. C'est lui le manager général et Valentine s'occupe de la sélection des joueuses. Il y a un partage des rôles bien déterminé, précise un membre du staff. Le Cameroun revient de loin. En tout cas, après plusieurs mois sans encadrement, pas de quoi décourager l'attaquante. Michael Abam.
21: We make the most of our time.
3: On profite du temps qu'il nous reste. Il ne faut pas regarder en arrière et se demander ce qu'on a ou ce qu'on n'a pas. Au contraire, on doit se concentrer sur le moment présent et ce qu'on a su exploiter.
18: Humilité et réalisme, le Cameroun ne se met aucune pression pour cette CAN qu'il ne pensait pas jouer au départ. Mathias Reynal, Casablanca. RFI.
1: Cameroun, Mali à Casa, donc 20h, temps universel.
5: Un résultat d'athlétisme pour terminer.
1: Oui, au jeu du Commonwealth à Glasgow, en Écosse, Andréane, sous une pluie torrentielle. Le titre et la perf sur 100 mètres pour le Camerounais Emmanuel Essémé qui s'est imposé en 9 secondes 83. Record des jeux battus, il datait de 28 ans d'un certain Atto Boldon. Deuxième l'Australien Kennedy, troisième le Nigérian Adjani.
5: Merci Olivier Pron, RFI à Paris, il est 9h46.
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5: Et comme chaque jour à cette heure-ci, on se pose la même question. À midi, on mange quoi? On mange quoi à Dakar à la pause déjeuner? Ou à Kinshasa, on y était hier, rappelez-vous, dans un Malewa, aujourd'hui direction Abidjan. Ou peu importe l'heure du déjeuner, nul doute qu'il s'agira de garba, composé d'attiéké et de restes de thon, très populaire. Le garba, c'est quasiment devenu un plat national grâce à son prix imbattable, comptait environ 1000 francs CFA pour un repas. Benoît Almeras nous emmène.
26: Comme chaque
0: midi, ce garbadrome de Cocody ne désemplit pas. Le patron, c'est Issa, il est débordé.
2: Je peux dire que ça, moi j'ai un peu.
0: Car Issa accueille des dizaines de clients chaque jour. Son garbadrome est idéalement placé entre un lycée réputé et une université privée. Le restaurateur prépare des sachets à emporter au kilomètre. À l'intérieur, du thon frit, de la semoule de manioc, le fameux attiéké, mais aussi le condiment, une brunoise d'oignons, de tomates et de piments. Ce qui fait la différence pour ce Nigérien, c'est la fraîcheur du produit.
2: Il y a beaucoup de qui disent que si la gabade ici c'est bon. Parce que notre attiéké, nous on prenait là, c'est pas la même chose que les autres quoi.
4: Le poisson, vous l'achetez où?
2: Au port de pêche. Chaque jour, on vient chercher ça là-bas.
0: Assis sur un banc à côté du comptoir, en face d'une marmite d'huile frémissante, Emmanuel et Alice attendent leur carbacho. Ces deux archivistes sélectionnent avec soin leurs morceaux de thon.
4: C'est important d'avoir un gros bout?
14: Très important.
23: Oui, très, très important.
4: Et pourquoi c'est important?
23: Faut bien manger.
14: À cause de la grosseur du plat d'attiéké. Faut avoir pour son âge.
0: Bien manger pour pas cher, c'est la promesse du Garba. Le plat tient son nom de Diko Garba, ancien ministre de la production animale. Dans les années 1970, ce dernier autorise la redistribution de restes de thon récupérés au port de pêche d'Abidjan et auparavant destinés à la poubelle. Ce qui était un déchet devient alors la base d'un vrai système anti-garba. Gaspille. Aujourd'hui, les mareyeurs rachètent ce faux poisson pour environ 600 francs CFA le kilo, 30% moins cher.

0: Beat Church version David Garrett en tournée avec son album Millennium Symphony. De l'Allemagne à la Turquie jusqu'au Kazakhstan, son prochain disque classique est prêt. Il sortira à l'automne. C'était le choix musical d'RFI ce matin avec Carmen Lunzmann, à peine descendue de sa montagne. Merci Carmen.
1: Avec joie. André.
0: Et à bientôt. Merci beaucoup et merci à vous d'avoir suivi RFI Matin. C'était un plaisir, comme chaque jour, de vous avoir accompagné avec toute la rédaction d'RFI, avec Jean-Pierre Pellon à la technique. Merci à lui. Je vous dis à demain, même heure, même endroit, dans deux minutes, le journal suivi d'appels sur l'actualité. Bonjour Chantal Leroux.
2: Bonjour Andréane.
0: Avec les auditeurs, vous revenez sur la nomination d'une légende à la tête de l'équipe de France de football, Zinedine Zidane, le sélectionneur rêvé pour les Bleus.
2: Eh bien, on va le voir, on va voir ce que vous en pensez. Hein. On va revenir sur ce choix de la Fédération française de football qui parle d'évidence. Est-ce que vous êtes d'accord? Le champion du monde de 98, ex-entraîneur du Real Madrid, a-t-il toutes les qualités pour succéder à Didier Deschamps? Quel style de jeu donnera-t-il à l'équipe tricolore? On en débat dans 40 minutes et on attend vos appels.
0: Bonne émission Chantal et moi je vous dis belle journée dans un peu moins d'une minute sur RFI Le Journal.
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5: 10 Uhr mit Frauke Vetter. Als letzter deutscher Autokonzern legt Audi in München ein großes Stellenabbauprogramm auf. Weltweit sollen rund 8000 Jobs wegfallen. Das berichten mehrere Nachrichtenagenturen und berufen sich auf Unternehmenskreise. Demnach soll der Stellenabbau ab Oktober über natürliche Fluktuation und ein Abfindungsprogramm auf freiwilliger Basis in Deutschland erfolgen. Wie es finanziell um BMW steht, erklärt der Konzern morgen, wenn er die Halbjahreszahlen vorlegt. Der Sportwagenhersteller Porsche bestätigt seine Prognose für das Gesamtjahr. Man erwarte einen Umsatz von 35 bis 36 Milliarden Euro, heißt es in einer Mitteilung. Finanzchef Breckner sprach von konsequentem Kostenmanagement. Im ersten Halbjahr 2026 sank der Umsatz von Porsche im Vergleich zum Vorjahreszeitraum um 1 Milliarde auf rund 17 Milliarden Euro. Das Unternehmen hatte vorgestern angekündigt, weitere 5000 Stellen bis zum Jahr 2035 abzubauen. Die von Bundeskanzler Merz vorgeschlagenen neuen Kabinettsmitglieder sollen am Mittag von Bundespräsident Steinmeier ihre Ernennungsurkunden erhalten, aber noch nicht vereidigt werden. Das Vorgehen wirft rechtliche Fragen auf, berichtet Markus Sambale aus Berlin.
6: Die Minister, die heute vom Bundespräsidenten neu ernannt werden, die müssen einen Eid vor dem Bundestag ablegen. Bei der Amtsübernahme steht im Grundgesetz. Jetzt ist aber Sommerpause. Merz will nicht, dass es für die Vereidigung eine Sondersitzung des Bundestags gibt und alle Abgeordneten auf Steuerzahlerkosten anreisen müssen. Und er sagt, juristisch könne man da schon bis nach der Sommerpause warten. Staatsrechtler haben da allerdings große Bedenken. Sie sagen, das Grundgesetz verlangt diesen Eid vor dem Bundestag, selbst wenn hier gegen die Verfassung verstoßen würde, es würde wohl keine direkten rechtlichen Konsequenzen haben.
5: Nach einer kurzen Feuerpause im Irankrieg hat es in der Nacht neue Angriffe gegeben. Die USA und Saudi-Arabien haben Ziele von pro-iranischen Milizen im Osten des Irak bombardiert. Das sei eine Reaktion auf iranische Drohnenangriffe auf US-Truppen in Saudi-Arabien, so die US-Armee. Zuvor hatte das US-Militär auch abgefangene iranische Raketenangriffe in der weiteren Nahostregion gemeldet. Demnach hat der Iran die Feuerpause gebrochen. Die Feuerwehr setzt ihren Kampf gegen die Brände in der Region bei Bordeaux an der französischen Atlantikküste fort. Angesichts der erwarteten neuen Hitzewelle befürchten die Einsatzkräfte, dass der Wind den bereits eingedämmten Brand wieder unkontrolliert auflodern lassen könnte. Um das zu verhindern, werden Waldflächen rund um das Brandgebiet gerodet. Schneisen mit einer Gesamtlänge von 120 Kilometern wurden angelegt und Wassertanks bereitgestellt. In einigen Orten durften die ersten Bewohner in ihre Häuser und Wohnungen zurückkehren. Über den Fußballweltverband FIFA und seinen geplanten WM-Verkauf wird international diskutiert. Nach Medienberichten will die Europäische Fußballunion noch in dieser Woche über ihre Reaktion auf die Pläne beraten. Aus der ARD-Sportredaktion Anke Feller.
1: Dabei soll auch über einen möglichen Boykott der Weltmeisterschaft gesprochen werden. In einer ersten Stellungnahme hatte die UEFA zuvor schon scharfe Kritik geübt. Damit werde eine Grenze überschritten, die die führenden Institutionen des Fußballs niemals überschreiten dürften, so die Europäische Fußballunion. Die Seele und die Führung des Fußballs seien keine Vermögenswerte, mit denen gehandelt werden dürfe. Insbesondere dann nicht, wenn völlig intransparent sei, wer finanziell davon profitiere. Die UEFA betonte: Keiner von uns besitzt den Fußball. Es ist nicht an der FIFA, ihn zu verkaufen.
5: Der Kabarettist Konrad Beikircher ist tot. Nach Angaben seiner Agentur starb der gebürtige Südtiroler im Alter von 80 Jahren. Er lebte seit 60 Jahren bei Bonn und galt jahrzehntelang als eine zentrale Figur im politischen Kabarett. Er beschäftigte sich dabei vor allem mit der rheinischen Wesens- und Mundart. Besonders bekannt wurde seine Radiofigur, der Bäckerin Rohleber. Anfang des Jahres hatte sich der ehemalige Gefängnispsychologe von der Bühne verabschiedet. SWR Nachrichten, Redaktion Christian Kreuzer.
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7: Mit Petra Waldvogel. Ein neues iPad, ein Fernseher oder einfach 200 Euro direkt aufs Konto. Wer aktuell Stromanbieter vergleicht, wird von satten Bonuszahlungen und Prämien förmlich erschlagen. Auf den ersten Blick klingt das nach leicht verdientem Geld, doch wer nicht aufpasst, zahlt am Ende sogar drauf. Denn was viele vergessen, ab dem zweiten Vertragsjahr werden diese Tarife teurer. Wann sich solche Boni wirklich lohnen, wo die fiesen Haken im Kleingedruckten versteckt sind und warum Experten von Sachprämien dringend abraten, das alles bespreche ich mit Saidi Sulilato vom Geldratgeber Finanztipp. Wenn mir ein neuer Stromanbieter 200 Euro Neukundenbonus oder ein nagelneues Tablet verspricht, wo bitte ist da eigentlich der Haken?
8: Nun gut, zunächst mal kann man im ersten Jahr natürlich den entsprechenden Bonus oder auch so ein Tablet ja letztendlich einrechnen und das natürlich auch gerne einvernehmen, aber man muss darauf achten, dass in der Regel nach dem ersten Jahr solche Tarife deutlich teurer werden. Manchmal auch, wenn ich so einen Tarif über 2 Jahre abschließe, dann erst nach 24 Monaten, dass das teurer wird. Und dadurch habe ich natürlich, wenn ich dann in so einem Tarif bleibe, langfristig in vielen Fällen deutlich höhere Kosten als bei einem günstigen Tarif, der aber keinen solchen Bonus verspricht.
7: Aber wenn das erste Jahr rum ist oder ich rechtzeitig es merke, dann kann ich kündigen und nochmal einen Bonus holen, oder?
8: Ja, genau, das ist das sogenannte Bonushopping. Das ist natürlich eine Taktik, die kann man machen. Dann sollte man sich dringend einen Reminder setzen, zum Beispiel ins Handy, dann typischerweise nach 11 Monaten dann eine entsprechende Kündigung abzusetzen. Denn tatsächlich, ich bekomme dann auch den entsprechenden Bonus, wenn ich einfach 12 Monate lang der Vertrag gelaufen ist. Und dann kann ich mir natürlich wieder einen neuen Stromanbieter suchen, da das Stromanbieterwechseln grundsätzlich einer der leichtesten Wechsel ist. Ich muss ja keine Kündigung in aller Regel schreiben, sondern das übernimmt immer der neue Anbieter für mich. Kann ich das schon machen? Ich sollte es schlichtweg einfach nur nicht vergessen und den entsprechenden bisschen Aufwand da reinstecken.
7: Das lohnt sich also im Prinzip schon. Und ich meine, viele Anbieter locken mit Geld, aber sehr viele auch mit Sachprämien, wie einer Spielekonsole oder einem iPad zum Beispiel. Warum raten Sie aber bei Finanztipp ganz besonders von diesen Sachprämien ab?
8: Weil wir die Erfahrung gemacht haben, dass Tarife, Stromtarife, die Sachprämien bieten, besonders teuer sind. Das heißt, letztendlich zahle ich die entsprechende Sachprämie, meinetwegen ein Tablet, über einen höheren Grundpreis ab. Das heißt, das lohnt sich schon mal grundsätzlich nicht. Und dann würde ich ja nach Ablauf der entsprechenden Zeit, also nach 12 oder 24 Monaten, sogar einen besonders teuren Tarif haben. Das heißt, darauf sollte man sich in aller Regel nicht einlassen. Wenn ich ein neues Tablet brauche, dann kann ich mir das auch über günstige Angebote im Internet holen. Ich sollte eben entweder mir einen guten Tarif mit einem hohen Geldbonus holen oder grundsätzlich auf so einen Bonus verzichten und einen grundsätzlich günstigen Stromtarif abschließen.
7: Kann es denn auch sein, dass man so einen Bonus oder auch die Prämie gar nicht kriegt, obwohl man dann doch ein Jahr dabei war?
8: Ja, das ist tatsächlich möglich. Uns wird auch immer wieder berichtet, dass verschiedene Stromanbieter da auch Schwierigkeiten machen. Wir versuchen in unserem Vergleich von Finanztipp solche Stromanbieter von vornherein, soweit es geht, objektiv zu beurteilen, auszuschließen. Aber wenn ich den entsprechenden Bonus nicht bekommen habe, dann muss ich mich schlichtweg auf die Hinterbeine stellen, dort bei dem Anbieter anrufen bzw. mich schriftlich melden und das einfordern und mich aber auch nicht davon abhalten lassen, zu einem günstigeren Anbieter dann zu wechseln.
7: Aber passiert es oft, dass man diese Prämien oder Boni dann nicht kriegt?
8: Es passiert ab und zu. Wir erhalten dazu immer wieder Nachrichten aus unserer Finanz-Community, die davon berichten. Mhm. Grundsätzlich kann ich aber schon davon ausgehen, dass wenn ein entsprechender Anbieter so eine Prämie auslobt, dass ich die dann auch bekomme.
7: Man fragt sich ja ohnehin, wie Stromanbieter diese Boni finanzieren. Heißt das, dass das möglicherweise auch bald rum ist mit diesen super tollen Angeboten?
8: Nein, dass diese Boni-Angebote werden, ist leider eher ein Hinweis darauf, dass sehr viele Leute das vergessen, wieder zu wechseln. Das heißt, es ist dann doch so, dass sich Leute in so einen vermeintlich günstigen Tarif reinlocken lassen und dort dann jahrelang drinbleiben oder auch gar nicht mehr wechseln und letztendlich über die höheren Grundgebühren, über die höheren Preise finanzieren dann in der Masse die Anbieter solche Boni.
7: Informationen von Saidi Sulilatu, Chefredakteur beim Geldratgeber Finanztipp in Sachen Wechselprämien beim Strom.
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7: Mehr als 180 Milliarden Euro pro Jahr für Verteidigung. So hoch soll der Verteidigungsetat laut Bundesregierung bis 2030 steigen. Damit müsste doch eigentlich was zu machen sein. Müsste und wäre es auch, wenn das Geld schneller in neue Technologien und vor allem schneller zur Truppe käme. Darüber diskutierten gestern Abend im Haus der Bayerischen Wirtschaft in München KNDS-Deutschlandchef Florian Hohenwarter und Titan-Gründer Balaschen Nötsch und die Innovationsforscherin Raffaela Kraus von der Universität der Bundeswehr. Johannes Lenz berichtet.
9: Mehr Geld allein bringt der Bundeswehr noch lange keine Innovationen. Genau da setzt die Kritik von Professorin Raffaela Kraus von der Universität der Bundeswehr an. Sie beschäftigt sich mit Unternehmertum und Transformation. Viele junge Firmen hätten gute Ideen, kämen aber zu schwer in den Verteidigungsmarkt.
10: Ich glaube tatsächlich, dass da dieser Wettbewerb eigentlich noch mit sehr ungleichen Mitteln stattfindet. Weil so junge Unternehmen, die haben häufig gar nicht die Voraussetzungen, um Lieferant zu werden. Und da müssen wir vielleicht versuchen, einen Fast Track zu finden, dass die diese Kriterien schneller erfüllen können und dass man da sozusagen den Zugang schneller eröffnet in die Beschaffung.
9: Ganz konkret könnte laut Raffaela Kraus das Beschaffungsamt der Bundeswehr Eignungsnachweise vereinfachen, wie Referenzen anderer Unternehmen oder Bankauskünfte. Und IT-Sicherheit oder Vertrauenswürdigkeit sollten nicht bei jeder Ausschreibung wieder komplett neu abgefragt werden. Balázs Nagy, Mitbegründer und CEO von Titan Technologies, begrüßt diese Forderung. Titan stellt Drohnen unter anderem für die Bundeswehr her, finanziert aus dem kreditfinanzierten sogenannten Sondervermögen. Es habe sich schon etwas bewegt. Das Innovationszentrum der Bundeswehr sei ein erster richtiger Schritt. Eine zentrale Dienststelle zur Beschleunigung von Innovationen.
11: Das muss Standard sein, das darf keine Ausnahme sein, sondern Zeitenwende gelingt nur, wenn wir diese Organisationen vermehrfachen. Damit dieser Zugang nicht nur für uns als Startup, aber auch ein anderes Unternehmen, ziviles Unternehmen, die eine gute Technologie hat, in die Bundeswehr bringen kann.
9: Wer neue Technologie entwickelt, brauche nicht nur Kapital und Talente, sondern auch Kunden. Das sei eine der größten Hürden, entweder über die Bundeswehr und das Beschaffungsamt oder über etablierte Rüstungskonzerne. Das Drohnen-Startup Titan hat eine Kooperation mit dem Panzerhersteller KNDS gestartet. Panzer könnten eigene Aufklärungs- oder Abfangdrohnen mitführen, die einige Kilometer vorausfliegen, feindliche Stellungen aufklären und die Informationen in Echtzeit an die Besatzung liefern. Florian Hohenwarter, CEO von KNDS Deutschland, meint, das klappt nur mit einer klaren Arbeitsteilung.
12: Man muss klar die Erwartungshaltung abstecken und man muss auch erkennen, wo ist die Strategie. Ich will keine Drohnen bauen als KNDS. Als KNDS ist ganz klar, Drohnen ist, also da muss sich jetzt kein Startup bei uns Sorgen machen, dass ich die dann mehr oder weniger versuche, bei uns zu integrieren. Das Startup auf der anderen Seite, glaube ich, hat kein Interesse daran, schwere gepanzerte Fahrzeuge zu bauen. Da passt Deckel und Topf ganz gut zusammen.
9: Gleichzeitig warnt er vor falschen Erwartungen junger Unternehmen. Wer in die Rüstung einsteigt, brauche Durchhaltevermögen, weil Beschaffung länger dauern kann. Professorin Raffaela Kraus von der Universität der Bundeswehr sieht trotzdem eine mögliche Brücke. Viele Startups könnten Anforderungen nicht allein erfüllen, aber Huckepack bei den Großen in die Beschaffung kommen. Am Ende gehe es darum, Steuergeld effizient zu nutzen und die Bundeswehr zukunftsfähig aufzustellen. Im Sinne der Sicherheit der Soldatinnen und Soldaten und im Sinne der Steuerzahler.
7: Mit dem Geld der Bürger sorgsam umgehen. Darum geht es im Grunde auch heute Abend, wenn die US-Notenbank über den Leitzins entscheidet. Fed-Chef Kevin Warsh hat den Kampf gegen die Teuerung zur obersten Priorität erklärt. Nun stellt sich die Frage, ob er diesen Worten auch rasch Taten folgen lässt oder ob die Fed Gefahr läuft, den Fehler aus der Corona-Pandemie zu wiederholen. Dazu Angela Göpfert aus der ARD-Finanzredaktion.
1: Selten waren die Erwartungen der Anleger vor einer Sitzung der US-Notenbank so gespalten. Ein Drittel rechnet mit einer Zinserhöhung, zwei Drittel mit unveränderten Zinsen. Das erhöht das Überraschungspotenzial und damit die Gefahr kräftiger Marktreaktionen. Entscheidend wird sein, wie Fed-Chef Kevin Warsh die jüngsten Kursschwankungen am Ölmarkt einordnet. Andreas Lipko, Chefmarktanalyst beim Broker CMC Markets.
13: Über 100 US-Dollar wird dann schon so eine Marke, da werden viele nervös und da fängt auch die Notenbank an, dann zu überlegen, ist das jetzt ein Einfluss, der vielleicht nachhaltig und länger Einfluss haben kann oder sehen wir hier nur einen Schockmoment?
1: Die Frage erinnert an das Jahr 2021. Damals hatte die Fed die steigenden Preise zunächst als vorübergehende Folge der Corona-Pandemie betrachtet und der immer weiter steigenden Inflation zu lange tatenlos zugesehen.
14: Der Vergleich mit 2021 ist sicherlich zu einem gewissen Maß gerechtfertigt. Die Zentralbanken sind damals zu spät auf die Bremse getreten. Sie haben die Inflation außer Kontrolle geraten lassen.
1: Sagt Christian Lenk, Leiter des Devisen- und Geldpolitik Research bei der DZ Bank. Ganz gleichsetzen lassen sich beide Situationen allerdings nicht. Trafen 2021 Lieferengpässe auf eine durch niedrige Zinsen und staatliche Hilfen angeheizte Nachfrage, kommt heute der neue Preisdruck vor allem von der Angebotsseite. Und darauf können Zentralbanken deutlich schwerer reagieren.
14: Ein Nachfrageschock, so wie er 2021 stattfand, der kann mit Zinserhöhungen tatsächlich sehr, sehr gut eingedämmt werden. Bei einem Angebotsschock ist das anders. Denn wir haben eine externe Größe, nämlich die Energiepreise, die durch klassische Geldpolitik nicht in dem Maße beeinflusst werden kann, wie man es möchte.
1: Gleichzeitig sind die amerikanische Wirtschaft und der Arbeitsmarkt bislang äußerst robust. Die wöchentlichen Anträge auf Arbeitslosenhilfe sanken zuletzt sogar auf den niedrigsten Stand seit 1969. Damit fällt ein wichtiges Argument gegen eine Zinserhöhung weg. Hinzu kommt, wartet die Fed zu lange, könnte die Lage noch schwieriger werden, denn dann müsste sie womöglich erst gegensteuern, wenn die Konjunktur bereits nachlässt. Marktstratege Andreas Lipko.
13: Weil man dann eben in der Situation ist, Wirtschaft kühlt sich ab, Inflation steigt, dann würde man sozusagen natürlich genau zum unmöglichsten Zeitpunkt im Endeffekt mit den Zinsen spielen bzw. annehmen.
1: Genau darin lege die Parallele zu 2021. Nicht im Auslöser der Inflation, sondern in der Gefahr, dass die Notenbanker zu lange nichts tun und auf eine schnelle Entspannung hoffen. Aus einem zunächst vorübergehenden Ölpreisschock könnte dann ein dauerhaftes Inflationsproblem werden. Zugleich steht der neue Fed-Chef Kevin Warsh unter politischem Druck, fordert Präsident Donald Trump doch niedrigere Zinsen. Christian Lenk sieht die Unabhängigkeit der Notenbank dennoch nicht in Gefahr.
14: Mit Kevin Warsh, glaube ich, ist die Fed weiterhin ein Vertreter einer glaubwürdigen Geldpolitik, die sich nicht durch die Exekutive steuern lässt.
1: Doch nun muss sich zeigen, ob Kevin Warsh seinen deutlichen Worten zur Inflation auch Taten folgen lässt. Die Renditen von US-Staatspapieren sind zuletzt kräftig gestiegen. Anleger rechnen inzwischen mit 2 Zinserhöhungen bis zum Jahresende. Sie setzen also fest darauf, dass die Fed ihren Fehler von 2021 nicht wiederholt.
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7: Sehr, sehr sonnig, sehr, sehr heiß. 31 bis 38 Grad können es heute werden. In der Nacht etwas kühler bei klarem Himmel, 23 bis 14 Grad. Und morgen geht es gerade so weiter, nur noch ein Ticken heißer mit 31 bis 39 Grad. Und gegen Nachmittag örtlich Schauer oder Gewitter.
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7: Als letzter deutscher Autokonzern legt Audi in München ein großes Stellenabbauprogramm auf. Weltweit sollen rund 8000 Jobs wegfallen. Das berichten mehrere Nachrichtenagenturen und berufen sich auf Unternehmenskreise. Demnach soll der Stellenabbau ab Oktober über natürliche Fluktuation und ein Abfindungsprogramm auf freiwilliger Basis in Deutschland erfolgen. Der Sportwagenhersteller Porsche hat seine Prognose für das Gesamtjahr bestätigt. Man erwarte einen Umsatz von 35 bis 36 Milliarden Euro, heißt es in einer Mitteilung. Finanzchef Breckner sprach von konsequentem Kostenmanagement. Vorgestern hatte das Unternehmen angekündigt, weitere 5000 Stellen bis zum Jahr 2035 abzubauen. Bei seiner Regierungsumbildung lässt Bundeskanzler Friedrich Merz heute die neuen Bundesminister ernennen. Carsten Linnemann übernimmt den Bereich Gesundheit, Steffen Bilger das Verkehrsministerium und Nina Wagen wird Kanzleramtschefin. Der Regierungsumbau wurde vom bisherigen Unionsfraktchef Jens Spahn ausgelöst. Er war nach der Leihmutter-Affäre zurückgetreten. Die Feuerwehr setzt ihren Kampf gegen die Brände in der Region bei Bordeaux an der französischen Atlantikküste fort. Angesichts der erwarteten neuen Hitzewelle befürchten die Einsatzkräfte, dass der Wind den bereits eingedämmten Brand wieder unkontrolliert auflodern lassen könnte. Um das zu verhindern, werden Waldflächen rund um das Brandgebiet gerodet.
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15: Jeden Tag um Punkt 12 Uhr mittags erschallt über Kapstadt ein gewaltiger Knall. Die sogenannte Noon Gun auf dem Signal Hill gehört zu den ältesten noch betriebenen Kanonen der Welt. Ursprünglich half sie Seeleuten bei der Navigation, heute erschreckt sie vor allem Touristen. Hinter dem täglichen Schuss steckt eine Geschichte, die eng mit der Entwicklung Kapstadts und der Seefahrt im britischen Empire verbunden ist. Zu den Hintergründen Stefan Überbach.
16: Kurz vor 12 auf dem Signal Hill oberhalb von Kapstadt. Die Aussicht von dem Hügel ist spektakulär. Unter einer dünnen Nebeldecke liegt die Innenstadt, dahinter das Meer mit dem Hafen und der berüchtigten Gefängnisinsel Robben Island. Im Rücken erhebt sich der majestätische Tafelberg. Ein paar Touristen sind auf einem schmalen Wanderweg den Hügel hochmarschiert, warten mit gezückten Fotoapparaten und Handys auf den großen Moment. Ein mehr als 200 Jahre altes Ritual. Und dann ist es soweit. Etwa 100 Meter Luftlinie entfernt steigt eine weiße Rauchwolke auf. Von den umliegenden Bergen kommt das Echo des Knalls deutlich hörbar zurück. Der Kanonier hat seine Arbeit getan. Vladi aus Oklahoma in den USA ist mit seinem Sohn Alexei auf den Signal Hill geklettert, um so nah wie möglich an die Noon Gun heranzukommen. Der Ausflug, sagt er, hat sich mehr als gelohnt.
17: Absolutely, I think the view is fantastic.
16: Absolut, ich finde die Aussicht fantastisch. Teile der Stadt liegen noch im Morgennebel. Einige Gebäude und Strukturen ragen aus dem Nebel heraus. Der Tafelberg bildet eine perfekte Kulisse. Auch das Echo des Schusses, das von den umliegenden Hügeln widerhallt, damit habe ich nicht gerechnet. Die Noon Gun gehört zu den ältesten noch betriebenen Kanonen der Welt. Seit über 200 Jahren wird sie fast täglich abgefeuert. Nur an Sonn- und Feiertagen bleibt es still. Früher war das Ritual öffentlich zugänglich. Heute ist das Militärgelände auf dem Signal Hill abgesperrt, wegen Renovierungsarbeiten und aus Sicherheitsgründen, wie es heißt. Die Noon Gun hat die britische Kolonialherrschaft erlebt, den Burenkrieg, die Apartheid und Südafrikas Übergang zur Demokratie. Cameron Peters, der Urlauber durch Kapstadt führt, kennt die Geschichte der Kanone bis ins Detail. Die Noon Gun wurde von den Briten eingerichtet, als sie in den 1800er Jahren Kapstadt übernahmen. Ihre erste Funktion war, den in der Bucht ankommenden Schiffen die lokale Zeit mitzuteilen, damit sie weltweit eine genaue Navigation beibehalten konnten. Und das war damals für die Seeleute lebenswichtig. Schließlich heißt das Kap der guten Hoffnung nicht umsonst auch Kap der Stürme. Wegen der gewaltigen Wellen, der starken Winde und des plötzlich wechselnden Wetters gelten die Gewässer vor Kapstadt bis heute als eine der gefährlichsten Schifffahrtsrouten der Welt. Als es noch keine Satellitennavigation per GPS gab, haben die Schiffskapitäne ihre Position mit Hilfe der Sonne und der Sterne bestimmt. Dabei waren sie auf präzise Zeitangaben angewiesen. Genau dafür gab es die Noongun. Sie war im 19. Jahrhundert sozusagen die analoge Version eines GPS-Satelliten und eins der genauesten Zeitsignale auf der südlichen Erdhalbkugel. Auch viele Menschen an Land haben ihre Uhren danach gestellt. Tourguide Cameron Peters.
18: It held up the British Empire in a way because
16: im Grunde hielt die Noongun damit gewissermaßen das britische Empire zusammen. Denn eine präzise Zeitangabe bedeutet, dass man seine Position exakt kennt und somit Schiffbrüche vermeidet. Kapstadt gilt als die Schiffbruchhauptstadt der Welt. Und die Noongun hat mehr Schiffbrüche verhindert als jeder Leuchtturm. Dabei hatten sich die Seeleute ursprünglich gar nicht am Knall der Noongun orientiert, sondern am weißen Rauch des verbrannten Pulvers. Denn der Schall der Kilometer entfernten Kanone wäre zu lange unterwegs gewesen, um eine präzise Zeitangabe zu ermöglichen. Angefangen hatte alles mit einer schlichten Handfeuerwaffe.
18: What's very funny is that it was the original Noongun.
16: Interessanterweise war die ursprüngliche Noongun eigentlich eine Pistole, die heute im Astronomischen Museum ausgestellt ist. Der königliche Astronom hatte die Aufgabe, auf dem Dach seines Hauses zu stehen und sie abzufeuern. Man erkannte die Zeit am Mündungsfeuer, nicht am Knall. Und vor 200 Jahren war die Lichtverschmutzung so gering, dass der Astronom einfach eine Laterne schwenkte, um die Stunde anzuzeigen, und die Schiffe konnten das von der Bucht aus sehen. Die zwei Kanonen, die früher in der Nähe des Castle of Good Hope standen, der Festung der guten Hoffnung, und später auf den heutigen Standort auf dem Signal Hill verlegt wurden, stammen aus dem Jahr 1794. Sie werden als Vorderlader betrieben und mit rund 1,5 Kilogramm Schwarzpulver bestückt. Die Kanoniere bereiten jeden Tag beide Geschütze vor. Abgefeuert wird allerdings nur eine, die zweite steht als Reserve bereit. Lange Zeit wurde der Schuss per Knopfdruck aus der Ferne ausgelöst. Bernard Olper, dessen Vater als Marineoffizier für die Noongun zuständig war, erinnert sich daran, wie er als Kind die Kanone zünden durfte, bis heute einer seiner schönsten Erinnerungen.
19: The room next to the house. What we call the gun room.
16: Es gab einen Raum neben dem Haus, den wir den Gun Room nannten. Das war ein kleines Zimmer mit einem Knopf und einer Art Uhr darin. Und genau um 12 Uhr ging ein Summer los, man drückte den Knopf und die Kanone wurde abgefeuert. Es war jedes Mal ein tolles Gefühl, wenn ich die Gelegenheit dazu hatte. Auf der Marinebasis dabei zu sein, war schon ein besonderes Erlebnis, vor allem wegen des lauten Knalls.
19: It was quite an experience, a boom noise.
16: Später wurde der Schuss jahrzehntelang automatisch ausgelöst, per Fernzündung über eine Leitung. Tourguide Cameron Peters.
18: It used to be a direct cable.
16: Früher gab es ein direktes Kabel vom königlichen Observatorium, das die astronomische Uhr nutzte, um den exakten Zeitpunkt zu bestimmen. Dieses Kabel sowie Teile der Infrastruktur wurden aber während der Covid-Zeit gestohlen oder zerstört. Heute wird die Noongun von einem der Kanoniere wieder per Hand abgefeuert, einfach mit Hilfe einer sehr genauen Uhr.
18: Very, very good watch.
16: Und mit Hilfe eines Holzhammers, den der diensthabende Kanonier pünktlich um 12 auf den Auslöseknopf schlägt. Pannen gab es in der langen Geschichte der Noongun, die als außerordentlich zuverlässig gilt, nur selten. 1895 etwa soll eine Spinne in der elektrischen Steuerung dafür gesorgt haben, dass die Kanone deutlich zu früh abgefeuert wurde. Ein anderes Mal ist angeblich ein Ladestock im Kanonenrohr stecken geblieben und hatte nach dem Schuss ein Pferd getroffen. Ob es sich dabei aber um historische Tatsachen handelt oder doch eher um kuriose Legenden, ist nicht ganz klar. Was aber als gesichert gelten kann, scharf geschossen wird mit der Noon Gun nicht. Es werden keine Kanonen, Kugeln abgefeuert. Die britische Marine ist nicht so dumm und unsere auch nicht. Ihre ursprüngliche Funktion hat die Noon Gun schon längst verloren. Schließlich liefern Satelliten, Funkuhren und Smartphones die Zeit auf die Sekunde genau. Und mit Sextanten wird auch nur noch im Notfall navigiert, wenn die Bordelektronik oder das Radargerät ausfallen. Die südafrikanische Marine in Kapstadt aber hält an der jahrhundertealten Tradition eisern fest.
18: Essentially it's pure nostalgia.
16: Im Grunde ist es pure Nostalgie. Außerdem verbindet sie uns mit unserer maritimen Vergangenheit. Heute ist sie völlig nutzlos. Wie ich immer sage, sie dient vor allem dazu, Touristen zu erschrecken. Leute wie Michael Schulze zum Beispiel. Der Berliner hat ein paar Monate in Kapstadt verbracht.
20: Ich habe mich einmal erschrocken tatsächlich. Es hat richtig gescheppert und ich dachte, es ist ein Autounfall oder so.
16: Für die Menschen, die in Kapstadt leben und arbeiten, gehört der tägliche Schuss zur Mittagszeit zum Alltag. Auch an der V&A Waterfront, einer der größten Touristenattraktionen mit Hotels, Restaurants und Einkaufsmöglichkeiten direkt am Wasser. Wir erschrecken uns nicht mehr, wir sind daran gewöhnt, sagt zum Beispiel die Kellnerin Sandile. Und ihre Kollegin Ruth findet die Tradition eine gute Sache, weil sie die Leute an die Uhrzeit erinnert. Wenn es knallt, ist es 12.
21: No, we used to it now. It's a normal thing, yeah.
22: Yes, we find it a good idea. Because it makes people aware of the time. When it's noon, that gun goes on.
16: Die Noon Gun hat zwar ihre einstige Bedeutung schon lange verloren. Kapstadt und die südafrikanische Marine wollen das Ritual aber trotzdem fortsetzen. Auch als Erinnerung an die Zeit, als Kapstadt ein wichtiger Knotenpunkt für die Schifffahrt war. Donald Alper, der als kleiner Junge die Kanone zünden durfte, findet das richtig. Er sagt, all die Jahre in Kapstadt habe ich das geliebt und wenn ich die Gelegenheit hätte, sie noch einmal abzufeuern, dann würde ich es tun.
19: All the years that I was living in Cape Town, I used to love it.
23: And you would like to shoot the cannon again, would you?
19: If I had opportunity, I would do it again.
15: Wenn Kapstadt am Mittag zusammenzuckt, die Noon Gun auf dem Signal Hill. Das war SWR Aktuell Kontext von unserem Korrespondenten Stefan Überbach.
7: Und es ist kurz vor halb elf.
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7: Mit Petra Waldvogel. Die Fußball-Weltmeisterschaft war wohl nur der Anfang. FIFA-Präsident Gianni Infantino hat für den Weltfußballverband noch jede Menge vor. Er plant, die kommerziellen Rechte an all ihren Wettbewerben an private Unternehmen zu verkaufen. 4 Milliarden Dollar soll das der FIFA bringen. Und für Infantino selbst springt vielleicht auch was raus. Was dieser Kommerzialisierungsplan bedeutet, darüber reden wir nach den Nachrichten um halb. 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
24: 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Il est 10h30 à Paris, 8h30 temps universel. La dernière édition d'Afrique Matin est présentée par Xavier Besson. Bonjour Xavier.
25: Bonjour Chantal, bonjour à tous. Les menaces ne connaissent pas de frontières et se renforcent avec nos divisions. Les propos du président sénégalais, Bassirou Diomaye Faye, hier en visite officielle au Mali. Dakar qui insiste sur sa coopération et sa bonne entente avec Bamako, compte rendu et analyse dans un instant. Dans le journal également, le Sénégal aussi, où l'on s'interroge sur l'utilisation des fonds politiques, nous expliquera notre correspondante à Dakar. Le Parlement panafricain qui réclame une enquête de l'Union africaine sur les violences xénophobes en Afrique du Sud. Et puis le football, la CAN féminine et l'entrée en jeu aujourd'hui de deux équipes repêchées, le Cameroun et le Mali. La visite de travail, l'occasion d'afficher sa solidarité. Déplacement de Bassirou Diomaye Faye hier à Bamako, reçu par le chef de la junte malienne, le général Goïta, avec au menu des discussions la coopération entre les deux pays, le Sénégal et le Mali, pour relever de nombreux défis, dont celui de la sécurité. Compte rendu, Serge Daniel.
0: Le chef de l'État sénégalais a effectué le déplacement de Bamako pour, avant tout, dit-il, condamner les dernières attaques meurtrières contre les troupes irrégulières maliennes survenues dans le nord. L'une des préoccupations du Sénégal demeure la lutte contre le terrorisme. Bassirou Diouma Faye, à la télévision malienne.
2: Je l'ai redit, la disponibilité du Sénégal à accompagner le Mali pour faire face ensemble aux défis multiples ainsi qu'aux menaces à la paix, à la stabilité dans toute la région et au-delà, dans tout le Sahel. Parce que ces menaces, nous en avons convenu, ne connaissent pas de frontières et se renforcent avec nos divisions.
0: La coopération bilatérale a été également au centre des entretiens. Sans façade maritime, le Mali utilise entre autres le port de Dakar pour ses produits à l'import comme à l'export. La partie sénégalaise a pris un engagement. Dans le futur, il y aura plus de fluidité dans les opérations. La prochaine réunion de la commission mixte Mali-Sénégal est prévue avant la fin de l'année. Serge Daniel, Dakar, RFI.
25: Bassirou Diouma Faye, qui est en ce moment à la tête de la CDAO, la communauté ouest-africaine, dont le Mali n'est plus membre. Et si cette CDAO a été évoquée par les deux hommes, elle n'est en tout cas pas mentionnée dans le communiqué final. Le président sénégalais, en revanche, cite l'UMOA et l'OMVS, organisation pour la mise en valeur du fleuve Sénégal, dont et Dakar et Bamako sont membres. L'actualité du Sénégal est aussi intérieure. La classe politique sénégalaise débat des fonds politiques et en particulier des enveloppes surnommées « caisses noires ». Une proposition de loi visant à encadrer leur utilisation a été jugée recevable par l'Assemblée nationale à l'initiative des députés PASTEF. Alors que l'utilisation de ces fonds du temps où Ousmane Sonko, le chef du PASTEF, était lui-même Premier ministre, fait tiquer au sein de la société civile sénégalaise, notamment à Dakar. Les explications de Juliette Dubois.
4: Le président de l'ONG 3D, Moundiaye Cissé, réclame la publication des rapports d'utilisation des fonds de la primature et de l'Assemblée nationale sur les deux dernières années avant toute réforme. Une demande également portée par le Forum du Justiciable qui interpelle directement le président de la République et le président de l'Assemblée sur les montants dont ils disposent. Tierno Boukoum, président du parti d'opposition Agir, dénonce l'opacité qui entoure également les fonds utilisés par la primature sous Ousmane Sonko, le chef du PASTEF.
5: Lui-même avait déclaré que ces fonds étaient haram et il avait précisé qu'il fallait les contrôler. Attendre juste à deux jours de la rupture pour annoncer qu'il a reçu des fonds politiques, il y a un véritable problème.
4: Au PASTEF, on rappelle qu'il s'agit d'une promesse de campagne ancienne, portée dès les programmes de 2019 et 2024. Le texte porte sur seulement un type de fonds, les crédits spéciaux, et vise, selon le parti, à renforcer la transparence et le contrôle de leur usage. Le président du groupe parlementaire Aïb Dafé balaye la polémique.
6: Chaque fois qu'on réforme, il y a toujours ces critiques qui disent « oui, par rapport au contexte de la réforme ». Mais je pense que c'est un engagement électoral, il faut le tenir, d'autant plus que l'actuel président de l'Assemblée nationale, qui a été premier ministre, il avait soumis un texte au président de la République. On ne peut pas nous critiquer sur la pertinence du projet parce que ça vise la transparence.
4: Le texte a désormais été transmis pour avis au président de la République, qui dispose de 10 jours pour se prononcer, sans obligation de le faire. Une session extraordinaire de l'Assemblée nationale devrait ensuite être convoquée pour examiner. Juliette Dubois, Dakar, RFI.
25: Et y aura-t-il un procès des biens mal acquis du Gabon comme il y en a eu un pour la Guinée équatoriale? En tout cas, le parquet national financier français l'a demandé hier et c'est maintenant au juge d'instruction de décider. On parle d'un patrimoine immobilier évalué à 85 millions d'euros environ, potentiellement acheté via de l'argent public détourné. Sont mises en cause 5 sociétés, dont la banque BNP Paribas, et 18 personnes physiques, dont 9 enfants de l'ex-président gabonais Omar Bongo, mais pas son successeur Ali Bongo. Une enquête indépendante de l'Union africaine, voilà l'une des propositions faites hier au Parlement panafricain, un organe de l'UA qui est basé à Johannesburg et qui se réunit cette semaine pour parler notamment de la dernière vague de violence anti-immigrés en Afrique du Sud qui a fait des morts et qui a poussé des dizaines de milliers d'étrangers à quitter le pays. Sur place, Valentin Hugues.
8: Après une série de discours sur la guerre au Soudan, Apimor Chidziva, représentant du Zimbabwe, demande au Parlement d'avoir le courage d'agir face à la xénophobie qui sévit en Afrique du Sud.
26: La sécurité de notre continent n'est pas seulement menacée par les balles et par les bombes, elle l'est tout autant par la haine, l'intolérance et la division. Ne fermons pas les yeux sur la recrudescence inquiétante des agressions xénophobes dans certaines régions d'Afrique australe. Que l'on se souvienne de cette 7e législature comme celle qui a su faire preuve de courage plutôt que de complaisance et qui a choisi l'accord actions plutôt que les discours.
8: Le président du groupe des pays d'Afrique de l'Ouest, l'ivoirien Yao Yao Lazare, est justement venu avec une solution, une motion proposée par son groupe pour lutter contre la xénophobie.
1: La mobilisation anti-immigrés a entraîné une insécurité sans précédent sur nos compatriotes africains.
8: Cette motion demande entre autres des sanctions fermes contre les auteurs de violences afrophobes, ainsi qu'une enquête indépendante de l'Union africaine sur le sol sud-africain.
1: Ces événements constituent non seulement des attaques contre des individus, mais aussi une atteinte au fondement même du panafricanisme et de la solidarité africaine.
8: Après les applaudissements du Parlement, un représentant du Kenya s'est levé et a pris la parole pour soutenir cette motion, illustration de la colère du continent face à la xénophobie dans la nation arc-en-ciel. Valentin Hugues, Johannesburg, RFI.
25: À Johannesburg et à Tunis, il est 9h36, l'heure du bilan pour l'association de défense des droits humains Intersection, 5 ans après le coup de force constitutionnel du président Kais Saied. Et pour cette organisation, l'un des moments les plus critiques de ces dernières années reste le démantèlement du système judiciaire. À Tunis, correspondance de Lilia Blaise.
9: Lors d'une conférence de presse au syndicat tunisien des journalistes, Raylan Gelassi, chercheur à l'association Intersection, explique comment l'état de droit et le système judiciaire ont été affaiblis ces 5 dernières années.
10: Ce qui est inquiétant, c'est que la justice est devenue une fonction administrative qui exécute les ordres et non plus une institution indépendante. Elle fonctionne comme une administration avec juste une hiérarchie qui a autorité sur ses subordonnés. Est-ce réellement de la transparence et de l'indépendance? C'est toute la question.
9: La dissolution du Conseil supérieur de la magistrature, la révocation de 57 juges ou encore la poursuite en justice de certains juges de l'Association des magistrats, autant de facteurs qui témoignent des pressions sur le système judiciaire, auquel s'ajoutent aussi des mutations arbitraires, des sanctions disciplinaires ou encore des campagnes de diffamation.
10: La révocation des juges a marqué un tournant en 2022 car elle s'est faite sans enquête disciplinaire au cas par cas, ni preuve de manquement professionnel. Le tribunal administratif a annulé cette révocation pour la majorité des juges, mais sa décision n'a pas été appliquée. Au lieu de ça, des juges qui se défendaient sur les réseaux sociaux ont fait l'objet de procédures judiciaires.
9: Aujourd'hui, l'association dit n'avoir aucune communication avec le ministère de la Justice, tout comme d'autres ONG, car elle est dans le viseur. Mais elle souhaite continuer de documenter et dénoncer jusqu'au bout les dérives de la séquence politique que la Tunisie vit actuellement. Lilia Blaise, Tunis, RFI.
25: Et puis les sports, on est en pleine CAN féminine de football. Hier, exploit du Malawi qui a réussi à battre le Nigeria, pourtant tenant du titre 3-2, et carton des Zambiennes face à l'Égypte 6-0. Aujourd'hui, ça continue avec l'entrée en lice du groupe D. Ghana-Cap-Vert à 17h TU, suivi de Cameroun-Mali, deux formations issues du repêchage qui a été permis par l'élargissement de la compétition de 12 à 16 équipes. Et les Camerounaises partent avec un handicap. Leur staff a été nommé il y a un mois seulement et leur préparation, du coup, a été très réduite. On écoute l'attaquante Rose Bella.
11: Nous sommes des lions, ça c'est pas un problème pour nous au niveau de la préparation. On nous a donné un temps et nous nous sommes adaptés par rapport à ce temps. Je pense que nous nous sommes bien préparés et nous sommes prêts pour pouvoir aborder cette compétition. Nous sommes déjà dans un bon mood, nous restons concentrés et très sereins. Nous savons comment nous avons fait pour être là. Ça n'a pas été facile. Alors, nous venons dans cette compétition très humble et nous allons aborder nos matchs échéance par échéance, étape par étape. Ainsi, je pense que nous ferons des bonnes prestations.
25: Cameroun-Mali à la CAN féminine de football. C'est ce soir, Chantal, à partir de 20h, temps universel.
24: Merci beaucoup. C'était le journal de Xavier Besson.
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24: Bienvenue si vous nous rejoignez pour la seconde partie d'Appel sur l'actualité. L'icône du football français a réalisé son rêve. Zinedine Zidane est depuis hier et pour 4 ans le nouveau sélectionneur des Bleus. Alors que pensez-vous de ce choix de la Fédération française de football qui parle d'évidence? Le champion du monde 98, ex-entraîneur du Real Madrid, a-t-il toutes les qualités pour succéder à Didier Deschamps? Quel style de jeu donnera-t-il à l'équipe tricolore? On lance le débat dans un instant et je vous vous signale que j'ai toujours à mes côtés Olivier Bron du service des sports de RFI. Olivier, avant de donner la parole à nos auditeurs, un petit mot. C'est touchant d'entendre un homme dire qu'il réalise son rêve. C'est ce que Zidane a dit hier lors de la conférence de presse organisée à la Fédération française de football. À partir de là, est-ce que Zidane sera le sélectionneur rêvé pour les Bleus ?
13: Après ça, je ne peux pas vous le dire, je n'ai pas de boule de cristal, on me l'a volée, j'espère en racheter une cet été. De toute façon, je suis un très mauvais pronostiqueur, chacun le sait. Bien sûr que c'est touchant qu'il dise que c'était un rêve, il explique que depuis 4-5 ans, il attend, qu'il a refusé des offres, et des offres, il y en a eu plein de clubs très intéressants. Il voulait l'équipe de France, il veut faire briller l'équipe de France comme lui a brillé avec elle il y a... beaucoup trop longtemps, 27, 28 ans, 20 ans, puisque la Coupe du Monde 2006, 80... c'est 2006, hein,
24: ouais,
13: aussi.
24: Ah oui, c'est vrai. C'est
13: ne
24: vrai,
13: l'oublions
24: c'est
13: pas. Vrai. Ce fameux coup de boule.
24: Ouais. Qui n'a même pas réussi à entacher son image, sa réputation.
13: Non, l'aura est immense, mais il est double buteur en finale de Coupe du Monde 98. C'est, dans l'esprit des gens, c'est juste magique. Et celle de 2006 aurait pu être parfaite aussi. Puis
24: si
13: on oublie le titre de
24: terrible tête oui. sur Materazzi.
13: Et puis on oublie le titre de champion d'Europe 2000. Donc voilà. Et puis le joueur exceptionnel qu'il était. Les résultats au Real, l'aura, elle est immense, mais parce qu'il est aussi discret. C'est pas quelqu'un que l'on voit beaucoup dans les journaux. C'est pas quelqu'un, on en a parlé tout à l'heure, qui parle à tout va. Bon, ben voilà, ça aide.
24: Alors on va donner la parole à Amos, qui nous appelle de Vélizy. Bonjour Amos.
14: Bonjour Chantal.
24: Alors Amos, Zidane à la tête des Bleus, est-ce que c'est un bon choix d'après vous ?
14: Oui, je crois que c'est le choix idéal pour l'équipe de France. Je crois que Zidane a coché toutes les cases, tout comme Deschamps, parce que les deux ont gagné la Coupe du Monde, ils ont été de bons joueurs sur le terrain, et sur les bancs, et ils se sont également illustrés favorablement. Par contre, Zidane a cet avantage d'avoir entraîné en Espagne. Et je crois qu'à l'heure actuelle, l'Espagne se présente comme l'équipe, elle s'est pratiquement installée dans la psychologie de l'équipe de France. Je crois que Zidane, ayant entraîné en Espagne, pourra trouver une solution pour contrer cette équipe d'Espagne, parce que à chaque compétition que la France rencontre l'Espagne, élimine toujours la France. Je crois que là, ça commence à devenir psychologique. Et Zidane a les armes pour contrer cette équipe.
24: Vous êtes d'accord, Olivier Pron ? Est-ce que les Bleus, maintenant, ont l'Espagne dans la tête et risquent d'avoir l'Espagne dans la tête ?
13: Ah bah c'est l'équipe à battre, mais y a pas que pour les Bleus, pour le monde entier, c'est l'équipe à battre. On l'a rappelé tout à l'heure, championne d'Europe, championne du monde, entre les deux vainqueurs de la Ligue des Nations, il y a un euro en Angleterre dans 2 ans, évidemment que l'Espagne est l'équipe à battre, et évidemment que Zinedine Zidane peut avoir les armes pour réussir. On verra bien ce que ça donne. Chaque chose en son temps. D'abord, il y a des matchs fin septembre, début octobre, Ligue des Nations. Il y a la Belgique, il y a l'Italie, il y a un voyage en Turquie. C'est pas simple, donc attendons et voyons, ne mettons pas la charrue avant les bœufs.
24: Et Zidane aura 3 semaines avec les Bleus, de 3 semaines de préparation.
13: Oui, c'est assez rare, mais oui,
24: il y
13: a 4 matchs là en 10-12 jours, bah, c'est bien, ça tombe même très très bien pour pouvoir appréhender le groupe et puis faire comprendre à ce groupe la méthode Zidane avec un nouveau staff qu'on va découvrir bientôt.
24: Merci Amos de nous avoir appelé, bonne journée à Vélizy. On part pour Kumasi au Ghana, bonjour Julien.
17: Bonjour, RFI, vous allez bien ?
24: Très très bien, merci beaucoup. Est-ce que pour vous, Zidane est totalement légitime à ce poste de sélectionneur des Bleus ?
17: Zidane, c'est le meilleur qu'on peut souhaiter voir à la tête de l'équipe de France maintenant. C'est le meilleur.
24: Mais on peut être...
17: meilleur, vous voyez.
24: Mais on peut être un excellent joueur, mais il faut d'autres qualités pour être un bon sélectionneur. Pour vous, Zidane les a démontrées quand il était l'entraîneur du Real Madrid ?
17: Il a été meilleur joueur dans son temps. Il a été meilleur joueur et meilleur entraîneur aujourd'hui. Il était ballon d'or. Il a joué la Coupe du Monde deux fois finale de la Coupe du Monde. Et on a vu ses effets sur la Coupe du Monde 98 et celle de 2006. Lorsqu'il a pris la tête du Real Madrid, il était le premier entraîneur à gagner 3 fois d'affilée la Ligue des Champions dans la nouvelle formule.
24: 2016, 2017, 2018.
17: Voilà. Alors que c'était déjà un Real Madrid un peu douteux, et puis il a rassemblé les qualités, puis il a fait. Donc c'est un ballon d'or qui est venu à la tête d'une équipe composée que de ballons d'or.
14: Vous voyez, mon président, celui qui vient de parler, a dit que ça devient psychologique tout le temps l'Espagne bat la France. Moi, je vois que c'est une faiblesse de Didier Deschamps. Comment est-ce que la même équipe, avec le même entraîneur, vous élimine trois fois dans les situations, vous bat trois fois dans les situations dites comme ça, deux fois en finale et une fois en demi-finale, ça ne va pas se passer avec Zidane. Zidane est un affamé des trophées. Et je crois que c'est la meilleure solution qu'il faut pour une équipe de France composée que des ballons d'or, des potentiels ballons d'or. Olise et Dembélé, Mbappé, ce n'est que des ballons d'or. Et je crois qu'il va faire. Là, il faut attaquer. Là, il faut ouvrir le jeu. Attaquer. Attaque, boys, attaque. Il va le faire. L'Espagne n'ouvre pas le jeu. L'Espagne vous attaque et elle ferme. Elle ferme avec le milieu. Le milieu est fermé. Et puis vous déstabilise. Et je crois que Zidane les a étudiés. Il va nous trouver des solutions pour ça.
24: Voilà, on verra si l'avenir vous donne raison. Merci Julien de nous avoir appelé de Kumasi au Ghana. Dans le concert de louanges qui entoure la nomination de Zinedine Zidane, il y a quand même quelques voix discordantes ou en tout cas un peu sceptiques. Richard nous écrit sur Facebook, le plus grand défi pour lui sera de transformer cette immense génération de talents en titre. Nous lui souhaitons beaucoup de réussite. La gestion des égos de footballeurs aussi brillants que Dembélé, Mbappé, Olise, que le grand public a découvert pendant cette Coupe du Monde, est-ce que ça va être évident, ça, pour Zinedine Zidane?
13: Oui, mais il a remporté trois Ligues des Champions avec le Real Madrid. S'il y a bien un vestiaire plutôt compliqué, c'est celui avec un Ronaldo
24: notamment à gérer.
13: Donc, il sait, Ronaldo, Benzema et compagnie, c'est pas moins ou plus difficile à gérer que Olise, Mbappé. Olise, il est encore tout jeune. Mbappé, Dembélé, non, aucun problème, aucune inquiétude de ce côté-là. Il sait gérer un vestiaire, il a l'aura pour ça. Voilà, quand il rentre dans un vestiaire, je pense que tout le monde se tait et regarde ses chaussures.
24: Alors, on va entendre justement une voix un peu plus sceptique que les autres. Hervé, bonjour. Hervé? Ah, on vient de perdre Hervé. Alors, est-ce que Tommy...
13: Il a été convaincu par ce qu'on vient de dire et donc il n'a pas souhaité objecter.
24: Il n'a plus de réticence. Est-ce que Tommy de Libreville est avec nous?
16: Oui, je suis là.
24: Ah, bah tant mieux. Bonjour Tommy.
16: Bonjour.
24: Alors, est-ce que vous êtes enthousiaste, vous aussi, sur la nomination de Zidane, qui va prendre donc la succession de Deschamps à la tête des Bleus?
16: Exactement, enthousiasme comme tout bon féru de football, parce que Zidane a effectivement fait ses classes. Quand il est parti depuis le bas, il est parti depuis les pupilles, ainsi de suite. Il a fait la première division, il a gagné la Ligue des Champions, ainsi de suite. Cependant, le grand défi de Zidane sera aujourd'hui de faire mieux que Didier Deschamps, parce que

0: C'est vraiment de travailler la mentalité des joueurs. Vous voyez, les deux matchs que la France a perdu pendant le mondial, c'est vraiment le côté mental. Et donc, c'est là qu'on l'attend. Mais je suis un peu sceptique. On peut être un grand joueur, on peut être un grand entraîneur de club, mais attention, les réalités changent quand il s'agit donc de sélection nationale. Attention, Zidane, oui, mais attention.
1: Eh bien, on verra ça. Merci Hervé, bonne journée à Abidjan. On part pour Douala. Billy, bonjour.
2: Bonjour Chantal, bonjour à tout le monde.
1: Alors, est-ce que vous avez des doutes un petit peu comme Hervé ou est-ce que vous êtes convaincu que Zidane, c'est l'homme de la situation ?
2: Ben, des doutes, on en a toujours parce qu'il faudrait bien le voir à l'œuvre. Ça fait quand même 4-5 ans qu'il n'a pas entraîné, même si regardez quand même l'équipe de France de loin. Mais on a beaucoup plus, on a plus de certitude que le doute, plus de certitude parce que quand même Zidane, il coche beaucoup de cases, il est passé en club. On a vu ce qu'il a fait avec le Real de Madrid. On sait qu'il y a plusieurs joueurs qui s'identifient à Zidane parce que c'est une icône. On sait que ça fait pratiquement une, voire deux années qu'on sait qu'il devait prendre cette équipe. Donc, en back office, il a longtemps travaillé et que dans son discours dit en conférence de presse, on sent qu'il veut vraiment faire des choses. Et lorsqu'on regarde l'équipe de France aujourd'hui, il y a beaucoup de stars. Ce type de situation, il a déjà su la gérer avec le Real de Madrid. Donc, je pense qu'il y a beaucoup plus de certitudes, mais la certitude ne peut pas être à 100%. Il y a quelques doutes, mais je crois que Zidane va vers un bon passage en équipe de France.
1: Alors, la grande question, c'est quel style de jeu Zidane peut-il impulser à l'équipe de France ? De toute évidence, il sera offensif, c'est ce qu'il a laissé entendre hier. C'est vous ce que vous attendez, Billy ? Un jeu plus offensif ?
2: Oui, en fait, on s'est rendu compte que durant la Coupe du Monde, lors du dernier match, il y avait un souci d'équilibre. Il y avait déjà des doutes avant parce que sur les joueurs que Deschamps alignait, trop offensif, est-ce qu'il y avait l'équilibre entre la défense et l'attaque? Mais là, on se rend compte que Zidane, il va vraiment travailler à ce niveau. Il a joué en Espagne, il l'a dit, il était au numéro 10. Donc, l'équipe sera beaucoup plus à son image. Un joueur technique, très fin, beaucoup de dextérité dans sa façon de faire. Mais comme il a joué en Espagne et qu'il a également joué en Italie, je pense qu'il va faire une sorte d'équilibre. Le catenaccio à l'italienne, avec un jeu beaucoup plus assis sur le plan défensif et un autre jeu porté vers l'avant, ce qu'il a appris en Espagne, ça fera qu'il va trouver le juste milieu et on aura une équipe de France beaucoup plus équilibrée. On n'aura plus une équipe de France coupée en deux, comme c'était le cas face à l'Espagne, où des joueurs attaquent sur le plan offensif et lorsqu'il faut défendre, il y en a très peu qui font le repli défensif.
1: Merci Billy de nous avoir appelé de Douala. Olivier Pron, il va falloir que Mbappé apprenne aussi à défendre.
3: Ben ça, jusqu'à présent, personne n'a réussi à lui apprendre à faire ça.
1: Ben peut-être que Zidane, Messi, va réussir.
3: Peut-être les mots pour le faire un petit peu descendre, participer un peu plus aux tâches défensives. On surveillera ça. Encore une fois, il a l'aura nécessaire. Sans aucun problème, Zinedine Zidane. Donc, on peut imaginer des discussions avec Kylian Mbappé et on observera s'il arrive à le convaincre.
1: Et Zidane, hier, il a pris ses marques quand même par rapport à ses prédécesseurs. Il a dit Laurent Blanc, c'était Laurent Blanc. Dédé, c'est Dédé, Zizou, c'est Zizou.
3: Oui, mais pas de vague. Pas de vague, il n'a aucune raison. C'est un calme, Zinedine Zidane. Il ne va pas aller chercher des noises à ses anciens camarades, même s'ils ne s'entendent pas bien avec tout le monde. On n'est pas obligé d'être copains toute la vie, parce qu'on a été champion du monde en 98. Donc voilà, ce n'est pas lui qui va aller chercher, à mon avis, la bagarre. Ce n'est pas le genre.
1: On va prendre un dernier auditeur très très vite au téléphone. Tarbouche, bonjour. Tarbouche.
4: Oui, bonjour Chantal, bonjour RFI.
1: Vous nous appelez de N'Djamena. Quel changement attendez-vous sur le jeu de l'équipe de France avec un Zidane sélectionneur des Bleus?
4: D'accord. Pour moi, la nomination de Zinedine Zidane est un excellent choix d'abord.
1: Pourquoi?
4: Parce que son point fort, c'est son leadership, son parcours et également son palmarès lui donne une crédibilité naturelle auprès des joueurs.
1: Très bien.
4: Avec le Real Madrid, déjà, il a prouvé qu'il savait gérer des grands rendez-vous, maintenir un groupe uni et s'adapter à toutes les situations. Et également, son intelligence tactique est remarquable.
1: Et bien,
4: il ne s'enferme pas dans un seul système de jeu. Il construit son équipe en fonction des qualités de ses joueurs.
1: Merci beaucoup Tarbou. Je suis désolée, on est obligé de mettre fin à cet échange parce que l'émission est presque terminée. Merci à Arassi Radag à la réalisation, à Hugo Vallière au standard et à toute l'équipe en coulisses qui m'a aidé à préparer cette émission.
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1: À tout à l'heure, Laurence.
8: Um 11 Uhr mit Frauke Vetter. Porsche erwartet für 2026 keinen erneuten Gewinneinbruch. Schon in der ersten Jahreshälfte habe sich der Gewinn stabilisiert, so der Konzern. Aus Stuttgart, Geli Hensoldt.
9: Das Ergebnis nach Steuern lag bei rund 1,1 Milliarden Euro. Das ist fast die Hälfte mehr als im Vorjahreszeitraum. Der Zuwachs geht allerdings zum großen Teil darauf zurück, dass Sonderkosten wegfallen, unter anderem für die Strategiekorrektur bei E-Autos und den Konzernumbau. Porsche-Chef Michael Leiters erklärte bei der Vorstellung der Geschäftszahlen, der Hersteller sei eng mit Deutschland verbunden. Dass die Wettbewerbsfähigkeit hierzulande gesteigert werde, sei deshalb entscheidend. Das Zukunftspaket, auf das sich Betriebsrat und Vorstand geeinigt haben, soll dazu beitragen. Das Unternehmen will bis 2035 weitere 5000 Stellen an den Standorten in Stuttgart-Zuffenhausen und Weissach abbauen. Allerdings sind betriebsbedingte Kündigungen bis dahin ausgeschlossen.
8: Als letzter deutscher Autokonzern legt BMW in München ein großes Stellenabbauprogramm auf. Weltweit sollen rund 8000 Jobs wegfallen. Das berichten mehrere Nachrichtenagenturen und berufen sich auf Unternehmenskreise. Demnach soll der Stellenabbau ab Oktober über natürliche Fluktuation und ein Abfindungsprogramm auf freiwilliger Basis in Deutschland erfolgen. Wie es finanziell um BMW steht, erklärt der Konzern morgen, wenn er die Halbjahreszahlen vorlegt. Die vom Bundeskanzler Merz vorgeschlagenen neuen Kabinettsmitglieder sollen am Mittag von Bundespräsident Steinmeier ihre Ernennungsurkunden erhalten, aber noch nicht vereidigt werden. Das Vorgehen wirft rechtliche Fragen auf, berichtet Markus Sambale aus Berlin.
10: Die Minister, die heute vom Bundespräsidenten neu ernannt werden, die müssen einen Eid vor dem Bundestag ablegen. Bei der Amtsübernahme steht im Grundgesetz. Jetzt ist aber Sommerpause. Merz will nicht, dass es für die Vereidigung eine Sondersitzung des Bundestags gibt und alle Abgeordneten auf Steuerzahlerkosten anreisen müssen. Und er sagt, juristisch könne man da schon bis nach der Sommerpause warten. Staatsrechtler haben da allerdings große Bedenken. Sie sagen, das Grundgesetz verlangt diesen Eid vor dem Bundestag, selbst wenn hier gegen die Verfassung verstoßen würde, es würde wohl keine direkten rechtlichen Konsequenzen haben.
8: Nach einer kurzen Feuerpause im Irankrieg hat es in der Nacht neue Angriffe gegeben. Die USA und Saudi-Arabien haben Ziele von pro-iranischen Milizen im Osten des Irak bombardiert. Das sei eine Reaktion auf iranische Drohnenangriffe auf US-Truppen in Saudi-Arabien, so die US-Armee. Zuvor hatte das US-Militär auch abgefangene iranische Raketenangriffe in der weiteren Nahostregion gemeldet. Demnach hat der Iran die Feuerpause gebrochen. Nach dem Anschlag auf den Berliner Christopher Street Day haben Ermittler DNA-Spuren des Täters sichergestellt. Eine Sprecherin der Bundesanwaltschaft sagte, im Tatfahrzeug seien Spuren von Abdul B. gesichert worden, aber keine weiteren. Damit sei klar, dass er den Wagen höchstwahrscheinlich gesteuert habe. Bei dem Anschlag am Samstag wurden eine Frau getötet und 31 Menschen verletzt. Der Täter starb am nächsten Tag durch Polizeischüsse. Auf seinem Handy wurde nach Angaben der Bundesanwaltschaft ein Bekennervideo gefunden. Die Feuerwehr setzt ihren Kampf gegen die Brände in der Region bei Bordeaux an der französischen Atlantikküste fort. Angesichts der erwarteten neuen Hitzewelle befürchten die Einsatzkräfte, dass der Wind den bereits eingedämmten Brand wieder unkontrolliert auflodern lassen könnte. Um das zu verhindern, werden Waldflächen rund um das Brandgebiet gerodet. Schneisen mit einer Gesamtlänge von 120 Kilometern wurden angelegt und Wassertanks bereitgestellt. In einigen Orten durften die ersten Bewohner in ihre Häuser und Wohnungen zurückkehren. Die Europäische Fußballunion UEFA kritisiert die Pläne der FIFA, einen Teil der kommerziellen Rechte an Turnieren wie der WM an Investoren zu verkaufen. Laut Medienberichten will sie diese Woche in einer Sitzung auch über einen möglichen Boykott der WM sprechen. Die FIFA will für den Verkauf der Rechte nach eigenen Angaben eine Tochtergesellschaft gründen und so mehr als 4 Milliarden US-Dollar zusätzlich einnehmen für die, wie es heißt, Fußballentwicklung. SWR-Nachrichtenredaktion Christian Kreuzer.
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12: Mit Petra Waldvogel. Wohl selten stand ein Kanzler, eine Kanzlerin so unter Druck wie Friedrich Merz. Er hat mit seiner Personalrochade viele in den eigenen Reihen gegen sich aufgebracht. Dabei sollte es eigentlich ein Neuanfang werden. Aufbruchsstimmung wollte Merz erzeugen. Und jetzt das. Empörung hat sich breit gemacht. Heute stellt sich Thorsten Frei in der Fraktion zur Wahl. Außerdem wechseln Merz-Vertraute die Ämter. Hauptstadtkorrespondentin Sabine Henkel analysiert.
13: Thorsten Frei hat neulich etwas gesagt, was Friedrich Merz schlaflose Nächte bereiten könnte.
14: In der Politik ist die Chance größer, es nicht zu schaffen, als es zu schaffen.
13: Nun ist Friedrich Merz für vieles bekannt, nicht aber dafür, sein eigenes Scheitern in Betracht zu ziehen. Dabei ist gerade deutlich zu spüren, wie Merz Autorität bröselt. Seine mitunter erratisch anmutende Kabinettsumbildung und sein Umgang mit Patrick Schnieder hat einige aufgebracht und andere erzürnt, wie Anke Beilstein, CDU-Landrätin aus Schnieders Heimat Rheinland-Pfalz.
15: Ich bin absolut fassungslos und da stehe ich auch nicht alleine da. Niemand, wirklich niemand konnte das nachvollziehen.
13: Die Kritik an Merz ist so massiv und breit, dass er nicht daran vorbeikommt. Merz' Führungstauglichkeit wird in Zweifel gezogen. Und Merz? Er lässt sich nach außen nichts anmerken.
16: Wir sind eine Reformregierung und wir wollen das auch weiter zeigen.
13: Thorsten Frei gehört der Reformregierung nicht mehr an. Er wird heute zum Fraktionsvorsitzenden der Union gewählt. Eine neue Aufgabe für ihn, aber eine, die er sich gewünscht hat. Anders als die Aufgabe im Kanzleramt.
14: Man ist förmlich an dieses Gebäude gebunden. Ja, also ich komme aus einem Radius von 2 Kilometern im Grunde genommen nicht weg. Und das ist für einen Politiker mit Bewegungsdrang echt ein Problem.
13: Somit ist zu hoffen, dass Nina Warken keine Politikerin mit Bewegungsdrang ist. Sie ist jetzt an das Gebäude gebunden und soll langfristig das Kanzleramt führen. Eine rasante Karriere für die Frau, die vor einem Jahr viele noch googeln mussten. Warken soll gezögert haben, ob sie die Rund-um-die-Uhr-Aufgabe annimmt, entschied sich dann aber dafür.
17: Ich werde sie mit voller Kraft, aber auch mit der nötigen Demut angehen.
13: Demut verspürt auch Carsten Linnemann, der mehr oder weniger von Merz ins Amt des Gesundheitsministers geschubst wurde.
18: Ich hoffe, dass ich am Ende den einen oder anderen positiv überraschen werde.
13: Und dann ist da noch Steffen Bilger, Verkehrsminister der zweiten Wahl. Er, Warken, Linnemann, sie sind die neuen Alten im Kabinett Merz. Gejubelt hat keiner von ihnen. Und Thorsten Frei wird Vorsitzender einer verunsicherten Fraktion, die heute die Probleme ansprechen und dem Kanzler auf den Zahn fühlen will. Die Stimmung? Unbeschreiblich. Vielleicht so auch noch nie dagewesen. Übergangsunruhe nennt das Markus Söder. Versucht zu beschwichtigen, kann sich aber eine Spitze nicht verkneifen.
19: Ich will nur für die CSU auch sagen, bei uns bleibt alles beim Alten. Unser Personal ist, finde ich, ganz hervorragend. Wir haben drei sehr starke Bundesminister. Wir bleiben bei uns im Team, das hat sich sehr gut bewährt.
13: Soll wohl heißen, Augen auf bei der Personalauswahl. Wer wie Merz so viele Personen, Staatssekretäre sind mitgemeint, nach nur einem Jahr austauscht, hat beim ersten Mal offenbar nicht richtig hingeguckt. Statt Aufbruchstimmung hat Merz zunächst mal Abbruchstimmung erzeugt, bei der er als Bauwerksmeister im Mittelpunkt steht.
12: Es wird nicht lange dauern, dann wird auch Carsten Linnemann mal im Mittelpunkt stehen. Als neuer Gesundheitsminister. Den Posten, den er bis jetzt immer für sich ausgeschlossen hatte. Was ihn nun erwartet, das fasst unsere Hauptstadtkorrespondentin Birte Sönnigsen zusammen.
20: Er betont zwar, dass er seit mehr als einem Jahr Gesundheitsthemen im Koalitionsausschuss mitverhandelt hat. Er übernimmt das Amt aber mitten in komplexen Reformprozessen. Die Erwartungen des Kanzlers an Linnemann sind klar.
21: Wir müssen den Reformkurs beibehalten. Und dafür braucht es einen Minister, der standfest und reformwillig zugleich ist, auch im Gegenwind.
20: Vielleicht ahnt Carsten Linnemann schon, wie heftig dieser Gegenwind werden wird. Besonders glücklich wirkt er bisher jedenfalls nicht über seinen neuen Job und schlägt erstmal ganz leise Töne an.
18: Mir ist bewusst, dass es eine große Aufgabe ist und deshalb, ja, gehe ich auch mit Demut diese Aufgabe an, aber auch mit großem Respekt.
20: Dabei ist der Mann aus Paderborn doch häufig für die lauten Töne und
18: einfach mal machen
20: Ansagen zuständig. Etwa wenn es um Krankenkassen geht. Mehr als 90 sind ihm zu viel. Deshalb forderte er im Frühjahr bei NTV:
0: Da müssen wir ran. Mindestens die Hälfte. Ich finde, 10 Krankenkassen in Deutschland reichen.
20: Als Generalsekretär der CDU konnte er das einfach mal fordern, ohne konkreten Umsetzungsplan.
0: Können Sie ja einfach machen, indem Sie sagen, 200, weiß ich nicht, 200.000, 250.000 Mitglieder, machen Sie eine Schwelle, jetzt mal als Beispiel.
20: Die Fachkommission, die das Gesundheitsministerium berät, sieht das anders. Und auch Oliver Blatt vom Spitzenverband der gesetzlichen Krankenkassen hält nichts von Linnemanns Idee.
2: Wir haben dazu uns auch schon mal ausgetauscht und ich hatte den Eindruck, dass er meinen Argumenten nicht ganz verschlossen war.
20: Linnemann wird Argumente hören aus dem komplizierten Gesundheitswesen mit seinen zahlreichen Interessensvertretern. Weit oben auf der To-Do-Liste steht die umstrittene Pflegereform, auf die sich die Regierung bislang trotz anderer Ankündigungen nicht einigen konnte. Das muss sich ganz schnell ändern, meint GKV-Chef Oliver Blatt.
2: Uns werden nächstes Jahr 10 Milliarden Euro fehlen. Wir brauchen also eine Antwort auf unser Finanzproblem. Einerseits, wir brauchen eine Antwort, dass Pflege nicht zur unglaublichen Belastung für Menschen wird, wenn sie pflegebedürftig werden.
20: Die Sommerpause muss der neue Minister nutzen, um sich in viele Themen tief einzuarbeiten. Pflege, ambulante Versorgung, Notfallreform, Digitalgesetze.
2: Auf Herrn Linnemann kommt jetzt die große Herausforderung zu, dass er unter Volllast schnell Reformen auf den Weg bringen muss. Wir haben eine Finanzreform hinter uns, die aber nicht reicht. Er muss also jetzt viele Strukturreformen angehen.
20: Einfach machen werden es ihm die starken Lobbygruppen im Gesundheitswesen nicht. Zumal der Ärger nach dem Krankenkassensparpaket überall groß ist. Carsten Linnemann bleibt kaum Zeit, sich auf den heftigen Gegenwind einzustellen.
18: Ja, ich werde hier und da ein bisschen Zeit benötigen, um tiefer einzusteigen.
20: Und vielleicht findet Carsten Linnemann dann ja doch noch Gefallen am neuen Ministerjob.
12: Bundeskanzler Friedrich Merz konnte gestern jedenfalls mal einen Tag lang ein bisschen durchatmen in Sachen Personaldebatten in Berlin. Er war nämlich in Irland. Die irische Regierung hat gerade die Ratspräsidentschaft in der EU. Es ging also um Europathemen. Meistens jedenfalls, wie unsere Berlin-Korrespondentin Katrin Aue feststellen konnte.
22: Darf er wieder Außenkanzler sein. Militärische Ehren für Friedrich Merz in Dublin, am Gästehaus der irischen Regierung, inmitten üppig grüner Landschaft. Eigentlich geht es beim Gespräch mit Irlands Premier Micheál Martin unter anderem um den nächsten großen EU-Haushalt. Aber Martin spricht vor der Presse als allererstes den Anschlag am Rande des Berliner CSD vom vergangenen Wochenende an.
23: Christopher Street Days feiern wichtige europäische Werte, Teilhabe, Gleichheit, Respekt und Schutz von Minderheiten. Ein Angriff auf diese Werte an egal welchem Ort in der Europäischen Union ist ein Angriff auf diese Werte überall in der Europäischen Union. Wir dürfen das nicht akzeptieren und tolerieren. Friedrich, Irland steht an Deutschlands Seite.
20: Friedrich Merz zeigt sich erfreut über die Anteilnahme, muss sich dann aber weiter innenpolitisch äußern. Zu den jüngsten Personalwechseln in Bundesregierung, Unionsfraktion und CDU. Gefragt, was er tut, um die Diskussionen der vergangenen Tage zu beruhigen, verweist er auf den Termin beim Bundespräsidenten, der heute die neuen Minister vereidigt. Und die CDU-CSU-Fraktion will in einer Sondersitzung einen neuen Chef wählen. Merz sagt, er gehe fest davon aus, dass nach der Fraktionssitzung
24: dann auch alle Entscheidungen nicht nur getroffen sind, sondern auch akzeptiert werden.
20: Ein kleiner Gruß in die Heimat. Anlass des Treffens zwischen Merz und Martin ist die EU-Ratspräsidentschaft, die Irland seit Juli innehat. Das heißt, das Land führt für ein halbes Jahr die Runde der 27 Mitgliedstaaten an. Premier Martin hat einen schwierigen Job, den nächsten 7-Jahres-Haushalt der Europäischen Union verhandeln. Die EU-Kommission hat einen Haushaltsplan für 2028 bis 2034 vorgelegt, die Höhe fast 2 Billionen Euro. In Zeiten des Spardrucks in Deutschland und anderen europäischen Ländern nicht akzeptabel, sagt der Kanzler.
24: Eine so weite und große Ausdehnung des europäischen Budgets ist für uns nicht tragbar. Die Zahlen sind nicht ausgewogen. Wir unternehmen in der gesamten Europäischen Union im Augenblick auf nationaler Ebene größte Anstrengungen zur Haushaltskonsolidierung. Da können wir uns exorbitante Steigerungen der Ausgaben in der Europäischen Union einfach nicht leisten.
22: Merz fordert, den Vorschlag der EU-Kommission um mehrere hundert Milliarden Euro zu kürzen. Aber andere EU-Länder sehen das ganz anders. Irlands Regierungschef Martin hat jetzt die Aufgabe, einen Kompromiss zwischen allen Mitgliedstaaten zu finden. Die Zeit drängt. Eigentlich soll bis Ende des Jahres eine Einigung mit der Kommission stehen. Auch die EU-Erweiterung war Thema zwischen Merz und Martin. Die weiteren Schritte etwa der Kandidaten Ukraine, Moldau und ganz speziell Montenegro.
24: Am weitesten vorangeschritten ist Montenegro. Wir sollten Montenegro daher nicht in die Warteschleife schicken, indem wir es im Paket mit anderen behandeln. Montenegro sollte bis zum Ende des Jahrzehnts Mitglied der Europäischen Union werden.
22: Friedrich Merz war für einen Tag in Sachen Europa unterwegs. Zurück in Deutschland wartet wieder die Personaldebatte und dann die Sommerpause. Diesmal vielleicht wirklich.
11: 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Das Wetter für Baden-Württemberg und Rheinland-Pfalz.
12: Der Sommer jedenfalls macht keine Pause. Im Gegenteil, er hat nochmal aufgedreht. Strahlender Sonnenschein heute. Nur ein paar lockere Wolken, die niemanden und nichts stören. Es wird sehr heiß. 31 Grad zum Beispiel im Südschwarzwald bis 38 an der Saar. Heute Nacht dann weitgehend klar, ein bisschen kühler wird es, 23 bis 14 Grad, dafür morgen wieder noch heißer, 31 bis 39 Grad. Am Spätnachmittag und frühen Abend kann es örtlich ein paar Schauer oder Gewitter geben.
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12: Der Sportwagenhersteller Porsche hat seine Prognose für das Gesamtjahr bestätigt. Man erwarte einen Umsatz von 35 bis 36 Milliarden Euro, heißt es in einer Mitteilung. Finanzchef Breckner sprach von konsequentem Kostenmanagement. Vorgestern hatte das Unternehmen angekündigt, weitere 5000 Stellen bis zum Jahr 2035 abzubauen. Als letzter deutscher Autokonzern legt Audi in München ein großes Stellenabbauprogramm auf. Weltweit sollen rund 8000 Jobs wegfallen, das berichten mehrere Nachrichtenagenturen und berufen sich auf Unternehmenskreise. Demnach soll der Stellenabbau ab Oktober über natürliche Fluktuation und ein Abfindungsprogramm auf freiwilliger Basis in Deutschland erfolgen. Nach dem Anschlag auf den Berliner Christopher Street Day haben Ermittler DNA-Spuren des Täters sichergestellt. Eine Sprecherin der Bundesanwaltschaft sagte, im Tatfahrzeug seien Spuren von Abdul B. gesichert worden, aber keine weiteren. Damit sei wohl klar, dass er den Wagen höchstwahrscheinlich gesteuert habe. Bei dem Anschlag am Samstag wurden eine Frau getötet und 31 Menschen verletzt. Die Feuerwehr setzt ihren Kampf gegen die Brände in der Region bei Bordeaux an der französischen Atlantikküste fort. Angesichts der erwarteten neuen Hitzewelle befürchten die Einsatzkräfte, dass der Wind den bereits eingedämmten Brand wieder unkontrolliert auflodern lassen könnte. Um das zu verhindern, werden Waldflächen rund um das Brandgebiet gerodet.
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12: Und ewig lockt Bella Italia. Als das Wirtschaftswunder immer mehr Deutsche erreicht hatte, man sich Urlaub und ein kleines Auto leisten konnte, da zog es sie unwiderstehlich gen Süden, für die Alpen und nach Italien eben. Goethe war schließlich auch schon da. In der Folge war die obere Adria für Generationen deutscher Urlauber der berühmte Teutonengrill. Campingstrand, Pizza, alles möglich günstig und selbstverständlich direkt am Meer. Aber das war einmal. Die Region um Jesolo, Caorle und Bibione richtet sich neu aus. Statt auf Masse setzt sie zunehmend auf Qualität und auf Gäste, die deutlich mehr Geld ausgeben. Verena Schelter über den Wandel einer Urlaubsregion.
3: Diana sitzt vor ihrem Wohnwagen im Campingstuhl im Schatten. Der Bereich vor dem Wagen ist mit einer Plane ausgelegt. Und um die Plane hat sie einen kleinen Gartenzaun errichtet, damit ihre drei Hunde nicht ausbüchsen können.
4: Es ist für mich einfach ein bisschen Freiheit-Camping. Ne? Und das muss nicht so piekfein oder irgendwie sein. Hier ist alles sauber, ordentlich, da kann man nicht drüber meckern und das reicht. Und da brauchen wir auch keine Veränderung.
3: Eine Pizzeria, einen kleinen Supermarkt und natürlich den Strand direkt vor der Tür. Mehr braucht sie nicht und mehr gibt es auch nicht auf dem einzigen kommunalen Campingplatz in der Gegend. Doch in seiner Einfachheit ist der mittlerweile die Ausnahme. Denn Stellplatz und Strand allein reichen vielen Urlaubern schon lange nicht mehr. Das weiß keiner besser als Alberto Granzotto. Er ist Präsident des italienischen Campingplatzverbandes und betreibt in dritter Generation einen Campingplatz in Bibione. In den vergangenen Jahren hat sich der Outdoor-Tourismus vor allem in eine Richtung entwickelt, unseren Gästen in jeder Phase ihres Urlaubs immer mehr Service zu bieten. Deshalb haben wir heute immer mehr Gäste, die ursprünglich nicht aus der klassischen Campingwelt kommen. Das Angebot hier reicht mittlerweile vom klassischen Stellplatz über Mobilheime bis hin zu kleinen Villen. Dazu kommt ein umfangreiches Animations-, Sport- und Wellnessangebot. Eine Woche in der Villa kann dann für eine vierköpfige Familie in der Hauptsaison schon mal 2000 Euro kosten. Luxuscamping auf 5-Sterne-Plätzen ist an der oberen Adria bereits vielerorts die Norm. Doch der Wandel geht noch weiter. Zum Beispiel etwas außerhalb von Caorle. Hier hat erst vor wenigen Monaten das Cavallino Bianco eröffnet, ein Luxushotel für Familien. Familie Stockerl aus dem Berchtesgadener Land gehört zu den ersten Sommergästen.
1: Also für mich persönlich ist ganz besonders dieser Strand, vor allem dieser Privatstrand. Das ist einfach was anderes, wenn ich jetzt irgendwo außerhalb mein Handtuch hinlege. Ja, ist auch toll, aber hier einfach diese Ruhe zu genießen. Und die Kinder können einfach mal laufen. Man muss nicht ständig aufpassen, was machen sie gerade. Vor allem auch diese Rundumbetreuung ist einfach fantastisch.
3: Um die 10.000 Euro kostet eine Woche für eine vierköpfige Familie in der Hauptsaison.
5: Die Idee ist eigentlich, ein Hotel zu schaffen, wo Mama und Papa auf Flitterwochen gehen können und sich die Kinder mitnehmen. Ich habe das selbst erlebt vor 20 Jahren, als meine Kinder klein waren. Also Familienurlaub war kein richtiger Urlaub für Mama und Papa. Und das auf hohem Niveau.
3: So der Südtiroler Hotelinhaber Ralf Riffweser. Das Cavallino Bianco ist die Spitze einer Entwicklung, die sich schon seit geraumer Zeit abzeichnet. Trotzdem werde es in der Region weiterhin Platz für klassische Campingurlauber geben, sagt Mattia Munerotto, Stadtrat von Caorle. Wir bieten ein vielfältiges Angebot, das unseren Gästen je nach Budget die Möglichkeit gibt, in Caorle zu übernachten. Natürlich mit unterschiedlichen Leistungen je nach Unterkunft. Mehr Komfort, mehr Service, höhere Preise. Die obere Adria verändert ihr Gesicht. Auch wenn der klassische Campingurlaub bleibt, ist er längst nicht mehr das einzige Zukunftsmodell der Region.
12: Und der Teutonengrill gerät allmählich in Vergessenheit. In diesem Sommer haben die Ferien-Saisongebiete ein weiteres Problem. In Spanien, Portugal oder Griechenland oder auch Frankreich ruinieren Waldbrände die Saison. Es gibt aber auch eine gute Nachricht in diesem Zusammenhang. Bei der Bekämpfung der verheerenden Waldbrände in Spanien sind die Einsatzkräfte jetzt verhalten optimistisch. Es bleibt allerdings ein Rennen gegen die Zeit, berichtet Anna Mund. Sie hat einige Betroffene für einen Tag in einer Notunterkunft begleitet.
6: Im kleinen Ort Bonette in der Nähe der Brandgebiete rings um Madrid beginnt ein weiterer Tag Unsicherheit. Viele, die hier vor den Bränden Schutz suchen, nutzen den Morgen, um der Enge ihrer Notunterkunft zu entkommen. Auf weißen Plastikstühlen sitzen sie in einem kleinen Park nahe der Unterkunft. Noch ist es kühl genug, um draußen zu sein. Nach so vielen Tagen sollte man das Ganze besser organisieren. Vor allem für Menschen mit Behinderung, damit sie in ihre Häuser zurück können. Das sagt Estella Costales, die mit ihrem Mann in dem Park sitzt. Viele der Schutzsuchenden sind schon seit 5 Tagen hier. Rund 20 Kilometer entfernt im Ort Leganés liegen Menschen in einer Sporthalle auf blauen Feldbetten. Viele tippen ins Handy, andere trinken aus Pappbechern. Wir sind eine Familie, 16 Leute insgesamt. Man hat uns hier aufgenommen. Zum Glück geht es uns gut. Wir wurden herzlich empfangen und sind seit Freitag hier. Uns ist nichts passiert. Dafür sind wir sehr dankbar. Hier werde sich toll um die Kinder gekümmert. Windeln, Milch, Babynahrung, das alles sei vorhanden, erzählt ein Mann. Ein Mädchen sagt, dass sie sogar viel Spaß mit ihren Freunden hat. Auf dem Fußballplatz.
7: La verdad, me gusta mucho porque hay una cancha de fútbol, puedo salir a jugar con mis amigas y todo eso.
6: Für sie bleibt die Lage heute unsicher. Andere dürfen bereits in ihre Häuser zurück. Darunter viele Betroffene aus der Provinz Toledo und Menschen aus einigen Gemeinden der Region Madrid. Trotz erster Lockerungen sind die Flammen vielerorts noch nicht unter Kontrolle. Dennoch geben sich Behörden und Rettungskräfte bei der Bekämpfung der verheerenden Brände in Zentralspanien und nördlich von Valencia vorsichtig optimistisch. Die Löschmannschaften hätten das Feuer an einigen kritischen Punkten erfolgreich bekämpft und damit eine weitere Ausweitung verhindert, so Spaniens Innenminister Fernando Grande Malasca. Der Brand in der Provinz Toledo wurde heute in seiner Gefahrenlage herabgestuft. Für die Provinzen Madrid und Ávila sowie für La Vall d'Uixó im Norden der Region Valencia gibt es noch keine Entwarnung. Angesichts dessen sieht Spaniens Ministerpräsident Pedro Sánchez Licht am Ende des Tunnels, dank der hart arbeitenden Einsatzkräfte.
8: Gracias a ellos estamos cambiando las tornas.
6: Ihnen ist es zu verdanken, dass sich das Blatt wendet. Deshalb können wir jetzt mit aller Vorsicht Licht am Ende des Tunnels sehen. Auch wenn uns weiterhin besonders schwierige Tage und Stunden bevorstehen. Gemeint ist auch eine angekündigte Hitzewelle. Das macht die Brandbekämpfung sehr viel schwieriger. In Portugal konnten die Löschmannschaften unterdessen 2 von 3 am Montag ausgebrochene Brände wieder unter Kontrolle bringen. Bei einem Feuer in der Nähe der Ortschaft Guarda, nahe der spanischen Grenze, machen starker Wind und schwer zugängliches Gelände die Löscharbeiten allerdings äußerst kompliziert. In Portugal war der Sommer bislang weniger heiß und trocken als im Nachbarland Spanien.
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12: Der mutmaßliche Attentäter der Berliner Pride-Parade hatte keine feste Arbeit und viel Zeit online verbracht. Und die Indizien sprechen eindeutig dafür, dass sich er auch dort radikalisiert hat. Aber wie kann Online-Radikalisierung zu einem Terroranschlag führen? Können derartige Angriffe überhaupt verhindert werden? Auf EU-Ebene werden die Bemühungen, Radikalisierung zu verhindern, verstärkt. Grundlage ist die EU-Agenda 2020 zur Terrorismusbekämpfung, die seit Februar auch eine Ergänzung erfahren hat. Die Aktivitäten sind vielfältig. Wo und wie sie mehr Sicherheit bieten können und wo nicht, fasst Andreas Meyer-Feist zusammen.
9: Magnus Brunner ist der EU-Kommissar, der gleich für 2 Dinge zuständig ist. Er soll mehr tun gegen Gewalttäter und mehr tun, um die Menschen zu schützen, die besonders oft Ziel von Hasskriminalität werden und was beim CSD in Berlin nicht gut funktioniert hat. Brunner will bei der schleichenden Radikalisierung im Internet ansetzen.
10: Die Radikalisierung nimmt überhand und da haben schon die Plattformen auch ihren Job zu machen und ihre Verantwortung zu tragen. Und unser Job ist entsprechend, den Druck auf diese Plattformen aufrechtzuerhalten,
9: sagt der EU-Innenkommissar im Online-Portal Vorarlberg.at. Oliver Kauberg vom EU-Wissenszentrum zur Prävention von Radikalisierung sagt, ihn habe nicht überrascht, dass sich der Täter des Anschlags in Berlin online radikalisiert hat. Junge Menschen würden dort auf einfachste Botschaften stoßen. Und wenn sie darauf positiv reagierten, landeten sie in geschlossenen Gruppen. Und dort würden sie Anleitungen finden für Anschläge.
15: Da können Hunderte, soms Tausende Menschen sein.
16: In diesen Gruppen sind Hunderte, manchmal Tausende von Menschen. Es ist wie ein Zahlenspiel. Sie wollen so viele wie möglich erreichen, in der Hoffnung, dass dann wenigstens einer von ihnen aktiv wird.
15: In hopen dat er minstens één overgaat tot actie.
9: Es sei unmöglich vorherzusagen, wer sich das nur anschaut und wer am Ende tatsächlich aktiv wird, erklärt der Extremismusforscher im belgischen Portal VRT. Terroraktionen wie die in Berlin könnten nicht 100%ig verhindert werden. Polizei und Nachrichtendienste in Europa hätten aber einen guten Überblick über die Plattformen. Sie wüssten, was dort passiert und wer sie nutzt.
16: Wir beobachten die Vorgänge und reagieren darauf. Aber leider schlüpfen uns auch einige durchs Netz. Das ist bei jeder anderen Form von Kriminalität genauso.
9: Seit Februar gibt es die Protect-EU-Agenda zur Terrorismusbekämpfung in Europa. Sie soll verbessern, was bisher nicht gut läuft. Der Fokus liegt auf Minderjährigen. Ganz junge Menschen würden sich lange vor einer Gewalttat radikalisieren. Eltern und Sicherheitsbehörden würden davon nichts mitbekommen. Die EU-Kommission nennt Gaming-Plattformen, KI-Tools und verschlüsselte Messenger-Dienste als Einfallstore. Ein Problem bleiben aber die rechtlichen Möglichkeiten. Die sind sehr unterschiedlich in Europa. In Frankreich und Italien gibt es die Präventivhaft für Gefährder. Nicht möglich in Deutschland und in vielen anderen europäischen Ländern. Und auch wenn es um das Mitlesen und Abhören geht, in einigen Ländern haben die Geheimdienste Zugang zur Spionagesoftware, in anderen nicht. Dafür soll der grenzüberschreitende Austausch von Gefährderdaten künftig besser laufen als bisher über Europol und das Schengener Informationssystem. Dort, wo die EU-Länder rechtlich auseinanderfallen, dürfte Europa wohl künftig mehr zum Zug kommen.
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12: Mit Petra Waldvogel. Vom niegelnagelneuen iPad bis zu Bargeld. Immer mehr Stromanbieter werben zurzeit mit attraktiven Prämien um Kunden und das durchaus mit Erfolg. Es ist ja auch verführerisch. Ein günstiger Stromtarif, ein unkomplizierter Wechsel und dazu auch noch Geschenke. Wo der Haken an der Sache ist, wenn es denn einen gibt, darüber reden wir nach den Nachrichten um halb.
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12: Sehr sonnig und sehr heiß, 31 bis 38 Grad. Heute Nacht klarer Himmel bei 23 bis 14 Grad, ein bisschen kühler. Morgen wird es nämlich noch heißer.
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13: Um 11.30 Uhr mit Frauke Vetter. Porsche erwartet für 2026 keinen erneuten Gewinneinbruch. Schon in der ersten Jahreshälfte habe sich der Gewinn stabilisiert, so der Konzern. Aus Stuttgart, Geli Hensoldt.
14: Das Ergebnis nach Steuern lag bei rund 1,1 Milliarden Euro. Das ist fast die Hälfte mehr als im Vorjahreszeitraum. Der Zuwachs geht allerdings zum großen Teil darauf zurück, dass Sonderkosten wegfallen, unter anderem für die Strategiekorrektur bei E-Autos und den Konzernumbau. Porsche-Chef Michael Leiters erklärte bei der Vorstellung der Geschäftszahlen, der Hersteller sei eng mit Deutschland verbunden. Dass die Wettbewerbsfähigkeit hierzulande gesteigert werde, sei deshalb entscheidend. Das Zukunftspaket, auf das sich Betriebsrat und Vorstand geeinigt haben, soll dazu beitragen. Das Unternehmen will 2035 weitere 5000 Stellen an den Standorten in Stuttgart-Zuffenhausen und Weissach abbauen. Allerdings sind betriebsbedingte Kündigungen bis dahin ausgeschlossen.
13: Als letzter deutscher Autokonzern legt BMW in München ein großes Stellenabbauprogramm auf. Weltweit sollen rund 8000 Jobs wegfallen. Das berichten mehrere Nachrichtenagenturen und berufen sich auf Unternehmenskreise. Demnach soll der Stellenabbau ab Oktober über natürliche Fluktuation und ein Abfindungsprogramm auf freiwilliger Basis in Deutschland erfolgen. Wie es finanziell um BMW steht, erklärt der Konzern morgen, wenn er die Halbjahreszahlen vorlegt. Die von Bundeskanzler Merz vorgeschlagenen neuen Kabinettsmitglieder sollen am Mittag von Bundespräsident Steinmeier ihre Ernennungsurkunden erhalten, aber noch nicht vereidigt werden. Das Vorgehen wirft rechtliche Fragen auf, berichtet Markus Sambale aus Berlin.
17: Die Minister, die heute vom Bundespräsidenten neu ernannt werden, die müssen einen Eid vor dem Bundestag ablegen. Bei der Amtsübernahme steht im Grundgesetz. Jetzt ist aber Sommerpause. Merz will nicht, dass es für die Vereidigung eine Sondersitzung des Bundestags gibt und alle Abgeordneten auf Steuerzahlerkosten anreisen müssen. Und er sagt, juristisch könne man da schon bis nach der Sommerpause warten. Staatsrechtler haben da allerdings große Bedenken. Sie sagen, das Grundgesetz verlangt diesen Eid vor dem Bundestag, selbst wenn hier gegen die Verfassung verstoßen würde, es würde wohl keine direkten rechtlichen Konsequenzen haben.
13: Nach dem Anschlag auf den Berliner Christopher Street Day haben Ermittler DNA-Spuren des Täters sichergestellt. Eine Sprecherin der Bundesanwaltschaft sagte, im Tatfahrzeug seien Spuren von Abdul B. gesichert worden, aber keine weiteren. Damit sei klar, dass er den Wagen höchstwahrscheinlich gesteuert habe. Bei dem Anschlag am Samstag wurden eine Frau getötet und 31 Menschen verletzt. Der Täter starb am nächsten Tag durch Polizeischüsse. Auf seinem Handy wurde nach Angaben der Bundesanwaltschaft ein Bekennervideo gefunden. Als Reaktion auf den Anschlag in Berlin verstärkt die Hamburger Polizei beim dortigen Christopher Street Day ihre Präsenz deutlich. Polizeipräsident Schnabel sagte, bei der geplanten Großdemo am Samstag seien rund doppelt so viele Beamte im Einsatz wie letztes Mal. Sie würden auch verstärkt das Umfeld der eigentlichen Veranstaltung kontrollieren. Für die eigentlichen Veranstaltungen gelten ohnehin bereits Sicherheitskonzepte. In Berlin sei das Fahrzeug aber im Umfeld in die Menge gefahren. Zum CSD in Hamburg werden rund 250.000 Menschen erwartet. Russland fahndet weltweit nach dem Gründer des Messenger-Dienstes Telegram, Pavel Durov. Der russische Inlandsgeheimdienst FSB wirft ihm nach eigenen Angaben vor, Kanäle, Chats und automatisierte Programme nicht entfernt zu haben, die von ukrainischen Geheimdiensten sowie, Zitat, terroristischen und extremistischen Organisationen genutzt würden. Auf den Kanälen würden Sabotageakte, Terrorismus, Massenmorde und Cyberbetrug gegen Russland vorbereitet. Russland schränkt den Zugang zu Telegram bereits ein. Der Dienst ist in dem Land einer der beliebtesten Messenger. Die Europäische Fußballunion UEFA kritisiert die Pläne der FIFA, einen Teil der kommerziellen Rechte an Turnieren wie der WM an Investoren zu verkaufen. Laut Medienberichten will sie diese Woche in einer Sitzung auch über einen möglichen Boykott der WM sprechen. Die FIFA will für den Verkauf der Rechte nach eigenen Angaben eine Tochtergesellschaft gründen und so mehr als 4 Milliarden US-Dollar zusätzlich einnehmen für die, wie es heißt, Fußballentwicklung. SWR-Nachrichtenredaktion Christian Kreuzer.
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12: Mit Petra Waldvogel. Ein neues iPad, ein Fernseher oder einfach 200 Euro direkt aufs Konto. Wer aktuell Stromanbieter vergleicht, der wird von satten Bonuszahlungen und Prämien förmlich erschlagen. Auf den ersten Blick klingt das nach leicht verdientem Geld. Aber wer nicht aufpasst, der zahlt am Ende vielleicht sogar drauf. Was viele nämlich vergessen, ab dem zweiten Vertragsjahr werden diese Tarife teurer. Manchmal richtig teurer. Und wann sich solche Boni trotzdem oder wirklich lohnen, wo die fiesen Haken im Kleingedruckten sind und warum Experten von Sachprämien dringend abraten, das alles bespreche ich mit Saidi Sulilato vom Geldratgeber Finanztipp. Wenn mir ein neuer Stromanbieter 200 Euro Neukundenbonus oder ein nagelneues Tablet verspricht, wo bitte ist da eigentlich der Haken?
0: Nun gut, zunächst mal kann man im ersten Jahr natürlich den entsprechenden Bonus oder auch so ein Tablet ja letztendlich einrechnen und das natürlich auch gerne einvernehmen, aber man muss darauf achten, dass in der Regel nach dem ersten Jahr solche Tarife deutlich teurer werden. Manchmal auch, wenn ich so einen Tarif über 2 Jahre abschließe, dann erst nach 24 Monaten, dass das teurer wird. Und dadurch habe ich natürlich, wenn ich dann in so einem Tarif bleibe, langfristig in vielen Fällen deutlich höhere Kosten als bei einem günstigen Tarif, der aber keinen solchen Bonus verspricht.
12: Aber wenn das erste Jahr rum ist oder ich rechtzeitig es merke, dann kann ich kündigen und nochmal einen Bonus holen, oder?
0: Ja, genau, das ist das sogenannte Bonushopping. Das ist natürlich eine Taktik, die kann man machen. Dann sollte man sich dringend einen Reminder setzen, zum Beispiel ins Handy, dann typischerweise nach 11 Monaten dann eine entsprechende Kündigung abzusetzen. Denn tatsächlich, ich bekomme dann auch den entsprechenden Bonus, wenn ich einfach 12 Monate lang der Vertrag gelaufen ist und dann kann ich mir natürlich wieder einen neuen Stromanbieter suchen, da das Stromanbieterwechseln grundsätzlich einer der leichtesten Wechsel ist. Ich muss ja keine Kündigung in aller Regel schreiben, sondern das übernimmt immer der neue Anbieter für mich. Kann ich das schon machen? Ich sollte es schlichtweg einfach nur nicht vergessen und den entsprechenden bisschen Aufwand da reinstecken.
12: Das lohnt sich also im Prinzip schon. Und ich meine, viele Anbieter locken mit Geld, aber sehr viele auch mit Sachprämien, wie einer Spielekonsole oder einem iPad zum Beispiel. Warum raten Sie aber bei Finanztipp ganz besonders von diesen Sachprämien ab?
0: Weil wir die Erfahrung gemacht haben, dass Tarife, Stromtarife, die Sachprämien bieten, besonders teuer sind. Das heißt, letztendlich zahle ich die entsprechende Sachprämie, meinetwegen ein Tablet, über einen höheren Grundpreis ab. Das heißt, das lohnt sich schon mal grundsätzlich nicht. Und dann würde ich ja nach Ablauf der entsprechenden Zeit, also nach 12 oder 24 Monaten, sogar einen besonders teuren Tarif haben. Das heißt, darauf sollte man sich in aller Regel nicht einlassen. Wenn ich ein neues Tablet brauche, dann kann ich mir das auch über günstige Angebote im Internet holen. Ich sollte eben entweder mir einen guten Tarif mit einem hohen Geldbonus holen oder grundsätzlich auf so einen Bonus verzichten und einen grundsätzlich günstigen Stromtarif abschließen.
12: Kann es denn auch sein, dass man so einen Bonus oder auch die Prämie gar nicht kriegt, obwohl man dann doch ein Jahr dabei war?
0: Ja, das ist tatsächlich möglich. Uns wird auch immer wieder berichtet, dass verschiedene Stromanbieter da auch Schwierigkeiten machen. Wir versuchen in unserem Vergleich von Finanztipp solche Stromanbieter von vornherein, soweit es geht, objektiv zu beurteilen, auszuschließen. Aber wenn ich den entsprechenden Bonus nicht bekommen habe, dann muss ich mich schlichtweg auf die Hinterbeine stellen, dort bei dem Anbieter anrufen, beziehungsweise mich schriftlich melden und das einfordern und mich aber auch nicht davon abhalten lassen, zu einem günstigeren Anbieter dann zu wechseln.
12: Aber passiert es oft, dass man diese Prämien oder Boni dann nicht kriegt?
0: Es passiert ab und zu, wir erhalten dazu immer wieder Nachrichten aus unserer Finanz-Community, davon berichten. Mhm. Grundsätzlich kann ich aber schon davon ausgehen, dass wenn ein entsprechender Anbieter so eine Prämie auslobt, dass ich die dann auch bekomme.
2: Man fragt sich ja ohnehin, wie Stromanbieter diese Boni finanzieren. Heißt das, dass das möglicherweise auch bald rum ist mit diesen super tollen Angeboten?
0: Nein, dass diese Boni angeboten werden, ist leider eher ein Hinweis darauf, dass sehr viele Leute das vergessen, wieder zu wechseln. Das heißt, es ist dann doch so, dass sich Leute in so einen vermeintlich günstigen Tarif reinlocken lassen und dort dann jahrelang drinbleiben oder auch gar nicht mehr wechseln und letztendlich über die höheren Grundgebühren, über die höheren Preise finanzieren dann in der Masse die Anbieter solche Boni.
2: Informationen von Saidi Sulilato, Chefredakteur beim Geldratgeber Finanztipp in Sachen Wechselprämien beim Strom.
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2: Mehr als 180 Milliarden Euro pro Jahr für Verteidigung. So hoch soll der Verteidigungsetat laut Bundesregierung bis 2030 steigen. Damit müsste doch was zu machen sein. Müsste und wäre auch, wenn das Geld schneller in neue Technologien und vor allem schneller zur Truppe käme. Darüber haben gestern Abend im Haus der Bayerischen Wirtschaft in München KNDS-Deutschlandchef Florian Hohenwarter, Titan-Gründer Balázs Nagy und die Innovationsforscherin Raffaela Kraus von der Universität der Bundeswehr diskutiert. Johannes Lenz berichtet.
18: Mehr Geld allein bringt der Bundeswehr noch lange keine Innovationen. Genau da setzt die Kritik von Professorin Raffaela Kraus von der Universität der Bundeswehr an. Sie beschäftigt sich mit Unternehmertum und Transformation. Viele junge Firmen hätten gute Ideen, kämen aber zu schwer in den Verteidigungsmarkt.
19: Ich glaube tatsächlich, dass da dieser Wettbewerb eigentlich noch mit sehr ungleichen Mitteln stattfindet. Weil so junge Unternehmen, die haben häufig gar nicht die Voraussetzungen, um Lieferant zu werden. Und da müssen wir vielleicht versuchen, einen Fast-Track zu finden, dass die diese Kriterien schneller erfüllen können und dass man da sozusagen den Zugang schneller eröffnet in die Beschaffung.
18: Ganz konkret könnte laut Raffaela Kraus das Beschaffungsamt der Bundeswehr Eignungsnachweise vereinfachen, wie Referenzen anderer Unternehmen oder Bankauskünfte. Und IT-Sicherheit oder Vertrauenswürdigkeit sollten nicht bei jeder Ausschreibung wieder komplett neu abgefragt werden. Balázs Nagy, Mitbegründer und CEO von Titan Technologies, begrüßt diese Forderung. Titan stellt Drohnen unter anderem für die Bundeswehr her, finanziert aus dem kreditfinanzierten sogenannten Sondervermögen. Es habe sich schon etwas bewegt. Das Innovationszentrum der Bundeswehr sei ein erster richtiger Schritt. Eine zentrale Dienststelle zur Beschleunigung von Innovationen.
21: Das muss Standard sein, das darf keine Ausnahme sein, sondern Zeitenwende gelingt nur, wenn wir diese Organisationen vermehrfachen. Damit dieser Zugang nicht nur für uns als Startup, aber auch ein anderes Unternehmen, ziviles Unternehmen, die eine gute Technologie hat, in die Bundeswehr bringen kann.
18: Wer neue Technologie entwickelt, brauche nicht nur Kapital und Talente, sondern auch Kunden. Das sei eine der größten Hürden, entweder über die Bundeswehr und das Beschaffungsamt oder über etablierte Rüstungskonzerne. Das Drohnen-Startup Titan hat eine Kooperation mit dem Panzerhersteller KNDS gestartet. Panzer könnten eigene Aufklärungs- oder Abfangdrohnen mitführen, die einige Kilometer vorausfliegen, feindliche Stellungen aufklären und die Informationen in Echtzeit an die Besatzung liefern. Florian Hohenwarter, CEO von KNDS Deutschland, meint, das klappt nur mit einer klaren Arbeitsteilung.
23: Man muss klar die Erwartungshaltung abstecken und man muss auch erkennen, wo ist die Strategie. Ich will keine Drohnen bauen als KNDS. Als KNDS ist ganz klar, Drohnen ist, also da muss sich jetzt kein Startup bei uns Sorgen machen, dass ich die dann mehr oder weniger versuche, bei uns zu integrieren. Das Startup auf der anderen Seite, glaube ich, hat kein Interesse daran, schwere gepanzerte Fahrzeuge zu bauen. Da passt Deckel und Topf ganz gut zusammen.
18: Gleichzeitig warnt er vor falschen Erwartungen junger Unternehmen. Wer in die Rüstung einsteigt, brauche Durchhaltevermögen, weil Beschaffung länger dauern kann. Professorin Raffaela Kraus von der Universität der Bundeswehr sieht trotzdem eine mögliche Brücke. Viele Startups könnten Anforderungen nicht allein erfüllen, aber Huckepack bei den Großen in die Beschaffung kommen. Am Ende gehe es darum, Steuergeld effizient zu nutzen und die Bundeswehr zukunftsfähig aufzustellen. Im Sinne der Sicherheit der Soldatinnen und Soldaten und im Sinne der Steuerzahler.
2: mit dem Geld der Bürger sorgsam umgehen. Darum geht es im Grunde auch heute Abend, wenn die US-Notenbank über den Leitzins entscheidet. Fed-Chef Kevin Warsh hat den Kampf gegen die Teuerung zur obersten Priorität erklärt. Jetzt stellt sich die Frage, ob er diesen Worten auch rasch Taten folgen lässt oder ob die Fed Gefahr läuft, den Fehler aus der Corona-Pandemie zu wiederholen. Dazu Angela Göpfert aus der ARD-Finanzredaktion.
1: Selten waren die Erwartungen der Anleger vor einer Sitzung der US-Notenbank so gespalten. Ein Drittel rechnet mit einer Zinserhöhung, zwei Drittel mit unveränderten Zinsen. Das erhöht das Überraschungspotenzial und damit die Gefahr kräftiger Marktreaktionen. Entscheidend wird sein, wie Fed-Chef Kevin Warsh die jüngsten Kursschwankungen am Ölmarkt einordnet. Andreas Lipko, Chefmarktanalyst beim Broker CMC Markets.
4: Über 100 US-Dollar wird dann schon so eine Marke, da werden viele nervös und da fängt auch die Notenbank an, dann zu überlegen, ist das jetzt ein Einfluss, der vielleicht nachhaltig und länger Einfluss haben kann oder sehen wir hier nur einen Schockmoment?
1: Die Frage erinnert an das Jahr 2021. Damals hatte die Fed die steigenden Preise zunächst als vorübergehende Folge der Corona-Pandemie betrachtet und der immer weiter steigenden Inflation zu lange tatenlos zugesehen.
20: Der Vergleich mit 2021 ist sicherlich zu einem gewissen Maß gerechtfertigt. Die Zentralbanken sind damals zu spät auf die Bremse getreten. Sie haben die Inflation außer Kontrolle geraten lassen,
1: sagt Christian Lenk, Leiter des Devisen- und Geldpolitik-Research bei der DZ-Bank. Ganz gleichsetzen lassen sich beide Situationen allerdings nicht. Trafen 2021 Lieferengpässe auf eine durch niedrige Zinsen und staatliche Hilfen angeheizte Nachfrage, kommt heute der neue Preisdruck vor allem von der Angebotsseite. Und darauf können Zentralbanken deutlich schwerer reagieren.
20: Ein Nachfrageschock, so wie er 2021 stattfand, der kann mit Zinserhöhungen tatsächlich sehr, sehr gut eingedämmt werden. Bei einem Angebotsschock ist das anders. Denn wir haben eine externe Größe, nämlich die Energiepreise, die durch klassische Geldpolitik nicht in dem Maße beeinflusst werden kann, wie man es möchte.
1: Gleichzeitig sind die amerikanische Wirtschaft und der Arbeitsmarkt bislang äußerst robust. Die wöchentlichen Anträge auf Arbeitslosenhilfe sanken zuletzt sogar auf den niedrigsten Stand seit 1969. Damit fällt ein wichtiges Argument gegen eine Zinserhöhung weg. Hinzu kommt, wartet die Fed zu lange, könnte die Lage noch schwieriger werden, denn dann müsste sie womöglich erst gegensteuern, wenn die Konjunktur bereits nachlässt. Marktstratege Andreas Lipko.
4: Weil man dann eben in der Situation ist, Wirtschaft kühlt sich ab, Inflation steigt, dann würde man sozusagen natürlich genau zum unmöglichsten Zeitpunkt im Endeffekt mit den Zinsen spielen bzw. annehmen.
1: Genau darin lege die Parallele zu 2021. Nicht im Auslöser der Inflation, sondern in der Gefahr, dass die Notenbanker zu lange nichts tun und auf eine schnelle Entspannung hoffen. Aus einem zunächst vorübergehenden Ölpreisschock könnte dann ein dauerhaftes Inflationsproblem werden. Zugleich steht der neue Fed-Chef Kevin Warsh unter politischem Druck, fordert Präsident Donald Trump doch niedrigere Zinsen. Christian Lenk sieht die Unabhängigkeit der Notenbank dennoch nicht in Gefahr.
20: Mit Kevin Warsh, glaube ich, ist die Fed weiterhin ein Vertreter einer glaubwürdigen Geldpolitik, die sich nicht durch die Exekutive steuern lässt.
1: Doch nun muss sich zeigen, ob Kevin Warsh seinen deutlichen Worten zur Inflation auch Taten folgen lässt. Die Renditen von US-Staatspapieren sind zuletzt kräftig gestiegen. Anleger rechnen inzwischen mit 2 Zinserhöhungen bis zum Jahresende. Sie setzen also fest darauf, dass die Fed ihren Fehler von 2021 nicht wiederholt.
11: 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Das Wetter für Baden-Württemberg und Rheinland-Pfalz.
2: Es reicht eigentlich ein halber Satz. Sonne, ein paar Wolken, 31 bis 38 Grad. Und für morgen der Satz leicht variiert. Zunächst sonnig, später örtlich Schauer oder Gewitter. Extrem heiß mit 31 bis 39 Grad.
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2: Bundeskanzler Merz will den Personalumbau in seiner Regierung heute abschließen. Um 12 Uhr will Bundespräsident Steinmeier die Entlassungsurkunden an Kanzleramtsminister Frey, Gesundheitsministerin Wagen und Verkehrsminister Schnieder übergeben. Anschließend überreicht er die Ernennungsurkunden an die neue Kanzleramtsministerin Wagen, an Gesundheitsminister Linnemann und Verkehrsminister Bilger. Das Bundeskabinett hat eine Reform der Ökostromförderung sowie neue Regeln für Netzanschlüsse auf den Weg gebracht. Ab nächstem Jahr soll die dauerhafte Förderung für neue kleine Dachsolaranlagen entfallen. Haushalte sollen überschüssigen Solarstrom stattdessen direkt an der Strombörse vermarkten. Nach dem Anschlag auf den Berliner Christopher Street Day haben Ermittler DNA-Spuren des Täters sichergestellt. Eine Sprecherin der Bundesanwaltschaft sagte, im Tatfahrzeug seien Spuren von Abdul B. gesichert worden, aber keine weiteren. Damit sei klar, dass er den Wagen höchstwahrscheinlich gesteuert habe. Bei dem Anschlag am Samstag wurden eine Frau getötet und 31 Menschen verletzt.
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2: Bis 39 Grad. Der Sommer bringt immer öfter intensive Hitzewellen mit sich, die für viele Menschen eine spürbare Belastung sind. Wie also verhalten wir uns? Darüber spricht der Altersmediziner Professor Clemens Becker vom Universitätsklinikum Heidelberg in SWR 1 Leute mit Jens Wolters.
3: Wir dürfen zu Recht behaupten, Deutschland hat das Stoßlüften erfunden. Und damit kommen wir zu den Dingen, die jeder von uns daheim tun kann. Und da schon gleich die Frage, gehört das Lüften schon dazu? Manche sagen auch, den Raum total verdunkeln bis abends.
5: Ja, ich denke, es ist natürlich je nachdem, wo man wohnt. Wenn man in der Innenstadt wohnt und im Erdgeschoss, dann wird man nicht die ganze Nacht die Fenster aufmachen.

0: nächsten Tagen, wäre es ganz sinnvoll, sich vorher mal auf die Waage zu stellen. Warum?
1: Also absolut. In dem Moment, wo man unter Hitze eben anfängt, sehr viel Flüssigkeit zu verlieren, also zum Beispiel 1 oder 2 Liter, dann ist das fürs Gehirn und die anderen Organe wirklich problematisch. Und da macht es absolut Sinn, dass, wenn ich weiß, morgen wird es 38 oder 39 Grad, dass ich eben jetzt mein Gewicht heute zum Beispiel messe, um dann zu sehen, ob sich das verändert. In der Regel ist es so, dass man dann 1,5 bis 2 Liter Wasser ja ohnehin trinken sollte oder andere Flüssigkeiten und das dann etwas steigert. Aber man sollte das nicht im Blindflug machen, sondern über das Körpergewicht kontrollieren.
0: Und dann weiß ich so in etwa auch, was hat der Körper abgegeben, was muss ich wieder draufpacken.
1: Ganz genau.
0: Ich habe noch gelesen, also es tauchen ja überall Tipps auf, was ich tun könnte oder sollte. Fußbäder seien in diesen Tagen besonders wohltuend. Wäre das auch eine Empfehlung Ihrerseits?
1: Ja, das ist wohltuend allemal. Also es gibt ja verschiedene Möglichkeiten oder Raumvernebler oder manchmal auch ein Ventilator kann ja helfen. Das sind Dinge, die jetzt fürs subjektive Wohlbefinden auf jeden Fall gut sind. Aber ich sag mal, wenn es spitz auf Knopf kommt, reicht das nicht aus halt.
0: Und Sie haben den Ventilator schon angesprochen. Da sagen einige, der wäre sinnvoller, als wenn ich mir das ganz große Kühlgerät reinpacke, wo dann halt der Schlauch wieder ans Fenster gepackt werden muss. Und wenn das nicht richtig abgedichtet ist, bringt es dann auch wenig. Haben Sie dafür sich eine Lösung gefunden, wie Sie es zu Hause handhaben?
1: Na, wir haben es zu Hause sehr einfach. Wir haben vor 5 Jahren das Haus renoviert und haben eben mit einer Wärmepumpe die Möglichkeit, eben auch über eine Fußbodenheizung den Raum zu kühlen. Also insofern haben wir 45 Grad und haben das Problem für die nächsten 50 Jahre gelöst damit. Aber das hat natürlich nicht jeder. Also wenn man zu Hause zum Beispiel im 4. Stock unterm Dach wohnt, eben, dann wird es in der Regel so sein, dass man eben unter solchen Bedingungen eine sogenannte Split-Anlage braucht. Das heißt, dass ein Gerät innen und außen dann ist. Die Geräte, die alleine im Zimmer sind, sind meistens sehr laut und brauchen enorm viel Strom. Das ist für manche Menschen durchaus ein Thema. Also da muss man eben für nächstes Jahr nachdenken, wie man das Problem löst. Also für manche würde ich das empfehlen, vor allem wenn die Rauminnentemperaturen 30 Grad und mehr sind, ist das keine Komfortfrage, sondern dann geht es eben tatsächlich kühler Kopf, eben egal, ob man Homeoffice macht oder eben gesundheitliche Probleme hat, muss man dann eben gucken, dass man die Temperaturen so auf 25 Grad runterkriegt.
0: Aber wenn jetzt jeder so eine Kiste am Fenster hängen hat, ich glaube, in Amerika ist es sehr populär, in Südeuropa auch, dann machen wir ja auch die Städte wieder wärmer.
1: Gut, das ist tatsächlich so halt, dass wir, wenn man so will, diese Techniken jetzt als eine Brückentechnologie brauchen, so wie wir die Häuser anders kühlen. Also zum Beispiel in der Heizungsdebatte ist ja das Thema Kühlung in den letzten Jahren komplett vergessen worden. Ich denke, bei Renovierungen, bei Neubauten muss man unbedingt darauf achten, dass man eben Gebäude eben sowohl heizen als eben auch kühlen kann. Das ist sozusagen die Zukunftsperspektive. Aber wenn jemand chronische Erkrankungen, viele andere Dinge, andere Probleme hat, dann muss man einfach sagen, ab 30 Grad wird es wirklich gefährlich halt.
0: Sie sitzen mir gegenüber, haben ein leichtes Baumwollhemd an und ein T-Shirt drunter. Wenn wir zur Kleidung kommen, da gibt es ja dann auch Tipps, irgendwo habe ich auch gelesen, habe ich aber auch noch nie ausprobiert, dass ich das T-Shirt, bevor ich es anziehe, eine halbe Stunde in den Gefrierschrank legen sollte. Kann mir das tatsächlich helfen, lang über den Tag verteilt er wahrscheinlich nicht, oder?
1: Na, über den Tag nicht, aber es gibt tatsächlich Kühlwesten oder man kann das machen, das hilft dann vielleicht für eine halbe Stunde halt, ja, aber für bestimmte Arbeiten zum Beispiel, denken Sie an die ambulante Krankenpflege oder an Menschen, die immer wieder für eine bestimmte Zeit körperlich schwer arbeiten müssen, können Kühlwesten durchaus eine Möglichkeit darstellen. Also die Berufsgenossenschaft im Gesundheitswesen hat 8 solcher Kühlsysteme getestet, das kann man auf der Webseite sich angucken und dann überlegen, was einem hilft. Also für bestimmte Berufe ist das ausgesprochen sinnvoll.
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3: Mit Jutta Kaiser.
4: Die BASF kommt nach eigenen Angaben bei ihrem Sparprogramm und dem Konzernumbau voran. Das Unternehmen teilte bei der Präsentation seiner Halbjahresbilanz mit, es seien von Januar 2024 bis Ende Juni 2026 weltweit rund 7000 Stellen abgebaut worden. Das ist auch im Stammwerk in Ludwigshafen spürbar.
5: Die Zahl der Vollzeitstellen am größten BASF-Standort ist demnach auf ein historisches Tief gesunken. Zum ersten Mal seit 1954 gibt es laut BASF unter 30.000 Vollzeitstellen am Stammwerk. Das sei ein wichtiger und notwendiger Schritt, um den Standort wieder wettbewerbsfähig zu machen, so Vorstandschef Markus Kamit. Auch bei der Restrukturierung der Anlagen dort habe man viel erreicht. So sei der Anteil der Produktionseinheiten, die als hoch wettbewerbsfähig gelten, inzwischen von 78 auf 88% gestiegen. Und das Stammwerk profitiere aktuell von der Strategie, in der Region für regionale Märkte zu produzieren, in dem Fall also für den Markt in Europa. So

0: Die Lieferunterbrechungen im Zusammenhang mit dem Konflikt im Nahen Osten für eine höhere Auslastung am Standort Ludwigshafen. Grundsätzlich haben sich die Geschäfte des Konzerns besser entwickelt als erwartet. Der Absatz von BASF-Produkten ist demnach im letzten Quartal in fast allen Regionen gestiegen, besonders stark in China. Dort auch unterstützt vom neuen Verbundstandort in Xianyang. Das neue Werk in Südchina war im März offiziell eröffnet worden. Sabine Geipel, SWR Wirtschaftsredaktion.
1: Porsche will in Stuttgart-Zuffenhausen und Weissach bis 2035 Milliarden Euro sparen, unter anderem durch Jobabbau. Zuerst kostet das sogenannte Zukunftspaket das Unternehmen aber viel Geld. Das teilte der Sportwagenhersteller heute in Stuttgart mit.
2: Der sozialverträgliche Stellenabbau werde im zweiten Halbjahr und im kommenden Jahr jeweils einen dreistelligen Millionenbetrag kosten, zum Beispiel für Abfindungen. Das erklärte Porsche-Finanzchef Jochen Breckner. Langfristig allerdings könnten die Maßnahmen laut Breckner jedes Jahr Einsparungen im mittleren dreistelligen Millionenbereich bringen. Nettoeinspareffekte seien allerdings erst 2028 zu erwarten. Porsche hat sich mit dem Betriebsrat darauf geeinigt, in der Region Stuttgart 5000 weitere Stellen abzubauen. Gleichzeitig verlängerte das Unternehmen die Standortsicherung bis 2035. Betriebsbedingte Kündigungen sind bis dahin ausgeschlossen. Der Konzern investiert zudem 2 Milliarden Euro in das Stammwerk in Stuttgart-Zuffenhausen und das Entwicklungszentrum in Weissach. Diese werden nach Unternehmensangaben unter anderem durch Einschnitte bei Tariferhöhungen und Kürzungen beim Weihnachtsgeld finanziert. Porsche hat schon letztes Jahr den Abbau von rund 1.900 Stellen beschlossen. Außerdem sind unter anderem 2.000 befristete Verträge ausgelaufen. Geli Hensoldt, SWR Wirtschaftsredaktion.
1: Und beim Autobauer BMW sollen laut Unternehmenskreisen in den nächsten Monaten bis zu 8000 Stellen gestrichen werden. Am Vormittag wurden die Mitarbeitenden über die Pläne informiert.
3: Gemeinsam haben BMW-Chef Milan Nedeljkovic und der Vorsitzende des Gesamtbetriebsrats Martin Kimmich die Pläne der Belegschaft präsentiert im Vorfeld der heutigen Betriebsversammlung in München. Per Video waren die anderen Standorte in Deutschland zugeschaltet. Laut Unternehmenskreisen wird es in den nächsten Monaten ein freiwilliges Abfindungsprogramm geben, das bis Ende nächsten Jahres laufen soll. Es richte sich nicht an die Mitarbeiter in der Produktion, sondern nur an die Beschäftigten im sogenannten indirekten Bereich, also in der Verwaltung, im Vertrieb und in der Entwicklung. Es soll auch keine Listen geben, sondern allen Mitarbeitern in diesem Bereich angeboten werden. Die Rede ist hier von rund 50.000 Beschäftigten. Diese sollen sich freiwillig entscheiden können, ob sie das Angebot annehmen oder nicht. Auf diese Weise und mit anderen Maßnahmen will BMW weltweit rund 8000 Stellen streichen, wie es heißt. Weltweit hat der Konzern rund 154.000 Mitarbeiter, deutlich mehr als die Hälfte, und zwar über 84.000 davon in Deutschland. Offiziell gibt es noch keine Bestätigung der Pläne, weder vom Vorstand noch vom Betriebsrat. Gabriel Wirth aus München.
1: Und dann fehlt noch der Börsenbericht aus Frankfurt.
4: Eigentlich hatte es für den DAX angesichts neuer Angriffe im Irankrieg nach einem schwachen Start ausgesehen. Doch dann kam die Deutsche Bank. Der überraschende Rekordgewinn des Geldhauses im zweiten Quartal lässt die Aktie um mehr als 4% anziehen. Auch dass RWE seine Gewinnprognosen für dieses und nächstes Jahr erhöht hat, stützt den Markt. Angesichts der Sorgen um den Fortgang der KI-Rallye stehen heute vor allem die Quartalszahlen der amerikanischen Technologieriesen Microsoft und Meta im Fokus. Diese werden aber erst nach US-Börsenschluss erwartet. Zudem steht am Abend der Zinsentscheid der US-Notenbank Fed an. Eine Zinsänderung wird nicht erwartet. Zuletzt hatte der neue Notenbankchef Kevin Warsh aber seine Entschlossenheit bekräftigt, die Inflation zu bekämpfen. Detlef Landmesser, ARD-Finanzredaktion, Frankfurt.
1: Und das waren die Wirtschaftsnachrichten um 12:01.
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6: Mit Christian Haug. Hitzewellen und Trockenheit erhöhen nicht nur die Waldbrandgefahr, sie führen auch zu sinkenden Wasserspiegeln in Stauseen und beim Grundwasser. Viele Versorger fürchten für die Zukunft deshalb Engpässe bei der Trinkwasserversorgung. In einigen Regionen im Südwesten bekommen das die Bürger schon zu spüren. Mehr dazu und zu den Waldbränden in Südwestfrankreich hier in SWR aktuell gleich nach den Nachrichten.
5: SWR aktuell, das Wetter für den Südwesten.
6: Am Nachmittag viel Sonne, Wolken nur vereinzelt. Es ist sehr heiß mit Spitzenwerten von 31 Grad im Westerwald und 38 Grad in der Ortenau. Und morgen wird es dann nochmal extrem heiß mit Temperaturen bis 39 Grad.
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7: Um 12 Uhr mit Frauke Vetter. Bundeskanzler Merz will den Personalumbau in seiner Regierung heute abschließen. In diesen Minuten will Bundespräsident Steinmeier die Entlassungsurkunden an Kanzleramtsminister Frey, Gesundheitsministerin Warken und Verkehrsminister Schnieder übergeben. Pardon. Anschließend überreicht er die Ernennungsurkunden an die neue Kanzleramtsministerin Warken, Gesundheitsminister Linnemann und Verkehrsminister Bilger. Am Nachmittag will die Unionsbundestagsfraktion außerdem Thorsten Frey als ihren neuen Vorsitzenden wählen. Das Bundeskabinett hat eine Reform der Ökostromförderung sowie neue Regeln für Netzanschlüsse auf den Weg gebracht. Ab nächstem Jahr soll die dauerhafte Förderung für neue, kleine Dachsolaranlagen entfallen. Haushalte sollen überschüssigen Solarstrom stattdessen direkt an der Strombörse vermarkten. Neue Windkraftanlagen und Solarparks sollen weniger Entschädigung bekommen, wenn sie ihren Strom wegen Netzengpässen nicht einspeisen können. Bei den gemeinsamen Luftangriffen der USA und Saudi-Arabiens auf Ziele im Irak sind mindestens 20 Menschen getötet worden. Es handle sich um Mitglieder einer früheren pro-iranischen Miliz, hieß es aus Bagdad. Nahost-Korrespondent Moritz Behrendt berichtet.
8: Saudi-Arabien bezeichnete die Angriffe als Reaktion auf den Beschuss von Ölanlagen im Osten des Königreiches durch die pro-iranischen Milizen. In einer Stellungnahme des Außenministeriums heißt es, die Aggression der vom Iran unterstützten terroristischen Milizen erfolge zu einer Zeit, als sich das Land um eine Deeskalation in der Region bemüht habe. Im Irak hat Ministerpräsident al-Saidi nach den nächtlichen Angriffen eine Notfallsitzung des Nationalen Sicherheitsrates einberufen. Nach seinem Amtsantritt vor 2 Monaten hatte al-Saidi angekündigt, die Milizen im Land entwaffnen zu wollen.
7: Nach dem Anschlag auf den Berliner Christopher Street Day haben Ermittler DNA-Spuren des Täters sichergestellt. Eine Sprecherin der Bundesanwaltschaft sagte, im Tatfahrzeug seien Spuren von Abdul B. gesichert worden, aber keine weiteren. Damit sei klar, dass er den Wagen höchstwahrscheinlich gesteuert habe. Bei dem Anschlag am Samstag wurden eine Frau getötet und 31 Menschen verletzt. Der Täter starb am nächsten Tag durch Polizeischüsse. Auf seinem Handy wurde nach Angaben der Bundesanwaltschaft ein Bekennervideo gefunden. Der Autohersteller BMW will weltweit rund 8000 Stellen abbauen. Mehrere Medien berichten über ein freiwilliges Abfindungsprogramm, das bis Ende nächsten Jahres laufen soll. Betroffen seien Beschäftigte in der Verwaltung, im Vertrieb und in der Entwicklung. Das Unternehmen mit Sitz in München leidet unter der schwachen Entwicklung in China und dem Strukturwandel in der Branche. Der Sportwagenhersteller Porsche bestätigt seine Prognose für das Gesamtjahr. Wie der Konzern mitteilte, erwarte er einen Umsatz von 35 bis 36 Milliarden Euro. Finanzchef Breckner sprach von konsequentem Kostenmanagement. Im ersten Halbjahr 2026 sank der Umsatz von Porsche im Vergleich zum Vorjahreszeitraum um 1 Milliarde auf rund 17 Milliarden Euro. Das Unternehmen hatte vorgestern angekündigt, in der Region Stuttgart bis 2035 weitere 5000 Stellen abzubauen. Die deutschen Staatsschulden sind vergangenes Jahr deutlich gestiegen, das hat das Statistische Bundesamt mitgeteilt. Demnach hatten Bund, Länder, Kommunen und Sozialversicherung zum Jahresende rund 2,66 Billionen Euro an Krediten. Jeder einzelne Bürger hatte damit rein rechnerisch fast 32.000 Euro Schulden, 6% mehr als ein Jahr zuvor. Ein Großteil der Staatsschulden entfiel demnach auf den Bund. Elena Zavara wird neue Opernintendantin am Nationaltheater Mannheim. Das teilte das Theater mit. Sie folgt mit Beginn der Spielzeit 2028/29 auf Albrecht Puhlmann, der seit 2016 die Opernsparte leitete. Ihr Vertrag sei, wie bei Intendantenverträgen üblich, auf 5 Jahre befristet. Derzeit ist Zavara Generalintendantin am Theater Aachen. SWR Nachrichtenredaktion Andreas Herrler und Stefan Bosch. Das Wetter in Baden-Württemberg und Rheinland-Pfalz. Ein Hoch mit sehr heißer Luft bestimmt die Lage. Die Vorhersage: Am Nachmittag oft sonnig und sehr heiß, maximal 31 Grad im Westerwald und 28 Grad in der Ortenau. In der Nacht meist klar bei 23 bis 14 Grad, 12.05 Uhr.
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6: Mit Christian Haug. Guten Tag. Und das sind drei unserer Themen hier bis 12:30. In Berlin ernennt Bundespräsident Steinmeier die neuen Ministerinnen und Minister der Bundesregierung. Wegen zunehmender Trockenheit fürchten viele Wasserversorger Engpässe in der Zukunft. Unsere Reporterin berichtet, wie sich das aktuell schon in einer Region auf der Schwäbischen Alb auswirkt. Und FIFA-Chef Infantino plant offenbar einen weiteren Ausverkauf der Fußball-Weltmeisterschaft. Der Experte aus unserer Sportredaktion erklärt, wie das aussehen soll und was es bedeuten würde. Eigentlich sollte das politische Berlin jetzt schon in der Sommerpause sein. Eigentlich. Aber der Rücktritt von Unionsfraktionschef Jens Spahn am vorletzten Wochenende hat alles durcheinander gebracht. Ein neuer Fraktionsvorsitzender musste her. Die Abgeordneten der Fraktionen aus CDU und CSU mussten aus ihren Wahlkreisen oder aus dem Urlaub zurück nach Berlin kommen. Und am frühen Nachmittag wollen sie also Thorsten Frei aus Donaueschingen zu ihrem Vorsitzenden wählen. Und Bundeskanzler Merz sah sich gezwungen, seine Regierung umzubilden. Jetzt gerade bekommen die neuen Ministerinnen und Minister von Bundespräsident Steinmeier ihre Ernennungs- und diejenigen, die wechseln oder ausscheiden, ihre Entlassungsurkunden. Hauptstadtkorrespondentin Sabine Henkel.
10: Thorsten Frei hat neulich etwas gesagt, was Friedrich Merz schlaflose Nächte bereiten könnte.
11: In der Politik ist die Chance größer, es nicht zu schaffen, als es zu schaffen.
10: Nun ist Friedrich Merz für vieles bekannt, nicht aber dafür, sein eigenes Scheitern in Betracht zu ziehen. Dabei ist gerade deutlich zu spüren, wie Merz' Autorität bröselt. Seine mitunter erratisch anmutende Kabinettsumbildung und sein Umgang mit Patrick Schnieder hat einige aufgebracht und andere erzürnt. Wie Anke Beilstein, CDU-Landrätin aus Schnieders Heimat Rheinland-Pfalz.
12: Ich bin absolut fassungslos und da stehe ich auch nicht alleine da. Niemand, wirklich niemand konnte das nachvollziehen.
10: Die Kritik an Merz ist so massiv und breit, dass er nicht daran vorbeikommt. Merz' Führungstauglichkeit wird in Zweifel gezogen. Und Merz? Er lässt sich nach außen nichts anmerken.
13: Wir sind eine Reformregierung und wir wollen das auch weiter zeigen.
10: Thorsten Frei gehört der Reformregierung nicht mehr an. Er wird heute zum Fraktionsvorsitzenden der Union gewählt. Eine neue Aufgabe für ihn, aber eine, die er sich gewünscht hat. Anders als die Aufgabe im Kanzleramt.
11: Man ist förmlich an dieses Gebäude gebunden. Ja, also ich komme aus einem Radius von 2 Kilometern im Grunde genommen nicht weg. Und das ist für einen Politiker mit Bewegungsdrang echt ein Problem.
10: Somit ist zu hoffen, dass Nina Warken keine Politikerin mit Bewegungsdrang ist. Sie ist jetzt an das Gebäude gebunden und soll langfristig das Kanzleramt führen. Eine rasante Karriere für die Frau, die vor einem Jahr viele noch googeln mussten. Warken soll gezögert haben, ob sie die rund um die Uhr Aufgabe annimmt, entschied sich dann aber dafür.
14: Ich werde sie mit voller Kraft, aber auch mit der nötigen Demut angehen.
10: Demut verspürt auch Carsten Linnemann, der mehr oder weniger von Merz ins Amt des Gesundheitsministers geschubst wurde.
15: Ich hoffe, dass ich am Ende den einen oder anderen positiv überraschen werde.
10: Und dann ist da noch Steffen Bilger, Verkehrsminister der zweiten Wahl. Er, Warken, Linnemann, sie sind die neuen Alten im Kabinett Merz. Gejubelt hat keiner von ihnen. Und Thorsten Frei wird Vorsitzender einer verunsicherten Fraktion, die heute die Probleme ansprechen und dem Kanzler auf den Zahn fühlen will. Die Stimmung? Unbeschreiblich. Vielleicht so auch noch nie dagewesen. Übergangsunruhe nennt das Markus Söder. Versucht zu beschwichtigen, kann sich aber eine Spitze nicht verkneifen.
16: Ich will nur für die CSU auch sagen, bei uns bleibt alles beim Alten. Unser Personal ist, finde ich, ganz hervorragend. Wir haben drei sehr starke Bundesminister. Wir bleiben bei uns im Team. Das hat sich sehr gut bewährt.
10: Soll wohl heißen, Augen auf bei der Personalauswahl. Wer wie Merz so viele Personen, Staatssekretäre sind mitgemeint, nach nur einem Jahr austauscht, hat beim ersten Mal offenbar nicht richtig hingeguckt. Statt Aufbruchstimmung hat Merz zunächst mal Abbruchstimmung erzeugt, bei der er als Bauwerksmeister im Mittelpunkt steht. Olaf Scholz lässt grüßen.
6: Aus Berlin war das der Bericht von unserer Hauptstadtkorrespondentin Sabine Henkel. Jetzt ist sie also da, die nächste Hitzewelle mit Höchsttemperaturen bis 38 Grad. Morgen könnten es mancherorts sogar wieder 39 werden. Und richtig geregnet hat es in den meisten Regionen, auch hier im Südwesten, schon lange nicht mehr. Beim Spaziergang am Rhein wirkt es so, als könnte man bald bis zum anderen Ufer warten. Und nicht nur das Oberflächenwasser wird weniger, wegen der geringen Niederschläge sinken auch die Grundwasserspiegel. Eine Mehrheit der Wasserversorger schaut deshalb besorgt in die Zukunft. Sie sehen die Wasserversorgung während extremer Hitzeperioden gefährdet. Das hat eine bundesweite Umfrage des ARD-Politikmagazins Report Mainz unter 140 Wasserversorgern ergeben. Mehr dazu von SWR-Reporter Niklas Maurer.
17: Demnach gaben fast 19% der antwortenden Unternehmen an, angesichts steigender Hitzetage sei die Wasserversorgung mit der bisherigen Infrastruktur kaum oder gar nicht zu bewältigen. 45% entschieden sich für die Antwort gerade noch. 36% für gut. Wegen extremer Hitze hatten die Behörden in diesem Sommer in mehreren Orten den sogenannten Trinkwassernotstand ausgerufen. Wasser durfte zum Beispiel nicht zum Gießen oder für Pools benutzt werden. Der Siedlungswasserwirtschaftsprofessor von der Technischen Universität in München, Jörg Drewes, sprach gegenüber dem ARD-Politikmagazin Report Mainz angesichts der Wasserprobleme in vielen Orten mit Blick auf die Zukunft von einem neuen Normal. Die Wasserversorgung sei an vielen Stellen nicht zukunftssicher aufgestellt. Der Wissenschaftler, der auch Co-Vorsitzender des Beirats der Bundesregierung für globale Umweltveränderung ist, sieht auch den Bund in der Pflicht, Wasserversorger finanziell zu unterstützen. Die Kosten für erforderliche Maßnahmen in den nächsten Jahren lägen im mehrfachen Milliardenbereich. Das sei mit dem Regelbudget der Versorger nicht zu stemmen. Das Bundesumweltministerium erklärte auf Anfrage, es werde zu schauen sein, ob und wie Lasten zwischen Bund, Ländern und Kommunen verteilt werden könnten. Zur genauen Investitionshöhe legen keine belastbaren Zahlen vor. Report Mainz hatte für die Umfrage Wasserversorger in den 50 bevölkerungsreichsten und den 50 größten Kreisen und kreisfreien Städten angeschrieben. Mehr als 140 Unternehmen nahmen an der Umfrage teil.
6: Soweit die Informationen von Niklas Maurer. Und als vor 2 Wochen in München verboten wurde, Pools mit Trinkwasser zu füllen oder den Rasen zu sprengen, da sah die baden-württembergische Umweltministerin Thekla Walker noch kein akutes Problem für den Südwesten. Rund um den Heuberg auf der Schwäbischen Alb hat sich das Problem aber dann schneller eingestellt, als man offenbar dachte. Der Zweckverband, der dort für die Wasserversorgung zuständig ist, hat jetzt auch Verbote erlassen, weil das Wasser knapp wird. Was das in der Praxis bedeutet, darüber berichtet Ulrike Mix aus dem SWR-Studio Tübingen.
18: Sie haben mehr Trinkwasser aus den Leitungen laufen lassen, als im Moment nachgepumpt werden kann. Und je heißer es in der letzten Hitzephase wurde, desto mehr stieg der Verbrauch. 100.000 Menschen, die rund um den Heuberg leben, in den Kreisen Sigmaringen, Tuttlingen und Zollernalb. Dort gelten jetzt Verbote, denn aus den Quellen, die das Wassernetz speisen, sprudelt wegen der Trockenheit nur noch halb so viel Wasser wie sonst. Und die Tiefbrunnen im Donautal, die ebenfalls Wasser beisteuern, haben einen Pegel, der 2 Meter unter dem normalen Wert liegt, sagt Frank Schroft, der Vorsitzende des Zweckverbands Wasserversorgung am Heuberg.
19: Und deshalb empfehlen wir unseren Mitgliedskommunen nach wie vor an der Untersagung der Bewässerung von Sport- und Freizeitanlagen im Verbandsgebiet festzuhalten.
18: Empfehlen. Mehr kann der Zweckverband nicht tun, aber die betroffenen 28 Gemeinden haben diese Empfehlung umgesetzt. Vereine dürfen ihre Grünflächen nicht mehr mit Trinkwasser bewässern, außerdem darf die Feuerwehr kein Trinkwasser mehr für ihre Löschübungen verwenden. In Gosheim, einer Zweckverbandsgemeinde, die im Kreis Tuttlingen liegt, ist Bürgermeister André Kielak noch einen Schritt weiter gegangen.
20: Wir wässern unseren Baumbestand natürlich weiterhin, aber nicht mit Trinkwasser, sondern mit Brauchwasser. Die meisten Gemeinden haben Brauchwasserquellen. Wir nehmen die jetzt auch für diese Bewässerung. Das ist ein bisschen mehr Arbeit, aber auch da haben wir gesagt, das muss nicht mit Trinkwasser sein. Ja.
18: Und so fährt der Bauhof jetzt zu einem örtlichen Brunnen und füllt dort Wasser in große Plastiktanks. Die stellt er am Friedhof auf, damit die Gräber weiter gegossen werden können. Oder er bewässert die Bäume im Ort damit. Doch nicht alle haben solche Brunnen, auf die sie zurückgreifen können. Zum Beispiel die Gemeinde Meßstetten, in der der Zweckverbandsvorsitzende Frank Schroft Bürgermeister ist. Dort verdorrt der Rasenplatz des örtlichen TSV Meßstetten. Für die Vorsitzende Patricia Bodmer kein Problem.
21: Bei uns ist es die Faustballabteilung, die auf dem Rasenplatz spielt.
0: die aber auch mit dem zurechtkommen, wenn der jetzt einfach ein bisschen trocken ist.
18: Das eigentlich Fatale am Heuberg ist etwas anderes. Bevor die Verbote beim Trinkwasser erlassen wurden, hatten die betroffenen Gemeinden 2 Wochen lang an ihre Einwohner appelliert. Spart Wasser, sonst kriegen wir ein Problem. Gebracht hat es nichts, stellt der Zweckverbandsvorsitzende Frank Schroft frustriert fest.
19: Ein großes Problem sind nach wie vor die Poolbefüllungen, die seit der Corona-Zeit enorm angestiegen sind. Das macht uns ebenfalls zu schaffen, aber wir können nicht kontrollieren, wer alles Poolbefüllungen vornimmt im Verbandsgebiet.
18: Genauso wenig, wie man kontrollieren kann, wer seinen Rasen mit Trinkwasser sprengt oder sein Auto wäscht. Daher habe man, anders als München, erst gar keine Verbote für Privatleute erlassen. Patricia Bodmer vom TSV Meßstetten ist frustriert darüber, dass offenbar viele Menschen nicht intelligent genug sind, verantwortungsvoll mit dem Trinkwasser umzugehen und dass die Vereine das ausbaden müssen.
0: Die sind natürlich nachher dann letztendlich oder die Kinder auch wieder gestraft, ja, wenn die auf die Plätze dann nicht drauf können oder irgendwas und wir engagieren uns da ehrenamtlich und versuchen die Kinder das ganze Jahr über zu bewegen. Also deshalb. Ja, der Appell schon an die Bevölkerung zu sagen, ey, jawohl, wir sparen da irgendwo gemeinsam ein bisschen ein und wir achten auf unsere Umwelt. Aber das ist wie mit allem so, manche haben einfach kein Verständnis dafür.
18: Im Moment sieht es so aus, als würde das Entnahmeverbot für Trinkwasser am Heuberg Wirkung zeigen. Doch Entwarnung will der Zweckverbandsvorsitzende erst nach der gerade anlaufenden Hitzewelle geben. Und wenn mit dem Beginn der Sommerferien weniger Wasser verbraucht wird, weil viele in den Urlaub fahren.
6: Aus dem SWR-Studio Tübingen war das Ulrike Mix. Die Hitzewelle, die ist auch im Waldbrandgebiet in Südwestfrankreich angekommen. 39 Grad, sagt Météo France für heute für Bordeaux voraus. Und bis auf Weiteres keine nennenswerten Niederschläge. Das sind schlechte Nachrichten für die Feuerwehrleute, die im Département Gironde immer noch gegen einen großen Brand in den Kiefernwäldern kämpfen. Météo France warnt, dass das Waldbrandrisiko deshalb weiter steigen könnte. Gestern hatte es tagsüber schon 14 Neuausbrüche in der Region gegeben. SWR-Frankreich-Korrespondent Kai Rienecker hat sich im Waldbrandgebiet umgesehen und mit Menschen in den betroffenen Städten im Umland von Bordeaux gesprochen.
21: Ein Feuerwehrzug fährt durch das verlassene Örtchen Marche-Primon, 20 Kilometer vor Bordeaux. Es liegt direkt am Brandgebiet und ist bereits evakuiert worden. Weil wir Journalisten sind, erlaubt uns die Gendarmerie die Zufahrt. Am Kreisverkehr in der Ortsmitte stehen 3 Männer mit gelben Warnwesten. Einer davon ist Maxime.
22: Actuellement, on fait la circulation pour permettre aux pompiers d'aller librement là où ils doivent aller.
21: Wir regeln den Verkehr, um den Feuerwehrleuten zu helfen, dahin zu kommen, wo sie hin müssen. Die Einsatzkräfte kommen aus ganz Frankreich, aus der Bretagne oder aus dem Elsass. Sie kennen sich in der Region nicht aus. Auch jede Menge LKW und Holztransporter fahren vorbei. Maxime ist Freiwilliger und kommt aus dem Ort. Er zeigt den Fahrern, wo sie lang müssen. Es ist beeindruckend, wie viele Leute hier helfen. Sie stehen in der Schlange mit ihren Wasserbehältern fürs Löschen. Das ist etwas Positives im Negativen. Maxime hat die Evakuierung seines Ortes Marche-Prime vor ein paar Tagen voll mitgemacht. Facebook-Vorwarnung durch das Rathaus, dann kam der SMS-Alert der Behörden. Jetzt hofft er darauf, dass das Wetter die Flammen nicht wieder antreibt. Anthony aus dem ebenfalls evakuierten Nachbarort Bigonos kommt mit einem Baustellenlaster über den Kreisverkehr gefahren. Hinten auf der Ladefläche sitzen noch 2 weitere Freiwillige. Wir versorgen die Feuerwehr mit Wasser. Wir haben eine Zisterne hinten drauf. Mit Motorpumpen füllen wir die Reservoirs der Feuerwehrwagen wieder auf, sobald sie vom Brand her zurückkommen. So können wir sie direkt vor Ort versorgen und dann ist das erledigt. Wir fahren weiter am Brandgebiet entlang. Die Straßen sind völlig leer. Nur Einsatzfahrzeuge sind ab und zu sehen. Kurz vor dem Ort Biganos wird der Fahrbahnrand von einem Forstfahrzeug bearbeitet. Schon gefällte Bäume werden gebrochen und geschreddert. Quentin sitzt im Fahrerhaus. Er arbeitet für eine lokale Firma, die von den Forstbehörden dienstverpflichtet wurde. Ich zerkleinere das Holz, um einen Feuerschutzstreifen anzulegen. Ich schreddere die Zweige der bereits gefällten Kiefern maximal klein, damit es nicht brennt. An den endlosen Straßen zwischen den Kiefernwäldern, die noch stehen, werden riesige Schneisen angelegt, um das Feuer aufzuhalten. Nach 2 ruhigeren Tagen sind die Einsatzkräfte wieder voll gefordert. Immer wieder lodern Feuer auf. Die Temperaturen liegen wieder bei 35 Grad. Der mit Kiefernadeln übersäte Boden ist völlig ausgetrocknet. Eine leichte Beute für jeden Funken.
6: Unser Frankreich-Korrespondent Kai Rienecker mit seiner Reportage aus dem Waldbrandgebiet in der Nähe von Bordeaux. 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Es ist 12.20 Uhr. Es gibt Menschen, die halten Gianni Infantino für ein Genie. Unter anderem US-Präsident Donald Trump, der diese Bezeichnung ja auch für sich selbst in Anspruch nimmt. Deshalb hat Trump den FIFA-Boss auch unter anderem für den Posten des UNO-Generalsekretärs ins Gespräch gebracht. Schließlich werde Infantino weltweit respektiert. Das sei jetzt allerdings mal dahingestellt. Nicht wenige Fußballinteressierte halten Infantino eher für den Totengräber des ehrlichen Sports. Und vielleicht stimmt beides. Zumindest sein Instinkt beim Geldverdienen scheint genial. Jetzt will Infantino die FIFA bzw. die FIFA die WM quasi verkaufen. Investoren sollen sich dort einkaufen können. SWR-Sportredakteur und FIFA-Experte Detlef Lindner, wie genau soll das funktionieren?
2: Das ist die ganz große Frage. Es soll, so sind bisher ja die Medienberichte, offiziell ist das alles noch nicht, es soll ein Tochterunternehmen gegründet werden, die kleine Tochter FFE, 20 Milliarden Dollar schwer, das ist schon eine ganz schöne Summe. Und da können sich dann so die Vorstellungen wohl der FIFA und wohl auch Gianni Infantino, der einer der Vordenker der FIFA natürlich dann auch wieder ist, da können sich dann private Investoren mit einkaufen und das würde dann der FIFA 4 Milliarden US-Dollar, so der Plan, so die Berichte dann auch tatsächlich in die Kassen spülen. Das sind vorläufige Zahlen, nicht bestätigte Zahlen. Aber ich denke auch, das kann alles dann über die Jahre, wenn das so käme, tatsächlich noch weiter steigen. Also das wäre ein Anfang und wer weiß, wo das dann alles auch hinführen würde.
6: Und wer wären dann diese privaten Investoren, die sich da theoretisch einkaufen können?
2: Das ist natürlich die ganz große Frage. Wer wären die Investoren? Wer hat da Interesse dran? Erstmal Interesse. Sind es Investoren, die Interesse am Sport haben? Oder sind das einfach Investoren, die Interesse am Geld haben? Also ein Investor möchte ja Geld generieren, Gewinne generieren. Und ich habe mich immer gefragt, warum ist Infantino immer so verdammt freundlich während der WM und vor der WM zu US-Präsident Donald Trump? Mittlerweile versuche ich schon mal den Bogen zu bekommen. Er hat da wohl seine Investitionspläne schon vorgestellt vor mehreren Monaten, ist da wohl auch auf nahrhaften Boden gestoßen und offenbar haben dann die beiden Herren Technologieinvestor Joshua Kushner, also Bruder Jared ist uns im Begriff, mit Trump Tochter Ivanka verheiratet, gefunden. Der hat wieder eine eigene Firma und diese Firma soll dann möglicherweise auch die Führung der geplanten Investorengruppe übernehmen. Wer da alles drin sein wird, tja, ich bin sehr gespannt.
6: Aber Sie haben es schon angedeutet, Investoren wollen potenziell Geld verdienen, dann werden sie ja wahrscheinlich auch mitreden wollen, oder?
2: Ja, das ist genau die ganz große Frage, die Spekulation. Da sagt die FIFA, der Fußballweltverband natürlich, ach nee, ist gar nicht so schlimm. Wir haben ja immer noch den Vorsitz, sind das Oberhaupt über die Termine etwa bei der WM. Wir haben auch das Regelwerk in unseren Händen, da spricht uns niemand rein. Aber ja, das ist pures Papier. Natürlich würde es so kommen, dass die Investoren dann Wünsche haben, diese Wünsche könnten dann münden in, ich spekuliere jetzt natürlich, noch mehr Mannschaften bei einer WM, das ist schon angedeutet worden, vielleicht noch mehr Werbeunterbrechung während eines Fußballspiels, vielleicht noch eine längere Halbzeitpause, wer sagt überhaupt, dass es noch zwei Hälften sind, vielleicht sind es dann vier Teile, aus denen sich ein Fußballspiel zusammensetzt. Also da könnte ich weitermachen, noch eine Stunde lang. Das würde den Fußball, da bin ich mir ganz, ganz sicher, verändern.
6: Ja, da graust es nicht nur den Fußballpuristen. Die UEFA, also der Europäische Fußballverband, der hat ja schon deutlich erkennen lassen, dass er nicht einverstanden ist. Wie groß ist da der Widerstand?
2: Sehr groß. Und das wird sich jetzt in dieser Woche noch zeigen. Da hat die UEFA, die Europäische Fußballunion, schon angedeutet, wir wollen zusammenkommen mit unseren Verbänden, wollen da mal drüber reden. Es ist dann auch schon transportiert worden, möglicherweise über einen WM-Boykott zu reden. Die UEFA, die europäischen Verbände sind sehr mächtig innerhalb der FIFA. Und wenn die Europäer einheitlich, wohlgemerkt, einheitlich dann auch sagen, liebe FIFA, so funktioniert es nicht, wir haben da mit unserer ganzen sportlichen Macht, unserem Wissen, unserem Know-how Einsprüche, dann muss die FIFA da reagieren. Aber inwieweit diese Einheitlichkeit aus Europa kommt, großes Fragezeichen.
6: Und es gibt ja auch noch viele kleine Verbände, die Infantino da möglicherweise auf seine Seite ziehen könnte, oder? Wie viel Einfluss haben die?
2: Ja, das hat er schon immer gemacht. Er hat immer nach außen gesagt, also ich bin ja auch für die Kleinen da, ich will den Fußball fördern, überall in der Welt, sagt er auch jetzt. Diese Kleinverbände würden dann auch profitieren von diesem Tochterunternehmen. FFE würden auch Gelder bekommen. Damit würde dann auch die Fußballentwicklung überall auf der Welt unterstützt werden, vorangetrieben werden, so die Vorstellung von FIFA-Boss Infantino, ob es dann auch tatsächlich so kommt, ich weiß es nicht. Auf jeden Fall mit diesen Geldern überall hin in der Welt, in die kleinen Verbände rein, hat er natürlich auch wieder Stimmen und die braucht er dann, um dieses Programm durchsetzen zu können.
6: FIFA-Chef Infantino plant offenbar eine weitere Kommerzialisierung der Fußball-WM. Informationen dazu waren das von meinem Kollegen Detlef Lindner aus der SWR-Sportredaktion. Es ist nicht weniger als einmal um die halbe Welt und das ohne Zwischenlandung. Ein Testflug der australischen Fluglinie Qantas hat offenbar einen neuen Rekord aufgestellt, und zwar mit einem Direktflug von Melbourne in Australien nach Toulouse in Frankreich. Qantas selbst feiert den Flug als Meilenstein auf dem Weg, die letzte Grenze des Langstreckenfluges zu erobern. Alexander Winkler aus der SWR Wirtschaftsredaktion, fangen wir mal mit den Fakten an. Was macht diesen Flug so spektakulär?
1: Ja, sicher erstmal die schiere Strecke. 23.076 Kilometer, dabei 24 Stunden und 24 Minuten in der Luft. Unterwegs über den Pazifik, quer über Nordamerika und den Atlantik hinweg, dazu jeweils zwei Sonnenauf- und Untergänge. Das ist alles schon enorm und schlägt den bisherigen Rekord von Hongkong nach London um mehr als eine Stunde. Wirklich besonders macht diesen Rekordflug aber, dass das kein, naja, spektakulärer Einzelfall bleiben soll. Vielmehr testet Qantas hier für das, was ab nächstem Jahr Oktober ein Linienflug sein soll, nämlich von Sydney nach London nonstop.
6: Seit Jahren gibt es immer mehr solcher Ultra-Langstreckenlinienflüge, etwa von Auckland in Neuseeland in die Arabischen Emirate oder von Texas nach Hongkong. Warum jetzt dieser neue Testflug?
1: Na, weil diese Strecke Sydney-London tatsächlich nochmal neuen Maßstäbe besetzt. Der Linienflug, der wäre zwar etwas kürzer als der Test, aber mit 17.000 Kilometern immer noch mehr als 1.500 Kilometer länger als die bisher längste Strecke von New York nach Singapur geht der. Dafür kommt ein speziell weiterentwickelter Airbus A350 zum Einsatz. Der hat einen zusätzlichen Tank für 20.000 Liter Treibstoff extra und etwas mehr Platz im Innenraum. So sollen die bis zu 22 Stunden an Bord für rund 240 Passagiere einfach besser auszuhalten sein. 12 dieser Flieger hat Qantas bestellt und naja, deren Grenzen, die sollen jetzt eben ausgetestet werden.
6: Erleben wir da gerade einen Stimmungswandel in der Flugzeugbranche? Vor Jahren, da galt ja der Großraumjet Airbus A380 als Maß der Dinge. Inzwischen ist der kaum noch im Einsatz. Stattdessen jetzt kleinere Flieger, die längere Strecken zurücklegen können. Wie hängt das zusammen?
1: Naja, wenn wir auf die weltweite Lage gucken, dann geht's insgesamt schon um Sparsamkeit und aber auch um Unabhängigkeit der Fluglinien. Dieser A380, der ist zwar super für extreme Massen von 500 bis 800 Passagieren, der verbraucht aber vor allem deutlich mehr Kerosin als modernere Langstreckenflieger. Die wiederum sind sparsamer und kommen deswegen weiter. Airlines brauchen deswegen nicht mehr maximale Kapazitäten auf ein paar wenigen vielbeflogenen Standardstrecken, sondern sie können stattdessen mehr kleinere Flieger und die Ziele damit direkt anfliegen lassen. Das heißt, da fallen Umstiege weg, zusätzliche Starts, auch das spart Treibstoff und damit werden die Airlines insgesamt tatsächlich eben unabhängiger. Zum Beispiel von den großen Umsteigehubs in Asien oder dem Mittleren Osten. Und das ist ja gerade mit Blick auch zum Beispiel auf den Irakkrieg nicht nur ein Kostenfaktor. Und noch ein Aspekt kommt mit Blick auf Australien ganz konkret dazu. Das Land liegt ja so weit weg von vielen anderen Weltregionen, hat gleichzeitig enge Verbindungen nach Europa und einen starken Tourismus. Und so rühmt sich die australische Airline Qantas schon seit Jahren damit, die Grenzen des Linienflugs immer weiter zu verschieben.
6: Wir haben bisher ausschließlich über Airbus gesprochen. Der bisherige Langstreckenrekord von Hongkong nach New York lag seit 2005 ungeschlagen bei Boeing. Wie groß ist denn der Wettbewerb dieser beiden Rivalen?
1: Also bei den Extremstrecken hat Airbus mit dem A350 die Nase klar vorne, umso mehr mit dieser neuen Klasse, die Qantas eben gerade testet. Boeing ist aber auf den sehr langen Linienflügen trotzdem weiterhin vertreten und das sogar mit unterschiedlichen Modellen, unter anderem der 787-Familie, dem sogenannten Dreamliner. Genau der könnte aber auch einer der Gründe sein, warum Boeing nicht die Nase vorne hat, denn da gab es zwischenzeitlich einen Zulassungsstopp, technische Probleme, Auslieferungstermine wurden nicht eingehalten und das sorgt dafür, dass Boeing weniger ein offenes Zugpferd hat, sondern der Dreamliner ein Symbol einer breiteren Krise ist und Airbus die Nase vorne hat.
3: Alexander Winkler aus der SWR Wirtschaftsredaktion war das. Zu einem Rekord mit dem wohl bisher längsten Non-Stop-Flug von Australien nach SWR Europa. 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
5: Der Bundespräsident erneut ernennt neue Minister fürs Kabinett, aber der Ärger in der Union über den Brechstangenkanzler bleibt. Wenn die Ostflanke der NATO angegriffen würde, wie sähe es dann eigentlich im Saarland mit dem Zivilschutz aus? Und radikale israelische Siedler im Westjordanland und welchen Einfluss sie auf die kommende Parlamentswahl haben könnten? Diese und weitere Themen in der kommenden halben Stunde hier bei uns. Stefan Eising ist mein Name. Schön, dass Sie dabei sind. Bundespräsident Steinmeier holt heute mal wieder die Urkunden raus. Wäre schön, wenn es die Urkunden für die Bundesjugendspiele wären, denn dann könnten wir uns sie mit anderen Themen beschäftigen. Aber nein, es sind die Urkunden für scheidende und neue Ministerinnen und Minister im Kabinett Merz. Also ein Nachmittag mit Zeremoniell, mit scheinbarer Ordnung für eine Union, in der gerade ein bisschen Aufruhr herrscht, nach der ziemlich groben und ungeschickten Personalumgestaltung durch den Kanzler. Die Aktion kam bei vielen in der CDU gar nicht gut an. Und wir reden darüber mit Georg Schwarte in Berlin. Georg, vor einer halben Stunde hat die Zeremonie angefangen. Wie lief es denn?
23: Ja, sie ist zu Ende. Frank-Walter Steinmeier hat die Entlassungs- und Ernennungsurkunden übergeben. Pokerface beim entlassenen Verkehrsminister Patrick Schnieder, auch als er dem Bundeskanzler die Hand schütteln musste. Der lachte eher gequält, lächelte gequält. Aber Frank-Walter Steinmeier, auch der oberste Verfassungshüter dieses Landes als Bundespräsident, der hat dem Kanzler dann tatsächlich erst einmal noch die Leviten gelesen. Denn eigentlich wird bei der Ernennung eines neuen Ministers, einer Ministerin, anschließend die Eidesleistung vor dem Deutschen Bundestag fällig. Und da sagte Frank-Walter Steinmeier, das fordert vor allen Dingen Beachtung, weil sie der parlamentarischen Verantwortlichkeit der Regierung feierlichen Ausdruck gibt. Und dann sagte er das hier.
24: Ich habe zur Kenntnis genommen, dass die Minister diesen Eid in der ersten Sitzung des Bundestages nach der Sommerpause leisten werden.
23: Ich habe zur Kenntnis genommen, das ist in den Worten eines Bundespräsidenten eigentlich 6 Sätzen. Da klang durch, dass dieser Bundespräsident überhaupt nicht damit einverstanden ist, wie auch viele Verfassungsrechtler, die sagen, das geht eigentlich gar nicht. Eigentlich hätten sie sofort im Bundestag vereidigt werden müssen. Das hätte eine Sondersitzung des Bundestages bedurft. Die wollte der Kanzler nicht, auch weil man nicht alle 630 Abgeordneten aus dem Urlaub holen wollte. Der Bundespräsident hat seine Meinung gerade sehr klar geäußert.
5: Also sehr diplomatische Sprache, haben wir gehört. Eine Sondersitzung gibt's ja, das ist die von der Fraktion, die muss es aber ja logischerweise geben, denn auf dem Plan steht die Wahl von Thorsten Frey zum neuen Unionsfraktionschef. Ist das aus deiner Sicht reine Formsache oder könnte es da auch Überraschungen geben?
23: Naja, die ersten Überraschungen könnte es geben bei der Aussprache, denn die wird da vorgeschaltet und die könnte es möglicherweise in sich haben. Da kommt es ein bisschen darauf an, ob der Kanzler jetzt endlich, würden manche sagen, in der Fraktion auch den richtigen Ton findet gegenüber seinen Abgeordneten in der Fraktion. Die wollen Erklärendes hören, vielleicht auch möglicherweise Entschuldigendes hören, bevor sie dann Thorsten Frey zu ihrem neuen Fraktionsvorsitzenden wählen. Gestern Abend klang das noch so, als hätten viele nicht nur die Faust in der Tasche, sondern sagten, das hat ein Nachspiel und sie würden Thorsten Frei nicht wählen, um Merz zu treffen. Die Stimmung scheint ein bisschen gekippt zu sein. Diese Fraktion hat sich offenbar überlegt, wenn hier gar nichts mehr funktioniert, auch in der Bundesregierung und bei der Personalaufstellung, diese Fraktion arbeitet. Das soll heißen, dass Thorsten Frei möglicherweise doch mit einem guten, vielleicht sogar einem sehr guten Ergebnis rechnen kann. Sein Vorgänger Jens Spahn, der ja nun gehen musste, hat beim ersten Mal über 90% bekommen, bei seiner Wiederwahl 86%. Wenn es in der Größenordnung ist, dann darf Thorsten Frei aufatmen und möglicherweise auch der Bundeskanzler.
5: reden wir mal über den, von dem die Partei sich da entschuldigende Töne womöglich erhofft. Über Bundeskanzler Merz, der war ja in der öffentlichen Wahrnehmung auch schon vor dieser ganzen Aktion am Boden. Siehe die Beliebtheitswerte oder sagen wir Unbeliebtheitswerte, zum Beispiel im ARD Deutschland Trend. Die hat er ja in Interviews immer so ein bisschen wegrelativiert oder wegzuerklären versucht. Jetzt ist die Unzufriedenheit noch viel stärker auch in seiner eigenen Partei selbst angekommen, in der Parteibasis. Kann Merz, der Parteichef, diese Unzufriedenheit auch wegrelativieren?
7: Im Augenblick hat es nicht den Anschein. Und das, du hast gesagt, Parteibasis, das ist der springende Punkt. Es ist diese Basis gewesen, die ihn damals zum Parteivorsitzenden gemacht hat, die ihn wollte, die diesen Friedrich Merz, wie er damals klang, noch als Oppositionsführer, die ihn wollte, die ihn anschließend auch ins Kanzleramt getragen hat. Und ausgerechnet diese Basis, die sagt jetzt so nicht. In einer Partei, in der bürgerliche Werte, Anstand, Höflichkeit, Umgang miteinander durchaus auch noch eine große Rolle spielen. Und die sehen eben, wie dieser Bundeskanzler beispielsweise mit jemandem wie Patrick Schnieder umgegangen ist. Das hat viele nicht nur verstört, sondern entsetzt. Es gibt viel Widerstand aus der Basis, von der Basis. Friedrich Merz hat es geschafft, einen gesamten Landesverband, den aus Rheinland-Pfalz nämlich, aus dem kommt Patrick Schnieder, nachhaltig zu vergrätzen. Also der Widerstand ist groß, die Empörung ist groß und da dürfte der Kanzler einiges zu tun haben, um diese Wogen dann auch wieder zu glätten. Sommerpause hin oder her.
5: Du hattest eben noch kurz gesagt, die Fraktion erhofft sich vom Kanzler vielleicht auch ein paar entschuldigende Worte in dieser Aussprache. Traust du diese Worte dem Kanzler zu?
7: Naja, wir haben ihn gestern Abend gehört. Da war er in Irland auf einem Kurzbesuch. Da klang er anders. Hören wir kurz rein.
8: Ich gehe fest davon aus, dass nach der Fraktionssitzung dann auch alle Entscheidungen nicht nur getroffen sind, sondern auch akzeptiert werden.
7: Akzeptiert werden. Das klang schon wieder so ein bisschen nach einem kleinen Machtwörtchen, das allerdings bei der Fraktion möglicherweise gar nicht gut ankommen wird. Denn diese Fraktion ist genau das, eine eigenständige Körperschaft. Die hat mit dieser Bundesregierung erst einmal nur das gemeinsame Parteibuch, teilt sie jedenfalls mit dem Kanzler, ist aber eigenständig, will auch als solches behandelt werden. Und insofern dürfte Friedrich Merz, wenn er schlau ist, heute Nachmittag gegen 14 Uhr dann andere Worte wählen in seiner Fraktion.
5: Dann schauen wir gespannt auf diese Reality-Show namens Unionsfraktion. Die Einschätzung von Georg Schwarte live aus Berlin. Vielen Dank dafür. Ganz viele Augen sind gerade wahrscheinlich auch auf Carsten Lindemann gerichtet, den designierten oder jetzt schon frisch ernannten Bundesgesundheitsminister, der ja nach seiner eigenen Aussage von vergangenem Jahr gar nicht für den Job geeignet ist. Und wir richten jetzt auch die Augen auf den Mann, der ja nun quasi in einen laufenden Reformprozess reingeworfen wird. Birte Sönnigsen über den neuen Minister und die Baustellen, die auf ihn warten.
9: Carsten Linnemann wollte nicht Gesundheitsminister werden. Das hat er zumindest im vergangenen Jahr deutlich gemacht.
12: Wenn Sie mich jetzt aufgestellt hätten, weiß ich nicht, als Gesundheitsminister wäre ich wahrscheinlich nicht erfolgreich gewesen. Die Leute hätten gesagt, warum wird der Gesundheitsminister? Was hat er damit zu tun?
9: Bisher nicht besonders viel.
13: Aber es kommt manchmal anders, als man denkt.
9: Es kommt vor allem anders, wenn der Bundeskanzler sein Kabinett umbauen will. Dann klingelt eben das Telefon und der Kanzler sagt:
13: Mensch, du musst jetzt was anderes machen. Er hat mich gebeten, Bundesgesundheitsminister zu werden.
9: Und so muss Carsten Linnemann die Nachfolge von Nina Wagen antreten. Er betont zwar, dass er seit mehr als einem Jahr Gesundheitsthemen im Koalitionsausschuss mitverhandelt hat. Er übernimmt das Amt aber mitten in komplexen Reformprozessen. Die Erwartungen des Kanzlers an Linnemann sind klar.
8: Wir müssen den Reformkurs beibehalten. Und dafür braucht es einen Minister, der standfest und reformwillig zugleich ist, auch im Gegenwind.
9: Vielleicht ahnt Carsten Linnemann schon, wie heftig dieser Gegenwind werden wird. Besonders glücklich wirkt er bisher jedenfalls nicht über seinen neuen Job und schlägt erstmal ganz leise Töne an.
13: Mir ist bewusst, dass es eine große Aufgabe ist. Und deshalb, ja, gehe ich auch mit Demut diese Aufgabe an, aber auch mit großem Respekt.
9: Dabei ist der Mann aus Paderborn doch häufig für die lauten Töne und
13: einfach mal machen
9: Ansagen zuständig. Etwa wenn es um Krankenkassen geht. Mehr als 90 sind ihm zu viel. Deshalb forderte er im Frühjahr bei NTV:
13: Da müssen wir ran. Mindestens die Hälfte. Ich finde, 10 Krankenkassen in Deutschland reichen.
9: Als Generalsekretär der CDU konnte er das einfach mal fordern, ohne konkreten Umsetzungsplan.
13: Können Sie ja einfach machen, indem Sie sagen, 200, weiß ich nicht,
12: 200.000, 250.000 Mitglieder, machen Sie eine Schwelle, jetzt mal als Beispiel.
9: Die Fachkommission, die das Gesundheitsministerium berät, sieht das anders. Und auch Oliver Blatt vom Spitzenverband der gesetzlichen Krankenkassen hält nichts von Linnemanns Idee.
10: Wir haben dazu uns auch schon mal ausgetauscht und ich hatte den Eindruck, dass er meinen Argumenten nicht ganz verschlossen war.
9: Linnemann wird viele Argumente hören aus dem komplizierten Gesundheitswesen mit seinen zahlreichen Interessensvertretern. Weit oben auf der To-Do-Liste steht die umstrittene Pflegereform, auf die sich die Regierung bislang trotz anderer Ankündigungen nicht einigen konnte. Das muss sich ganz schnell ändern, meint GKV-Chef Oliver Blatt.
10: Uns werden nächstes Jahr 10 Milliarden Euro fehlen. Wir brauchen also eine Antwort auf unser Finanzproblem. Einerseits, wir brauchen eine Antwort, dass Pflege nicht zur unglaublichen Belastung für Menschen wird, wenn sie pflegebedürftig werden.
9: Die Sommerpause muss der neue Minister nutzen, um sich in viele Themen tief einzuarbeiten. Pflege, ambulante Versorgung, Notfallreform, Digitalgesetze.
10: Auf Herrn Linnemann kommt jetzt die große Herausforderung zu, dass er unter Volllast schnell Reformen auf den Weg bringen muss. Wir haben eine Finanzreform hinter uns, die aber nicht reicht. Er muss also jetzt viele Strukturreformen angehen.
9: Einfach machen werden es ihm die starken Lobbygruppen im Gesundheitswesen nicht. Zumal der Ärger nach dem Krankenkassensparpaket überall groß ist. Carsten Linnemann bleibt kaum Zeit, sich auf den heftigen Gegenwind einzustellen.
12: Ja, ich werde hier und da ein bisschen Zeit benötigen, um tiefer einzusteigen. Und ich hoffe, dass ich am Ende den einen oder anderen positiv überraschen werde.
9: Und vielleicht findet Carsten Linnemann dann ja doch noch Gefallen am neuen Ministerjob.
5: Harter Themenwechsel. Was passiert im Saarland, wenn die NATO-Ostflanke angegriffen wird? Mit diesem Szenario beschäftigen wir uns in unserer Sommerserie Unsere Sicherheit, das Saarland im Ernstfall. Klingt ein bisschen nach Politthriller, aber das ist ja auch der Sinn eines Szenarios, dass man es einfach mal durchspielt. Und zur Sicherheit gehören nicht nur sichere Räume oder Krankenversorgung. Im absoluten Ernstfall könnte es auch darum gehen, sicherzustellen, dass alle genug zu essen und zu trinken haben. Meine Kollegin Denise Friemann aus der SR Landespolitik-Redaktion hat recherchiert und ich habe kurz vor der Sendung mit ihr darüber gesprochen. Denise, wenn es wirklich zum Ernstfall kommen würde, könnte man dann erstmal einfach weiter in den Supermarkt gehen und Lebensmittel kaufen?
11: Also wenn sich der Krieg auf die NATO-Ostflanke beschränken würde, dann auf jeden Fall. Und selbst wenn sich die Kampfhandlungen auf Deutschland ausweiten würden, dann würden die Supermärkte erstmal geöffnet bleiben. Der Staatssekretär des Umwelt- und Verbraucherschutzministeriums, Sebastian Thuhl von der SPD, der hat das am Beispiel der Ukraine erklärt.
14: Also ich bin zwar kein Verteidigungspolitiker, aber es ist so, dass in weiten Teilen der Ukraine sicherlich noch die Geschäfte geöffnet sind und die Menschen dort Lebensmittel kaufen können. Auch in einem Kriegsfall heißt das nicht automatisch, dass sämtliche Lebensmittelketten zusammenbrechen.
11: Also wenn es so einen oder einen ähnlichen Krisenfall in Deutschland bzw. auch im Saarland geben würde, dann würde man hier auch versuchen, die Supermärkte so lange wie möglich geöffnet zu lassen. Und erst wenn das gar nicht mehr geht, dann würde der Staat eingreifen und zum Beispiel Verteilzentren eröffnen. Aber das wäre das letzte Mittel.
5: Wie wird es denn dann genau ablaufen? Also gäbe es dann so ähnlich wie im Zweiten Weltkrieg so Lebensmittelmarken?
11: Ja, so ganz genau weiß das Ministerium das auch noch nicht. Thuhl hat gesagt, man sei gerade dabei, mit dem Bund, dem Katastrophenschutz, aber auch mit den Kommunen ein Konzept auszuarbeiten. Und das System mit den Marken, das sei aber auf jeden Fall überholt.
14: Wir arbeiten gerade mit dem Bund und den Katastrophenschützern an einem neuen System. Das besteht noch nicht. Natürlich wird es Verteilzentren geben, beispielsweise in den Kommunen. Auch da haben wir erste Ideen mit den Kommunen ausgetauscht. Die Art und Weise der Verteilung, die ist der Bund im Moment gerade am Prüfen.
11: Jetzt stellt sich natürlich noch die Frage, wo würden diese Verteilzentren denn die Lebensmittel herbekommen? Da kann ich sagen, es gibt auf jeden Fall Reserven, vor allem Getreide zum Brotbacken zum Beispiel, aber es gibt auch Reis, Erbsen, Linsen und Kondensmilch. Auch im Saarland werden diese Dinge gelagert. Wo genau, das ist streng geheim. Und diese Vorräte, die gehören aber dem Bund. Der müsste also den Krisenfall ausrufen und erst dann dürfen die Vorräte in den Verteilzentren benutzt bzw. verteilt werden. Laut dem Bund könnten diese Vorräte für ganz Deutschland zwischen wenigen Tagen und mehreren Wochen reichen. Das kommt auf das Szenario an. Es ist ziemlich unpräzise, weil es eben eine Einzelfallsituation jeweils ist. Aber so oder so, die ganze Ernährungsnotfallversorgung, die ist auch darauf ausgelegt, dass wir alle selbst etwas tun. Das hat auch Thuhl gesagt. Die Bevölkerung, die sei ein Stück weit selbst dafür verantwortlich, sagt er.
5: Was kann man denn da selbst tun? Also Lebensmittel zu Hause auf Vorrat haben wahrscheinlich.
11: Ja, genau. Also da gibt es auch einen Leitfaden dazu vom Bundesamt für Bevölkerungsschutz, was man zu Hause haben sollte. Es geht da jetzt nicht um Hamsterkäufe, wie wir das in der Pandemie stellenweise gesehen haben. Aber in diesem Leitfaden steht zum Beispiel, wie viel Wasser, haltbare Lebensmittel etc. man idealerweise zu Hause haben sollte. Aber zum Beispiel auch so Dinge wie ein Radio oder ein Gaskocher, falls dann der Strom ausfällt.
5: Denise Friemann über die Frage, was passiert im Saarland, wenn die NATO-Ostflanke angegriffen wird? Mit dem Szenario beschäftigen wir uns in der Sommerserie Unsere Sicherheit, das Saarland im Ernstfall. Sie hören die SR-Info-Bilanz am Mittag. Weitere Themen im schnellen Überblick jetzt mit Aaron Klein.
15: Der Autohersteller BMW will weltweit bis Ende des kommenden Jahres rund 8000 Jobs abbauen. Das Münchner Unternehmen hat sich nach eigenen Angaben mit dem Betriebsrat auf ein Abfindungsprogramm geeinigt. Betroffen seien die Bereiche Verwaltung und Entwicklung und nicht die Produktion. Demnach sollen von Oktober an rund 40.000 der Beschäftigten in Deutschland individuelle Abfindungsangebote unterbreitet werden. Sie könnten selbst entscheiden, ob sie dies annehmen. Auf diese Weise sollen die 8000 Stellen gestrichen werden. In Bayern sind zwei mutmaßliche ehemalige Mitglieder der Dschihadistenmiliz Islamischer Staat festgenommen worden. Die Generalstaatsanwaltschaft München teilte mit, dem 28 Jahre alten Iraker und dem 46-jährigen Syrer werde Mitgliedschaft in einer terroristischen Vereinigung vorgeworfen. Beide Verdächtige sind in Untersuchungshaft. Die beiden Männer sollen auf der Mitgliederliste des IS verzeichnet gewesen sein und monatliche Zahlungen vom IS erhalten haben. Im Fall der tödlichen Polizeischüsse von Herrensohr hat Opferanwalt von Alvensleben seine Forderung nach einer Tatrekonstruktion bekräftigt. Der Jurist vertritt die Familie des 22-Jährigen, der bei dem Polizeieinsatz an Ostern getötet wurde. Von Alvensleben sagte dem SR, nach einer ersten Akteneinsicht gehe er davon aus, dass die beiden Beamten nicht aus Notwehr geschossen hätten. Er bezieht sich insbesondere auf Aussagen der Polizistin, die am Ende der nächtlichen Verfolgungsjagd verletzt wurde. Erst nachdem sie sich hinter ihren Wagen gerettet habe, seien die tödlichen Schüsse der beiden Polizeibeamten gefallen. Die Staatsanwaltschaft verwies darauf, dass die Untersuchungen der Sachverständigen noch nicht abgeschlossen seien. Die Waldbrandgefahr im Saarland ist wegen der hohen Temperaturen und der anhaltenden Trockenheit weiterhin hoch. Nach Angaben des Deutschen Wetterdienstes steigt der entsprechende Index heute erneut auf die zweithöchste Stufe 4. Förster Johannes Nickels vom Saarforst sagte dem SR, er halte ähnlich große Brände wie in Frankreich und Spanien hier für unwahrscheinlich. Im Saarland gäbe es verhältnismäßig wenig Nadelwald. Bei dem hohen Laubholzanteil könne das Feuer früher oder später auslaufen und sich auch nur auf eine kleinere Fläche beschränken.
5: Der kürzlich verstorbene US-Senator Lindsey Graham war ein großer Unterstützer Israels und ein großer Unterstützer der Ukraine. Letzteres wohl deutlich mehr als US-Präsident Trump es zeitweise war. Grahams Beerdigung war deshalb Anlass genug, für die Präsidenten beider genannten Länder nach Washington zu kommen. Sowohl Volodymyr Zelensky als auch Benjamin Netanyahu sind gekommen und haben den Besuch auch für ein Treffen mit Präsident Trump genutzt. Jetzt könnte man natürlich sagen, einen Todesfall nimmt man nicht zum Anlass, um sich über tagesaktuelle Themen zu zoffen. Und so liefen die Gespräche beider Präsidenten mit Donald Trump auch gut, sagen die Beteiligten. Nina Barth berichtet aus Washington.
16: Der ukrainische Präsident Volodymyr Zelensky hat sich zufrieden mit dem Treffen mit US-Präsident Donald Trump geäußert. Auf X schrieb Zelensky, es sei um eine Wiederbelebung der diplomatischen Bemühungen um ein Kriegsende gegangen. Außerdem um eine Stärkung der ukrainischen Flugabwehr. Trump und er hätten über Lizenzen zur Herstellung von Patriot-Flugabwehrsystemen gesprochen, so Zelensky. In einem Interview mit Fox News erklärte Zelensky dann später, Trump habe den Lizenzen zugestimmt.
17: We had a very good meeting with President Trump. He accepted that he will give us licenses.
16: Er habe außerdem ein Treffen mit Vertretern einflussreicher Rüstungsunternehmen in den USA gehabt. Er hoffe, dass es zu einer Koproduktion komme. Das sei sehr wichtig.
17: And then I had a meeting with the representatives of production, very strong military companies of the United States. I hope that we will do co-production. This is very important.
16: Auch aus dem US-Senat kann Zelensky ein positives Signal mit nach Hause nehmen. Der Senat hat in einer ersten Abstimmung schärfere Russland-Sanktionen auf den Weg gebracht. Es stehen aber noch weitere Abstimmungen darüber an, sowohl im Senat als auch im Repräsentantenhaus. Kurz nach Selenskyj war auch Israels Regierungschef Benjamin Netanyahu bei Trump im Weißen Haus. Netanyahu sprach danach von einem der besten Gespräche, die er je mit Trump geführt habe. Das dürfte aber nicht über die Meinungsverschiedenheiten der beiden hinwegtäuschen. Trump möchte den Krieg mit Iran beenden. Netanyahu dagegen sieht noch nicht alle Ziele erreicht. Bei dem Treffen dürfte es Netanyahu aber auch darum gegangen sein, vor der Wahl in Israel im Oktober zumindest nach außen hin Einigkeit mit Trump zu demonstrieren.
5: Donald Trump würde den Krieg mit dem Iran gerne beenden, haben wir gerade gehört. Dass hinter diesem Krieg von Seiten der USA nie wirklich eine Strategie steckte, zumindest keine Exit-Strategie, das ist schon seit geraumer Zeit klar. Und je länger dieser Krieg mit seinen wackeligen und dann doch wieder über den Haufen geworfenen Rahmenabkommen andauert, desto schlechter sieht Trump dabei aus. Und die gegenseitigen Angriffe dauern an. Das ist nichts, was einen Krieg entscheiden würde, aber genug, um Zeichen zu setzen. Auch vergangene Nacht wieder, und zwar auch in einem bisher kaum beteiligten Nachbarn des Iran, wie Moritz Behrendt berichtet.
0: Bei gemeinsamen Luftangriffen des US-Militärs und Saudi-Arabien sind in der Nacht im Irak zahlreiche Mitglieder pro-iranischer Milizen getötet worden. Die sogenannten Volksmobilisierungskräfte teilten mit, mindestens 20 ihrer Kämpfer seien getötet worden, mehr als 30 weitere hätten Verletzungen erlitten. Die Volksmobilisierungskräfte sind ein Verbund von paramilitärischen Einheiten, einige von ihnen erhalten Waffen und Unterstützung von den iranischen Revolutionsgarden. Saudi-Arabien bezeichnete die Angriffe als Reaktion auf den Beschuss von Ölanlagen im Osten des Königreiches durch die pro-iranischen Milizen. In einer Stellungnahme des Außenministeriums heißt es, die Aggression der vom Iran unterstützten terroristischen Milizen erfolge zu einer Zeit, als sich das Land um eine Deeskalation in der Region bemüht habe. In den letzten Tagen hat es auch Angriffe einer anderen mit dem Iran verbündeten Miliz auf Saudi-Arabien gegeben. Die jemenitischen Houthi beschossen Ölanlagen im Westen des Landes mit Drohnen und Öltanker im Roten Meer mit Raketen. Im Irak hat

0: Siedlungen im Westjordanland sind nach dem Völkerrecht illegal. Soweit so bekannt. Das scheint Israels Regierung aber nicht so sehr zu interessieren. Noch nie seit Beginn der israelischen Besatzung des Westjordanlands 1967 hat die Regierung so viele Siedlungen nach israelischem Recht legalisiert. Noch nie wurden so viele Wohneinheiten genehmigt, so viele Außenposten gebaut und noch nie hat Israel sich so viel palästinensisches Land angeeignet. Vertreter der radikalen Siedler sind auch an der Regierung von Benjamin Netanyahu beteiligt und sie können mit dieser Bilanz mehr als zufrieden sein, kurz vor der Parlamentswahl. Eine Bilanz, die für die Idee einer Zwei-Staaten-Lösung aber eine Katastrophe ist. Jan-Christoph Kitzler hat darüber mit israelischen NGOs gesprochen und mit Vertretern der radikalen Siedler.
1: Für Bezalel Smotrich, Israels rechtsextremen Finanzminister, ist diese Veranstaltung in einer Tel Aviver Messehalle ein Heimspiel.
2: Wow.
1: Ein Treffen der Nationalreligiösen und der Rechten. Und für Smotrich, der auch für die Siedlungen im besetzten Westjordanland zuständig ist, ist das so kurz vor der Parlamentswahl in Israel eine gute Gelegenheit für eine Leistungsbilanz. Er nennt das Westjordanland wie alle hier mit den biblischen Begriffen Judäa und Samaria. In den letzten 3 Jahren haben wir in Judäa und Samaria mehr als 60.000 Wohneinheiten genehmigt. 3.000 Hektar wurden zu Staatsland erklärt. Mehr als 160 landwirtschaftliche Betriebe bewirtschaften über 100.000 Hektar Staatsland mit Zionismus, Landwirtschaft und Sicherheit. Wir haben mehr als 7 Milliarden Schekel in den Ausbau von zweispurigen Straßen und Autobahnen investiert, die es uns ermöglichen werden, 1 Million Siedler nach Judäa und Samaria zu bringen. Auch andere Minister sind hier, zum Beispiel Amichai Tschikli, der für Diaspora-Angelegenheiten zuständig ist und zum Likud von Benjamin Netanyahu gehört.
3: We have created dozens of new villages.
1: Wir haben Dutzende neuer Dörfer in Judäa und Samaria gegründet, landwirtschaftliche Betriebe und Farmen für Hirten, was ebenfalls von enormer Bedeutung ist. Wer immer denkt, Israel ließe sich auf einen Umkreis von 10 Kilometer beschränken, für uns ist das völlig irrelevant. Zudem sprechen wir hier von Orten, die den Kern unserer Identität bilden. Ich hoffe, dass die Menschen dies weltweit eines Tages verstehen werden. Doch auch in Israel gibt es wenige Menschen, die die Leistungsbilanz der in Teilen rechtsextremen Regierung Netanyahu kritisch sehen. Dror Edkes analysiert seit Jahren die sich ausbreitenden Siedler im Westjordanland. Gerade hat er einen Bericht veröffentlicht, der schon wieder veraltet ist. Zu viel ist allein in den letzten 6 Monaten passiert. Er kommt mit seiner Dokumentation kaum noch hinterher.
4: While we're talking right now, there are new.
1: Während wir sprechen, entstehen neue Siedlungen, neue Außenposten, neue Straßen im Westjordanland. Dinge passieren gleichzeitig überall. Die Rechtsextremen haben verstanden, dass es nicht sicher ist, dass sie die nächsten Wahlen gewinnen und dass eine neue Regierung die Politik ändern könnte. Deswegen versuchen sie alles, was sie können. Die Veränderungen gehen sehr, sehr schnell. Das ist eine neue Ära, ein neues Spiel.
4: This is a new era, this is a new game.
1: Seine Zahlen decken sich mit denen, die auf der Veranstaltung der Rechten in Tel Aviv genannt werden. Sie belegen in seinen Augen, dass die Regierung Netanyahu die letzten 3,5 Jahre dafür genutzt hat, Fakten zu schaffen.
4: Around 230 or 40 outposts have been established.
1: 230 oder 240 neue Außenposten wurden errichtet, rund 150 palästinensische Gemeinschaften von Siedlern zusammen mit dem Militär vertrieben. Ich schätze, dass etwas weniger als 100.000 Hektar im Westjordanland für Palästinenser unzugänglich sind. Das sind etwa 20% des Westjordanlandes, die gewaltsam von Siedlern übernommen wurden, natürlich mit Unterstützung der israelischen Armee.
4: Of course, with the support of Israeli military.
1: Bei der Veranstaltung der Rechten kommt nun Eliav Libi auf die Bühne. Er hat einige landwirtschaftliche Außenposten gegründet, die ein besonders effektives Mittel sind, um große Flächen Land zu besetzen. Er hat einen eindrucksvollen Bart, um seinen massigen Körper hängt ein Sturmgewehr. International wird er von einigen Ländern mit Sanktionen belegt, hier wird er gefeiert. Avichai Libi wird für seine Verdienste ein zionistischer Preis verliehen. Er bekommt eine Silhouette, die Israel vom Jordan bis zum Mittelmeer zeigt, from the river to the sea. Dem ARD-Studio Tel Aviv hatte er zuvor gesagt, es ist wichtig, dass das Volk Israel in sein Land zurückkehrt. Das ist die Vision der Propheten und die Wiederaufstehung des Volkes Israel in seinem Land. Wir wissen, dass das Volk Israel nach Hause zurückkehren muss. Das muss nicht erklärt werden. Es ist die Vision der Bibel und der Propheten und es geschieht vor unseren Augen. Sie sind stolz darauf, wie die Besatzung des Westjordanlandes in den letzten Jahren vorangetrieben wurde. Doch der Stolz geht einher mit dem Leiden auf Seiten der Palästinenser, die dort leben.
0: Israel-Korrespondent Jan-Christoph Kitzler mit Eindrücken aus dem Nahen Osten. Und wir schauen noch aufs Wetter im Saarland. Viel blauer Himmel. Heute ein paar kleine Wolken können sich dazu mischen, die bringen aber keinen Regen. 33 Grad sind heute in Nohfelden möglich.

0: Täglich bis zu 38 Grad in Buß. Morgen sind dann auch ein paar Schauer und Hitzegewitter hier und da mal dabei. Aber auch dann Temperaturen bis zu 36 Grad. Und auch am Freitag sommerlich, aber eben auch wieder mit einzelnen Schauern und Gewittern. Ein bisschen weniger heiß wird es mit 39 bis 33 Grad am Freitag. Das war die SR-Infobilanz am Mittag. Stefan Eising ist mein Name. Ich sage danke für Ihr Interesse. 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Jochen Erdmenger nimmt Sie gleich mit durch den Nachmittag. Und vorher lassen wir nochmal kurz die Zeitungen rascheln.
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2: Die verheerenden Waldbrände und die nötigen Konsequenzen kommentiert die Zeitung Les Dernières Nouvelles d'Alsace aus dem aktuell besonders stark betroffenen Frankreich. Neben der nötigen Solidarität im Augenblick müssen auch Lehren für die Zukunft gezogen werden aus diesem Sommer, der durch die Zunahme von Hitzewellen und Bränden sowie durch seine historische Dürre mit keinem anderen vergleichbar ist und dennoch mit Sicherheit einen Vorgeschmack auf die kommenden Sommer gibt. Auch wenn es den Klimaskeptikern und den Gegnern einer angeblich strengen Umweltpolitik nicht passt, das Katastrophenszenario, das wir gerade erleben, war programmiert. Weniger als 9 Monate vor der Präsidentschaftswahl ist es Aufgabe der Politiker, die notwendigen Veränderungen in den Mittelpunkt ihrer Programme zu stellen und Aufgabe der Bürger, nicht der Bequemlichkeit des Vergessens nachzugeben, wenn Fassungslosigkeit und Emotionen zusammen mit der Asche verflogen sind. Das sieht auch die Zeitung Sydsvenskan aus Schweden so, verweist aber zunächst auf eine Verantwortung der Medien bei ihrer Berichterstattung anhand eines Beispiels aus dem eigenen Land. Als der schwedische Rundfunk Menschen in Evakuierungslagern in Spanien interviewt, gehen die Meinungen darüber, ob die Brände mit dem Klimawandel in Zusammenhang stehen, auseinander. Manche bejahen es, andere verneinen es, aber es gibt keine Aufklärung, wer recht hat. Das wäre aber angebracht gewesen, denn wenn der Kontinent in Flammen steht, müssen die Medien den wissenschaftlichen Zusammenhang zwischen Extremwetter und Klimawandel verdeutlichen, anstatt eine Art Ausgewogenheit zu suggerieren, bei der Klimaleugner so behandelt werden, als würden sie eine legitime zweite Meinung vertreten. Die größte Verantwortung aber liegt bei der Politik. Sie muss die durch den Klimawandel entstehenden Situationen, Brände, Überschwemmungen und Millionen von Vertriebenen bewältigen, aber auch durch Klimapolitik das Risiko ähnlicher Katastrophen in der Zukunft verkleinern. Themenwechsel. Nach dem Anschlag beim Christopher Street Day in Berlin vergleicht die britische Times die Terrorgefahr in Deutschland mit der in Frankreich und Großbritannien. In allen drei Ländern sind die Auslöser für das Wiederaufflammen terroristischer Aktivitäten dieselben. Die radikalisierenden Auswirkungen der Terroranschläge der Hamas auf Israel vom 7. Oktober 2023 und der darauf folgende Krieg im Gazastreifen. Deutschland ist dieser Gefahr jedoch in ungewöhnlichem Maße ausgesetzt. Das liegt zum Teil an der schieren Zahl der Asylsuchenden, die das Land im Laufe der 2010er Jahre aufgenommen hat. Die sehr große Mehrheit von ihnen verhält sich friedlich. Doch eine beträchtliche Zahl junger Männer aus der islamischen Welt landete in einer administrativen und gesellschaftlichen Grauzone. Sie haben das Land nicht wieder verlassen, sich aber auch nicht integriert, was sie anfällig für Rekrutierungen durch die Terrororganisation IS macht. Angesichts dessen erweist es sich als problematisch, dass Deutschland im Zuge seiner Nachkriegsordnung die Überwachungsbefugnisse der Polizei und der Geheimdienste stark einschränkte. Das waren Auszüge aus Kommentaren der internationalen Presse, zusammengestellt von Felix Sprung.
3: Um 13 Uhr mit Luise Wunderlich. Bundespräsident Steinmeier hat die neuen Kabinettsmitglieder offiziell ernannt. Dazu übergab er die entsprechenden Urkunden an Gesundheitsminister Linnemann, Kanzleramtsministerin Warken und Verkehrsminister Bilger. In seiner Rede mahnte er weitere Reformen an.
4: Deutschland hat mit weitreichenden inneren Reformen, mit außen- und europapolitischen Bündnisleistungen dafür zu sorgen, dass unser Land sich behauptet und gut gewappnet ist für die Zukunft. Wir erleben epochale Umbrüche und Krisen. Kriege und schwere geopolitische Konflikte, neue Lasten und neue Verantwortung in der Europäischen Union, in der NATO, nicht zuletzt eine bereits länger anhaltende wirtschaftliche Stagnation. All das fordert unser Land, fordert Deutschland heraus.
3: Die neuen Minister werden Anfang September in der nächsten regulären Bundestagssitzung vereidigt. Das Bundeskabinett hat eine Reform der Ökostromförderung sowie neue Regeln für Netzanschlüsse auf den Weg gebracht. Ab nächsten Jahr soll die dauerhafte Förderung für neue kleine Dachsolaranlagen entfallen. Haushalte sollen überschüssigen Solarstrom stattdessen direkt an der Strombörse vermarkten. Neue Windkraftanlagen und Solarparks sollen weniger Entschädigung bekommen, wenn sie ihren Strom wegen Netzengpässen nicht einspeisen können. Der Autohersteller BMW will weltweit rund 8000 Stellen abbauen. Mehrere Medien berichten über ein freiwilliges Abfindungsprogramm, das bis Ende nächsten Jahres laufen soll. Betroffen seien Beschäftigte in der Verwaltung, im Vertrieb und in der Entwicklung. Das Unternehmen mit Sitz in München leidet unter der schwachen Entwicklung in China und dem Strukturwandel in der Branche. In Frankreich kämpfen die Einsatzkräfte weiter gegen den Waldbrand rund um Bordeaux. Das Feuer hat bisher eine Fläche von rund 420 Quadratkilometern zerstört. Mittlerweile hat sich das Feuer laut den regionalen Behörden stabilisiert. Knapp 60.000 Menschen durften am Abend vorerst in ihre Häuser zurück. Die Feuerwehr warnt allerdings davor, dass der Brand wieder an Kraft gewinnt. Für heute sind für die Region Temperaturen von bis zu 40 Grad vorhergesagt. Dazu starke Winde. Der Wasserstand im Rhein droht morgen auf den niedrigsten je gemessenen Stand zu fallen. Die Generaldirektion Wasserstraßen und Schifffahrt geht davon aus, dass der Pegelstand in Kaub im Mittelrheintal morgen und am Freitag auf unter 25 Zentimeter sinken wird und damit unter den bisher niedrigsten Wert von vor 8 Jahren. Die IHK erklärte dem evangelischen Pressedienst, schon ab 40 Zentimetern in Kaub sei keine sinnvolle Binnenschifffahrt mehr möglich. Derzeit fahren die Frachtschiffe im Rhein nur mit stark reduzierter Ladung, was zu hohen Kosten führt. In Istanbul setzt sich die Welle von Festnahmen in den Rathäusern fort. Jetzt traf es die Bezirksbürgermeisterin des Stadtbezirks Üsküdar, Detetas. Ihr werden Bestechung, Amtsmissbrauch und die Gründung einer kriminellen Vereinigung vorgeworfen. Detetas gehört der Oppositionspartei CHP an. Ihr Fall ist Teil einer ganzen Serie von Festnahmen von CHP-Politikern. Höhepunkt war die Inhaftierung und Absetzung des beliebten Istanbuler Bürgermeisters İmamoğlu im vergangenen Jahr. Beobachter gehen davon aus, dass die Regierung mit den Festnahmen die Konkurrenz gezielt schwächen will. Von offizieller Seite wird dagegen auf die Unabhängigkeit der Justiz verwiesen. Der Fußball-Weltverband FIFA erhält immer mehr Kritik für seine Pläne zum Teilverkauf der Weltmeisterschaft. Die FIFA plant über eine neue Tochterfirma Anteile an den künftigen Turnieren an private Investoren zu vergeben. Der Verband für Nord- und Mittelamerika und die Karibik, CONCACAF, erklärte, er sei tief besorgt. Die Führungskräfte im Fußball seien Hüter des Sports. Bei den FIFA-Plänen fehle aber ein ordnungsgemäßes Verfahren. Zuvor hatte schon der Europäische Verband UEFA erklärt, mit den Verkaufsplänen der WM werde eine Grenze überschritten. SWR-Nachrichten, Redaktion Andreas Herrler und Stefan Bosch. Das Wetter in Baden-Württemberg und Rheinland-Pfalz. Ein Hoch mit sehr heißer Luft bestimmt die Lage. Die Vorhersage? Am Nachmittag oft sonnig und sehr heiß, maximal 31 Grad im Westerwald und 38 Grad in der Ortenau. In der Nacht meist klar bei 23 bis 14 Grad. Die weiteren Aussichten? Morgen erst sonnig, später örtlich Schauer oder Gewitter und sehr windig. Extrem heiß mit 31 bis 39 Grad. Am Freitag, Sonntag Sonne, am Samstag freundlicher, 13.05 Uhr.
5: 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Guten Tag. Und das sind drei unserer Themen hier bis halb zwei.
6: In Berlin hat Bundespräsident Steinmeier die neuen Ministerinnen und Minister der Bundesregierung ernannt. Wegen zunehmender Trockenheit fürchten viele Wasserversorger Engpässe in der Zukunft. Unsere Reporterin berichtet, wie sich das aktuell schon in einer Region auf der Schwäbischen Alb auswirkt. Und FIFA-Chef Infantino plant einen weiteren Ausverkauf der Fußball-Weltmeisterschaft. Der Experte aus unserer Sportredaktion erklärt, wie das aussehen soll und was es bedeuten würde. Eigentlich sollte das politische Berlin jetzt schon in der Sommerpause sein. Eigentlich. Aber der Rücktritt von Unionsfraktionschef Jens Spahn am vorletzten Wochenende, der hat alles durcheinander gebracht. Ein neuer Fraktionschef musste her. Die Abgeordneten der Fraktionen von CDU und CSU mussten aus ihren Wahlkreisen oder aus dem Urlaub zurück nach Berlin kommen. Und am frühen Nachmittag sollen sie Thorsten Frey aus Donaueschingen dann zu ihrem neuen Vorsitzenden wählen. Und Bundeskanzler Merz sah sich gezwungen, seine Regierung umzubilden. Vor wenigen Minuten haben die neuen Ministerinnen und Minister von Bundespräsident Steinmeier ihre Ernennungs- und diejenigen, die wechseln und ausscheiden, ihre Entlassungsurkunden bekommen. Hauptstadtkorrespondentin Sabine Henkel über das große Stühlerücken.
7: Thorsten Frey hat neulich etwas gesagt, was Friedrich Merz schlaflose Nächte bereiten könnte.
8: In der Politik ist die Chance größer, es nicht zu schaffen, als es zu schaffen.
7: Nun ist Friedrich Merz für vieles bekannt, nicht aber dafür, sein eigenes Scheitern in Betracht zu ziehen. Dabei ist gerade deutlich zu spüren, wie Merz' Autorität bröselt. Seine mitunter erratisch anmutende Kabinettsumbildung und sein Umgang mit Patrick Schnieder hat einige aufgebracht und andere erzürnt. Wie Anke Beilstein, CDU-Landrätin aus Schnieders Heimat Rheinland-Pfalz.
9: Ich bin absolut fassungslos und da stehe ich auch nicht alleine da. Niemand, wirklich niemand konnte das nachvollziehen.
7: Die Kritik an Merz ist so massiv und breit, dass er nicht daran vorbeikommt. Merz' Führungstauglichkeit wird in Zweifel gezogen. Und Merz? Er lässt sich nach außen nichts anmerken.
10: Wir sind eine Reformregierung und wir wollen das auch weiter zeigen.
7: Thorsten Frey gehört der Reformregierung nicht mehr an. Er wird heute zum Fraktionsvorsitzenden der Union gewählt. Eine neue Aufgabe für ihn, aber eine, die er sich gewünscht hat. Anders als die Aufgabe im Kanzleramt.
8: Man ist förmlich an dieses Gebäude gebunden. Ja, also ich komme aus einem Radius von 2 Kilometern im Grunde genommen nicht weg. Und das ist für einen Politiker mit Bewegungsdrang echt ein Problem.
7: Somit ist zu hoffen, dass Nina Warken keine Politikerin mit Bewegungsdrang ist. Sie ist jetzt an das Gebäude gebunden und soll langfristig das Kanzleramt führen. Eine rasante Karriere für die Frau, die vor einem Jahr viele noch googeln mussten. Warken soll gezögert haben, ob sie die Rund-um-die-Uhr-Aufgabe annimmt, entschied sich dann aber dafür.
11: Ich werde sie mit voller Kraft, aber auch mit der nötigen Demut angehen.
7: Demut verspürt auch Carsten Linnemann, der mehr oder weniger von Merz ins Amt des Gesundheitsministers geschubst wurde.
12: Ich hoffe, dass ich am Ende den einen oder anderen positiv überraschen werde.
7: Und dann ist da noch Steffen Bilger, Verkehrsminister der zweiten Wahl. Er, Warken, Linnemann, sie sind die neuen Alten im Kabinett Merz. Gejubelt hat keiner von ihnen. Und Thorsten Frey wird Vorsitzender einer verunsicherten Fraktion, die heute die Probleme ansprechen und dem Kanzler auf den Zahn fühlen will. Die Stimmung? Unbeschreiblich. Vielleicht so auch noch nie dagewesen. Übergangsunruhe nennt das Markus Söder. Versucht zu beschwichtigen, kann sich aber eine Spitze nicht verkneifen.
13: Ich will nur für die CSU auch sagen, bei uns bleibt alles beim Alten. Unser Personal ist, finde ich, ganz hervorragend. Wir haben drei sehr starke Bundesminister. Wir bleiben bei unserem Team. Das hat sich sehr gut bewährt.
7: Soll wohl heißen, Augen auf bei der Personalauswahl. Wer wie Merz so viele Personen, Staatssekretäre sind mitgemeint, nach nur einem Jahr austauscht, hat beim ersten Mal offenbar nicht richtig hingeguckt. Statt Aufbruchstimmung hat Merz zunächst mal Abbruchstimmung erzeugt, bei der er als Bauwerksmeister im Mittelpunkt steht. Olaf Scholz lässt grüßen.
6: Informationen von unserer Hauptstadtkorrespondentin Sabine Henkel. Jetzt ist sie also da, die nächste Hitzewelle mit Höchsttemperaturen bis 38 Grad. Morgen könnten es mancherorts sogar 39 werden. Und richtig geregnet hat es in den meisten Regionen im Südwesten auch schon lange nicht mehr. Beim Spaziergang am Rhein wirkt es so, als könnte man bald bis zum anderen Ufer warten. Und nicht nur das Oberflächenwasser wird weniger, wegen der geringen Niederschläge sinken auch die Grundwasserspiegel. Eine Mehrheit der Wasserversorger schaut deshalb besorgt in die Zukunft. Sie sehen die Wasserversorgung während extremer Hitzeperioden gefährdet. Das hat eine bundesweite Umfrage des ARD-Politikmagazins Report Mainz unter 140 Wasserversorgern ergeben. Mehr dazu von SWR-Reporter Niklas Maurer.
14: Demnach gaben fast 19% der antwortenden Unternehmen an, angesichts steigender Hitzetage sei die Wasserversorgung mit der bisherigen Infrastruktur kaum oder gar nicht zu bewältigen. 45% entschieden sich für die Antwort gerade noch, 36% für gut. Wegen extremer Hitze hatten die Behörden in diesem Sommer in mehreren Orten den sogenannten Trinkwassernotstand ausgerufen. Wasser durfte zum Beispiel nicht zum Gießen oder für Pools benutzt werden. Der Siedlungswasserwirtschaftsprofessor von der Technischen Universität in München, Jörg Drewes, sprach gegenüber dem ARD-Politikmagazin Report Mainz angesichts der Wasserprobleme in vielen Orten mit Blick auf die Zukunft von einem neuen Normal. Die Wasserversorgung sei an vielen Stellen nicht zukunftssicher aufgestellt. Der Wissenschaftler, der auch Co-Vorsitzender des Beirats der Bundesregierung für globale Umweltveränderungen ist, sieht auch den Bund in der Pflicht, Wasserversorger finanziell zu unterstützen. Die Kosten für erforderliche Maßnahmen in den nächsten Jahren lägen im mehrfachen Milliardenbereich. Das sei mit dem Regelbudget der Versorger nicht zu stemmen. Das Bundesumweltministerium erklärte auf Anfrage, es werde zu schauen sein, ob und wie Lasten zwischen Bund, Ländern und Kommunen verteilt werden könnten. Zur genauen Investitionshöhe legen keine belastbaren Zahlen vor. Report Mainz hatte für die Umfrage Wasserversorger in den 50 bevölkerungsreichsten und den 50 größten Kreisen und kreisfreien Städten angeschrieben. Mehr als 140 Unternehmen nahmen an der Umfrage teil.
6: Jetzt soweit die Informationen von Niklas Maurer. Und als vor 2 Wochen in München verboten wurde, Pools mit Trinkwasser zu füllen oder den Rasen zu sprengen, da sah die baden-württembergische Umweltministerin Thekla Walker noch kein akutes Problem für den Südwesten. Rund um den Heuberg auf der Schwäbischen Alb hat sich das Problem aber schneller eingestellt, als manche offenbar dachten. Der Zweckverband, der dort für die Wasserversorgung zuständig ist, hat jetzt auch Verbote erlassen, weil das Wasser knapp wird. Was das bedeutet, darüber berichtet Ulrike Mix aus dem SWR-Studio Tübingen.
15: Sie haben mehr Trinkwasser aus den Leitungen laufen lassen, als im Moment nachgepumpt werden kann. Und je heißer es in der letzten Hitzephase wurde, desto mehr stieg der Verbrauch. 100.000 Menschen, die rund um den Heuberg leben, in den Kreisen Sigmaringen, Tuttlingen und Zollernalb. Dort gelten jetzt Verbote, denn aus den Quellen, die das Wassernetz speisen, sprudelt wegen der Trockenheit nur noch halb so viel Wasser wie sonst. Und die Tiefbrunnen im Donautal, die ebenfalls Wasser beisteuern, haben einen Pegel, der 2 Meter unter dem normalen Wert liegt, sagt Frank Schroft, der Vorsitzende des Zweckverbands Wasserversorgung am Heuberg.
16: Und deshalb empfehlen wir unseren Mitgliedskommunen nach wie vor an der Untersagung der Bewässerung von Sport- und Freizeitanlagen im Verbandsgebiet festzuhalten.
15: Empfehlen. Mehr kann der Zweckverband nicht tun. Aber die betroffenen 28 Gemeinden haben diese Empfehlung umgesetzt. Vereine dürfen ihre Grünflächen nicht mehr mit Trinkwasser bewässern. Außerdem darf die Feuerwehr kein Trinkwasser mehr für ihre Löschübungen verwenden. In Gosheim, einer Zweckverbandsgemeinde, die im Kreis Tuttlingen liegt, ist Bürgermeister André Kielak noch einen Schritt weiter gegangen.
17: Wir wässern unseren Baumbestand natürlich weiterhin, aber nicht mit Trinkwasser, sondern mit Brauchwasser. Die meisten Gemeinden haben Brauchwasserquellen. Wir nehmen die jetzt auch für diese Bewässerung. Das ist ein bisschen mehr Arbeit, aber auch da haben wir gesagt, das muss nicht mit Trinkwasser sein. Ja.
15: Und so fährt der Bauhof jetzt zu einem örtlichen Brunnen und füllt dort Wasser in große Plastiktanks. Die stellt er am Friedhof auf, damit die Gräber weiter gegossen werden können. Oder er bewässert die Bäume im Ort damit. Doch nicht alle haben solche Brunnen, auf die sie zurückgreifen können. Zum Beispiel die Gemeinde Meßstetten, in der Zweckverbandsvorsitzende Frank Schroft Bürgermeister ist. Dort verdorrt der Rasenplatz des örtlichen TSV Meßstetten. Für die Vorsitzende Patricia Bodmer kein Problem.
18: Uns ist es die Fußballabteilung, die auf dem Rasenplatz spielt, die aber auch mit dem zurechtkommt, wenn der jetzt einfach ein bisschen trocken ist.
15: Das eigentlich Fatale am Heuberg ist etwas anderes. Bevor die Verbote beim Trinkwasser erlassen wurden, hatten die betroffenen Gemeinden 2 Wochen lang an ihre Einwohner appelliert. Spart Wasser, sonst kriegen wir ein Problem. Gebracht hat es nichts, stellt der Zweckverbandsvorsitzende Frank Schroft frustriert fest.
16: Ein großes Problem sind nach wie vor die Poolbefüllungen, die seit der Corona-Zeit enorm angestiegen sind. Das macht uns ebenfalls zu schaffen, aber wir können nicht kontrollieren, wer alles Poolbefüllungen vornimmt im Verbandsgebiet.
15: Genauso wenig, wie man kontrollieren kann, wer seinen Rasen mit Trinkwasser sprengt oder sein Auto wäscht. Daher habe man, anders als München, erst gar keine Verbote für Privatleute erlassen. Patricia Bodmer vom TSV Meßstetten ist frustriert darüber, dass offenbar viele Menschen nicht intelligent genug sind, verantwortungsvoll mit dem Trinkwasser umzugehen und dass die Vereine das ausbaden müssen.
18: Die sind natürlich nachher dann letztendlich oder die Kinder auch wieder gestraft, ja, wenn die auf die Plätze dann nicht drauf können oder irgendwas und wir engagieren uns da ehrenamtlich und versuchen die Kinder das ganze Jahr über zu bewegen. Also deshalb. Ja, der Appell schon an die Bevölkerung zu sagen, ey, jawohl, wir sparen da irgendwo gemeinsam ein bisschen ein und wir achten auf unsere Umwelt. Aber das ist wie mit allem so, manche haben einfach kein Verständnis dafür.
15: Im Moment sieht es so aus, als würde das Entnahmeverbot für Trinkwasser am Heuberg Wirkung zeigen. Doch Entwarnung will der Zweckverbandsvorsitzende erst nach der gerade anlaufenden Hitzewelle geben. Und wenn mit dem Beginn der Sommerferien weniger Wasser verbraucht wird, weil viele in den Urlaub fahren.
6: Informationen waren das von Ulrike Mix aus dem SWR-Studio Tübingen. Und apropos Hitzewelle. Die neue Hitzewelle ist auch im Waldbrandgebiet in Südwestfrankreich angekommen. 39 Grad, sagt Météo France, heute für Bordeaux voraus. Und bis auf Weiteres keine nennenswerten Niederschläge. Das sind schlechte Nachrichten für die Feuerwehrleute, die im Département Gironde immer noch gegen einen großen Brand in den Kiefernwäldern kämpfen. Météo France warnt, dass das Waldbrandrisiko deshalb weiter steigen könnte. Gestern hat es tagsüber schon 14 Neuausbrüche in der Region gegeben. SWR-Frankreich-Korrespondent Kai Rienecker hat sich im Waldbrandgebiet umgesehen und mit Menschen in den betroffenen Städten im Umland von Bordeaux gesprochen.
19: Ein Feuerwehrzug fährt durch das verlassene Örtchen Marche-Prime, rund 20 Kilometer vor Bordeaux. Es liegt direkt am Brandgebiet und ist bereits evakuiert worden. Weil wir Journalisten sind, erlaubt uns die Gendarmerie die Zufahrt. Am Kreisverkehr in der Ortsmitte stehen drei Männer mit gelben Warnwesten. Einer davon ist Maxime.
20: Actuellement, on fait la circulation pour permettre aux pompiers d'aller librement là où ils doivent aller.
19: Wir regeln den Verkehr, um den Feuerwehrleuten zu helfen, dahin zu kommen, wo sie hin müssen. Die Einsatzkräfte kommen aus ganz Frankreich, aus der Bretagne oder aus dem Elsass. Sie kennen sich in der Region nicht aus. Auch jede Menge LKW und Holztransporter fahren vorbei. Maxime ist Freiwilliger und kommt aus dem Ort. Er zeigt den Fahrern, wo sie lang müssen. Es ist beeindruckend, wie viele Leute hier helfen. Sie stehen in der Schlange mit ihren Wasserbehältern fürs Löschen. Das ist etwas Positives im Negativen. Maxim hat die Evakuierung seines Ortes Marche-Prime vor ein paar Tagen voll mitgemacht. Facebook-Vorwarnung durch das Rathaus, dann kam der SMS-Alert der Behörden. Jetzt hofft er darauf, dass das Wetter die Flammen nicht wieder antreibt. Anthony aus dem ebenfalls evakuierten Nachbarort Bigonos kommt mit einem Baustellenlaster über den Kreisverkehr gefahren. Hinten auf der Ladefläche sitzen noch zwei weitere Freiwillige. Wir versorgen die Feuerwehr mit Wasser. Wir haben eine Zisterne hinten drauf. Mit Motorpumpen füllen wir die Reservoirs der Feuerwehrwagen wieder auf, sobald sie vom Brandherd zurückkommen. So können wir sie direkt vor Ort versorgen und dann ist das erledigt. Wir fahren weiter am Brandgebiet entlang, die Straßen sind völlig leer, nur Einsatzfahrzeuge sind ab und zu sehen. Kurz vor dem Ort Biganos wird der Fahrbahnrand von einem Forstfahrzeug bearbeitet, schon gefällte Bäume werden gebrochen und geschreddert. Quentin sitzt im Fahrerhaus. Er arbeitet für eine lokale Firma, die von den Forstbehörden dienstverpflichtet wurde. Ich zerkleinere das Holz, um einen Feuerschutzstreifen anzulegen. Ich schreddere die Zweige der bereits gefällten Kiefern maximal klein, damit es nicht brennt. An den endlosen Straßen zwischen den Kiefernwäldern, die noch stehen, werden riesige Schneisen angelegt, um das Feuer aufzuhalten. Nach zwei ruhigeren Tagen sind die Einsatzkräfte wieder voll gefordert. Immer wieder lodern Feuer auf. Die Temperaturen liegen wieder bei 35 Grad. Der mit Kiefernadeln übersäte Boden ist völlig ausgetrocknet. Eine leichte Beute für jeden Funken.
6: Aus den Waldbrandgebieten in Südwestfrankreich berichtete mein Kollege Kai Rienecker. 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Es ist 13 Uhr und 20 Minuten. Es gibt Menschen, die halten Gianni Infantino für ein Genie. Unter anderem US-Präsident Donald Trump, der diese Bezeichnung ja auch für sich selbst in Anspruch nimmt. Deshalb hat Trump den FIFA-Boss auch für den Posten des UNO-Generalsekretärs ins Gespräch gebracht. Schließlich werde Infantino weltweit respektiert. Das sei jetzt allerdings mal dahingestellt. Nicht wenige Fußballinteressierte halten Infantino vielmehr für den Totengräber des ehrlichen Sports. Und beides mag stimmen. Zumindest sein Instinkt beim Geldverdienen scheint allerdings genial. Jetzt will die FIFA, also Infantino, die WM quasi verkaufen. Investoren sollen sich einkaufen können. SWR-Sportredakteur und FIFA-Experte Detlef Lindner. Wie genau soll das funktionieren?
0: Das ist die ganz große Frage. Es soll, so sind bisher ja die Medienberichte, offiziell ist das alles noch nicht, es soll ein Tochterunternehmen gegründet werden, die kleine Tochter FFE, 20 Milliarden Dollar schwer, das ist schon eine ganz schöne Summe. Und da können sich dann so die Vorstellungen wohl der FIFA und wohl auch Gianni Infantino, der einer der Vordenker der FIFA natürlich dann auch wieder ist, da können sich dann private Investoren mit einkaufen und das würde dann der FIFA 4 Milliarden US-Dollar, so der Plan, so die Berichte dann auch tatsächlich in die Kassen spülen. Das sind vorläufige Zahlen, nicht bestätigte Zahlen. Aber ich denke auch, das kann alles dann über die Jahre, wenn das so käme, tatsächlich noch weiter steigen. Also das wäre ein Anfang und wer weiß, wo das dann alles auch hinführen würde.
6: Und wer wären dann diese privaten Investoren, die sich da theoretisch einkaufen können?
0: Das ist natürlich die ganz große Frage, wer wären die Investoren, wer hat da Interesse dran? Erstmal Interesse, sind es Investoren, die Interesse am Sport haben oder sind das einfach Investoren, die Interesse am Geld haben? Also ein Investor möchte ja Geld generieren, Gewinne generieren und ich habe mich immer gefragt, warum ist Infantino immer so verdammt freundlich während der WM und vor der WM zu US-Präsident Donald Trump? Mittlerweile versuche ich schon mal den Bogen zu bekommen. Er hat da wohl seine Investitionspläne schon vorgestellt vor mehreren Monaten, ist da wohl auch auf nahrhaften Boden gestoßen und offenbar haben dann die beiden Herren Technologieinvestor Joshua Kushner, also Bruder Jared ist uns im Begriff, mit Trump Tochter Ivanka verheiratet, gefunden. Der hat wieder eine eigene Firma und diese Firma soll dann möglicherweise auch die Führung der geplanten Investorengruppe übernehmen. Wer da alles drin sein wird, tja, ich bin sehr gespannt.
6: Aber Sie haben es schon angedeutet, Investoren wollen potenziell Geld verdienen, dann werden sie ja wahrscheinlich auch mitreden wollen, oder?
0: Ja, das ist genau die ganz große Frage, die Spekulation. Da sagt die FIFA, der Fußballweltverband natürlich, ach nee, ist gar nicht so schlimm. Wir haben ja immer noch den Vorsitz, sind das Oberhaupt über die Termine etwa bei der WM. Wir haben auch das Regelwerk in unseren Händen, da spricht uns niemand rein. Aber ja, das ist pures Papier. Natürlich würde es so kommen, dass die Investoren dann Wünsche haben, diese Wünsche könnten dann münden in, ich spekuliere jetzt natürlich, noch mehr Mannschaften bei einer WM, das ist schon angedeutet worden, vielleicht noch mehr Werbeunterbrechung während eines Fußballspiels, vielleicht noch eine längere Halbzeitpause, wer sagt überhaupt, dass es noch zwei Hälften sind, vielleicht sind es dann vier Teile, aus denen sich ein Fußballspiel zusammensetzt. Also da könnte ich weitermachen, noch eine Stunde lang. Das würde den Fußball, da bin ich mir ganz, ganz sicher, verändern.
6: Ja, da graust es nicht nur den Fußballpuristen. Die UEFA, also der Europäische Fußballverband, der hat ja schon deutlich erkennen lassen, dass er nicht einverstanden ist. Wie groß ist da der Widerstand?
0: Sehr groß. Und das wird sich jetzt in dieser Woche noch zeigen. Da hat die UEFA, die Europäische Fußballunion, schon angedeutet, wir wollen zusammenkommen mit unseren Verbänden, wollen da mal drüber reden. Es ist dann auch schon transportiert worden, möglicherweise über einen WM-Boykott zu reden. Die UEFA, die europäischen Verbände sind sehr mächtig innerhalb der FIFA. Und wenn die Europäer einheitlich, wohlgemerkt, einheitlich dann auch sagen, liebe FIFA, so funktioniert es nicht, wir haben da mit unserer ganzen sportlichen Macht, unserem Wissen, unserem Know-how Einsprüche, dann muss die FIFA da reagieren. Aber inwieweit diese Einheitlichkeit aus Europa kommt, großes Fragezeichen.
6: Und es gibt ja auch noch viele kleine Verbände, die Infantino da möglicherweise auf seine Seite ziehen könnte, oder? Wie viel Einfluss haben die?
0: Ja, das hat er schon immer gemacht. Er hat immer nach außen gesagt, also ich bin ja auch für die Kleinen da, ich will den Fußball fördern. Überall in der Welt, sagt er auch jetzt, diese Kleinverbände würden dann auch profitieren von diesem Tochterunternehmen. FFE würden auch Gelder bekommen. Damit würde dann auch die Fußballentwicklung überall auf der Welt unterstützt werden, vorangetrieben werden. So die Vorstellung von FIFA-Boss Infantino, ob es dann auch tatsächlich so kommt, ich weiß es nicht. Auf jeden Fall mit diesen Geldern überall hin in der Welt, in die kleinen Verbände rein, hat er natürlich auch wieder Stimmen und die braucht er dann, um dieses Programm durchsetzen zu können.
6: FIFA-Chef Gianni Infantino will offenbar Investoren in die WM einsteigen lassen. Informationen dazu waren das von Detlef Lindner aus der SWR Sportredaktion. Es ist nicht weniger als einmal um die halbe Welt und das ohne Zwischenlandung. Ein Testflug der australischen Fluglinie Qantas hat offenbar einen neuen Rekord aufgestellt, und zwar mit einem Direktflug von Melbourne in Australien nach Toulouse in Frankreich. Qantas selbst feiert den Flug als Meilenstein auf dem Weg, die letzte Grenze des Langstreckenfluges zu erobern. Alexander Winkler aus der SWR Wirtschaftsredaktion, fangen wir mal mit den Fakten an. Was macht diesen Flug so spektakulär?
1: Ja, sicher erstmal die schiere Strecke. 23.076 Kilometer, dabei 24 Stunden und 24 Minuten in der Luft. Unterwegs über den Pazifik, quer über Nordamerika und den Atlantik hinweg, dazu jeweils zwei Sonnenauf- und Untergänge. Das ist alles schon enorm und schlägt den bisherigen Rekord von Hongkong nach London um mehr als eine Stunde. Wirklich besonders macht diesen Rekordflug aber, dass das kein, naja, spektakulärer Einzelfall bleiben soll. Vielmehr testet Qantas hier für das, was ab nächstem Jahr Oktober ein Linienflug sein soll, nämlich von Sydney nach London nonstop.
6: Seit Jahren gibt es immer mehr solcher Ultra-Langstreckenlinienflüge, etwa von Auckland in Neuseeland in die Arabischen Emirate oder von Texas nach Hongkong. Warum jetzt dieser neue Testflug?
1: Na, weil diese Strecke Sydney-London tatsächlich nochmal einen neuen Maßstab besetzt. Der Linienflug, der wäre zwar etwas kürzer als der Test, aber mit 17.000 Kilometern immer noch mehr als 1.500 Kilometer länger als die bisher längste Strecke von New York nach Singapur geht der. Dafür kommt ein speziell weiterentwickelter Airbus A350 zum Einsatz. Der hat einen zusätzlichen Tank für 20.000 Liter Treibstoff extra und etwas mehr Platz im Innenraum. So sollen die bis zu 22 Stunden an Bord für rund 240 Passagiere einfach besser auszuhalten sein. 12 dieser Flieger hat Qantas bestellt und naja, deren Grenzen, die sollen jetzt eben ausgetestet werden.
6: Erleben wir da gerade einen Stimmungswandel in der Flugzeugbranche? Vor Jahren, da galt ja der Großraumjet Airbus A380 als Maß der Dinge. Inzwischen ist der kaum noch im Einsatz. Stattdessen jetzt kleinere Flieger, die längere Strecken zurücklegen können. Wie hängt das zusammen?
1: Naja, wenn wir auf die weltweite Lage gucken, dann geht es insgesamt schon um Sparsamkeit und aber auch um Unabhängigkeit der Fluglinien. Dieser A380, der ist zwar super für extreme Massen von 500 bis 800 Passagieren, der verbraucht aber vor allem deutlich mehr Kerosin als modernere Langstreckenflieger. Die wiederum sind sparsamer und kommen deswegen weiter. Airlines brauchen deswegen nicht mehr maximale Kapazitäten auf ein paar wenigen vielbeflogenen Standardstrecken, sondern sie können stattdessen mehr kleinere Flieger die Ziele damit direkt anfliegen lassen. Das heißt, da fallen Umstiege weg, zusätzliche Starts, auch das spart Treibstoff und damit werden die Airlines insgesamt tatsächlich eben unabhängiger. Zum Beispiel von den großen Umsteigehubs in Asien oder dem Mittleren Osten. Und das ist ja gerade mit Blick auch zum Beispiel auf den Irakkrieg nicht nur ein Kostenfaktor. Und noch ein Aspekt kommt mit Blick auf Australien ganz konkret dazu. Das Land liegt ja so weit weg von vielen anderen Weltregionen, hat gleichzeitig enge Verbindungen nach Europa und einen starken Tourismus. Und so rühmt sich die australische Airline Qantas schon seit Jahren damit, die Grenzen des Linienflugs immer weiter zu verschieben.
6: Wir haben bisher ausschließlich über Airbus gesprochen. Der bisherige Langstreckenrekord von Hongkong nach New York lag seit 2005 ungeschlagen bei Boeing. Wie groß ist denn der Wettbewerb dieser beiden Rivalen?
1: Also bei den Extremstrecken hat Airbus mit dem A350 die Nase klar vorne, umso mehr mit dieser neuen Klasse, die Qantas eben gerade testet. Boeing ist aber auf den sehr langen Linienflügen trotzdem weiterhin vertreten und das sogar mit unterschiedlichen Modellen, unter anderem der 787-Familie, dem sogenannten Dreamliner. Genau der könnte aber auch einer der Gründe sein, warum Boeing nicht die Nase vorne hat, denn da gab es zwischenzeitlich einen Zulassungsstopp, technische Probleme, Auslieferungstermine wurden nicht eingehalten und das sorgt dafür, dass Boeing weniger ein auftes Zugpferd hat, sondern der Dreamliner ein Symbol einer breiteren Krise ist und Airbus die Nase vorne hat.
6: Airbus hat mit einem Flug von Melbourne nach Toulouse in Frankreich einen neuen Langstreckenrekord aufgestellt. Informationen dazu waren das von Alexander Winkler aus der SWR Wirtschaftsredaktion hier in SWR Aktuell am Mittag. 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
21: Bienvenue si vous nous rejoignez, c'est RFI Midi qui commence. Nous sommes ensemble pendant 2 heures pour faire un tour complet de l'actualité de ce mercredi 29 juillet. Avec à la une ces deux menaces persistantes dans le sud-ouest de la France, tout comme dans la région de Madrid, le vent et la remontée des températures qui font craindre aux pompiers français et espagnols des reprises de feu. En France, en Gironde, la commune du Porge a subi de lourds dommages et des habitants en veulent aux autorités, réfléchissent même à lancer une action en justice.
23: Oui, on se sent forcément abandonné. Notre village a été sacrifié au profit de d'autres. On a fait pare-feu pour d'autres villages. Le collectif, il a ce but-là, c'est d'obtenir des réparations, mais dans tous les sens du terme. Il est important que la reconstruction passe par des réponses qu'on n'a pas eues.
21: Voilà, témoignage de cette habitante de la commune du Porge en Gironde à écouter en intégralité dans 10 minutes. Nous ferons un point complet sur la situation des incendies en France et en Espagne dans le journal dans une demi-heure. C'est le nouveau projet sorti de la boîte à idées Gianni Infantino, vendre des parts de la Coupe du Monde de foot à des investisseurs privés et tiens, pourquoi pas à des proches de Donald Trump. Une suggestion du patron de la FIFA qui en tout cas ne passe pas du tout chez de nombreuses fédérations, notamment européennes. On en parle avec notre invité à 12h15, temps universel.
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21: Juste après, ça sera Afrique Midi. À la une, les FDLR qui s'engagent dans un protocole pour se rendre, à en croire en tout cas les autorités de RDC. Le Rwanda n'y croit pas du tout. Et puis c'est un air qui incarnait à lui seul le mystérieux univers de Kavinsky. Night Call, le titre iconique du DJ français, retrouvé mort hier soir à son domicile à Paris. Retour sur la carrière de ce pape de la French Touch dans 45 minutes. Vous avez le programme d'RFI Midi, soyez les bienvenus. Il a déjà connu la gloire avec un sacre mondial en tant que joueur en 1998, puis en tant qu'entraîneur, 3 Ligues des Champions avec le Real Madrid entre 2016 et 2018. Et même avec ça, il continue d'exaucer ses rêves. On parle bien sûr de Zinedine Zidane. Bonjour Guillaume Nodin.
24: Bonjour Paul.
21: Zizou, nommé hier sélectionneur de l'équipe de France, avec un enjeu sportif immense forcément hein, pour des Bleus demi-finalistes sur les 3 dernières Coupes du Monde. Mais un enjeu qui est aussi politique et même diplomatique, Guillaume.
24: Oui, et d'ailleurs que Zinedine Zidane le veuille ou non, il l'a dit lors de sa conférence de presse de présentation, il n'a pas l'habitude de s'exprimer à tort et à travers sur tous les sujets de politique et de société, et il a l'intention de continuer comme ça, sauf que tout est politique, et en particulier l'équipe de France de football, surtout lors d'une année électorale présidentielle qui s'annonce particulièrement dure sur les questions d'identité.
21: Et hier, il n'a pas échappé à la question des attaques racistes dont sont victimes les Bleus.
24: Oui, elles viennent de partout, de France, où sur les réseaux sociaux des militants souvent d'extrême droite s'expriment sans complexe et intime souvent aux sportifs de se taire dès qu'ils expriment une opinion, ou en tout cas une opinion différente de la leur. Elles viennent aussi d'ailleurs dans le monde, toujours sur les réseaux sociaux, mais aussi de responsables politiques et de tous les continents, Europe, Amérique, mais aussi Afrique. Hier, le nouveau sélectionneur a donc défendu la mixité et dit qu'il faut lutter contre le racisme, une position moins clivante que celle de l'attaquant Kylian Mbappé, souvent victime et souvent engagé contre ces attaques. Il va être intéressant de voir comment les deux hommes vont gérer ça en équipe de France.
21: Et d'ailleurs, une question diplomatique lui a aussi été posée.
24: Oui, celle de la détention en Algérie du journaliste français spécialisé dans le football Christophe Glaise, qui après une condamnation à 7 ans de prison espère une grâce présidentielle. L'Algérie, c'est évidemment particulier pour Zinedine Zidane. C'est le pays de ses parents et son propre fils était dans les buts des Fennecs pendant le Mondial. Il a donc une voix qui porte là-bas. Il explique qu'il espère que Christophe Glaise pourra rentrer chez lui avec ses parents, qui espéraient une prise de position de sa part depuis quelque temps. Pas d'appel direct au président Tebboune pour sa libération, donc du moins pas publiquement. Il préfère une certaine retenue. Autant on l'imagine pour ne pas compliquer une situation déjà pas simple diplomatiquement que par tempérament.
3: Zinedine Zidane, qui est une icône, Guillaume, bien au-delà de la France.
24: Une icône respectée partout en Espagne où il a fait une grande partie de sa carrière et particulièrement en Afrique. L'Espagne et l'Afrique, avec le Maroc et le Portugal, accueilleront le prochain mondial. Ce sera un atout, comme le sera l'excellente relation de Zinedine Zidane avec le Qatar. Il a été ambassadeur de la Coupe du Monde Qatar 2022. Ça s'est tellement bien passé que parmi les postes qui lui ont été proposés ces cinq dernières années, il y a, selon des informations de presse, celui d'entraîneur du Paris Saint-Germain, propriété du Qatar. Et le Qatar pèse très lourd dans le football mondial. La preuve avec la Coupe du Monde dans le pays, où le président de la FIFA, Gianni Infantino, possède une maison. C'est d'ailleurs dans un jet privé qatarien que le président de la FIFA s'est déplacé de match en match aux États-Unis. Et au-delà des compétences techniques et d'un palmarès de joueurs et d'entraîneurs indiscutables, c'est sans doute aussi cela que la fédération française embauche avec Zidane, une icône mondiale respectée et de l'influence.
3: Merci Guillaume Nodin, c'était La Fabrique du Monde et on reparle de foot avec notre invité dans 45 minutes pour évoquer la dernière idée du patron de la FIFA, à savoir ouvrir à des acteurs privés la Coupe du Monde de football.
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3: En Hongrie, c'est un détricotage à vitesse grand V opéré par le nouveau Parlement. Les députés Tisza, qui ont été élus en avril, travaillent à un rythme effréné sous l'impulsion du Premier ministre Péter Madiar pour démanteler le système politique et juridique mis en place par Viktor Orban. Bonjour Daniel Valo.
4: Bonjour.
3: L'actuel chef du gouvernement hongrois y va fort et sa méthode, eh bien, elle commence à engendrer des critiques.
4: Oui, Péter Madiar, avec sa super majorité des deux tiers, va très vite. En effet, d'abord pour lutter contre la corruption, ensuite pour obtenir le départ des anciens caciques du régime, à commencer par le président hongrois, contraint d'accepter sa destitution. Parallèlement, les enquêtes anticorruption se multiplient à l'encontre du Fidesz. Résultat, le parti de Viktor Orban, que l'on accusait lorsqu'il était au pouvoir de malmener l'état de droit, le Fidesz se pose désormais en victime et dénonce les méthodes tyranniques employées à son encontre par Tisza et Péter Madiar. Écoutez ce député du parti Fidesz, Balázs Hidvégi, que nous avons joint à Budapest.
5: C'est une attaque politique contre la liberté et contre tous les principes démocratiques, en fait. La démocratie, en fait, doit être neutre. Elle a simplement des règles que le nouveau Premier ministre hongrois, protégé par la Commission européenne, est en train de piétiner.
3: Et à Budapest, les ONG de défense des droits de l'homme, elles aussi se sont émues des méthodes employées par Péter Madiar.
4: Amnesty International notamment, qui lui reproche d'utiliser des méthodes que n'aurait pas renié le Fidesz. Alors, nous avons posé la question à Martin Haidou, un député Tisza, le parti de Péter Madiar. Et vous allez l'entendre, pour lui, cette stratégie est totalement assumée et légitime.
9: Les outils que nous utilisons sont ceux que le Fidesz avait mis en place pour accroître son propre pouvoir. Nous utilisons ces outils, mais la différence, c'est notre objectif. Nous voulons mettre à bas le système créé par Orban et rétablir l'état de droit et la démocratie.
10: And the proper democracy.
3: Tisza et Péter Madiar présentent en quelque sorte cette phase comme une période de transition, Daniel.
4: Oui, transition avant l'adoption d'une nouvelle constitution l'année prochaine qui fera l'objet d'un référendum et qui devra garantir, assure Tisza, le respect des normes européennes et de l'état de droit. Allez vite et fort avant qu'il ne soit trop tard, Péter Madiar a peut-être tiré les leçons de ce qui s'est passé en Pologne ces dernières années avec une transition au goût d'inachevé pour le Premier ministre libéral Donald Tusk. C'est l'analyse en tout cas de Paul Gradwoll de l'Université Paris 1.
25: Cet exemple lui montre à quel point certaines situations de double pouvoir peuvent être dangereuses. Je rappellerai qu'il pense aussi à la Slovaquie, où il a constaté que Fico, même quand il n'était pas au pouvoir, avait pu continuer à faire comme s'il n'avait pas trempé dans des crimes et que ça lui permettait de revenir assez régulièrement.
4: Et Péter Madiar souhaite aller vite également, car il veut obtenir d'ici à la fin de l'année les fonds européens gelés à l'époque de Viktor Orban. C'est crucial, car s'il veut conserver le soutien de la population, Péter Madiar devra également relancer l'économie du pays. Et pour cela, il aura besoin de cet argent européen. Paradoxalement, ces fonds avaient été gelés en raison des coûts portés par Viktor Orban à la démocratie. Et pour obtenir leur déblocage, l'actuel gouvernement se voit accusé à son tour de porter atteinte à l'état de droit.
3: Un dossier préparé par Daniel Valo. Merci Daniel.
21: des écrans de téléphone qui se substituent aux vitrines des magasins en Chine, alors que la consommation ralentit et que la concurrence est farouche. Les commerçants s'appuient désormais sur les réseaux sociaux pour séduire de nouveaux clients. Douyin, la version chinoise de TikTok, et Xiao Hongshu sont devenus incontournables, au point même que des écoles spécialisées proposent aujourd'hui des formations pour apprendre à vendre grâce aux vidéos courtes et aux diffusions en direct. Cléa Broders, bonjour.
7: Bonjour à toutes et à tous.
21: Qui fréquente, Cléa, ces nouvelles écoles de streamers ?
7: Alors, les élèves ne sont pas uniquement de jeunes influenceurs en quête de célébrité. Selon le fondateur de l'école que nous avons visité, la majorité vient avant tout pour développer une activité commerciale. Alors, les profils sont variés, commerçants, entrepreneurs ou encore personnes qui souhaitent lancer leur activité en ligne. Chaque semaine, l'école accueille entre 30 et 60 nouveaux stagiaires. Au total, entre 2000 et 3000 personnes y sont formées chaque année.
21: Et pourquoi un tel engouement ?
7: Eh bien parce que pour de nombreux commerçants chinois, les réseaux sociaux sont devenus un outil de vente incontournable. C'est ce que nous dit Liu Junhui, le fondateur de l'école.
8: Tout le monde souhaite gagner de l'argent, d'autant plus avec le développement d'Internet. Regardez les petits restaurants, ceux qui publient des vidéos courtes ont bien plus de clients que les autres. Avant, les commerçants distribuaient des prospectus au carrefour pour se faire connaître. Mais aujourd'hui, les gens passent leur temps sur leur téléphone, là où se trouve le trafic, se trouve aussi l'argent.
21: Et que viennent apprendre les élèves de cette école de Shanghai, Cléa ?
7: Alors, réussir sur les plateformes ne s'improvise pas. Écoutez cette étudiante qui nous dit ce qu'elle y a découvert.
11: Sans hésiter, les techniques d'animation de live et le tournage de vidéos courtes. Étant commerçante physique, l'analyse de données n'est pas mon point fort. Je devrais m'y exercer pour la suite. Ces deux compétences me sont vraiment utiles.
21: Et les réseaux sociaux en Chine, ça peut vraiment être un moyen de gagner sa vie ?
7: Alors pour les célèbres influenceurs chinois, les chiffres donnent le vertige. Certains gagnent des centaines de millions de yuan lors d'une seule diffusion en seulement 2 ou 3 heures. Mais c'est vrai que la plupart des élèves, comme des mères de famille qui cherchent une rémunération tout en élevant leurs enfants, eh bien elles affichent des objectifs beaucoup plus modestes.
21: Bon, sur le papier, on pourrait se dire que c'est de l'argent facile, mais est-ce que c'est le cas ?
7: Alors pas vraiment, car derrière les vidéos virales se cache un univers dominé par les algorithmes et les règles des plateformes. C'est ce que nous dit cet autre étudiant rencontré à l'école.
12: Au début, je pensais que ce secteur était très simple, mais en m'y penchant davantage, j'ai découvert des notions comme le poids et le classement des comptes que je ne connaissais pas du tout. Cela a été une vraie surprise.
21: Et enfin, Cléa, est-ce que tout le monde peut devenir streamer ?
7: Eh bien, pour le fondateur, la réponse est tout simplement non. Mais il dit que c'est un secteur qui devrait encore s'accélérer. Et c'est vrai que selon lui, les vidéos courtes et le live streaming sont désormais appelés à devenir des outils de vente incontournables pour la plupart des entreprises chinoises.
21: Notre appel à un correspondant avec Cléa Broders, envoyée spéciale permanente d'RFI à Pékin. Merci Cléa.
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21: Les allées et venues des pompiers se poursuivent sur les routes de Gironde au milieu de nuages de fumée. L'incendie qui s'est déclenché il y a une semaine dans le sud-ouest de la France reste stabilisé, selon la préfecture, après 2 nuits consécutives d'accalmie. Mais les pompiers craignent les fortes chaleurs et le vent qui sont attendus dans la journée, ce qui pourrait déclencher des reprises de flammes chez les habitants sinistrés. Après la sidération, il y a parfois de la colère. C'est le cas par exemple dans la commune du Porge, dévastée, où un collectif envisage désormais une action en justice. Ses habitants estiment avoir été abandonnés par les autorités, sacrifiés même, et ce au profit de villes plus aisées. Ludivine Dorignac a perdu sa maison dans les flammes. C'est elle qui est à l'origine du collectif.
13: Moi, par exemple, je suis une évacuée du mercredi à 20h. On est parti sur la commune de Lèche-Cap-Ferré chez mes beaux-parents. Pourquoi ? À 3h46, à Lèche-Cap-Ferré, on reçoit un SMS d'alerte préventive évacuation. Et pourquoi nos porgers, qui sont encore sur place à ce moment-là, n'ont pas ce SMS d'évacuation ? Donc oui, on se sent forcément abandonné. Notre village a été sacrifié au profit de d'autres. On a fait pare-feu pour d'autres villages.
14: Cette action que vous envisagez, elle a une vocation réparatrice ?
23: Mais complètement, quelque part, en fait, c'est aussi que les responsables de la non-gestion, on va dire, de ce feu, puissent nous donner des réponses pour que nous, on puisse faire notre travail de deuil déjà, accepter une réalité qui est une ville fantôme pour la commune du Porge notamment, c'est pouvoir se reconstruire, quels vont être les moyens mis en place pour nous aider. Oui, qu'on obtienne une réparation, alors qu'elle soit préjudice psychologique, morale, financière, oui, bien sûr. Le collectif, il a ce but-là, c'est d'obtenir des réparations, mais dans tous les sens du terme. Pas que financier, en fait. Il est important que la reconstruction passe par des réponses à des questions qu'on n'a pas eues.
21: Voilà, témoignage recueilli par Baptiste Coulon, le maire de la commune du Porge. J'assure que d'importants moyens ont été déployés. Les pompiers de la Gironde, eux, rappellent que la protection des personnes demeure la priorité, qu'avec des effectifs limités et une météo capricieuse, des arbitrages sont parfois nécessaires, mais qu'ils n'abandonnent jamais les pompiers un territoire au profit d'un autre. On fera un point sur ces incendies en Gironde dans 20 minutes dans le prochain journal, où nous reviendrons aussi sur la situation des incendies en Espagne. Chaque jour, en France, plus de 100 personnes se volatilisent. C'est parfois volontaire, parfois non. Certaines disparitions sont qualifiées d'inquiétantes. Les forces de l'ordre se concentrent alors dessus. Les agents sont parfois épaulés par de simples citoyens, notamment ceux qui appartiennent à l'ARPD. C'est l'association Assistance et Recherche de Personnes Disparues, qui s'est donnée pour mission depuis 2003 de soutenir les familles et aider aux recherches également. Laura Martel s'est faufilée parmi les membres de ce précieux réseau.
14: Je vais pouvoir mettre ta vie de recherche.
15: Ah ouais, très bonne idée.
16: 1000 enquêteurs bénévoles de tous âges et profils travaillent en réseau dans toute la France. Isabelle Cluzan est déléguée départementale du Val-d'Oise.
17: On prend tout type de disparitions, les disparitions volontaires, inquiétantes, les ruptures familiales et aussi les fugues et les personnes Alzheimer. J'ai actuellement un dossier, la disparition d'une dame, Evelyne Lioret. Ça semble être une disparition volontaire, mais sa fille a mandaté l'association pour découvrir si ça mère est en sécurité, si elle va bien. À partir de là, on analyse le dossier et on fait une sorte de cartographie d'Evelyne, de sa vie, de ses projets, de son entourage et de ses proches. Sur le terrain, on va frapper aux portes, on collecte des contacts, on va repérer les lieux où elle travaillait, où elle habitait, pour en fait apporter à ma cartographie des éléments vraiment visuels.
18: En France, un majeur a le droit de disparaître. Comment ça se passe dans ces cas-là si vous retrouvez la personne ?
17: Alors dans ces cas-là, on contacte donc le ou la disparue. On essaie de savoir ce qui se passe. Notre mission, effectivement, c'est de rassurer la famille en disant qu'on a eu un signe de vie, mais par rapport aux disparus, on reste dans la confidentialité de la localisation, c'est sûr, et on ne dévoile pas la vie de l'autre, en fait.
18: L'ordinateur est sorti, c'est le nouvel instrument majeur de recherche.
20: Aujourd'hui, ça aide beaucoup, en fait.
16: Pauline Charpie, coordinatrice OSINT, la cellule de recherche en source ouverte.
20: Toute personne laisse au moins une trace numérique, que ce soit sur les réseaux sociaux, avec des photos, des adresses mail, ça peut vous donner une nouvelle localisation de quelqu'un. Mais vraiment, déjà, les réseaux sociaux, c'est une mine d'or aujourd'hui. Et tout ce qui va être demandé de l'aide aux personnes, les gens, ils jouent le jeu. Et moi, je trouve que c'est ce qui marche le mieux aujourd'hui, c'est la diffusion au maximum des avis de recherche. Parfois, on n'a pas besoin de faire du terrain. J'ai résolu beaucoup de dossiers qu'avec de l'OSINT. Mais bon, moi, j'insiste sur l'importance de la RPD, c'est le soutien et l'assistance aux familles. Parfois, il n'y a pas besoin d'enquêter sur certains dossiers, mais c'est important d'être là pour les familles, donc on est là pour les écouter, parce que le silence, c'est terrible pour les familles, c'est le plus difficile en fait.
18: L'incertitude ?
20: Ouais.
18: Est-ce que, comme les policiers ou les gendarmes, il y a un cas qui va trotter dans la tête ?
20: Moi, il y avait eu un Afghan qui avait disparu et c'est un dossier qui m'a beaucoup marqué parce que pour le retrouver, j'ai dû aller dans les camps à Paris et découvrir un univers qui m'était totalement étranger. Et finalement, on l'a retrouvé à l'étranger, justement, en Belgique. Mais c'est un dossier qui m'a beaucoup touchée parce que, en fait, c'est des personnes qui sont ignorées de la société et je me suis dit, au moins, la RPD, on fait ce travail-là d'aider aussi tout le monde en fait. Et du coup, c'est un dossier qui m'a marqué, ce petit Afghan.
16: Développer les relais à l'étranger, c'est justement la mission de Caroline Fauveau depuis 3 ans.
26: Nous sommes une vingtaine. Nous fonctionnons avec des Français qui habitent à l'étranger et nous avons aussi des Français qui connaissent l'étranger mais qui sont sur le territoire français. Si vous voulez, nous on communique énormément avec les groupes d'expatriés, les associations de Français à l'étranger, d'autres associations qui font le même travail. Il y a une association en Grèce qui est très active. Il y en a une en Autriche qui nous a retrouvé une dame qui avait Alzheimer. Puis on contacte aussi tous les centres pour SDF, les hôpitaux psychiatriques. Donc on essaye de créer un maillage complet autour de la Terre. Mais bon, nous ne sommes pas riches, nous ne sommes pas envoyés à l'autre bout du monde pour enquêter, donc tout se fait via Internet.
16: 10 correspondants en Europe, mais aussi aux Amériques et en Asie, travaillent aujourd'hui avec Caroline, un réseau qu'elle compte bien étoffer encore.
21: Un reportage de Laura Martel pour notre série sur les limiers particuliers. Les 3 premiers épisodes déjà disponibles sont à retrouver sur RFI.fr. Deux femmes que tout oppose vont pourtant tisser un lien fragile dans un univers de luxe et de démesure. Laura, 20 ans, s'apprête à rejoindre l'armée et pour se faire un peu d'argent, elle accepte un emploi au service de Souria. Souria, c'est la maîtresse d'un prince saoudien. Elle vit recluse en attendant les visites de son amant. Ça, c'est l'intrigue du film Le Triangle d'Or qui sort en salle aujourd'hui en France. Après avoir été projeté hors compétition au Festival de Cannes, la réalisatrice Hélène Rosselet-Ruiz est l'invitée de Sophie Torlotte.
0: Hélène Rosselet-Ruiz, bonjour.
1: Bonjour.
0: Le Triangle d'Or, c'est un territoire très délimité du quartier des Champs-Élysées à Paris. C'est là que vivent des familles très fortunées et aussi que l'on trouve les magasins de luxe. C'est là aussi que va travailler Laura, une jeune femme de 20 ans, embauchée pour servir une femme à peine plus âgée qu'elle, maîtresse d'un prince saoudien. Est-ce que vous êtes beaucoup documentée ou vous connaissiez déjà un peu ce milieu ?
1: En fait, moi, j'avais une expérience préalable, c'est-à-dire qu'à un moment donné où j'étais vraiment en nécessité très forte d'obtenir de l'argent rapidement, j'ai exercé un emploi de femme de ménage au service d'une famille saoudienne à Avenue Foch pendant 4 mois. Après, on s'est évidemment beaucoup documentée.

0: Et depuis, ce Paganini de la pop alterne albums classiques et crossover. Le dernier opus, c'est Millennium Symphony. Il revisite en fait les grands tubes des 25 dernières années.
1: Et ça va de Kylie Minogue à Coldplay, de David Guetta à Rihanna, en passant par Taylor Swift, Ed Sheeran, Beyoncé. Avec David Garrett, le violon débarque dans les stades. Ou à l'église avec la même énergie.
2: Tout comme Yehudi Menuhin, qui a fait du jazz, de la musique de film ou collaboré avec des musiciens indiens, je ne connais aucun grand violoniste qui n'ait pas exploré d'autres genres. Qu'il s'agisse de Perlman avec Billy Joel, John Williams et le klezmer, ou de Heifetz qui a écrit des comédies musicales.
0: Take Me to Church, version David Garrett. Le prochain album, purement classique cette fois, Immortal, sortira à l'automne. Merci en tout cas, Carmen Lunsman, pour
1: Paul.
0: Votre choix musical. 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Un nouveau journal dans quelques secondes.
3: Um 14 Uhr mit Luise Wunderlich. Die Unionsbundestagsfraktion kommt in diesen Minuten zusammen, um eine neue Spitze zu wählen. Der bisherige Kanzleramtschef Frei soll dabei Nachfolger von Jens Spahn werden. Zuvor hatte Bundeskanzler Merz die Umbildung von Kabinett und Fraktionen abgeschlossen. Am Mittag hat Bundespräsident Steinmeier drei neue Ministerinnen und Minister ernannt. Aus Berlin berichtet Katrin Aue.
4: Verkehrsminister Patrick Schnieder ist damit offiziell ausgeschieden. Sein Nachfolger Steffen Bilger hat ebenso eine Ernennungsurkunde bekommen wie Nina Wagen und Carsten Linnemann. Wagen ist nun Kanzleramtschefin. Ihr Amt im Gesundheitsministerium übernimmt Ex-CDU-Generalsekretär Linnemann. Bundespräsident Frank-Walter Steinmeier sagte bei der Zeremonie, die Handlungsfähigkeit der Regierung sei das Gebot der Stunde. Deutschland habe mit weitreichenden inneren Reformen und außenpolitischen Herausforderungen dafür zu sorgen, dass das Land für die Zukunft gut gewappnet sei. Die neuen Minister und die Ministerin müssen noch ihren Eid vor dem Bundestag leisten. Weil aber gerade parlamentarische Sommerpause ist, soll das im September nachgeholt werden. Ob das rechtens ist, ist umstritten.
3: Das Bundeskabinett hat die Reform der Ökostromförderung auf den Weg gebracht. Ab nächsten Jahr soll die dauerhafte Förderung für neue kleine Dach-Solaranlagen wegfallen. Aus Berlin berichtet Lissi Kaufmann.
5: Betroffen sind kleine Solaranlagen mit weniger als 25 Kilowatt installierter Leistung. Wer Strom aus solchen Anlagen ins Netz einspeist, bekommt bisher in den ersten 20 Jahren einen festen Preis pro Kilowattstunde bezahlt. Künftig soll es nur noch 3 Jahre lang einen Festpreis geben und der ist niedriger als bisher. Danach kann der Strom nur noch zu schwankenden Preisen an den Strombörsen verkauft werden. Dafür soll es anfangs noch einen Bonus geben. Ursprünglich hatte Wirtschaftsministerin Katharina Reiche von der CDU umfangreichere Kürzungen geplant, ohne Übergangsregelung. Nach heftiger Kritik, unter anderem von Umweltverbänden, wurden die Pläne abgemildert.
3: Der Autohersteller BMW will weltweit rund 8000 Stellen abbauen. Mehrere Medien berichten über ein freiwilliges Abfindungsprogramm, das bis Ende nächsten Jahres laufen soll. Betroffen seien Beschäftigte in der Verwaltung, im Vertrieb und in der Entwicklung. Das Unternehmen mit Sitz in München leidet unter der schwachen Entwicklung in China und dem Strukturwandel in der Branche. Bei Audi im baden-württembergischen Neckarsulm haben am Vormittag rund 6000 Menschen gegen die Sparpläne des Mutterkonzerns VW protestiert. Das teilten IG Metall und Betriebsrat mit. Die Beschäftigten von Audi erhielten dabei auch Unterstützung von Porsche- und Mercedes-Mitarbeitern. Gewerkschaft und Audi-Betriebsrat fordern vor allem, dass das Audi-Werk in Neckarsulm erhalten bleibt. Die Berliner Innensenatorin Spranger hat eine gründliche Aufarbeitung des Anschlags auf den Christopher Street Day versprochen. Die SPD-Politikerin sagte im Innenausschuss des Berliner Abgeordnetenhauses, es müsse geklärt werden, ob der Anschlag hätte verhindert werden können und ob es Schwachstellen gab. Die Grünen fordern einen Untersuchungsausschuss. So müsse geklärt werden, warum der Täter keine elektronische Fußfessel tragen musste. Als Reaktion auf den Anschlag in Berlin verstärkt die Hamburger Polizei beim dortigen Christopher Street Day ihre Präsenz deutlich. Polizeipräsident Schnabel sagte, bei der geplanten Großdemo am Samstag seien rund doppelt so viele Beamte im Einsatz wie letztes Mal. Sie würden auch verstärkt das Umfeld der eigentlichen Veranstaltung kontrollieren. Für die eigentlichen Veranstaltungen gelten ohne dies bereits Sicherheitskonzepte. In Berlin sei das Fahrzeug aber im Umfeld in die Menge gefahren. Zum CSD in Hamburg werden rund 250.000 Menschen erwartet. Der irische Sänger, Schauspieler und Oscar-Preisträger Glenn Hansard ist tot. Wie seine Agentur mitteilte, kam der 56-Jährige bei einem Motorradunfall in Dublin ums Leben. Hansard war Sänger und Gitarrist der irischen Rockband The Frames. Bekannt wurde er als Schauspieler in den Filmen The Commitments und Once. Für Once schrieb er auch den Titelsong Falling Slowly und bekam dafür 2008 einen Oscar. SWR-Nachrichten, Redaktion Andreas Herler und Stefan Bosch.
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7: Mit Christian Rühnspieß. Guten Tag. Bei Israels Ultraorthodoxen vollzieht sich eine stille Revolution. Die Gemeinschaft der Charedim öffnet sich kontrolliert der Moderne und versucht dabei, ihre Identität nicht aufzugeben. Anstatt Technologie zu verbieten, wird sie angepasst. Zum Beispiel durch koschere Smartphones ohne Browser und spezielle Internetcafés, die nur rabbinisch geprüfte Seiten freischalten. Sogar in der Kindererziehung halten modernere Medien Einzug. Aufwendig gestaltete Comics dienen als moralischer Ersatz für das verpönte Fernsehen und vermitteln Werte durch visuelles Storytelling. Diese selektive Anpassung zeigt, dass die Charedim längst nicht mehr nur in der Vergangenheit leben. Julio Segador zu den Hintergründen.
8: Man sieht es Jehoshua an. Er fühlt sich buchstäblich nicht wohl in seiner Haut. Jehoshua Rothschild ist 29 Jahre alt. In seiner kleinen Wohnung in Ramat Gan legt er seine Alltagskleidung ab und zieht sich um.
9: Es ist eine einfache Kleidung. Die Basis ist eine dunkle Hose, ein weißes Hemd, eine Kippa und ein Jackett. Das war's.
8: Jehoshua zieht die Kleidung an, weil er heute in seine alte Welt zurückkehrt. Dorthin, wo er viele Jahre lang gelebt hat. Sein Ziel ist Bnei Brak, eine Stadt direkt neben der Hightech-Metropole Tel Aviv. Hier leben fast ausschließlich ultraorthodoxe Juden. Jehoshua war selbst viele Jahre ein Haredi, er lebte nach streng religiösen Gesetzen. Heute tut er das nicht mehr. Er ist ausgestiegen. Vieles von dem, was heute in seiner Wohnung steht, wäre früher eine Sünde gewesen.
9: Dort, wo ich aufgewachsen bin, war vieles verboten. Etwa Handys, Smartphones, Tablets, Internet. Hier bei mir zu Hause habe ich Internet. Das wäre bei den streng Religiösen unzulässig.
8: Der Bruch mit der Gemeinschaft war kein plötzlicher Knall. Es war ein schleichender Prozess, der Jahre dauerte, angetrieben von Zweifeln, die im Verborgenen wuchsen. Die verbotenen Fenster zur Außenwelt warfen bei ihm Fragen auf. Und der Drang, die Welt ungefiltert zu verstehen und selbstbestimmt zu leben, wurden schließlich stärker als die Angst vor der Sünde.
9: Mit 17 Jahren habe ich mir entscheidende Gedanken zum Glauben gemacht. Und ich habe von da an den Glauben an den religiösen, charedischen Weg verloren. Das hat aber nicht dazu geführt, dass ich die ultraorthodoxe Gemeinschaft sofort verlassen habe. Ich hätte das damals nicht geschafft. Das ist erst 7, 8 Jahre später tatsächlich passiert.
8: Es geht nach Bnei Brak, unmittelbar an der Stadtgrenze zu Tel Aviv. Nur wenige Kilometer trennen die Wolkenkratzer der Metropole von Jehoshuas alter Heimat. Doch die kurze Autofahrt gleicht einer Zeitreise. Je näher wir Bnei Brak kommen, desto mehr verblasst die säkulare Moderne. Die Werbeplakate an den Straßenrändern zeigen keine leicht bekleideten Models mehr, sondern Werbung für koschere Lebensmittel und religiöse Bücher. Bnei Brak, eine der am dichtesten besiedelten Städte der Welt. Hier schlägt das Herz des ultraorthodoxen Israels. Das Straßenbild ist augenblicklich ein anderes. Männer in langen, schwarzen Mänteln und schweren Hüten eilen über die Bürgersteige. Häufig telefonieren sie. Frauen in langen Kleidern und Perücken schieben Kinderwagen vor sich her. Überall hängen große, wild überklebte Plakate an den Hauswänden, die vor den Gefahren der modernen Welt warnen und Verhaltensregeln der Rabbiner verkünden. Es gibt keine Kinos, keine Bars, stattdessen Synagogen, Yeshivot, Bibelschulen und koschere Geschäfte an jeder Ecke. Mitten in diesem Strom aus Schwarz und Weiß bleibt Jehoshua stehen. Er zieht die Schultern hoch, senkt immer wieder den Blick. Er taucht ein in seine Vergangenheit.
9: Hier, ganz in der Nähe, habe ich mal gewohnt. Wir sind nicht weit entfernt, es wäre eine Viertelstunde zu Fuß. Wir sind hier im Zentrum von Bnei Brak. Hier leben keine säkularen Menschen. Nicht einmal Religiöse, die nicht ultraorthodox sind. Alle hier sind ultraorthodox. Auch die Bildungseinrichtungen sind streng religiös. Alles ist komplett geschlechtergetrennt. Hier gibt es keine Tanzclubs. Am Schabbat ist alles ohne Ausnahme geschlossen. Die Straße hier, wo die Leute gehen, gleicht am Schabbat einem Spielplatz. Ein durch und durch absolut ultraorthodoxes Leben.
8: Es ist eine Welt, die auf den ersten Blick wirkt, als habe sie sich erfolgreich gegen den Lauf der Zeit gestemmt. Ein Leben normiert nach jahrhundertealten Gesetzen, in dem die Moderne keinen Platz zu haben scheint. Doch der Eindruck täuscht. Die größte Herausforderung für diese Festung des Glaubens ist längst da. Sie ist unsichtbar, digital und passt in jede Hosentasche. Mobiltelefone und das Internet bedrohen das Fundament der ultraorthodoxen Gesellschaft. Denn das Netz kennt keine Mauern, keine rabbinischen Verbote und keine Zensur. Ein einziger Klick kann genügen, um die hermetisch abgeriegelte Welt ins Wanken zu bringen und Zweifel zu säen, so wie es bei Jehoshua der Fall war. Wie erbittert der Abwehrkampf geführt wird, zeigen Videos, die in den sozialen Netzwerken kursieren. Ein ultraorthodoxer Israeli steht in dem Filmausschnitt vor einem dramatischen Himmel. Dann verkündet der streng religiöse Mann auf Jiddisch seine Botschaft.

0: Un lycée réputé et une université privée. Le restaurateur prépare des sachets à emporter au kilomètre. À l'intérieur du thon frit, de la semoule de manioc, le fameux attiéké, mais aussi le condiment, une brunoise d'oignons, de tomates et de piments. Ce qui fait la différence pour ce Nigérien, c'est la fraîcheur du produit.
1: Il y a beaucoup de qui disent que c'est la gabade ici, c'est bon. Parce que notre attiéké, nous, on prenait là, c'est pas la même chose que les autres, quoi.
2: Le poisson, vous l'achetez où ?
1: Au port de pêche. Chaque jour, on vient chercher ça là-bas.
0: Assis sur un banc à côté du comptoir, en face d'une marmite d'huile frémissante, Emmanuel et Alice attendent leur carbachot. Ces deux archivistes sélectionnent avec soin leurs morceaux de thon.
2: C'est important d'avoir un gros bout ?
3: Très important.
4: Très, très important.
2: Et pourquoi c'est important ?
4: Faut bien manger.
3: À cause de la grosseur du plat d'attiéké. Faut avoir pour son âge.
0: Bien manger pour pas cher, c'est la promesse du Garba. Le plat tient son nom de Diko Garba, ancien ministre de la production animale. Dans les années 1970, ce dernier autorise la redistribution de restes de thon récupérés au port de pêche d'Abidjan et auparavant destinés à la poubelle. Ce qui était un déchet devient alors la base d'un vrai système anti-gaspi. Aujourd'hui, les marailleurs rachètent ce faux poisson pour environ 600 francs CFA le kilo, 30% moins cher que le thon normal. Neka est étudiant en droit. Il vient tous les jours dans ce garbadrome pour ses prix imbattables, mais pas que.
5: Il y a l'accessibilité au niveau du prix, mais il y a aussi le fait que tu es satisfait au niveau du ventre en fait, quand tu finis de manger.
2: Et au niveau du goût,
5: c'est comment ? C'est très bon. Ça se mélange avec plein de trucs, des oignons, des tomates. Ça, tu peux mettre du cumin et d'assaisonnement. Moi, je pense que c'est parfait, en fait. Et c'est surtout un moment de convivialité. C'est ça aussi le truc.
0: En 2020, la ville d'Abidjan comptait au moins 2000 garbadromes, comme celui d'Issa. Certains comptent jusqu'à 500 clients par jour. Benoît Almeras, Abidjan, RFI.
6: Abidjan, où nous refermons donc cette édition d'Afrique Midi. Merci à vous pour votre écoute. Bientôt 13h en temps universel. Restez à l'écoute de la radio mondiale. RFI Midi continue avec vous, Paul Lonsin-Spinelli.
7: Et merci beaucoup, Lisa Vili. À demain, en fonction de votre zone d'écoute, notre rendez-vous Haïti ou des Amériques. 30 minutes d'infos en full day ou en portugais. À tout de suite.
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11: 15 Uhr mit Luise Wunderlich. Die Unionsbundestagsfraktion wählte ihre neue Spitze. Der bisherige Kanzleramtschef Frei soll dabei Nachfolger von Jens Spahn werden. Zuvor hatte Bundeskanzler Merz die Umbildung von Kabinett und Fraktion abgeschlossen. Am Mittag hat Bundespräsident Steinmeier drei neue Ministerinnen und Minister ernannt. Aus Berlin berichtet Katrin Aue.
12: Verkehrsminister Patrick Schnieder ist damit offiziell ausgeschieden. Sein Nachfolger Steffen Bilger hat ebenso eine Ernennungsurkunde bekommen wie Nina Wagen und Carsten Linnemann. Wagen ist nun Kanzleramtschefin. Ihr Amt im Gesundheitsministerium übernimmt Ex-CDU-Generalsekretär Linnemann. Bundespräsident Frank-Walter Steinmeier sagte bei der Zeremonie, die Handlungsfähigkeit der Regierung sei das Gebot der Stunde. Deutschland habe mit weitreichenden inneren Reformen und außenpolitischen Herausforderungen dafür zu sorgen, dass das Land für die Zukunft gut gewappnet sei. Die neuen Minister und die Ministerin müssen noch ihren Eid vor dem Bundestag leisten. Weil aber gerade parlamentarische Sommerpause ist, soll das im September nachgeholt werden. Ob das rechtens ist, ist umstritten.
11: Das Bundeskabinett hat die Reform der Ökostromförderung auf den Weg gebracht. Ab nächsten Jahr soll die dauerhafte Förderung für neue kleine Dachsolaranlagen wegfallen. Aus Berlin berichtet Lissi Kaufmann.
13: Betroffen sind kleine Solaranlagen mit weniger als 25 Kilowatt installierter Leistung. Wer Strom aus solchen Anlagen ins Netz einspeist, bekommt bisher in den ersten 20 Jahren einen festen Preis pro Kilowattstunde bezahlt. Künftig soll es nur noch 3 Jahre lang einen Festpreis geben und der ist niedriger als bisher. Danach kann der Strom nur noch zu schwankenden Preisen an den Strombörsen verkauft werden. Dafür soll es anfangs noch einen Bonus geben.
11: Der Autohersteller BMW will weltweit rund 8000 Stellen abbauen. Mehrere Medien berichten über ein freiwilliges Abfindungsprogramm, das bis Ende nächsten Jahres laufen soll. Betroffen seien Beschäftigte in der Verwaltung, im Vertrieb und in der Entwicklung. Das Unternehmen mit Sitz in München leidet unter der schwachen Entwicklung in China und dem Strukturwandel in der Branche. Bei Audi im baden-württembergischen Neckarsulm haben am Vormittag rund 6000 Menschen gegen die Sparpläne des Mutterkonzerns VW protestiert. Das teilten IG Metall und Betriebsrat mit. Die Beschäftigten von Audi erhielten dabei auch Unterstützung von Porsche- und Mercedes-Mitarbeitern. Gewerkschaft und Audi-Betriebsrat fordern vor allem, dass das Audi-Werk in Neckarsulm erhalten bleibt. Die Berliner Innensenatorin Spranger hat eine gründliche Aufarbeitung des Anschlags auf den Christopher Street Day versprochen. Die SPD-Politikerin sagte im Innenausschuss des Berliner Abgeordnetenhauses, es müsse geklärt werden, ob der Anschlag hätte verhindert werden können und ob es Schwachstellen gab. Die Grünen fordern einen Untersuchungsausschuss. So müsse geklärt werden, warum der Täter keine elektronische Fußfessel tragen musste. Vor der australischen Ostküste ist es Forschern zum ersten Mal gelungen, die Geburt eines Buckelwals mit einer Drohne zu filmen. Die Bilder wurden aus über 100 Metern Entfernung aufgezeichnet. Der Pilot der fliegenden Kamera sagte dem Sender ABC, er habe ein Weibchen beobachtet, das deutlich langsamer als die Gruppe gewesen sei. Plötzlich habe sich im Wasser eine rote Wolke gebildet. Anschließend sei ein Kalb an die Wasseroberfläche gekommen. Die Bilder sollen jetzt wissenschaftlich ausgewertet werden. Experten gehen davon aus, dass sie neue Erkenntnisse über die Fortpflanzung von Buckelwalen gewinnen können. Der irische Sänger und Schauspieler und Oscar-Preisträger Glenn Hansard ist tot. Wie seine Agentur mitteilte, kam der 56-Jährige bei einem Motorradunfall in Dublin ums Leben. Hansard war Sänger und Gitarrist der irischen Rockband The Frames. Bekannt wurde er als Schauspieler in den Filmen The Commitments und Once. Für Once schrieb er auch den Titelsong Falling Slowly und bekam dafür 2008 einen Oscar. SWR-Nachrichten, Redaktion Andreas Herrler und Stefan Bosch.
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14: Mit Ulrike Alex, schönen guten Tag. Heute klettern die Temperaturen wieder über 30 Grad und das Leben wird beschwerlich, auch am Arbeitsplatz. Denn das Fähnchen, das einem im Homeoffice überleben hilft, das geht im Büro so gar nicht. Was also tun? Caroline Lüdemann ist Business Coach und Benimm-Expertin. Guten Tag, Frau Lüdemann.
15: Guten Tag, Frau Alex.
14: Frau Lüdemann, Sie sind mir aus dem Studio in Heilbronn zugeschaltet. Welches Outfit haben Sie denn für diesen Geschäftstermin gewählt?
15: Also ich kann mich, glaube ich, heute wirklich sehen lassen. Ich habe mich für eine lange weiße Hose entschieden und für eine gemusterte, leichte Bluse und habe aber festgestellt, die ist alles so schön klimatisiert, da hätte man sogar noch viel formeller auftreten können.
14: Das haben Sie dann klassisch gelöst und da sind wir schon bei einem wichtigen Punkt. Ist denn das Problem Dresscode in der Geschäftswelt durch die allgegenwärtigen Klimaanlagen nicht quasi hinfällig geworden?
15: In Teilen vielleicht schon, zumindest mal, wenn wir von denjenigen sprechen, die im Büro arbeiten. Aber auch da stellen wir ja generell fest, dass der Dresscode eher ein bisschen rückläufig ist. Also die Krawatte ist nicht mehr ganz so populär und da kleidet man sich dann natürlich eher legerer und das dann eben erst recht im Sommer. Aber selbst wenn jemand einen Bürojob hat, heißt das, glaube ich, noch nicht unbedingt, dass er im klimatisierten Büro sitzt. Also ich erfahre manches Mal von den Mitarbeitern in den Banken, dass es durchaus noch Filialen gibt, wo es einem ganz schön warm werden kann.
14: Für Frauen ist es dann ja meist leichter, sich luftig anzuziehen. Ein Rock, ein Kleid aus luftigem Material hilft da sehr. Wie sieht's denn bei den Männern aus?
15: Die Männer haben nicht ganz so viele Möglichkeiten, das muss man wohl ehrlicherweise zugeben. Es kommt natürlich immer ganz entscheidend drauf an, in welcher Branche bin ich denn tätig. Und wenn ich da eher in einer klassischen, konservativen Branche tätig bin, dann kleide ich mich eben auch ein bisschen formeller und das im Winter wie eben auch im Sommer. Ich muss ja weiterhin Werte repräsentieren wie Verlässlichkeit, Souveränität, Seriosität und das wollen die Kunden dann eben auch sehen, wenn man mit ihnen im Kontakt steht. Aber auch da, wir können natürlich hellere Farben wählen, leichtere Stoffe wählen. Und was sich häufig als sehr hilfreich entpuppt, ist, dass wenn ich feststelle, ich sitze meinem Kunden gegenüber, es ist heiß und wir haben eben nicht die Klimaanlage, dann kann ich auch zu meinem Kunden sagen, ich hoffe, Sie sehen es mir nach, wenn ich meinen Sakko ablege bei diesen Temperaturen. Das heißt, ich kann immer mit den Regeln brechen, wenn ich es anmoderiere, weil ich dann kundtue, dass ich die Regel kenne.
14: Warum sieht man denn bei uns so selten die britische Variante? Das ist kurze Hose, dunkelblau, die über dem Knie endet, dazu dann Kniestrümpfe und schickes Schuhwerk.
15: Oh, die habe ich schon durchaus gesehen in den Unternehmen. Aber es hat immer dazu geführt, dass derjenige dann gleich Gesprächsstoff war für das ganze Unternehmen und durchaus auch in großen Unternehmen. Und das wollen die den meisten eben dann lieber doch nicht sein. Also meine Empfehlung ist definitiv, bei der langen Hose zu bleiben.
14: Wenn es richtig heiß ist, dann sind meistens auch die Nerven nicht die besten. Wie hilft uns da denn Höflichkeit über den Tag?
15: Ich denke, Höflichkeit ist eine Einstellungssache auch. Höflichkeit ist nicht etwas, was wir bei Bedarf zücken sollten und deswegen etwas, was uns verlässlich begleitet. Und natürlich, wenn es dann warm ist, wenn wir uns nicht so gut fühlen, dann ist man auch mal ein bisschen gereizter. Und wenn dann etwas durchgerutscht ist, dann finde ich, darf man das auch immer ansprechen. Dann kann man auch sagen, es tut mir leid, also es ist heute nicht so mein Tag, es ist einfach zu warm für mich.
14: Jetzt ist es ja mit dem Anziehen nicht getan, mit knapper Bekleidung. Da muss ich auch ein wenig darauf achten, wie ich mich bewege, wie ich mich hinsetze, oder?
15: Ja, aber wenn ich mich an die üblichen Dresscodes im Büro halte, sollte ich da eigentlich gar nicht so viel Herausforderungen haben. Also wir sagen bei den Damen, die Röcke eben nicht so kurz, das heißt dann knielang. Bei den Oberteilen sagen wir, es wäre gut, wenn es einen Ärmelansatz hätte, also jetzt zum Beispiel keine Spaghetti-Träger. Und ja, wenn ich mich dann noch zur untersten Schublade runterbeugen muss, dann sollte man auch nicht aus Versehen zu viel Haut zeigen. Aber das gilt generell. Und wenn ich das auch im Sommer aufrechterhalte, dann, glaube ich, ist die Herausforderung überschaubar.
14: Stichwort Haut. Es wird ja dann immer mehr Haut sichtbar. Und da ist es ja auch wichtig, dass das, was gezeigt wird, gepflegt ist. Vor allem Männerfüße haben da oft Behandlungsbedarf. Wird das zu oft vergessen?
15: Ich vermute ja, zumindest wenn man sich manches Mal bewusst umschaut, wünschte man, man hätte nicht so genau hingeschaut. Aber im Berufsleben bin ich der Meinung, dass geschlossene Schuhe ohnehin die bessere Wahl sind. Also sogar bei den Damen sagt man, die Schuhe sollten an den Zehen geschlossen sein. Also erst recht keine Flipflops, aber dann dementsprechend eigentlich auch keine Sandalen. Und dann gibt's da gar nicht so viel, was unangenehm auffallen kann.
14: Lassen Sie uns über Düfte sprechen. In den südlichen Ländern wissen die Menschen, wie es geht. Extrem dezent und sehr frisch. Warum funktioniert das in Good Old Germany nicht?
15: Manches Mal gucken wir uns ja ganz gern was ab von den südlichen Ländern. Also zum Beispiel diese Begrüßung, Küsschen links, Küsschen rechts. Das sagt man, das ist zu uns rübergeschwappt, weil uns das ganz gut gefallen hat. Vielleicht passiert das mit den anderen Dingen auch noch. Ich glaube, wir tun uns einen Gefallen, wenn wir vielleicht sogar ganz auf Düfte verzichten, weil sie den Gegenüber eben dann schon auch in Mitleidenschaft ziehen können. Er kann sich dem ja nicht entziehen, dass wir leichte Stoffe wählen. Und auch das machen Menschen in südlichen Ländern anders. Sie wählen eben auch sehr atmungsaktive Stoffe. Und deswegen würde ich auch dazu raten, Oberteile zu tragen mit wenig Synthetikanteil. Vielleicht ist das weiße Hemd besser als das blaue Hemd. Wenn es einem dann doch mal zu warm wird, ist es nicht für jeden gleich so offensichtlich.
14: Vom Duft zum Geruch. Der Kollege, der total stolz ist, dass er jeden Tag mit dem Fahrrad zur Arbeit fährt, aber leider im Anschluss keine Dusche zur Verfügung hat. Was tun?
15: Zunächst einmal, ich darf es ansprechen. Ich habe ja auch das Recht, mich wohlzufühlen und wenn ich das nicht kann, dann darf ich auch etwas sagen. Es ist selbstverständlich wie immer eine Frage der Art und Weise und was sich bewährt, ist zunächst mal das Vier-Augen-Gespräch und dass ich dann in Ich-Botschaften spreche. Also ich sage, mir ist aufgefallen, du kommst in letzter Zeit mit dem Fahrrad zur Arbeit und da bringst du manchmal noch ein bisschen verschwitzten Geruch mit von dem Fahrradfahren. Das ist ja sicherlich auch sehr anstrengend. Ich wollte dich nur darauf aufmerksam machen. Ich schätze dich sehr, ich arbeite gerne mit dir zusammen und vielleicht möchtest du drüber nachdenken und daran etwas ändern. Manche wählen den Weg, die reißen dann ganz oft das Fenster auf oder sie stellen womöglich eine Flasche Deo auf den Tisch. Aber das finde ich nicht offen und nicht ehrlich. Ich denke, man sollte dann den Mut haben, das anzusprechen und nicht vergessen, der andere, der weiß oft gar nichts davon und ist dafür dann durchaus dankbar.
14: Mut zur Ehrlichkeit, das empfiehlt Business Coach und Benimmexpertin Caroline Lüdemann für den Dresscode bei Hitze. Und jetzt schauen wir mal auf diejenigen, die später in den Büros und Chefetagen sitzen sollen, die Studentinnen und Studenten. Da geht es dann nicht nur um Dresscode, sondern mittlerweile um den geschickten Einsatz von KI. Mittlerweile nutzt jeder Zweite täglich künstliche Intelligenz fürs Studium. Die Studierenden haben sich das in der Regel selbst beigebracht. Aus ihrer Sicht gibt es dazu viel zu wenig Angebote an den Unis und Hochschulen. Anja Braun aus der ARD-Wissenschaftsredaktion.
16: Künstliche Intelligenz ist zu einem wichtigen Werkzeug fürs Studium geworden, sagt zum Beispiel Vivian, die am Karlsruher Institut für Technologie, kurz KIT, studiert.
17: Ja, auf jeden Fall. Ich studiere Wirtschaftsinformatik, also auch zum Programmieren zum Beispiel viel, für Schreibaufgaben, aber auch jetzt zum Beispiel Seminararbeiten. Nicht unbedingt den Inhalt generieren, aber wenn man so in Stichpunkten schon hat, was man da reinschreiben möchte, dass das am Ende gut klingt als Liestext, dafür auf jeden Fall.
16: Die CHE-Expertin Nina Horstmann forscht zu den Zukunftskompetenzen von Studierenden, also dem, was Studierende für ihr späteres Berufsleben und ihre Karriere an der Universität erwerben sollten. Dazu zählt ganz klar der sinnvolle Einsatz von künstlicher Intelligenz.
18: Denn sie werden mit dieser Technologie ja auf jeden Fall später in den unterschiedlichsten Berufsfeldern auch arbeiten.
16: Es ist also kein Nice-to-have-Skill mehr, sondern eine elementare Voraussetzung. Deshalb sei auch wichtig, dass Studierende jetzt nicht nur die technischen und Anwendungskompetenzen dazu erwerben,
18: sondern auch kritisch reflektiert, kreativ und verantwortungsbewusst mit den KI-generierten Ergebnissen umgehen können.
16: Die CHE-Umfrage ergab, dass Studierende zurzeit künstliche Intelligenz vor allem zur allgemeinen Recherche nutzen und viele nutzen sie auch zum Brainstorming oder als digitalen Lernpartner. Eigentlich für alle Bereiche des Studiums, sagt Wirtschaftsinformatik-Studentin Friedi.
19: Zum Programmieren, zur Textgenerierung, aber halt auch zur Literaturrecherche. Videogenerierung, um Vorlesungsinhalte eventuell nochmal anders aufzubereiten. Man kann auch sehr schön Podcasts generieren, wenn man beispielsweise keine Lust mehr hat zu lernen und dann einfach sich nochmal aufs Fahrrad geht und dann auch noch Vorlesungsinhalte irgendwie wiederholen müsste. Gerade in der Klausurenphase ist ganz praktisch. Also ich glaube, das wird immer stärker.
16: Die CHE-Umfrage hat jedoch gezeigt, dass es an den meisten Unis und Hochschulen wenig Angebote gibt, um zu lernen, wie man sinnvoll künstliche Intelligenz im Studium einsetzt. Häufig werden Online-Schulungen angeboten, die Studierende absolvieren müssen, um dann KI-Tools über die Institutionen kostenfrei nutzen zu können. Aber wie man die Modelle dann konkret und bestmöglichst einsetzt, wird selten gelehrt.
18: Da ist auf jeden Fall noch ganz viel Luft, ne? Also da würde ich sagen, befinden wir uns noch sehr stark in so einer Erprobungsphase,
16: sagt Nina Horstmann vom CHE. Und Wirtschaftsinformatik-Studentin Vivian bestätigt, dass die KI-Nutzung zwar erwünscht ist, aber selten tatsächlich auch gelehrt wird.
17: Es wird, glaube ich, auch davon ausgegangen, dass wir KI auf jeden Fall benutzen.
16: Ihre Kommilitonin Friedi meint, in anderen Studiengängen, die nicht direkt mit Informatik zu tun hätten, sehe es da noch sehr dünn aus.
19: Die wissen einfach nicht, also dass es zum einen diese verschiedenen Tools gibt und dass das auch über reines Prompten hinausgeht, dass man sich beispielsweise auch mit manchen modernen Grafiken erstellen kann zum Lernen.
16: In Seminaren oder Vorlesungen werden die Studierenden selten darauf gestoßen. Das und vor allem, wie sie künstliche Intelligenz einsetzen können, bedauert Max, der am KIT Maschinenbau studiert.
20: Man merkt bei manchen Dozenten, dass sie auch für ihre Materialien KI benutzen, um die zu erstellen. Aber es ist nicht so wirklich so in dem Stoff, der uns beigebracht wird, mit drin. Ja, ich fände eigentlich mehr Angebote schon besser.
16: Sein Mitstudent Michael hat künstliche Intelligenz für seine gerade fertiggestellte Bachelorarbeit im Fachbereich Maschinenbau genutzt.
21: Klar, natürlich für Literaturrecherche und Sprachliches, aber es lohnt sich auch in vielen weiteren Bereichen.
16: Sein Betreuer hatte ihm geraten, eine Profi-KI für das Erstellen der Bachelorarbeit zu abonnieren. Den Umgang damit hat sich der Student aber selbst beigebracht. In seinem Studiengang sei das kein Thema gewesen, sagt er. Diese Lücke sollten die Hochschulen möglichst bald schließen, warnt die CHE-Expertin Nina Horstmann. Schließlich werden die allermeisten der heute Studierenden KI in ihrem späteren Beruf anwenden.
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14: Heute Nachmittag ist es durchgehend sonnig und sehr heiß bei 31 bis 38 Grad.
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14: Um 15.16 Uhr. Bundespräsident Steinmeier hat die neuen Kabinettsmitglieder offiziell ernannt. Er übergab dazu Urkunden an Gesundheitsminister Linnemann, Kanzleramtsministerin Warken aus dem Wahlkreis Odenwald-Tauber und Verkehrsminister Bilger aus Ludwigsburg. Das Bundeskabinett hat die Reform der Ökostromförderung auf den Weg gebracht. Ab kommendem Jahr soll die dauerhafte Förderung für neue kleine Dachsolaranlagen wegfallen. So wie schon VW und Porsche will nun auch BMW offenbar Stellen streichen. 8000 Jobs in Verwaltung, Vertrieb und Entwicklungen fallen weg. Auch Audi streicht Stellen. Dagegen haben im Werk im baden-württembergischen Neckarsulm 6000 Menschen protestiert. Gewerkschaft und Audi-Betriebsrat fordern, dass das Werk in Neckarsulm erhalten bleiben soll. Zum ersten Mal ist in Rheinland-Pfalz eine Infektion mit dem West-Nil-Virus bei einem Patienten nachgewiesen worden, der vorher nicht im Ausland war. Auslöser war höchstwahrscheinlich ein Mückenstich. Die Hitze und das extreme Niedrigwasser im Rhein machen auch den Tieren zu schaffen. Der NABU Rhein-Hessen nahe sagt, es werde vor allem für Fische kritisch, weil der Sauerstoff im aufgeheizten Wasser knapp wird.
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14: Während der Corona-Pandemie hat es einige Patientinnen und Patienten besonders schwer getroffen. Bei ihnen ist das Immunsystem völlig entgleist. Im ganzen Körper kam es zu Entzündungsreaktionen. Ein Forschungsteam aus Saarbrücken und Münster hat nun herausgefunden, was genau bei diesen extremen Reaktionen auf das Virus im Körper passiert. Dafür haben die Forschenden Proben ausgewertet, die vom nationalen Pandemie-Kohortennetz gesammelt wurden. Ulrike Till aus der ARD-Wissenschaftsredaktion hat mit den beiden Leitern der Studie gesprochen.
1: Wenn unser Immunsystem Gefahr wittert, schlägt es Alarm. Viren, Bakterien oder auch Tumorzellen werden dann attackiert und meist auch erfolgreich beseitigt. Manchmal aber schießt der Körper übers Ziel hinaus. Dann kommt es zu lebensbedrohlichen Entzündungen, sagt Professor Lorenz Turner, leitender Oberarzt für Innere Medizin am Uniklinikum Saarbrücken.
4: Solche Hyperinflammationen oder überschießenden Immunreaktionen, Entzündungsreaktionen können schon so stark sein, dass Patienten auf die Intensivstation müssen, dass das Blutbild gestört wird, dass das Kreislaufsystem gestört wird, dass die Lungenfunktion gestört wird, dass die Patienten hochfiebern und dass man das mit normalen medizinischen Mitteln, sage ich mal, nicht wirklich in den Griff bekommt.
1: Für die aktuelle Studie haben Lorenz Turner und sein Team Proben von 30 Patientinnen und Patienten ausgewertet, die während der Pandemie mit Covid auf der Intensivstation lagen. Die Ergebnisse wurden dann mit denen anderer Intensivpatienten ohne Covid verglichen. Das führte zu der entscheidenden Entdeckung. Bei den Erkrankten mit Covid und entgleistem Immunsystem waren die Gegenspieler von zwei wichtigen Entzündungstreibern ausgeschaltet.
4: Jeder hat beim Infekt oder bei einer Entzündung entwickelt er Entzündungsproteine und die Entzündung wird aktiviert, aber das balanciert sich normalerweise selber wieder aus. Und in dem Fall fehlt diese Balance oder die Bremsen fehlen. Und man könnte sagen, dass die normale Bremse und die Handbremse quasi fehlt. Und das ist halt dann kann fatal sein für diese Patienten.
1: Der körpereigene Schutzmechanismus wird auf diese Weise ausgehebelt. Und zwar durch sogenannte Autoantikörper, die sich gegen die wichtigen Bremsen des Immunsystems richten. Denn bei den betroffenen Patienten sind die Proteine, die diese Bremsen steuern, minimal verändert. Deshalb hält das Immunsystem sie für fremd und greift gnadenlos an. Eine entscheidende Erkenntnis, sagt Professor Christoph Kessel, Leiter einer Arbeitsgruppe an der Kinderrheumatologie an der Uniklinik Münster. Er war gleichfalls federführend an der Studie beteiligt. Dass das Immunsystem den eigenen Körper angreifen kann, ist längst bekannt. Autoantikörper spielen bei vielen Erkrankungen eine zentrale Rolle. Der jetzt entschlüsselte Mechanismus aber ermöglicht eine ganz neue Perspektive.
22: Was fundamental neu ist, ist die Art der Autoantikörper und wie die in immunologische Regulationsmechanismen eingreift. Das sind schon die ersten Studien, die überhaupt so eine Autoantikörperantwort beschreiben, die sich gegen diese Rezeptorantagonisten richtet, also gegen Proteine, die eigentlich entzündliche Rezeptoren verschließen sollen wie so ein Korken, und dann kommt der Autoantikörper und blockt diesen Mechanismus. Das ist aus immunologischer Sicht eben extrem relevant.
1: Auch bei bestimmten rheumatischen Erkrankungen und wiederkehrenden Entzündungen des Herzbeutels spielen die neu entdeckten Autoantikörper eine Rolle. Bei Menschen mit Long-Covid wurden sie dagegen nicht gefunden. Offenbar sind sie nur in der akuten Phase von Covid aktiv, danach verschwinden sie allmählich wieder. Es gibt auch schon ein zugelassenes Mittel, das sie vermutlich ausschalten kann. Anakinra heißt der Wirkstoff, der auch schon bei wiederkehrenden Entzündungen des Herzbeutels positive Effekte gezeigt hat. Ob das Mittel tatsächlich die gefährlichen Autoantikörper ausschalten kann, sollen nun bald weitere Studien zeigen.
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14: Welches Motiv ist auf dem 10-Euro-Schein abgedruckt? Was ist auf der Rückseite des 20ers zu sehen? Schon erstaunlich, dass wohl die meisten von uns diese Fragen nicht spontan beantworten können. Und das, obwohl wir die Scheine ja fast täglich in den Händen halten. Vielleicht wird sich das mit den zukünftigen Euro-Banknoten ändern. Für die hat die Europäische Zentralbank gerade die Entwürfe präsentiert. Und dabei dürfen wir EU-Bürgerinnen und Bürger sogar ein Wörtchen mitreden. Dazu Sabine Geipel aus der SWR Wirtschaftsredaktion.
2: Und da fällt er, der Vorhang aus EU-blauem Satin. In kühlem Licht präsentiert EZB-Chefin Christine Lagarde die 10 finalen Entwürfe für die nächste Generation der Euro-Banknoten.
3: So here they are.
2: Was von weitem aussieht wie sehr buntes Spielgeld auf Plexiglaswänden, sind die Ergebnisse eines Wettbewerbs, an dem sich mehr als 1200 Designerinnen und Designer aus der EU beteiligt haben. In der Endauswahl nun jeweils 5 Motivvorschläge zu 2 Oberthemen. Einmal Flüsse und Vögel sowie Kultur Europas. Dazu die sehr europäische Erklärung von EZB-Chefin Lagarde.
3: We are just fortunate in Europe.
5: Wir haben das Glück, in Europa über ein reiches kulturelles Erbe zu verfügen. Kultur fördert Werte, Inklusion und den Dialog in Europa und darüber hinaus. Sie bringt auch Menschen zusammen.
3: It also brings people together.
2: Wie bildet man nun die Kultur Europas ab? Eigentlich gibt's da nur ein Symbolbild, meinen Spötter im Internet. Nämlich diesen nervigen Plastikdeckel, der in der EU fest mit der Flasche verbunden sein muss. Der kam für die EZB aber offenbar nicht in Frage. Und so haben es nun europäische Persönlichkeiten auf einen Schein geschafft. Die Sängerin Maria Callas etwa auf den 5er, die Physikerin Marie Curie auf den 20er. Vom 10-Euro-Schein schaut Ludwig van Beethoven ziemlich mürrisch, als sei ihm der ganze Europa-Hype langsam etwas zu viel, gilt doch schon der Schlusssatz seiner 9. Sinfonie als Europa-Hymne. Und warum nun eigentlich Flüsse und Vögel?
5: Flüsse und Vögel kennen keine Grenzen. Sie symbolisieren Freiheit und Einheit unter den Europäern und unsere Verbindung zur Natur.
2: So gibt's etwa den Mauerläufer an einer Quelle auf dem 5er, den 10er ziert ein Eisvogel am Wasserfall, den 200er ein Basstölpel am Meer. Auch wenn der Schöpfer der aktuellen Euroscheine, der Österreicher Robert Kalina, schon gemosert haben soll, dass Vögel und Flüsse auf eine Briefmarke gehörten und nicht auf die wichtigste Währung des Kontinents. So muss man doch feststellen, alle Entwürfe kommen lebendiger daher als Kalinas unscheinbare abstrakte Torbögen und Brücken. Da gibt's knallige Kontraste, expressive Farben. Manche Porträts, sogar im Hochkantformat, könnten auch aus einer Graphic Novel stammen. Aber ob wir in einigen Jahren mit Basstölpel oder Beethoven bezahlen, das entscheidet letztendlich der EZB-Rat Ende des Jahres.
14: Ja, und bis zum 21. September, da dürfen wir als EU-Bürgerinnen und Bürger per Online-Umfrage sagen, welche der Motive uns am besten gefallen.
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14: Für Generationen deutscher Urlauber war die obere italienische Adria ihr Traumziel, der berühmte Teutonengrill. Camping, Strand und Pizza, möglichst billig und vor allem direkt am Meer. Doch die Region um Jesolo und Bibione, die richtet sich jetzt neu aus. Statt auf Masse setzt sie zunehmend auf Qualität und auf Gäste, die deutlich mehr Geld ausgeben. Verena Schelter über den Wandel einer ganzen Urlaubsregion.
23: Diana sitzt vor ihrem Wohnwagen im Campingstuhl im Schatten.
0: Der Bereich vor dem Wagen ist mit einer Plane ausgelegt. Und um die Plane hat sie einen kleinen Gartenzaun errichtet, damit ihre drei Hunde nicht ausbüchsen können.
6: Es ist für mich einfach ein bisschen Freiheit-Camping. Ne? Und das muss nicht so piekfein oder irgendwie sein. Hier ist alles sauber, ordentlich, da kann man nicht drüber meckern und das reicht. Und da braucht man auch keine Veränderung.
0: Eine Pizzeria, einen kleinen Supermarkt und natürlich den Strand direkt vor der Tür. Mehr braucht sie nicht und mehr gibt es auch nicht auf dem einzigen kommunalen Campingplatz in der Gegend. Doch in seiner Einfachheit ist der mittlerweile die Ausnahme. Denn Stellplatz und Strand allein reichen vielen Urlaubern schon lange nicht mehr. Das weiß keiner besser als Alberto Granzotto. Er ist Präsident des italienischen Campingplatzverbandes und betreibt in dritter Generation einen Campingplatz in Bibione. In den vergangenen Jahren hat sich der Outdoor-Tourismus vor allem in eine Richtung entwickelt, unseren Gästen in jeder Phase ihres Urlaubs immer mehr Service zu bieten. Deshalb haben wir heute immer mehr Gäste, die ursprünglich nicht aus der klassischen Campingwelt kommen. Das Angebot hier reicht mittlerweile vom klassischen Stellplatz über Mobilheime bis hin zu kleinen Villen. Dazu kommt ein umfangreiches Animations-, Sport- und Wellnessangebot. Eine Woche in der Villa kann dann für eine vierköpfige Familie in der Hauptsaison schon mal 2000 Euro kosten. Luxuscamping auf 5-Sterne-Plätzen ist an der oberen Adria bereits vielerorts die Norm. Doch der Wandel geht noch weiter. Zum Beispiel etwas außerhalb von Caorle. Hier hat erst vor wenigen Monaten das Cavallino Bianco eröffnet, ein Luxushotel für Familien. Familie Stockerl aus dem Berchtesgadener Land gehört zu den ersten Sommergästen.
7: Also für mich persönlich ist ganz besonders dieser Strand, vor allem dieser Privatstrand. Das ist einfach was anderes, wenn ich jetzt irgendwo außerhalb mein Handtuch hinlege. Ja, ist auch toll, aber hier einfach diese Ruhe zu genießen. Und die Kinder können einfach mal laufen, man muss nicht ständig aufpassen, was machen sie gerade. Vor allem auch diese Rundumbetreuung ist einfach fantastisch.
0: Um die 10.000 Euro kostet eine Woche für eine vierköpfige Familie in der Hauptsaison.
23: Die Idee ist eigentlich, ein Hotel zu schaffen, wo Mama und Papa auf Flitterwochen gehen können und sich die Kinder mitnehmen. Ich habe das selbst erlebt vor 20 Jahren, als meine Kinder klein waren. Also Familienurlaub war kein richtiger Urlaub für Mama und Papa. Und das auf hohem Niveau.
0: So der Südtiroler Hotelinhaber Ralf Riffeser. Das Cavallino Bianco ist die Spitze einer Entwicklung, die sich schon seit geraumer Zeit abzeichnet. Trotzdem werde es in der Region weiterhin Platz für klassische Campingurlauber geben, sagt Mattia Munerotto, Stadtrat von Caorle. Wir bieten ein vielfältiges Angebot, das unseren Gästen, je nach Budget, die Möglichkeit gibt, in Caorle zu übernachten. Natürlich mit unterschiedlichen Leistungen, je nach Unterkunft. Mehr Komfort, mehr Service, höhere Preise. Die obere Adria verändert ihr Gesicht. Auch wenn der klassische Campingurlaub bleibt, ist er längst nicht mehr das einzige Zukunftsmodell der Region.
14: Und es bleibt doch immer noch Bella Italia.
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14: Hitze und Trockenheit sorgen gerade für extreme Niedrigwasserstände an Flüssen und Seen und auch der Bodensee, der hat zu kämpfen. Warum man da aber je nach Ufer unterscheiden muss und warum so mancher Bootsbesitzer gerade doppelt zur Kasse gebeten wird, darüber spreche ich mit unserem Reporter Gerald Pinkenburg gleich nach den Nachrichten. Mein Name ist Ulrike Alex.
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14: Und das ist heute Nachmittag sonnig und sehr heiß mit Spitzenwerten von 31 Grad im Westerwald und 38 Grad in der Ortenau. In der Nacht bleibt es meist klar, das heißt die Temperaturen sinken, aber nicht unter 23 oder 14 Grad. Die weiteren Aussichten, morgen zunächst sonnig, später Wolken, örtlich dann Schauer oder Gewitter. Da kann es dann zu stürmischen Böen kommen.
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11: Um 15.30 Uhr mit Luise Wunderlich. Der bisherige Kanzleramtsminister Frei ist neuer Chef der Bundestagsfraktion von CDU und CSU. Frei wurde mit knapp 92% der Stimmen gewählt. Er wird Nachfolger von Jens Spahn, der in der Affäre um eine Leihmutterschaft zurückgetreten ist. Zuvor hatte Bundeskanzler Merz die Umbildung von Kabinett und Fraktionen abgeschlossen. Am Mittag hat Bundespräsident Steinmeier drei neue Ministerinnen und Minister ernannt. Aus Berlin berichtet Katrin Aue.
8: Verkehrsminister Patrick Schnieder ist damit offiziell ausgeschieden. Sein Nachfolger Steffen Bilger hat ebenso eine Ernennungsurkunde bekommen wie Nina Wagen und Carsten Linnemann. Wagen ist nun Kanzleramtschefin. Ihr Amt im Gesundheitsministerium übernimmt Ex-CDU-Generalsekretär Linnemann. Bundespräsident Frank-Walter Steinmeier sagte bei der Zeremonie, die Handlungsfähigkeit der Regierung sei das Gebot der Stunde. Deutschland habe mit weitreichenden inneren Reformen und außenpolitischen Herausforderungen dafür zu sorgen, dass das Land für die Zukunft gut gewappnet sei. Die neuen Minister und die Ministerin müssen noch ihren Eid vor dem Bundestag leisten. Weil aber gerade parlamentarische Sommerpause ist, soll das im September nachgeholt werden. Ob das rechtens ist, ist umstritten.
11: Das Bundeskabinett hat die Reform der Ökostromförderung auf den Weg gebracht. Ab nächsten Jahr soll die dauerhafte Förderung für neue kleine Dachsolaranlagen wegfallen. Aus Berlin berichtet Lissy Kaufmann.
10: Betroffen sind kleine Solaranlagen mit weniger als 25 Kilowatt installierter Leistung. Wer Strom aus solchen Anlagen ins Netz einspeist, bekommt bisher in den ersten 20 Jahren einen festen Preis pro Kilowattstunde bezahlt. Künftig soll es nur noch 3 Jahre lang einen Festpreis geben und der ist niedriger als bisher. Danach kann der Strom nur noch zu schwankenden Preisen an den Strombörsen verkauft werden. Dafür soll es anfangs noch einen Bonus geben.
11: Der Autohersteller BMW will weltweit rund 8000 Stellen abbauen. Mehrere Medien berichten über ein freiwilliges Abfindungsprogramm, das bis Ende nächsten Jahres laufen soll. Betroffen seien Beschäftigte in der Verwaltung, im Vertrieb und in der Entwicklung. Das Unternehmen mit Sitz in München leidet unter der schwachen Entwicklung in China und dem Strukturwandel in der Branche. Der Nutzfahrzeughersteller Daimler Truck mit Sitz in Leinfelden-Echterdingen hat weltweit mehr als 131.000 Lkw der Marke Mercedes-Benz zurückgerufen. Ein nicht ordnungsgemäß installierter Chip an der Batterie könne zu Wärmeentwicklung bis hin zu einem Brand führen, heißt es beim Kraftfahrtbundesamt. Deshalb müsse der Chip abgeklemmt werden. In Deutschland seien potenziell etwa 27.000 Fahrzeuge von Daimler Truck betroffen. Die Berliner Innensenatorin Spranger hat eine gründliche Aufarbeitung des Anschlags auf den Christopher Street Day versprochen. Die SPD-Politikerin sagte im Innenausschuss des Berliner Abgeordnetenhauses, es müsse geklärt werden, ob der Anschlag hätte verhindert werden können und ob es Schwachstellen gab. Die Grünen fordern einen Untersuchungsausschuss. So müsse geklärt werden, warum der Täter keine elektronische Fußfessel tragen musste. Vor der australischen Ostküste ist es Forschern zum ersten Mal gelungen, die Geburt eines Buckelwals mit einer Drohne zu filmen. Die Bilder wurden aus über 100 Metern Entfernung aufgezeichnet. Der Pilot der fliegenden Kamera sagte dem Sender ABC, er habe ein Weibchen beobachtet, das deutlich langsamer als die Gruppe gewesen sei. Plötzlich habe sich im Wasser eine rote Wolke gebildet. Anschließend sei ein Kalb an die Wasseroberfläche gekommen. Die Bilder sollen jetzt wissenschaftlich ausgewertet werden. Experten gehen davon aus, dass sie neue Erkenntnisse über die Fortpflanzung von Buckelwalen gewinnen können. Der irische Sänger, Schauspieler und Oscar-Preisträger Glenn Hansard ist tot. Wie seine Agentur mitteilte, kam der 56-Jährige bei einem Motorradunfall in Dublin ums Leben. Hansard war Sänger und Gitarrist der irischen Rockband The Frames. Bekannt wurde er als Schauspieler in den Filmen The Commitments und Once. Für Once schrieb er auch den Titelsong Falling Slowly und bekam dafür 2008 einen Oscar. SWR-Nachrichten, Redaktion Andreas Herrler und Stefan Bosch.
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14: Mit Ulrike Alex, schön, dass Sie wieder mit dabei sind. Letzter Schultag in Baden-Württemberg. Jetzt ist die Sommerurlaubssaison, also auch bei uns im Südwesten, im vollen Gange. Viele wollen ja vielleicht an den Bodensee. Vor allem bei dem schönen Wetter jetzt ist das ein beliebtes Reiseziel. Doch das schöne Wetter und die Trockenheit, die machen den Menschen am See auch zu schaffen. Vor allem denjenigen, die ein Boot haben oder eines mieten möchten. In einigen Bereichen sitzt man nämlich sprichwörtlich auf dem Trockenen. Aber längst nicht überall am See. Ordnen wir das also mal ein, zusammen mit unserem Bodensee-Reporter Gerald Pinkenburg. Grüß dich, Gerald.
12: Hallo Ulrike.
14: Gerald, wie ist denn derzeit die Situation für die Bootsbesitzer und diejenigen, die Boote mieten möchten am Bodensee?
12: Also das Ganze muss man differenziert sehen. Der Bodensee, der ist ja kein homogenes Gebilde, wie man sich das vorstellt, sondern besteht aus mehreren Teilen sozusagen. Ich nehme da mal zwei raus. Da ist zum einen der Obersee, der geht so grob von Bregenz im Osten bis nach Bodmann-Ludwigshafen im Westen. Hier gibt es überwiegend, sage ich jetzt mal, bis auf ein paar kleine Ausnahmen kein Problem. Man kommt auch mit den meisten Segeljachten, die so 1,50 Meter Tiefgang haben, in die Häfen noch rein. Ich war gestern mit einem Kamerateam mit Rudi Thum unterwegs, der vermietet Segeljachten in Meersburg. Wir haben extra ein größeres Schiff genommen, das war mehr als 10 Meter lang und hat einen Tiefgang von 1,52 Meter. Seine Kunden, die sind aber schon ziemlich verunsichert.
13: Die gebucht haben, rufen an, lohnt es sich zu kommen? Habe ich genügend Wasser unterm Kiel? Und da müssen wir natürlich ganz klar sagen, es geht noch. Wie lange, wissen wir nicht, aber die nächsten 2 Wochen. Reicht es auf jeden Fall und dann hofft man natürlich auf Regen.
12: Hoffen auf Regen. Ganz anders ist die Situation aber am Untersee. Also zum Beispiel bei Radolfzell oder, wo wir gestern waren, in Geienhofen-Horn. Das liegt so gegenüber der Insel Reichenau. Hier ist die Situation nicht nur dramatisch. Hier ist eigentlich Bootfahren kaum noch möglich. Und zwar nicht mal mehr mit flachen Booten, sagt Hafenmeister Jürgen Schulz.
15: So extrem hatten wir es die letzten 10, 15 Jahre sicherlich nicht. Bedingt durch geringen Schnee in den Alpen, wenig Schneeschmelze. Dann hatten wir ein extrem trockenes Frühjahr. Das heißt, wir sind vom Pegel von einem niedrigen Niveau schon gestartet. Und jetzt kommt noch hinzu, bedingt durch die Hitzewellen, verlieren wir pro Tag 1 bis 3 Zentimeter Wassertiefe. Und das führt zu diesem Bild, was wir hier sehen.
14: Wie reagieren denn die Bootsbesitzer und die Yachtclubs dort?
12: Ja, die sind natürlich frustriert, denn die meisten haben ihre Boote am Untersee schon längst rausgeholt. An manchen Stegen, da ist gar kein Wasser mehr. Die Pfähle, an denen die Boote normalerweise festgemacht sind, die stehen einfach im Trockenen. Da ist dann auch noch so ein hellbrauner Schlick zu sehen, der auch an manchen Stellen noch übel riecht. Das kommt dazu. Für die meisten Bootsbesitzer heißt das, sie müssen neben der Liegeplatzgebühr, die hier am See auch extrem hoch sein kann, auch noch ein Sommerlager an Land bezahlen. Und für die Yachtclubs, ja, da heißt es, dass diejenigen, die als Gäste normalerweise an den Club kommen, jetzt natürlich auch nicht mehr da sind. Und das hat dann auch wirtschaftliche Folgen.
14: Und wie geht das jetzt weiter? Die Situation wird sich ja in den nächsten Tagen und auch, wenn man sich die Wetterprognose so ansieht, in den nächsten 2 Wochen kaum verändern.
12: Nee, jetzt kommt ja erstmal die nächste Hitzewelle. Das heißt, der See, der verliert jeden Tag so 2 bis 3 Zentimeter. Der Wasserstand, der ist jetzt schon so 1,20 Meter unter dem, was hier normalerweise um diese Zeit eigentlich üblich ist. Tendenz eben weiter fallend. Und das heißt, für viele Bootsbesitzer am Untersee, da ist die Situation ganz einfach gelaufen. Und sie überlegen sich natürlich, ob sich das Ganze denn überhaupt noch lohnt. Aber... Und das muss man auch noch mal ganz deutlich sagen, das ist am größeren Teil des Bodensees eben nicht so. Ich habe ja gestern mit dem Bootsvercharter gesprochen, der in Meersburg mehrere Boote hat und der hat schon einen Buchungsrückgang von 50%, weil die Menschen eben denken, hier kann nirgendwo mehr Boot fahren. Und das ist, um es deutlich noch mal zu sagen, am überwiegenden Teil des Sees eben nicht so.
14: Viele Urlauber, die wollen ja auch mit den Ausflugsschiffen fahren. Können die noch alle Häfen anlaufen?
12: Fast alle. Wir sind gestern extra mit einem Kursschiff von Meersburg nach Konstanz gefahren. Der Kapitän, der hat mir erklärt, dass nur die Anlegestelle in Mannenbach am Untersee nicht mehr angelaufen werden kann im Moment. Und in Uferbereichen müssen die Kursschiffe etwas langsamer fahren, weil sie viele Wellen verursachen und die könnten dann zu sehr überschwappen. Es kann also dann zu Verspätungen auf einigen Linien kommen, aber auch das ist eigentlich kein Problem.
14: Informationen von unserem Bodensee-Reporter Gerald Pinkenburg. Und wir bleiben thematisch beim Wasser, gehen aber sehr viel weiter in die Tiefe, zum Tiefseebergbau. Regeln dafür zu finden, das versuchen die Vertragsstaaten der Internationalen Meeresbodenbehörde ISA seit Jahren. Die nächste Verhandlungsrunde läuft gerade in Kingston auf Jamaika. Mehrere Dutzend Länder fordern erst einmal nichts am und unter dem Meeresgrund abzubauen. Jedenfalls so lange nicht, bis die Regeln dafür festgezurrt sind. Dagegen versucht US-Präsident Trump, Fakten zu schaffen. Einfach mal loslegen. Welche Chancen hat der Schutz des Meeresbodens? Dazu Susi Weichselbaumer aus der ARD-Wissenschaftsredaktion.
17: Tausende Meter unter dem Meeresspiegel. Dunkelheit, Kälte, Einöde? Nein. In tiefen Seegräben, an toxischen Thermalquellen oder sprudelnden Unterwasservulkanen leben meterlange Rohrwürmer, wuchtige Riesenkalmare, bizarre Fische, wundersame Einzeller. Und der Clou für viele abbaufreudige Firmen, auch das birgt die Tiefsee.
18: Es gibt Rohstoffe in der Tiefsee. Das sind zum einen die Manganknollen, dann die Massivsulfide und das dritte sind kobaltreiche Eisen- und Mangankrusten.
17: Erklärt Matthias Heckel vom Geomar-Helmholtz-Zentrum für Ozeanforschung in Kiel.
18: Bei den Eisenmangankrusten und den Manganknollen geht es hauptsächlich um Kobalt, Kupfer, Nickel. Und bei den Massivsulfiden geht es vor allen Dingen um Kupfer, Zink und Gold, Silber, solche Metalle.
17: Die man fördern könnte im Tiefseebergbau. Abtragen etwa mit großen Maschinen, die über den Meeresboden pflügen, Manganknollen einschaufeln und dabei kilometerweit Schlamm und Partikel aufwirbeln. Entsprechende Technologien gibt es seit Jahrzehnten.
19: Das Problem ist eben, dass wir bis heute noch gar keine Kartierung der Tiefseelebewesen oder überhaupt eine Kenntnis davon haben, was lebt da unten alles.
17: Urteilt Antje Boetius. Sie ist Mikrobiologin am Monterey Bay Aquarium Research Institute. Forschende schätzen, dass über 90% der Tiefseebewohnenden noch unbekannt sind. Dass Tiefseebergbau gravierende Spuren hinterlassen kann, zeigen Studien des Geomar-Helmholtz-Zentrums für Ozeanforschung in Kiel. Dafür untersuchten die Forschenden um Matthias Heckel vom Geomar unlängst Orte in der Tiefsee, an denen vor 10, 20, 30 Jahren in wissenschaftlichen Testprojekten bereits erprobt wurde, wie sich etwa Manganknollenfelder effektiv abernten lassen.
18: Was uns überrascht hat, war, dass auch die mikrobiellen Gemeinschaften, die den Abbau von organischem Kohlenstoff machen, die Nährstoffe fürs Ökosystem bereitstellen, dass auch die sich nach Jahrzehnten nicht erholt haben.
17: Es braucht ökologische Richtwerte. Noch diskutiert die internationale Meeresbodenbehörde ISA, genauer die 36 Staaten des Rates plus die gut 170 weiteren Mitgliedsländer, bei ihrem Treffen auf Jamaika darüber. Der sogenannte Mining Code würde den Abbau erlauben, allerdings mit festen Regeln und Umweltstandards, die von den jeweiligen Unternehmen eingehalten werden müssten. Eine andere Variante sah eine vorsorgliche Pause vor, bis mehr über die Folgen des Tiefseebergbaus bekannt ist. Noch strenger wäre die Einigung auf ein sogenanntes Moratorium, wie es auch Deutschland unterstützt.
20: Die Position der Bundesregierung ergibt sich aktuell aus dem Koalitionsvertrag. Das heißt, dass man nicht mit dem Tiefseebergbau beginnt, bis nicht ausreichend die Umweltauswirkungen eines Tiefseebergbaus verstanden und untersucht wurden.
17: Erläutert Christian Müller von der Bundesanstalt für Geowissenschaften und Rohstoffe in Hannover. Jedoch, und für etliche Umweltschutzverbände widerspricht sich das, seit Jahren testet Deutschland mit Genehmigung der ISA im Pazifischen und Indischen Ozean Selbstabbautechnologien. Das alles unter bereits bestehenden ISA-Regularien, betont Müller. Wer sich übrigens an nichts hält, US-Präsident Donald Trump. Zusammen mit einer kanadischen Firma will er in internationalen Gewässern Manganknollen abbauen. Für die ISA das Signal, Butter bei die Fische zu machen und nach Jahren endlich fertig zu werden mit Statuten samt Sanktionen.
9: 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Das Wetter für Baden-Württemberg und Rheinland-Pfalz.
14: Und das ist sonnig und heiß bis 38 Grad.
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14: Um 15.44 Uhr. Die Unionsfraktion im Bundestag hat den bisherigen Kanzleramtsminister Frei mit knapp 92% zum neuen Vorsitzenden gewählt. Vorgänger Jens Spahn war in der Affäre um eine Leihmutterschaft zurückgetreten. Bundespräsident Steinmeier hat die neuen Kabinettsmitglieder offiziell ernannt. Gesundheitsminister Linnemann, Kanzleramtsministerin Warken, dazu aus dem Wahlkreis Odenwald-Tauber und Verkehrsminister Bilger aus Ludwigsburg. Das Bundeskabinett hat die Reform der Ökostromförderung auf den Weg gebracht. Ab kommendem Jahr soll die dauerhafte Förderung für neue, kleine Dachsolaranlagen wegfallen. So wie schon VW und Porsche will nun auch BMW offenbar Stellen streichen. 8000 Jobs in Verwaltung, Vertrieb und Entwicklung fallen weg. Wer freiwillig geht, soll von BMW Abfindungen bekommen. Zum ersten Mal ist in Rheinland-Pfalz eine Infektion mit dem West-Nil-Virus bei einem Patienten nachgewiesen worden, der vorher nicht im Ausland war. Auslöser war höchstwahrscheinlich ein Mückenstich.
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14: Nur Barzahlung. Das steht an vielen Restaurants und die Bundespolitik tut sich immer noch schwer damit, den Gastronomen wenigstens eine bargeldlose Zahlungsart vorzuschreiben. Was auch dazu führen könnte, dass weniger Steuern hinterzogen werden. Die Stuttgarter Busse der SSB sind da einen Schritt weiter. Dort ist es ab August nur noch möglich, bargeldlos zu bezahlen. SWR-Reporter Maxim Flößer, warum führt das die SSB ein und welche Folgen hat das denn?
4: Laut der SSB soll das den Einstieg der Fahrgäste beschleunigen und die Busabfahrten pünktlicher machen, weil dann der Aufwand mit Bargeld und Wechselgeld entfällt. Wer weiterhin bar bezahlen möchte, der muss sein Ticket vorher an einem Automaten an einer Haltestelle kaufen. Nach Angaben der SSB gibt es im gesamten Netz der VVS, also dem Verkehrs- und Tarifverbund Stuttgart, insgesamt rund 390 davon. Von den SSB-Bushaltestellen haben aber knapp nur die Hälfte einen Automaten in unmittelbarem Umfeld. Ursprünglich sollte die neue Regelung bereits Anfang Juli gelten. Damals reagierten aber Fahrgastvertreter sowie mehrere Fraktionen im Stuttgarter Gemeinderat kritisch auf das bargeldlose Zahlen in den Bussen. Darum und weil man eine Übergangszeit bis zu den Sommerferien einhalten wollte, gilt die neue Regelung ab August.
14: Dass es zu Kritik kommt, das kann man sich vorstellen. Es gibt ja schon einige Bereiche, in denen das Zahlen mit Bargeld nicht mehr geht. Was sagen Kritiker denn zu dieser Entwicklung?
4: Ja, das haben wir nachgefragt, zum Beispiel bei dem Verein Digital Courage. Die sitzen in Bielefeld und setzen sich nach eigenen Angaben für ein Grundrecht auf Leben ohne Digitalzwang ein. Darunter fällt dann auch, dass es möglich sein muss, mit Bargeld zu zahlen. Digital Courage kritisiert, dass der öffentliche Nahverkehr niemanden ausschließen dürfe, der nicht digital oder per Karte zahlen kann, zum Beispiel ältere, Kinder oder Menschen mit weniger digitaler Erfahrung. Sonst wäre die gesellschaftliche Teilhabe eingeschränkt. Der Verein betont, dass Bargeld unabhängig von technischen Voraussetzungen funktioniert, niemanden ausschließt, Privatsphäre schützt und daher gelebte Freiheit darstellt. Gleichzeitig ist die Situation aber die, dass immer mehr Menschen bereits jetzt bargeldlos zahlen. Das hat eine Studie der Bundesbank 2025 gezeigt. Da haben zum ersten Mal überhaupt in Deutschland mehr Menschen bargeldlos gezahlt als mit Scheinen oder Münzen. Vor allem bei Jüngeren ist das Zahlen ohne Cash beliebt.
14: Erleben wir also im Moment, dass das Bargeld allmählich verschwindet?
4: Wohl eher nicht. Das sagt zumindest Michael Evers, Professor an der Universität Hohenheim. Wir haben ihn gefragt und er hat uns ganz viele Gründe genannt, wieso Bargeld langfristig weiterhin wichtig bleibt. Da geht es viel um das gesamte Währungs- und Bezahlsystem. Aber einen Grund, den ich persönlich interessant und ehrlicherweise auch leichter nachvollziehbar fand, ist die Krisenfestigkeit von Bargeld. Michael Evers verweist darauf, dass physisches Bargeld das einzige Zahlungsmittel ist, das ohne Strom, Internet oder Zwischenakteure wie Banken auskommt und damit auch bei einem Blackout geeignet sei. Er hat dazu auch ein Beispiel genannt, nämlich Schweden. Wer schon mal in dem skandinavischen Land war, weiß, dass man dort fast alles bargeldlos bezahlen kann. Laut Internationalem Währungsfonds machte 2024 zum Beispiel das sich im Umlauf befindliche Bargeld in Schweden nicht mal 1% am BIP aus. In Deutschland waren es damals mehr als 9%. So, jetzt könnte man natürlich sagen, die Schweden wie immer sehr fortschrittlich. Aber halt, ein neues Gesetz, das knapp vor einem Monat in Stockholm verabschiedet wurde, verpflichtet Lebensmittelgeschäfte und Apotheken mit bemannter Kasse wieder zur Bargeldannahme. Und die Regierung empfiehlt jedem Erwachsenen mindestens 1000 Kronen, umgerechnet 90 Euro, immer im Bar zu Hause zu haben. Hintergrund dafür waren laut Michael Evers mehrere Störungen digitaler Bankdienste in Schweden sowie gezielte Angriffe auf die Netzinfrastruktur. Probleme, die bei Bargeld in der Form nicht auftreten. Der Experte erwartet vielmehr, dass es künftig neben Bargeld eine Form digitalen Bargelds gibt. Etwa der geplante digitale Euro, der Bargeldeigenschaften in den digitalen Raum übertragen soll und dass langfristig sowohl Bargeld als auch bargeldloses Zahlen nebeneinander bestehen werden.
14: SWR-Reporter Maxim Flößer war das.
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14: Es ist eine Ära, die da am St. Dominikus-Gymnasium in Karlsruhe zu Ende geht. Die Schule wurde von katholischen Ordensschwestern gegründet und war fast 100 Jahre lang eine reine Mädchenschule. Nach den Sommerferien öffnet sich das Privatgymnasium zum ersten Mal auch für Jungs. Noch sind es nicht viele, aber die ersten hatten jetzt beim Schulfest schon mal die Gelegenheit, die Schule und ihre Klasse kennenzulernen. Unser Reporter Andreas Faut war mit dabei. Andreas, wie haben sich denn die Neuankömmlinge gemacht?
16: Ja, viele von ihnen waren schon super nervös, so wie ich das gesehen habe.
1: Ist ja auch verständlich, da kommt man von der Grundschule in die 5. Klasse, ins Gymnasium ganz frisch. Das ist ja an sich schon spannend genug. Und dann sind es nur 11 Jungs, die jetzt auf fast 400 Schülerinnen an dieser Schule treffen werden. Zahlenmäßig haben die Mädels also schon mal klar die Oberhand. Dafür haben sich die Jungs, finde ich, beim Schulfest wacker geschlagen, so zum Beispiel auch Jakob.
16: Ich freue mich voll auf die neue Schule und auf die neuen Mitschüler. Die einzigen Jungs halt so zu sein, schon sehr ungewohnt, aber ich habe jetzt gemerkt, dass eigentlich Mädchen gar nicht so schlimm sind.
1: Ja, und ich denke, diese Erkenntnis ist schon mal auf jeden Fall wichtig für den Schulstart.
14: Auf alle Fälle. Und wie wurden die Jungs denn von den Mädels aufgenommen?
1: Einerseits total nett, also die älteren Schülerinnen, die stehen den Jungs jetzt als Patinnen zur Seite, so wie übrigens aber auch den neuen Mädchen, die an die Schule kommen. Andererseits, muss ich sagen, wurden sie auch kritisch beäugt, so wie ich das wahrgenommen habe, von vielen Mädchen, die jetzt schon seit Jahren an der Schule sind und die vielleicht auch extra an die Schule gegangen sind, weil es ein Mädchengymnasium war. Und so gab es gerade unter den Mädels durchaus gemischte Reaktionen.
21: Das war ja da vorne eine Mädchenschule, es wäre schon schön, wenn es erhalten bleibt, weil es gibt ja auch nicht mehr viele.
22: Ich bin fast ein bisschen traurig. Jetzt so die Teenagerzeit langsam und dann drehen dann die Jungs so auf einer Weise halt ab. Die sind dann meistens sehr laut.
24: Ich finde es eigentlich ganz gut, weil ich finde, es kann auch ein bisschen lustiger werden, wenn noch Jungs dazukommen und ein bisschen mehr Abwechslung.
14: Und nach fast 100 Jahre Tradition als Mädchenschule, warum hat sich das Gymnasium denn überhaupt jetzt für die Jungs

0: wird, und zwar so, dass sich alle gut entfalten und gut entwickeln können an der Schule.
1: Ja, und nach allem, was wir gehört haben, kommen Jungs und Mädchen ja schon ganz gut miteinander zurecht. Was sagen denn die Eltern?
0: Bei vielen von ihnen ist die Entscheidung schon auf Skepsis gestoßen am Anfang. Einige Eltern haben ihre Töchter ja schon auf die Schule geschickt, weil sie es als Schutzraum gesehen haben für ihre Töchter. Es gibt auch Studien, die sagen, dass Mädchen, wenn sie nicht mit Jungs unterrichtet werden, selbstbewusster auftreten, gerade in sogenannten MINT-Fächern, wie zum Beispiel Physik, dass es da gut für sie ist, für die Entwicklung. Es gibt natürlich aber auch Studien, die Vorteile des gemischten Unterrichts betonen. Die Eltern, mit denen ich gesprochen habe, die sind jetzt einfach auch mal offen gespannt, wie es weitergeht. Und manche von ihnen freuen sich einfach auch, weil sie vielleicht auch noch Söhne haben, jüngere Brüder ihrer Töchter, die dann auch einmal auf dieses Gymnasium gehen können.
1: Informationen von SWR-Reporter Andreas Faut.
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1: Mit Jutta Kaiser.
3: Die Bundesregierung will die Förderung kleiner Solaranlagen kürzen und den Anschluss neuer Windkraft- und Solaranlagen neu regeln. Heute hat sie die entsprechenden Gesetzentwürfe auf den Weg gebracht. Die Einschnitte sind aber nicht mehr so tief wie ursprünglich geplant.
4: Wer sich eine neue kleine Solaranlage aufs Hausdach baut, soll für den Strom, den er ins Netz einspeist, künftig keinen fixen Preis mehr bekommen. Das steht im Gesetzentwurf, den die Bundesregierung heute auf den Weg gebracht hat. Allerdings soll es jetzt, anders als ursprünglich vorgesehen, eine Übergangsregelung geben. Betroffen sind kleine Solaranlagen mit weniger als 25 Kilowatt installierter Leistung. Wer Strom aus solchen Anlagen ins Netz einspeist, bekommt bisher in den ersten 20 Jahren einen festen Preis pro Kilowattstunde bezahlt. Künftig soll es nur noch 3 Jahre lang einen Festpreis geben und der ist niedriger als bisher. Danach kann der Strom nur noch zu schwankenden Preisen an den Strombörsen verkauft werden. Dafür soll es anfangs noch einen Bonus geben. Ursprünglich hatte Wirtschaftsministerin Katharina Reiche von der CDU umfangreichere Kürzungen geplant, ohne Übergangsregelung. Nach heftiger Kritik, unter anderem von Umweltverbänden, wurden die Pläne abgemildert. Die Bundesregierung will an dem Ziel festhalten, den Anteil der Erneuerbaren an der Stromerzeugung zu steigern, und zwar auf 80% bis 2030. Künftig soll der Fokus aber stärker auf, wie es heißt, kostengünstigeren Freiflächenanlagen liegen. Aus Berlin, Lissy Kaufmann.
3: Die deutsche Industrie hat die umstrittenen Energiegesetze von Bundeswirtschaftsministerin Katharina Reiche von der CDU begrüßt. Holger Lösch, der stellvertretende Hauptgeschäftsführer des Bundesverbands der deutschen Industrie BDI, sagte, mit der EEG-Novelle und dem Netzpaket setze die Bundesregierung wichtige und lange überfällige Impulse für ein effizientes und wettbewerbsfähiges Energiesystem. In beiden Gesetzen geht es im Wesentlichen darum, den Ausbau der erneuerbaren Energien künftig stärker den Marktregeln zu unterwerfen. Die Finanzaufsicht BaFin behält die Finanzbranche beim Einsatz von künstlicher Intelligenz ab sofort genauer im Blick. Die Behörde hat mitgeteilt, dass sie dafür weitere Kompetenzen bekommen hat, auf Basis einer europäischen Verordnung.
5: Die Bundesnetzagentur wird damit quasi zur Marktüberwachungsbehörde für KI-Systeme. Sie wird besonders sensible Bereiche wie Personalmanagement, kritische Infrastruktur und Bildung in Bezug auf künstliche Intelligenz kontrollieren. Präsident der Bundesnetzagentur Klaus Müller erklärte, die europäische KI-Verordnung sei ein Meilenstein für den verantwortungsvollen Einsatz von künstlicher Intelligenz. Er betont das Ziel seiner Behörde, Sicherheit und Grundrechte zu schützen und Innovation zu fördern. Dafür richtet die Bundesnetzagentur ein KI-Reallabor für kleine und mittlere Unternehmen ein und bietet Organisationen und Start-ups praktische Hilfe bei der Umsetzung der neuen Regeln. Franka Bachus-Schön, Bonn.
3: Der industrielle Mittelstand in Baden sieht Anzeichen dafür, dass sich die Wirtschaft langsam erholt. Das ist das Ergebnis der Konjunkturumfrage des Branchenverbands WVIB Schwarzwald im ersten Halbjahr.
6: Demnach haben fast 60% der befragten Betriebe in den ersten 6 Monaten des Jahres ihre Umsätze gesteigert. Bei der Hälfte hat sich der Auftragseingang verbessert. Auch beim Ausblick ist mehr als ein Drittel der Befragten optimistisch. Deshalb steht das WVIB-Geschäftsklima derzeit auf dem höchsten Wert der letzten 3 Jahre. Mit Investitionen halten sich die Unternehmen allerdings weiter zurück. Viele Betriebe hätten weniger Vertrauen in den Standort Deutschland, so WVIB-Präsident Sutter. Große Unternehmen wie etwa Mercedes würden im Ausland investieren. Der Mittelstand könne dies nicht und müsse hier mit hohen Personalkosten und Steuern zurechtkommen. Interessant ist die Entwicklung im Rüstungsbereich. Jedes 5. Industrieunternehmen in Baden ist dort aktiv oder gerade dabei, den Markt zu erschließen. Rund 30% prüfen ihre Chancen für diesen Bereich.

0: avoir un petit effet climatisation dont je parlais. Voilà.
1: Voilà,
0: Et
1: un
0: qui...
1: petit refroidissement.
0: Mais temporaire, hein, malheureusement. Ce n'est pas un refroidissement à long terme.
1: Eh oui, n'oublions pas que la trajectoire globale, c'est le réchauffement du climat à cause du changement climatique en cours, non pas lié non pas à un phénomène naturel, mais aux activités humaines. Merci à tous les deux d'avoir pris ce temps pour faire de la pédagogie sur ce phénomène El Niño auquel RFI a consacré cette journée. Merci donc à tous les deux d'être venus dans le studio 52 au 5e étage de RFI. Merci à Caroline Fillette pour la préparation et à François Porcheron pour la réalisation. Et à vous, chers auditeurs, pour votre fidélité. Continuez à nous écrire et à partager nos podcasts sur vos plateformes préférées. Prenez soin de vous, des vôtres et du monde. Nous nous retrouvons demain, même planète, même heure. Et tout de suite, c'est le journal sur RFI.
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6: Um 17 Uhr mit Eva Irion. Thorsten Frey aus Bad Säckingen ist neuer Vorsitzender der Bundestagsfraktion von CDU und CSU. Frey wurde mit knapp 92% der Stimmen gewählt. Katrin Aue.
7: Zuvor war gemutmaßt worden, dass viele Abgeordnete von CDU und CSU ihre Kritik an den jüngsten Personalentscheidungen des Kanzlers über ein Nein zu Thorsten Frey zum Ausdruck bringen könnten. Nun gab es doch breite Zustimmung. Das gibt dem ehemaligen Kanzleramtschef Frey Rückendeckung für seinen neuen Job. Schon am Mittag hat Bundespräsident Frank-Walter Steinmeier die Veränderungen im Kabinett besiegelt. Verkehrsminister Patrick Schnieder wurde verabschiedet. Für ihn übernimmt Steffen Bilger, bislang parlamentarischer Geschäftsführer der Unionsfraktion. Zudem ist Nina Waken von der Spitze des Gesundheitsministeriums in die Chefposition im Kanzleramt gewechselt. Ex-CDU-Generalsekretär Carsten Lindemann wiederum ist jetzt Bundesgesundheitsminister.
6: Die Grünen in Baden-Württemberg lehnen die Polizeisoftware des US-Konzerns Palantir mehrheitlich ab. In einer Urabstimmung votierten 92% gegen den Einsatz der Software. Kritiker befürchten den Verlust von digitaler Souveränität durch die Palantir-Software. Die Einführung müsse deshalb gestoppt werden. Der Co-Vorsitzende der Grünen, Hagenmüller, sagte, seine Partei stehe zur Nutzung automatisierter Datenanalyse durch die Polizei, aber digital souverän. Deshalb wolle man so schnell wie möglich, spätestens aber bis 2030, auf eine europäische Alternative umsteigen. Der Nutzfahrzeughersteller Daimler Truck mit Sitz in Leinfelden-Echterdingen hat weltweit mehr als 130.000 Lkw der Marke Mercedes-Benz zurückgerufen. Ein nicht ordnungsgemäß installierter Chip an der Batterie könne zu Wärmeentwicklung bis hin zu einem Brand führen, heißt es beim Kraftfahrtbundesamt. Deshalb müsse der Chip abgeklemmt werden. In Deutschland seien potenziell etwa 27.000 Fahrzeuge von Daimler Truck betroffen. Die Bundesregierung will für Asylverfahren künstliche Intelligenz einsetzen. Das Kabinett hat einen entsprechenden Gesetzentwurf beschlossen. Dadurch sollen die Verfahren beschleunigt werden. KI-Systeme sollen beispielsweise widersprüchliche oder ungewöhnliche Angaben überprüfen. Die Menschenrechtsorganisation Pro Asyl warnt vor der Verletzung von Persönlichkeitsrechten und der Gefahr von Diskriminierung. Der unkontrollierte Hackerangriff durch eine KI von OpenAI hatte offenbar größere Ausmaße als bisher bekannt. Mehrere Fachportale berichten, dass die KI nicht nur die Plattform Hugging Face attackiert habe, sondern auch gezielt weitere Zugangsdaten abgegriffen und mindestens 4 weitere Online-Dienste gehackt habe. OpenAI schreibt in einer Stellungnahme, bislang seien keine Vorkommnisse von ähnlicher Bedeutung wie bei Hugging Face bekannt. Im Südwesten der Türkei sind wegen eines Waldbrandes Wohngebiete und ein Krankenhaus evakuiert worden. Betroffen ist die Provinz Mula an der Ägäis. Flugzeuge, Hubschrauber und mehr als 700 Einsatzkräfte sind im Einsatz, um das Feuer zu löschen, berichten türkische Medien. Eine wichtige Straße in der Region musste gesperrt werden. Die Türkei hatte in den vergangenen Tagen noch Löschflugzeuge nach Frankreich und Spanien geschickt, um die Einsatzkräfte bei den Waldbränden dort zu unterstützen. Auch auf der griechischen Ägäisinsel Paros brennt es. Dort haben die Behörden Evakuierungen in 10 Gebieten angeordnet. Das Feuer auf der Ferieninsel ist der schwerste der derzeitigen Waldbrände in Griechenland. Der Weltfußballverband FIFA stößt mit seinen kommerziellen Plänen für künftige Weltmeisterschaften auf breite Kritik. FIFA-Chef Infantino will privaten Investoren Anteile an den Turnieren verkaufen. Der europäische Verband UEFA und 2 Kontinentalverbände aus Asien und Nordamerika hatten sich schon dagegen ausgesprochen. Jetzt legte auch DFB-Präsident Neuendorf nach. Der Fußball dürfe nicht zum Spielball von Investoren werden, sonst drohe er seine Akzeptanz bei Fans und Gesellschaft zu verlieren. SWR-Nachrichtenredaktion Stefan Bosch. Das Wetter in Baden-Württemberg und Rheinland-Pfalz. Uns erreicht sehr heiße Luft aus Nordafrika. Die Vorhersage: bis zum Abend heiß und sonnig, in der Nacht 23 bis 14 Grad. Morgen anfangs Sonne, Nachmittag sind örtlich Schauer oder Gewitter mit Sturmböen möglich, maximal 31 bis 39 Grad. Und die Aussichten: am Freitag bis 35 Grad, nachmittags teils heftiger Regen und Gewitter. 17.05 Uhr.
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9: Im Studio Christian Röhnspieß. Guten Tag. Thorsten Frey ist neuer Unionsfraktionsvorsitzender im Bundestag. Unser Hauptstadtkorrespondent bringt uns gleich auf den neuesten Stand zur Wahl und zur Sondersitzung der CDU-CSU-Fraktion. Gegenwind für FIFA-Chef Infantino. Wir berichten über weitere Reaktionen auf seine Pläne, Teile der Fußball-WM an private Investoren zu verkaufen. Und im Rhein droht historisches Niedrigwasser. Wir fragen nach, was das für die Wirtschaft bedeutet. Das sind 3 unserer Themen bis 17:30 und wir starten in Berlin. Bundeskanzler Merz zieht durch. Seine neuen Minister wurden heute Mittag schon vom Bundespräsidenten ernannt. Am Nachmittag dann die Personalie, die die ganze Kabinettsumbildung angestoßen hat. Die Unionsfraktion hat sich in der parlamentarischen Sommerpause zu einer Sondersitzung getroffen, um über Thorsten Frey, den früheren Kanzleramtsminister, als neuen Vorsitzenden abzustimmen. Andreas Fischer im Hauptstadtstudio. Schauen wir zuerst auf das Wahlergebnis. Thorsten Frey wurde mit knapp 92% der Stimmen gewählt. Wie ist das einzuschätzen?
10: Also über 90% bei so einer Wahl sind schon ein sehr gutes Ergebnis. 91,9% waren es ganz genau. Zum Vergleich, Jens Spahn hatte bei seiner ersten Wahl im vergangenen Jahr 91,3% bekommen und als er im Mai wiedergewählt wurde, 86,5%. Damit startet Frey jetzt auf jeden Fall gestärkt ins neue Amt. Er ist ja auch beliebt in der Fraktion, das haben wir in den vergangenen Tagen immer wieder gehört. Bevor er Kanzleramtsminister wurde, war er schon erster parlamentarischer Geschäftsführer, also so ein bisschen die rechte Hand des Fraktionschefs. Und da hat er sich sehr viel Respekt erarbeitet. Er gilt als jemand, der vermitteln kann und wird auch menschlich geschätzt.
9: Der Kanzler hat ja in den letzten Tagen eine Menge Gegenwind, auch aus der eigenen Partei, für seine Personalpolitik bekommen, besonders für den Umgang mit Ex-Bundesverkehrsminister Schnieder aus Rheinland-Pfalz. Wenn man sich das Ergebnis für Frey anschaut, war da vermutlich erstmal nicht so viel Botschaft an den Kanzler mit drin, oder?
10: Nein, das haben sich die Merz-Kritiker dann doch nicht getraut. Im Vorfeld der Wahl ist das hier in Berlin schon diskutiert worden, ob mehrere Abgeordnete gegen Frey stimmen könnten oder sich enthalten und damit Merz einen Denkzettel verpassen könnten. Aber die ganz große Eskalation wollte dann offenbar kaum jemand, denn erstens hätte das den eigentlich beliebten Frey quasi als Bauernopfer beschädigt. Und die Diskussion, ob Merz noch der richtige Kanzler und Parteichef ist, wäre erst so richtig losgegangen. Das will die Fraktion dann offenbar doch nicht.
9: Die Sitzung läuft auch nach der Wahl von Frey weiter. Warum?
10: Ja, der Frust über Merz aus der vergangenen Woche, der ist ja mit der Wahl von Frei nicht automatisch weg. Wir hören, viele Abgeordnete haben darauf bestanden, dass Merz jetzt nochmal intensiv mit Ihnen über die letzten Tage diskutiert. Nochmal erklärt, warum er die Personalentscheidungen im Kabinett, in der Fraktion so getroffen hat, wie er sie getroffen hat. Und vor allem natürlich aus, warum er sie aus ihrer Sicht so holprig kommuniziert hat und da manche vor den Kopf gestoßen hat. Da hat sich die Fraktion richtig viel Zeit genommen. Die Wahl von Frei war gegen 15 Uhr durch und die Sitzung läuft bis jetzt noch immer. Sehen wir hier keinen Kanzler, keinen neuen Fraktionschef vor den Kameras.
9: Was weiß man, worüber in der Sitzung gesprochen wurde? Ist da was nach außen gedrungen?
10: Also wir hören auf jeden Fall, dass Merz sehr lange gesprochen hat und sich da im Ton auch durchaus demütig gezeigt hat. Aus Regierungskreisen heißt es, Merz habe an das Attentat auf den CSD in Berlin erinnert und auch an die tödliche Messeattacke auf einen Studenten in Trier. Und man sei hier nicht für sich selbst, sondern fürs Land. Also hat dem Ganzen eine größere Dimension gegeben. Er ist wohl auch auf die Kritik an ihm eingegangen. Es gab wohl auch Stimmen, die in der Sitzung gefordert haben, dass der Osten personell mehr repräsentiert sein soll. Immer wieder wurden wohl auch Sorgen geäußert wegen der AfD. Im Herbst sind ja 3 Landtagswahlen in Ostdeutschland. Die CDU steht in Umfragen überhaupt nicht gut da. Die AfD könnte zum Beispiel in Sachsen-Anhalt stärkste Kraft werden, eventuell sogar alleine regieren. Was dann wirklich diskutiert wurde und wie man sich jetzt am Ende dieser Mediationssitzung, kann man es fast nennen, zeigt, da sind wir gespannt. Ich sehe gerade in diesen Minuten treten Frei Markus Söder und Friedrich Merz vor die Kameras. Da werden wir dann sicher auch nochmal ausführlich hier berichten.
9: Das tun wir in etwa einer Stunde, würde ich sagen. Vielen Dank, Andreas Fischer aus dem Hauptstadtstudio. Das waren Informationen zur Sondersitzung der Unionsfraktion. Zum Personalkarussell des Kanzlers gibt es heute Abend auch einen ARD-Brennpunkt live nach der Tagesschau im Ersten und auch in SWR Aktuell Radio im Rahmen des ARD-Infoabends. Die Bundesregierung will heute die Reform des Erneuerbare-Energien-Gesetzes EEG und des Netzpakets beschließen. Zuvor hatte die beteiligte Ministerien bis in den Dienstagabend um die Gesetze von Wirtschaftsministerin Katharina Reiche verhandelt. Umwelt- und Energieverbände üben scharfe Kritik, weil es Einschnitte bei der Solarförderung und auch der Windkraft geben soll. Lissy Kaufmann berichtet.
11: Die Pläne von Wirtschaftsministerin Katharina Reiche von der CDU waren von Anfang an umstritten. Die ersten Entwürfe für die Reform der Energiepolitik sorgten bei Umweltverbänden schon vor Monaten für einen Aufschrei. Von einem Ausbremsen der Energiewende war die Rede. Jetzt hat die Bundesregierung eine abgemilderte Version dieser Pläne auf den Weg gebracht.
12: Wir nehmen damit einen Paradigmenwechsel vor.
11: Paradigmenwechsel, so nennt Wirtschaftsministerin Katharina Reiche die Pläne. Das Ziel sei es, den Ausbau der Erneuerbaren
12: kosteneffizienter, ökonomisch robuster und vor allem mit mehr Systemverantwortung voranzutreiben.
11: Am Ausbauziel will die Bundesregierung festhalten. Der Anteil der Erneuerbaren an der Stromerzeugung soll bis 2030 auf 80% steigen. Künftig soll der Bund aber gezielter fördern und insgesamt weniger Geld ausgeben. Für Betreiber von Anlagen heißt das, sie müssen mit weniger Absicherung auskommen. Betroffen sind unter anderem all jene, die sich ab dem kommenden Jahr eine Solaranlage aufs Dach bauen lassen. Wenn sie ihren Strom ins Netz einspeisen, sollen sie dafür künftig nicht mehr 20 Jahre lang eine Preisgarantie pro Kilowattstunde bekommen, sondern eine reduzierte Übergangspreisgarantie, und zwar für maximal 3 Jahre. Danach ist noch für 4 Jahre ein Bonus vorgesehen, wenn der Strom zu marktüblichen Preisen verkauft wird.
12: Wir beenden das EEG als Rundum-Sorglos-Paket.
11: So fasst Wirtschaftsministerin Reiche die Pläne zusammen. Bislang gebe der Staat für die Förderung 15 bis 17 Milliarden Euro aus, Tendenz steigend. Das muss nach Ansicht von Katharina Reiche nicht sein. Schließlich lohne sich eine private Anlage auf dem eigenen Dach mittlerweile auch ohne Förderung.
12: Und eine Investition, die sich unmittelbar amortisiert, von dem Privathaushalte etwas haben, sollten nicht auf Dauer von einer Allgemeinheit bezahlt werden.
11: Künftig will die Bundesregierung außerdem den Ausbau großer Ökostromanlagen mit dem Ausbau der Stromnetze synchronisieren. Verhindert werden soll, dass neue Anlagen ausgerechnet dort gebaut werden, wo Netze oft überlastet sind und Anlagen dann vorübergehend abgeschaltet werden müssen. Für den Ausfall gibt es bislang eine Entschädigung für die Betreiber. Hier will die Bundesregierung kürzen. Katharina Reiche setzt auf mehr Eigenverantwortung und vergleicht das Ganze mit dem Brötchenbacken.
12: Wenn der Bäcker zu viel Brötchen produziert, bringt er die abends nicht zum Bürgermeister und sagt, ich habe mich verzählt und ich möchte jetzt den Ausfall für die zu viel produzierte Menge.
11: Umweltverbände kritisieren die Gesetzentwürfe, die die Bundesregierung heute auf den Weg gebracht hat. Und auch aus der Opposition kommt Gegenwind.
13: Die Energiewende wird ausgebremst, anstatt sie zu beflügeln,
11: sagt Michael Kellner, energiepolitischer Sprecher der Grünen.
13: Die ganzen Gesetzespakete sind ein Rückschlag, gerade in Zeiten, wo die Welt brennt, wo wir schneller aus fossilen Energien raus müssen.
11: Michael Kellner hofft, dass die Entwürfe im parlamentarischen Verfahren noch weiter abgemildert werden. Denn am Ende müssen auch Bundestag und Bundesrat noch über die Gesetze abstimmen.
9: Ein Bericht von Lissy Kaufmann. Seit Samstagabend ist islamistischer Terror in Deutschland wieder mitten in der gesellschaftlichen Diskussion. Der Attentäter, der in Berlin Besucher des CSD mit einem Transporter angegriffen hat, war IS-Sympathisant. Später wurde auf seinem Handy ein Treueschwur-Video gefunden von einer komplett vermummten Person. Die Ermittler gehen davon aus, dass es sich dabei um den Berlin-Attentäter handelt, der dann am Sonntag bei einem Polizeieinsatz erschossen wurde. Er wollte sich wohl dem IS in Syrien anschließen. Unsere Korrespondentin Nina Amin ist der Frage nachgegangen, wie stark ist der sogenannte Islamische Staat in der Region noch?
14: 12 Jahre ist es her, da rief Abu Bakr al-Baghdadi im irakischen Mosul ein Kalifat aus. Der Islamische Staat hatte den Höhepunkt seiner Macht erreicht. Mehrere Jahre kontrollierte der IS ein großes Gebiet in Syrien und dem Irak. Zigtausende Kämpfer, viele auch aus dem westlichen Ausland, schlossen sich an. Es folgten grausame Verbrechen an der Zivilbevölkerung, an Andersgläubigen durch die Dschihadisten. Das selbsternannte Kalifat ist Geschichte. Der Islamische Staat, auf Arabisch Daesh, ist noch da.
15: Sie sind präsent, sowohl in Syrien als auch im Irak und im Libanon, aber sie operieren verdeckt,
14: sagt Hassan Abu Haneye im Interview mit der ARD. Der Jordanier forscht seit Jahren zu islamistischen Gruppierungen in der Region. Die Miliz aktiviere für bestimmte Operationen einzelne Zellen im Land. UN-Schätzungen gehen von bis zu 5000 IS-Kämpfern in Irak und Syrien aus. Der ägyptische Experte Hisham En-Naga meint,
15: dadurch ist der IS in der Lage, einen langwierigen Zermürbungskrieg zu führen. Sie können jedoch nicht mehr dauerhaft die Kontrolle über große Städte ausüben.
14: In Syrien hat Übergangspräsident Ahmed Esharaa, der selbst eine dschihadistische Vergangenheit hat, dem IS den Kampf angesagt. Esharaa präsentiert nach außen ein stabiles Syrien, aber es kommt immer wieder zu Anschlägen. Zuletzt Anfang dieses Monats. Explosionen überschatteten den Besuch eines Staatschefs aus der EU in Damaskus. In der Nähe des Hotels, in dem der französische Präsident Macron übernachtet hat, explodierten Bomben. Esharaa sagte kurz darauf,
15: sicherlich gibt es in Syrien viele Menschen, denen der Erfolg des Staates ein Dorn im Auge ist. Aber für sie wird es eng. Die Ermittlungen laufen derzeit und ich glaube, dass die Verantwortlichen für diese abscheuliche kriminelle Tat bald festgenommen werden.
14: Schnell machte die syrische Regierung den IS für die Taten verantwortlich. Bekannt hat sich die Terrormiliz dazu nicht. Terrorexperte Abu Haneye sagt, der Islamische Staat ordne sich gerade neu. Mit Blick auf die Spannungen im Land zwischen verschiedenen Bevölkerungsgruppen wartet die Miliz auf den richtigen Moment.
15: Der IS setzt auf das Scheitern. Er erkennt, dass sich durch die explosive Mischung innerhalb Syriens zusammen mit der Instabilität in der Region infolge des amerikanisch-israelisch-iranischen Konfliktes eine Chance bietet.
14: Anfang des Jahres wurde das berüchtigte Lager El-Hol im Nordosten Syriens aufgelöst. Jahrelang waren dort Familienangehörige von IS-Kämpfern eingesperrt, ohne verurteilt zu sein, viele Frauen und Kinder unter sehr schwierigen humanitären Bedingungen. Berichten zufolge sollen bei der Auflösung von El-Hol Tausende das Lager ohne Kontrolle verlassen haben. Ein Erfolg, den der IS feiert, meinen Beobachter vom International Center for Counterterrorism in Den Haag. Und einer, der ihnen weiteren Nachwuchs beschert.
9: Nina Amin über die aktuelle Stärke der Terrororganisation Islamischer Staat. Ich find's beschämend, mich ekelt das. Das hat Bayern München Sportvorstand Max Eberl heute gesagt, als er gefragt wurde, was er von den Plänen von FIFA-Präsident Gianni Infantino hält, Investoren an den kommerziellen Rechten der Fußball-Weltmeisterschaft zu beteiligen. Dazu will Infantino ein Tochterunternehmen gründen und dort nach dem Ende seiner Amtszeit als FIFA-Präsident den Chefposten übernehmen. Auch DFB-Präsident Bernd Neuendorf hält nichts von der Idee. Die Opposition aus Europa in Form der UEFA steht offenbar fest zusammen in der Ablehnung von Infantinos Plänen. Bis zum 19. September sollen die 211 Mitgliedsverbände der FIFA entscheiden, ob sie dem Investorenplan zustimmen. Die Fußballverbände müssen sich nun harte Fragen stellen, sagt Marc Piet, Schweizer Strafrechtler und früherer Vorsitzender der FIFA-Kommission für Governance, im Interview mit dem ARD-Studio Genf. Unsere Korrespondentin Katrin Hondl hat mit ihm gesprochen.
16: Grenzüberschreitung, Ausverkauf des Fußballs, Boykottaufrufe. Der Plan von FIFA-Präsident Gianni Infantino, WM-Anteile an private Investoren zu verscherbeln, hat die Fußballwelt aufgeschreckt. Die Zeichen stehen auf Eskalation. Von einer Atombombe ist sogar die Rede, vom großen Knall zwischen dem Weltfußballverband und der Europäischen Fußballunion UEFA. Und die Frage ist, wie werden die europäischen Verbände über die aktuelle Empörung hinaus auf Infantinos Pläne reagieren? Und welches Gewicht werden sie im Zusammenspiel der 211 FIFA-Mitgliedsverbände haben? Der Schweizer Jurist und Antikorruptionsexperte Marc Piet war von 2011 bis 2013 Vorsitzender der unabhängigen Kommission für Governance-Reformen bei der FIFA.
17: Es ist ein Verein und die Vereinsmitglieder haben Rechte. Nur, es ist klar, dass die Europäer mit ihren Stimmen sich nicht ohne weiteres gegen all diese Inselstaaten durchsetzen können. Die Frage stellt sich einmal mehr, wenn man ihn nicht bremsen kann, ihn nicht abwählen kann, müssen die Europäer das Ganze eigentlich mitmachen.
16: Am Nachmittag teilt die UEFA in einem kurzen Statement mit, man wisse von erheblichem und wachsendem Widerstand gegen das Vorhaben der FIFA und weiter, Zitat,
18: die FIFA darf unseren Sport nicht länger dazu nutzen, sich selbst und ihre Freunde zu bereichern.
16: Werden die Europäer also den Aufstand wagen? Korruptionsexperte Piet ist skeptisch.
17: Ich bin nicht wahnsinnig zuversichtlich. Ich glaube nämlich, dass die europäischen Verbände zwar Symbolpolitik machen, aber die sind letztlich nicht wirklich stark. Also die sind, ich würde sogar eher ein härteres Wort verwenden, die Funktionäre sind eher Feiglinge. Das hängt bei Europa nicht nur damit zusammen, dass sie Geld verdienen. Aber auch.
16: Doch die europäischen Fußballverbände lassen zumindest verbal weiter die Muskeln spielen. Und DFB-Präsident Bernd Neuendorf ist sicher.
19: Kein Investor wird sich finden, wenn Europa sagt, an so einer Maßnahme haben wir kein Interesse, wir werden nicht teilnehmen. Ich glaube, dann ist relativ schnell klar, dass diese Idee und dieser Gedanke von Gianni Infantino in sich zusammenfällt.
16: Aber auch wenn es so kommen sollte, bleibt die Frage, ob die Europäer ihr Fußballschwergewicht nutzen können und wollen, um den umstrittenen FIFA-Präsidenten zu stoppen.
17: Autokratie ist nur möglich, wenn man die Leute machen lässt. Also da denke ich, sind sie an einem Punkt angelangt, wo sie sich ganz harte Fragen stellen müssen. Wenn sie nicht selber austreten wollen, dann können sie den Präsidenten abwählen lassen. Da muss allerdings noch ein bisschen Politik gemacht werden. Schauen wir mal, was passiert.
9: Sagt der Jurist Marc Piet im Bericht von Katrin Hondl über die Reaktionen auf die Pläne von FIFA-Präsident Infantino, Teile der WM-Rechte an Investoren zu verkaufen. Die Waldbrandsituation in Frankreich und Spanien bleibt angespannt. In vielen Orten hat sich die Situation in den letzten Tagen etwas stabilisiert. Gestern Abend durften knapp 60.000 Menschen, die von den Bränden bei Bordeaux in Sicherheit gebracht wurden, zumindest vorerst in ihre Häuser zurück. In die noch da sind. Das Problem ist die neue Hitzewelle, die heute losgeht und die das Feuerrisiko wieder deutlich erhöht. Aus Frankreich berichtet Caroline Düller.
20: David Macri ist Vorstandsmitglied des französischen Feuerwehrverbandes. Er spricht im französischen Fernsehen von einem entscheidenden Tag.
21: On va dire que cette journée est vraiment déterminante.
20: Nach zwei Tagen mit vergleichsweise günstigen Bedingungen kämpfen die Einsatzkräfte gegen neu aufflammende Brandherde, unter anderem bei Lonton am Rande der Bucht von Arcachon. Temperaturen von 40 Grad und starke trockene Winde, die noch dazu ständig die Richtung wechseln, erschweren den Feuerwehrleuten die Arbeit. Die Einsatzkräfte müssten ihr Equipment deshalb taktisch positionieren, erklärt Macri.
21: Le chef d'opération
0: Die
20: Einsatzleitung trifft taktische Entscheidungen, die etwa die Windrichtung einbeziehen. Wenn der Wind in Richtung Bordeaux weht, dann positionieren wir unsere Einsatzfahrzeuge in dieser Richtung, um eine Ausbreitung des Feuers in diese Richtung zu verhindern, um Vegetation zu schützen, die bisher nicht verbrannt ist, oder auch sensible Punkte wie Wohnhäuser oder Infrastruktur. Laut der regionalen Waldschutzbehörde haben die Einsatzkräfte bisher gut 120 Kilometer Brandschneisen in die Kiefernwälder geschlagen, um das Feuer aufzuhalten. Aus der Luft ähnelten die verbrannten Gebiete einem regelrechten Kiefernfriedhof. So beschreiben es Journalisten der Nachrichtenagentur AFP. Endlose Reihen verkohlter Baumstämme. Pflanzen und Böden in der Region sind seit Monaten ausgetrocknet. Laut Innenminister Laurent Nunez sind in Frankreich seit Jahresbeginn mehr als 1000 Quadratkilometer durch Wald- und Buschbrände verwüstet worden. So viel wie nie zuvor.
9: In Deutschland haben wir aktuell noch kein größeres Problem mit Waldbränden, aber mit Hitze und Trockenheit. So sehr, dass morgen und am Freitag im Rhein das historische Niedrigwasser von 2018 unterschritten werden könnte. Damals war der Pegel in Kaub bei 25 Zentimetern, heute liegt er bei 29 Zentimetern, Tendenz fallend. Für die Fahrrinne bedeutet das eine Wassertiefe von 1,43 Meter. Der fehlende Regen hat schon jetzt Auswirkungen auf viele Branchen, sagt die IHK-Arbeitsgemeinschaft Rheinland-Pfalz. Petra Thiele aus der SWR-Wirtschaftsredaktion ist der Sache nachgegangen.
1: Der Rhein steht kurz davor, seinen niedrigsten bekannten Wasserstand zu unterschreiten. An der Messstelle in Kaub bei Koblenz wird mit 24 Zentimetern gerechnet. 25 Zentimeter war bislang der tiefste Wert. Für das Logistikunternehmen Contago Rhein-Neckar, das jährlich allein im Raum Mannheim-Karlsruhe-Wörth 380.000 Container verschifft, bedeutet das Landbrücken per Lkw bauen. Contago-Chef Andreas Röhr:
22: Bei weiter sinkenden Pegelständen bzw. auch bei den jetzigen Pegelständen gehen wir jetzt schon dazu über, dass wir zwar immer noch Container per Binnenschiff transportieren von hier in den Seehafen, aber dadurch, dass wir die Schiffe nicht mehr voll beladen können, bleiben natürlich ein paar Container übrig und die tracken wir mit dem LKW an Niederrhein-Terminals, die zwar auch mit Niedrigwasser zu tun haben, aber von da aus kann man dann die Seehafen-Terminals dann per Binnenschiff ausladen.
1: Über den Rhein werden Rohstoffe wie Getreide, Mineralien, Erze, Kohle und Ölprodukte transportiert. Die Preise sind schon stark gestiegen. So kostet etwa eine Schiffstonne von Rotterdam nach Karlsruhe dreimal so viel wie vor dem Niedrigwasser. Zusammen mit dem hohen Ölpreis durch den Golfkonflikt stehe nun die geringe Wachstumsprognose von wenigen Zehnteln fürs dritte Quartal auf der Kippe, meint der Konjunkturexperte Stefan Kotz vom Kieler Institut für Weltwirtschaft.
23: Es ist jetzt ein etwas schwacher Trost, beide Effekte überlagern sich. Das, was aufgrund der hohen Energiepreise etwa ohnehin nicht an Produktion stattfinden würde, kann dann auch nicht durch die Niedrigwasserstände behindert werden. Aber in der Summe ist es natürlich eine deutliche Belastung jetzt für die Werte, die wir fürs dritte Quartal erwarten können.
1: Vor 8 Jahren beim historischen Niedrighochwasser wurde der volkswirtschaftliche Schaden auf 2,4 Milliarden Euro geschätzt. Noch ist nicht klar, wie hoch die Belastung diesen Sommer ausfällt. Die Binnenschiffer bekommen ihr Geld, auch wenn sie weniger laden können. Contago-Chef Andreas Röhr:
22: Was die Schifffahrt angeht, gibt es sogenannten Kleinwasserzuschlag. Der wird dafür eingesetzt, dass man eben durch die wenigere Menge, die man mit einem Schiff normalerweise transportiert, brauchen wir mehr Schiffsraum, den wir dann ad hoc eben einchartern müssen. Also von daher gehen da die Kosten exponentiell mit sinkenden Wasserständen nach oben. Und dasselbe haben wir natürlich auch, wenn ich ad hoc LKWs auf dem Markt suchen muss, sind da natürlich dann auch die Kosten extrem hoch. Und das versuchen wir über diesen sogenannten Kleinwasserzuschlag teilweise zu kompensieren.
1: Ob der Verbraucher das Niedrigwasser an der Kasse spüren wird, komme sehr auf die transportierten Güter an, meint Röhr. Er muss aber höhere Transportkosten weitgehend an seine Kunden weitergeben. Dazu komme noch ein zusätzliches Problem. Eine wichtige Ausweichroute auf der Schiene ist bis Mitte März für den Güterverkehr nicht befahrbar. Die Bahn könne aber auch nur begrenzt die Kapazitäten der Binnenschifffahrt ersetzen.
9: Petra Thiele über die aktuellen Auswirkungen des Niedrigwassers im Rhein. Heute ist der letzte Schultag in Baden-Württemberg. 1,5 Millionen Schülerinnen und Schüler haben ihre Zeugnisse bekommen und gehen jetzt in die Sommerferien. Überschattet wird der Ferienstart allerdings von einer peinlichen Panne im Kultusministerium. Rund 100 Abiturienten haben wegen eines Softwarefehlers falsche Abi-Zeugnisse bekommen. Das System eines privaten Anbieters hat laut Ministerium falsche Durchschnittsnoten angegeben. Die genauen Folgen für die Betroffenen sind noch unklar. Knut Bauer berichtet.
0: Kultusministerium und IT, das passt einfach nicht zusammen. Letztes Jahr wird kurz vor den Sommerferien ein Programmierfehler bekannt. Über Jahre hinweg sind 1440 unbesetzte Lehrerstellen als belegt ausgewiesen worden. Und jetzt wieder ein Softwarefehler. Diesmal trifft es rund 100 von 29.000 Abiturienten in Baden-Württemberg. 54 Schulen mussten Betroffene über Fehler im Zeugnis informieren, darunter das Uhland-Gymnasium in Tübingen. Schulleiter Andres Petrowski ist darüber nicht gerade begeistert.
2: Weil halt was schiefgelaufen ist und weil wir den Abiturienten natürlich nicht wünschen, dass sie auf einmal jetzt mit einem anderen Abiturzeugnis dastehen, als wir es ihnen feierlich in die Hand gedrückt haben. Das ist ärgerlich.
0: Die Zeugnisse hatten wegen der Programmierpanne einen besseren Schnitt. Das Kultusministerium spricht von 1-2 Zehntel. Schüler aus der Oberstufe leiden mit.
3: Das ist eine Nervosität da, wenn man erfährt, so ja, okay, es gibt diesen Fehler.
5: Ist jetzt natürlich ein bisschen ein Schock, wenn man dann irgendwie hört, okay, mein Schnitt ist um 0,1 oder 0,2 schlechter geworden.
0: Mit scharfer Kritik reagiert der Philologenverband auf die erneute IT-Panne. Nach den fehlenden 1440 Lehrerstellen im vergangenen Jahr trifft das Softwareproblem diesmal direkt die Schüler, sagt die Landesvorsitzende Martina Scherer.
24: Es ist inakzeptabel, dass die Abiturientinnen und Abiturienten nun diesen IT-Fehler ausbaden müssen. Ein Abiturzeugnis muss absolut fehlerfrei sein.
0: Der Programmierfehler ist in der Software eines kommerziellen Anbieters aufgetreten. Daneben gibt es aber auch eine Schulverwaltungssoftware des Kultusministeriums. In die stecke das Land nicht genügend Ressourcen, moniert der Philologenverband.
24: Es ist nicht hinzunehmen, dass wenn zwei Programme nebenher laufen, dass man dann billigend die Fehler in Kauf nimmt, die passieren können.
0: Auch wenn die Zahl der Betroffenen überschaubar ist, sorgt der Fehler für Aufregung und erheblichen Aufwand. In fast allen Fällen verschlechtert sich der Abischnitt. Was dies für mögliche Studienplatzbewerbungen bedeutet, ist noch unklar. Kultusminister Andreas Jung, CDU, ringt um Lösungen.
25: Wir arbeiten mit Nachdruck daran, auch in Zusammenarbeit mit dem Wissenschaftsministerium, dass die anfänglich fehlerhaften Noten jetzt nicht zu Nachteilen führen, etwa in dem Bewerbungsverfahren um Studienplätze.
0: Die Betroffenen sind diese Woche ins Kultusministerium eingeladen worden. Dort wurde auch eine direkte Anlaufstelle eingerichtet. Immerhin einen Trost gibt es für Sie zu Ferienbeginn. Bestanden haben Sie alle das Abitur.
9: Ein Bericht von Knut Bauer.
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26: Berliner Personalrochade abgeschlossen. Und nun, wie geht's weiter mit der Union? Vorne Mitgefühl, hinten Leistungen kürzen, die Kritik an der Bundesregierung nach dem Anschlag auf den Berliner CSD und Frankreich kämpft weiter gegen den Waldbrand, der so groß ist wie alle Waldbrände im Land aus dem vergangenen Jahr zusammengenommen. Diese und weitere Themen in der kommenden halben Stunde hier bei uns. Stefan Eising, mein Name. Schön, dass Sie dabei sind. Und wir schauen erst, eigentlich wollten wir kurz direkt zu Beginn nach Berlin schalten und dort auf die Pressekonferenz der Unionsfraktion schauen, die gerade einen neuen Unionsfraktionsvorsitzenden in Form von Thorsten Frey gewählt und vorgestellt hat. Die Leitung klappt im Moment noch nicht, wie ich das jetzt sehe. Deswegen schauen wir erstmal auf eins der anderen Themen, die ich gerade angekündigt habe. Auf den Anschlag auf den Berliner CSD. Nach diesem Anschlag mit einem Todesopfer und zahlreichen, teils lebensgefährlich verletzten Menschen haben ja viele der Union Heuchelei vorgeworfen. Worte des Mitgefühls von einem Kanzler, der sich vorher gegen eine Regenbogenflagge am Bundestag ausgesprochen hatte, mit der Begründung, der Bundestag sei kein Zirkuszelt, der seine Mitgefühlsbotschaft an die queere Community einleitet mit den Worten »Meine Damen und Herren«. Kein Kommentar. Auch an Familienministerin Karin Prien von der CDU gab es Kritik, denn sie hatte ja vorher Einsparungen und neue Schwerpunkte im Programm Demokratie leben angekündigt. Nach dem Anschlag sagt die Ministerin nun, dass sie über zusätzliche Mittel für die Deradikalisierung nachdenkt. Den umstrittenen Umbau des Programms verteidigt sie aber weiter. Was genau Familienministerin Karin Prien in Aussicht stellt, das erklärt uns Dietrich Karl Meurer.
4: Karin Prien prüft, ob sie den Bundesländern 5 Millionen Euro zusätzlich zur Verfügung stellen kann für Angebote zur Deradikalisierung. Zusätzlich soll man hier aber nicht falsch verstehen, das Geld soll aus Mitteln des Programms Demokratie Leben kommen, die bisher für andere Zwecke vorgesehen waren. Eine Entscheidung gibt es aber noch nicht. Die Ministerin erklärte, sie könne sich einen solchen Schritt gut vorstellen. Vorher will sie mit Ländern, Fachleuten und muslimischen Verbänden beraten. Anlass ist natürlich der Anschlag beim Berliner Christopher Street Day am Wochenende. Karin Prien sieht darin ein Signal, das Thema Deradikalisierung stärker zu gewichten.
26: Und diese Ankündigung, die erfolgt auch mitten in einer umstrittenen Neuausrichtung des Programms Demokratie Leben.
4: Das Bundesprogramm fördert seit 2014 Projekte für Demokratie, Vielfalt und gegen Extremismus. Ministerin Prien will Fördergelder künftig anders verteilen und auch neue Schwerpunkte setzen, inhaltlich. Und dafür, so steht zu befürchten, könnten zahlreiche bisher geförderte Projekte auslaufen. Auch wegen des Spardrucks übrigens. Der Etat des Programms von über 190 Millionen Euro in diesem Jahr soll im kommenden Jahr auf 170 Millionen Euro sinken. Das entspricht einem Minus von rund 11%.
26: Kritik gab es allerdings schon vor dem neuen Vorstoß von Karin Prien, sagt unser Korrespondent.
4: Zahlreiche Organisationen wandten sich gegen diese Spar- und Umbaupläne. Sie warnen davor, dass mit dem Auslaufen von Förderungen gewachsene Netzwerke, Fachwissen und lokale Strukturen verloren gehen könnten. Die Kritik richtet sich gegen die angekündigten Kürzungen und die neue Schwerpunktsetzung des Programms. Auch der Verband Queere Vielfalt, LSVD, gehört zu den Kritikern. Er hat sich gerade jetzt erst nach dem Anschlag in Berlin zu Wort gemeldet. Der Verband bemängelt insbesondere Einschnitte bei Projekten für Aufklärung, Sichtbarkeit und Sicherheit queerer Menschen.
26: So, wie verteidigt Karin Prien nun ihren Kurs? Dazu noch einmal Dietrich Karl-Meurer aus dem ARD-Hauptstadtstudio.
4: Karin Prien hält die Neuausrichtung des Programms für richtig. Es sei in der Vergangenheit zu sehr auf linke Projekte und Identitätspolitik ausgerichtet. Und sie argumentiert, dass zum Beispiel islamistischer Extremismus in der Förderung stärker berücksichtigt werden müsse. Der Anschlag beim Berliner CSD bestätige aus ihrer Sicht diesen Schwerpunkt. Zudem verweist sie auf wissenschaftliche Erkenntnisse, nach denen Deradikalisierungsprogramme auch wirklich erfolgreich sein können. Den Vorwurf, Minderheiten würden durch die Änderung benachteiligt, den weist die Ministerin zurück. Nach ihrer Darstellung fördert Demokratie Leben auch weiterhin Projekte und Schutzangebote für queere Menschen und andere Minderheiten.
26: Informationen von Dietrich Karl-Meurer. So, und dann schauen wir jetzt auf die Bundesregierung, die seit heute Mittag ein bisschen anders aussieht. Drei neue Minister sind ernannt worden und Thorsten Frey ist neuer Chef der Unionsfraktion im Bundestag. Das alles ist das Ergebnis des ziemlich plötzlichen und umfassenden Personalumbaus, den Kanzler Merz angestoßen hat. Alles ausgelöst durch den Rücktritt von Jens Spahn als Unionsfraktionschef. Was bekanntlich ziemliche Personalverschiebungen und auch Verstimmungen in der Partei ausgelöst hat. So, wer macht nun was und was bedeutet das für die Union? Darüber sprechen wir mit Uwe Berndt im ARD-Hauptstadtstudio. Uwe, die Pressekonferenz nach der Sondersitzung der Unionsfraktion, die hat sich um sage und schreibe mehr als zwei Stunden verzögert. Heißt das, es gab viel Redebedarf?
6: Das kann man wohl sagen. Also ursprünglich war angekündigt worden, dass das schon um 15 Uhr stattfinden sollte. Das wäre ja nur eine Stunde gewesen für Wahl und Aussprache. Allein das hat schon für Ärger bei den Abgeordneten gesorgt. Dann hieß es, es findet eine halbe Stunde später statt, um es dann zu sagen, naja, es ist verschoben auf unbestimmte Zeit. Offensichtlich war der Redebedarf innerhalb der Fraktion sehr groß.
26: Thorsten Frey wurde ja dann jetzt mit, wenn ich es richtig gelesen habe, knapp 92% zum Fraktionschef gewählt. Eigentlich ein solides Ergebnis, oder?
6: Ja, ich will doch auch kein Wasser in den Wein kippen. 92% ist ein sehr gutes Ergebnis. In kompletten Zahlen sind es 170 von 185 Anwesenden gewesen. Das bedeutet also auch, dass 23 Abgeordnete heute blau gemacht haben und nicht ihren Urlaub für diese Wahl unterbrochen haben. Also wenn man das jetzt wieder abzieht, ist das Ergebnis nicht ganz so brillant. Aber grundsätzlich ist Thorsten Frey sehr anerkannt in der Fraktion, sowohl menschlich als auch fachlich. Er wäre ja auch gerne schon nach der Bundestagswahl Fraktionsvorsitzender geworden. Und nur weil Friedrich Merz unbedingt wollte, dass er mit ins Kanzleramt geht, hat er zuerst diesen Posten übernommen.
26: Gucken wir auch noch mal auf ein anderes Gesicht. Der neue Gesundheitsminister Lindemann, der ist vorhin schon ein bisschen früher vor die Presse getreten und hat gesagt, er habe sich jetzt mal schnell die Affinität fürs Thema Gesundheit angeeignet. Originalzitat. Also immerhin schon mal etwas. Ja. Wie hat denn Lindemanns erstes Statement als Minister auf dich gewirkt?
6: Also er muss sich seine neue Aufgabe schönreden. Ist ja klar. Ich meine, mitten jetzt in einem so komplizierten Reformprogramm dieses Ministerium zu übernehmen, das hat schon ein bisschen was von Harakiri. Weil das Sparpaket ist gerade durch Bundestag und Bundesrat gekommen, aber das viel größere Strukturänderungspaket, wo es dann um das Primärarztmodell geht, wo dann auch die Pflegereform noch nicht bei ist, das kommt ja alles noch. Und er hat noch viel weniger Zeit, sich einzuarbeiten. Man muss kein Fachidiot sein, um ein Ministerium zu leiten. Man kann sich da einarbeiten. Aber in dieser Situation ist es natürlich ganz besonders heikel.
26: Wie optimistisch ist man denn in der Unionsfraktion und vielleicht auch beim Koalitionspartner SPD, dass man nach diesem schon sehr ungeschickt durchgeführten Personalumbau jetzt vielleicht wieder ein bisschen geräuschloser seine Arbeit machen kann?
6: Also der Bundeskanzler hat diese Hoffnung. Er hat gesagt, heute ist erstmal sein letzter Arbeitstag und morgen fährt er in den Urlaub und lässt alles erstmal hinter sich. Und er hofft, dass sich dann die Wogen glätten. Und das muss man jetzt einfach mal abwarten, wie das sein wird. Die nächste Sitzung ist Anfang September. Und da fehlen immer noch ein paar Personalentscheidungen, aber die sind jetzt nicht so wichtig wie die, die jetzt gerade gefallen sind.
26: Und Friedrich Merz, gucken wir mal auf Friedrich Merz, nicht den Kanzler, sondern den CDU-Chef, der hat sich ja mit der ganzen Aktion auch vor der Parteibasis ziemlich geschwächt, die sich jetzt zumindest in einigen Landesverbänden ziemlich regelrecht gegen ihn auflehnt. Wie steht er jetzt da?
6: Ja, dieser Ärger wird nicht so schnell verfliegen. Also Rheinland-Pfalz zum Beispiel, der Landesverband, nimmt ihm das sehr übel, dass er den Verkehrsminister Schnieder rausgeworfen hat, ohne wirklich zu erklären, warum denn eigentlich. Auch im Ministerium, ich habe auch die Abschiedsrede von Schnieder im Ministerium mir angeguckt, da gab es Standing Ovation für den Minister. Er hat eine sehr süffisante Rede gehalten. Also da geht einer mit erhobenem Haupt aus den Ministerien. Und vor allem ist natürlich viel Unmut da in den drei Bundesländern, in denen jetzt die Wahlen anstehen, Landtagswahlen. Und die können natürlich keinen Streit gebrauchen, die wollen sich endlich um die Sachthemen kümmern und daher kommt der große Unmut auch zustande.
26: Uwe Berndt mit Informationen zum Personalumbau im Bundeskabinett und in der Bundestagsfraktion der Union. Live aus Berlin, vielen Dank. Und zu diesem Personalumbau hat Hauptstadtkorrespondent Georg Schwarte die folgende Meinung.
7: Und jedem Anfang wohnt ein Zauber inne. Hermann Hesse, der Dichter, erkannte diesen Friedrich Merz nicht. Dessen Anfängen, angefangen von der missglückten Kanzlerwahl im ersten Wahlgang vor 15 Monaten, bis zum heutigen Tag wohnt manches inne, nur eben kein Zauber. Dass sie heute Thorsten Frey, den Ex-Kanzleramtsminister in Ausbildung mit sehr gutem Ergebnis, zum neuen Fraktionschef wählten, geschenkt. Gegenfrage: Was wäre wohl passiert, hätten sie den Mann, den Merz so sehr wollte, jetzt abgestraft? Die Kanzlerdämmerung wäre zur Merz-Finsternis geworden. Friedrich Merz, der Mann, der weder Zauber noch Rambo-Zambo bietet, hätte gleich die Vertrauensfrage stellen können. Die 91% für Thorsten Frey gehen nur und ausschließlich mit Thorsten Frey nach Hause in die Sommerpause. Die Botschaft: Die Fraktion steht noch. Nur der Kanzler wackelt. Für ihn ist es bisher ein Sommer des Grauens geworden, auf den ja der nächste Herbst der Reformen folgen soll und muss, mit dann neuem Personal. Mit einem Gesundheitsminister Linnemann etwa, dessen Kernkompetenz einfach mal machen jetzt auf ein Gesundheits- und Pflegesystem treffen wird, an dem so gar nichts mal einfach zu machen sein wird. Einfach mal machen? Viel Glück dabei. Mit einem Verkehrsminister Steffen Bilger, der wie sein glückloser Vorgänger Schnieder anfängt, ohne zaubern zu können. Die Bahn baut nicht schneller, nur weil der Minister jetzt Bilger heißt und der Verkehrsetat wird auch nicht größer. Für diesen Kanzler ist das bereits der zweite Sommer des Missvergnügens. Den ersten verhagelte die unselige Debatte über die Kandidatin fürs Bundesverfassungsgericht Brosius Gersdorf. Man gelobte Besserung, sprach von ruckeligem Start und dann bis hierhin und so weiter. Denn den zweiten Sommer verhagelt sich Merz gerade selbst, weil er autoritär sein mit erarbeiteter Autorität verwechselt. Es ist eine besondere Leistung, Landesverbände, Ortsvereine, einfache Mitglieder, CDU-Wahlkämpfer und ehemalige Kanzleramtsminister gleichermaßen so zu verstören, wie es dieser Friedrich Merz gerade mit seinem missglückten Kabinettsumbau geschafft hat. Wenn das alles einem durchdachten Plan folgte, wäre interessant zu wissen, was eigentlich passiert, wenn dieser Kanzler keinen Plan mehr hat. Sie können es nicht, rief der damalige Oppositionsführer Merz Kanzler Olaf Scholz zu, mit ganz dicken Backen. Aber kann er es besser? Nach 15 Monaten zweifelt daran ausgerechnet die eigene Parteibasis, die ihn einst zu dem machte, was er heute ist, Kanzler. Zweifel kennt Friedrich Merz offenbar nicht. Der pfeift im Walde weiter tapfer das Lied vom Reformkanzler. Dass der jetzt erstmal Urlaub macht, statt neuer Pläne, ist da möglicherweise sogar eine gute Nachricht.
26: Die Meinung von Georg Schwarte. Das erneuerbare Energiengesetz heißt immer noch so. Aber sein Innenleben sieht jetzt anders aus. Die Bundesregierung hat heute die Reform des Gesetzes beschlossen, die Wirtschaftsministerin Katharina Reiche sich überlegt hatte. Kurz gesagt, die Reform ist genauso umstritten wie ihre Autorin. Kritik kommt von Umwelt- und Klimaschützern, die sagen, die Energiewende wird mit der Reform ausgebremst. Großindustrieverbände begrüßen die Änderungen. Soweit keine Überraschung. Lissi Kaufmann mit den Details.
10: Wirtschaftsministerin Katharina Reiche spricht von einem Paradigmenwechsel. Der Ausbau der Erneuerbaren soll weitergehen, aber kosteneffizienter. Das heißt, der Bund kann sparen. Betreiber von Anlagen wiederum müssen mit weniger Absicherung auskommen. Betroffen sind unter anderem all jene, die sich ab dem kommenden Jahr eine Solaranlage aufs Dach bauen lassen. Wenn sie ihren Strom ins Netz einspeisen, sollen sie dafür künftig keine langfristige Preisgarantie pro Kilowattstunde mehr bekommen. Stattdessen ist eine reduzierte Übergangspreisgarantie geplant, und zwar für maximal 3 Jahre. Danach ist noch für 4 Jahre ein Bonus vorgesehen, wenn der Strom zu marktüblichen Preisen verkauft wird. Wirtschaftsministerin Reiche betont, solche Dachanlagen lohnten sich mittlerweile auch ohne staatliche Preisgarantie, weil der Strom direkt und ohne zusätzliche Kosten selbst genutzt werden könne. Bislang gebe der Staat für die Förderung 15 bis 17 Milliarden Euro aus. Am Ausbauziel für Erneuerbare will die Bundesregierung festhalten. Der Anteil an der Stromerzeugung soll bis 2030 auf 80% steigen.
26: Lissi Kaufmann hat aus Berlin berichtet. Sie hören die SR-Info-Bilanz am Abend. In Neunkirchen-Wellesweiler hat heute ein Großbrand die Feuerwehr gefordert in einem Industriegebiet. Das ist gleich unser Thema. Erst hat Aaron Klein die Meldungen im Überblick.
11: US-Präsident Trump hat dem Iran mit einer harten Reaktion auf die Angriffe in Jordanien gedroht. Ein Journalist des US-Senders Fox News zitierte den Präsidenten mit den Worten: "Wir werden sie hart treffen, sie werden Prügel beziehen." Der Iran hatte nach Angaben der Revolutionsgarden einen US-Luftwaffenstützpunkt und das US-Zentralkommandozentrum in Jordanien angegriffen. Die Angriffe wurden nach US-Angaben abgewehrt. Die jordanische Armee teilte mit, sie habe 5 aus dem Iran abgefeuerte Raketen abgefangen und abgeschossen. Die CDU-Landtagsfraktion wirbt dafür, das geplante nationale KI-Sicherheitsinstitut im Saarland anzusiedeln. Vor einigen Wochen hatte die Bundesregierung die Gründung beschlossen. Wo es hinkommen soll, ist noch unklar. Nach den Plänen der Bundesregierung soll das neue Institut KI-Modelle testen, Risikobewertungen vornehmen und die Politik beraten. Zuvor hatte sich auch die saarländische Grünen-Bundestagsabgeordnete Dill Schneider für eine Ansiedlung des Instituts in Saarbrücken ausgesprochen. Eine Entscheidung über den Standort will die Bundesregierung nach SR-Informationen in den kommenden Wochen treffen. Die CDU-Fraktion im saarländischen Landtag hat der SPD erneut vorgeworfen, die Aufklärung des NVG-Skandals zu blockieren. Anders ist die jüngste Entscheidung des Saarbrücker Arbeitsgerichts. Im Rahmen einer Kündigungsschutzklage war es zu dem Ergebnis gekommen, dass die Betriebsratswahl bei der Neunkircher Verkehrsgesellschaft 2022 manipuliert wurde und daher die Kündigung eines NVG-Mitarbeiters rechtmäßig war. Der CDU-Obmann im NVG-Untersuchungsausschuss Salm teilte mit, die Manipulation einer Betriebsratswahl bei einem öffentlichen Unternehmen müsse die SPD in ihrem Markenkern treffen. Er warf der SPD fehlenden Aufklärungswillen im U-Ausschuss vor. Dies deutet darauf hin, dass bisher nur die Spitze des Eisbergs bekannt sei. Der unkontrollierte Hackerangriff durch künstliche Intelligenz Mitte Juli hatte offenbar ein noch größeres Ausmaß als bisher angenommen. Wie das US-Unternehmen OpenAI mitteilte, wurden dabei auch Konten von 4 öffentlich zugänglichen Diensten geknackt. Welche Unternehmen betroffen waren, teilte OpenAI nicht mit. Das Unternehmen aus San Francisco hatte vergangene Woche bekannt gemacht, dass sich ein eigener KI-Agent selbstständig mit dem Internet verbunden und einen Hackerangriff auf eine Programmierplattform unternommen habe. Der Vorfall ereignete sich bei einem Sicherheitstest. Eigenheime sind im Saarland bundesweit mit am günstigsten. Das geht aus einer Erhebung des Wirtschaftsforschungsinstituts IW in Köln hervor. Wer in Deutschland ein günstiges Haus sucht, wird demnach am wahrscheinlichsten im Saarland, Schleswig-Holstein oder Sachsen-Anhalt fündig. Es stützt seine Berechnungen auf einen Modellhaushalt, also eine Familie mit 2 Kindern und einem höheren Einkommen als 70% der deutschen Haushalte. Ein solcher Haushalt braucht demnach im Saarland monatlich nur etwa ein Viertel des Nettoeinkommens, um ein Eigenheim abzubezahlen. Wer ein Haus in Berlin, Bayern oder Hamburg sucht, muss dagegen am tiefsten in die Tasche greifen. Hier gehen monatlich rund 40% des Nettoeinkommens drauf. Der ehemalige Landrat von Saarlouis, Peter Winter, ist tot. Das hat die Kreisverwaltung dem SR bestätigt. Winter starb im Alter von 87 Jahren. Der SPD-Politiker hatte das Amt in der Zeit von 1985 bis 2004 fast zwei Jahrzehnte lang inne. 1996 wurde er der erste direkt von Bürgerinnen und Bürgern gewählte Landrat im Kreis Saarlouis. Der heutige Landrat Patrick Lauer würdigte Winters Engagement für seine Heimatregion. So erhabe er das Haus Saargau in Giesingen zu einem bedeutenden Kultur- und Erlebnisort an der Grenze aufgebaut.
26: Im Gewerbegebiet vom Neunkircher Stadtteil Wellesweiler hat es heute gebrannt, und zwar ganz ordentlich. In einem Recyclingbetrieb war das Feuer am Nachmittag ausgebrochen. Mehrere hundert Feuerwehrleute waren im Einsatz und sind es auch immer noch. Der Brand ist mittlerweile weitgehend unter Kontrolle. Es gab insgesamt drei Leichtverletzte, zwei Mitarbeiter der betroffenen Firma und ein Feuerwehrmann. Einer der Mitarbeiter kam mit einer Rauchgasvergiftung ins Krankenhaus. Patrick Wirmer ist vor Ort und schildert uns seine Eindrücke.
12: Die Löscharbeiten dauern noch an. Hunderte Feuerwehrleute bekämpfen den Brand mittlerweile auch von innen, auch mit Hilfe eines automatischen Löschroboters. Die Lage galt lange als unübersichtlich und gefährlich. Immer wieder kam es zu kleinen Explosionen. Immer wieder flogen Metalltrümmer aus der Halle, denn dort waren Spraydosen gelagert. Der Entsorgungsbetrieb ist auf das Recycling von Gasen aus diesen Spraydosen spezialisiert. Verletzt wurde niemand. Ein Mitarbeiter der Firma wurde mit Rauchgasvergiftungen behandelt. Zwischenzeitlich galten drei Mitarbeiter als vermisst, weil sie nicht rechtzeitig aus der Halle kamen. Sie wurden aber wohlbehalten angetroffen. In der Halle befand sich niemand mehr. Wegen der Gefahren löschte die Feuerwehr den Brand anfangs vor allem von außen, um ein Ausbreiten der Flammen zu verhindern. Denn schnell weitete sich das Feuer aus. Innerhalb von Minuten stand die Halle in Vollbrand. Auch ein benachbartes Waldstück war betroffen. Die Mitarbeiter eines angrenzenden Dönerbetriebs wurden evakuiert. Ebenso Anwohner aus 10 Wohnhäusern. Sie wurden in einer Notsammelunterkunft untergebracht. Schnell vor Ort war auch Innenminister Reinhold Joost. Er dankte der Blaulichtfamilie, die unter schwierigen Bedingungen trotz großer Hitze und Trockenheit sehr gut zusammenarbeitete. Die Löscharbeiten werden laut Feuerwehr wohl noch bis in die Nacht andauern. Die Feuerwehr rät, Fenster und Türen geschlossen zu halten, bis es zu einer Entwarnung kommt.
26: SR-Reporter Patrick Wirmer aus Neunkirchen-Wellesweiler. 420 Quadratkilometer. So groß ist die Fläche, die der größere der Waldbrände westlich von Bordeaux innerhalb einer Woche zerstört hat. Zum Vergleich, das ist eine Fläche noch etwas größer als der Regionalverband Saarbrücken. Dieser Brand bei Bordeaux ist laut den regionalen Behörden weithin stabilisiert, so heißt es. Knapp 60.000 Menschen in drei Orten bei Bordeaux, die vor den Flammen in Sicherheit gebracht wurden, durften jetzt zumindest vorerst in ihre Häuser zurückkehren. Caroline Düller über die Situation vor Ort.
20: David Macri ist Vorstandsmitglied des französischen Feuerwehrverbandes. Er spricht im französischen Fernsehen von einem entscheidenden Tag.
21: On va dire que cette journée est vraiment déterminante.
20: Nach zwei Tagen mit vergleichsweise günstigen Bedingungen kämpfen die Einsatzkräfte gegen neu aufflammende Brandherde, unter anderem bei Lonton am Rande der Bucht von Arcachon. Temperaturen von 40 Grad und starke, trockene Winde, die noch dazu ständig die Richtung wechseln, erschweren den Feuerwehrleuten die Arbeit. Die Einsatzkräfte müssten ihr Equipment deshalb taktisch positionieren, erklärt Macri. Die Einsatzleitung trifft taktische Entscheidungen, die etwa die Windrichtung einbeziehen. Wenn der Wind in Richtung Bordeaux weht, dann positionieren wir unsere Einsatzfahrzeuge in dieser Richtung, um eine Ausbreitung des Feuers in diese Richtung zu verhindern. Um Vegetation zu schützen, die bisher nicht verbrannt ist, oder auch sensible Punkte wie Wohnhäuser oder Infrastruktur. Laut der regionalen Waldschutzbehörde haben die Einsatzkräfte bisher gut 120 Kilometer Brandschneisen in die Kiefernwälder geschlagen, um das Feuer aufzuhalten. Aus der Luft ähnelten die verbrannten Gebiete einem regelrechten Kiefernfriedhof. So beschreiben es Journalisten der Nachrichtenagentur AFP. Endlose Reihen verkohlter Baumstämme. Der Anblick der verwüsteten Landschaft mache ihn traurig, erzählt ein Bewohner aus Biganos dem ARD-Team vor Ort. Auch er musste vor dem Feuer fliehen, wohnt gerade bei Freunden.
13: Ben, franchement, ça m'attriste un peu parce que c'est encore de la forêt qui est brûlée.
20: Wieder ist Wald abgebrannt. Dort leben Tiere, das gehört ja dazu, die Artenvielfalt. Das alles ist leider zerstört. Es sind Kiefernwälder, die sehr schnell Feuer fangen.
13: Malheureusement, c'est détruit. Faut savoir que c'est quand même des forêts de pins.
10: Pflanzen und Böden in der Region sind seit Monaten ausgetrocknet. Der verheerende Waldbrand sei ein Paradebeispiel für die Auswirkungen des Klimawandels, betont Klimaforscherin Françoise Vimeux im Sender France Info. Ausgiebige Regenfälle im Frühjahr, also viele junge Pflanzen, die während der jüngsten Hitzewelle vertrocknet seien.
14: Donc en fait, on a énormément de végétation.
10: Wir haben also viel Vegetation, die extrem trocken ist. Ein Funke und das Feuer breitet sich furchtbar schnell aus. Die Brandgefahr steigt mit dem Klimawandel. Und selbst wenn der Funke nicht von Menschen ausgelöst wird, sondern zum Beispiel durch Blitzeinschlag, hätten wir die gleiche Situation. Mit dieser Trockenheit, der unsere Wälder ausgesetzt sind, müssen wir mit Bränden rechnen. Laut Innenminister Laurent Nunez sind in Frankreich seit Jahresbeginn mehr als 1000 Quadratkilometer durch Wald- und Buschbrände verwüstet worden, so viel wie nie zuvor.
26: Frankreich hat es wegen der Waldbrände gerade getan. Das Land hat den Katastrophenschutzmechanismus der EU in Gang gesetzt. Das bedeutet, ganz zu Beginn, rund 60 Experten stehen dann rund um die Uhr für Hilfe zur Verfügung und je nach Lage können andere EU-Staaten dann Hilfe schicken. Zum Beispiel Kroatien und Portugal haben das getan in Form von Löschflugzeugen für Frankreich. Und diese gerade genannten 60 Experten, die beschäftigen sich gerade verständlicherweise hauptsächlich mit den Waldbränden in Südeuropa, aber es gibt auch andere Notfälle. ARD-Brüssel-Korrespondentin Sabrina Fritz hat das Krisenzentrum besucht.
15: Es ist die 110 für globale Krisen.
16: Wherever in the world something happens, people can call.
15: Wo immer auf der Welt etwas passiert, können

0: Anfang des Jahres hatten wir viel Regen und Stürme, die haben viel Äste und Brennmaterial verursacht. Und dann kamen die Hitzewellen, die alles sehr trocken gemacht haben, und dann hatte das Feuer leichtes Spiel. Jetzt beschäftigt das Notfallteam aus rund 60 Expertinnen und Experten die beiden großen Feuer in Frankreich und Spanien. Anfang der Woche hatte sich die Lage etwas entspannt, doch jetzt wird es wieder schlimmer, befürchten die Experten in Brüssel. Dank ihrer Copernicus-Satelliten können sie die Lage ziemlich genau vorhersagen. Sie sehen, wo ein Feuer ausbricht und können die betroffene Region frühzeitig informieren. Im Lagezentrum sieht man die Bildschirme rot werden, dort, wo die Feuer gerade besonders heftig wüten. Wenn ein Land den sogenannten Katastrophenschutzmechanismus ausruft, können die EU-Experten auf einen Pool zurückgreifen, den die Mitgliedstaaten angemeldet haben. Deutschland zum Beispiel Wasseraufbereitungsanlagen und mobile Labore, Rumänien Flugzeuge zur Evakuierung, Polen Löschfahrzeuge mit Feuerwehrmännern. Das Krisenzentrum ist für die EU auch ein Zeichen der Solidarität, dass man sich hilft in der Not, heißt es in Brüssel. Die Hilfe gilt übrigens auch für Nicht-EU-Staaten. Venezuela zum Beispiel wurde nach dem schweren Erdbeben unterstützt. Rund 140 Feuerwehrleute, 13 Flugzeuge, 41 Fahrzeuge hat die EU von ihren Mitgliedstaaten eingesammelt. Angesichts der Gewalt der Brände vielleicht eine eher kleine Zahl, aber dazu kommt die bilaterale Hilfe. So hat Deutschland 2 Löschfahrzeuge von der Bundeswehr direkt zur Verfügung gestellt. Dafür gab es ein Extralob von EU-Kommissionspräsidentin von der Leyen. Doch wenn man die Krisenhelfer im Lagezentrum besucht, hört man auch Frust. Frust über die zunehmende Ignoranz gegen den Klimawandel.
1: Esto es una asignatura para todos. Y esta te la pregunto yo al revés. ¿A qué estamos dispuestos a renunciar?
2: Wie sieht es mit den umfassenderen Themen aus, wie zum Beispiel dem Kampf gegen den Klimawandel? Das ist eine Aufgabe für uns alle. Und diese Frage stelle ich euch einmal umgekehrt. Worauf sind wir bereit zu verzichten? Denn letztendlich hängt dieser Klimawandel mit unserem Lebensstandard zusammen, das wisst ihr alle. Worauf sind wir bereit zu verzichten, um wieder ein Leben zu führen, das vielleicht etwas einfacher, unkomplizierter, aber nachhaltiger ist?
1: Para volver a tener una vida quizás un poco más simple, más fácil, pero más sostenible.
0: Doch jetzt geht es erstmal um die akute Erstversorgung. Bis zum 18. September besteht die Waldbrandgefahr in Europa. Keine Sommerpause also für das EU-Krisenteam.
3: Zum Sport oder besser gesagt zur Sportpolitik. Die Fußball-WM mit ihren Kontroversen rund um den Weltverband FIFA, das Geld und die Politik, die ist gerade erst vorbei. Wenn ich der Infantino wäre, ich würde jetzt erstmal allen Sommerferien verordnen und die Wogen sich glätten lassen. Aber nein, bis zum 19. September müssen die 211 Mitgliedsverbände der FIFA entscheiden, ob sie dem Investorenplan von FIFA-Boss Infantino zustimmen. Kurz gesagt, das ist wohl genauso kontrovers, wie es sich anhört, der Plan. Und entsprechend sind die Reaktionen, berichtet Katrin Hondl.
4: Grenzüberschreitung, Ausverkauf des Fußballs, Boykottaufrufe. Der Plan von FIFA-Präsident Gianni Infantino, WM-Anteile an private Investoren zu verscherbeln, hat die Fußballwelt aufgeschreckt. Die Zeichen stehen auf Eskalation. Von einer Atombombe ist sogar die Rede, vom großen Knall zwischen dem Weltfußballverband und der Europäischen Fußballunion UEFA. Und die Frage ist, wie werden die europäischen Verbände über die aktuelle Empörung hinaus auf Infantinos Pläne reagieren? Und welches Gewicht werden sie im Zusammenspiel der 211 FIFA-Mitgliedsverbände haben. Der Schweizer Jurist und Antikorruptionsexperte Marc Piet war von 2011 bis 2013 Vorsitzender der unabhängigen Kommission für Governance-Reformen bei der FIFA.
5: Es ist ein Verein und die Vereinsmitglieder haben Rechte. Nur, es ist klar, dass die Europäer mit ihren Stimmen sich nicht ohne weiteres gegen all diese Inselstaaten durchsetzen können. Die Frage stellt sich einmal mehr, wenn man ihn nicht bremsen kann, ihn nicht abwählen kann, müssen die Europäer das Ganze eigentlich mitmachen.
4: Am Nachmittag teilt die UEFA in einem kurzen Statement mit, man wisse von erheblichem und wachsendem Widerstand gegen das Vorhaben der FIFA und weiter, Zitat,
6: die FIFA darf unseren Sport nicht länger dazu nutzen, sich selbst und ihre Freunde zu bereichern.
4: Werden die Europäer also den Aufstand wagen? Korruptionsexperte Piet ist skeptisch.
5: Ich bin nicht wahnsinnig zuversichtlich. Ich glaube nämlich, dass die europäischen Verbände zwar Symbolpolitik machen, aber die sind letztlich nicht wirklich stark. Also die sind, ich würde sogar eher ein härteres Wort verwenden, die Funktionäre sind eher Feiglinge. Das hängt bei Europa nicht nur damit zusammen, dass sie Geld verdienen. Aber auch.
4: Doch die europäischen Fußballverbände lassen zumindest verbal weiter die

Johannes Brahms, Adagio aus der Violinsonate Nummer 3 in D-Moll. Christian Tetzlaff an der Geige und sein Freund Lars Vogt am Klavier, der kurz bevor er gestorben war, hier noch mit der Deutschen Radiophilharmonie auf der Bühne saß am Klavier. Christian Tetzlaff hat dann in seinen letzten Stunden mit ihm im Krankenhaus gesessen und für ihn Musik gemacht. Da gibt es Geschichten darüber, sehr bewegend, die Zeit damals mit Lars Vogt. Ganz toller Kollege gewesen, habe ihn kennenlernen dürfen, ganz toller Musiker. Da hat die Welt einen großen verloren. Wir hören Melodrum mit einem Ausblick auf den Spätsommer. Da wollen wir noch nicht zu weit hingucken, aber dieses Stück hier heißt September.

Luigi Boccherini und das Prestissimo aus der Sinfonie in B-Dur. Das hier waren Johannes Goritzky und die Deutsche Kammerakademie Neuss. Gleich gibt's hier Literatur im Gespräch nach einer Musikerin aus dem Saarland, Coletti mit Cabin in the Woods. Mein Name ist Chris Ignazi. Ich wünsche Ihnen einen schönen Abend. Machen Sie es gut und bis bald. Schöne weitere Woche.

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1: Mit Tilla Fuchs herzlich willkommen. Rose Labourie ist ein echtes Übersetzerinnentalent. Sie bringt vermeintlich Unübersetzbares vom Deutschen ins Französische und hat an die 50 Werke über den Rhein getragen. Deutsch, ein coup de foudre für die Pariserin. Ein ausführliches Interview mit Rose Labourie hören wir in dieser Sendung. Besser als nie heißt der neue Roman von Stefan Thome, dazu kommen wir gleich. Und vor 80 Jahren starb Gertrude Stein, Ikone der literarischen und künstlerischen Avantgarde in Paris der ersten Hälfte des 20. Jahrhunderts. Deborah Levy hat ein Buch über die große Salonière geschrieben. Mehr dazu in dieser Sendung. Hier ist Musik von Jethro Tull.

0: Wandering Aloud, Jethro Tull auf SR Kultur. Sie hören die Magazinausgabe von Literatur im Gespräch. Als Stefan Thome 2009 seinen ersten Roman Grenzgang veröffentlicht hat, waren alle überrascht. Wie war es möglich, mit einer Geschichte über einen kleinen Ort und ein piefiges Volksfest, das alle 7 Jahre stattfindet, so viel über unsere Gegenwart zu erzählen? Und dann auch noch mit wirklich filmreifen Dialogen. Kein Wunder, dass das Buch bald nach Erscheinen mit Claudia Michelsen und Lars Eidinger tatsächlich verfilmt worden ist. Mit seinen späteren Romanen Fliehkräfte und Gott der Barbaren stand Thome auf der Shortlist für den Deutschen Buchpreis. Im aktuellen Roman Besser als nie, gerade bei Surkamp erschienen, setzt Thome nun die Geschichte von Grenzgang fort. Wieder filmreif? Das weiß Joachim Dix.
1: Wer sich an die Lektüre von Grenzgang erinnert, hat das Gefühl, guten alten Bekannten wieder zu begegnen oder auf einem Abitreffen zu sein. Da sind sie wieder, Kerstin und Gymnasiallehrer Thomas, die Protagonisten des ersten Thome-Romans. Jürgen, der Ex-Mann von Kerstin, hat mit seiner neuen Frau Andrea 2 weitere Kinder. Inzwischen ist er Bürgermeister. Auch Daniel, dem Sohn von Jürgen und Kerstin, der als Kind seinen Vater beim Fremdgehen erwischt hat, taucht bald wieder auf. Wir schreiben das Jahr 2022. 9 Jahre sind seit dem letzten Grenzgangfest vergangen. Nun steht das nächste vor der Ausrichtung. Auch dieses Mal braut sich was zusammen, da an den Traditionen gekratzt wird. Dabei wollte Linda, eine frühere Schülerin von Thomas, nur einen Scherz machen.
2: Seit der Pandemie weiß sie, wie wichtig kleine Auszeiten sind. Außerdem, was ist denn passiert? Dass sie notfalls als Reiterin einspringen würde, hat sie bei einer Versammlung der Riedsteigfrauen gesagt, zu der Karin sie mitgeschleppt hatte. Streng genommen war es kein Angebot, sondern bloß ein Witz. Bevor sich jemand den Hals bricht, können sie mich fragen. Das war alles. Schon ging das Gerede los, Briefe trafen ein. Irgendwann glaubte Lea Rammert, sich der Sache annehmen zu müssen.
1: Und durch Lea Rammert kommen die brenzligen Fragen in die Lokalzeitung. Warum spielen Frauen beim Grenzgang immer noch eine so untergeordnete Rolle? Und vor allem, warum gibt es immer noch einen Mohren, als habe es eine Blackfacing-Debatte nie gegeben? Da wird auch der Hessische Rundfunk aufmerksam und entsendet die Fernsehjournalistin Tomasi nach Bergenstadt.
2: Ein Verzicht auf das Blackfacing ist nicht denkbar? Sie meinen ein Moor ohne schwarze Farbe? Ja, wäre kein Moor mehr, oder? Der Begriff ist sowieso vorbelastet. Was ging in dem Fest verloren? Seine wichtigste Figur, antwortet er und bewundert sich beinahe für seine Selbstbeherrschung. Oliver Kalb wäre ausfällig geworden. Sehen Sie, überall wo der Moor hinkommt, verteilt er Brezeln, umarmt Leute und macht ihnen mit seinem Bart die Wange schwarz. Das gilt als Glücksbringer. Es ist ein großer Spaß und er umarmt Leute. Frau Tomasi sieht ihn an, als hätte er dasselbe gerade mit ihr versucht. Männer und Frauen, auch Kinder, alle.
1: Einmal mehr erweist sich Stefan Thome als Meister des Dialogs und des universellen Dorfromans, in dem die zentralen Fragen unserer Gegenwart in einem Mikrokosmos zusammengefasst werden. Die Sprache der politischen Korrektheit, Umgang mit Diskriminierung, Emanzipation, die Rolle der sozialen Medien, die Bedrohung der Demokratie, gesellschaftliche Veränderung durch Flüchtlinge und Kriegstraumatisierte und vor allem auch, wie wollen wir zusammenleben? Was bleibt vom Familienkonstrukt? Kein Zufall also, dass die Geschichte von Daniel und Linda mit ihrem Sohn Matti das eigentliche Zentrum des Romans bildet und bei einer Verfilmung sicher im Vordergrund stünde. Auch wenn Lindas Mutter alles daran setzt, diese Beziehung auseinanderzutreiben.
2: Ich weiß noch, wie ihr nach dem Abitreffen beim Frühstück gesessen habt, mit hochroten Ohren, in seinem Fall das Einzige, was man vom Gesicht gesehen hat. Dachte er, es macht ihn männlicher, wenn er aussieht wie ein Taliban? Wenn du dich für ein Thema entscheidest, kann ich vielleicht antworten. Die eine Hälfte der Männer entwickelt sich zu Weicheiern, die andere eifert den Dschihadisten nach. Wohin soll das führen, Linda? Irgendwann kreuzen die sich und dann terrorisiert uns eine Horde vollbärtiger Schlappschwänze. Stell bitte den Jägermeister weg.
1: Es sei noch erwähnt, der Roman bereitet auch jenen großes Lesevergnügen, die den Vorgängerroman nicht kennen, zumal die wichtigsten Ereignisse aus der Vergangenheit in Rückblenden nochmal erzählt werden. Der Titel »Besser als nie«, in dem das übliche »Jetzt« gestrichen ist, dürfte Stefan Thome motiviert haben, noch einmal für die Literatur in seinen Heimatort zurückzukehren. Seit 2005 lebt er nicht mehr in Deutschland, sondern in Taiwan. Die Ferne hat seinen Blick für seine Herkunft geschärft und in Kunst verwandelt. Hoffentlich nicht zum letzten Mal. Der nächste Grenzgang kommt bestimmt.
0: Besser als nie, der neue Roman von Stefan Thome. Er ist bei Surkamp erschienen, hat 490 Seiten und kostet 28 €.

0: Bros Labourie bekommt den Eugen Hemley Übersetzerpreis 2026. In 12 Jahren hauptberuflicher Übersetzertätigkeit hat sie knapp 50 Werke ins Französische übertragen, hauptsächlich aus dem Deutschen, darunter Bücher von Jenny Erpenbeck, Chris Kraus oder Kim de Lorison. Dafür wurde sie mehrfach ausgezeichnet, unter anderem mit dem Prix Roman en Traduction des französischen Pen-Clubs für die Arbeit an Blutbuch von Kim de Lorison und 2026 mit dem Prix de Traduction Nerval Goethe. 1987 geboren, lebt Labourie in Paris und leitet dort seit diesem Jahr die École de Traduction Littéraire. Ich habe vor der Sendung mit ihr gesprochen, ihr natürlich erstmal zum Eugen Hemley Übersetzerpreis gratuliert und sie gefragt, wie sie denn auf die Neuigkeit reagiert hat.
1: Ich war sehr überrascht und natürlich sehr glücklich. Ich kenne diesen Preis gut, weil ihn in den letzten Jahren Übersetzerinnen und Übersetzer bekommen haben, die ich sehr bewundere. Olivier Manoni, der für mich eine Art Mentor ist, oder Corinna Gebner, deren Arbeit ich bewundere, oder Claire de Oliveira. Und dann die Kolleginnen und Kollegen auf deutscher Seite, die wertvolle Arbeit leisten. Kurzum, ich war sehr glücklich über den Preis. Diese Form der Anerkennung ist sehr wichtig für mich persönlich natürlich, meine Karriere, aber vor allem, weil sie unsere Arbeit hervorhebt. Wir brauchen das in diesen Zeiten. Wir müssen über die menschliche Übersetzung sprechen. Also dieser Preis ist eine doppelte Freude.
2: Eugène
0: Hemley, ce qui le liait à la France et à l'univers littéraire de France, c'était surtout Georges Perec et son œuvre. Was Eugène Hemley mit dem französischen literarischen Universum verbunden hat, war ja vor allem Georges Perec. Über das Übersetzen hinaus war es eine Freundschaft zwischen diesen beiden Menschen, die nicht allzu lange nach dem Zweiten Weltkrieg entstanden ist, zwischen einem jüdischen Autor und einem deutschen Übersetzer. Ihre Art zu übersetzen, Rose Labourie, und die Wahl der Autorinnen und Autoren bringen mich zur Vermutung, dass es ihnen auch um mehr geht als um reine Sprachübungen. Sie haben den Begriff menschliche Übersetzung in Abgrenzung zur KI-Übersetzung gebraucht, aber es gibt auch eine humanistische Dimension in der Übersetzertätigkeit an sich, oder?
3: C'est un engagement qui va au-delà pour vous aussi, est-ce que c'est le cas?
2: Oui, bien sûr. Ça me semble évident et ça l'est de plus en plus, je dirais, à mesure que je fais ce métier.
1: Ja, natürlich. Und die wird immer selbstverständlicher für mich, je länger ich diese Arbeit mache. Die Sprache, die Worte sind ohnehin etwas sehr Intimes und jedem eigen. Es stehen viele Dinge auf dem Spiel. Wenn ich übersetze, habe ich das Gefühl, mich komplett nackig zu machen.
2: Quand je traduis, j'ai l'impression de me mettre complètement à nu. Et ça crée notamment avec les autrices et auteurs qu'on traduit une relation d'intimité extrêmement forte.
1: Auch die Autorinnen und Autoren, die wir übersetzen, stehen ungeschützt da. Wir nehmen ihre Sprache und Worte sehr genau unter die Lupe, zerpflücken ihre Ausdrücke, ihre Zwänge. Das schafft eine große Intimität. Aber es ist eine einseitige Intimität. Ich habe den Eindruck, sie gut zu kennen. Das ist umgekehrt nicht unbedingt der Fall. Die AutorInnen haben mal mehr, mal weniger Lust auf diese Gegenseitigkeit. Chris Kraus wollte seine Übersetzerin unbedingt kennenlernen. Mir geht es so, wenn ich die Arbeit meiner Übersetzerkollegin lese. Dann habe ich das Gefühl, sie zeigen mir einen Teil ihrer Seele. Also Übersetzen ist schon etwas sehr Intimes.
2: L'impression qui me dévoile aussi une partie de leur âme. Voilà, c'est aussi un peu une plongée dans leur intimité qu'ils nous offrent en livrant leur traduction.
0: Il y a beaucoup de traducteurs, traductrices. Viele Übersetzerinnen und Übersetzer sind Autodidakten, kommen mehr oder weniger zufällig über ein Literaturstudium zum Beispiel zur Übersetzung. Sie haben einen anderen Weg gewählt und die École de Traduction Littéraire absolviert, also eine Schule, die sich speziell der literarischen Übersetzung widmet und deren pädagogische Leiterin Sie heute sind, in der Nachfolge von Olivier Manoni, den kennen wir hier in Saarbrücken, auch er ist Träger des Eugen Hemley Übersetzerpreises. Rose Labourie, wieso haben Sie sich für eine Schule entschieden? Es gibt ja tausend Wege, Übersetzerin zu werden.
3: Pourquoi ce choix? Parce qu'il y a mille voies, je dirais, pour devenir traductrice.
1: Ja, es gibt tausend Möglichkeiten und keinen vorgezeichneten Weg. Als ich vor 15 Jahren mit dem Übersetzen angefangen habe, gab es nicht viele Masterstudiengänge Übersetzung. Jetzt gibt es mehr und mehr. Zu viele vielleicht, in Anbetracht der leider begrenzten Nachfrage. Aber damals waren es nicht viele und die, die es gab, widmeten sich dem Englischen. Mich interessierte aber das Deutsche. Ich habe dann einen Germanistik-Master gemacht und einer meiner Tutoren war Bernard Banu. ein wahnsinnig guter Übersetzer. Also habe ich ihn gefragt, ob ich nicht einen Master in Übersetzungswissenschaften bei ihm machen könnte. Danach habe ich angefangen zu übersetzen, habe ein paar Praktika bei Verlagen gemacht und in dieser Zeit wurde die Schule für literarisches Übersetzen in Paris eröffnet. Die geniale Idee von Olivier Manoni war es, die Schule nicht auf eine Sprache zu begrenzen, sie vielmehr für alle Sprachen zu öffnen und auch alle Übersetzungsrichtungen. Ausgehend von der Idee, dass der Übersetzungsakt immer derselbe ist, ganz gleich, welche Sprachen im Spiel sind.
2: À une langue, mais de l'ouvrir en fait à toutes les langues et à tous les sens de traduction, en partant du principe que l'acte de traduction finalement est le même, quelle que soit la langue ou les langues en jeu. C'était un principe hyper fécond, hyper fructueux, et pour moi, ces deux années de formation ont été un vrai bonheur, m'ont permis de mettre un vrai pied dans la profession et de me sentir aussi, je crois, beaucoup plus légitime.
1: Das war ein sehr fruchtbares Prinzip. Für mich war diese zweijährige Ausbildung ein echtes Glück. So habe ich wirklich einen Fuß in die Tür bekommen und mich in diesem Job legitimiert gefühlt. Es ist natürlich super spannend, das Ganze jetzt von der anderen Seite aus zu sehen und zu versuchen, den jungen Übersetzerinnen und Übersetzern die richtigen Werkzeuge mitzugeben. Denn sie kommen auf einen Markt, der leider noch ganz andere Herausforderungen bereithält. Was heißt leider? So ist es eben. Aber es geht auch darum, sichtbar zu werden. Ich betone das immer wieder, weil dieser Berufsstand heute nur überleben kann, wenn er sich zeigt.
2: C'est quelque chose dont je vais parler régulièrement parce que c'est un enjeu aujourd'hui. Je pense que aujourd'hui la profession pourra survivre qu'à condition de se montrer en fait.
3: C'est ce que vous disiez aussi au début. Donc, Sie haben auch zu Anfang unseres Gesprächs betont, wie wichtig es ist, den Fokus auf die menschliche Übersetzung zu legen. Darüber sprechen wir sicher auch im Rahmen der Preisverleihung am 7. September. Die deutschsprachige Literatur ist nicht unbedingt das, was im Fokus steht in Frankreich. Die anglophonen Bücher haben einen wesentlich größeren Markt. Sie übersetzen hauptsächlich aus dem Deutschen an die 50 Werke bereits. Ist das eine Mission für Sie und was hat Sie eigentlich angezogen an der deutschsprachigen Kultur und Literatur? Qu'est-ce qui vous a attiré vers la littérature et la langue allemande ou germanophone? C'est pas que allemand justement.
2: Oui, la littérature allemande ou germanophone, oui, absolument.
1: Das war ein bisschen Zufall. Es gibt eine ganze Generation von Germanisten in Frankreich, die sich herausgebildet hat, weil es eine Zeit lang hieß, wenn du in die guten Klassen mit den besten Lehrern kommen willst in der Schule, dann musst du Deutsch wählen. Ich weiß nicht, ob das heute noch so ist. Damals haben meine Eltern das für mich entschieden. Ich würde Deutsch lernen. Obwohl es in meiner Familie überhaupt keine Verbindung zu Deutschland und zur deutschen Sprache gibt. Es war dann Liebe auf den ersten Blick. Ich war sofort fasziniert von dieser Sprache.
2: Et puis ensuite écoutez un petit coup de foudre avec la langue quand même. J'ai été tout de suite fascinée par cette langue, elle me parlait beaucoup dans sa structure, sa construction. Sa rigueur et en même temps sa souplesse et sa créativité infinie.
1: Sie gefiel mir sehr, in ihrer Struktur, ihrer Strenge und gleichzeitig in ihrer Biegsamkeit und ihrer unendlichen Kreativität. Und dann hatte ich noch das Glück, auf wirklich tolle LehrerInnen zu treffen, die mich auf den Geschmack dieser Sprache gebracht haben. Außerdem hat die Schule häufig Reisen nach Deutschland organisiert. Dadurch wurde diese Sprache viel lebendiger und anziehender für mich.
2: Ça participait au fait de rendre la langue tout de suite beaucoup plus vivante et attractive.
3: Les auteurs que vous traduisez sont très différents. Heute übersetzen sie ganz unterschiedliche AutorInnen, sehr bekannte wie Jenny Appenbeck, die erste deutsche Booker-Preisträgerin, oder Kim de Lorisons Blutbuch, über das viel gesprochen wurde, als es 2022 den Deutschen Buchpreis bekam. Sie übersetzen aber auch weniger bekannte Autorinnen wie Miriam Mahn oder die Österreicherin Anna Maschig. Können Sie sich eigentlich aussuchen, wen Sie übersetzen und wenn ja, nach welchen Kriterien entscheiden Sie? Si oui, comment vous choisissez?
2: Maintenant, oui, j'ai de plus en plus le choix. Ça n'a pas du tout toujours été le cas. Hein. Au début, on a envie de traduire un peu quoi qu'il arrive et on accepte un peu plus ou moins tout ce qu'on nous propose.
1: Inzwischen ja, aber am Anfang konnte ich das natürlich noch nicht. Da willst du einfach alles übersetzen, was dir angeboten wird. Es sei denn, es geht gegen dein Gewissen, deine Moralvorstellungen. Aber in den letzten 5-6 Jahren habe ich eigentlich nur Autorinnen und Autoren übersetzt, die ich wirklich mag und die mich als Leserin begeistern. Das ist ein großes Glück. Nach welchen Kriterien entscheide ich? Erstmal die Freude bei der Lektüre. Wurde ich mitgerissen? Ist es sprachlich interessant? Und im weiteren Sinne, ist das ein Buch, das die Grenze überqueren sollte? Möchte ich dem französischen Publikum dieses Buch vorstellen? Das sind nicht unbedingt rationale Entscheidungen. Ich lese den Text und entscheide dann, ob ich Lust habe, in ein Tête-à-Tête mit ihm zu gehen, das vielleicht Wochen, Monate oder sogar Jahre dauert, und ob ich es für notwendig halte, eine französische Fassung davon vorzulegen.
2: Je vais lire le texte et je vais savoir si oui ou non j'ai envie de passer ce tête-à-tête avec lui qui peut durer des semaines, des mois, voire des années, et si oui ou non j'estime nécessaire d'en proposer une version française.
3: C'était le cas avec Être pourpre de Kim de l'Horizon, justement. Das war der Fall mit dem Blutbuch von Kim de l'Horizon, dessen Übersetzung eine Riesenherausforderung war. Das haben sie in vielen Interviews beschrieben. Sie mussten an manchen Stellen die französische Sprache eigentlich neu erfinden. Was waren die hauptsächlichen Herausforderungen und wie kann man sich auf eine solche Übersetzungsarbeit eigentlich vorbereiten? Un travail de traduction comme celui-ci.
2: Cette traduction, elle occupe vraiment une place à part dans mon parcours et même encore aujourd'hui, je dirais.
1: Diese Übersetzung nimmt wirklich einen besonderen Platz ein in meinem Werdegang, bis heute. Damals ging alles recht schnell. Der Verlag Julliard hat die Rechte gekauft und ich musste die französische Fassung 4-5 Monate später abgeben. Ich habe also ein paar andere Aufträge geschoben, um diese Übersetzung möglich zu machen. Als ich den Text das erste Mal in den Händen hatte, sagte ich mir, er ist absolut wunderbar. Ich weiß überhaupt nicht, wie ich da rangehen soll. Aber das französische Publikum muss Zugang zu diesem Text bekommen.
2: Il est absolument magnifique. Je sais absolument pas comment je vais m'y prendre pour le traduire, mais il faut que le lectorat français puisse y avoir accès. Il y avait cette nécessité, cette urgence de se dire, il faut que les gens en France puissent lire ce texte incroyable. Et après, seulement, je me suis dit, bon, comment est-ce que je vais faire? Là, c'était très difficile.
1: Die Menschen in Frankreich sollten diesen Text lesen können. Er ist unglaublich. Erst dann habe ich mir die Frage gestellt, wie ich das eigentlich machen soll. Da wurde es schwierig. Letztlich glaube ich, dass der Zeitdruck gut war. Ich konnte also nicht zu viel nachdenken. Ich hätte sonst Jahre damit zubringen können, den Text auseinanderzunehmen, wie die Katze um den heißen Brei herumzuschleichen und Strategien zu entwickeln. Obwohl du doch bei so einem Text einfach loslegen musst. Das heißt nicht, dass mein erster Entwurf gut war. Ich habe immer wieder Korrektur gelesen. Es war unglaublich viel Arbeit, aber eine Arbeit, die im Text passierte, wenn man so will. Es gab keine theoretischen Übungen, alles war Praxis. Während des Übersetzens fand ich heraus, was funktionierte und was nicht. Herausforderungen gab es so viele. Die Übersetzung des Neutrums, also des Pronomens es, die Stilwechsel, die Tatsache, dass dieser Roman sich nicht auf eine Sprache, einen Stil festlegen ließ, dass er ständig von einem Register ins andere wechselte, was sehr schön ist, aber auch sehr verwirrend und verunsichernd. Die Wortspiele, die Klangspiele. Aber das Schwierigste war nicht das, wovon alle immer sprechen, die Übersetzung des Pronomens. Weil als wir das einmal gefunden hatten, das haben wir wirklich im Kollektiv entschieden mit dem Verlagsteam, war es ja gut. Nein, das Schwierigste war das Berndeutsche, der Dialekt. Wobei die Mehrsprache ist ja nicht mal wirklich ein Dialekt. Es ist eine Fantasiesprache, die die Mutter der Erzählerperson verwendet.
2: Vraiment, je me suis dit, je vais jamais y arriver. C'était la question, la traduction du dialecte, cette langue de mère, de cette espèce de, c'est même plus un dialecte, c'est une espèce de langue imaginaire qui est celle utilisée par la mère du narrateur. Ça, c'était vraiment terrible. Je me suis vraiment dit, je vais jamais y arriver.
1: Da habe ich mir gedacht, das klappt nicht. Ich habe einen Versuch gemacht, drei, vier. Als ich es dann hatte, war das ein solcher Jubel. Und es war ein grenzenloser Spaß, diese kleinen Biografien am Ende des Buches zu übersetzen, wo man die Sprache sich entwickeln sieht, die dann immer autonomer wird. Das war faszinierend.
2: Et là, ça a été une jubilation et un plaisir linguistique vraiment sans borne de traduire. Ces petites biographies à la fin du texte, où on voit cette espèce de langue qui se forme, qui apparaît, puis qui prend son autonomie, c'était fascinant.
3: Donc, c'est-à-dire que là, on quitte, da verlässt man ja eigentlich das Gebiet der reinen Übersetzung und wird selbst Erschafferin, Autorin, oder? Es gibt ja in diesem Buch Passagen, die schlicht unübersetzbar sind, also im wörtlichen Sinne. Da schaffen Sie doch eigentlich Lösungen, die nur von Ihnen kommen können, oder? Que vous seul pouvez trouver, finalement.
2: Oui, c'est sûr que là, on était. Enfin, je pense que la traduction est toujours un travail de créativité, d'invention, de liberté. Mais là, c'est vrai que pour ce texte-là, on va dire que c'était vraiment poussé à l'extrême.
1: Ja, schon, aber das Übersetzen ist immer eine Tätigkeit, bei der du auch kreativ sein und erfinden musst, auch frei sein musst. Aber es stimmt schon, hier war es extrem. Ich glaube, einer der Gründe, warum ich so viel Spaß hatte beim Übersetzen dieses Textes, auch wenn es echt schmerzhafte Momente gab, war, dass alle Übersetzerinnen und Übersetzer des Textes einen Brief von Kim de l'Horizon bekommen haben, der uns dazu ermutigte, uns Freiheiten zu nehmen. Das war ein echtes Geschenk. Das Motto des Briefes lautete Have fun.
2: Et ça c'était un vrai cadeau en fait de nous dire allez-y. Et un des motos c'était Have fun. Voilà. Et à partir de là, quand on avait ce blanc-seing de s'amuser.
1: Nachdem ich diesen Freifahrtschein hatte, war alles möglich. Das war ziemlich berauschend, ziemlich elektrisierend. Ich glaube, dass ich mir deshalb einige Freiheiten erlaubt habe, vor denen ich sonst eher zurückgeschreckt wäre und mir gesagt hätte, das kannst du nicht machen, was wird der, die Autorin dazu sagen?
3: Ich stelle mir jetzt vor, dass es bei der Übersetzung von Kim de Lorisons Buch nicht nur um Herausforderungen auf sprachlicher Ebene ging. Das ist natürlich eine kreative Arbeit, keine Frage. Aber es gibt bei diesem Buch auch eine politische Dimension. Die Sprachen sind nicht alle gleich, was den Grad der Diskriminierung zum Beispiel angeht oder der Toleranz. Inwiefern hat die Übersetzung von Blutbuch ihren Blick dafür geschärft?
0: En quoi ça vous a changé sur ce plan aussi politique, si on peut dire?
2: Oui, ben, mais je crois que ce texte m'a fait prendre conscience en fait.
1: Ich glaube, durch diesen Text ist mir klar geworden, ich wusste es schon intuitiv, was für eine unglaublich binäre Sprache das Französische ist. Diese Binarität, ich weiß nicht, ob sie Henne oder Ei ist, geht auf eine lange frauenfeindliche Tradition zurück. Die gibt es natürlich auch in anderen Ländern, aber bei uns ist sie schon sehr stark. Eliane Viennot, eine Literaturhistorikerin und Genderforscherin, deren Werke ich während des Übersetzens viel gelesen habe, hat mir in diesem Punkt wirklich die Augen geöffnet. Bei meinen folgenden Übersetzungen war ich dann viel hellhöriger in Bezug auf diese Besonderheit der französischen Sprache, die im Deutschen nicht so ausgeprägt ist. Ja, es ist möglich, dass das meine Art zu übersetzen beeinflusst hat.
2: Ma manière de traduire par la suite.
3: Et aujourd'hui, vous
0: und heute übersetzen Sie weniger Männer oder hatte das nicht diese konkreten Folgen?
2: Est-ce que je traduis moins d'hommes? Ah, écoutez, bah, par exemple, il y a Chris Cross, qui est un auteur auquel je suis fidèle depuis des années.
1: Übersetze ich wirklich weniger Männer? Ich weiß nicht, ob ich das so sagen würde. Da ist Chris Cross, den ich seit Jahren übersetze, und ich habe Lust, das weiterhin zu tun. Bald mache ich mich an die Übersetzung von Caleb Erdmanns Buch Die Ausweichschule, das ich sehr mag. Nein, so funktioniere ich eher nicht. Aber klar, Literatur von Frauen bekannter zu machen, ist die Herausforderung. Und das ist auch immer irgendwo in meinem Kopf. Letztlich kommt es dann aber doch auf die Qualität eines Textes an und darauf, ob er mir etwas sagt oder nicht.
2: Mais ensuite, évidemment, c'est d'abord la qualité du texte en lui-même qui prime et s'il me parle ou non.
3: Merci beaucoup, Rose Labourie, pour l'interview, pour vos réponses.
2: Merci beaucoup, j'en suis très heureuse.
3: Rose Labourie im Gespräch auf SR Kultur. Die deutsche Stimme sprach hier Sally Charel-Delin. Am 7. September erhält Rose Labourie den Eugen Hemley Übersetzerpreis 2026 in der Aula in Sulzbach. Sie liest dann gemeinsam mit dem von ihr übersetzten Autor und Regisseur Chris Kraus Deutsch und Französisch. Die Laudatio hält Olivier Manoni. 7. September, 19 Uhr. Der Eintritt ist frei.
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0: Vor 80 Jahren starb Gertrude Stein, Ikone der literarischen Moderne, Amerikanerin in Paris, Kunstsammlerin und große Salonnière der Avantgarde. Eine Schriftstellerin, die sich über Konventionen hinwegsetzte und die Sprache neu erfinden wollte. Deborah Levy, in Südafrika geboren und in Großbritannien aufgewachsen, Autorin unter anderem einer beeindruckenden dreibändigen Autobiografie, hat nun einen Roman über Gertrude Stein geschrieben. Mein Jahr in Paris mit Gertrude Stein. Mit einer klassischen Biografie hat Deborah Levys Buch wenig zu tun, findet Susanne von Schenk.
1: Die namenlose Ich-Erzählerin in Mein Jahr in Paris mit Gertrude Stein lebt eigentlich in London, hat aber auch eine Bleibe in Paris und somit gewisse Parallelen zur Deborah Levy, der Autorin dieses Romans. Im November 2024 ist sie in der französischen Hauptstadt, um für einen Essay über die Grande Dame der literarischen Moderne zu recherchieren. Ein schwieriges Unterfangen, wie sich bald herausstellt, denn Gertrude Stein entzieht sich immer wieder.
2: Manchmal, wenn ich eines ihrer verwirrenden und verführerischen Werke las, wollte ich es in die Tonne treten. Sie sehnte sich danach, dass die Lesenden sie fanden. Dennoch konnte es ein Teil von ihr kaum ertragen, gefunden zu werden.
1: In 34 teils sehr kurzen Kapiteln verzweifelt diese Ich-Erzählerin zuweilen an ihrem Projekt. Die Ablenkung durch ihre Pariser Freundinnen ist daher willkommen. Da ist Fanny, eine 40-jährige peppige Finanzberaterin mit einem bewegten Sexleben zwischen drei Frauen. Sie findet, dass die Ich-Erzählerin ihre Zeit nicht mit dieser unverständlichen Gertrude Stein verschwenden soll. Die zweite ist Eva mit faszinierenden blauen Augen, etwas jünger, mit einem Mann irgendwo in den USA und mit einem Kater. Mit dessen Verschwinden beginnt Deborah Levys Roman. Die Suche nach ihm wird zum Leitmotiv des Buches und ist zugleich eine Metapher für die Suche nach einem Zugang zu Steins Texten.
2: Ich wollte, dass mein Essay ein klarer Strom ist. Aber es war zu viel los. Ein verlorener Kater, Evas verschwundener Ehemann, die große Bandbreite von Fannys erotischen Eroberungen, mich in Paris zurechtzufinden, die Versuchung, Steins Werke wegzulegen und stattdessen Georges Simenon zu lesen.
1: Gertrude Stein wird 1874 als Tochter deutsch-jüdischer Einwanderer in den USA geboren. Sie studiert als eine der ersten Frauen Medizin an der Johns Hopkins University, allerdings ohne Abschluss, zieht 1903 nach Paris, wo sie erst mit ihrem Bruder, später mit ihrer Partnerin Alice B. Toklas in der Rue de Fleurus 27 einen legendären Salon betreibt. Was in Deborah Levys Roman etwas kurz abgehandelt wird, ist Gertrude Steins widersprüchliches Verhältnis zum Nationalsozialismus. Sie übersetzte zum Beispiel antisemitische Reden des kollaborierenden Vichy-Chefs Philippe Pétain. Bei ihrer literarischen Spurensuche spaziert die Ich-Erzählerin über den Friedhof Père Lachaise zum Grab von Gertrude Stein und sinniert auch über andere Künstler, zum Beispiel John Cage, der ein paar Texte von ihr vertonte. Sie versucht so assoziativ die Atmosphäre von Steins Zeit einzufangen. Und wenn die Ich-Erzählerin für ihre Freundinnen kocht, dann Rezepte von Alice B. Toklas, einer begnadeten Köchin. Mit Gertrude Steins experimentellen Texten aber ringt sie. Stein zerlegte Grammatik und Syntax und konzentrierte sich auf die reine abstrakte Erfahrung von Worten und Klängen. Ein Beispiel:
2: Aus Freundlichkeit kommt Rötlichkeit und aus Ruhigkeit kommt rasche gleiche Frage. Aus einem Auge kommt Nachforschung, aus Auswahl kommt schmerzliches Vieh.
1: Dazu Deborah Levy hier in einem Gespräch im Observer Book Club vom Mai dieses Jahres.
3: The thing that I admire most about Gertrude Stein.
4: Was ich bei Gertrude Stein am meisten bewundere, ist, dass sie eine neue Sprache für ihr Jahrhundert entwickelte, ähnlich wie auch Marcel Duchamp und Picasso etwas Neues schufen. Aber was sie in der Literatur machte, war tatsächlich neu und ganz anders als bei T.S. Eliot, James Joyce oder Beckett. Sie schuf wirklich eine neue Sprache.
1: Deborah Levys Buch ist witzig und unterhaltsam, zuweilen etwas fordernd durch die vielen Gedanken und Zeitsprünge sowie gelegentliche Experimente im Schreibstil. Mag sein, dass Kenner über Steins Leben und Werk nicht viel Neues erfahren und dass die Freundinnengeschichte zuweilen etwas dünn ist. Aber dennoch, dieses herrlich leichte und beschwingt geschriebene Buch macht Lust auf Paris, auf Freundschaften, auf Farben und Düfte und auf die Wiederlektüre von Gertrude Steins Werk, vor allem ihrer Autobiografie von Alice B. Toklas. Alles in allem eine Empfehlung. Mein Jahr mit Gertrude Stein von Deborah Levy ist im Arki Verlag erschienen, aus dem Englischen übersetzt von Marion Hertle. Das Buch hat 160 Seiten und kostet 24 €.

Musik von Lace Ross, To Learn auf SR Kultur. Und das war die Magazinausgabe von Literatur im Gespräch. 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Kommende Woche hören wir Hannah Heffner im Gespräch mit meiner Kollegin Sally Charelle Delin zu ihrem Roman Die Riesinnen. Mein Name ist Tilla Fuchs. Ich wünsche einen schönen Abend. Tschüss, machen Sie es gut.

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3: Einen schönen guten Abend. Ich begrüße Sie zur Tagesschau. Nach der verstolperten Kabinettsumbildung hatten manche mit einem Denkzettel gerechnet, doch die Wahl ging glatt. Die Abgeordneten der Unionsparteien machten Thorsten Frey mit knapp 92% der Stimmen zu ihrem neuen Vorsitzenden. Damit bekam Frey ein besseres Ergebnis als sein Vorgänger Spahn. Nach der Abstimmung gab es dann eine Aussprache über die Kabinettsumbildung und die Kommunikation von Bundeskanzler Merz.
4: Mit rund 92% zum Unionsfraktionsvorsitzenden gewählt, Rückenwind für Thorsten Frey. Doch er weiß, die Umfragen für die Regierungskoalition sind schlecht, der Druck hoch.
5: Wir werden natürlich nicht dafür gelobt, weil wir einen Koalitionsvertrag abarbeiten, sondern wir werden nur dann das Vertrauen und die Zustimmung in der Bevölkerung bekommen, wenn wir es schaffen, die ganz persönlichen Lebensverhältnisse zu verbessern.
4: Viele Abgeordnete bekamen in den vergangenen Wochen Druck in ihren Wahlkreisen. Unklare Kommunikation des Kanzlers bei seinen Personalentscheidungen, ein häufiger Vorwurf.
6: Wen der Kanzler als Minister oder Staatssekretär hat, ist ja letztendlich seine Entscheidung. Aber ich finde, der Umgang, das ist aus meiner Sicht nicht so gelaufen, wie ich mir es gewünscht hätte.
4: Hinter verschlossenen Türen heute eine ausführliche Aussprache zwischen Abgeordneten und Bundeskanzler. Einiger Unmut auch darüber, wie die Koalition Reformen kommuniziert.
7: Da gibt es noch viel zu tun und das kam jetzt eben in der nicht öffentlichen Aussprache auch schon zur Geltung.
8: Ich glaube schon, dass er da sehr aufmerksam zugehört hat und auch verstanden hat.
4: Merz verspricht Besserung.
9: Dass wir eine bessere Beschreibung unserer Ziele brauchen, dass wir einen besseren Überbau brauchen. Warum machen wir das alles mit diesen Veränderungen und diesen Reformen? Und dass das auch zwischen Regierung, Fraktion und beiden Parteien mit der SPD zusammen, aber auch für uns als Union, einfach besser erklärt wird.
4: Am frühen Mittag war der Kanzler schon hier, im vorübergehenden Amtssitz des Bundespräsidenten, denn Schloss Bellevue wird saniert. Kanzleramtsministerin Warken und die anderen neuen Minister erhielten hier ihre Ernennungsurkunden, doch es fehlt noch der Eid vor dem Bundestag.
10: Ich habe zur Kenntnis genommen, dass die Minister diesen Eid in der ersten Sitzung des Bundestages nach der Sommerpause leisten werden.
4: Manche Verfassungsrechtler halten das für zu spät. In den Ministerien ist die Amtsübergabe heute schon erfolgt. Erstmals äußert sich der bisherige Verkehrsminister Patrick Schnieder öffentlich zu seiner Entlassung.
11: Ämter werden in einer Demokratie immer nur auf Zeit vergeben. Das ist so, damit muss man sich abfinden. Manchmal hat man andere Zeithorizonte dabei im Blick.
4: Sein Nachfolger Bilger ist hier kein Unbekannter. Er war früher Staatssekretär im Verkehrsministerium. Carsten Linnemann als neuer Gesundheitsminister muss sich in sein neues Aufgabenfeld noch einarbeiten und appelliert an sein zukünftiges Team.
12: Wenn wir das zusammen machen, glaube ich, kann man ein Gesundheitssystem, was mit zu den teuersten weltweit gehört, besser machen, effizienter machen, ja, vielleicht auch gerechter machen.
4: In der Regierung muss Merz jetzt noch einen Staatsministerposten neu besetzen. Weitere Veränderungen plane er dann nicht mehr.
3: Ja, fragen wir nach bei Anna Engelke in Berlin. Bei der Unionsfraktionssitzung gab es ja offenbar großen Redebedarf. Was hören Sie über die Stimmung dort?
13: Also die war schon ernst und angespannt, denn allen war ja klar, die vergangenen zwei Wochen, die sind schlecht gelaufen, vor allem für die CDU und ihren Kanzler Friedrich Merz. Die fast 92% für den neuen Fraktionschef Frey, die sind ein exzellentes Ergebnis, aber der Kanzler weiß wohl, das sind die 92% für Thorsten Frey und nicht für ihn. Wie wir hören, ist Friedrich Merz heute vergleichsweise demütig aufgetreten in der Sitzung. Das hat offenbar geholfen, den Unmut der eigenen Leute etwas zu beruhigen. Aber nach den Personalentscheidungen von Friedrich Merz und auch seiner Kommunikation in den vergangenen Wochen sind bei einigen die Zweifel gewachsen, ob er Kanzler kann.
3: Die neuen Minister wurden heute zwar ernannt, sind aber noch nicht vereidigt. Was bedeutet das jetzt für Ihre Arbeit?
13: Also nach Auffassung der Bundesregierung können sie erstmal loslegen. Dafür reiche die Ernennungsurkunde vom Bundespräsidenten. Die Vereidigung im Bundestag, die könne warten bis zur ersten regulären Sitzung nach der Sommerpause, also in 6 Wochen. Damit will der Kanzler die Kosten einer Sondersitzung sparen. Einige Staatsrechtler zweifeln das an und bisher ist das auch immer anders gehalten worden, also Ernennung und Vereidigung an ein und demselben Tag. Aber das Grundgesetz lässt an dieser Stelle Fragen offen. Es ist also durchaus ein Graubereich, in dem die Minister da jetzt unterwegs sind.
3: Anna Engelke, vielen Dank nach Berlin. Sind die Personalveränderungen nun der Befreiungsschlag? Diese Frage stellen wir in einem Brennpunkt gleich im Anschluss an diese Tagesschau. Neben den Personalentscheidungen gab es auch politische Beschlüsse. Die Bundesregierung hat die Kürzung der Ökostromförderung auf den Weg gebracht. Dabei wurden die ursprünglichen Pläne von Energieministerin Reiche etwas abgemildert. Für neue kleine Solaranlagen auf dem Dach gibt es die garantierte Einspeisevergütung nur noch für eine kurze Übergangszeit. Und große Wind- oder Solarparks bekommen weniger Entschädigung, wenn das Netz überlastet ist und den Strom nicht abnehmen kann.
0: Knapp 5 Millionen Solaranlagen gibt es derzeit in Deutschland. Ihr Betrieb lohnt sich auch wegen der staatlichen Einspeisevergütung von aktuell bis zu 12 Cent je Kilowattstunde. Den Steuerzahler kostet das 15 bis 17 Milliarden Euro im Jahr, so Wirtschaftsministerin Katharina Reiche. Deshalb soll das Erneuerbare Energiengesetz, kurz EEG, nun geändert werden.
1: Wir beenden, dass Anlagen gefördert werden, die so hohe Renditen erzielen, dass sie ohnehin installiert würden. Wir beenden das EEG als Rundum-Sorglos-Paket.
0: Vom nächsten Jahr an soll es für neu installierte Anlagen bis 25 Kilowatt Leistung nicht mehr wie bislang 20 Jahre lang eine garantierte Vergütung geben, sondern nur noch maximal 3 Jahre lang. Danach muss ein Vertrag mit einem Direktvermarkter geschlossen werden, der den Strom an der Strombörse verkauft. Allerdings zu schwankenden und damit schwer kalkulierbaren Preisen.
14: Wenn die potenziellen Anlagenbetreiber eben nicht mehr damit rechnen können, dass sich das für sie lohnt, diese PV-Anlage eben zu investieren da rein, das sind ja auch mehrere tausend Euro nach wie vor, dann werden sie eben diese Anlagen nicht mehr bauen.
0: Kritik kommt auch aus den Ländern.
15: Wir haben ja den Hochlauf der erneuerbaren Energien in Süddeutschland, auch in Baden-Württemberg, vor allen Dingen über die Hausdächer erlebt. Und wir wollen ja auch, dass nicht unbedingt überall landwirtschaftliche Flächen mit Freiflächen-PV belegt werden.
0: Nach der Sommerpause muss sich der Bundestag mit den Plänen der Bundesregierung beschäftigen.
3: Temperaturen um die 40 Grad und starke Winde. Im Süden und Südwesten Europas kämpfen tausende Einsatzkräfte unter schwierigen Bedingungen weiter gegen verheerende Waldbrände. Auf der griechischen Insel Kreta kamen 2 Feuerwehrleute ums Leben. Eine leichte Entspannung meldeten die spanischen Behörden. In der Region um die Hauptstadt Madrid konnten zehntausende Menschen in ihre Häuser zurückkehren. An der französischen Atlantikküste nahe der Großstadt Bordeaux bleibt die Lage dagegen angespannt. Dort flammten allein in der Nacht mehrere neue Brände auf.
16: Es sind apokalyptische Bilder, aufgenommen in dieser Nacht bei einem Überwachungsflug des französischen Militärs. Das Feuer in der Region nahe Bordeaux ist an mehreren Stellen neu entfacht. Lange Kolonnen von Feuerwehrwagen versuchen es einzudämmen. Menschen, die vor den Flammen fliehen mussten, finden sich in Notunterkünften wie hier in den Messehallen von Bordeaux. Die Erschöpfung ist gerade den Älteren anzusehen. Wer konnte, hat auch seine Haustiere in Sicherheit gebracht. Die Waldbrände, fürchten hier viele, könnten ihr Leben dauerhaft verändern. Wir werden uns anpassen müssen, da haben wir gar keine Wahl. Es wird in den nächsten Jahren wieder so sein. Unterstützung gibt es auch von der Bundeswehr. 2 deutsche Hubschrauber sind bei der Brandbekämpfung mit Wassertanks im Einsatz. 5000 Liter Löschwasser werden pro Flug abgeworfen. Auch in Spanien sind die Feuer längst nicht alle unter Kontrolle. Es gibt noch 8 große Waldbrände im Land, die größte Feuerkatastrophe seit Beginn der Aufzeichnungen. In Navas del Rey, etwa 1 Autostunde von Madrid, hat das Feuer große Schäden angerichtet. Pedro Martinez Rodriguez und seine Familie konnten sich rechtzeitig in Sicherheit bringen. Doch ihr Haus wurde von den Flammen schwer verwüstet. Wir leben zu fünft in diesem Haus und jetzt müssen wir es selbst instand setzen, weil wir finanziell nicht die Mittel haben, es anders zu bezahlen, weil ich arbeitslos bin und mein Vater ist Rentner. In Spanien wie in Frankreich kämpfen die Feuerwehrleute bis zur Erschöpfung. Ein Ende der Waldbrände ist bisher nicht in Sicht.
3: Zu den Waldbränden in Europa sendet das Erste heute auch einen Weltspiegel extra um 23.05 Uhr. Weiter östlich in Europa führen Hitze und Trockenheit zu anderen Problemen. Niedrigwasser macht die Schifffahrt unwirtschaftlich oder ganz unmöglich. Etwa auf der Donau, die so wenig Wasser führt wie noch nie in diesem Jahrhundert. Von Deutschland über Österreich bis nach Rumänien können Schiffe nicht voll beladen werden. Dadurch sind viele Fahrten nicht mehr rentabel oder werden ganz eingestellt. So auch in Pöchlarn in Österreich.
17: Pöchlarn an der Donau. Hier ist Endstation für die MS Primadonna. Eigentlich sollte das Kreuzfahrtschiff von Passau bis nach Wien fahren, doch es geht nicht weiter. Statt bei 3 Metern liegt der Pegelstand der Donau auf der Strecke bei nur noch knapp über 1 Meter.
18: Dann bleiben wir stecken und dann wäre schon für die Urlauber eine große Gefahr. Also das muss unter allen Umständen verhindert werden.
17: In Bulgarien konnte dieses Szenario gestern nicht mehr verhindert werden. Ein Donau-Kreuzfahrtschiff lief auf Grund, die Passagiere mussten an Land gebracht werden. In Kroatien kommen alte Schiffswracks zum Vorschein. Und in Rumänien musste mangels Kühlwassers ein Atomreaktor vorübergehend abgeschaltet werden. Das Land verzeichnet den niedrigsten Pegelstand der Donau seit 30 Jahren. Wir erwarten eine noch schlimmere Situation, da die Trockenzeit normalerweise erst im September oder Oktober beginnt. Eine Situation, unter der auch die Frachtschifffahrt massiv leidet. Voll beladen ist die Donau aktuell nicht durchgängig zu befahren.
19: Also der ist jetzt beladen auf maximal 30-40% seiner Kapazität. Und damit ist er komplett unwirtschaftlich.
17: Der Klimawandel stellt die Binnenschifffahrt vor immer größere Herausforderungen. Denn an Bilder wie diese wird man sich gewöhnen müssen.
3: Wacken. Bekannt für Staub, Schlamm und laute Musik ist das größte Heavy-Metal-Festival der Welt. Im gleichnamigen 2000-Seelendorf in Schleswig-Holstein öffnet die diesjährige Metal-Party heute ihre Türen. Das Festival ist in den 35 Jahren mit mehr als 85.000 verkauften Tickets weit über das Dorf hinausgewachsen. Das Publikum älter, aber nicht leiser.
20: Es ist 3:30 Uhr. Die Fans stürmen den Holy Ground, den Platz vor der Hauptbühne. Wacken 2026, das Metal Festival, ist erneut komplett ausverkauft. Viele Besucher halten ihm seit Jahrzehnten die Treue und sind inzwischen im Rentenalter.
21: Ganz viele zum Rentenbeginn gönnen sich eine Kreuzfahrt. Scheiße! Wir fahren nach Wacken, das ist unser Rentenbeginn.
22: Ich hab mal ein komplettes Bett mit Matratze, mit alles drum und dran, wie es sich gehört.
20: Eine offizielle Altersstatistik nennt der Veranstalter nicht, aber der Blick aufs Gelände zeigt, hier treffen finanzielle Möglichkeiten und der Anspruch auf Komfort zusammen. Eine solche Hütte mietet man ab 2.500 Euro für eine Woche.
23: Mit 30 hätte ich mir das noch nicht leisten können, ja. Also da wäre ich auf den Zeltplatz gegangen.
24: Wir haben lange hier noch gearbeitet und unser letztes Hemd hat keine Tasche.
25: Richtig.
20: Den älteren Semestern dürfte auch entgegenkommen, dass in diesem Jahr deutlich mehr feste Bodenplatten verlegt wurden.
26: Wir haben gestern noch eine Dame getroffen, die wird in Kürze 70 mit dem Rollator. Das ist das, was die Atmosphäre hier ausmacht. Ob Rollator, ob Krücken, ob Rollstuhl, es wird überall geholfen, es wird für alle gesorgt, es ist einfach nur perfekt.
27: Also es sind schon viele Alte, aber es sind auch viele, sag ich mal, in unserem Alter, oder?
28: Ja. Es ist eine Line-Up-Frage.
20: Das Line-Up, also die Auswahl an Bands, ist in diesem Jahr eine Mischung aus vielen altbekannten Bands und einigen Newcomern. Eben ein bisschen wie die Besucher selbst.
3: Und nun die Wettervorhersage für morgen, Donnerstag, den 30. Juli.
4: Das Hoch zieht weiter nach Osteuropa und macht den Weg frei für mehr Tiefdruckeinfluss. Heute Nacht ist es meist klar. Gegen Morgen ziehen im Westen lockere Wolken auf. Der Tag beginnt noch mit viel Sonne. Im Verlauf werden die Wolken von Westen her dichter. Der Wind frischt auf mit stürmischen Böen bis hin zu Orkanböen. Dazu gibt es örtlich Schauer und heftige Gewitter. Die Nacht wird im Südwesten und Westen häufiger tropisch, am frischesten im Erzgebirge. Morgen Höchstwerte von meist 32 bis 40 Grad. Kühler bleibt es auf den Nordseeinseln. Am Freitag Sonne und Wolken, ab dem Nachmittag in schwüler Luft regional Schauer und zum Teil heftige Gewitter. Die gibt's am Samstag noch in der Südosthälfte, am Sonntag am ehesten im Süden, oft aber trocken und sonnig.
3: In den Tagesthemen heute um 22.30 Uhr fragt Susanne Stichler den neuen Bundesverkehrsminister Steffen Bilger, wie er Straße und Schiene jetzt schnell sanieren will. Außerdem geht es um die umstrittenen Pläne von FIFA-Präsident Infantino, private Investoren an WM-Turnieren zu beteiligen. Und jetzt, wie angekündigt, der Brennpunkt mit Oliver Köhr.
2: So ist es, der Spielfilm beginnt dann in einer Viertelstunde. Schönen guten Abend, wir wollen in dieser Viertelstunde der Frage nachgehen, ob das jetzt ein Befreiungsschlag war. Drei Ministerien neu besetzt, die Unionsfraktion hat einen neuen Vorsitzenden und trotzdem ist von Aufbruch oder dem Zauber eines kleinen Neuanfangs wenig zu spüren. Kurz vor den wichtigen Wahlen im September, bei denen die CDU um Vertrauen wirbt, hat das Vertrauen in die Führungskünste von Friedrich Merz einen gewaltigen Knacks bekommen. Tina Handel.
5: Ist dieser Tag des Kanzlers Befreiungsschlag? Ein Neuanfang? Dann beginnt er mit ernsten Gesichtern. Kabinettsumbau im großen Stil. Entlassungen, Ernennungen im Minutentakt.
6: Sie dürfen gleich stehen bleiben.
5: Und immer wieder blitzt an diesem Tag auf, dass es Verletzungen gibt in der Partei. Der geschasste Verkehrsminister Patrick Schnieder wünscht seinem Nachfolger vielleicht auch mehr Glück im Umgang mit diesem Kabinettschef.
7: Ich wünsche dir Weitsicht und Gelassenheit, die braucht man. Nicht alles kann man von heute auf morgen machen.
5: Friedrich Merz muss sich fragen, wie sehr Partei und Fraktion noch hinter ihm stehen. So gehen alle in die Fraktionssitzung im Bundestag. Vorher will kaum einer was sagen.
8: Jetzt schauen wir nach vorne.
9: Wie bewerten Sie denn die Stimmung in der CDU?
5: Aussprache dazu hinter verschlossenen Türen. Viele Abgeordnete berichten vom Unmut an der Basis. Draußen warten schon die Fahrer, weil die Sitzung länger dauert. Währenddessen kommt aus der Opposition ein vernichtendes Urteil zu diesem Großmanöver.
10: Friedrich Merz hat auf ganzer Linie versagt. Er hat Chaos verursacht bei der Personalbesetzung in seinem neuen Kabinett. Er stolpert durch seine Regierungszeit.
5: Aus der CDU heißt es nach der Sitzung:
11: Es war eine sehr ernste Stimmung, auch eine kritische Stimmung. Und es gab eine offene und auch wirklich kritische Diskussion. Aber es gab auch ein ehrliches Eingeständnis vom Bundeskanzler, dass er Fehler gemacht habe, vor allen Dingen was den Umgang unter uns angeht.
5: Und auch der Kanzler selbst will signalisieren, er habe verstanden.
25: Deswegen teile ich auch die Einschätzung vieler Kolleginnen und Kollegen, die heute geäußert worden ist. Wir müssen besser werden und das ist der Anspruch, den wir an uns selbst stellen und den die Bevölkerung an uns vollkommen zurechtstellt.
5: Das gute Ergebnis, das Thorsten Frey als Fraktionschef heute bekommt, was ist das wert? Mehr als danke, dass wir gesprochen haben?
29: Das war auch mal gut für uns.
30: Doch.
29: Dann schönen Tage Ihnen noch.
5: Im Bundestag sieht man sich erst im September wieder. Dann zeigt sich, wie stabil die Union aus dieser Rochade geht.
2: Und sie soll jetzt dafür sorgen, dass so ein Chaos nicht noch mal vorkommt. Die neue Kanzleramtsministerin Nina Wagen. Guten Abend.
31: Guten Abend.
2: Frau Wagen, Sie organisieren jetzt künftig die Regierungsarbeit. Was tun Sie jetzt, damit die Bürger den Eindruck bekommen, bei der Regierung Merz in guten Händen zu sein?
31: Na, zuerst muss man mal feststellen, dass wir eigentlich sehr gut in die Sommerpause gestartet sind mit dem, was wir in der letzten Sitzungswoche noch alles auf den Weg gebracht haben. Zum Beispiel mit der Reform der gesetzlichen Krankenversicherung, aber auch mit dem Gebäudeenergiegesetz. Also da sind wir nicht schlecht in die Sommerpause gestartet. Und jetzt geht es darum, diese Dinge, die wir tatsächlich beschließen als Kabinett, aber auch im Parlament noch besser zu den Bürgern zu kriegen, besser zu kommunizieren, damit man tatsächlich auch vor Ort in den Wahlkreisen bei den Menschen merkt, was diese Regierung auf den Weg bringt.
2: Jetzt ist aber erstmal der Eindruck entstanden, die Personaldecke in der CDU zumindest ist nicht sonderlich groß. Wenn Merz vorige Woche zunächst einen ausgewiesenen Finanzpolitiker vorschlägt, der dann erst selbst sagen muss, ich bin für den Job des Verkehrsministers eigentlich gar nicht so gut geeignet, hat man den Eindruck, so richtig viel Auswahl gibt's nicht.
31: Naja, es hat die Notwendigkeit gegeben, durch den Rücktritt von Jens Spahn an der Fraktionsspitze eine Neubesetzung vorzunehmen. Und da haben wir, glaube ich, eine herausragende Wahl heute getroffen als Mitglieder der Fraktion. Gratuliere Thorsten Frey sehr herzlich. Und das hat dann zu weiteren Personalentscheidungen geführt, die ja auch nicht ungewöhnlich sind. Gibt immer mal wieder auch Kabinettsumbildungen. Und der Kanzler hat entschieden, wie ich meine, zu Recht entschieden, sie zu diesem Zeitpunkt auch durchzuführen. Und natürlich hätte man sich gewünscht, dass es geräuschlöser über die Bühne geht. Natürlich hätte man sich gewünscht, dass man im Rahmen von Sitzungswochen auch persönliche Gespräche führen kann. Jetzt müssen wir gemeinsam nach vorne blicken. Und ich höre bei all dem Unmut, wie es vielleicht in der Sache gelaufen ist, doch auch sehr viel Zustimmung für die Kolleginnen und Kollegen, die jetzt neu in Verantwortung gekommen sind.
2: Wenn Sie nach vorne gucken wollen, Sie haben nicht mehr allzu viel Zeit, bis die nächsten Landtagswahlen sind, gut 5 Wochen nur noch. Da ist es jetzt so, dass der einzige parlamentarische Staatssekretär aus Sachsen-Anhalt, aus Ihrem Ministerium, gehen muss und jetzt niemand aus Sachsen-Anhalt mehr in der Regierung ist. Hilft sowas im Wahlkampf?
31: Ich war diese Woche in Sachsen-Anhalt fast einen ganzen Tag zu mehreren Terminen. Andere Kolleginnen und Kollegen sind dort auch. Wir haben einen sehr starken Blick auch auf die Landtagswahlen, aber auch auf die neuen Bundesländer sind dort präsent. Und natürlich ist es uns auch wichtig, dort ansprechbar zu sein für die Bürgerinnen und Bürger. Ich hatte meinen ersten Bürgerdialog auch in Thüringen. Also es ist uns schon wichtig, auch als Bundeskabinett insgesamt dort vor Ort und ansprechbar zu sein.
2: Aber Sie verstehen schon, dass in der Öffentlichkeit durchaus der Eindruck einer gewissen Planlosigkeit gerade was das Personal angeht, entstanden ist.
31: Natürlich sehen wir und hören wir die Kritik. Das geht nicht an uns vorbei. Und es ist auch gut, dass darüber gesprochen worden ist heute in der Fraktionssitzung, dass wir uns mit den Parlamentariern auch ausgetauscht haben. Ich komme ja auch einen Wahlkreis und höre das ja auch. Aber wir müssen doch jetzt auch feststellen, der Kanzler hat Entscheidungen getroffen. Für die Personen, die er jetzt mit neuer Verantwortung versehen hat, gibt es auch sehr viel Zuspruch. Und ich glaube, wir sind jetzt gut aufgestellt, auch wirklich durch die Sommerpause, aber dann auch im Herbst weiter voranzukommen mit unseren Reformen, die wir begonnen haben.
2: Die Reformen haben Sie ja sozusagen auch selbst mit zu verantworten im Gesundheitsbereich. Und wenn es jetzt nicht zu dem gekommen wäre, was wir die letzten 11 Tage gesehen hätten, dann würde man hier jetzt vielleicht stehen und sagen, ja, da ist einiges passiert. Der Kanzler würde in den Urlaub fahren mit dem sicheren Gefühl, wir haben zumindest was geliefert, wir haben was zustande gebracht. Wie sehr ärgern Sie sich auch, dass Ihre Gesundheitsreform da jetzt so ein bisschen drunter leidet, dass da keiner drüber spricht?
31: Da ärgere ich mich gar nicht. Ich weiß, es war jetzt ein erstes wichtiges Projekt, das wir zu einem guten Abschluss gebracht haben. Aber auch darüber wird natürlich noch diskutiert vor Ort in den Wahlkreisen. Und jetzt muss es auch weitergehen im Gesundheitsbereich, im Bereich der Pflege. Da steht nach der Sommerpause direkt die Pflegereform an. Die müssen wir jetzt weiter vorbereiten. Insofern geht uns da die Arbeit nicht aus und gehen uns die Themen und die Diskussionen nicht aus. Und ich freue mich auf die nächsten Wochen und darauf in der neuen Aufgabe jetzt auch die Dinge voranbringen zu können.
2: Sie haben gesagt, Sie müssen besser kommunizieren. Das hat der Kanzler auch gesagt. Was dürfen wir da erwarten? Wie wird das aussehen?
31: Naja, es geht darum, viele Enden zusammenzubinden, ansprechbar zu sein für die Kolleginnen und Kollegen im Parlament, in den Ländern und dann eben zu versuchen, sich vielleicht weniger mit sich selbst zu befassen, aber vor allem die Themen, die man gut zu Ende bringt, die Gesetze, die man beschließt, wirklich den Bürgern näher zu bringen. Das ist eine Aufgabe von uns allen, der Bundesregierung insgesamt, den Koalitionsfraktionen. Und da werden wir in den nächsten Wochen sicher noch drüber sprechen, wie uns das besser gelingen kann.
2: Wir sind gespannt. Nina Wagen, vielen Dank für den Besuch im Studio.
31: Ich danke.
2: Und weil man bei dem personellen Hin und Her so ein bisschen den Überblick verlieren kann, hier nochmal die zentralen Personen. Ausgelöst hat das alles der Rücktritt von Jens Spahn als Unionsfraktionschef. Den Job hat seit heute Thorsten Frey, der bisherige Kanzleramtsminister. Ihm folgt Nina Wagen und als ihr Nachfolger im Gesundheitsministerium ist Carsten Linnemann ernannt. Für den einzigen ausscheidenden Minister, Verkehrsminister Patrick Schnieder, ist jetzt Steffen Bilger im Amt. Der auslösende Moment ist also erst 11 Tage her. Seit ein paar Stunden ist Thorsten Frey neuer Unionsfraktionschef. Guten Abend und willkommen im Studio.
0: Guten Abend, Herr Kür.
2: Herr Frey, mehr als 90% Zustimmung für Sie. Das hätte nach den verbalen Attacken der letzten Tage auch auf Friedrich Merz durchaus auch schlimmer ausgehen können. Ist das Vertrauen der CDU-Abgeordneten so schnell zurückgekommen in die Führungsspitze oder ist es ein Vertrauensvorschuss?
0: Es ist sicherlich auch ein Vertrauensvorschuss, das glaube ich schon. Es ist ein starkes Signal der Fraktion. Es stärkt mir natürlich den Rücken und es hilft, auch eine selbstbewusste Stimme der Unionsfraktion zu formulieren.
2: Der personelle Umbau der letzten 11 Tage und die Kommunikation dazu, wir haben es gerade schon angesprochen, sind jetzt nicht perfekt gelaufen. Was hätten Sie denn in Ihrer bisherigen Funktion im Kanzleramt besser oder anders machen sollen, müssen, damit es nicht dazu gekommen wäre?
0: Ja, ich glaube, man muss es einfach auch in Relation zu den Umständen sehen. Also wir sind ja vor 2,5 Wochen auch überrascht worden von dieser Situation. Wir hätten damals nicht für möglich gehalten, dass wir heute da stehen, wo wir jetzt stehen. Da musste also sehr viel parallel und gleichzeitig passieren. Und die Welt ist gleichzeitig nicht stehen geblieben, sondern wir haben nicht nur die Gesetzgebungsarbeit weitergemacht, sondern vor allen Dingen sind wir auch mit Unvorhergesehenem konfrontiert worden, wenn man nur etwa an den islamistischen Anschlag vom Wochenende denkt.
2: Dazu kommen wir sofort noch mal. Trotzdem die Frage, wenn Sie zurückblicken, glauben Sie, Sie hätten irgendwo das Ganze verhindern können an irgendeiner Stelle?
0: Nein, also da ist nicht alles ganz rund gelaufen. Das muss man einfach sagen, das stimmt. Aber rückblickend, auch rückblickend betrachtet, würde ich sagen, hätte es da keine groß anderen Möglichkeiten gegeben. Mit manchen Situationen muss man eben zurechtkommen, wie sie sind.
2: Sie haben jetzt gerade den Anschlag hier in Berlin vom Wochenende angesprochen. Die Fraktion hat heute auch schon Konsequenzen gefordert aus dem Anschlag, vor allem für die Sicherheitspolitik. Was können wir da, müssen wir da erwarten?
0: Also Alexander Dobrindt hat ja schon auf einige Punkte hingewiesen. Ich glaube, das weist in die richtige Richtung, wenn man etwa über Präventivhaft spricht, wenn man über den Einsatz der Fußfessel spricht, wenn man auch darüber spricht, dass für Gefährder die Anwendung des Jugendstrafrechts sicherlich, wenn sie Heranwachsende sind, nicht zwangsläufig die richtige Größenordnung ist und vieles andere mehr. Und jetzt geht es darum, dass wir es sehr schnell auch mit unserem Koalitionspartner schaffen, zu einer gemeinsamen Sichtweise zu kommen, die wir dann auch in Gesetzesform gießen können. Und trotzdem, das will ich an dieser Stelle auch sagen, es geht nicht um Aktionismus. Wir können und dürfen nicht den Eindruck erwecken, als ließen sich solche Taten vollständig ausschließen. Das wird in einer freien Gesellschaft kaum möglich sein. Aber wir haben natürlich schon die Verantwortung, alles in unserer Macht Stehende zu tun, um solche Anschläge und Terrorakte nach Möglichkeit zu verhindern.
2: Da ist jetzt eine gewisse Diskrepanz. Sie sagen natürlich, man kann zu Recht nicht alles absichern und alles schützen. Trotzdem ist auch in der Bevölkerung ein gewisser Anspruch da, dass jetzt auch was passiert. Bei früheren Gelegenheiten, Anschlägen und Ähnlichem ist das auch oft so gewesen. Es ist etwas passiert. Sofort kamen schnelle, vehemente Forderungen. Jetzt muss was passieren. Am Ende ist so gut wie gar nichts passiert, weil man sich nicht einigen konnte, weil man sich gesagt hat, das hilft sowieso nicht. Kann das hier auch passieren oder ist zum Beispiel bei Themen wie Entzug der Staatsbürgerschaft, das ist ja diskutiert worden, da jetzt etwas zu erwarten?
0: Also mit Sicherheit gibt es in einer politischen Debatte und Diskussion mehr Vorschläge, als dann am Ende umgesetzt werden. Aber Sie haben natürlich vollkommen recht. Wenn wir uns an Anis Amri und den Anschlag auf dem Breitscheidplatz erinnern, da war das an manchen Stellen so, dass man schnell Konsequenzen gefordert hat, aber vieles davon dann am Ende auch nicht umgesetzt wurde. Wir haben die Zielsetzung, dass man das im Grunde genommen noch im August in Angriff nimmt, dass wir uns da auch nach Möglichkeit in der Koalition schon verständigen können, damit wir sehr rasch reagieren können. Und da bin ich zuversichtlich, dass wir da gemeinsam etwas Gutes hinbekommen.
2: Noch im August, das klingt tatsächlich relativ schnell. Wir werden Sie daran messen. Thorsten Frey, vielen Dank für den Besuch im Studio.
0: Sehr gerne, Herr Kühn.
2: Die Unionsabgeordneten fahren jetzt wieder zurück in den Urlaub, der Bundeskanzler auch in den nächsten Tagen. Und in Berlin zurück bleibt die Hoffnung, dass im September alles Chaos vergessen und die Reformbemühungen der Regierung präsent sind. Anna Engelke aus unserem Hauptstadtstudio, wie realistisch ist das?
1: Also im September, die Reformen, die stehen ja, die großen Reformen stehen ja erstmal noch an, wenn man auf Rente guckt, wenn man auf Pflege guckt und auch die Steuerreform. Und im September, du hast es ja gerade gesagt, da sind vor allem die Landtagswahlen. Und ich habe den Eindruck, dass die Landtagswahlen und auch fast das Mitleid mit den Wahlkämpfern jetzt gerade auch in Sachsen-Anhalt, Mecklenburg-Vorpommern und Berlin auch disziplinierend gewirkt hat bei den Unionsabgeordneten hier in Berlin bei dieser Sitzung.
2: Was können denn jetzt Wahlkämpfer von der Bundesregierung erwarten und was auch nicht?
1: Also Ich habe den Eindruck, Sie haben die Hoffnung, dass Sie wenig hören, dass es still bleibt und dass nicht weiter Störfeuer aus Berlin kommt. Das ist etwas, was es den Wahlkämpfern nun wirklich schwer macht. Und deswegen diese Hoffnung, still ruht der See, die ist, glaube ich, bei allen. Aber wir haben das jetzt ja gesehen in den vergangenen Tagen, wie schnell sich das auch ändern kann. Und dann geht eine Debatte von vorne los, die man erst gar nicht hat kommen sehen.
2: Anna Engelke, ganz herzlichen Dank. Und danke auch Ihnen fürs Zuschauen. Hier geht's weiter mit dem Spielfilm. Einen schönen Abend. Tschüss.
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1: Um 20.30 Uhr mit Eva Irion. Immer mehr Wälder brennen in Südeuropa. Auf der griechischen Insel Kreta mussten rund 6.000 Touristen einen Ferienort verlassen. Durch starken Wind können Löschflugzeuge nicht mehr eingesetzt werden. In Griechenland kamen 3 Feuerwehrleute ums Leben. In der Türkei werden Brände aus mehreren Regionen gemeldet. In Frankreich kämpfen die Einsatzkräfte weiter gegen den Brand bei Bordeaux. Mittlerweile hat sich die Lage laut den regionalen Behörden stabilisiert. In den Waldbrandgebieten rund um Madrid konnten zehntausende Menschen in ihre Häuser zurück. Der bisherige Kanzleramtsminister Frei ist neuer Chef der Bundestagsfraktion von CDU und CSU. Frei wurde mit knapp 92% der Stimmen gewählt. Er wird Nachfolger von Jens Spahn, der in der Affäre um eine Leihmutterschaft zurückgetreten war. Vorher sind schon mehrere CDU-Bundesministerien neu besetzt worden, mit Verkehrsminister Bilger, Kanzleramtsministerin Warken und Gesundheitsminister Linnemann. Kleinere Dachsolaranlagen sollen künftig deutlich weniger stark gefördert werden. Das Bundeskabinett hat dazu die Reform der Ökostromförderung auf den Weg gebracht. Ab kommendem Jahr gibt es für den eingespeisten Strom von neuen Solaranlagen nur noch 3 Jahre lang einen fixen Preis. Danach kann der Strom nur noch zu schwankenden Preisen an den Strombörsen verkauft werden. Der Wirtschaftsverband Industrielle Unternehmen Baden, WFIP, sieht Anzeichen für eine beginnende wirtschaftliche Erholung. Laut einer Befragung haben 60% der Betriebe im ersten Halbjahr 2026 ihre Umsätze gesteigert. Die Hälfte der Unternehmen meldeten demnach mehr Aufträge. Insgesamt stehe das WFIP-Geschäftsklima auf dem höchsten Wert der vergangenen 3 Jahre. Dem Verband gehören rund 1.000 Unternehmen an. Beim Bau des Brenner Basistunnels ist der Durchschlag geschafft. Ein Pressefoto aus 1400 Metern Tiefe unter dem Brennerpass zeigt ein riesiges Loch, durch das österreichische und italienische Bauarbeiter aufeinander zugehen. Die beiden Hauptröhren des Tunnels sind jeweils 55 Kilometer lang. Nun wird er für den Schienenverkehr ausgebaut und soll 2032 in Betrieb gehen. SWR-Nachrichten, Redaktion Stefan Everts. Das Wetter in Baden-Württemberg und Rheinland-Pfalz. Die Vollmondnacht wird klar und bleibt warm, teils tropisch, Tiefstwerte 23 bis 14 Grad. Morgen anfangs Sonne, 31 bis 39 Grad. Nach und nach Wolken und zuerst in Rheinland-Pfalz spürbar zunehmender Wind. Am Nachmittag örtlich Schauer oder Gewitter. Gefahr von Sturmböen aus West, auch abseits der Gewitter. Am Freitag noch bis 35 Grad heiß und zum Teil schwül. 20.33 Uhr.
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2: Vom Südwestrundfunk aus dem SWR-Aktuellstudio in Baden-Baden. Mein Name ist Vanja Weingart. Guten Abend. Eine klare Mehrheit gab es heute für den neuen Chef der CDU-Bundestagsfraktion. Der bisherige Kanzleramtsminister Thorsten Frei ist mit fast 92% der Stimmen gewählt worden und er folgt auf den zurückgetretenen Jens Spahn. Im Kanzleramt übernimmt Nina Warken den Chefposten. Ihren Ministerposten Gesundheit bekommt Carsten Linnemann. Und Verkehrsminister Schnieder ist zurückgetreten nach Spekulationen über seine Entlassung. Steffen Bilger wird neuer Verkehrsminister. Kritik gab es in den vergangenen Tagen schon daran, wie Bundeskanzler Merz den Kabinettsumbau kommuniziert hat. Und darum geht es jetzt im Gespräch mit dem Kommunikationsexperten Olaf Kramer von der Universität Tübingen. Meine WDR-Kollegin Caroline Köhler hat ihn gefragt, was hat Merz aus ihrer Sicht falsch gemacht in der Kommunikation?
3: Ja, ich würde sagen, es wurde wirklich sehr unprofessionell kommuniziert. Also wenn eine solche Personalrochade stattfindet, dann kann das ja auch ein Anlass sein, eine Aufbruchsstimmung auszulösen. Und das ist halt überhaupt nicht gelungen. Also man hat kein positives Narrativ entwickeln können aus diesen großen personellen Veränderungen, die man jetzt angeht. Und das ist nun wirklich eine absolut verpasste Chance an dieser Stelle. Und wenn man etwa diese Pressekonferenz von Merz an diesem Montag anschaut, ne, dann werden halt die Personen hin und her geschoben, aber sonst passiert nichts. Es gibt keinerlei positives Angebot, keinerlei positives Narrativ, dass man nur eine Veränderung vornimmt, um eben auch Ziele zu erreichen. Und so ist es natürlich ganz schwer, Leute mitzunehmen.
4: Mhm. Merz hätte es ja besser wissen können. Er hat ja in den vergangenen Monaten immer mal wieder erlebt, was seine Art der Kommunikation auslöst. Wir kennen das noch von der Vorgängerregierung. Da wurde viel mehr über Personalien, über Streit gesprochen als über Inhalte. Warum hat er da keine Konsequenzen ausgezogen? Hat Sie das überrascht, wie er das jetzt angegangen ist?
3: Ja, das ist mir insgesamt wirklich auch rätselhaft. Ihm schlägt ja viel Kritik entgegen für die Art und Weise, wie er kommuniziert. Aber er hat keinerlei Tendenz, wirklich substanziell sein Kommunikationsverhalten zu ändern. Also es gab ja jetzt dieses Sommerinterview vor ein paar Tagen. Auch dort wurde er nochmal mit dieser Kritik konfrontiert und seine Reaktion war, ja, die Medien greifen immer nur die negativen Wahrnehmungen heraus. Und das ist halt natürlich schwierig, wenn jemand nicht erkennt, dass kommunikativ ein Problem vorliegt, wie will man dann sich weiterentwickeln.
4: Ja. Wie würden Sie das einschätzen, dieses Polarisieren? Wie viel ist da wirklich Impulsivität und wie viel ist es vielleicht aber auch Kalkül?
3: Ja, seine polarisierenden Äußerungen über die Paschas und das Stadtbild, würde ich sagen, die sind häufig auch eine Art Fischen im Trüben. Also man positioniert sich nicht so ganz genau, nicht so ganz explizit, aber der Subtext, der dann eben auch mittransportiert wird, einer sehr konservativ extremen Haltung, den scheint er meines Erachtens schon auch ganz bewusst ins Spiel zu bringen in solchen Situationen, um eben am rechten Rand zu fischen. Und auch das, finde ich, ist eine bedenkliche Entwicklung.
4: Kann Merz das einfach nicht gut, wenn er jetzt impulsiv ist? Oder würden Sie sagen, der kann eigentlich schon ein guter Redner sein? Also was bräuchte es dafür?
3: Naja, auf der einen Seite würde ich sagen, ist er ein rhetorisches Talent. Er hat gute, feurige Reden gehalten als Oppositionsführer, hat aber jetzt nicht umgeschaltet in eine neue Rhetorik, die dann eben doch auch zum Bundeskanzler gehört, Menschen auch mitzunehmen, zu integrieren und Positionen zu werben. Also man ist ja Kanzler aller Deutschen und nicht nur Kanzler der CDU-Wähler. Diese Umschaltung, die ist wenig geglückt. Und ich finde aber auch im Hintergrund, scheint mir unprofessionell im Bundeskanzleramt gearbeitet zu werden, weil diese Dinge muss man doch auch anders vorbereiten, anders aufbereiten. Also wenn man so einen großen Personalwechsel plant, muss man doch vorher mit allen Leuten gesprochen haben, braucht klare Entscheidungen. Erst dann geht man an die Öffentlichkeit. Man muss in einer solchen Situation auch erkennen, dass ein solcher Wechsel immer für Menschen eine große Herausforderung darstellt, auch für die Wählerinnen und Wähler. Etwas ist, was potenziell irritierend ist. Also brauche ich irgendein Narrativ, das darauf Antworten gibt. Und solche Dinge professionell vorzubereiten, ist ja auch etwas, was sozusagen im Umfeld des Kanzlers passieren sollte und wo ich mir wirklich nicht erklären kann, was da los ist.
2: Olaf Kramer von der Uni Tübingen erforscht zu den Themen Wissenschaftskommunikation, digitale Rhetorik und politische Kommunikation. Und Caroline Köhler hat mit ihm gesprochen. 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In Deutschland haben wir aktuell zum Glück noch kein größeres Problem mit Waldbränden, aber mit Hitze und Trockenheit. So sehr, dass morgen und am Freitag im Rhein das historische Niedrigwasser von 2018 mit einem Pegelstand von 25 Zentimetern unterschritten werden könnte. Für die Fahrrinne bedeutet das eine aktuelle Wassertiefe von 1,43 Meter. Der fehlende Regen hat schon jetzt Auswirkungen auf viele Branchen, sagt die IHK Arbeitsgemeinschaft Rheinland-Pfalz. Petra Thiele aus der SWR Wirtschaftsredaktion ist der Sache nachgegangen.
5: Der Rhein steht kurz davor, seinen niedrigsten bekannten Wasserstand zu unterschreiten. An der Messstelle in Kaub bei Koblenz wird mit 24 Zentimetern gerechnet. 25 Zentimeter war bislang der tiefste Wert. Für das Logistikunternehmen Contago Rhein-Neckar, das jährlich allein im Raum Mannheim-Karlsruhe-Wörth 380.000 Container verschifft, bedeutet das Landbrücken per Lkw bauen. Contago-Chef Andreas Röhr:
6: Bei weiter sinkenden Pegelständen bzw. auch bei den jetzigen Pegelständen gehen wir jetzt schon dazu über, dass wir zwar immer noch Container per Binnenschiff transportieren von hier in den Seehafen, aber dadurch, dass wir die Schiffe nicht mehr voll beladen können, bleiben natürlich ein paar Container übrig und die tracken wir mit dem LKW an Niederrhein-Terminals, die zwar auch mit Niedrigwasser zu tun haben, aber von da aus kann man dann die Seehafen-Terminals dann per Binnenschiff ausladen.
5: Über den Rhein werden Rohstoffe wie Getreide, Mineralien, Erze, Kohle und Ölprodukte transportiert. Die Preise sind schon stark gestiegen. So kostet etwa eine Schiffstonne von Rotterdam nach Karlsruhe dreimal so viel wie vor dem Niedrigwasser. Zusammen mit dem hohen Ölpreis durch den Golfkonflikt stehe nun die geringe Wachstumsprognose von wenigen Zehnteln fürs dritte Quartal auf der Kippe, meint der Konjunkturexperte Stefan Kotz vom Kieler Institut für Weltwirtschaft.
7: Es ist jetzt ein etwas schwacher Trost. Beide Effekte überlagern sich. Das, was aufgrund der hohen Energiepreise etwa ohnehin nicht an Produktion stattfinden würde, kann dann auch nicht durch die Niedrigwasserstände behindert werden. Aber in der Summe ist es natürlich eine deutliche Belastung jetzt für die Werte, die wir fürs dritte Quartal erwarten können.
5: Vor 8 Jahren beim historischen Niedrigwasser wurde der volkswirtschaftliche Schaden auf 2,4 Milliarden Euro geschätzt. Noch ist nicht klar, wie hoch die Belastung diesen Sommer ausfällt. Die Binnenschiffer bekommen ihr Geld, auch wenn sie weniger laden können. Contago-Chef Andreas Röhr.
6: Was die Schifffahrt angeht, gibt es sogenannten Kleinwasserzuschlag. Der wird dafür eingesetzt, dass man eben durch die wenigere Menge, die man mit einem Schiff normalerweise transportiert, brauchen wir mehr Schiffsraum, den wir dann ad hoc eben einchartern müssen. Also von daher gehen da die Kosten exponentiell mit sinkenden Wasserständen nach oben. Und dasselbe haben wir natürlich auch, wenn ich ad hoc LKWs auf dem Markt suchen muss, sind da natürlich dann auch die Kosten extrem hoch. Und das versuchen wir über diesen sogenannten Kleinwasserzuschlag teilweise zu kompensieren.
5: Ob der Verbraucher das Niedrigwasser an der Kasse spüren wird, komme sehr auf die transportierten Güter an, meint Röhr. Er muss aber höhere Transportkosten weitgehend an seine Kunden weitergeben. Dazu komme noch ein zusätzliches Problem. Eine wichtige Ausweichroute auf der Schiene ist bis Mitte März für den Güterverkehr nicht befahrbar. Die Bahn könne aber auch nur begrenzt die Kapazitäten der Binnenschifffahrt ersetzen.
2: Ein Bericht von Petra Thiele. Die Autobranche ist in Bewegung. Nach Mercedes ist jetzt BMW dran. Als letzter deutscher Autokonzern legen die Münchner ein großes Stellenabbauprogramm auf. Weltweit sollen rund 8000 Jobs wegfallen. Darüber sind die Beschäftigten heute in einer Betriebsversammlung informiert worden. Der große Aufschrei bleibt aber bislang aus, berichtet Christian Sachsinger.
8: BMW hat seine Mitarbeiter über die verschiedenen Standorte zugeschaltet, damit alle wissen, was Sache ist. Am Werk in Dingolfing zeigt man sich danach wenig überrascht.
9: Freilich erwartet es mir, weil wenn VW, Audi, BMW, gehören alle zusammen.
10: Habe ich erwartet. Es läuft halt einfach nicht so. Es läuft so.
11: Ganz ehrlich, man kann nichts ändern, weil die Wirtschaft geht ins Ausland.
12: Ja, es war sowieso klar, dass schlecht läuft. Muss man jetzt durch. Mal schauen, wie es weitergeht.
8: Immerhin, die Mitarbeitenden in Dingolfing sind momentan nicht direkt betroffen. Auch wenn es nicht offiziell bestätigt ist, BMW plant einen Abbau von 8000 Stellen. Das sind rund 5% der Belegschaft. Treffen soll es dabei vor allem die Beschäftigten am Hauptsitz in München. Kündigungen sind nicht geplant. Die Jobs sollen über natürliche Fluktuation und auf freiwilliger Basis wegfallen. Und so gibt sich der Bezirksleiter der IG Metall in Bayern, Horst Ott, im Bayerischen Rundfunk versöhnlich.
13: Das ist kein Tarifvertrag damit involviert, das heißt BMW hält sich an Tarifverträge.
8: Mitarbeitende in der Produktion sind nicht betroffen, die Stellen sollen in der Verwaltung, im Vertrieb und in der Entwicklung gestrichen werden. Die Beschäftigten dort bekommen Abfindungen angeboten. IG Metall-Bezirksleiter Ott.
13: Ja, es ist nicht schön auf der einen Seite, aber so wie wir es bis jetzt absehen können, wird es in einem Rahmen gemacht und in einer Art und Weise gemacht, ja, wo wir sagen, das ist halt der Markt, da haben wir in anderen Konzernen größere Alarmzeichen.
8: Beim Volkswagen-Konzern beispielsweise stehen bis zu 100.000 Jobs auf der Kippe und mehrere Werksschließungen im Raum. Dass bei BMW jetzt ebenfalls ein Stellenabbauprogramm ansteht, darüber ist bereits seit ein paar Wochen spekuliert worden. Für den Autoexperten Stefan Bratzl vom Center of Automotive Management war der Schritt nur logisch.
14: BMW unterscheidet sich nicht grundsätzlich von anderen Automobilherstellern. Kostendruck ist hoch, man leidet an China, man muss die Wettbewerbsposition auf dem Markt Europa am Standort Deutschland verbessern.
8: Das Abfindungsprogramm soll im Oktober dieses Jahres starten und dann bis Ende des nächsten Jahres laufen. Wie viel sich BMW den Jobabbau am Ende kosten lässt, muss sich erst noch zeigen. Und ob genügend Mitarbeitende freiwillig ausscheiden, ist auch noch nicht gesagt. Sollten nicht wie erhofft 8000 Leute gehen, werde man bei BMW später eben doch noch ein schärferes Schwert zücken müssen, so der Autoexperte.
2: BMW hat heute den Stellenabbau von 8000 Jobs angekündigt. Es ist 20.44 Uhr.
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2: Während der Corona-Pandemie hat es einige Patientinnen und Patienten besonders schwer getroffen. Bei ihnen hat das Immunsystem extrem reagiert und im ganzen Körper kam es zu heftigen Entzündungen. Jetzt hat ein Forscherteam aus Saarbrücken und Münster herausgefunden, was genau bei dieser extremen Reaktion auf den Virus im Körper passiert ist. Dafür haben die Forschenden Proben ausgewertet, die vom Nationalen Pandemie-Kohortennetz, kurz NAPCON, gesammelt wurden. Ulrike Till aus der ARD-Wissenschaftsredaktion hat mit den Leitern der Studie gesprochen.
15: Wenn unser Immunsystem Gefahr wittert, schlägt es Alarm. Viren, Bakterien oder auch Tumorzellen werden dann attackiert und meist auch erfolgreich beseitigt. Manchmal aber schießt der Körper übers Ziel hinaus. Dann kommt es zu lebensbedrohlichen Entzündungen, sagt Professor Lorenz Turner, leitender Oberarzt für Innere Medizin am Uniklinikum Saarbrücken.
16: Solche Hyperinflammationen oder überschießenden Immunreaktionen, Entzündungsreaktionen können schon so stark sein, dass Patienten auf die Intensivstation müssen und dass das Blutbild gestört wird, dass das Kreislaufsystem gestört wird, dass die Lungenfunktion gestört wird, dass die Patienten hochfiebern und dass man das mit normalen medizinischen Mitteln, sage ich mal, nicht wirklich in den Griff bekommt.
15: Für die aktuelle Studie haben Lorenz Turner und sein Team Proben von 30 Patientinnen und Patienten ausgewertet, die während der Pandemie mit Covid auf der Intensivstation lagen. Die Ergebnisse wurden dann mit denen anderer Intensivpatienten ohne Covid verglichen. Das führte zu der entscheidenden Entdeckung. Bei den Erkrankten mit Covid und entgleistem Immunsystem waren die Gegenspieler von zwei wichtigen Entzündungstreibern ausgeschaltet.
16: Jeder hat beim Infekt oder bei einer Entzündung entwickelt er Entzündungsproteine und die Entzündung wird aktiviert, aber das balanciert sich normalerweise selber wieder aus. Und in dem Fall fehlt diese Balance oder die Bremsen fehlen. Und man könnte sagen, dass die normale Bremse und die Handbremse quasi fehlt. Und das ist halt dann kann fatal sein für diese Patienten.
15: Der körpereigene Schutzmechanismus wird auf diese Weise ausgehebelt. Und zwar durch sogenannte Autoantikörper, die sich gegen die wichtigen Bremsen des Immunsystems richten. Denn bei den betroffenen Patienten sind die Proteine, die diese Bremsen steuern, minimal verändert. Deshalb hält das Immunsystem sie für fremd und greift gnadenlos an. Eine entscheidende Erkenntnis, sagt Professor Christoph Kessel, Leiter einer Arbeitsgruppe an der Kinderrheumatologie an der Uniklinik Münster. Er war gleichfalls federführend an der Studie beteiligt. Dass das Immunsystem den eigenen Körper angreifen kann, ist längst bekannt. Autoantikörper spielen bei vielen Erkrankungen eine zentrale Rolle. Der jetzt entschlüsselte Mechanismus aber ermöglicht eine ganz neue Perspektive.
17: Was fundamental neu ist, ist die Art der Autoantikörper und wie die in immunologische Regulationsmechanismen eingreift. Das sind schon die ersten Studien, die überhaupt so eine Autoantikörperantwort beschreiben, die sich gegen diese Rezeptorantagonisten richtet. Also gegen Proteine, die eigentlich entzündliche Rezeptoren verschließen sollen wie so ein Korken. Und dann kommt der Autoantikörper und blockt diesen Mechanismus. Das ist aus immunologischer Sicht eben extrem relevant.
15: Auch bei bestimmten rheumatischen Erkrankungen und wiederkehrenden Entzündungen des Herzbeutels spielen die neu entdeckten Autoantikörper eine Rolle. Bei Menschen mit Long-Covid wurden sie dagegen nicht gefunden. Offenbar sind sie nur in der akuten Phase von Covid aktiv, danach verschwinden sie allmählich wieder. Es gibt auch schon ein zugelassenes Mittel, das sie vermutlich ausschalten kann. Anakinra heißt der Wirkstoff, der auch schon bei wiederkehrenden Entzündungen des Herzbeutels positive Effekte gezeigt hat. Ob das Mittel tatsächlich die gefährlichen Autoantikörper ausschalten kann, sollen nun bald weitere Studien zeigen.
2: Ein Bericht von Ulrike Till. Eigentlich sollten Hochschulen und Universitäten ja bei modernen Entwicklungen ganz vorne dabei sein. Aber offenbar hinken sie hinterher, was die Einbindung von künstlicher Intelligenz angeht. Und viele haben kaum klare Regeln für den KI-Einsatz im Studium, in Prüfungen oder bei Hausarbeiten. Jetzt hat das Zentrum für Hochschulentwicklung etwa 28.000 Studierende an Hochschulen in Deutschland und Österreich zur KI-Nutzung im Studium befragt. Und das Fazit ist, jeder und jede zweite nutzt KI täglich fürs Studium. Die Studierenden haben sich in der Regel das Ganze selbst beigebracht und aus ihrer Sicht gibt es viel zu wenige Angebote der Unis und Hochschulen zum Umgang mit und dem Einsatz von KI. Anja Braun aus der ARD-Wissenschaftsredaktion berichtet darüber.
18: Künstliche Intelligenz ist zu einem wichtigen Werkzeug fürs Studium geworden, sagt zum Beispiel Vivian, die am Karlsruher Institut für Technologie, kurz KIT, studiert.
19: Ja, auf jeden Fall. Ich studiere Wirtschaftsinformatik, also auch zum Programmieren zum Beispiel viel, für Schreibaufgaben aber auch, jetzt zum Beispiel Seminararbeiten, nicht unbedingt den Inhalt generieren, aber wenn man so in Stichpunkten schon hat, was man da reinschreiben möchte, dass das am Ende gut klingt als Liestext, dafür auf jeden Fall.
18: Die CHE-Expertin Nina Horstmann forscht zu den Zukunftskompetenzen von Studierenden, also dem, was Studierende für ihr späteres Berufsleben und ihre Karriere an der Universität erwerben sollten. Dazu zählt ganz klar der sinnvolle Einsatz von künstlicher Intelligenz.
20: Denn sie werden mit dieser Technologie ja auf jeden Fall später in den unterschiedlichsten Berufsfeldern auch arbeiten.
18: Es ist also kein Nice-to-have-Skill mehr, sondern eine elementare Voraussetzung. Deshalb sei auch wichtig, dass Studierende jetzt nicht nur die technischen und Anwendungskompetenzen dazu erwerben,
20: sondern auch kritisch reflektiert, kreativ und verantwortungsbewusst mit den KI-generierten Ergebnissen umgehen können.
18: Die CHE-Umfrage ergab, dass Studierende zurzeit künstliche Intelligenz vor allem zur allgemeinen Recherche nutzen und viele nutzen sie auch zum Brainstorming oder als digitalen Lernpartner. Eigentlich für alle Bereiche des Studiums, sagt Wirtschaftsinformatik-Studentin Friedi.
21: Zum Programmieren, zur Textgenerierung, aber halt auch zur Literaturrecherche. Videogenerierung, um Vorlesungsinhalte eventuell nochmal anders aufzubereiten. Man kann auch sehr schön Podcasts generieren, wenn man beispielsweise keine Lust mehr hat zu lernen und dann einfach sich nochmal aufs Fahrrad geht und dann auch noch Vorlesungsinhalte irgendwie wiederholen müsste. Gerade in der Klausurenphase ist ganz praktisch. Also ich glaube, das wird immer stärker.
18: Die CHE-Umfrage hat jedoch gezeigt, dass es an den meisten Unis und Hochschulen wenig Angebote gibt, um zu lernen, wie man sinnvoll künstliche Intelligenz im Studium einsetzt. Häufig werden Online-Schulungen angeboten, die Studierende absolvieren müssen, um dann KI-Tools über die Institutionen kostenfrei nutzen zu können. Aber wie man die Modelle dann konkret und bestmöglichst einsetzt, wird selten gelehrt.
20: Da ist auf jeden Fall noch ganz viel Luft, ne? Also da würde ich sagen, befinden wir uns noch sehr stark in so einer Erprobungsphase.
18: Sagt Nina Horstmann vom CHE. Und Wirtschaftsinformatik-Studentin Vivian bestätigt, dass die KI-Nutzung zwar erwünscht ist, aber selten tatsächlich auch gelehrt wird.
19: Es wird, glaube ich, auch davon ausgegangen, dass wir KI auf jeden Fall benutzen.
18: Ihre Kommilitonin Friedi meint, in anderen Studiengängen, die nicht direkt mit Informatik zu tun hätten, sehe es da noch sehr dünn aus.
21: Die wissen einfach nicht, also dass es zum einen diese verschiedenen Tools gibt und dass das auch über reines Prompten hinausgeht, dass man sich beispielsweise auch mit manchen modernen Grafiken erstellen kann zum Lernen.
18: In Seminaren oder Vorlesungen werden die Studierenden selten darauf gestoßen. Das und vor allem, wie sie künstliche Intelligenz einsetzen können, bedauert Max, der am KIT Maschinenbau studiert.
22: Man merkt bei manchen Dozenten, dass sie auch für ihre Materialien KI benutzen, um die zu erstellen. Aber es ist nicht so wirklich so in dem Stoff, der uns beigebracht wird, mit drin. Ja, ich fände eigentlich mehr Angebote schon besser.
18: Sein Mitstudent Michael hat künstliche Intelligenz für seine gerade fertiggestellte Bachelorarbeit im Fachbereich Maschinenbau genutzt.
23: Klar, natürlich für Literaturrecherche und Sprachliches, aber es lohnt sich auch in vielen weiteren Bereichen.
18: Sein Betreuer hatte ihm geraten, eine Profi-KI für das Erstellen der Bachelorarbeit zu abonnieren. Den Umgang damit hat sich der Student aber selbst beigebracht. In seinem Studiengang sei das kein Thema gewesen, sagt er. Diese Lücke sollten die Hochschulen möglichst bald schließen, warnt die CHE-Expertin Nina Horstmann. Schließlich werden die allermeisten der heute Studierenden KI in ihrem späteren Beruf anwenden.
2: Anja Braun aus unserer Wissenschaftsredaktion hier im ARD-Infoabend. Für Generationen deutscher Urlauber war die obere Adria in Italien das Traumziel. Camping, Strand und Pizza möglichst billig und vor allem direkt am Meer. Doch die Region um Caorle und Bibione richtet sich neu aus. Statt auf Masse setzt man dort zunehmend auf Qualität und auf Gäste, die deutlich mehr Geld ausgeben. Verena Schelter über den Wandel einer Urlaubsregion.
24: Diana sitzt vor ihrem Wohnwagen im Campingstuhl im Schatten. Der Bereich vor dem Wagen ist mit einer Plane ausgelegt. Und um die Plane hat sie einen kleinen Gartenzaun errichtet, damit ihre drei Hunde nicht ausbüchsen können.
25: Es ist für mich einfach ein bisschen Freiheit, Camping. Ne? Und das muss nicht so piekfein oder irgendwie sein. Hier ist alles sauber, ordentlich, da kann man nicht drüber meckern und das reicht. Und da braucht man auch keine Veränderung.
24: Eine Pizzeria, einen kleinen Supermarkt und natürlich den Strand direkt vor der Tür Mehr braucht sie nicht und mehr gibt es auch nicht auf dem einzigen kommunalen Campingplatz in der Gegend. Doch in seiner Einfachheit ist der mittlerweile die Ausnahme. Denn Stellplatz und Strand allein reichen vielen Urlaubern schon lange nicht mehr. Das weiß keiner besser als Alberto Granzotto.

0: Eine Woche in der Villa kann dann für eine vierköpfige Familie in der Hauptsaison schon mal 2000 Euro kosten. Luxuscamping auf 5-Sterne-Plätzen ist an der oberen Adria bereits vielerorts die Norm. Doch der Wandel geht noch weiter. Zum Beispiel etwas außerhalb von Caorle. Hier hat erst vor wenigen Monaten das Cavallino Bianco eröffnet, ein Luxushotel für Familien. Familie Stockerl aus dem Berchtesgadener Land gehört zu den ersten Sommergästen.
1: Also für mich persönlich ist ganz besonders dieser Strand, vor allem dieser Privatstrand. Das ist einfach was anderes, wenn ich jetzt irgendwo außerhalb mein Handtuch hinlege. Ja, ist auch toll, aber hier einfach diese Ruhe zu genießen. Und die Kinder können einfach mal laufen. Man muss nicht ständig aufpassen, was machen sie gerade. Vor allem auch diese Rundumbetreuung ist einfach fantastisch.
0: Um die 10.000 Euro kostet eine Woche für eine vierköpfige Familie in der Hauptsaison.
2: Die Idee ist eigentlich, ein Hotel zu schaffen, wo Mama und Papa auf Flitterwochen gehen können und sich die Kinder mitnehmen. Ich habe das selbst erlebt vor 20 Jahren, als meine Kinder klein waren. Also Familienurlaub war kein richtiger Urlaub für Mama und Papa. Und das auf hohem Niveau.
0: So der Südtiroler Hotelinhaber Ralf Riffweser. Das Cavallino Bianco ist die Spitze einer Entwicklung, die sich schon seit geraumer Zeit abzeichnet. Trotzdem werde es in der Region weiterhin Platz für klassische Campingurlauber geben, sagt Mattia Munerotto, Stadtrat von Caorle. Wir bieten ein vielfältiges Angebot, das unseren Gästen je nach Budget die Möglichkeit gibt, in Caorle zu übernachten. Natürlich mit unterschiedlichen Leistungen je nach Unterkunft. Mehr Komfort, mehr Service, höhere Preise. Die obere Adria verändert ihr Gesicht. Auch wenn der klassische Campingurlaub bleibt, ist er längst nicht mehr das einzige Zukunftsmodell der Region.
3: Verena Schelter hat aus Italien berichtet. Wenig Wasser im Rhein, das bedeutet aktuell Probleme für die Schifffahrt. Allerdings freuen sich die Schatzsucher umso mehr über dieses Niedrigwasser. Denn so werden Bereiche begehbar, an die man sonst nicht kommt. SWR-Reporterin Christina Nova war mit einem Sondengänger in der Nähe von Koblenz unterwegs.
4: Christian Ganser ist mit seinem Metalldetektor unterwegs und schwenkt den hier über das freigespülte Rheinufer. Es piepst schon wieder. Was ist das Feines?
5: Das ist irgendein Bruchstück Buntmetall. Das war mal wahrscheinlich Aluminium oder Zink oder irgendeine komische Legierung. Aber das kann man jetzt hier nicht genau ausmachen, was das war.
4: Kommt in den Mülleimer. Man muss schon geduldig sein, oder?
5: Tatsächlich kann man auch durchaus mal 1-2 Stunden rumlaufen, bis der erste gute Fund halt erscheint. Aber mit der Zeit weiß man auch, er kommt auf jeden Fall.
4: So, jetzt sind wir mal richtig am Wasser. Jetzt wird mit der Spitzhacke richtig tief ins Flussbett gegraben.
5: Die Metallfunde liegen immer ganz unten auf dem Felsgrund. Und dann hängt es nur noch davon ab, wie viel Kies oben drüber ist.
4: Sieht auch irgendwie ein bisschen anstrengend aus.
5: Ja, es ist mein Workout auch. Da haben wir eine Schnalle. Auch jetzt nicht ultra alt, vielleicht 100 Jahre maximal, vielleicht ist sie aus dem Zweiten Weltkrieg. Aber es ist eine Kupfer- oder Messingschnalle vermutlich.
4: Was macht denn für dich den Reiz am Suchen aus?
5: Also das Tun selbst ist ein wunderbarer Ausgleich vom Alltag. Man ist in der Natur, man bewegt sich, man kommt an schöne Orte in der Landschaft. Das Zweite ist natürlich dieser Moment des Entdeckens, dieser spannende Moment. Aber das ist bei mir jetzt nicht unbedingt die Triebfeder. Viel spannender finde ich eigentlich das, was danach anfängt, nämlich die kleine Zeitreise, auf die mich hier der Fund schickt. Da. Ah, das ist doch. Was soll ich sagen? Ich habe gerade eine 3000 Jahre alte Pfeilspitze gefunden.
4: Wie besonders ist der Fund denn?
5: Also bronzezeitliche Objekte sind generell toll, weil es praktisch das älteste Metall, das man überhaupt finden kann. Abgesehen jetzt von Meteoriten. Ich habe jetzt bisher das Glück gehabt, in über 10 Jahren vielleicht 5 oder 6 dieser Spitzen zu finden.
4: So, was sagst du zu deinem Fundergebnis heute?
5: Also immer dann, wenn ich nur einen Fund mache, der es wert ist, den Archäologen gemeldet zu werden, dann ist es ein guter Tag gewesen.
3: Schatzsucher freuen sich über Niedrigwasser am Rhein.

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6: 23 Uhr mit Ronald Lessig. Kanzler Merz hat den wesentlichen Teil seines Personalpakets fertiggeschnürt. Die Unionsfraktion wählte in einer Sondersitzung den bisherigen Kanzleramtschef frei zu ihrem neuen Vorsitzenden. Anna Engelke in Berlin hat die Stimmung in der Sitzung in der ARD als ernst und angespannt beschrieben.
7: Allen war ja klar, die vergangenen 2 Wochen, die sind schlecht gelaufen, vor allem für die CDU und ihren Kanzler Friedrich Merz. Die fast 92% für den neuen Fraktionschef frei, die sind ein exzellentes Ergebnis, aber der Kanzler weiß wohl, das sind die 92% für Thorsten Frey und nicht für ihn. Wie wir hören, ist Friedrich Merz vergleichsweise demütig aufgetreten in der Sitzung, aber nach den Personalentscheidungen von Friedrich Merz und auch seiner Kommunikation in den vergangenen Wochen sind bei einigen die Zweifel gewachsen, ob er Kanzler kann.
6: Zuvor hatte Bundespräsident Steinmeier auch 3 neue Minister ernannt, womit auch die erste Umbildung des Kabinetts abgeschlossen ist. Die Ministerpräsidenten der ostdeutschen Länder Sachsen, Sachsen-Anhalt und Thüringen sind dafür, die abschlagsfreie Rente nach 45 Jahren beizubehalten. Nach Informationen des Mitteldeutschen Rundfunks wollen sie morgen ein entsprechendes Forderungspapier an die Bundesregierung vorstellen. Die CDU-Politiker verlangen ferner, dass bei den Eigenanteilen in der stationären Pflege die individuelle Leistungsfähigkeit berücksichtigt wird. Belastungen müssten begrenzt und planbar werden. Weiter

0: Hin plädieren sie dafür, die häusliche Pflege zu stärken und das Steuerrecht familienfreundlich zu reformieren. Bei BMW sollen Stellen abgebaut werden. Es ist somit der letzte deutsche Autobauer, der den Abbau von Arbeitsplätzen angekündigt hat. Bis Ende kommenden Jahres sollen 8000 Stellen gestrichen werden. Gabriel Wirth aus München zu der Frage, was genau vorgesehen ist.
1: In den nächsten Monaten soll es ein freiwilliges Abfindungsprogramm bei BMW geben, das bis Ende nächsten Jahres dann laufen soll. Es wendet sich nicht an die Mitarbeiter in der Produktion, sondern nur an die Beschäftigten in der Verwaltung, im Vertrieb und in der Entwicklung. Es soll hier auch keine Listen geben, sondern allen Mitarbeitern in diesem Bereich angeboten werden. Die Rede ist von rund 50.000 Beschäftigten in Deutschland, denen eben dieses Angebot gemacht wird. Diese sollen sich freiwillig entscheiden können, ob sie es jetzt annehmen oder nicht. Und mit diesem Programm und mit normaler Fluktuation sollen weltweit rund 8000 Stellen gestrichen werden.
0: Das waren die Nachrichten. Das Wetter in Deutschland. In der Nacht klar bei 23 bis 13 Grad. Morgen erst heiter, später einzelne Schauer oder Gewitter. Bei 25 Grad an der Nordsee und bis 40 Grad im Süden. Am Freitag zeitweise freundlich, im Westen Schauer oder Gewitter bis 38 Grad. Am Samstag heiter, im Süden und Osten Schauer bis 34 Grad. Die Zeit, es ist 23.03 Uhr.
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3: Der beginnt mit einer Gefahreninformation für Erlenbach-Schimmelsberg. Aufgrund eines Brandes im Bereich der A6 Höhe Weinsberg kommt es zu starker Rauchentwicklung. Die A6 Nürnberg-Heilbronn ist dadurch zwischen Weinsberg und Heilbronn-Neckarsulm in beiden Richtungen gesperrt. A1 Fehmarn Richtung Hamburg zwischen Lübeck-Zentrum und Kreuz Lübeck 4 Kilometer Stau an einer Baustelle. A1 Lübeck Richtung Bremen zwischen Norderelbbrücke und Stillhorn 2 Kilometer Stau. Die A4 Görlitz Richtung Dresden ist zwischen Kodersdorf und Niederseifersdorf wegen Bauarbeiten im Tunnel Königshainer Berge bis ca. 1 Uhr gesperrt. Die A5 Frankfurt Richtung Karlsruhe zwischen Kronau und Bruchsal 2 Kilometer Stau. Die A7 Ulm Richtung Würzburg ist zwischen Wörnitz und Rothenburg ob der Tauber wegen einer Baustelle bis 6 Uhr gesperrt. Die Umleitung führt über die U37. Die A40 Duisburg-Essen ist zwischen Mülheim an der Ruhr Winkhausen und Dreieck Essen-Ost in beiden Richtungen wegen Bauarbeiten bis 6 Uhr früh gesperrt. Die A60 Bingen Richtung Mainz ist zwischen Mainz-Finden und Mainz-Lerchenberg nach einem Unfall gesperrt. Die A71 Richtung Schweinfurt ist zwischen Arnstadt-Süd und Stadt-Ilm wegen Wartungsarbeiten im Tunnel Behringen bis ca. 6 Uhr gesperrt. Und die A293 Oldenburg-West, Oldenburg-Nord ist zwischen Kreuz Oldenburg-Nord und der B211 wegen einer Nachtbaustelle in beiden Richtungen bis 5 Uhr gesperrt. Kommen Sie gut und sicher an.
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3: Vom Norddeutschen Rundfunk in Hamburg und mit Ben Wotzny, hallo. Eigentlich ist ja gerade Sommerpause im politischen Betrieb, doch ausgerechnet da brach sich ein großes Stühlerücken in der Bundesregierung, vor allem in der CDU-Bahn. Seit Tagen berichten wir darüber, wie geschickt oder auch ungeschickt die Bundesregierung, allen voran Bundeskanzler Friedrich Merz, den Personaltausch vollzogen und kommuniziert haben. Heute wurde der personelle Umbau zunächst besiegelt. Am Nachmittag wählte die extra zusammengekommene Unionsfraktion den ehemaligen Kanzleramtsminister frei zu ihrem neuen Vorsitzenden. Zuvor wurde das Kabinett offiziell verändert. Bundespräsident Steinmeier hat 3 Entlassungs- und 3 Ernennungsurkunden überreicht. Veränderungen gab es im Kanzleramt sowie den Ressorts Gesundheit und Verkehr. Katrin Aue berichtet.
4: Verkehrsminister Patrick Schnieder ist damit offiziell ausgeschieden. Sein Nachfolger Steffen Bilger hat ebenso eine Ernennungsurkunde bekommen wie Nina Wagen und Carsten Linnemann. Wagen ist nun Kanzleramtschefin. Ihr Amt im Gesundheitsministerium übernimmt Ex-CDU-Generalsekretär Linnemann. Bundespräsident Frank-Walter Steinmeier sagte bei der Zeremonie:
5: Meine Damen und Herren, die Fähigkeit und Entschlossenheit der Bundesregierung, den ihr vom Wähler gegebenen Gestaltungsauftrag zu erfüllen, hat umso größere Bedeutung, als Handlungsfähigkeit das Gebot der Stunde ist.
4: Deutschland habe mit weitreichenden inneren Reformen und außenpolitischen Herausforderungen dafür zu sorgen, dass das Land für die Zukunft gut gewappnet sei. Die neuen Minister und die Ministerin müssen noch ihren Eid vor dem Bundestag leisten. Weil aber gerade parlamentarische Sommerpause ist, soll das im September nachgeholt werden. Ob das rechtens ist, ist umstritten. Bundeskanzler Friedrich Merz steht wegen der Personalwechsel seit Tagen in der Kritik. CDU-intern gibt es Unmut über seinen Führungsstil.
3: Auch wenn der Kanzler in der Fraktionssitzung Besserung gelobte, er wolle sich in Zukunft besser erklären, soll und muss nun auch Nina Wagen dafür sorgen, dass die schlechte Stimmung verfliegt und ein Personalwechselchaos nicht noch einmal vorkommt. Die neue Kanzleramtsministerin ist das und Oliver Körr hat sie im ARD-Brennpunkt gefragt, was sie jetzt tun will, dass die Bürger den Eindruck bekommen, bei der Regierung Merz wirklich in guten Händen zu sein.
6: Ja, zuerst muss man mal feststellen, dass wir eigentlich sehr gut in die Sommerpause gestartet sind mit dem, was wir in der letzten Sitzungswoche noch alles auf den Weg gebracht haben. Zum Beispiel mit der Reform der gesetzlichen Krankenversicherung, aber auch mit dem Gebäudeenergiegesetz. Also da sind wir nicht schlecht in die Sommerpause gestartet und jetzt geht es darum, diese Dinge, die wir tatsächlich beschließen als Kabinett, aber auch im Parlament noch besser zu den Bürgern zu kriegen, besser zu kommunizieren, damit man tatsächlich auch vor Ort in den Wahlkreisen bei den Menschen merkt, was diese Regierung auf den Weg bringt.
7: Jetzt ist aber erstmal der Eindruck entstanden, die Personaldecke in der CDU zumindest ist nicht sonderlich groß. Wenn Merz vorige Woche zunächst einen ausgewiesenen Finanzpolitiker vorschlägt, der dann erst selbst sagen muss, ich bin für den Job des Verkehrsministers eigentlich gar nicht so gut geeignet, hat man den Eindruck, so richtig viel Auswahl gibt es nicht.
6: Naja, es hat die Notwendigkeit gegeben, durch den Rücktritt von Jens Spahn an der Fraktionsspitze eine Neubesetzung vorzunehmen. Und da haben wir, glaube ich, eine herausragende Wahl heute getroffen als Mitglieder der Fraktion. Gratuliere Thorsten Frey sehr herzlich. Und das hat dann zu weiteren Personalentscheidungen geführt, die ja auch nicht ungewöhnlich sind. Gibt immer mal wieder auch Kabinettsumbildungen. Und der Kanzler hat entschieden, wie ich meine, zu Recht entschieden, sie zu diesem Zeitpunkt auch durchzuführen. Und natürlich hätte man sich gewünscht, dass es geräuschlöser über die Bühne geht. Natürlich hätte man sich gewünscht, dass man im Rahmen von Sitzungswochen auch persönliche Gespräche führen kann. Jetzt müssen wir gemeinsam nach vorne blicken und ich höre bei all dem Unmut, wie es vielleicht in der Sache gelaufen ist, doch auch sehr viel Zustimmung für die Kolleginnen und Kollegen, die jetzt neu in Verantwortung gekommen sind.
7: Wenn Sie nach vorne gucken wollen, Sie haben nicht mehr allzu viel Zeit, bis die nächsten Landtagswahlen sind, gut 5 Wochen nur noch. Da ist es jetzt so, dass der einzige parlamentarische Staatssekretär aus Sachsen-Anhalt, aus Ihrem Ministerium gehen muss und jetzt niemand aus Sachsen-Anhalt mehr in der Regierung ist. Hilft sowas im Wahlkampf?
6: Ich war diese Woche in Sachsen-Anhalt fast einen ganzen Tag zu mehreren Terminen. Andere Kolleginnen und Kollegen sind dort auch. Wir haben einen sehr starken Blick auch auf die Landtagswahlen, aber auch auf die neuen Bundesländer sind dort präsent. Und natürlich ist es uns auch wichtig, dort ansprechbar zu sein für die Bürgerinnen und Bürger. Ich hatte meinen ersten Bürgerdialog auch in Thüringen. Also es ist uns schon wichtig, auch als Bundeskabinett insgesamt dort vor Ort und ansprechbar zu sein.
7: Aber Sie haben gesagt, Sie müssen besser kommunizieren. Das hat der Kanzler auch gesagt. Was dürfen wir da erwarten? Wie wird das aussehen?
6: Naja, es geht darum, viele Enden zusammenzubinden, ansprechbar zu sein für die Kolleginnen und Kollegen im Parlament, in den Ländern und dann eben zu versuchen, sich vielleicht weniger mit sich selbst zu befassen, aber vor allem die Themen, die man gut zu Ende bringt, die Gesetze, die man beschließt, wirklich den Bürgern näher zu bringen. Das ist eine Aufgabe von uns allen, der Bundesregierung insgesamt, den Koalitionsfraktionen und da werden wir in den nächsten Wochen sicher noch drüber sprechen, wie uns das besser gelingen kann.
3: Sagt die neue Kanzleramtschefin Nina Wagen im ARD-Brennpunkt. Weniger mit sich selbst befassen, das ist also der Plan der Union für eine bessere Zukunft. Aktuell aber gilt, der Kanzler steht unter Druck aus den eigenen Reihen wie selten jemand vor ihm im Amt, inklusive Zweifeln an seiner Führungspersönlichkeit. Was läuft da schief? Darüber hat Caroline Köhler vom WDR mit dem Kommunikationsexperten Olaf Kramer gesprochen. Er forscht an der Uni Tübingen unter anderem zu politischer Kommunikation. Und er erklärt, was Merz aus seiner Sicht gerade falsch gemacht hat.
8: Ja, ich würde sagen, es wurde wirklich sehr unprofessionell kommuniziert. Also wenn eine solche Personalrochade stattfindet, dann kann das ja auch ein Anlass sein, eine Aufbruchsstimmung auszulösen. Und das ist halt überhaupt nicht gelungen. Also man hat kein positives Narrativ entwickeln können aus diesen großen personellen Veränderungen, die man jetzt angeht. Und das ist nun wirklich eine absolut verpasste Chance an dieser Stelle. Und wenn man etwa diese Pressekonferenz von Merz an diesem Montag anschaut, ne, dann werden werden halt die Personen hin und her geschoben, aber sonst passiert nichts. Es gibt keinerlei positives Angebot, keinerlei positives Narrativ, dass man nur eine Veränderung vornimmt, um eben auch Ziele zu erreichen. Und so ist es natürlich ganz schwer, Leute mitzunehmen.
9: Mhm. Merz hätte es ja besser wissen können. Er hat ja in den vergangenen Monaten immer mal wieder erlebt, was seine Art der Kommunikation auslöst. Wir kennen das noch von der Vorgängerregierung. Da wurde viel mehr über Personalien, über Streit gesprochen als über Inhalte. Warum hat er da keine Konsequenzen ausgezogen? Hat Sie das überrascht, wie er das jetzt angegangen ist?
8: Ja, das ist mir insgesamt wirklich auch rätselhaft. Ihm schlägt ja viel Kritik entgegen für die Art und Weise, wie er kommuniziert. Aber er hat keinerlei Tendenz, wirklich substanziell sein Kommunikationsverhalten zu ändern. Also es gab ja jetzt dieses Sommerinterview vor ein paar Tagen. Auch dort wurde er nochmal mit dieser Kritik konfrontiert und seine Reaktion war, ja, die Medien greifen immer nur die negativen Wahrnehmungen heraus. Und das ist halt natürlich schwierig, wenn jemand nicht erkennt, dass kommunikativ ein Problem vorliegt, wie will man dann sich weiterentwickeln.
9: Ja. Wie würden Sie das einschätzen, dieses Polarisieren? Wie viel ist da wirklich Impulsivität und wie viel ist es vielleicht aber auch Kalkül?
8: Ja, seine polarisierenden Äußerungen über die Paschas und das Stadtbild, würde ich sagen, die sind häufig auch eine Art Fischen im Trüben. Also man positioniert sich nicht so ganz genau, nicht so ganz explizit, aber der Subtext, der dann eben auch mittransportiert wird, einer sehr konservativ extremen Haltung, den scheint er meines Erachtens schon auch ganz bewusst ins Spiel zu bringen in solchen Situationen, um eben am rechten Rand zu fischen. Und auch das, finde ich, ist eine bedenkliche Entwicklung.
9: Kann Merz das einfach nicht gut, wenn er jetzt impulsiv ist? Oder würden Sie sagen, der kann eigentlich schon ein guter Redner sein? Also was bräuchte es dafür?
8: Naja, auf der einen Seite würde ich sagen, ist er ein rhetorisches Talent. Er hat gute, feurige Reden gehalten als Oppositionsführer, hat aber jetzt nicht umgeschaltet in eine neue Rhetorik, die dann eben doch auch zum Bundeskanzler gehört, Menschen auch mitzunehmen, zu integrieren und Positionen zu werben. Also man ist ja Kanzler aller Deutschen und nicht nur Kanzler der CDU-Wähler. Und diese Umschaltung, die ist wenig geglückt. Und ich finde aber auch im Hintergrund, scheint mir unprofessionell im Bundeskanzleramt gearbeitet zu werden, weil diese Dinge muss man doch auch anders vorbereiten, anders aufbereiten. Also wenn man so einen großen Personalwechsel plant, muss man doch vorher mit allen Leuten gesprochen haben, braucht klare Entscheidungen. Erst dann geht man an die Öffentlichkeit. Man muss in einer solchen Situation auch erkennen, dass ein solcher Wechsel immer für Menschen eine große Herausforderung darstellt, auch für die Wählerinnen und Wähler. Etwas ist, was potenziell irritierend ist. Also brauche ich irgendein Narrativ, das darauf Antworten gibt. Und solche Dinge professionell vorzubereiten, ist ja auch etwas, was sozusagen im Umfeld des Kanzlers passieren sollte und wo ich mir wirklich nicht erklären kann, was da los ist.
3: Sagt Rhetorikprofessor Olaf Kramer von der Uni Tübingen. Und Friedrich Merz versprach in der Fraktionssitzung heute, seine Politik besser zu erklären. Dies nehme er als Auftrag aus dem Gespräch in der Fraktion hinter verschlossenen Türen mit.

0: Es ist 23.15 Uhr.
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0: Bei sogenannten Großlagen, also erheblichen Gefahren, gibt es in vielen Städten oder auch Ländern Krisenstäbe. Dass es das aber auch auf EU-Ebene gibt, ist vielleicht nicht so vielen von allen Menschen bekannt. Aber EU-Mitglieder in Not und sogar Nicht-Mitglieder in Not können den sogenannten Katastrophenschutzmechanismus ausrufen. Dann stehen rund 60 EU-Experten rund um die Uhr für Hilfe zur Verfügung. Im Moment beschäftigen die meisten von ihnen die Waldbrände in Südeuropa. Sabrina Fritz hat das Krisenzentrum in Brüssel besucht.
2: Es ist die 110 für globale Krisen.
3: Wherever in the world something happens, people can call.
2: Wo immer auf der Welt etwas passiert, können uns die Menschen anrufen, sagt Maria Suba. Sie leitet das Krisenzentrum der EU. Und die Länder haben dieses Jahr schon oft angerufen, ob Erdbeben, Überschwemmungen oder Waldbrände. Die Europäische Union versucht zu helfen.
3: You can see that this year the fire season started extremely early.
2: Dieses Jahr hat die Feuersaison sehr früh angefangen. Wir hatten die erste Anfrage Ende April von den Niederlanden und dann fragte die Tschechische Republik um Hilfe. Warum die Feuer diesmal schon so früh ausgebrochen sind, auch dafür hat Maria Suba eine Erklärung. Anfang des Jahres hatten wir viel Regen und Stürme, die haben viel Äste und Brennmaterial verursacht. Und dann kamen die Hitzewellen, die alles sehr trocken gemacht haben und dann hatte das Feuer leichtes Spiel. Jetzt beschäftigt das Notfallteam aus rund 60 Expertinnen und Experten die beiden großen Feuer in Frankreich und Spanien. Anfang der Woche hatte sich die Lage etwas entspannt, doch jetzt wird es wieder schlimmer, befürchten die Experten in Brüssel. Dank ihrer Copernicus-Satelliten können sie die Lage ziemlich genau vorhersagen. Sie sehen, wo ein Feuer ausbricht und können die betroffene Region frühzeitig informieren. Im Lagezentrum sieht man die Bildschirme rot werden, dort wo die Feuer gerade besonders heftig wüten. Wenn ein Land den sogenannten Katastrophenschutzmechanismus ausruft, können die EU-Experten auf einen Pool zurückgreifen, den die Mitgliedstaaten angemeldet haben. Deutschland zum Beispiel Wasseraufbereitungsanlagen und mobile Labore, Rumänien Flugzeuge zur Evakuierung, Polen Löschfahrzeuge mit Feuerwehrmännern. Das Krisenzentrum ist für die EU auch ein Zeichen der Solidarität, dass man sich hilft in der Not, heißt es in Brüssel. Die Hilfe gilt übrigens auch für Nicht-EU-Staaten. Venezuela zum Beispiel wurde nach dem schweren Erdbeben unterstützt. Rund 140 Feuerwehrleute, 13 Flugzeuge, 41 Fahrzeuge hat die EU von ihren Mitgliedstaaten eingesammelt. Angesichts der Gewalt der Brände vielleicht eine eher kleine Zahl, aber dazu kommt die bilaterale Hilfe. So hat Deutschland 2 Löschfahrzeuge von der Bundeswehr direkt zur Verfügung gestellt. Dafür gab es ein Extralob von EU-Kommissionspräsidentin von der Leyen. Doch wenn man die Krisenhelfer im Lagezentrum besucht, hört man auch Frust. Frust über die zunehmende Ignoranz gegen den Klimawandel.
4: Esto es una asignatura para todos. Y esta te la pregunto yo al revés. ¿A qué estamos dispuestos a renunciar?
5: Wie sieht es mit den umfassenderen Themen aus, wie zum Beispiel dem Kampf gegen den Klimawandel? Das ist eine Aufgabe für uns alle. Und diese Frage stelle ich euch einmal umgekehrt. Worauf sind wir bereit zu verzichten? Denn letztendlich hängt dieser Klimawandel mit unserem Lebensstandard zusammen, das wisst ihr alle. Worauf sind wir bereit zu verzichten, um wieder ein Leben zu führen, das vielleicht etwas einfacher, unkomplizierter, aber nachhaltiger ist?
4: Para volver a tener una vida quizás un poco más simple, más fácil, pero más sostenible.
2: Doch jetzt geht es erstmal um die akute Erstversorgung. Bis zum 18. September besteht die Waldbrandgefahr in Europa. Keine Sommerpause also für das EU-Krisenteam.
0: Nach dem Anschlag am Rande des Christopher Street Days in Berlin mit einer Toten und 31 Verletzten hat die Aufarbeitung im Berliner Abgeordnetenhaus begonnen. Heute ist der Innenausschuss zu einer Sondersitzung zusammengekommen und die Abgeordneten aller Fraktionen hatten viele Fragen. Vor allem, warum kam der Tatverdächtige aus der Untersuchungshaft frei und wie wurde er danach überwacht? Kirsten Buchmann vom RBB fasst die Diskussion zusammen.
6: Der Tatverdächtige wurde laut Polizeipräsidentin Barbara Slowik-Meisel im Mai als Hochrisikofall eingestuft. Er sei eng in den Blick genommen worden. Abdul B. wurde von der Polizei zeitweise in 2 Schichten observiert sowie mit einer Kamera überwacht. Sein Telefon sei abgehört worden, sagt die Polizeipräsidentin.
7: Ich darf Ihnen hier nicht konkret sagen, was wir jetzt da alles gesehen und nicht gesehen haben. Ich kann es nur pauschal im Grunde sagen. Wir haben auf jeden Fall nichts, aber auch gar nichts gefunden, was uns zu einer Prognose gebracht hätte, dass wir entweder die Voraussetzung für eine Fußfessel oder gar für eine Präventivhaft gehabt hätten.
6: Es sei kein Verdacht einer terroristischen Straftat erkennbar gewesen. Eine zunehmende Radikalisierung war laut Innensenatorin Iris Spranger bei Abdul B. seit 2021 festzustellen.
8: Klar ist aber, dass der Tatverdächtige der salafistischen Szene Berlins zuzuordnen ist.
6: In den letzten 2 Jahren habe es in der salafistischen Szene Hinweise gegeben, dass vermehrt Ausreisen diskutiert und geplant würden. Abdul B. hatte versucht auszureisen und sich dem IS anzuschließen. Im Libanon kam er 3 Monate in Untersuchungshaft. In Berlin verbrachte er nach seiner Rückkehr 6 weitere Monate in U-Haft. Daraus entließ das Gericht ihn. Justizstaatssekretär Dirk Feuerberg zitiert mehrere Gründe, die im Urteil niedergelegt seien, unter anderem:
9: Es wurde hingewiesen auf eine sehr starke familiäre Einbindung, die noch vorläge. Es wurde, und das spielt in der Praxis in der Tat normalerweise eine ganz erhebliche Rolle, darauf hingewiesen, dass der jetzt Getötete erstmalig Haft erfahren hatte. Und das ist ein Kriterium, das bei den Gerichten schon eine erhebliche Rolle spielt, zu fragen, können wir davon ausgehen, dass dadurch eine Änderung in seiner Haltung eingetreten ist.
6: Abdul B. habe nach dem Jugendstrafrecht am 12. Mai eine sogenannte Vorbewährung mit Auflagen erhalten, eine Gelegenheit, sich zu ändern. Nach spätestens 6 Monaten sollte entschieden werden, seine Strafe von 22 Monaten zur Bewährung auszusetzen oder nicht. Nicht alle Fragen lassen sich laut Innensenatorin Iris Spranger momentan öffentlich beantworten. Sie verweist darauf, dass derzeit der Generalbundesanwalt ermittele. Im Innenausschuss des Abgeordnetenhauses bleibt daher etwa offen, ob es mögliche Hintermänner des Tatverdächtigen gegeben habe. Die Grünen-Abgeordnete Antje Kapek will daher wissen:
10: Wie geht es jetzt weiter mit unseren offenen Fragen?
6: Die Grünen fordern einen Untersuchungsausschuss, sollte es bei den Unklarheiten bleiben. In Betracht kommt er für diesen Fall erst in der kommenden Legislaturperiode nach der Abgeordnetenhauswahl am 20. September.
0: Der Berliner Innenausschuss debattiert über das CSD-Attentat. Wohnraum in Großstädten ist knapp. Da gilt es, Wohnungen so gut wie möglich zu nutzen. In der hessischen Landeshauptstadt Wiesbaden gibt es deshalb ab heute eine Tauschbörse für Menschen, denen ihre Wohnung zu klein oder, ja, auch das gibt es, zu groß geworden ist. Wenn die Kinder aus dem Haus sind oder sich Familiennachwuchs ankündigt. Also es gibt zahlreiche Gründe, die Wohnung zu verkleinern oder eben auch zu vergrößern. Es ist die erste kommunale Tauschbörse in Hessen. Andrea Bonhagen erklärt, wie sie funktioniert.
11: Endlich mittendrin, sagt eine Frau auf einem Plakat. Sie hat eine zentrale Wohnung gefunden. Endlich Erdgeschoss, sagt eine andere, die nicht mehr fit für Treppen ist. Mein eigener Garten, freut sich andererseits ein Mitdreißiger. Die Stadt wirbt für ihre neue Tauschbörse. Wenn der Partner gestorben ist, die Kinder aus dem Haus sind, das Putzen mühsam wird oder die Wohnung einfach zu teuer ist, kann der Wunsch entstehen, sich zu verkleinern. Umgekehrt sorgen zum Beispiel ein Kindersegen oder ein WG-Wunsch dafür, dass man mehr Platz braucht. Die Stadt Wiesbaden will bei einem Tausch helfen. Der Gedanke, wer eine Wohnung sucht, hat ja oft eine zu bieten und kann so seine Chancen erhöhen. Sozialdezernentin Patricia Becher erklärt, wer sucht, kann angehen. Geben, ob er
12: eher in die östlichen Vororte ziehen möchte oder an den Rhein. Möchte ich vielleicht eher in die Innenstadt oder umgekehrt, habe ich eine Veränderung, weil ich weiß, wir ziehen zusammen, unsere Familie vergrößert sich oder hat sich auch verkleinert, weil die Kinder aus dem Haus sind. Und das bietet eine zusätzliche Möglichkeit, weil die Frage ist ja, wie würde ich sonst von einem solchen möglichen Matching-Prozess überhaupt als Bürgerin oder Bürger erfahren?
11: Interessierte finden das neue Online-Portal unter Wohnungstauschbörse der Stadt Wiesbaden. Wer es nicht so mit dem Internet hat, ruft die Stadt an und fragt nach der Wohnberatung. Es ist eine Kooperation mit dem Portal tauschwohnung.com. Da stehen schon die ersten Wohnungen drin. 2 Zimmer, 70 Quadratmeter, 700 Euro in Nordost bietet ein Mann. Er sucht 1,5 Zimmer bis 650 Euro. Wer die hat und mit ihm tauschen mag, anmelden, eigene Wohnungen anbieten und dann sollte es ein Match geben. Der Vermieter muss natürlich zustimmen. Martin Vaché von der Stadt.
13: Der hat natürlich sehr viele Wörtchen mitzureden. Ich warne davor, den Wohnungstausch sozusagen in einer Anspruchshaltung zu versehen, dass ich damit einen günstigen Altmietvertrag bekomme. Das ist nicht Ziel des Ganzen. Es geht nicht darum, eine Seite zu übervorteilen. Deswegen sehe ich das auch kritisch, wenn Forderungen sind, hier so eine Art Recht auf Eintritt in alte Verträge zu schaffen.
11: Die Miete kann sich also erhöhen. Aber klappen kann der Tausch trotzdem. Das Ziel? Endlich Bewegung auf dem Wohnungsmarkt. Bei Angeboten herrscht zurzeit in der Regel Aufträge, gähnende Leere, meint Waschi.
13: Weil wir einfach festgestellt haben, dass der normale Wohnungsmarkt, also die Anzeigen in früher Printmedien, heute in den entsprechenden Internetportalen, dass das nicht mehr funktioniert. Die Leute ziehen nicht mehr um, keine Wohnungen werden mehr frei, der Markt ist sozusagen erstickt. Wohnungen werden ja quasi nur noch unter der Hand angeboten.
11: In Baden-Württemberg wird so ein Engagement der Städte unterstützt. Die bekommen 3.000 bis 7.500 Euro in lohnenden Fällen, also wenn sich jemand über 15 Quadratmeter verkleinert. Freiburg gibt das Geld weiter und zahlt 2.000 Euro Umzugshilfe. Das gibt es in Wiesbaden noch nicht. Aber es gibt 1,5 Stellen für Wohnberaterinnen. So werden auch Menschen ohne Internet unterstützt.
1: Sport.
14: Mit Moritz Knorr. Nach dem Bekanntwerden der Pläne des Fußball-Weltverbandes FIFA, Anteile unter anderem an der Weltmeisterschaft zu verkaufen, hat FIFA-Präsident Gianni Infantino seinen Plan jetzt verteidigt. Es sei ein Vorschlag, ein Angebot, Teil eines demokratischen Beratungsprozesses, sagte Infantino in einem Video. Es ist eine Gelegenheit, aber keine Verpflichtung, so der Schweizer weiter. Die Kritik war im Laufe des Tages riesig geworden. Und auch der DFB, der Deutsche Fußballbund, ist so gar nicht angetan von der FIFA-Idee. Christian Michel.
15: DFB-Präsident Bernd Neuendorf kritisiert dabei nicht nur den Inhalt der Pläne, sondern auch das Vorgehen der FIFA. Als Mitglied des FIFA-Councils habe er davon erst aus der Presse erfahren.
16: Zunächst mal hat uns diese Nachricht einmal mehr überrascht. Ich glaube, es ist ein fatales Zeichen, eine Fußball-Weltmeisterschaft für Investoren zu öffnen. Der Fußball lebt von der Akzeptanz der Gesellschaft und wir dürfen ihn nicht zum Spielball von Investoren machen. Das ist, glaube ich, ganz wichtig.
15: Auch grundsätzlich geht Neuendorf mit dem Weltverband hart ins Gericht. Wichtige Entscheidungen würden im höchsten FIFA-Gremium gar nicht mehr beraten. Die UEFA will sich nun mit ihren 55 Mitgliedsverbänden abstimmen, sagt Bernd Neuendorf.
16: Es ist ganz klar, wenn die UEFA hier sich klar positioniert, ist auch meine Erwartung, dass das passiert, wenn wir alle 55 Verbände zusammen haben, dass wir sehr kritisch, dann ist aus meiner Sicht dieses Projekt auch gestorben, weil kein Investor wird sich finden, wenn Europa sagt, an so einer Maßnahme haben wir kein Interesse, wir werden nicht teilnehmen. Ich glaube, dann ist relativ schnell klar, dass diese Idee und dieser Gedanke von Gianni Infantino in sich zusammenfällt.
15: Nach den Beratungen der UEFA erwartet Neuendorf nun auch eine Reaktion der FIFA. Infantino müsse das FIFA-Council kurzfristig einberufen und die offenen Fragen zu den Investorenplänen beantworten.
14: Und am Nachmittag soll dann auch eine Krisensitzung der UEFA mit allen 55 Mitgliedsverbänden stattfinden. Dort soll dann über das weitere Vorgehen und auch über einen möglichen Boykott beraten werden. Schauen wir auf die Tour de France. Auch in diesem Jahr war das wichtigste Radrennen der Welt wieder ein riesiges Fest. Los ging es, wie so häufig in den letzten Jahren, nicht in Frankreich selbst, sondern im Ausland. Dieses Mal war Barcelona dran und 2029 könnte der Tourauftakt auch nach Deutschland kommen. Genauer gesagt nach Mitteldeutschland. Dafür ist jetzt die Bewerbung offiziell überreicht worden. Thomas Kunze.
17: Viel konkreter, viel nachdrücklicher kann man eine Einladung nicht aussprechen, kann das Interesse am Grand Départ der Tour de France 2029 nicht dokumentiert werden. Eine Staatsministerin, ein regierender Bürgermeister, drei Ministerpräsidenten, Sportfunktionäre aus dem obersten Regal, eine dicke gelbe Bewerbungsmappe und ein Stück der Berliner Mauer. Diese Bewerbung ist ernst. Sehr ernst gemeint, sagt Sachsens Ministerpräsident Michael Kretschmer.
18: Die Tour de France in Berlin und dann durch die mitteldeutschen Länder, das ist doch großartig. Das ist eine unfassbare Werbung für uns.
17: 16 Monate nach der Idee, den Auftakt der Tour 2029 zum 40. Jubiläum des Mauerfalls nach Berlin und in die neuen Länder zu holen, steht also der Plan. Ein Prolog in der Hauptstadt, drei Etappen durch Sachsen, Sachsen-Anhalt und Thüringen, vorbei an 14 Welterbestätten, so der Wunsch in der Bewerbung. Kommt die Tour de France nach 2017 tatsächlich erstmals wieder nach Deutschland, wäre das nicht nur ein Erfolg, sondern ein teures, aufwendiges Unternehmen. Zwischen 20 und 25 Millionen Euro werden aktuell kalkuliert. Die Tourveranstalter selbst, um Christian Prudhomme übrigens, verließen Berlin nicht ohne hoffnungsvolle Botschaft. Politisch natürlich, aber irgendwie auch der Bewerbung zugewandt.
19: Ich glaube, dass die deutsche-französische Freundschaft das Kern von Europa immer ist.
14: Und die Entscheidung soll dann Anfang 2027 fallen.
0: Das war der Sport mit Moritz Knorr. Vielen Dank.
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21: Um 23.30 Uhr mit Olaf Knapp. Der neue Unionsfraktionschef Frei wertet seine Wahl als Vertrauensbeweis und auch als Rückenstärkung. Zuvor hatte ihn die Bundestagsfraktion von CDU und CSU mit 91,9% zum neuen Vorsitzenden gewählt. Birte Sönnigsen in Berlin ordnet das Wahlergebnis von Frei ein.
22: Er ist auch beliebt in der Fraktion, aber dass das Ergebnis jetzt so eindeutig ausfällt, das war im Vorfeld nicht klar. Es war auch befürchtet worden, dass es mehr Gegenstimmen geben könnte, nicht um Thorsten Frei selbst zu treffen, sondern um dem Bundeskanzler einen Denkzettel zu verpassen. Denn der Unmut in Teilen der Unionsfraktion, der war in den vergangenen Tagen durchaus groß. Und auch die öffentliche Kritik am Bundeskanzler war vor allem für CDU-Verhältnisse bemerkenswert laut.
21: Bundeskanzler Merz hat sich nach parteiinterner Kritik an Personalentscheidungen positiv über eine Sondersitzung der Unionsfraktion geäußert. Zuletzt hatte es in Teilen der CDU Unmut gegeben, vor allem über die Abberufung von Verkehrsminister Schnieder.
23: Wir haben eine wirklich gute, faire und sehr respektvolle Aussprache in der Bundestagsfraktion gehabt. Die Kolleginnen und Kollegen, die sich zu Wort gemeldet haben, wenn ich richtig mitgezählt habe, insgesamt 15 an der Zahl, haben auf die verschiedensten Aspekte hingewiesen und die verschiedensten Herausforderungen, vor denen wir stehen. Insbesondere die Frage, wie wir die nächsten Wahlen bestehen können, aber vor allem, wie wir auch die gesellschaftspolitischen Themen in unserem Land richtig beantworten.
21: Bundeskanzler Merz. Jetzt sind auch in mehreren Urlaubsgebieten in der Türkei Waldbrände ausgebrochen. Im Süden des Landes haben die Feuer ein Wohngebiet erreicht, das zum beliebten Touristenort Antalya gehört. Aus Istanbul, Jim Bob Nikşas.
24: Ein Feuer hat nun offenbar auch Wohngebiete im Stadtteil Yazir, außerhalb von Antalya, erreicht. Die Bewohner waren zuvor schon in Sicherheit gebracht worden. Der Gouverneur von Antalya sieht die Ursache für die Waldbrände vor allem in der extremen Hitze und Trockenheit, gepaart mit starkem Wind. Insgesamt sind demnach 12 Brände in der Region gemeldet worden. Die bei Touristen beliebten Orte Adrasan und die antike Stadt Olympos wurden wegen der starken Rauchentwicklung für den Verkehr gesperrt. Auch aus weiteren Regionen im Westen der Türkei wurden Waldbrände gemeldet.
21: Unterdessen melden die griechischen Behörden, 3 Feuerwehrmänner, die beim Kampf gegen die Waldbrände auf Kreta und der Peloponnes ums Leben gekommen seien. Das Wetter in Deutschland. Nachts ist es oft klar, Tiefstwerte von 23 bis 13 Grad. Morgen anfangs heiter, später einzelne kräftige Schauer und Gewitter. Höchstwerte 25 Grad an der Nordsee bis teilweise 40 Grad im Süden. Am Freitag zeitweise freundlich, vor allem im Westen später Schauer und Gewitter, 20 bis 38 Grad und am Sonnabend teils heiter, im Süden und Osten Schauer und Gewitter, 20 bis 34 Grad. Das waren die Nachrichten.
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25: Beginnt mit einer Gefahreninformation für Erlenbach-Schimmelsberg. Aufgrund eines Brandes im Bereich der A6 Höhe Weinsberg kommt es zu starker Rauchentwicklung. Die A6 Nürnberg-Heilbronn ist dadurch zwischen Weinsberg und Heilbronn-Neckarsulm in beiden Richtungen gesperrt. A1 Fehmarn Richtung Hamburg zwischen Lübeck-Zentrum und Kreuz Lübeck 4 Kilometer Stau an einer Baustelle. A1 Lübeck Richtung Bremen zwischen Norderelbbrücke und Stillhorn 2 Kilometer Stau. Die A5 Frankfurt Richtung Karlsruhe zwischen Kronau und Bruchsal 2 Kilometer Stau und das waren die aktuellen Meldungen. Kommen Sie gut durch die Nacht.
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25: Mit Ben Wotzny, schön, dass Sie dabei sind. Monatelang wurde gerungen, jetzt liegt das Papier aus dem Wirtschaftsministerium auf dem Tisch. Eine Reform der Energiepolitik, konkret des Erneuerbare Energiegesetzes. Bundeswirtschaftsministerin Reiche sagt, das Gesetz soll kein Rundum-Sorglos-Paket mehr sein und so solle beispielsweise die garantierte Einspeisevergütung für kleine Dachsolaranlagen bald entfallen. Noch ist es aber nur ein Reformvorschlag, der auf deutliche Kritik stößt, wie Lissy Kaufmann berichtet.
2: Die Pläne von Wirtschaftsministerin Katharina Reiche von der CDU waren von Anfang an umstritten. Die ersten Entwürfe für die Reform der Energiepolitik sorgten bei Umweltverbänden schon vor Monaten für einen Aufschrei. Von einem Ausbremsen der Energiewende war die Rede. Jetzt hat die Bundesregierung eine abgemilderte Version dieser Pläne auf den Weg gebracht.
3: Wir nehmen damit einen Paradigmenwechsel vor.
2: Paradigmenwechsel, so nennt Wirtschaftsministerin Katharina Reiche die Pläne. Das Ziel sei es, den Ausbau der Erneuerbaren
3: kosteneffizienter, ökonomisch robuster und vor allem mit mehr Systemverantwortung voranzutreiben.
2: Am Ausbauziel will die Bundesregierung festhalten. Der Anteil der Erneuerbaren an der Stromerzeugung soll bis 2030 auf 80% steigen. Künftig soll der Bund aber gezielter fördern und insgesamt weniger Geld ausgeben. Für Betreiber von Anlagen heißt das, sie müssen mit weniger Absicherung auskommen. Betroffen sind unter anderem all jene, die sich ab dem kommenden Jahr eine Solaranlage aufs Dach bauen lassen. Wenn sie ihren Strom ins Netz einspeisen, sollen sie dafür künftig nicht mehr 20 Jahre lang eine Preisgarantie pro Kilowattstunde bekommen, sondern eine reduzierte Übergangspreisgarantie, und zwar für maximal 3 Jahre. Danach ist noch für 4 Jahre ein Bonus vorgesehen, wenn der Strom zu marktüblichen Preisen verkauft wird.
3: Wir beenden das EEG als Rundum-Sorglos-Paket.
2: So fasst Wirtschaftsministerin Reiche die Pläne zusammen. Bislang gebe der Staat für die Förderung 15 bis 17 Milliarden Euro aus, Tendenz steigend. Das muss nach Ansicht von Katharina Reiche nicht sein. Schließlich lohne sich eine private Anlage auf dem eigenen Dach mittlerweile auch ohne Förderung.
3: Und eine Investition, die sich unmittelbar amortisiert, von dem Privathaushalte etwas haben, sollten nicht auf Dauer von einer Allgemeinheit bezahlt werden.
2: Künftig will die Bundesregierung außerdem den Ausbau großer Ökostromanlagen mit dem Ausbau der Stromnetze synchronisieren. Verhindert werden soll, dass neue Anlagen ausgerechnet dort gebaut werden, wo Netze oft überlastet sind und Anlagen dann vorübergehend abgeschaltet werden müssen. Für den Ausfall gibt es bislang eine Entschädigung für die Betreiber. Hier will die Bundesregierung kürzen. Katharina Reiche setzt auf mehr Eigenverantwortung und vergleicht das Ganze mit dem Brötchenbacken.
3: Wenn der Bäcker zu viel Brötchen produziert, bringt er die abends nicht zum Bürgermeister und sagt, ich habe mich verzählt und ich möchte jetzt den Ausfall für die zu viel produzierte Menge.
2: Umweltverbände kritisieren die Gesetzentwürfe, die die Bundesregierung auf den Weg gebracht hat. Und auch aus der Opposition kommt Gegenwind.
4: Die Energiewende wird ausgebremst, anstatt sie zu beflügeln,
2: sagt Michael Kellner, energiepolitischer Sprecher der Grünen.
4: Die ganzen Gesetzespakete sind ein Rückschlag, gerade in Zeiten, wo die Welt brennt, wo wir schneller aus fossilen Energien raus müssen.
2: Michael Kellner hofft, dass die Entwürfe im parlamentarischen Verfahren noch weiter abgemildert werden. Denn am Ende müssen auch Bundestag und Bundesrat noch über die Gesetze abstimmen.
25: Die Energiepolitik soll reformiert werden.
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25: China ist immer noch der wichtigste Einzelmarkt für deutsche Autohersteller. Vor allem Volkswagen hat jahrelang Milliardengewinne aus China kassiert. Doch diese Zeiten sind vorbei. Zuletzt ist der Absatz von VW in China erneut eingebrochen, um fast 30%. Darüber hat meine Kollegin Liane Kossmann mit unserem Korrespondenten in Peking, mit Benjamin Eisel, gesprochen. Und die erste Frage lag quasi auf der Hand. Woran liegt das?
5: Das hat 2 Hauptgründe. Der eine ist, dass der chinesische Automarkt allgemein zurückgeht. Wir haben hier einen Rückgang der Neuwagenverkäufe um 20% im ersten Halbjahr gehabt. Das hat verschiedene Gründe. Zum einen gibt es weniger Förderung für E-Autos. Der Markt ist auch gesättigt. Und dazu kommt, dass China in einer Wirtschaftskrise steckt und die Leute ihr Geld lieber sparen, als es für neue Autos auszugeben. Das ist ein Problem für alle Autohersteller. Bei VW kommt noch dazu, dass die Konkurrenz einfach sehr groß ist, gerade auf dem E-Automarkt. Und VW die Entwicklung bei den E-Autos etwas verschlafen hat, da will man jetzt aufholen.
7: Ja, welche Zukunft hat der Konzern in China? Also das Unternehmen peilt ja jetzt sehr viel schnellere Entwicklungszyklen, 18 Monate nämlich an, und will günstigere Modelle anbieten. Ist das eine erfolgversprechende Strategie für die Zukunft?
5: Na, man muss vielleicht sich erstmal anschauen, wo VW herkommt. Früher hat man Autos in Deutschland entwickelt und dann vielleicht für den chinesischen Markt angepasst. Und das hat jahrzehntelang super funktioniert hier in China. VW war Marktführer ganz lange Zeit, hat sehr viele Autos verkauft, hat sehr viel Gewinn gemacht. Aber bei den E-Autos, da klappte das dann eben nicht mehr. So ein ID.3, der kommt ja einfach nicht besonders gut an bei den chinesischen Kundinnen und Kunden. Der ist zu piefig, der hat zu wenige Gimmicks und deswegen geht jetzt VW komplett in die Offensive, hat die Strategie geändert, in China, für China heißt die, also hier entwickeln und produzieren für den chinesischen Markt. Man hat ein neues Vorzeigewerk aus dem Boden gestampft. Die Devise heißt eben, ja, man entwickelt.
0: Wir unterbrechen das Programm für eine wichtige Verkehrsdurchsage. Achtung, Falschfahrer auf der B31 Freiburg-Donau-Eschingen. Zwischen Kappler-Tunnel und Buchenbach kommt Ihnen ein Falschfahrer entgegen. Fahren Sie äußerst rechts und überholen Sie nicht. Auf der B31 Freiburg-Donau-Eschingen zwischen Kappler-Tunnel und Buchenbach ist ein Falschfahrer unterwegs. Vorsicht in beiden Richtungen und wir machen weiter im Programm.
5: Jetzt alles hier inklusive der eigenen Softwareplattform. Das ist günstiger, das ist schneller. Klar, zum einen sind die Löhne hier niedriger in China, zum anderen kooperiert man aber auch mit chinesischen Start-ups, von denen man lernen will. Früher war es andersrum. Die chinesischen Autohersteller haben von den Deutschen gelernt, jetzt lernen die Deutschen von den chinesischen. Man produziert mit Robotern hauptsächlich, spart da auch Geld. So sollen die Kosten um bis zu 40% eingedampft werden.
7: Du hast es aber ja schon gesagt, die Konkurrenz ist groß. Also wie wird ein Konzern wie Volkswagen jemals in China mithalten können, wenn mehr als 100 chinesische Marken mit staatlicher Förderung entstanden sind?
5: Genau, das ist das Problem. Der Preiskampf hier auf dem chinesischen Markt, der ist extrem hart und der ist ruinös. Viele Marken sind schon verschwunden. Der Markt wird sich auch weiter konsolidieren. Da sind sich alle Experten einig. Man muss aber auch sagen, dass VW gegenüber den ganzen E-Auto-Startups den chinesischen einen Vorteil hat. Es ist ein riesiger Konzern, der hat viel Kapital und er hat eben noch ein gut laufendes oder einigermaßen gut laufendes Verbrennergeschäft, auch hier in China. Das heißt, man kann da quersubventionieren und hält vielleicht auch länger durch als ein chinesisches E-Auto-Startup. Die Gewinne, die man früher hier in China eingefahren hat, die gibt es aber nicht mehr, zumindest vorübergehend.
7: Und wie schätzt du das ein? Kann man jüngere chinesische Käufer, auf die es ja ankommt, in Zukunft von Volkswagen überzeugen? Oder wovon wird es abhängen?
5: Also die Voraussetzungen sind da bei den neu entwickelten E-Autos. In diesem Jahr sollen allein 20 neue oder überarbeitete intelligente E-Autos von Volkswagen auf den Markt kommen. Die können jetzt alles, was die Chinesen schon länger können. Also die ganze Unterhaltung, die Sprachsteuerung, die Gimmicks, von denen ich vorhin gesprochen habe. Große Bildschirme, Ablageflächen für Smartphone, induktives Laden und so weiter. Manchmal gibt es auch Kühlschränke und allerlei Spielereien. Und autonomes Fahren, das ist auch ganz wichtig in China. Das ist alles da. Und Influencer auf der Automesse haben uns auch gesagt, ja, die Autos sind gut. Jetzt geht sicherlich viel über den Preis und da muss eben VW schauen, wie gesagt, wie sehr man diesen Preiskampf mitmacht. Was auch bei den jüngeren Käufern schwierig ist, die haben keine Markentradition, kein Bewusstsein. Für die bedeutet VW vielleicht gar nicht so viel, ist vielleicht eher piefig und die entscheiden sich dann vielleicht auch eher für ein modernes chinesisches Auto. Da sind eben viele Chinesen auch inzwischen stolz, dass die chinesischen Hersteller so tolle moderne Autos bauen können. Also es wird schwierig, aber vielleicht kann Volkswagen die Kurve noch kriegen. Das wird sich aber erst in ein paar Jahren zeigen, denke ich.
0: Unser China-Korrespondent Benjamin Eisel war das im Gespräch mit meiner Kollegin Liane Kossmann.
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0: Immer mehr Menschen nutzen künstliche Intelligenz für die Reiseplanung, um unterhaltsame Bilder zu generieren oder auch um Sprachen zu lernen. Andere schreiben damit Widersprüche oder sogar Klagen. Die KI-Welle kommt somit auch bei Behörden und in der Justiz an. Athena Abetnia hat sich bei den Sozialgerichten im Norden umgehört.
6: Christian Launstein ist Richter am Landessozialgericht Niedersachsen-Bremen in der Hauptstelle in Celle. Auf seinem Schreibtisch landen immer häufiger Schriftsätze, die mit künstlicher Intelligenz geschrieben wurden. Er erkennt sie sofort, sprachlich perfekt, sauber gegliedert, aber oft zu allgemein und viel zu lang. Für das Sozialgericht werden diese Schreiben zur Herausforderung.
8: Was uns Richtern besonders Arbeit und Mühe macht, ist, dass diese Schriftsätze oftmals keinen Einzelfallbezug aufweisen, also keinen Bezug zu ihrem konkreten Fall. Aber das brauchen wir unbedingt, um das Verfahren auch sinnvoll führen zu können. Und wenn wir 50, 60, 70 Seiten bekommen, wo allgemeine Rechtsausführungen drinstehen, das klingt zwar irgendwie gut, hat aber oft mit der Sache nichts zu tun.
6: Die meisten Widersprüche oder Klagen betreffen Verfahren rund ums Bürgergeld. Nach Beobachtung des Gerichts empfehlen Chatbots oft vorschnell ein Eilverfahren. Die Folge? Allein im ersten Quartal 2026 hat sich die Zahl der Eilverfahren im Vergleich zum Vorjahr mehr als verdoppelt. Manchmal geht die KI sogar noch einen Schritt weiter und erfindet für die Begründung einfach Urteile, die es angeblich in der Vergangenheit gegeben haben soll.
8: Dann stutzen wir Richter manchmal, weil wir denken, von der Entscheidung habe ich noch nie gehört, greifen dann auf unsere Datenbanken zurück und stellen fest, diese Entscheidung gibt es überhaupt gar nicht. Die hat sozusagen die KI halluziniert, frei erfunden. Das führt nämlich dann bei den Gerichten zu einer Mehrbelastung und bei den Betroffenen zu Frustration, weil die KI ja auch keine Widerworte gibt und sie möglicherweise immer wieder dazu antreibt, das Verfahren am Leben zu halten, neue Verfahren einzuleiten, obwohl das am Ende keinen Sinn ergibt.
6: An den Landessozialgerichten gibt es keine Gerichtskosten und einen Anwalt benötigt man auch nicht zwingend. Das Sozialrecht wird aber immer komplexer. Wenn ein Bescheid vom Jobcenter oder der Rentenversicherung ins Haus einflattert, seien viele Empfänger auf Hilfe angewiesen, sagt Holger Lange vom Sozialverband VdK.
1: Viele Menschen verstehen diese komplizierten Bescheide nicht, haben nicht schnell genug fachkundige Unterstützung. Und so ein KI-System ist natürlich jederzeit verfügbar und liefert innerhalb von wenigen Sekunden einen scheinbar professionellen Text. Damit haben die Leute das Gefühl, selbst handlungsfähig zu sein in einer oft prekären Situation.
6: Hinzu kommt, dass es immer weniger Fachanwälte für Sozialrecht gibt, sagt Christian Wagner vom Deutschen Anwaltverein.
9: Liegt einfach darin begründet, dass es für den Anwalt, der nur eben Sozialrecht macht, kaum auskömmlich ist, die Gebühren sehr niedrig sind, man oft sehr lange Verfahren hat.
6: Laut VdK ist die Zahl der Fachanwälte seit Anfang 2020 um fast 16% gesunken. Das sei ein Warnsignal, denn das Sozialrecht betrifft fast jeden Menschen irgendwann im Leben, sagt Holger Lange vom Sozialverband VdK.
1: Also insoweit kann KI eine erste Tür sein zum Recht öffnen. Aber durch diese Tür gehen müssen Betroffene auch weiterhin mit einer verlässlichen Rechtsberatung.
0: Sagt Holger Lange vom Sozialverband VdK. Ja, und auch im Journalismus ist KI immer wieder Thema. Wir berichten hier regelmäßig darüber. Eine Powerbank, die passt in jede Tasche, ist super praktisch und auch oft notwendig, je nach Display-on-Time. Aber wenn Ihr Lithium-Ionen-Akku im Brand gerät, kann sie im Flugzeug zur ernsten Gefahr werden. In Südkorea wurde vor 1,5 Jahren ein Airbus durch ein Feuer weitgehend zerstört. Die Menschen da hatten Glück, alle wurden gerettet, aber nach den bisherigen Ermittlungen war vermutlich eine Powerbank im Gepäckfach der Auslöser. Seitdem sind die Vorschriften verschärft worden. Powerbanks gehören ins Handgepäck, dürfen an Bord nicht aufgeladen oder benutzt werden und sollen jederzeit griffbereit sein. Allerdings setzen die Fluggesellschaften diese Regeln unterschiedlich streng um. Was müssen Reisende beachten und wie gefährlich sind Powerbanks im Flugzeug wirklich? Andreas Kegel berichtet.
10: Ladies and gentlemen, please sit down and fasten your seatbelt.
11: An Bord eines vollbesetzten Airbus 380 sind 500 Passagiere und geschätzt 2000 Lithium-Ionen-Akkus. Die sind verbaut in Handys, Powerbanks, Laptops, Kameras oder E-Zigaretten. Und jeder dieser Akkus an Bord ist ein potenzielles Sicherheitsrisiko, so der Akku-Experte Simon Holz vom Ernst-Mach-Institut in Freiburg.
12: Das Erste, was man merken kann, ist, dass der Akku ungewöhnlich warm wird, dass er sich möglicherweise aufbläht. Und die nächste Eskalationsstufe wäre dann, dass der Akku ausgast, dass Gase rauskommen. Auch die sind schon leicht entzündlich, giftig. Und eine extremere Form wäre, dass sich bei dem Ausgasen dieses Gasgemisch sofort entzündet. Und dann brennt der Akku einmal komplett ab.
11: So wie die Nutzung der elektronischen Geräte im Alltag zunimmt, nimmt auch die Zahl gefährlicher Situationen zu. Im Schnitt kommt es allein in den USA im Luftverkehr zu 2 Vorfällen pro Woche. So die amerikanische Luftfahrtbehörde FAA. Viktor Norrefeld vom Fraunhofer-Institut für Bauphysik in Holzkirchen hat die gesundheitlichen Risiken eines Akkubrandes im Fluglabor untersucht. Und er gibt Entwarnung.
13: Selbst wenn der Brand nicht gelöscht wird, also man das Gerät für sich lässt, ist die Flugzeuglüftung stark genug, in etwa 2 Sitze entfernt vom Brand, die Konzentration an diesen Brandgasen so weit abzusenken, dass keine akute gesundheitliche Gefährdung mehr besteht.
11: Dazu kommt, die Crews an Bord seien auf Akkubrände gut vorbereitet, so der Experte. Löschen, kühlen, Geräte gesichert in die Bordtoilette legen. Dieses Vorgehen trainiere jede Airline.
13: Bisher, toi toi toi, gibt die Statistik, glaube ich, den Crews das Zeugnis, dass sie damit umgehen können.
11: Doch ein einziger Worst Case könnte über den Wolken zu einer Katastrophe führen. Das zeigte der bislang schwerste Vorfall im Januar 2025 im südkoreanischen Busan. Dort ist ein Flugzeug vor dem Start aufgrund einer defekten Powerbank im Gepäckfach komplett ausgebrannt. Die Passagiere blieben zum Glück unverletzt. Die internationale Luftfahrtbehörde ICAO hat die Mitnahme von Lithium-Ionen-Akkus strikt begrenzt. Pro Passagier sind nur noch 2 Powerbanks erlaubt, die am Körper oder in der Sitztasche aufbewahrt werden müssen. Alle entsprechenden Akkus, egal ob im Laptop, Powerbank oder Drohne, dürfen maximal eine Leistung von 100 Wattstunden haben. Mehr Leistung bedeutet mehr Risiko, sagt der Brandschutzbeauftragte Stefan Dörner vom Flughafen Memmingen und betont, ein Akkubrand sei oft schwer unter Kontrolle zu bringen.
14: Zum einen sind die Akkus gekapselt in einem Gehäuse und es ist schwierig, an den Akku hinzukommen, um das Löschmittel aufzutragen. Und des Weiteren ist das ein chemischer Prozess, der einfach schwierig ist zu unterbinden, der einfach eine wahnsinnige Eigendynamik hat und eine eigene Energie hat, eine sehr hohe, und deswegen ist das so schwierig für uns als Feuerwehr, den Brand zu löschen. Dann kann das innerhalb von einem gewissen Zeitraum immer wieder zu erneuten Entflammungen kommen.
11: Die Mitnahme von Akkus im Aufgabegepäck ist strengstens verboten. Denn im Gegensatz zu einem Brand in der Kabine wäre ein Brand im Frachtraum nur schwer zu kontrollieren. Wer entgegen den Vorschriften Lithium-Ionen-Akkus im Gepäck aufgibt, haftet für alle auftretenden Schäden. Und muss damit rechnen, dass die Geräte bei der Kontrolle konfisziert werden.
25: Powerbanks im Flugzeug, wie gefährlich sind sie wirklich?
20: Kultur.
25: Die Regierung des autoritären serbischen Präsidenten Aleksandar Vučić geht in diesem Sommer wieder vehement gegen die regierungskritische Kulturszene vor. Nun hat es das Festival Exit erwischt. Mit rund 200.000 Besucherinnen und Besuchern ist es das größte Musikfestival des Balkans. Normalerweise findet es in der serbischen Universitätsstadt Novi Sad statt. Doch es ist in diesem Jahr nach Montenegro ausgewichen. Weil die Festivalveranstalter die Studentenproteste gegen die Vučić-Regierung unterstützt haben, waren sie staatlichen Repressionen ausgesetzt. Oliver Schosch mit den Hintergründen.
15: Im Juli vergangenen Jahres war die Welt noch in Ordnung. In der serbischen Universitätsstadt Novi Sad. Auf einem Hügel über der Donau in der Festung Petrovaradin drängen sich bis zu 50.000 Zuschauer vor den rund 40 Bühnen und Musikzonen. In der Dance Arena legt Solomun auf, der weltbekannte bosnische DJ, der in Hamburg aufgewachsen ist. Damit ist es in diesem Jahr vorbei. Die Veranstalter wurden aus politischen Gründen aus Serbien verdrängt, sagt Dušan Kovačević, der Gründer und strategische Kopf des Festivals. Es gab Druck gegen uns. Zuerst wurden alle staatlichen Zuschüsse für das Festival eingestellt und dann wurden unsere Sponsoren bedroht. Und dann gab es schließlich direkte Drohungen von Seiten des serbischen Geheimdienstes BIA gegen mich persönlich und gegen den Rest des Teams. Was war passiert? Das Exit-Festival hat die Studentenproteste gegen Korruption und das autoritäre Machtsystem von Präsident Vučić unterstützt. Im vergangenen Jahr, während des Festivals, wurden Studenten, die ihre Universitäten blockierten, auf die Bühne geholt.
16: One more time, make some noise for the students of Serbia!
15: Sie tanzten dort zusammen mit dem italienischen Popstar Gala. Ihr größter Hit wurde zu einer Hymne der Protestbewegung gemacht. Gala hatte auch eine kurze Ansprache auf Serbisch vorbereitet, mit der sie zum Widerstand in Serbien aufrief.
17: Serbio! Ustani za svoja prava.
15: Serbien, steh auf für deine Rechte. Zeig der Welt, dass das Volk Macht hat.
17: Pokaži svetu da narod ima moć.
15: Das war der serbischen Regierung offenbar zu viel. Neben Streichungen der Zuschüsse und verbalen Drohungen kam es im Mai dieses Jahres zu einer Razzia, bei der Miloš Kovačević, ein Mitarbeiter der Universität Novi Sad, verhaftet wurde. Er ist der Bruder des Festivalveranstalters Dušan Kovačević. Ein Videoclip zeigt, wie Polizisten mit gezückten Waffen in eine Wohnung eindringen. Miloš Kovačević steht da mit Socken, Trainingshose und nacktem Oberkörper und ist sichtlich schockiert. Sein Bruder Dušan Kovačević ist sich sicher, dass diese Aktion ihm und dem Festival gegolten hat.
18: Zuerst wurde er wegen Terrorismus angeklagt. Als sie dann gemerkt haben, dass das zu lächerlich ist, sind sie umgeschwenkt auf den Vorwurf, den sie auch den Studenten immer machen. Aufruf zur gewaltsamen Änderung der verfassungsmäßigen Ordnung. Zum Glück konnten wir mit Hilfe eines medizinischen Gutachtens die Haft meines Bruders umwandeln in einen Hausarrest. Sie wollten ihn die ganze Zeit in Haft behalten, solange es um das Exit-Festival geht, damit ich schweige. Aber natürlich habe ich mich darauf nicht eingelassen. Nun ist das Festival ausgewichen ins Nachbarland Montenegro. Anfang Juli gab es den Aufschlag. 3 Festivalnächte am langen Sandstrand von Ulcinj mit insgesamt gut 50.000 Besuchern. Das Festival findet Ende August nochmal am Becici-Strand von Budva statt und im Oktober als Starlight Festival in Ägypten vor der Kulisse der Pyramiden von Gizeh. Für Dusan Kovacevic ist das Positive an der ganzen Geschichte. Ich lebe weiter in Novi Sad, wo das Festival nicht mehr sein kann. Das ist kein gutes Gefühl. Aber ich versuche, mich immer auf positive Dinge zu fokussieren. Und diese Welttournee unseres Festivals hat uns wirklich eine Menge neuer Perspektiven verschafft.
19: Standpunkt.
25: Die deutsche Autoindustrie steckt in der Krise. Nun hat auch BMW angekündigt, tausende Stellen abzubauen. 8.000 Jobs sollen bis Ende 2027 wegfallen, die meisten davon in Deutschland. Betroffen sind vor allem Bürojobs. In der Produktion soll es keine Streichungen geben. Unser Gastautor heute ist Mike Koltermann, Chefredakteur der Hamburger Morgenpost. Er findet, trotz der schlechten Nachrichten macht BMW insgesamt eine gute Figur.
21: Alle Verantwortlichen im Boot. Die Kommunikation auf den Punkt. Wo der Kanzler mit seinen wichtigen Personalentscheidungen in den vergangenen Tagen mal wieder eine veritable Bruchlandung hinlegte, zeigt der neue BMW-Chef Milan Nedeljković, wie es auch gehen kann. 6 Wochen Gespräche hinter verschlossenen Türen, eine geräuschlose Einigung und dann die souveräne Verkündung. Alle Achtung! Die Nachrichten klingen trotzdem erstmal nicht gut. 8.000 Mitarbeiter müssen gehen. Die Krise, klar, die ist schon längst auch bei den bayerischen Motorenwerken angekommen. Aber wo die anderen deutschen Autobauer zuletzt mit allerhand heulen und Zähneklappern durch die Verwerfung der internationalen Handelsbeziehungen und disruptive Einschläge in Absatzmärkte und Lieferketten torkeln,

0: Lage, wie der gefesselte Riese Volkswagen zu geraten. Dort haben Politiker, die durch die staatliche Mitbestimmung mit am VW Lenkrad sitzen, den Konzern aus dem politischen Wolkenkuckucksheim direkt an den Rand des Abgrunds gesteuert. Deshalb droht bei der Drama Queen der deutschen Industrie jetzt ein blutiger Kahlschlag von 100.000 Stellen inklusive Werksschließungen und Verödung ganzer Regionen. Derlei ist bei BMW dank der vorausschauenden Unternehmensführung zum Glück nicht zu befürchten. Doch dass selbst ein Vorzeigeunternehmen wie BMW so hart reagieren muss, zeigt, wie groß die Herausforderungen für die deutsche Industrie sind.
1: Für das Straubinger Tagblatt sind die Probleme der Autobauer viel zu komplex, als dass sie sich durch einen reinen Jobabbau lösen ließen.
0: Selbst BMW kann sich dem Abstieg der deutschen Autoindustrie nicht mehr entziehen. Die Ursachen sind mehrgestaltig. Managementfehler mischen sich mit weltpolitischen Verwerfungen, wirtschaftspolitischer Naivität und einem unattraktiven Heimatstandort. Konkret, dass die deutschen Autobosse die Elektromobilität verschlafen haben und bei der Batterietechnik von Asien abhängig sind, hat sich herumgesprochen. Dass sich ihr Wohl und Wehe an den Profiten in China entscheidet, ist ebenso bekannt.
1: Der Kölner Stadtanzeiger meint zu wissen, wie man der scheinbar erdrückenden Konkurrenz aus China begegnen könnte.
0: Für das China-Geschäft muss eine Neuausrichtung her. Den Preiswettbewerb gegen Chinas Billig-E-Autos können die Deutschen nicht gewinnen. Deutsche Marken, allen voran BMW und Mercedes, müssen sich auf ihre traditionellen Stärken fokussieren. Oberklasseverarbeitung, Fahrdynamik, Prestige und wahrer Luxus.
1: Das sieht die Nürnberger Zeitung allerdings ganz anders.
0: Ein bisschen Luxus und Formel 1 ist sicher nicht schlecht fürs Renommee. Ausschließlich teure Produkte beschäftigen aber nicht Hunderttausende, wie Mercedes-Chef Kerlinius nun zugeben musste. Die wirkliche Durchdringung, wenn schon nicht Beherrschung des Marktes, kommt erst mit resilienten Ideen für Massen.
1: Das waren die Standpunkte, zusammengestellt von Constanze Semidey.

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1: Um 0 Uhr Mitternacht mit Olaf Knapp. Kanzler Merz hat den wesentlichen Teil seines Personalpakets fertig geschnürt. Die Unionsfraktion wählte in einer Sondersitzung den bisherigen Kanzleramtschef frei zu ihrem neuen Vorsitzenden. Anna Engelke in Berlin hat die Stimmung in der Sitzung in der ARD als ernst und angespannt beschrieben.
2: Allen war ja klar, die vergangenen zwei Wochen, die sind schlecht gelaufen, vor allem für die CDU und ihren Kanzler Friedrich Merz. Die fast 92% für den neuen Fraktionschef frei, die sind ein exzellentes Ergebnis. Aber der Kanzler weiß wohl, das sind die 92% für Thorsten Frey und nicht für ihn. Wie wir hören, ist Friedrich Merz vergleichsweise demütig aufgetreten in der Sitzung. Aber nach den Personalentscheidungen von Friedrich Merz und auch seiner Kommunikation in den vergangenen Wochen sind bei einigen die Zweifel gewachsen, ob er Kanzler kann.
1: Zuvor hatte Bundespräsident Steinmeier drei neue Minister ernannt, womit die erste Umbildung des Kabinetts abgeschlossen ist. Die Ministerpräsidenten der ostdeutschen Länder Sachsen, Sachsen-Anhalt und Thüringen sind dafür, die abschlagsfreie Rente nach 45 Jahren beizubehalten. Nach Informationen des Mitteldeutschen Rundfunks wollen sie heute ein entsprechendes Forderungspapier an die Bundesregierung vorstellen. Die CDU-Politiker verlangen ferner, dass bei den Eigenanteilen in der stationären Pflege die individuelle Leistungsfähigkeit berücksichtigt wird. Belastungen müssten begrenzt und planbar werden. Weiterhin plädieren sie dafür, die häusliche Pflege zu stärken und das Steuerrecht familienfreundlich zu reformieren. Bei BMW sollen Stellen abgebaut werden. Es ist somit der letzte deutsche Autobauer, der den Abbau von Arbeitsplätzen angekündigt hat. Bis Ende des kommenden Jahres sollen 8000 Stellen gestrichen werden. Gabriel Wirth aus München zur Frage, was genau geplant ist.
3: In den nächsten Monaten soll es ein freiwilliges Abfindungsprogramm bei BMW geben, das bis Ende nächsten Jahres dann laufen soll. Es wendet sich nicht an die Mitarbeiter in der Produktion, sondern nur an die Beschäftigten

0: Verwaltung, im Vertrieb und in der Entwicklung. Es soll hier auch keine Listen geben, sondern allen Mitarbeitern in diesem Bereich angeboten werden. Die Rede ist von rund 50.000 Beschäftigten in Deutschland, denen eben dieses Angebot gemacht wird. Diese sollen sich freiwillig entscheiden können, ob sie es jetzt annehmen oder nicht. Und mit diesem Programm und mit normaler Fluktuation sollen weltweit rund 8.000 Stellen gestrichen werden.
1: Das Wetter in Deutschland. Nachts meist sternenklar. Bei Tiefstwerten von 23 bis 13 Grad. Am Tage anfangs heiter, später einzelne, teils kräftige Schauer und Gewitter. Höchstwerte 25 Grad an der Nordsee bis teilweise 40 Grad im Süden. Die Zeit, es ist gleich 0:03.
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3: Mit einer Entwarnung auf der B31 Freiburg-Donau-Eschingen. Kein Falschfahrer mehr zwischen Kappler Tunnel und Buchenbach. Entwarnung auf der B31 Freiburg-Donau-Eschingen. Kein Falschfahrer mehr zwischen Kappler Tunnel und Buchenbach. Weiterhin besteht eine Gefahreninformation für Erlenbach-Schemelsberg. Aufgrund eines Brandes im Bereich der A6 Höhe Weinsberg kommt es zu starker Rauchentwicklung. Die A6 Nürnberg-Heilbronn ist dadurch zwischen Weinsberg und Heilbronn-Neckarsulm in beiden Richtungen gesperrt. A1 Fehmarn Richtung Hamburg zwischen Lübeck Zentrum und Kreuz Lübeck 4 Kilometer Stau an einer Baustelle. A1 Lübeck Richtung Bremen zwischen Norderelbbrücke und Stillhorn 2 Kilometer Stau. Die A4 Görlitz Richtung Dresden ist zwischen Kodersdorf und Niederseifersdorf wegen Bauarbeiten im Tunnel Königshainer Berge bis ca. 1 Uhr gesperrt. Die A7 Ulm Richtung Würzburg ist zwischen Wörnitz und Rothenburg ob der Tauber wegen einer Baustelle bis 6 Uhr gesperrt. Die Umleitung führt über die U37. Die A40 Duisburg Richtung Essen ist zwischen Mühlheim an der Ruhr Winkhausen und Dreieck Essen Ost in beiden Richtungen wegen Bauarbeiten bis 6 Uhr früh gesperrt. Die A71 Richtung Schweinfurt ist zwischen Arnstadt Süd und Stadt Ilm wegen Wartungsarbeiten im Tunnel Behringen bis ca. 6 Uhr gesperrt. Und zum Schluss die A293 Oldenburg West, Oldenburg Nord ist zwischen Kreuz Oldenburg Nord und der B211 wegen einer Nachtbaustelle in beiden Richtungen bis 5 Uhr gesperrt. Kommen Sie sicher und gut durch die Nacht.
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3: Aus dem Studio des Norddeutschen Rundfunks in Hamburg. Mein Name ist Ben Wotzny. Schön, dass Sie dabei sind. Viele Mitglieder der Unionsfraktion hatten sich ihre parlamentarische Sommerpause vermutlich anders vorgestellt. Aber es gibt eine Sommerpause vor den Umbaumaßnahmen von Bundeskanzler Friedrich Merz und eben eine danach. Bei warmem Wetter mussten alle nochmal nach Berlin, Sondersitzung der Fraktion, der neue Vorsitzende musste gewählt werden. Und das hat auch geklappt. Auf knapp 92% der Stimmen kam der ehemalige Kanzleramtsminister Thorsten Frey. Also entspannt und guten Mutes zurück in die Sommerpause, könnte man meinen, aber man musste noch nicht einmal genau hinhören, um wahrzunehmen, dass das so unbeschwert nicht ist. Die vergangenen Tage des Umbaus haben teilweise scharfe Kritik ausgelöst. Markus Sambale hat sie eingefangen, er beginnt seinen Bericht aber mit dem guten Ergebnis.
4: 170 von 185 anwesenden Unionsabgeordneten stimmten für Thorsten Frey. Rund 92%. Großer Rückhalt aus der Fraktion also für den Mann, dem Friedrich Merz vertraut. Für den Mann, den Merz an der Spitze der Unionsfraktion sehen wollte, als Nachfolger von Jens Spahn. Auf den ersten Blick ein Erfolg für den Kanzler und CDU-Chef Merz. Doch trotz des guten Ergebnisses für Thorsten Frey, der Frust über Friedrich Merz schwelt weiter in den eigenen Reihen. Nur wenige äußern die Kritik öffentlich. Der sächsische CDU-Abgeordnete Jens Lehmann lässt aber viel Skepsis durchblicken.
5: Wen der Kanzler als Minister oder Staatssekretär hat, ist ja letztendlich seine Entscheidung. Aber ich finde, der Umgang, das ist aus meiner Sicht nicht so gelaufen, wie ich mir es gewünscht hätte.
4: Die Kritik aus der Partei zielt darauf, wie Friedrich Merz seine Personalwechsel organisiert und kommuniziert hat. Nicht transparent, nicht nachvollziehbar, nicht wertschätzend, heißt es von einigen. Beschwerden gibt es auch, wie Merz Regierung und Partei führt und dabei andere zu wenig einbinde. Aber der CDU-Abgeordnete Paul Ziemiak hatte vor Beginn der Sitzung appelliert, die tagelangen Diskussionen abzuhaken.
6: Vor allem wünsche ich mir, dass wir nicht über Personaldebatten sprechen, sondern über das, was jetzt wichtig ist fürs Land. Denn die Reformen haben ja begonnen und sie müssen fortgesetzt werden.
4: Die Abgeordneten, viele extra angereist aus dem Urlaub, wollten aber dann doch zurückblicken. Für die Unionsfraktionssitzung war anfangs eine Stunde angesetzt, doch die Diskussionen wurden länger. Der Kanzler musste sich erklären. Es dürfte dabei auch nochmal um den Rauswurf von Verkehrsminister Schnieder gegangen sein. Die tagelange Hängepartie hatte viele aufgebracht. Merz hatte Schnieder vergangene Woche über dessen Entlassung informiert, konnte aber zunächst keinen Nachfolger präsentieren, weil der erste Kandidat abgesagt hatte. Für Schnieder selbst war der Tag, sich von den Mitarbeitern in seinem Ministerium zu verabschieden. In einer feinsinnigen Rede betonte er Eigenschaften, die er beim Kanzler auch zu vermissen schien.
7: Die Kolleginnen und Kollegen hier sind, ich habe immer großen Wert darauf gelegt, kritikfähig und bringen das auch vor. Sonst macht das für mich keinen Sinn.
4: Nicht nur im Verkehrsministerium wurde heute der Personalwechsel offiziell vollzogen, von Patrick Schnieder zu Steffen Bilger. Auch im Kanzleramt ist der Wechsel fix. Dort übernimmt Nina Waken jetzt das Amt von Thorsten Frey. Waken übergab im Gesundheitsministerium die Geschäfte an ihren Nachfolger Carsten Linnemann. Der bisherige CDU-Generalsekretär Linnemann konnte sich eine Anspielung auf die Turbulenzen der letzten Tage nicht verkneifen.
8: Die Sitzungswochen beginnen wieder Anfang September, also Stand heute. Ist auch, glaube ich, ganz gut so. Nach den letzten zwei Wochen weiß man ja nicht. Aber das beruhigt sich jetzt alles.
4: Der Mann, der die Personalrochaden und Diskussionen ausgelöst hat, taucht doch übrigens nicht auf. Jens Spahn. Er hat sich seit seinem Rücktritt nicht mehr öffentlich zu Wort gemeldet.
9: Seit dem Nachmittag ist Spahns Nachfolger, also offiziell gewählt. Thorsten Frey ist neuer Unionsfraktionschef. Mehr als 90% Zustimmung gab es für ihn. Das hätte nach den verbalen Attacken der letzten Tage Richtung Bundeskanzler Merz durchaus schlechter ausgehen können. Es ist also offenbar ein Votum pro Frey. Oliver Körr hat den neuen Fraktionschef im ARD-Brennpunkt gefragt, ob das Vertrauen der CDU-Abgeordneten in die Führungsspitze so schnell zurückgekommen oder ob es ein Vertrauensvorschuss ist.
10: Es ist sicherlich auch ein Vertrauensvorschuss, das glaube ich schon. Es ist ein starkes Signal der Fraktion. Es stärkt mir natürlich den Rücken und es hilft, auch eine selbstbewusste Stimme der Unionsfraktion zu formulieren.
11: Der personelle Umbau der letzten 11 Tage und die Kommunikation dazu sind jetzt nicht perfekt gelaufen. Was hätten Sie denn in Ihrer bisherigen Funktion im Kanzleramt besser oder anders machen sollen, müssen, damit es nicht dazu gekommen wäre?
10: Ja, ich glaube, man muss es einfach auch in Relation zu den Umständen sehen. Also wir sind ja vor 2,5 Wochen auch überrascht worden von dieser Situation. Wir hätten damals nicht für möglich gehalten, dass wir heute da stehen, wo wir jetzt stehen. Da musste also sehr viel parallel und gleichzeitig passieren. Und die Welt ist gleichzeitig nicht stehen geblieben, sondern wir haben nicht nur die Gesetzgebungsarbeit weitergemacht, sondern vor allen Dingen sind wir auch mit Unvorhergesehenem konfrontiert worden, wenn man nur etwa an den islamistischen Anschlag vom Wochenende denkt.
11: Dazu kommen wir sofort noch mal. Trotzdem die Frage, wenn Sie zurückblicken, glauben Sie, Sie hätten irgendwo das Ganze verhindern können an irgendeiner Stelle?
10: Nein, also da ist nicht alles ganz rund gelaufen. Das muss man einfach sagen, das stimmt. Aber rückblickend betrachtet, würde ich sagen, hätte es da keine groß anderen Möglichkeiten gegeben. Mit manchen Situationen muss man eben zurechtkommen, wie sie sind.
11: Sie haben jetzt gerade den Anschlag hier in Berlin vom Wochenende angesprochen. Die Fraktion hat heute auch schon Konsequenzen gefordert aus dem Anschlag, vor allem für die Sicherheitspolitik. Was können wir da, müssen wir da erwarten?
10: Also Alexander Dobrindt hat ja schon auf einige Punkte hingewiesen. Ich glaube, das weist in die richtige Richtung, wenn man etwa über Präventivhaft spricht, wenn man über den Einsatz der Fußfessel spricht, wenn man auch darüber spricht, dass für Gefährder die Anwendung des Jugendstrafrechts sicherlich, wenn sie Heranwachsende sind, nicht zwangsläufig die richtige Größenordnung ist und vieles andere mehr. Und jetzt geht es darum, dass wir es sehr schnell auch mit unserem Koalitionspartner schaffen, zu einer gemeinsamen Sichtweise zu kommen, die wir dann auch in Gesetzesform gießen können. Und trotzdem, das will ich an dieser Stelle auch sagen, es geht nicht um Aktionismus. Wir können und dürfen nicht den Eindruck erwecken, als ließen sich solche Taten vollständig ausschließen. Das wird in einer freien Gesellschaft kaum möglich sein. Aber wir haben natürlich schon die Verantwortung, alles in unserer Macht Stehende zu tun, um solche Anschläge und Terrorakte nach Möglichkeit zu verhindern.
9: Sagt der neue Unionsfraktionschef Thorsten Frey.
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9: Ja, und da ging es am Ende tatsächlich schon wieder um Sachfragen. Wir wollen aber noch einmal auf das Stühlerücken in der Union blicken. Der Umbau des Regierungskabinetts hätte eigentlich eine Chance sein können, Geschlossenheit zu zeigen. Stattdessen, so kommentiert es Georg Schwarte aus dem Hauptstadtstudio, kann man froh sein, dass jetzt erstmal wieder Sommerpause ist.
12: Und jedem Anfang wohnt ein Zauber inne. Hermann Hesse, der Dichter, erkannte diesen Friedrich Merz nicht. Dessen Anfängen, angefangen von der missglückten Kanzlerwahl im ersten Wahlgang vor 15 Monaten, bis zum heutigen Tag wohnt manches inne, nur eben kein Zauber. Dass sie heute Thorsten Frey, den Ex-Kanzleramtsminister in Ausbildung mit sehr gutem Ergebnis, zum neuen Fraktionschef wählten, geschenkt. Gegenfrage: Was wäre wohl passiert, hätten sie den Mann, den Merz so sehr wollte, jetzt abgestraft? Die Kanzlerdämmerung wäre zur Merz-Finsternis geworden. Friedrich Merz, der Mann, der weder Zauber noch Rambo-Zambo bietet, hätte gleich die Vertrauensfrage stellen können. Die 91% für Thorsten Frey gehen nur und ausschließlich mit Thorsten Frey nach Hause in die Sommerpause. Die Botschaft: Die Fraktion steht noch. Nur der Kanzler wackelt. Für ihn ist es bisher ein Sommer des Grauens geworden, auf den ja der nächste Herbst der Reformen folgen soll und muss, mit dann neuem Personal. Es ist eine besondere Leistung, Landesverbände, Ortsvereine, einfache Mitglieder, CDU-Wahlkämpfer und ehemalige Kanzleramtsminister gleichermaßen so zu verstören, wie es dieser Friedrich Merz gerade mit seinem missglückten Kabinettsumbau geschafft hat. Wenn das alles einem durchdachten Plan folgte, wäre interessant zu wissen, was eigentlich passiert, wenn dieser Kanzler keinen Plan mehr hat. Sie können es nicht, rief der damalige Oppositionsführer Merz Kanzler Olaf Scholz zu, mit ganz dicken Backen. Aber kann er es besser? Nach 15 Monaten zweifelt daran ausgerechnet die eigene Parteibasis, die ihn einst zu dem machte, was er heute ist, Kanzler. Zweifel kennt Friedrich Merz offenbar nicht. Der pfeift im Walde weiter tapfer das Lied vom Reformkanzler. Dass der jetzt erstmal Urlaub macht, statt neuer Pläne, ist da möglicherweise sogar eine gute Nachricht.
9: Georg Schwarte kommentierte.
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9: Riesige Waldbrände im Südwesten Frankreich. Seit über einer Woche schon kämpfen die Feuerwehrleute gegen sie an. Zwischenzeitlich war sogar die Stadt Bordeaux mit ihren knapp 270.000 Einwohnern in Gefahr. Und auch in Spanien, westlich der Hauptstadt Madrid, sind die Einsatzkräfte im Dauereinsatz. Während in einigen Regionen nun bereits Entwarnung gegeben werden konnte, sind andere Brände bislang lediglich stabilisiert, aber noch längst nicht gelöscht. Und es droht eine neue Hitzewelle. In der französischen Region um Bordeaux durften zumindest 60.000 Menschen in ihre Häuser zurückkehren. Aber für die Feuerwehrleute geht der Kampf weiter, wie unsere Korrespondentin Caroline Diller berichtet.
13: David Macri ist Vorstandsmitglied des französischen Feuerwehrverbandes. Er spricht im französischen Fernsehen von einem entscheidenden Tag.
14: On va dire que cette journée est vraiment déterminante.
13: Nach zwei Tagen mit vergleichsweise günstigen Bedingungen kämpfen die Einsatzkräfte gegen neu aufflammende Brandherde, unter anderem bei Lonton am Rande der Bucht von Arcachon. Temperaturen von 40 Grad und starke, trockene Winde, die noch dazu ständig die Richtung wechseln, erschweren den Feuerwehrleuten die Arbeit. Die Einsatzkräfte müssten ihr Equipment deshalb taktisch positionieren, erklärt Macri. Die Einsatzleitung trifft taktische Entscheidungen, die etwa die Windrichtung einbeziehen. Wenn der Wind in Richtung Bordeaux weht, dann positionieren wir unsere Einsatzfahrzeuge in dieser Richtung, um eine Ausbreitung des Feuers in diese Richtung zu verhindern, um Vegetation zu schützen, die bisher nicht verbrannt ist, oder auch sensible Punkte wie Wohnhäuser oder Infrastruktur. Laut der regionalen Waldschutzbehörde haben die Einsatzkräfte bisher gut 120 Kilometer Brandschneisen in die Kiefernwälder geschlagen, um das Feuer aufzuhalten. Aus der Luft ähnelten die verbrannten Gebiete einem regelrechten Kiefernfriedhof. So beschreiben es Journalisten der Nachrichtenagentur AFP. Endlose Reihen verkohlter Baumstämme. Der Anblick der verwüsteten Landschaft mache ihn traurig, erzählt ein Bewohner aus Biganos dem ARD-Team vor Ort. Auch er musste vor dem Feuer fliehen, wohnt gerade bei Freunden.
15: Ben, franchement, ça m'attriste un peu parce que c'est encore de la forêt qui est brûlée.
13: Wieder ist Wald abgebrannt. Dort leben Tiere, das gehört ja dazu, die Artenvielfalt. Das alles ist leider zerstört. Es sind Kiefernwälder, die sehr schnell Feuer fangen.
15: C'est malheureusement c'est détruit. Faut savoir que c'est quand même des forêts de pins.
13: Pflanzen und Böden in der Region sind seit Monaten ausgetrocknet. Der verheerende Waldbrand sei ein Paradebeispiel für die Auswirkungen des Klimawandels, betont Klimaforscherin Françoise Vimeux im Sender France Info. Ausgiebige Regenfälle im Frühjahr, also viele junge Pflanzen, die während der jüngsten Hitzewelle vertrocknet seien.
16: Donc en fait, on a énormément de végétation.
13: Wir haben also viel Vegetation, die extrem trocken ist. Ein Funke und das Feuer breitet sich furchtbar schnell aus. Die Brandgefahr steigt mit dem Klimawandel. Und selbst wenn der Funke nicht von Menschen ausgelöst wird, sondern zum Beispiel durch Blitzeinschlag, hätten wir die gleiche Situation. Mit dieser Trockenheit, der unsere Wälder ausgesetzt sind, müssen wir mit Bränden rechnen. Laut Innenminister Laurent Nunez sind in Frankreich seit Jahresbeginn mehr als 1000 Quadratkilometer durch Wald- und Buschbrände verwüstet worden, so viel wie nie zuvor.
9: Und wir wollen auch noch nach Spanien schauen. Auch hier, wir haben es eben schon kurz erwähnt, gab es in den vergangenen Tagen verheerende Waldbrände. Allein in der Provinz Ávila wurde nach vorläufigen Schätzungen eine Fläche von knapp 50.000 Hektar durch die Flammen zerstört. Zuletzt haben die spanischen Behörden bei der Bekämpfung der Waldbrände Erfolge vermeldet. Die Sorge ist aber weiterhin groß, wie Anna Mund berichtet.
17: Der spanische Wetterdienst hat den Beginn einer neuen Hitzewelle angekündigt. Sie soll mindestens bis Sonntag anhalten. Temperaturen von bis zu 42 Grad sowie eine sinkende Luftfeuchtigkeit könnten die Löscharbeiten erschweren oder die Flammen erneut anfachen. Derweil kehren tausende Menschen in den Gebieten rund um die spanische Hauptstadt nach und nach in ihre Häuser und Wohnungen zurück. Für andere wurde die Ausgangsbeschränkung aufgehoben. Von Evakuierungen oder Ausgangsbeschränkungen sind aber noch rund 40.000 Menschen betroffen. Größere Sorgen bereitet der Waldbrand in der Provinz Castellón im Osten Spaniens. Dort sind die Flammen weiterhin außer Kontrolle. Im Gebiet Val d'Uixó erfassten die Flammen bisher rund 10.000 Hektar Land. Dort mussten sich rund 16.000 Menschen in Sicherheit bringen, viele konnten aber inzwischen zurückkehren. Die Waldbrände haben vor allem die Provinz Ávila westlich von Madrid sowie die benachbarten Regionen Madrid und Toledo schwer getroffen. Allein in Ávila wurde nach vorläufigen Schätzungen eine Fläche von knapp 50.000 Hektar zerstört. Das entspricht fast der Fläche des Bodensees. Dieser Brand ist der größte jemals in Spanien registrierte.
9: In Spanien, in Frankreich und auch in Griechenland sind die ersten Waldbrände der Saison ausgebrochen. Die Feuerwehr hat ein Feuer auf der Insel Paros unter Kontrolle gebracht. Jetzt melden die Behörden von der Insel Kreta einen Brand, bei dem auch Menschen ums Leben gekommen sind. Moritz Pompel mit den Einzelheiten.
18: Nach Angaben eines Mitglieds des regionalen Hotelverbandes sind derzeit rund 2000 Gäste in Aia Gallini. Die Menschen würden vorsorglich und ohne Panik teils mit Bussen nach Timbaki weiter im Osten gebracht. Der Brand war am frühen Nachmittag nahe des Bergortes Kriavrisi ausgebrochen und durch starken Wind angefacht worden. So stark, dass teilweise nicht mehr aus der Luft gelöscht werden konnte. Inzwischen soll die Feuerfront in dem Gebiet mit niedriger Vegetation rund 15 Kilometer lang sein. Auf Videos in griechischen Medien ist zu sehen, wie die Küstenwache aus dem kleinen Dorf Agios Pavlos Menschen über das Meer in Sicherheit brachte. In den Flammen starben zwei Feuerwehrmänner, die in ihrem Fahrzeug wohl die Orientierung verloren hatten. Auch auf der Nordägäisinsel Lesbos brennt es in der Nähe der Stadt Plomari. Dort ist ein Feuer auf einer alten Mülldeponie ausgebrochen und hat auf Oliven- und Pinienbäume übergegriffen. Ein Brand auf der Kykladeninsel Paros ist dagegen inzwischen unter Kontrolle. Für die kommenden Tage gilt für viele Teile Griechenlands eine hohe Warnstufe. Es soll sehr windig bleiben.
9: Und gestern Abend wurde der Tod eines weiteren Mitglieds der Feuerwehr gemeldet. Das Opfer habe gegen einen Brand auf dem Peloponnes im Süden Griechenlands gekämpft, heißt es. Viele sind schon in den Sommerferien. Anderswo stehen sie direkt vor der Tür. In Bayern, da gibt es am Freitag Zeugnisse und dann ist erstmal Schluss mit Schule und Hausaufgaben. Für mehr als 6 Wochen. Und natürlich, für viele Familien geht es während der Sommerferien in den Urlaub. Und genau deshalb schauen wir jetzt mal drauf, wie es der Reisebranche so geht, die den internationalen Krisen und einer wirtschaftlich angespannten Lage trotzen muss. Leonie Timm hat sich in Bayern umgehört.
19: Ich bin begrüße Sie im Namen der Genossenschaft Marmor Plus recht herzlich hier im Marmordorf Laas.
20: In der Gemeinde Laas in Südtirol freuen sich Hans-Jürgen Müller aus dem mittelfränkischen Lauf und seine Frau auf die Führung. Für sie ist die Entscheidung für den Urlaubsort klar. Südtirol, ab in die Berge.
21: Wir machen jetzt seit 2 Jahren Urlaub in Dorf Tirol, sind jetzt mit der Finchgauer Bahn heute hergefahren und total interessant.
20: Und damit geht es los zur Führung zum Abbau von Marmor.
19: Wir werden so viel wie möglich schauen, ein bisschen im Schatten stehen zu bleiben. Es ist heute relativ heiß.
20: Für den Deutschen Reiseverband ist klar, trotz Krisen und Unsicherheiten lassen sich die meisten Deutschen ihren Urlaub nicht nehmen. Die Erfahrung hat gezeigt, dass der Reisemarkt resilient ist, erklärt Verbandspräsident Albin Leudl.
22: Sobald sich das Umfeld stabilisiert, kehrt auch die Nachfrage schnell zurück. Deshalb blicken wir trotz der aktuellen Herausforderungen insgesamt zuversichtlich auf die weitere Entwicklung des Reisemarktes.
20: Im April und Mai noch hatte sich der Iran-Krieg auf die Buchungszahlen ausgewirkt. Die Deutschen wollten eher in westliche Mittelmeerziele reisen, wie Spanien, Portugal oder Italien. Das ist laut DRV nicht mehr so. Bestätigt auch Georg Welbers, Vertriebschef vom zweitgrößten deutschen Reiseanbieter DerTour.
23: Seit Anfang Juni ist der östliche Mittelmeerraum deutlich wieder zurück mit Türkei, Tunesien und Ägyptenbuchungen.
20: Auch in Bayern ist der Hotelverband DEHOGA zuversichtlich für den Sommertourismus, erklärt Landesgeschäftsführer Thomas Geppert.
24: Ich würde sagen, der Tourismus ist stabil und weitgehend wie im letzten Jahr.
20: Bayern sei nach wie vor das beliebteste Reiseland innerhalb von Deutschland. Aber
24: was uns besonders herausfordert, sind die Kostensteigerungen bei den gastgewerblichen Betrieben.
20: Die Politik sollte auch weiter auf Entlastung setzen, fordert er. Minijobs sollten erhalten bleiben und die Wochenarbeitszeit umgestellt. Das würde die personalintensive Branche entlasten, erklärt Geppert. Hans-Jürgen Müller und seine Frau haben ihren nächsten Urlaub schon geplant. Kommendes Jahr geht's wieder nach Südtirol. Dann möchten sie die große Marmorführung mitmachen und einen Steinbruch besuchen.
19: Und damit bin ich am Ende meiner Ausführungen. Ich danke, dass Sie so lange ausgehalten haben, trotz der Hitze, trotz der Sonne. Danke.
9: Leonie Timm über die Reisebranche vor den Ferien in Bayern.
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25: Mit Mats Nicholson. FIFA-Präsident Gianni Infantino versucht, die Lage zu beruhigen. Infantino hat ein Video über die FIFA veröffentlichen lassen. Er reagiert darin auf die Kritik an seinem Vorhaben, Anteile an der Fußball-WM an private Investoren zu verkaufen. Infantino sagt, es handele sich um einen Vorschlag, ein Angebot. Es sei eine Gelegenheit, aber keine Verpflichtung. Und verwies auf den demokratischen Beratungsprozess. Die europäische UEFA hat genau wie der Deutsche Fußballbund die Pläne scharf kritisiert. Die UEFA will schon heute eine Dringlichkeitssitzung mit Vertreterinnen und Vertretern aller 55 europäischen Verbände einberufen. Internationale Medien berichten, dass ein europäischer Boykott der WM im Falle eines Anteilverkaufs Thema wird. Die Haltung des wichtigsten deutschen Clubs ist klar. Bayerns Sportvorstand Max Eberl hat sich deutlich positioniert.
26: Also ehrlicherweise, ich finde es beschämend und ich schäme mich dafür, dass wir im Fußball über solche Gedanken reden. Also der Fußball, und das haben die Fans ja auch schon gesagt, der Fußball gehört uns nicht. Das ist ein Spiel. Und die FIFA ist für mich da, dieses Spiel zu begleiten, dieses Spiel in Formen und Regeln zu bringen, Weltmeisterschaften auszurichten. Momentan habe ich das Gefühl, die FIFA ist dafür da, nur Profit zu machen. Mich ekelt das. Und ich finde ehrlicherweise gut, wenn ich höre, dass die UEFA jetzt irgendwie eine Krisensitzung einberufen hat, um zu überlegen, eben gewisse Dinge auch zu boykottieren. Ich bin kein Freund von Boykott, ich bin immer eigentlich ein Freund von Dialog. Aber wenn es so weit kommt, dann wäre ich tatsächlich auch dafür, dass wir als Europa dann auch eine starke Stirn bieten und sagen, nee, da machen wir nicht mit, das ist nicht unser Sport, das ist nicht das, was wir wollen und dann eben auch dagegen vorgehen würden. Ich weiß nicht, wer Herrn Infantino herum ist, sind ja ein paar Menschen gute Buddies, aber es fühlt sich echt beschissen an.
25: Zustimmen müsste eine Mehrheit der 211 FIFA-Mitglieder. Laut übereinstimmenden Medienberichten soll Infantino den Mitgliedsverbänden eine Frist bis zum 19. September gesetzt haben. Den Verbänden werden hohe Zahlungen in Aussicht gestellt. Das Internationale Olympische Komitee lockert nach und nach seine Sanktionen gegen Russland. Und das will die Ukraine nicht akzeptieren. Das Land zieht wegen der schleichenden Rückkehr russischer und belarussischer Athleten in den Weltsport vor den Internationalen Sportgerichtshof CAS. Marc Eschweiler berichtet.
0: Die Ukraine argumentiert in einer Mitteilung, dass die Entscheidung des IOC voreilig und ohne angemessene Überprüfung getroffen worden sei. Die Ukraine fordert unter anderem weitere Überprüfungen, ob die Verstöße, die zur Suspendierung des russischen Olympischen Komitees geführt hatten, tatsächlich eingestellt sind. Der ukrainische Sportminister Bidny sagte der Nachrichtenagentur AFP, dass Russland die aktiven Operationen in den besetzten Gebieten fortsetze und nannte als Beispiel die Integration lokaler Teams in russische Meisterschaften. Das Internationale Olympische Komitee hatte das Gegenteil kommuniziert und die Empfehlung zum Ausschluss russischer Sportlerinnen und Sportler an die Weltverbände weitgehend aufgehoben. Die Entscheidung darüber, ob Russland 2028 in Los Angeles wieder unter eigener Flagge und mit eigener Hymne starten darf, steht dagegen noch aus. Seit 2016 ist Russland als Nation von den Olympischen Spielen ausgeschlossen. Zunächst wegen des Dopingskandals der Winterspiele in Sotschi 2014 und zuletzt wegen des Einmarschs in die Ukraine. Vor mehr als 4 Jahren.
25: Russland hatte sich zuvor übrigens auch an den Sportgerichtshof CAS gewandt und klagt dort gegen den Leichtathletik-Weltverband, der trotz der IOC-Empfehlung am Ausschluss von russischen und belarussischen Sportlerinnen und Sportlern festhält. Die Leichtathletik-Funktionäre hatten Russland bereits 2015 wegen systematischen Dopings gesperrt und nur einzelnen Sportlerinnen und Sportlern ein Startrecht als neutrale Athleten gewährt.

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1: Um 0.30 Uhr mit Olaf Knapp. Der neue Unionsfraktionschef Frei wertet seine Wahl als Vertrauensbeweis und auch als Rückenstärkung. Zuvor hatte ihn die Bundestagsfraktion von CDU und CSU mit 91,9% zum neuen Vorsitzenden gewählt. Birte Sönnigsen in Berlin ordnet das Wahlergebnis von Frei ein.
2: Er ist auch beliebt in der Fraktion, aber dass das Ergebnis jetzt so eindeutig ausfällt, das war im Vorfeld nicht klar. Es war auch befürchtet worden, dass es mehr Gegenstimmen geben könnte, nicht um Thorsten Frei selbst zu treffen, sondern um dem Bundeskanzler einen Denkzettel zu verpassen. Denn der Unmut in Teilen der Unionsfraktion, der war in den vergangenen Tagen durchaus groß und auch die öffentliche Kritik am Bundeskanzler war vor allem für CDU-Verhältnisse bemerkenswert laut.
1: Bundeskanzler Merz hat sich nach parteiinterner Kritik an Personalentscheidungen positiv über eine Sondersitzung der Unionsfraktion geäußert. Zuletzt hatte es in Teilen der CDU Unmut gegeben, vor allem über die Abberufung von Verkehrsminister Schnieder.
3: Wir haben eine wirklich gute, faire und sehr respektvolle Aussprache in der Bundestagsfraktion gehabt. Die Kolleginnen und Kollegen, die sich zu Wort gemeldet haben, wenn ich richtig mitgezählt habe, insgesamt 15 an der Zahl, haben auf die verschiedensten Aspekte hingewiesen und die verschiedensten Herausforderungen, vor denen wir stehen. Insbesondere die Frage, wie wir die nächsten Wahlen bestehen können, aber vor allem, wie wir auch die gesellschaftspolitischen Themen in unserem Land richtig beantworten.
1: Bundeskanzler Merz. Jetzt sind auch in mehreren Urlaubsgebieten in der Türkei Waldbrände ausgebrochen. Im Süden des Landes haben die Feuer ein Wohngebiet erreicht, das zum beliebten Touristenort Antalya gehört. Aus Istanbul, Jim Bob Nikşas.
4: Ein Feuer hat nun offenbar auch Wohngebiete im Stadtteil Yazia außerhalb von Antalya erreicht. Die Bewohner waren zuvor schon in Sicherheit gebracht worden. Der Gouverneur von Antalya sieht die Ursache für die Waldbrände vor allem in der extremen Hitze und Trockenheit, gepaart mit starkem Wind. Insgesamt sind demnach 12 Brände in der Region gemeldet worden. Die bei Touristen beliebten Orte Adrasan und die antike Stadt Olympos wurden wegen der starken Rauchentwicklung für den Verkehr gesperrt. Auch aus weiteren Regionen im Westen der Türkei wurden Waldbrände gemeldet.
1: Die griechischen Behörden melden 3 Feuerwehrmänner, die beim Kampf gegen die Waldbrände auf Kreta und der Peloponnes ums Leben gekommen seien. Und nun das Wetter in Deutschland. Nachts meist sternenklar, bei Tiefstwerten von 23 bis 13 Grad. Am Tage anfangs heiter, später einzelne, teils kräftige Schauer und Gewitter, Höchstwerte 25 Grad an der Nordsee bis teilweise 40 Grad im Süden. Und am Freitag zeitweise freundlich, vor allem im Westen, später Schauer und Gewitter bei 20 bis maximal 38 Grad. Das waren die Nachrichten.
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5: Beginnt mit einer Gefahreninformation für Baden-Württemberg. In Höhe der A6 Weinsberg kommt es durch einen ausgedehnten Brand zu starker Rauchentwicklung. Die A6 Nürnberg-Heilbronn ist deswegen zwischen Kreuz Weinsberg und Heilbronn-Neckarsulm gesperrt. Also die A6 Nürnberg-Heilbronn ist zwischen Kreuz Weinsberg und Heilbronn-Neckarsulm gesperrt. Außerdem eine Staumeldung A1 Lübeck Richtung Bremen zwischen Norderelbbrücke und Stillhorn. 2 Kilometer Stau und das war's auch schon.
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5: Mit Ben Wotzny, schön, dass Sie dabei sind. Der mutmaßliche Täter des Anschlags am Rande des Berliner CSD wollte sich vergangenes Jahr offenbar dem IS in Syrien anschließen. Er war schon auf dem Weg, ehe man ihn fast auf den Tag genau ein Jahr vor der Tat im Libanon festsetzte, verurteilte und im November wieder nach Deutschland, also seinem Geburtsland, zurückschickte. Das wirft viele Fragen auf, nicht nur nach dem Mann, sondern auch nach dem IS selbst. Gibt es in Syrien überhaupt noch den IS? Hatte ihn nicht eine internationale Antiterrorkoalition militärisch niedergerungen? Und hat nicht Syrien einen Interimspräsidenten, der im ganzen Land das Sagen hat? Unsere Korrespondentin Nina Amin geht jetzt dieser Frage nach. Wie stark ist der IS noch in dieser Region?
6: 12 Jahre ist es her, da rief Abu Bakr al-Baghdadi im irakischen Mosul ein Kalifat aus. Der Islamische Staat hatte den Höhepunkt seiner Macht erreicht. Mehrere Jahre kontrollierte der IS ein großes Gebiet in Syrien und dem Irak. Zigtausende Kämpfer, viele auch aus dem westlichen Ausland, schlossen sich an. Es folgten grausame Verbrechen an der Zivilbevölkerung, an Andersgläubigen durch die Dschihadisten. Das selbsternannte Kalifat ist Geschichte. Der Islamische Staat, auf Arabisch Daesh, ist noch da.
7: Sie sind präsent, sowohl in Syrien als auch im Irak und im Libanon, aber sie operieren verdeckt,
6: sagt Hassan Abu Haneye im Interview mit der ARD. Der Jordanier forscht seit Jahren zu islamistischen Gruppierungen in der Region. Die Miliz aktiviere für bestimmte Operationen einzelne Zellen im Land. UN-Schätzungen gehen von bis zu 5000 IS-Kämpfern in Irak und Syrien aus. Der ägyptische Experte Hisham Ennaga meint,
7: dadurch ist der IS in der Lage, einen langwierigen Zermürbungskrieg zu führen. Sie können jedoch nicht mehr dauerhaft die Kontrolle über große Städte ausüben.
6: In Syrien hat Übergangspräsident Ahmed Esharaa, der selbst eine dschihadistische Vergangenheit hat, dem IS den Kampf angesagt. Esharaa präsentiert nach außen ein stabiles Syrien, aber es kommt immer wieder zu Anschlägen. Zuletzt Anfang dieses Monats. Explosionen überschatteten den Besuch eines Staatschefs aus der EU in Damaskus. In der Nähe des Hotels, in dem der französische Präsident Macron übernachtet hat, explodierten Bomben. Esharaa sagte kurz darauf,
7: sicherlich gibt es in Syrien viele Menschen, denen der Erfolg des Staates ein Dorn im Auge ist. Aber für sie wird es eng. Die Ermittlungen laufen derzeit und ich glaube, dass die Verantwortlichen für diese abscheuliche kriminelle Tat bald festgenommen werden.
6: Schnell machte die syrische Regierung den IS für die Taten verantwortlich. Bekannt hat sich die Terrormiliz dazu nicht. Terrorexperte Abu Haneye sagt, der Islamische Staat ordne sich gerade neu. Mit Blick auf die Spannungen im Land zwischen verschiedenen Bevölkerungsgruppen wartet die Miliz auf den richtigen Moment.
7: Der IS setzt auf das Scheitern. Er erkennt, dass sich durch die explosive Mischung innerhalb Syriens zusammen mit der Instabilität in der Region infolge des amerikanisch-israelisch-iranischen Konfliktes eine Chance bietet.
6: Anfang des Jahres wurde das berüchtigte Lager El-Hol im Nordosten Syriens aufgelöst. Jahrelang waren dort Familienangehörige von IS-Kämpfern eingesperrt, ohne verurteilt zu sein, viele Frauen und Kinder unter sehr schwierigen humanitären Bedingungen. Berichten zufolge sollen bei der Auflösung von El-Hol Tausende das Lager ohne Kontrolle verlassen haben. Ein Erfolg, den der IS feiert, meinen Beobachter vom International Center for Counterterrorism in Den Haag. Und einer, der ihnen weiteren Nachwuchs beschert. Und wie sieht es mit dem Zulauf von außen aus? Junge, oft radikalisierte Männer wollen weiter nach Syrien reisen und sich dem Islamischen Staat anschließen. Nochmal Abu Haneye.
7: Der IS ist ein Phänomen, das mehr mit der Moderne und Technologie verbunden ist als mit Tradition.
6: Er experimentiere im Netz mit künstlicher Intelligenz und passe sich ständig an die veränderten Sicherheitsmaßnahmen an.
5: Nina Amin war das mit der Frage, wie stark ist der IS in Syrien?
0: Wirtschaft.
5: Wer als Tourist in Italien einen Autounfall hat, sollte Obacht geben. Nicht immer sind die freundlichen Angebote des Unfallgegners auch freundlich gemeint. Wolfgang Brauer über den sogenannten Spiegeltrick.
8: Jens Wömpen erinnert sich noch genau an die Rückreise mit seinem Wohnmobil aus dem Italienurlaub. Kurz hinter Jesolo in der Provinz Venetien hört er plötzlich einen lauten Knall.
9: Es war viel Verkehr, es war tagsüber und wir fahren auf der Landstraße. Und als wir da so gefahren sind, stand ein einsames weißes Auto auf der rechten Seite in so einer angedeuteten Parkbucht drin. Und als wir dann an dem Auto vorbeigefahren sind, hat es dann einen mächtigen, lauten Schlag gegeben. War natürlich erst einmal der Schock sehr groß. Ich habe dann schon im Rückspiegel gesehen, dass der hinter mir dann auf einmal fährt, dieser weiße PKW mit seiner Lichthupe, und mir dann gestikulierend gezeigt hat, ich soll mal rechts ranfahren.
8: Aus dem Auto steigen zwei Männer, die ihm sofort einen beschädigten Außenspiegel präsentieren und behaupten, Jens Wömpner habe den Spiegel beim Überholvorgang mit seinem großen Wohnmobil abgefahren. Doch der resolute 59-Jährige lässt sich nicht einschüchtern. Er hat schon vom Spiegeltrick gehört und er hat eine Kamera installiert, die jede Fahrt dokumentiert.
9: In dem Moment, wo er das realisiert hat, ups, da kommt er irgendwie nicht weiter, der ist aufgezeichnet worden, haben sie dann zwei Sätze miteinander gesprochen, sind fluchtartig ins Auto und abgedampft. sind davon gefahren, ja.
8: So cool wie Jens Wömpner reagieren deutsche Touristen aber nicht immer, wenn sie in die Spiegeltrickfalle fahren. Viele Autofahrer lassen sich überrumpeln und zahlen, weiß Julian Häusler vom ADAC.
10: Es sind meistens so 200 bis 300 Euro, also mehrere hundert Euro sind das schon. Und die Betrüger geben dann vor, sie sind unter Zeitdruck, müssen zum Flughafen, haben einen Termin oder wollen das unbürokratisch lösen, eben nicht über die Versicherung laufen lassen und sagen dann hier, geben Sie mir das Bargeld und dann ist die Sache auch erledigt. Und ja, viele Menschen verständlicherweise, das kann man schon gut nachvollziehen, lassen sich unter Druck setzen, wissen dann nicht weiter und rücken dann oft das Bargeld raus. Aber das ist das, was man eben nicht tun sollte.
8: Oft versuchen die Betrüger, den fingierten Unfall mit einem einfachen Trick zu belegen.
10: Das sind richtige Profis am Werk, also die fahren dann am Fahrzeug vorbei oder fädeln das so ein, dass man die überholt und dann werfen die einen Stein zum Beispiel gegen das Fahrzeug oder andere Gegenstände, um den lauten Knall zu erzeugen und malen dann mit einem Stift oder anderen Werkzeugen dann diesen schwarzen Streifen auf das Fahrzeug, sodass man wirklich eine glaubwürdige Geschichte hat, um den Betrug ja noch schöner darzustellen, um den Menschen noch zu überrumpeln. Hier ist der Beweis, jetzt bitte mal Geld raus für den Seitenspiegel.
8: Julian Häusler vom ADAC rät, beim Spiegeltrick gelassen zu bleiben, sich nicht in Gefahr zu begeben und mit den Tätern an einen belebten Ort, zum Beispiel an einem Rastplatz zu fahren, um den Sachverhalt zu klären.
10: Das Wichtigste ist, wie immer, Ruhe zu bewahren. Am besten immer die Polizei rufen. Die Betrüger geben oft schon auf, wenn man sagt, man ruft die Polizei oder nimmt das Handy in die Hand, dann machen die sich oft schon aus dem Staub.
8: Was für die betroffenen Touristen bleibt, ist oft eine schlechte Urlaubserfahrung mehr und manchmal auch ein Schaden am eigenen Auto oder Wohnmobil, wenn die Täter einen Stein geworfen haben. So erging es auch Jens Wömpner.
9: An dem Fahrzeug sind natürlich ein paar tausend Euro Schaden, auf dem man sitzen bleibt, hinterlassen worden. Das sind die Beulen, die an der rechten Fahrzeugwand bei einem Wohnmobil sehr schwierig rauszumachen sind.
8: Für Jens Wömpner ging die Sache glimpflich aus. Den Großteil des Schadens übernahm seine Vollkaskoversicherung. Andere Opfer dieser fiesen Betrugsmasche bleiben aber oft auf den Kosten sitzen.
5: Vorsicht also vor dem Spiegeltrick im Italienurlaub. Die Gefängnisse in Nordrhein-Westfalen, die sorgen in den vergangenen Wochen für negative Schlagzeilen. In Rheinbach zum Beispiel sollen JVA-Mitarbeiter gegen Geld Drogen ins Gefängnis geschmuggelt haben. In Euskirchen konnten sich Inhaftierte offenbar Hafturlaub und Warnungen vor Kontrollen erkaufen. Und vergangene Woche gab es dann noch Berichte über einen möglichen Aufstand in der JVA Siegburg. Meine WDR-Kollegin Caroline Köhler hat darüber mit Reporter Christian von Stülpnagel gesprochen und ihn gefragt, wie die Situation in den Gefängnissen denn nun ist.
11: Ja, also den Alltag in einem Gefängnis, den kann man mit einem Alltag außerhalb eigentlich wirklich gar nicht vergleichen. Es ist schon eine relativ besondere Welt, in die man da eintritt. Ich muss sagen, ich war bei Presseterminen in den Gefängnissen und ja, da wird einem natürlich schon immer die relativ, in Anführungsstrichen, gute Seite eines Gefängnisses gezeigt, wo dann auch gesagt wird, es gibt einen relativ geregelten Tagesablauf und natürlich versuchen sich die Gefängnisse dort in einem relativ guten Licht zu zeigen. Aber ich habe auch mit mehreren ehemaligen Insassen gesprochen und die haben mir erzählt, dass das eine Welt mit ganz eigenen Regeln und Gesetzen ist. Und ja, es gibt dort eine gewisse Rangordnung unter den Inhaftierten. Das heißt, es gibt welche, die haben sehr viel zu sagen. Es gibt andere, die haben wohl sehr wenig zu sagen. Und mein persönliches Empfinden, immer wenn ich bisher in einer JVA war, das war ein relativ beklemmendes Gefühl.
12: Jetzt hast du eben zu diesen Skandalen recherchiert, die da raufgekommen sind. Wie offen waren denn die JVAs mit dir, darüber zu sprechen, was da los ist?
11: Da ist schon so ein bisschen, ja, ich will nicht sagen eine Wagenburg-Mentalität. Also die sind schon nicht so offen, wirklich zu sagen und da Kollegen irgendwie mit anzuschwärzen. Aber das Problem ist auch, jedes Mal, wenn es um die Skandale selbst ging, dann haben nicht mehr die JVAs selber gesprochen, sondern dann ging das Ganze über das Justizministerium und die Pressestelle des Justizministeriums. Und mit den Leuten aus der JVA selber war es tatsächlich gar nicht so leicht, ins Gespräch zu kommen. Und die haben sich dort relativ schnell, ja, auch verwehrt und haben gesagt, wir werden uns dazu nicht äußern, weil es geht ja immer auch um Kolleginnen und Kollegen, mit denen man jeden Tag zusammenarbeitet und ja auch zusammenarbeiten muss.
12: Jetzt bist du aber ja trotzdem ganz bewusst nicht nur ans Ministerium herangetreten, sondern auch an die JVAs. Was konntest du denn rausfinden?
11: Naja, über die JVAs selber tatsächlich weniger als über die ehemaligen Inhaftierten, mit denen wir gesprochen haben. Die haben uns sehr detailliert von den Ergebnissen berichtet. Ich selber habe zum Beispiel auch mit jemandem gesprochen, der nach diesen Skandalen, die es in Euskirchen gab, diese Vorfälle, dass sich Leute Geld oder gegen Geld Hafturlaub zum Beispiel erkaufen konnten. Dann konnten die mal ein Wochenende nach Hause zur Familie, zum Beispiel für Familienfeiern oder so etwas in der Art. Das ist etwas, was den Häftlingen zumindest im offenen Vollzug zusteht. Da haben sie ein Anrecht drauf. Aber in der JVA Euskirchen, da war es wohl so, dass man sich das Ganze halt gegen Geld erkaufen konnte und dann sehr viel leichter an so einen Hafturlaub gekommen ist. Und da hat mir ein ehemaliger Häftling erzählt, dass er vor 20 Jahren in dieser JVA gesessen hat und dass es damals schon genauso passiert ist.
12: Ja, ich habe gerade gedacht, wenn man das zum ersten Mal hört, dann haben ja Häftlinge, also dann entsteht ja der Eindruck, dass Häftlinge da Vorteile hatten oder sich erkaufen konnten. Aber das ist natürlich, einmal muss man die Mittel dafür haben und zum anderen entsteht da ja dann auch ein großes Gefälle. Du hast ja eben schon von der Rangordnung im Gefängnis gesprochen. Also das ist ja gar nicht unbedingt ein Vorteil für die Häftlinge, wenn eine solche Struktur irgendwie entstanden ist von Korruption.
11: Nee, also es hängt natürlich davon ab, auf welcher Stufe der Rangordnung man steht. Für die Leute, die ganz oben in der Rangordnung stehen, klar, die haben Vorteile, die können häufiger nach Hause. Bei denen wird mal nicht ganz so genau in die Tasche geguckt, wenn die von außen etwas reinbringen. Oder ja, bekommen, wie zum Beispiel in Rheinbach, das ist ja der Skandal von jetzt Anfang Mitte Juli gewesen, dass dort JVA-Mitarbeiter selbst Drogen mit in die JVA gebracht haben sollen. Und wenn man ganz oben in der Rangordnung steht, ja, dann bekommt man natürlich leichter solche Drogen oder solche Geschenke mal. Aber wer unten in der Rangordnung steht, für den hat das Ganze natürlich nur Nachteile. Und ich kann mir vorstellen, dass dann diese Zeit im Gefängnis tatsächlich noch mal schlimmer wird, als sie eh schon ist.
12: Jetzt hat der eine Ex-Häftling, mit dem du gesprochen hast, gesagt, das gab es schon vor 20 Jahren, mir hat keiner geglaubt. Jetzt kann ich die Geschichte endlich noch mal erzählen, habe das Gefühl, ich werde ernst genommen. Was glaubst du, warum das gerade so geballt alles ans Licht kommt?
11: Die Frage, die habe ich mir tatsächlich auch schon gestellt. Und ich weiß nicht, ob das so ein bisschen ein Dominostein ist. Das ist erst diese Ermittlungen rund um die JVA Euskirchen gab und dass danach dann in anderen Gefängnissen einfach die Awareness, also sprich die Aufmerksamkeit diesem Thema gegenüber gestiegen ist. Allerdings wird gleichzeitig auch gesagt, dass es bei den Fällen in Rheinbach, wo eben Beamte selbst Drogen ins Gefängnis geschmuggelt haben sollen, dass es dort schon relativ lange Ermittlungen gibt, die auch schon weit in die Zeit vor der JVA Euskirchen reinreichen. Und ja, ich kann mir selber auch nicht erklären, warum das Ganze jetzt so geballt auftaucht, aber kann mir halt auch vorstellen, dass das Ganze jetzt daran liegt, dass wir ein bisschen genauer hinschauen, dass vielleicht auch im Justizministerium ein bisschen genauer hingeschaut wird und eben die Aufmerksamkeit gegenüber diesem Thema ja gestiegen ist in den vergangenen Monaten.
12: Du hast das Justizministerium bzw. den Justizminister Limbach ja wahrscheinlich auch mit deinen Rechercheergebnissen konfrontiert. Was war denn da die Reaktion?
11: Also aus dem Justizministerium heißt es immer, das Ganze sind tragische Fälle und Fälle, die es so im Strafvollzug nicht geben darf. Gleichzeitig warnt Justizminister Benjamin Limbach aber auch immer davor, alle JVA-Beamten auf eine Stufe zu stellen. Er sagt, es gibt Leute, die halten sich nicht an die Regeln, aber gleichzeitig gibt es auch sehr, sehr, sehr viele Beamte, die ihren Dienst tun und die eben genau hinschauen und die sich an die Regeln halten. Und er warnt davor, halt alle über einen Kamm zu scheren. In dem Fall des Häftlings vor 20 Jahren, da hieß es aus dem Justizministerium aber auch, ja, so lange können wir jetzt in die Vergangenheit leider nicht mehr zurückschauen. Es gibt gesetzliche Tilgungsfristen. Irgendwann werden einfach Daten und Akten gelöscht bzw. geschreddert. Und deswegen konnte man da tatsächlich nicht so weit in die Vergangenheit zurückschauen.
12: Klingt das für dich nach dem wirklichen Willen, diese Dinge aufzuarbeiten? Weil natürlich soll man nicht alle über einen Kamm scheren, aber das sind ja Dinge, die da hochgekommen sind, wo man jetzt von außen sagen würde, scheint schon gut zu sein, da mal genauer hinzugucken.
11: Also ich glaube, dass da jetzt tatsächlich ein Willen herrscht, da genauer hinzuschauen. Benjamin Limbach, der hat ja auch angekündigt, nachdem die Fälle aus Rheinbach jetzt ans Licht gekommen sind, dass alle Justizbeamten selber ihre Taschen kontrollieren lassen müssen, bevor sie in ein Gefängnis reingehen, dass eben sie selber nicht mehr Drogen mit ins Gefängnis bringen können. Oder in Siegburg, da gab es ja auch die Geschichte, dass dort JVA-Beamte Handys in die JVA gebracht haben sollen. Und ich habe schon das Gefühl, dass er da jetzt genauer hinschauen möchte, beziehungsweise dass man im Justizministerium selbst genauer hinschaut, als jetzt vergangene Woche der mögliche Aufstand von Häftlingen in der JVA Siegburg ans Licht gekommen ist. Da hat Benjamin Limbach ja auch seinen Urlaub unterbrochen und ist selber nach Siegburg gereist. Es gibt Untersuchungskommissionen, die sich mit den Zuständen in den Gefängnissen beschäftigen. Das heißt, ich habe das Gefühl, da wird schon genauer hingeschaut und da möchte man jetzt ein bisschen Transparenz schaffen. Aber inwiefern das natürlich funktioniert, weil auch wenn die JVA-Beamten jetzt ihre Taschen kontrollieren lassen müssen, die Taschen werden kontrolliert von anderen JVA-Beamten. Das heißt, wenn es da irgendwie eine Clique geben sollte, die sich selber gegenseitig decken kann, dann ist so das natürlich auch gut möglich.
5: Christian von Stülpnagel war das über Vorwürfe gegen Mitarbeiter in nordrhein-westfälischen Gefängnissen.
0: Kultur.
5: Philipp Oehmke leitet das Kulturressort beim Spiegel. Vor 3 Jahren erschien sein Debütroman Schönwald, ein Gesellschafts- und Familienroman. Das Buch war ein Bestseller und nun kommt sein neuer Roman heraus. Er trägt den Titel Papenburg. Und wer jetzt an die niedersächsische Stadt an der Ems denkt, der liegt falsch. Worum geht es in diesem Buch? Maren Ahring hat es gelesen und mit dem Autoren genau darüber gesprochen.
12: Philipp Oehmke erzählt in seinem neuen Roman erneut die Geschichte einer Familie, nämlich die von Thomas, Katrin und Emilia Papenburg. Ihre Geschichte ist eng mit der Familie Schönwald verknüpft, die Leserinnen und Leser bereits aus seinem ersten Roman kennen. Ist dieses Buch also eine Fortsetzung?
13: Die Idee war schon, ein anderes Familienkonzept, eine andere Familie unter das Brennglas zu legen und zu erkunden. Aber ich stellte dann fest, dass ich mich von einigen Charakteren von Schönwald noch nicht so richtig trennen konnte und fragte mich vor allen Dingen, wie würden die Schönwalds auf sowas reagieren?
12: Sagt Autor Philipp Oehmke. Papenburg spielt vor allem in den USA, in New York, San Francisco und im ehemaligen Haus von Joan Baez. The answer, my friend, is blowing in the wind. The answer is blowing in the wind. Dort lebt Thomas Papenburg, ein Tech-Milliardär, der nicht weiß, wohin mit seinem Geld. Er will einen Think Tank gründen und braucht dafür Unterstützer. Politische Gesinnung? Nebensächlich.
14: Urs Leuthard und Chris Schönwald, man musste sie wohl als rechts bezeichnen, falls diese Begriffe noch etwas bedeuteten. Und seine alten Freunde Thiel, Andresen und natürlich den furchtbaren Elon sowieso. Thomas war es, ehrlich gesagt, egal, solange er dabei sein konnte. Es waren nur Hüllen. Mal trug man die Hosen eng, dann wieder weit.
12: Chris Schönwald, ehemaliger Literaturprofessor, dann MAGA-Podcaster, arbeitet jetzt für die Trump-Regierung. Diese Karriere hat auch Philipp Oehmke erstaunt.
13: Kurz der Weg ist von einer solchen völlig anerkannten Figur unserer westlichen Zivilisation hochdekoriert bis hin zu einem Communications-Direktor in der Trump-Bewegung. Wie kurz, also geistig, wie kurz dieser Weg ist, das war wirklich überraschend.
12: Chris Schönwalds Bruder ist mit Emilia, geborene Papenburg, verheiratet. Aber sie hat Benny verlassen und lebt jetzt mit den beiden gemeinsamen Söhnen in einem luxuriösen Haus in New York. Dort nimmt sie wieder Kontakt zu ihrer Mutter auf. Das Verhältnis der beiden ist schwierig, denn Katrin hat ein Alkoholproblem und wird immer wieder rückfällig.
15: Fahr nach Hause, Mama, sagte Emilia kaum hörbar zu ihrer Mutter. Ich möchte dich nicht mehr wiedersehen. Ich weiß, es ist bestimmt nicht einfach mit einer Sucht und so, und ich wünschte, ich könnte dir vergeben. Aber ich weiß, ich kann nicht.
12: Die Papenburgs sind nur noch auf dem Papier eine Familie. Zuneigung, Liebe, Vertrauen, all das verspüren sie nicht mehr zueinander. Ein bisschen ähneln sie da den Schönwalds. Auch in dieser Familie wird nicht offen und ehrlich miteinander kommuniziert. Als sich dann beide Familien in New York zu einem gemeinsamen Weihnachtsfest einfinden, man ahnt es, eskaliert die Situation. Papenburg ist ein sehr gut geschriebener Familienroman, der viel über die Innenwelt seiner Protagonisten erzählt. Des Außen, die Welt, in der sie agieren, aber nicht verheimlicht.
13: Der Schmerz über den Verlust der USA, so wie wir sie, wie meine Generation Westdeutscher, sie kannte, der Schmerz, das verloren zu haben, der ist eigentlich fast ein Leitmotiv von Papenburg, der durchzieht den ganzen Roman.
12: Allerdings sollte man als Leserin oder Leser darauf gefasst sein, die Protagonisten zum Teil nervig oder unsympathisch zu finden. Trotzdem sind sie alle glaubwürdig mit ihren Verletzungen, Spleens und Problemen. Wer Papenburg liest, muss nicht zwingend Schönwald kennen, aber schaden kann es auch nicht.
5: Philipp Oehmkes neuer Roman Papenburg ist bei Piper erschienen, hat 448 Seiten und kostet 26 Euro.
0: Standpunkte.
5: Die deutsche Autoindustrie steckt in der Krise. Nun hat auch BMW angekündigt, tausende Stellen abzubauen. 8000 Jobs sollen bis Ende 2027 wegfallen, die meisten davon in Deutschland. Betroffen sind vor allem Bürojobs. In der Produktion soll es keine Streichungen geben. Unser Gastautor heute ist Mike Koltermann, Chefredakteur der Hamburger Morgenpost. Er findet, trotz der schlechten Nachricht macht BMW insgesamt eine gute Figur.
16: Alle Verantwortlichen im Boot. Die Kommunikation auf den Punkt. Wo der Kanzler mit seinen wichtigen Personalentscheidungen in den vergangenen Tagen mal wieder eine veritable Bruchlandung hinlegte, zeigt der neue BMW-Chef Milan Nedeljković, wie es auch gehen kann. 6 Wochen Gespräche hinter verschlossenen Türen, eine geräuschlose Einigung und dann die souveräne Verkündung. Alle Achtung! Die Nachrichten klingen trotzdem erstmal nicht gut. 8000 Mitarbeiter müssen gehen. Die Krise, klar, die ist schon längst auch bei den bayerischen Motorenwerken angekommen. Aber wo die anderen deutschen Autobauer zuletzt mit allerhand heulen und Zähneklappern durch die Verwerfung der internationalen Handelsbeziehungen und disruptive Einschläge in Absatzmärkte und Lieferketten torkeln, stehen die Münchner noch vergleichsweise stabil. Den selbstverschuldeten Rückstand auf die Chinesen bei der Elektrifizierung hat auch BMW noch längst nicht aufgeholt. Aber die Münchner haben mit der sogenannten neuen Klasse inzwischen von allen deutschen Autofirmen wohl am konsequentesten den Hebel umgelegt und dafür sehr viel Geld in die Hand genommen. Wird's reichen, um den breitbeinig in den Markt drängenden E-Chinesen die Stirn zu bieten? Man wird sehen.
5: Die Meinung von Mike Koltermann. Auch der Münchner Merkur meint, dass BMW noch gut dasteht, verglichen mit anderen Herstellern.
17: BMW handelt jetzt, um nicht in eine existenzbedrohende Lage wie der gefesselte Riese Volkswagen zu geraten. Dort haben Politiker, die durch die staatliche Mitbestimmung mit am VW-Lenkrad sitzen, den Konzern aus dem politischen Wolkenkuckucksheim direkt an den Rand des Abgrunds gesteuert. Deshalb droht bei der Drama-Queen der deutschen Industrie jetzt ein blutiger Kahlschlag von 100.000 Stellen inklusive Werksschließungen und Verödung ganzer Regionen. Derlei ist bei BMW dank der vorausschauenden Unternehmensführung zum Glück nicht zu befürchten. Doch dass selbst ein Vorzeigeunternehmen wie BMW so hart reagieren muss, zeigt, wie groß die Herausforderungen für die deutsche Industrie sind.
5: Für das Straubinger Tagblatt sind die Probleme der Autobauer viel zu komplex, als dass sie sich durch einen reinen Jobabbau lösen ließen.
17: Selbst BMW kann sich dem Abstieg der deutschen Autoindustrie nicht mehr entziehen. Die Ursachen sind mehrgestaltig. Managementfehler mischen sich mit weltpolitischen Verwerfungen, wirtschaftspolitischer Naivität und einem unattraktiven Heimatstandort. Konkret, dass die deutschen Autobosse die Elektromobilität verschlafen haben und bei der Batterietechnik von Asien abhängig sind, hat sich herumgesprochen. Dass sich ihr Wohl und Wehe an den Profiten in China entscheidet, ist

0: Erste. Die wirkliche Durchdringung, wenn schon nicht Beherrschung des Marktes, kommt erst mit resilienten Ideen für Massen.
1: Das waren die Standpunkte, zusammengestellt von Constanze Semide.
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0: ist.
1: Die Bahn soll auch einen Fahrgastrekord verzeichnet haben. Im ersten Halbjahr haben demnach 960 Millionen Fahrgäste DB-Züge genutzt. Das sei der höchste Wert seit der Corona-Pandemie. Im vergangenen Jahr waren es im selben Zeitraum 17 Millionen Reisende weniger. Hauptgrund für den Anstieg sind nach Einschätzung des Unternehmens die hohen Kraftstoffpreise. Zahlreiche Pendler seien vom Auto auf die Bahn umgestiegen. Das gleiche gelte auch für den Fernverkehr. Bahnchefin Paller will die Halbjahreszahlen heute offiziell vorstellen.
2: Bundeskanzler Merz hat sich zuversichtlich gezeigt, dass die aktuellen Personalveränderungen der Regierungskoalition neuen Schwung geben werden. Merz sagte, er sei zuversichtlich, dass jetzt ein neuer Impuls kommen wird. Die Fraktion von CDU und CSU hat Thorsten Frey mit deutlicher Mehrheit zu ihrem Vorsitzenden und damit zum Nachfolger von Jens Spahn gewählt. In der Fraktion wurde während einer Aussprache großer Unmut der Abgeordneten über den Ablauf der Kabinettsumbildung deutlich. Die US-Notenbank Fed lässt den Leitzins unverändert. Sie begründet das mit der nach wie vor hohen Inflationsrate in den USA. Aus Washington, Anne Schneider.
3: Damit widersetzt sich die Fed dem Druck von Präsident Donald Trump, der seine Forderung nach niedrigeren Zinsen erst am Montag noch einmal erneuert hatte. Allerdings hatten sich 3 der 12 Mitglieder des Notenbankgremiums sogar für eine Zinserhöhung ausgesprochen. Sie befürchten, dass die Inflation weiterhin zu hoch bleibt. Zuletzt war die US-Teuerungsrate auf 3,5% gesunken. Damit liegt sie deutlich unter dem Wert vom Mai. Das Ziel der Fed ist aber eine Inflation von 2%.
2: Die Europäische Fußballunion hat die Mitgliedsverbände für heute zu einer Krisensitzung eingeladen. Grund sind die Investorenpläne des Weltverbands FIFA. Er will eine Tochtergesellschaft für die kommerziellen WM-Rechte gründen und private Investoren daran beteiligen. Im Raum steht die Forderung, dass die UEFA die nächste Weltmeisterschaft boykottieren soll. Das Wetter in Deutschland. In der Nacht ist es meist sternenklar bei Tiefstwerten von 23 bis 13 Grad. Am Tage anfangs heiter, später einzelne kräftige Schauer und Gewitter bei Höchstwerten von 25 Grad an der Nordsee bis teilweise 40 Grad im Süden. Morgen dann zeitweise freundlich, vor allem im Westen später Schauer und Gewitter.

0: von bei 20 bis maximal 38 Grad. Die Zeit, es ist gleich 1.03 Uhr.
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2: Mit 6 Meldungen und einer Gefahreninformation für Baden-Württemberg. In der Höhe der A6 Weinsberg kommt es durch einen ausgedehnten Brand zu starker Rauchentwicklung. Die A6 Nürnberg-Heilbronn ist deswegen zwischen Kreuz Weinsberg und Heilsbronn-Neckarsulm gesperrt. Die A7 Ulm Richtung Würzburg ist zwischen Wörnitz und Rothenburg ob der Tauber wegen einer Baustelle bis 6 Uhr gesperrt. Die Umleitung führt über die U37. Die A40 Duisburg-Essen ist zwischen Mülheim an der Ruhr Winkhausen und Dreieck Essen-Ost in beiden Richtungen wegen Bauarbeiten bis 6 Uhr früh gesperrt. Die A71 Richtung Schweinfurt ist zwischen Arnstadt Süd und Stadt Ilm wegen Wartungsarbeiten im Tunnel Behringen bis ca. 6 Uhr gesperrt. Die A293 Oldenburg-West-Oldenburg-Nord ist zwischen Kreuz Oldenburg-Nord und der B211 wegen einer Nachtbaustelle in beiden Richtungen bis 5 Uhr gesperrt. Und die B503 Kiel-Wick Schwedeneck Richtung Kiel ist zwischen Kiel-Projensdorf und Holstein-Stadion wegen eines Schwertransports bis 30. Juli 1.30 Uhr gesperrt. Weiterhin Ihnen allen gute Fahrt.
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2: Vom Norddeutschen Rundfunk in Hamburg und mit Ben Wozny, hallo. Eigentlich ist ja gerade Sommerpause im politischen Betrieb, doch ausgerechnet da brach sich ein großes Stühlerücken in der Bundesregierung und vor allem in der CDU-Bahn. Seit Tagen berichten wir darüber, wie geschickt oder auch ungeschickt die Bundesregierung, allen voran Bundeskanzler Friedrich Merz, den Personaltausch vollzogen und kommuniziert haben. Heute wurde der personelle Umbau zunächst besiegelt. Am Nachmittag wählte die extra zusammengekommene Unionsfraktion den ehemaligen Kanzleramtsminister frei zu ihrem neuen Vorsitzenden. Zuvor wurde das Kabinett offiziell verändert. Bundespräsident Steinmeier hat 3 Entlassungs- und 3 Ernennungsurkunden überreicht. Veränderungen gab es im Kanzleramt sowie den Ressorts Gesundheit und Verkehr. Katrin Aue berichtet.
3: Verkehrsminister Patrick Schnieder ist damit offiziell ausgeschieden. Sein Nachfolger Steffen Bilger hat ebenso eine Ernennungsurkunde bekommen wie Nina Wagen und Carsten Linnemann. Wagen ist nun Kanzleramtschefin. Ihr Amt im Gesundheitsministerium übernimmt Ex-CDU-Generalsekretär Linnemann. Bundespräsident Frank-Walter Steinmeier sagte bei der Zeremonie:
4: Meine Damen und Herren, die Fähigkeit und Entschlossenheit der Bundesregierung, den ihr vom Wähler gegebenen Gestaltungsauftrag zu erfüllen, hat umso größere Bedeutung als Handlungsfähigkeit das Gebot der Stunde ist.
3: Deutschland habe mit weitreichenden inneren Reformen und außenpolitischen Herausforderungen dafür zu sorgen, dass das Land für die Zukunft gut gewappnet sei. Die neuen Minister und die Ministerin müssen noch ihren Eid vor dem Bundestag leisten. Weil aber gerade parlamentarische Sommerpause ist, soll das im September nachgeholt werden. Ob das rechtens ist, ist umstritten. Bundeskanzler Friedrich Merz steht wegen der Personalwechsel seit Tagen in der Kritik. CDU-intern gibt es Unmut über seinen Führungsstil.
2: Auch wenn der Kanzler in der Fraktionssitzung Besserungen gelobte, er wolle sich in Zukunft besser erklären, soll und muss nun auch Nina Wagen dafür sorgen, dass die schlechte Stimmung verfliegt und ein Personalwechselchaos nicht noch einmal vorkommt. Die neue Kanzleramtsministerin. Oliver Köhr hat sie im ARD-Brennpunkt gefragt, was sie jetzt tun will, dass die Bürger den Eindruck bekommen, bei der Regierung Merz wirklich in guten Händen zu sein.
5: Ja, zuerst muss man mal feststellen, dass wir eigentlich sehr gut in die Sommerpause gestartet sind mit dem, was wir in der letzten Sitzungswoche noch alles auf den Weg gebracht haben. Zum Beispiel mit der Reform der gesetzlichen Krankenversicherung, aber auch mit dem Gebäudeenergiegesetz. Also da sind wir nicht schlecht in die Sommerpause gestartet. Und jetzt geht es darum, diese Dinge, die wir tatsächlich beschließen als Kabinett, aber auch im Parlament noch besser zu den Bürgern zu kriegen, besser zu kommunizieren, damit man tatsächlich auch vor Ort in den Wahlkreisen bei den Menschen merkt, was diese Regierung auf den Weg bringt.
6: Jetzt ist aber erstmal der Eindruck entstanden, die Personaldecke in der CDU zumindest ist nicht sonderlich groß. Wenn Merz vorige Woche zunächst einen ausgewiesenen Finanzpolitiker vorschlägt, der dann erst selbst sagen muss, ich bin für den Job des Verkehrsministers eigentlich gar nicht so gut geeignet, hat man den Eindruck, so richtig viel Auswahl gibt es nicht.
5: Naja, es hat die Notwendigkeit gegeben, durch den Rücktritt von Jens Spahn an der Fraktionsspitze eine Neubesetzung vorzunehmen. Und da haben wir, glaube ich, eine herausragende Wahl heute getroffen als Mitglieder der Fraktion. Gratuliere Thorsten Frey sehr herzlich. Und das hat dann zu weiteren Personalentscheidungen geführt, die ja auch nicht ungewöhnlich sind. Es gibt immer mal wieder auch Kabinettsumbildungen. Und der Kanzler hat entschieden, wie ich meine, zu Recht entschieden, sie zu diesem Zeitpunkt auch durchzuführen. Und natürlich hätte man sich gewünscht, dass es geräuschlöser über die Bühne geht. Natürlich hätte man sich gewünscht, dass man im Rahmen von Sitzungswochen auch persönliche Gespräche führen kann. Jetzt müssen wir gemeinsam nach vorne blicken und ich höre bei all dem Unmut, wie es vielleicht in der Sache gelaufen ist, doch auch sehr viel Zustimmung für die Kolleginnen und Kollegen, die jetzt neu in Verantwortung gekommen sind.
6: Wenn Sie nach vorne gucken wollen, Sie haben nicht mehr allzu viel Zeit, bis die nächsten Landtagswahlen sind, gut 5 Wochen nur noch. Da ist es jetzt so, dass der einzige parlamentarische Staatssekretär aus Sachsen-Anhalt, aus Ihrem Ministerium, gehen muss und jetzt niemand aus Sachsen-Anhalt mehr in der Regierung ist. Hilft sowas im Wahlkampf?
5: Ich war diese Woche in Sachsen-Anhalt fast einen ganzen Tag zu mehreren Terminen. Andere Kolleginnen und Kollegen sind dort auch. Wir haben einen sehr starken Blick auch auf die Landtagswahlen, aber auch auf die neuen Bundesländer sind dort präsent. Und natürlich ist es uns auch wichtig, dort ansprechbar zu sein für die Bürgerinnen und Bürger. Ich hatte meinen ersten Bürgerdialog auch in Thüringen. Also es ist uns schon wichtig, auch als Bundeskabinett insgesamt dort vor Ort und ansprechbar zu sein.
6: Aber Sie haben gesagt, Sie müssen besser kommunizieren. Das hat der Kanzler auch gesagt. Was dürfen wir da erwarten? Wie wird das aussehen?
5: Naja, es geht darum, viele Enden zusammenzubinden, ansprechbar zu sein für die Kolleginnen und Kollegen im Parlament, in den Ländern und dann eben zu versuchen, sich vielleicht weniger mit sich selbst zu befassen, aber vor allem die Themen, die man gut zu Ende bringt, die Gesetze, die man beschließt, wirklich den Bürgern näher zu bringen. Das ist eine Aufgabe von uns allen, der Bundesregierung insgesamt, den Koalitionsfraktionen und da werden wir in den nächsten Wochen sicher noch drüber sprechen, wie uns das besser gelingen kann.
2: Sagt die neue Kanzleramtschefin Nina Wagen im ARD-Brennpunkt. Weniger mit sich selbst befassen ist also der Plan der Union für eine bessere Zukunft. Aktuell aber gilt, der Kanzler steht unter Druck aus den eigenen Reihen wie selten jemand vor ihm im Amt, inklusive Zweifeln an seiner Führungspersönlichkeit. Was läuft da schief? Darüber hat Caroline Köhler vom WDR mit dem Kommunikationsexperten Olaf Kramer gesprochen. Er forscht an der Uni Tübingen unter anderem zu politischer Kommunikation. Und er erklärt, was Merz aus seiner Sicht gerade falsch gemacht hat.
7: Ja, ich würde sagen, es wurde wirklich sehr unprofessionell kommuniziert. Also wenn eine solche Personalrochade stattfindet, dann kann das ja auch ein Anlass sein, eine Aufbruchsstimmung auszulösen. Und das ist halt überhaupt nicht gelungen. Also man hat kein positives Narrativ entwickeln können aus diesen großen personellen Veränderungen, die man jetzt angeht. Und das ist nun wirklich eine absolut verpasste Chance an dieser Stelle. Und wenn man etwa diese Pressekonferenz von Merz an diesem Montag anschaut, ne, dann werden halt die Personen hin und her geschoben, aber sonst passiert nichts. Es gibt keinerlei positives Angebot, keinerlei positives Narrativ, dass man nur eine Veränderung vornimmt, um eben auch Ziele zu erreichen. Und so ist es natürlich ganz schwer, Leute mitzunehmen.
8: Mhm. Merz hätte es ja besser wissen können. Er hat ja in den vergangenen Monaten immer mal wieder erlebt, was seine Art der Kommunikation auslöst. Wir kennen das noch von der Vorgängerregierung. Da wurde viel mehr über Personalien, über Streit gesprochen als über Inhalte. Warum hat er da keine Konsequenzen ausgezogen? Hat Sie das überrascht, wie er das jetzt angegangen ist?
7: Ja, das ist mir insgesamt wirklich auch rätselhaft. Ihm schlägt ja viel Kritik entgegen für die Art und Weise, wie er kommuniziert. Aber er hat keinerlei Tendenz, wirklich substanziell sein Kommunikationsverhalten zu ändern. Also es gab ja jetzt dieses Sommerinterview vor ein paar Tagen. Auch dort wurde er nochmal mit dieser Kritik konfrontiert und seine Reaktion war, ja, die Medien greifen immer nur die negativen Wahrnehmungen heraus. Und das ist halt natürlich schwierig, wenn jemand nicht erkennt, dass kommunikativ ein Problem vorliegt, wie will man dann sich weiterentwickeln.
8: Ja. Wie würden Sie das einschätzen, dieses Polarisieren? Wie viel ist da wirklich Impulsivität und wie viel ist es vielleicht aber auch Kalkül?
7: Ja, seine polarisierenden Äußerungen über die Paschas und das Stadtbild, würde ich sagen, die sind häufig auch eine Art Fischen im Trüben. Also man positioniert sich nicht so ganz genau, nicht so ganz explizit, aber der Subtext, der dann eben auch mittransportiert wird, einer sehr konservativ extremen Haltung, den scheint er meines Erachtens schon auch ganz bewusst ins Spiel zu bringen in solchen Situationen, um eben eben am rechten Rand zu fischen. Und auch das, finde ich, ist eine bedenkliche Entwicklung.
8: Kann Merz das einfach nicht gut, wenn er jetzt impulsiv ist? Oder würden Sie sagen, der kann eigentlich schon ein guter Redner sein? Also was bräuchte es dafür?
7: Naja, auf der einen Seite würde ich sagen, ist er ein rhetorisches Talent. Er hat gute, feurige Reden gehalten als Oppositionsführer, hat aber jetzt nicht umgeschaltet in eine neue Rhetorik, die dann eben doch auch zum Bundeskanzler gehört, Menschen auch mitzunehmen, zu integrieren und Positionen zu werben. Also man ist ja Kanzler aller Deutschen und nicht nur Kanzler der CDU-Wähler. Und diese Umschaltung, die ist wenig geglückt. Und ich finde aber auch im Hintergrund, scheint mir unprofessionell im Bundeskanzleramt gearbeitet zu werden, weil diese Dinge muss man doch auch anders vorbereiten, anders aufbereiten. Also wenn man so einen großen Personalwechsel plant, muss man doch vorher mit allen Leuten gesprochen haben, braucht klare Entscheidungen. Erst dann geht man an die Öffentlichkeit. Man muss in einer solchen Situation auch erkennen, dass ein solcher Wechsel immer für Menschen eine große Herausforderung darstellt, auch für die Wählerinnen und Wähler. Etwas ist, was potenziell irritierend ist. Also brauche ich irgendein Narrativ, das darauf Antworten gibt. Und solche Dinge professionell vorzubereiten, ist ja auch etwas, was sozusagen im Umfeld des Kanzlers passieren sollte und wo ich mir wirklich nicht erklären kann, was da los ist.
2: Sagt Rhetorikprofessor Olaf Kramer von der Uni Tübingen. Und Friedrich Merz, der versprach heute in der Fraktionssitzung, seine Politik besser zu erklären. Gestern in der Fraktionssitzung natürlich. Dies nehme er als Auftrag aus dem Gespräch in der Fraktion hinter verschlossenen Türen mit.
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2: Bei sogenannten Großlagen, also erheblichen Gefahren, gibt es in vielen Städten oder auch Ländern Krisenstäbe. Dass es das auch auf EU-Ebene gibt, ist vielleicht nicht so vielen bekannt. Aber EU-Mitglieder in Not und sogar Nichtmitglieder in Not können den sogenannten Katastrophenschutzmechanismus ausrufen. Dann stehen rund 60 EU-Experten rund um die Uhr für Hilfe zur Verfügung. Im Moment beschäftigt die meisten von ihnen die Waldbrände in Südeuropa. Sabrina Fritz hat das Krisenzentrum in Brüssel besucht.
9: Es ist die 110 für globale Krisen.
10: Wherever in the world something happens, people can call.
9: Wo immer auf der Welt etwas passiert, können uns die Menschen anrufen, sagt Maria Suba. Sie leitet das Krisenzentrum der EU. Und die Länder haben dieses Jahr schon oft angerufen, ob Erdbeben, Überschwemmungen oder Waldbrände. Die Europäische Union versucht zu helfen.
10: You can see that this year the fire season started extremely early.
9: Dieses Jahr hat die Feuersaison sehr früh angefangen. Wir hatten die erste Anfrage Ende April von den Niederlanden und dann fragte die Tschechische Republik um Hilfe. Warum die Feuer diesmal schon so früh ausgebrochen sind, auch dafür hat Maria Suba eine Erklärung. Anfang des Jahres hatten wir viel Regen und Stürme, die haben viel Äste und Brennmaterial verursacht. Und dann kamen die Hitzewellen, die alles sehr trocken gemacht haben und dann hatte das Feuer leichtes Spiel. Jetzt beschäftigt das Notfallteam aus rund 60 Expertinnen und Experten die beiden großen Feuer in Frankreich und Spanien. Anfang der Woche hatte sich die Lage etwas entspannt, doch jetzt wird es wieder schlimmer, befürchten die Experten in Brüssel. Dank ihrer Copernicus-Satelliten können sie die Lage ziemlich genau vorhersagen. Sie sehen, wo ein Feuer ausbricht und können die betroffene Region frühzeitig informieren. Im Lagezentrum sieht man die Bildschirme rot werden, dort wo die Feuer gerade besonders heftig wüten. Wenn ein Land den sogenannten Katastrophenschutzmechanismus ausruft, können die EU-Experten auf einen Pool zurückgreifen, den die Mitgliedstaaten angemeldet haben. Deutschland zum Beispiel Wasseraufbereitungsanlagen und mobile Labore, Rumänien Flugzeuge zur Evakuierung, Polen Löschfahrzeuge mit Feuerwehrmännern. Das Krisenzentrum ist für die EU auch ein Zeichen der Solidarität, dass man sich hilft. In der Not, heißt es in Brüssel. Die Hilfe gilt übrigens auch für Nicht-EU-Staaten. Venezuela zum Beispiel wurde nach dem schweren Erdbeben unterstützt. Rund 140 Feuerwehrleute, 13 Flugzeuge, 41 Fahrzeuge hat die EU von ihren Mitgliedstaaten eingesammelt. Angesichts der Gewalt der Brände vielleicht eine eher kleine Zahl, aber dazu kommt die bilaterale Hilfe. So hat Deutschland 2 Löschfahrzeuge von der Bundeswehr direkt zur Verfügung gestellt. Dafür gab es ein Extralob von EU-Kommissionspräsidentin von der Leyen. Doch wenn man die Krisenhelfer im Lagezentrum besucht, hört man auch Frust. Frust über die zunehmende Ignoranz gegen den Klimawandel.
11: Esto es una asignatura para todos. Y esta te la pregunto yo al revés. ¿A qué estamos dispuestos a renunciar?
12: Wie sieht es mit den umfassenderen Themen aus, wie zum Beispiel dem Kampf gegen den Klimawandel? Das ist eine Aufgabe für uns alle. Und diese Frage stelle ich euch einmal umgekehrt. Worauf sind wir bereit zu verzichten? Denn letztendlich hängt dieser Klimawandel mit unserem Lebensstandard zusammen. Das wisst ihr alle. Worauf sind wir bereit zu verzichten, um wieder ein Leben zu führen, das vielleicht etwas einfacher, unkomplizierter, aber nachhaltiger ist?
11: Para volver a tener una vida quizás un poco más simple, más fácil, pero más sostenible.
9: Doch jetzt geht es erstmal um die akute Erstversorgung. Bis zum 18. September besteht die Waldbrandgefahr in Europa. Keine Sommerpause also für das EU-Krisenteam.
2: Sabrina Fritz war im EU-Krisenzentrum. Nach dem Anschlag am Rande des Christopher Street Days in Berlin mit einer Toten und 31 Verletzten hat die Aufarbeitung im Berliner Abgeordnetenhaus begonnen. Gestern ist der Innenausschuss zu einer Sondersitzung zusammengekommen und die Abgeordneten aller Fraktionen hatten viele Fragen. Vor allem, warum kam der Tatverdächtige aus der Untersuchungshaft frei und wie wurde er danach überwacht? Kirsten Buchmann vom RBB fasst die Diskussion zusammen.
13: Der Tatverdächtige wurde laut Polizeipräsidentin Barbara Slowik-Meisel im Mai als Hochrisikofall eingestuft. Er sei eng in den Blick genommen worden. Abdul B. wurde von der Polizei zeitweise in zwei Schichten observiert sowie mit einer Kamera überwacht. Sein Telefon sei abgehört worden, sagt die Polizeipräsidentin.
14: Ich darf Ihnen hier nicht konkret sagen, was wir jetzt da alles gesehen und nicht gesehen haben. Ich kann es nur pauschal im Grunde sagen. Wir haben auf jeden Fall nichts, aber auch gar nichts gefunden, was uns zu einer Prognose gebracht hätte, dass wir entweder die Voraussetzung für eine Fußfessel oder gar für eine Präventivhaft gehabt hätten.
13: Es sei kein Verdacht einer terroristischen Straftat erkennbar gewesen. Eine zunehmende Radikalisierung war laut Innensenatorin Iris Spranger bei Abdul B. seit 2021 festzustellen.
15: Klar ist aber, dass der Tatverdächtige der salafistischen Szene Berlins zuzuordnen ist.
13: In den letzten zwei Jahren habe es in der salafistischen Szene Hinweise gegeben, dass vermehrt Ausreisen diskutiert und geplant würden. Abdul B. hatte versucht, auszureisen und sich dem IS anzuschließen. Im Libanon kam er 3 Monate in Untersuchungshaft. In Berlin verbrachte er nach seiner Rückkehr 6 weitere Monate in U-Haft. Daraus entließ das Gericht ihn. Justizstaatssekretär Dirk Feuerberg zitiert mehrere Gründe, die im Urteil niedergelegt seien, unter anderem:
16: Es wurde hingewiesen auf eine sehr starke familiäre Einbindung, die noch vorläge. Es wurde, und das spielt in der Praxis in der Tat normalerweise eine ganz erhebliche Rolle, darauf hingewiesen, dass der jetzt Getötete erstmalig Haft erfahren hatte. Und das ist ein Kriterium, das bei den Gerichten schon eine erhebliche Rolle spielt, zu fragen, können wir davon ausgehen, dass dadurch eine Änderung in seiner Haltung eingetreten ist.
13: Abdul B. habe nach dem Jugendstrafrecht am 12. Mai eine sogenannte Vorbewährung mit Auflagen erhalten, eine Gelegenheit, sich zu ändern. Nach spätestens 6 Monaten sollte entschieden werden, seine Strafe von 22 Monaten zur Bewährung auszusetzen oder nicht. Nicht alle Fragen lassen sich laut Innensenatorin Iris Spranger momentan öffentlich beantworten. Sie verweist darauf, dass derzeit der Generalbundesanwalt ermittele. Im Innenausschuss des Abgeordnetenhauses bleibt daher etwa offen, ob es mögliche Hintermänner des Tatverdächtigen gegeben habe. Die Grünen-Abgeordnete Antje Kapek will daher wissen:
17: Wie geht es jetzt weiter mit unseren offenen Fragen?
13: Die Grünen fordern einen Untersuchungsausschuss, sollte es bei den Unklarheiten bleiben. In Betracht kommt er für diesen Fall erst in der kommenden Legislaturperiode nach der Abgeordnetenhauswahl am 20. September.
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2: Heute vor 125 Jahren wurde in Magdeburg der Gründer der Augsburger Puppenkiste, Walter Oehmichen, geboren. Sifora Robina mit einem Porträt.
18: Augsburger Puppenkiste, Walter Oehmichen, ja.
19: Die Puppenkiste ist von Anfang an ein Familienunternehmen. Begonnen hat sie sehr einfach, erzählt Klaus Marschall, Oehmichens Enkel.
20: Es gab eine Bühne von Walter Oehmichen während des Krieges. Die nannte er damals den Puppenschrein. Das war ein Türrahmentheater. Es passte also von der Konstruktion in jeden Türrahmen ein Tisch, auf welchem Oehmichen, seine Frau Rose und seine beiden Töchter Ulla und Hannelore für zunächst bekannte Verwandte und später auch für Gäste gespielt haben.
21: Gretelein, nicht traurig sein,
19: Bei einem Bombenangriff 1944 auf Augsburg wird der Puppenschrein zerstört. Walter Oehmichen tüftelt weiter. Sein neues Puppentheater soll in eine Kiste passen und einfach zu transportieren sein.
0: Wir wohnten damals bei dem Karosseriebauer Göppel im Haus. Ja, und der Meister, der hat mir erlaubt, da samstags abends, wenn die Lehrlinge den Betrieb sauber machen mussten, fegen mussten, dann bin ich mit einem Magneten in den Dreckhaufen reingegangen und habe da die Nägel rausgezogen, die noch da waren.
19: Bereits 1945 stellt Oehmichen einen Antrag, um die neue Puppenkiste zu eröffnen. Seine NSDAP-Mitgliedschaft wird ihm jedoch zum Verhängnis. Vor dem Krieg war er am Augsburger Stadttheater mitverantwortlich für nationalsozialistische Inszenierungen. 3 Jahre warten die Oehmichens auf die Genehmigung.
21: Am 26. Februar 1948 wurde die Augsburger Puppenkiste mit dem Märchenspiel vom gestiefelten Kater eröffnet.
22: Herr Graf, darf ich nun bitten?
23: Hey, Kutscher, hier geradeaus und um den See herum.
19: Unzählige Produktionen kommen auf die Bühne. Die Puppenkiste tourt durch Deutschland.
24: Ja, hier ist der Hessische Rundfunk, Studio Piper Schlurf.
19: Im Januar 1953 kommt der große Sprung für das kleine Marionettentheater. Die Augsburger Puppenkiste präsentiert live im Fernsehen Peter und der Wolf.
24: Den ersten Film haben wir schon gefunden und der zweite folgt zugleich. Können wir anfangen?
25: Das Land, in dem Lukas, der Lokomotivführer, lebt, heißt Lummerland und ist nur sehr klein.
19: Die Mumienfamilie, Jim Knopf und Lukas der Lokomotivführer, Omel aus dem Eis, Räuber Hotzenplotz und. Die Augsburger Puppenkiste ist heute Kult und erfreut sich noch immer großer Beliebtheit. Geboren wurde ihr Gründer, Walter Oehmichen, am 30. Juli 1901, heute vor 125 Jahren.
2: Das war der Stichtag von Sifora Robina.
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26: Mit Moritz Knorr. Nach dem Bekanntwerden der Pläne des Fußball-Weltverbandes FIFA, Anteile unter anderem an der Weltmeisterschaft zu verkaufen, hat FIFA-Präsident Gianni Infantino seinen Plan jetzt verteidigt. Es sei ein Vorschlag, ein Angebot, Teil eines demokratischen Beratungsprozesses, sagte Infantino in einem Video. Es ist eine Gelegenheit, aber keine Verpflichtung, so der Schweizer weiter. Die Kritik war im Laufe des Tages riesig geworden. Und auch der DFB, der Deutsche Fußballbund, ist so gar nicht angetan von der FIFA-Idee. Christian Michel.
27: DFB-Präsident Bernd Neuendorf kritisiert dabei nicht nur den Inhalt der Pläne, sondern auch das Vorgehen der FIFA. Als Mitglied des FIFA-Councils habe er davon erst aus der Presse erfahren.
28: Zunächst mal hat uns diese Nachricht einmal mehr überrascht. Ich glaube, es ist ein fatales Zeichen, eine Fußball-Weltmeisterschaft für Investoren zu öffnen. Der Fußball lebt von der Akzeptanz der Gesellschaft und wir dürfen ihn nicht zum Spielball von Investoren machen. Das ist, glaube ich, ganz wichtig.
27: Auch grundsätzlich geht Neuendorf mit dem Weltverband hart ins Gericht. Wichtige Entscheidungen würden im höchsten FIFA-Gremium gar nicht mehr beraten. Die UEFA will sich nun mit ihren 55 Mitgliedsverbänden abstimmen, sagt Bernd Neuendorf.
28: Es ist ganz klar, wenn die UEFA hier sich klar positioniert, ist auch meine Erwartung, dass das passiert, wenn wir alle 55 Verbände zusammen haben, dass wir sehr kritisch, dann ist aus meiner Sicht dieses Projekt auch gestorben, weil kein Investor wird sich finden, wenn Europa sagt, an so einer Maßnahme haben wir kein Interesse, wir werden nicht teilnehmen. Ich glaube, dann ist relativ schnell klar, dass diese Idee und dieser Gedanke von Gianni Infantino in sich zusammenfällt.
27: Nach den Beratungen der UEFA erwartet Neuendorf nun auch eine Reaktion der FIFA. Infantino müsse das FIFA-Council kurzfristig einberufen und die offenen Fragen zu den Investorenplänen beantworten.
26: Und am Nachmittag soll dann auch eine Krisensitzung der UEFA mit allen 55 Mitgliedsverbänden stattfinden. Dort soll dann über das weitere Vorgehen und auch über einen möglichen Boykott beraten werden. Schauen wir auf die Tour de France. Auch in diesem Jahr war das wichtigste Radrennen der Welt wieder ein riesiges Fest. Los ging es, wie so häufig in den letzten Jahren, nicht in Frankreich selbst, sondern im Ausland. Dieses Mal war Barcelona dran und 2029 könnte der Tourauftakt auch nach Deutschland kommen. Genauer gesagt nach Mitteldeutschland. Dafür ist jetzt die Bewerbung offiziell überreicht worden. Thomas Kunze.
29: Viel konkreter, viel nachdrücklicher kann man eine Einladung nicht aussprechen, kann das Interesse am Grand Départ der Tour de France 2029 nicht dokumentiert werden. Eine Staatsministerin, ein regierender Bürgermeister, 3 Ministerpräsidenten, Sportfunktionäre aus dem obersten Regal, eine dicke gelbe Bewerbungsmappe und ein Stück der Berliner Mauer. Diese Bewerbung ist ernst. Sehr ernst gemeint, sagt Sachsens Ministerpräsident Michael Kretschmer.
3: Die Tour de France in Berlin und dann durch die mitteldeutschen Länder, das ist doch großartig. Das ist eine unfassbare Werbung für uns.
29: 16 Monate nach der Idee, den Auftakt der Tour 2029 zum 40. Jubiläum des Mauerfalls nach Berlin und in die neuen Länder zu holen, steht also der Plan. Ein Prolog in der Hauptstadt, 3 Etappen durch Sachsen, Sachsen-Anhalt und Thüringen, vorbei an 14 Welterbestätten, so der Wunsch in der Bewerbung. Kommt die Tour de France nach 2017 tatsächlich erstmals wieder nach Deutschland, wäre das nicht nur ein Erfolg, sondern ein teures, aufwendiges Unternehmen. Zwischen 20 und 25 Millionen Euro werden aktuell kalkuliert. Die Tourveranstalter selbst, um Christian Prudhomme übrigens, verließen Berlin nicht ohne hoffnungsvolle Botschaft. Politisch natürlich, aber irgendwie auch der Bewerbung zugewandt.
4: Ich glaube, dass die deutsche-französische Freundschaft das Kern von Europa immer ist.
26: Und die Entscheidung soll dann Anfang 2027 fallen.
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1: Um 1.30 Uhr mit Olaf Knapp. Die Deutsche Bahn hat im ersten Halbjahr dieses Jahres erstmals seit 7 Jahren wieder Gewinn gemacht. Das berichten die Bild-Zeitung und der Spiegel übereinstimmend. Demnach hat der Staatskonzern von Januar bis Juni einen Überschuss im dreistelligen Millionenbereich eingefahren. Außerdem erreichte die Deutsche Bahn in diesem Zeitraum einen Passagierrekord. 960 Millionen Menschen nutzten Züge des Unternehmens. Den Hauptgrund für den Anstieg sieht die Bahn in den hohen Kraftstoffpreisen. Bahnchefin Palla will die Halbjahreszahlen am Vormittag offiziell vorstellen. Der neue Unionsfraktionschef Frei wertet seine Wahl als Vertrauensbeweis und auch als Rückenstärkung. Die Bundestagsfraktion von CDU und CSU hat ihn mit rund 92% zum neuen Vorsitzenden gewählt. Birte Sönnigsen in Berlin ordnet das Wahlergebnis von Frei ein.
2: Er ist auch beliebt in der Fraktion, aber dass das Ergebnis jetzt so eindeutig ausfällt, das war im Vorfeld nicht klar. Es war auch befürchtet worden, dass es mehr Gegenstimmen geben könnte, nicht um Thorsten Frei selbst zu treffen, sondern um dem Bundeskanzler einen Denkzettel zu verpassen. Denn der Unmut in Teilen der Unionsfraktion, der war in den vergangenen Tagen durchaus groß und auch die öffentliche Kritik am Bundeskanzler war vor allem für CDU-Verhältnisse bemerkenswert laut.
1: Die Ministerpräsidenten der ostdeutschen Länder Sachsen, Sachsen-Anhalt und Thüringen sind dafür, die abschlagsfreie Rente nach 45 Jahren beizubehalten. Nach Informationen des Mitteldeutschen Rundfunks wollen sie heute ein entsprechendes Forderungspapier an die Bundesregierung vorstellen. Die CDU-Politiker verlangen außerdem, dass bei den Eigenanteilen in der stationären Pflege die individuelle Leistungsfähigkeit berücksichtigt wird. Belastungen müssten begrenzt und planbar werden. Weiterhin plädieren sie dafür, die häusliche Pflege zu verstärken und das Steuerrecht familienfreundlich zu reformieren. Airbus hat dank Fortschritten in der Rüstungs- und Raumfahrtsparte Umsatz und Gewinn stärker gesteigert als erwartet. Im ersten Halbjahr stieg der Umsatz um 12% auf mehr als 33 Milliarden Euro. Der Gewinn vor Steuern und Zinsen kletterte um 24% auf über 2,7 Milliarden Euro. Wie der französisch-deutsche Konzern in Toulouse mitteilte. Neben der anziehenden Produktion von Verkehrsflugzeugen machte sich auch die Sanierung der Rüstungs- und Raumfahrtsparte bemerkbar. Diese konnte ihren operativen Gewinn beinahe verdoppeln. Das Wetter in Deutschland, nachts meist sternenklar bei Tiefstwerten von 23 bis 13 Grad. Am Tage anfangs heiter, später einzelne, teils kräftige Schauer und Gewitter. Höchstwerte 25 Grad an der Nordsee bis teilweise 40 Grad im Süden. Das waren die Nachrichten.
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3: Um 1.33 Uhr ohne Staus, aber mit einer Gefahreninformation für Baden-Württemberg. In Höhe der A6 Weinsberg kommt es durch einen ausgedehnten Brand zu starker Rauchentwicklung. Dadurch kann es auf der A6 Nürnberg-Heilbronn zwischen Kreuz Weinsberg und Heilbronn-Neckar-Sulm zu Sichtbehinderungen kommen. Ansonsten alles frei, weiterhin gute Fahrt.
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3: Noch eine knappe halbe Stunde mit Ben Wotzny. Schön, dass Sie dabei sind. Monatelang wurde gerungen, jetzt liegt das Papier aus dem Wirtschaftsministerium auf dem Tisch. Eine Reform der Energiepolitik, konkret des Erneuerbare-Energiegesetzes. Bundeswirtschaftsministerin Reiche sagt, das Gesetz soll kein Rundum-Sorglos-Paket mehr sein. Und so solle beispielsweise die garantierten Einspeisevergütungen für kleine Dachsolaranlagen bald entfallen. Noch ist es aber nur ein Reformvorschlag, der auf deutliche Kritik stößt, wie Lissi Kaufmann berichtet.
4: Die Pläne von Wirtschaftsministerin Katharina Reiche von der CDU waren von Anfang an umstritten. Die ersten Entwürfe für die Reform der Energiepolitik sorgten bei Umweltverbänden schon vor Monaten für einen Aufschrei. Von einem Ausbremsen der Energiewende war die Rede. Jetzt hat die Bundesregierung eine abgemilderte Version dieser Pläne auf den Weg gebracht.
5: Wir nehmen damit einen Paradigmenwechsel vor?
4: Paradigmenwechsel, so nennt Wirtschaftsministerin Katharina Reiche die Pläne. Das Ziel sei es, den Ausbau der Erneuerbaren
5: kosteneffizienter, ökonomisch robuster und vor allem mit mehr Systemverantwortung voranzutreiben.
4: Am Ausbauziel will die Bundesregierung festhalten. Der Anteil der Erneuerbaren an der Stromerzeugung soll bis 2030 auf 80% steigen. Künftig soll der Bund aber gezielter fördern und insgesamt weniger Geld ausgeben. Für Betreiber von Anlagen heißt das, sie müssen mit weniger Absicherung auskommen. Betroffen sind unter anderem all jene, die sich ab dem kommenden Jahr eine Solaranlage aufs Dach bauen lassen. Wenn sie ihren Strom ins Netz einspeisen, sollen sie dafür künftig nicht mehr 20 Jahre lang eine Preisgarantie pro Kilowattstunde bekommen, sondern eine reduzierte Übergangspreisgarantie, und zwar für maximal 3 Jahre. Danach ist noch für 4 Jahre ein Bonus vorgesehen, wenn der Strom zu marktüblichen Preisen verkauft wird.
5: Wir beenden das EEG als Rundum-Sorglos-Paket.
4: So fasst Wirtschaftsministerin Reiche die Pläne zusammen. Bislang gebe der Staat für die Förderung 15 bis 17 Milliarden Euro aus, Tendenz steigend. Das muss nach Ansicht von Katharina Reiche nicht sein. Schließlich lohne sich eine private Anlage auf dem eigenen Dach mittlerweile auch ohne Förderung.
5: Und eine Investition, die sich unmittelbar amortisiert, von dem Privathaushalte etwas haben, sollten nicht auf Dauer von einer Allgemeinheit bezahlt werden.
4: Künftig will die Bundesregierung außerdem den Ausbau großer Ökostromanlagen mit dem Ausbau der Stromnetze synchronisieren. Verhindert werden soll, dass neue Anlagen ausgerechnet dort gebaut werden, wo Netze oft überlastet sind und Anlagen dann vorübergehend abgeschaltet werden müssen. Für den Ausfall gibt es bislang eine Entschädigung für die Betreiber. Hier will die Bundesregierung kürzen. Katharina Reiche setzt auf mehr Eigenverantwortung und vergleicht das Ganze mit dem Brötchenbacken.
5: Wenn der Bäcker zu viel Brötchen produziert, bringt er die abends nicht zum Bürgermeister und sagt, ich habe mich verzählt und ich möchte jetzt den Ausfall für die zu viel produzierte Menge.
4: Umweltverbände kritisieren die Gesetzentwürfe, die die Bundesregierung auf den Weg gebracht hat. Und auch aus der Opposition kommt Gegenwind.
6: Die Energiewende wird ausgebremst, anstatt sie zu beflügeln,
4: sagt Michael Kellner, energiepolitischer Sprecher der Grünen.
6: Die ganzen Gesetzespakete sind ein Rückschlag, gerade in Zeiten, wo die Welt brennt, wo wir schneller aus fossilen Energien raus müssen.
4: Michael Kellner hofft, dass die Entwürfe im parlamentarischen Verfahren noch weiter abgemildert werden. Denn am Ende müssen auch Bundestag und Bundesrat noch über die Gesetze abstimmen.
3: Lissi Kaufmann war das über die geplante Reform der Energiepolitik.
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3: Jetzt also auch BMW. Als letzter deutscher Autokonzern legen die Münchner ein großes Stellenabbauprogramm auf. Weltweit sollen rund 8000 Jobs wegfallen. Darüber hat BMW die Beschäftigten auf einer Betriebsversammlung informiert. Aber anders als bei Volkswagen oder Mercedes ist bei den Bayern der große Aufschrei bislang ausgeblieben. Christian Sachsinger.
7: BMW hat seine Mitarbeiter über die verschiedenen Standorte zugeschaltet, damit alle wissen, was Sache ist. Am Werk in Dingolfing zeigt man sich danach wenig überrascht.
8: Freilich erwartet es mir, weil wie ein VW, Audi, BMW gehören alle zusammen.
9: Habe ich erwartet. Es läuft halt einfach nicht so. Es läuft was so.
10: Ganz ehrlich, man kann nichts ändern, weil die Wirtschaft geht ins Ausland.
11: Ja, es war sowieso klar, dass es schlecht läuft. Muss man jetzt durch. Mal schauen, wie es weitergeht.
7: Immerhin, die Mitarbeitenden in Dingolfing sind momentan nicht direkt betroffen. Auch wenn es nicht offiziell bestätigt ist, BMW plant einen Abbau von 8000 Stellen, das sind rund 5% der Belegschaft. Treffen soll es dabei vor allem die Beschäftigten am Hauptsitz in München. Kündigungen sind nicht geplant, die Jobs sollen über natürliche Fluktuation und auf freiwilliger Basis wegfallen. Und so gibt sich der Bezirksleiter der IG Metall in Bayern, Horst Ott, im Bayerischen Rundfunk versöhnlich.
12: Das ist kein Tarifvertrag damit involviert, das heißt BMW hält sich an Tarifverträge.
7: Mitarbeitende in der Produktion sind nicht betroffen, die Stellen sollen in der Verwaltung, im Vertrieb und in der Entwicklung gestrichen werden. Die Beschäftigten dort bekommen Abfindungen angeboten. IG Metall-Bezirksleiter Ott.
12: Ja, es ist nicht schön auf der einen Seite, aber so wie wir es bis jetzt absehen können, wird es in einem Rahmen gemacht und in einer Art und Weise gemacht, ja, wo wir sagen, das ist halt der Markt, da haben wir in anderen Konzernen größere Alarmzeichen.
7: Beim Volkswagen-Konzern beispielsweise stehen bis zu 100.000 Jobs auf der Kippe und mehrere Werksschließungen im Raum. Dass bei BMW jetzt ebenfalls ein Stellenabbauprogramm ansteht, darüber ist bereits seit ein paar Wochen spekuliert worden. Für den Autoexperten Stefan Bratzl vom Center of Automotive Management war der Schritt nur logisch.
13: BMW unterscheidet sich nicht grundsätzlich von anderen Automobilherstellern. Kostendruck ist hoch, man leidet an China, man muss die Wettbewerbsposition auf dem Markt Europa am Standort Deutschland verbessern.
7: Das Abfindungsprogramm soll im Oktober dieses Jahres starten und dann bis Ende des nächsten Jahres laufen. Wie viel sich BMW den Jobabbau am Ende kosten lässt, muss sich erst noch zeigen. Ohnehin ist Stefan Bratzel noch nicht völlig überzeugt.
13: Ja, ich glaube, man darf das nicht unterschätzen, wenn 40.000 Beschäftigte Abfindungsangebote bekommen. Dann ist das in einer Organisation nicht unbedingt leistungsfördernd.
7: Und ob genügend Mitarbeitende freiwillig ausscheiden, ist auch noch nicht gesagt. Sollten nicht wie erhofft 8.000 Leute gehen, werde man bei BMW später eben doch noch ein schärferes Schwert zücken müssen, so der Autoexperte.
3: Nach Mercedes und VW baut nun auch BMW Stellen ab. Wer am Rhein unterwegs ist, der kann es sehen. Viel Wasser ist nicht mehr drin. Der Rheinpegel nähert sich seinem neuen Tiefstwert. Während das Niedrigwasser der Schifffahrt Sorge bereitet, freut es die Schatzsucher. Denn so werden Bereiche begehbar, wo man sonst nicht hinkommt. Christina Nova vom SWR war mit einem Sondengänger in Rheinland-Pfalz in der Nähe von Koblenz unterwegs.
14: Christian Ganser ist mit seinem Metalldetektor unterwegs und schwenkt den hier über das freigespülte Rheinufer. Es piepst schon wieder. Was ist das Feines?
15: Das ist irgendein Bruchstück Buntmetall. Das war mal wahrscheinlich Aluminium oder Zink oder irgendeine komische Legierung. Aber das kann man jetzt hier nicht genau ausmachen, was das war.
14: Kommt in den Mülleimer. Man muss schon geduldig sein, oder?
15: Tatsächlich kann man auch durchaus mal 1-2 Stunden rumlaufen, bis der erste gute Fund halt erscheint. Aber mit der Zeit weiß man auch, er kommt auf jeden Fall.
14: So, jetzt sind wir mal richtig am Wasser. Jetzt wird mit der Spitzhacke richtig tief ins Flussbett gegraben.
15: Die Metallfunde liegen immer ganz unten auf dem Felsgrund. Und dann hängt es nur noch davon ab, wie viel Kies oben drüber ist.
14: Sieht auch irgendwie ein bisschen anstrengend aus.
15: Ja, das ist mein Workout auch. Da haben wir eine Schnalle. Auch jetzt nicht ultra alt, vielleicht 100 Jahre maximal, vielleicht ist sie aus dem Zweiten Weltkrieg. Aber es ist eine Kupfer- oder Messingschnalle vermutlich.
14: Was macht denn für dich den Reiz am Suchen aus?
15: Also das Tun selbst ist ein wunderbarer Ausgleich vom Alltag. Man ist in der Natur, man bewegt sich, man kommt an schöne Orte in der Landschaft. Das Zweite ist natürlich dieser Moment des Entdeckens, dieser spannende Moment. Aber das ist bei mir jetzt nicht unbedingt die Triebfeder. Viel spannender finde ich eigentlich das, was danach anfängt, nämlich die kleine Zeitreise, auf die mich jeder Fund schickt.
14: Ja, der wühlt jetzt richtig schön auch im Matsch rum.
15: Ja, Händewaschen ist danach extrem wichtig. Das ist alles hier nicht so appetitlich. Da. Ah, das ist doch... Was soll ich sagen? Ich habe gerade eine 3000 Jahre alte Pfeilspitze gefunden.
14: Wie besonders ist der Fund denn?
15: Also bronzezeitliche Objekte sind generell toll, weil es praktisch das älteste Metall, das man überhaupt finden kann. Abgesehen jetzt von Meteoriten. Ich habe jetzt bisher das Glück gehabt, in über 10 Jahren vielleicht 5 oder 6 dieser Spitzen zu finden.
14: So, was sagst du zu deinem Fundergebnis heute?
15: Also immer dann, wenn ich nur einen Fund mache, der es wert ist, den Archäologen gemeldet zu werden, dann ist es ein guter Tag gewesen.
14: Für heute reicht's, aber es gibt immer ein nächstes Mal, ne?
15: Ja. Und gerade jetzt muss man das Niedrigwasser ausnutzen. Ich werde hier bald schon wieder unterwegs sein.
3: Mit der Sonde unterwegs bei Niedrigwasser, Schatzsucher im Rhein.
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3: Viele von Ihnen erinnern sich sicher noch an die letzte Hitzewelle mit über 40 Grad in Deutschland. Auch in den nächsten Tagen wird es regional wieder heiß. Experten sagen, das könnte in Zukunft immer häufiger vorkommen. Antonia Scheurer vom RBB hat sich deshalb einmal angeschaut, an welche kühlen Orte man sich in Berlin zurückziehen kann, wenn es draußen einfach zu heiß ist. Und die findet man unter anderem online auf einer Erfrischungskarte.
16: Sonnige 27 Grad. Nicht gerade typisches Museumswetter. Trotzdem ist im Gropiusbau in Berlin-Kreuzberg an diesem Tag viel los. Besucher freuen sich über die kühlen Temperaturen im Museum, weiß Mitarbeiterin Lola.
17: Wenn die kommen drinnen, die sagen immer, oh, wie schön ist hier drinnen. Und die, welche haben Ticket, die freuen sich auch, wenn es drinnen Klimaanlage und so.
16: Denn der Eingangsbereich, die Toiletten, die kleine Ausstellung im Lichthof sowie ein gemütlicher Ruheraum inklusive Wasserspender – all das ist frei zugänglich.
17: In unserem Waiting Room ist jeder Besucher herzlich willkommen, egal von die kommen. Wir haben auch hier gehabt obdachlose Menschen, die haben hier gesessen, fast ganzen Tag gelesen oder geschrieben etwas.
16: Jeder kann kommen und sich von der Hitze erholen. Daher ist der Gropiusbau als öffentlicher kühler Ort auf der Erfrischungskarte der Stadt Berlin markiert. Was sagen die Besucher dazu?
18: Ich bin hochschwanger und deswegen ist mir eh total warm. Deswegen freue ich mich immer über solche Orte. Also ich gehe gerne in die Museen, aber auch gerne unten in die U-Bahn zum Beispiel. Da ist immer schön kühl.
19: Man weiß leider nicht, dass man da einfach so kostenfrei reingehen kann. Also wenn es mehr irgendwo ausgeschildert wäre.
20: So mitten in der Stadt einen Raum zu haben, wo man sich kurz zurückziehen kann, belanglos sitzen kann, ohne dass man irgendwas kaufen muss oder gucken muss. Einfach nur zu sitzen, finde ich sehr, sehr schön.
16: Das geht nicht nur im Gropiusbau, sondern auch in mehreren Kirchen in Berlin. Oliver Dahms ist in der 12-Apostel-Kirche in der Nähe des Nollendorfplatzes für die offene Kirche zuständig.
21: Hast du Toilettenpapier hingelegt?
16: Ja. An fast allen Tagen der Woche gibt es hier Kaffee, Wasser, eine Toilette und ein offenes Ohr. Unter den Besuchern sind immer wieder auch Menschen, die
22: reinkommen, erstmal natürlich sowieso merken, es ist kühler, wenn man in die Kirche kommt. Ja, das ist schon mal angenehmer. Die vielleicht gar nicht deswegen kamen, aber sagen, ach, ist ja schön, können wir uns mal ein bisschen hinsetzen.
16: Das ist nicht selbstverständlich, denn viele Kirchen haben tagsüber geschlossen. Einige öffnen aber gezielt und sind auch auf der Erfrischungskarte als öffentliche kühle Orte markiert. Wie wichtig ein frei zugänglicher Raum im Kühlen, insbesondere für Wohnungslose sein kann, weiß Barbara Breuer, Sprecherin der Berliner Stadtmission.
23: Wenn man sich vorstellt, man ist den ganzen Tag der Sonne ausgesetzt, man hat keinen Rückzugsort, legt sich vielleicht irgendwo schlafen, dann kommt da Sonne hin, wo vorher Schatten war, man schläft tief und fest, da können schon schlimme Dinge passieren.
16: Umso wichtiger sei es, dass Berlinerinnen und Berliner aufeinander achten. Wer das Haus mit einer Wasserflasche verlässt, könnte an heißen Tagen noch eine extra Wasserflasche zum Verteilen mitnehmen, empfiehlt Breuer.
23: Wenn derjenige sieht, ach guck mal, der schenkt mir eine Wasserflasche und wenn man dann noch sagt, schauen Sie mal, Sie sind hier in der Sonne, gehen Sie doch lieber in Schatten. Ah ja. Manche Leute kriegen es auch einfach nicht selber so richtig mit. Ne?
16: Neben den öffentlichen kühlen Orten wie dem Gropiusbau, einigen Kirchen oder Stadtteilzentren gibt es auch spezielle Angebote für Bedürftige und Wohnungslose. Mit Blick auf den Klimawandel sollten die aber deutlich ausgebaut werden, sagt Barbara Breuer von der Berliner Stadtmission.
3: Viele Frauen kennen diese Angst. Der Brustkrebs ist nach der Behandlung weg, aber bleibt das auch so? Die Unimedizin Mainz hat an einem mRNA-Impfstoff getestet, der das Rückfallrisiko minimieren soll. Zwar schützt die Impfung nicht davor, an Brustkrebs zu erkranken, sie kann aber dabei helfen, dass der Krebs nicht wieder zurückkommt. Getestet wurde der mRNA-Impfstoff bei einer der aggressivsten Formen von Brustkrebs. Vanessa Siemers berichtet.
24: Marco Schmidt ist der Leiter des Brustzentrums an der Mainzer Unimedizin und weiß, wie die Impfung wirkt.
25: Letztendlich macht die Impfung das, was jede anständige Impfung tun sollte, nämlich das Immunsystem hochregulieren, gegen was geimpft worden ist. Also wir haben die Impfung letztendlich abgestellt darauf, gegen Mutationen in diesem speziellen Brustkrebs zu reagieren.
24: Das bedeutet, der jeweilige Tumor wird zuerst ganz genau angeschaut und dann eine für ihn passende mRNA-Impfung entwickelt. Der Ansatz ist hier, dass das Immunsystem durch die Impfung stimuliert wird, um Rückfälle zu verhindern. Und es scheint zu funktionieren.
25: Wir können eine starke Immunreaktion bei nahezu allen Patienten auslösen. Und gleichzeitig haben wir gesehen im Nachhinein, dass die geimpften Patienten von denen nur weniger einen Rückfall hatten, also weniger, als wir erwarten könnten, rein statistisch.
24: Von den 14 Patientinnen, die an der Studie teilgenommen haben, hat sich nur bei sehr wenigen erneut ein Tumor gebildet. Der Impfstoff wird für jede Patientin angepasst. Eine von ihnen ist Barbara Weiler. Die 69-Jährige aus Bodenheim war an der sehr schweren Form von Brustkrebs erkrankt und eine der Studienteilnehmerinnen.
26: Es ist natürlich eine sehr schwere Krankheit, aber ich bin auch ein sehr positiver Mensch. Ich hatte also immer einen Optimismus auch gehabt und die Impfung war jetzt nochmal das i-Tüpfelchen.
24: Ein weiterer Vorteil dieser Impfung, die verhältnismäßig geringen Nebenwirkungen.
26: Im Unterschied zu der Chemotherapie und auch zu der Bestrahlung fand ich die Nebenwirkungen da am geringsten. Ich hatte Fieberschübe jedes Mal, das ging aber schon am Abend zurück und brauchte dann auch einen Tag, um mich etwas zu erholen und war dann eigentlich wieder oben auf.
24: Der Therapieansatz, der in dieser Studie untersucht wurde, basiert auf BioNTechs mRNA-Technologie. Um zu sehen, ob die Therapie wirklich hilft, müsste allerdings eine noch viel größere Studie unter anderen Bedingungen durchgeführt werden. BioNTech hat sich in seiner Forschungsausrichtung inzwischen auf andere Krebstherapien fokussiert. Marco Schmidt aber bleibt weiter bei der Immuntherapie gegen den Krebsrückfall dran.
3: Eine neue Impfung also gegen Rückfälle bei Brustkrebs.
0: Kultur.
3: Sie will noch mal zeigen, wer im Land das Sagen hat. Die Regierung des autoritären Präsidenten Vučić in Serbien. Und geht in diesem Sommer wieder vehement gegen die regierungskritische Kulturszene vor. Nun hat es das Festival Exit erwischt. Mit rund 200.000 Besucherinnen und Besuchern ist es das größte Musikfestival in Serbien und in der ganzen Balkanregion. Normalerweise findet es in der nordserbischen Universitätsstadt Novi Sad statt. Doch in diesem Jahr musste man nach Montenegro ausweichen. Denn die Festivalorganisation hat die Studentenproteste gegen die Vučić-Regierung unterstützt. Und daher gab es Repressionen, wie autoritäre Staaten das nun eben machen. Oliver Schosch mit den Hintergründen.
1: Im Juli vergangenen Jahres war die Welt noch in Ordnung. In der serbischen Universitätsstadt Novi Sad. Auf einem Hügel über der Donau in der Festung Petrovaradin drängen sich bis zu 50.000 Zuschauer vor den rund 40 Bühnen und Musikzonen. In der Dance Arena legt Solomun auf, der weltbekannte bosnische DJ, der in Hamburg aufgewachsen ist. Damit ist es in diesem Jahr vorbei. Die Veranstalter wurden aus politischen Gründen aus Serbien verdrängt, sagt Dusan Kovacevic, der Gründer und strategische Kopf des Festivals. Es gab Druck gegen uns. Zuerst wurden alle staatlichen Zuschüsse für das Festival eingestellt und dann wurden unsere Sponsoren bedroht. Und dann gab es schließlich direkte Drohungen von Seiten des serbischen Geheimdienstes BIA gegen mich persönlich und gegen den Rest des Teams. Was war passiert? Das Exit-Festival hat die Studentenproteste gegen Korruption und das autoritäre Machtsystem von Präsident Vučić unterstützt. Im vergangenen Jahr, während des Festivals, wurden Studenten, die ihre Universitäten blockierten, auf die Bühne geholt. One more time, make some noise for the students of Serbia! Sie tanzten dort zusammen mit dem italienischen Popstar Gala. Ihr größter Hit wurde zu einer Hymne der Protestbewegung gemacht. Gala hatte auch eine kurze Ansprache auf Serbisch vorbereitet, mit der sie zum Widerstand in Serbien aufrief. Serbia! Ustani za svoja prava. Serbien, steh auf für deine Rechte. Zeig der Welt, dass das Volk Macht hat. Pokaži svetu da narod ima moć. Das war der serbischen Regierung offenbar zu viel. Neben Streichungen der Zuschüsse und verbalen Drohungen kam es im Mai dieses Jahres zu einer Razzia, bei der Miloš Kovacevic, ein Mitarbeiter der Universität Novi Sad, verhaftet wurde. Er ist der Bruder des Festivalveranstalters Dusan Kovacevic. Ein Videoclip zeigt, wie Polizisten mit gezückten Waffen in eine Wohnung eindringen. Miloš Kovacevic steht da mit Socken, Trainingshose und nacktem Oberkörper und ist sichtlich schockiert. Sein Bruder Dusan Kovacevic ist sich sicher, dass diese Aktion ihm und dem Festival gegolten hat. Zuerst wurde er wegen Terrorismus angeklagt. Als sie dann gemerkt haben, dass das zu lächerlich ist, sind sie umgeschwenkt auf den Vorwurf, den sie auch den Studenten immer machen. Aufruf zur gewaltsamen Änderung der verfassungsmäßigen Ordnung. Zum Glück konnten wir mit Hilfe eines medizinischen Gutachtens die Haft meines Bruders umwandeln in einen Hausarrest. Sie wollten ihn die ganze Zeit in Haft behalten, solange es um das Exit-Festival geht, damit ich schweige. Aber natürlich habe ich mich darauf nicht eingelassen. Nun ist das Festival ausgewichen ins Nachbarland Montenegro. Anfang Juli gab es den Aufschlag. 3 Festivalnächte am langen Sandstrand von Ulcinj mit insgesamt gut 50.000 Besuchern. Darunter viele Montenegriner und Besucher, die aus Serbien angereist sind. Wir sind aufs Festival gegangen, solange es in Serbien war. Wir waren stolz auf dieses Festival und wir hoffen, dass es irgendwann wieder zurückkommt. Wir haben uns jahrelang gefragt, warum wir eigentlich hier in Montenegro an so einem Strand kein Festival haben. Wir werden es genießen. Das Festival findet Ende August nochmal am Becici-Strand von Budva statt und im Oktober als Starlight-Festival in Ägypten vor der Kulisse der Pyramiden von Gizeh. Für Dusan Kovacevic ist das Positive an der ganzen Geschichte. Ich lebe weiter in Novi Sad, wo das Festival nicht mehr sein kann. Das ist kein gutes Gefühl. Aber ich versuche, mich immer auf positive Dinge zu fokussieren. Und diese Welttournee unseres Festivals hat uns wirklich eine Menge neuer Perspektiven verschafft.
2: Standpunkt.
3: Die deutsche Autoindustrie steckt in der Krise. Nun hat auch BMW angekündigt, tausende Stellen abzubauen. 8000 Jobs sollen bis Ende 2027 wegfallen, die meisten davon in Deutschland. Betroffen sind vor allem Bürojobs. In der Produktion soll es keine Streichungen geben. Unser Gastautor heute ist Mike Koltermann, Chefredakteur der Hamburger Morgenpost. Er findet, trotz der schlechten Nachrichten macht BMW insgesamt eine gute Figur.
4: Alle Verantwortlichen im Boot. Die Kommunikation auf den Punkt. Wo der Kanzler mit seinen wichtigen Personalentscheidungen in den vergangenen Tagen mal wieder eine veritable Bruchlandung hinlegte, zeigt der neue BMW-Chef Milan Nedeljković, wie es auch gehen kann. 6 Wochen Gespräche hinter verschlossenen Türen, eine geräuschlose Einigung und dann die souveräne Verkündung. Alle Achtung! Die Nachrichten klingen trotzdem erstmal nicht gut. 8000 Mitarbeiter müssen gehen. Die Krise, klar, die ist schon längst auch bei den bayerischen Motorenwerken angekommen. Aber wo die anderen deutschen Autobauer zuletzt mit allerhand heulen und Zähneklappern durch die Verwerfung der internationalen Handelsbeziehungen und disruptive Einschläge in Absatzmärkte und Lieferketten torkeln, stehen die Münchner noch vergleichsweise stabil. Den selbstverschuldeten Rückstand auf die Chinesen bei der Elektrifizierung hat auch BMW noch längst nicht aufgeholt. Aber die Münchner haben mit der sogenannten neuen Klasse inzwischen von allen deutschen Autofirmen wohl am konsequentesten den Hebel umgelegt und dafür sehr viel Geld in die Hand genommen. Wird's reichen, um dem breitbeinig in den Markt drängenden E-Chinesen die Stirn zu bieten? Man wird sehen.
3: Ein Kommentar von Mike Koltermann. Auch der Münchner Merkur meint, dass BMW noch gut dasteht, verglichen mit anderen Herstellern.
5: BMW handelt jetzt, um nicht in eine existenzbedrohende Lage wie der gefesselte Riese Volkswagen zu geraten. Dort haben Politiker, die durch die staatliche Mitbestimmung mit am VW-Lenkrad sitzen, den Konzern aus dem politischen Wolkenkuckucksheim direkt an den Rand des Abgrunds gesteuert. Deshalb droht bei der Drama-Queen der deutschen Industrie jetzt ein blutiger Kahlschlag von 100.000 Stellen inklusive Werksschließungen und Verödung ganzer Regionen. Derlei ist bei BMW dank der vorausschauenden Unternehmensführung zum Glück nicht zu befürchten. Doch dass selbst ein Vorzeigeunternehmen wie BMW so hart reagieren muss, zeigt, wie groß die Herausforderungen für die deutsche Industrie sind.
3: Für das Straubinger Tagblatt sind die Probleme der Autobauer viel zu komplex, als dass sie sich durch reinen Jobabbau lösen ließen.
5: Selbst BMW kann sich dem Abstieg der deutschen Autoindustrie nicht mehr entziehen. Die Ursachen sind mehrgestaltig. Managementfehler mischen sich mit weltpolitischen Verwerfungen, wirtschaftspolitischer Naivität und einem unattraktiven Heimat.

0: traditionellen Stärken fokussieren. Oberklasseverarbeitung, Fahrdynamik, Prestige und wahrer Luxus.
1: Das sieht die Nürnberger Zeitung allerdings ganz anders.
0: Ein bisschen Luxus und Formel 1 ist sicher nicht schlecht fürs Renommee. Ausschließlich teure Produkte beschäftigen aber nicht Hunderttausende, wie Mercedes-Chef Kerlinius nun zugeben musste. Die wirkliche Durchdringung, wenn schon nicht Beherrschung des Marktes, kommt erst mit resilienten Ideen für Massen.
1: Das waren die Standpunkte, zusammengestellt von Constanze Semidey. Und das war der erste Teil der ARD-Infonacht. Ben Wotzny bedankt sich herzlich fürs Zuhören. Nebenan hat Maja Weber schon das Licht angemacht. Sie wird hier gleich übernehmen.

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1: Um 2 Uhr mit Olaf Knapp. Die Deutsche Bahn hat in den ersten 6 Monaten dieses Jahres offenbar zum ersten Mal seit 7 Jahren schwarze Zahlen geschrieben. Wie die Bild-Zeitung und der Spiegel übereinstimmend berichten, hat der Staatskonzern einen Überschuss im dreistelligen Millionenbereich eingefahren. Aus der Nachrichtenredaktion Janine Artist.
2: Die Bahn soll auch einen Fahrgastrekord verzeichnet haben. Im ersten Halbjahr haben demnach 960 Millionen Fahrgäste DB-Züge genutzt. Das sei der höchste Wert seit der Corona-Pandemie. Im vergangenen Jahr waren es im selben Zeitraum 17 Millionen Reisende weniger. Hauptgrund für den Anstieg sind nach Einschätzung des Unternehmens die hohen Kraftstoffpreise. Zahlreiche Pendler seien vom Auto auf die Bahn umgestiegen. Das Gleiche gelte auch für den Fernverkehr. Bahnchefin Paller will die Halbjahreszahlen heute offiziell vorstellen.
1: Bundeskanzler Merz hat sich zuversichtlich gezeigt, dass die aktuellen Personalveränderungen der Regierungskoalition neuen Schwung geben werden. Merz sagte, er sei zuversichtlich, dass jetzt ein neuer Impuls kommen wird. Die Unionsfraktion hat Thorsten Frey mit deutlicher Mehrheit zu ihrem neuen Vorsitzenden gewählt. Außerdem hat Bundespräsident Steinmeier 2 neue Minister und eine neue Ministerin ernannt. In der Ukraine läuft offenbar gerade ein russischer Raketenangriff auf die Hauptstadt Kiew. Es wurde Luftalarm ausgelöst. Die Bewohner sind aufgerufen, Schutzräume aufzusuchen. Es soll mehrere Explosionen gegeben haben. Der ukrainische Präsident Zelensky hatte gestern Abend vor einem massiven russischen Luftangriff gewarnt. Russland habe diesen vor einigen Tagen vorbereitet. FIFA-Präsident Infantino verteidigt sein Vorhaben, Anteile an der Fußball-WM an private Investoren zu veräußern. Es sei eine Gelegenheit, aber keine Verpflichtung, sagte Infantino in einem Video, das der Fußball-Weltverband gestern Abend veröffentlichte. Aus der Sportredaktion Mats Nicholson.
3: Infantino betonte, dass es sich beim Anteilsverkauf um einen Vorschlag handele. Er verwies auf den demokratischen Beratungsprozess. Laut internationalen Medienberichten sollen die Mitgliedsverbände bis zum 19. September zustimmen. Ihnen seien dabei hohe Zahlungen aus den Anteilsverkäufen in Aussicht gestellt worden. Der Europäische Fußballverband UEFA hatte die FIFA-Pläne hart kritisiert. Heute soll eine Sitzung mit Vertretern aller 55 europäischen Verbände folgen, um das gemeinsame Vorgehen abzustimmen. Das bestätigte der norwegische Fußballverband.
1: Das Wetter in Deutschland. Nachts ist es meist klar, bei Tiefstwerten von 23 bis 13 Grad. Am Tage zunächst heiter, später einzelne, teils kräftige Schauer und Gewitter, Höchstwerte 25 Grad an der Nordsee bis 40 Grad im Süden. Morgen zeitweise freundlich, vor allem im Westen, später Schauer und Gewitter 20 bis 38 Grad. Es ist gleich 2.03 Uhr.
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4: Und wir beginnen mit einer Gefahreninformation für Baden-Württemberg. In Höhe der A6 Weinsberg kommt es durch einen ausgedehnten Brand zu starker Rauchentwicklung. Dadurch kann es auf der A6 Nürnberg-Heilbronn zwischen Kreuz Weinsberg und Heilbronn-Neckarsulm zu Sichtbehinderungen kommen. Fahren Sie bitte vorsichtig. Die A7.